0: noch bis 5 Uhr gesperrt. Das war's. Kommen Sie weiterhin gut durch diese Nacht.
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0: Und die kommt aus dem Studio von NDR Info in Hamburg. Ich bin Max Seib. Schön, dass Sie dabei sind. Wir schauen zu Beginn dieser Stunde nach Evian in Frankreich, denn dort findet seit gestern der G7-Gipfel statt. Und dieser Tag 1, der wurde durchaus mit Spannung erwartet. Denn das, was früher selbstverständlich war bei G7-Treffen, schöne Bilder, zur Schau gestellte Einigkeit, all das ist ja nicht mehr garantiert, seit Donald Trump wieder US-Präsident ist. Immer wieder gerät Trump mit anderen G7-Partnern aneinander, darunter auch Deutschland. Und so gab es durchaus im Vorfeld die Sorge, dass es in Evian zu einem Eklat kommen könnte. Zumindest an Tag 1 war davon aber keine Spur. Im Gegenteil. Julia Borutta ist unsere Korrespondentin beim G7-Gipfel, hat diesen ersten Tag verfolgt und ihn im Gespräch mit meiner Kollegin Nina Zimmermann eingeordnet. Die erste Frage an sie war, die europäischen Staaten wollten US-Präsident Trump zu einer Änderung seiner Ukraine-Strategie bewegen. Mit welchem Erfolg?
2: Also sagen wir so viel Einigkeit gab es lange nicht mehr, so wenig Zwist auch über die Einschätzung der Lage. Da ist man sich tatsächlich sehr einig zu sehen, die Ukraine ist in einer Position der Stärke mittlerweile. Sie hat Fortschritte gemacht. Russland befindet sich in Schwierigkeiten. Da ist man sich einig, auch was das Ziel anbelangt, nämlich den Druck auf Russland zu erhöhen. Die USA sind ja wohl bereit, die Ölsanktionen gegen Russland wieder in Kraft zu setzen, jetzt wo das Abkommen mit dem Iran zustande zu kommen scheint. Und Trump hat ganz deutlich gesagt, Putin has to make a deal. Klar ist aber auch, dass das Zeitfenster für so einen Deal, wo man jetzt Druck auf Putin machen kann, klein ist. Bald stehen die nächsten Duma-Wahlen in Russland an und im Winter kann Russland wieder einen Energiekrieg gegen die Ukraine fahren. Also es muss jetzt doch schnell gelingen und die Hoffnung, dass man sich da jetzt wirklich untergehakt hat mit den USA, ist groß.
3: Die Gesten sind ja auch immer spannend bei diesen G7-Treffen. Wie war denn das Zusammentreffen zwischen Donald Trump und dem ukrainischen Präsidenten Zelensky, der ja auch angereist war?
2: Ja, also so gut, dass es womöglich ein zweites Treffen geben wird. Ob das dann zu zweit stattfindet oder mit weiteren Teilnehmern ist noch offen. Aber Zelensky hat bestätigt, dass es zu einem weiteren Gespräch kommen kann. Auf seinem Telegram-Kanal hat er ja auch Bilder veröffentlicht seines ersten Gesprächs mit Trump und dem US-Außenminister Marco Rubio. Für die Ukraine, so Zelensky, sei eine Stärkung der Flugabwehr das wichtigste Ziel. Dass es überhaupt jetzt zu diesem Zweiertreffen gekommen ist, kann man schon als Erfolg werten. Das ist wohl auch Emmanuel Macron gelungen, der Zelensky eine große Bühne geboten hat, ihm sozusagen quer durch den Garten zugerufen hat, als er ankam. Also er wollte ihm da wirklich eine besondere Position geben und es hat dieses erste Treffen gegeben.
3: Und auch aus deutschen Regierungskreisen heißt es ja, man spüre auf diesem Gipfel plötzlich deutlich mehr Einigkeit, eine völlig neue Tonalität von Trump. Aber Julia, dieser Versuch, man muss nur freundlich zu Trump sein, damit er wütend auf Putin wird, das ist in der Vergangenheit ja auch schon gescheitert. Wie groß muss da die Skepsis bleiben?
2: Also Skepsis ist bei Trump natürlich immer angebracht. Das wissen hier auch alle. Aber er scheint tatsächlich etwas die Geduld zu verlieren mit Putin. Er hat heute mehrfach betont, wie erschütternd es sei, dass bei diesem Krieg täglich tausende junger Menschen sterben. So schlimm sei das wie seit dem Zweiten Weltkrieg nicht mehr. Das habe er Putin auch gesagt am Telefon, als er mit ihm aus Anlass seines Geburtstages telefoniert hatte. Und außerdem, so lesen es hier zumindest die deutschen Diplomaten, wirkt vielleicht auch die Tatsache auf den US-Präsidenten, dass die EU der Ukraine ja 90 Milliarden Euro zur Verfügung gestellt hat und das eben erleichternd auf Trump wirken könnte, der ja innenpolitisch auch schon wegen des Kriegs im Iran ziemlich unter Druck steht. Also die Hoffnung ist auch bei Kanzler Merz groß, dass man den Krieg in der Ukraine doch noch gemeinsam mit den USA beenden kann.
3: Also heute standen vor allem Ukraine und Russland im Mittelpunkt. Was ist für morgen geplant in Evian?
2: Morgen kommt vielleicht mal endlich das Thema aufs Tableau, das Frankreich eigentlich ins Zentrum stellen wollte, und zwar das Thema des Welthandels, der Weltwirtschaft. Da soll es um die globalen Ungleichgewichte gehen, Chinas Handelsüberschuss, Europas Investitionsstau, die Schulden der USA. Außerdem soll es, so die Hoffnung von Macron, ein Abkommen geben für den besseren Zugang zu Chinas seltenen Erden. Ob das klappt, müssen wir noch ein Fragezeichen hintermachen, aber das wäre dann ein Punkt, den Macron sich fest vorgenommen hatte. Den Klimawandel hatte er schon sozusagen von der Agenda runtergenommen, um den US-Präsidenten nicht zu vergraulen.
3: Wird denn der US-Präsident, wird Donald Trump überhaupt bis zum Ende bleiben? Also eine Abschlusserklärung ist ja nicht geplant, oder?
2: Also ich glaube schon, dass er bleiben wird. Er hat ja eine sehr glamouröse Einladung zu einem großen festlichen Diner im Schloss von Versailles bekommen für Mittwochabend. Heute hat er gesagt, er möge schöne Orte und Versailles sei nun mal nicht Blattgold, sondern the real thing. Also das kann er schon, das auf den Punkt bringen. Das wird er sich nicht nehmen lassen und deshalb wird er wohl auch bleiben. Das bedeutet natürlich gleichwohl nicht, dass es eine Abschlusserklärung geben wird. Das ist noch völlig offen.
0: Also Abschlusserklärung offen, aber Donald Trump scheint sich auf Versailles zu freuen. Das soweit die ARD, die Einschätzung unserer ARD-Frankreich-Korrespondentin Julia Borutta, eine Zwischenbilanz zum G7-Gipfel nach Tag 1. Konkrete Ergebnisse gibt es bei diesen Treffen ja selten. Was meist nachwirkt, das sind die Bilder, die dort entstehen. 2015 zum Beispiel beim G7-Gipfel in Elmau. Bundeskanzlerin Merkel und US-Präsident Obama im Gespräch vor einem Alpenpanorama. Merkel mit weit ausgestreckten Armen. Obama derweil lässig auf einer Bank sitzend. Dieses Bild, das ging damals um die Welt. Und wie wichtig diese Bilder sind, das weiß auch der Élysée-Palast, der auf dem Instagram-Kanal des französischen Präsidenten das jetzige Treffen der Staats- und Regierungschefs online begleitet. Angela Ulrich hat sich durchgeklickt und ist dabei auf eine ungewöhnliche Playlist gestoßen.
4: Macrons Élysée-Palast ist bekannt dafür, bei der digitalen Selbstdarstellung nichts dem Zufall zu überlassen. Beim Begrüßungsdefilé der Staats- und Regierungschefs ist das Instagram-Team zu Hochform aufgelaufen, mit Augenzwinkern und reichlich Ironie. In kleinen Clips unterlegen sie auf Instagram mit Musik, wie das Ehepaar Macron Hände schüttelt und Küsschen verteilt. Die Gäste laufen auf einer Art blauem Laufsteg auf sie zu, im Hintergrund der Genfer See, das Panorama atemberaubend. Donald Trump zum Beispiel herzt Brigitte Macron in Staccato-Form auf Instagram, rasant zu Tom Petty zusammengeschnitten. Love is a long road. Gefolgt von Felicità. Genau, Giorgia Meloni, die italienische Ministerpräsidentin im cremefarbenen Hosenanzug mit wehenden Hosenbeinen, übrigens mit Tochter angereist. Japans Ministerpräsidentin Takaishi bekommt japanischen Beat unter ihren schnellen Gang zum Ehepaar Macron gemischt. Das Ehepaar Carney aus Kanada federt die Rampe zu den Macrons im Insta-Clip mit Céline Dion hinauf. Die Kanadierin Dion, die gerade ihr Comeback angekündigt hat. Und klar, wem diese Musik gilt. Keir Starmer und Gattin Victoria aus Brexit-Land Great Britain. Sie mit Sonnenbrille im Bond-Style, das Kleid übrigens auch in Creme-Weiß. Opulent wird es bei Ursula von der Leyen. Die Europa-Hymne. Bis hierher passte irgendwie alles, was sich die Instagram-Crew des Élysée ausgedacht hat. Aber dann sind da ja noch die Merzens, Friedrich und Charlotte. Er im marineblauen Anzug, sie im schwarz-weißen, eher strengen Kostüm. Und hier wird es wild. Hallo Lieblingsmensch, ein Riesenkompliment. Hallo Lieblingsmensch von Popsängerin Namika. Amour fou, französische Liebe nach Berlin neu entflammt nach dem Debakel um das Kampfflugzeug FCAS, um einen Panzer, der vielleicht auch nicht kommt, um massive deutsche Investitionen, die Frankreich ins Hintertreffen geraten lassen? Vielleicht hat Macrons Instagram-Team da dann doch etwas dick aufgetragen.
0: Angela Ulrich über die Macht der Bilder und wie man den G7-Gipfel online inszeniert. Ein Thema, das beim G7-Gipfel auch auf der Agenda stand und besprochen wurde, ist das mögliche Ende des Iran-Kriegs. Die USA und der Iran haben sich offenbar geeinigt, nur worauf genau und wie verlässlich das Ganze ist, das ist aktuell schwer zu beurteilen. Für den Welthandel besonders wichtig wäre natürlich die dauerhafte Öffnung der Straße von Hormuz. Doch auch dazu bisher nichts Handfestes, nichts Konkretes. Von US-Präsident Donald Trump hieß es nur, das Abkommen mit dem Iran sei vielversprechend, aber keine Garantie. Darüber hat meine NDR-Kollegin Liane Kossmann mit Sascha Lohmann gesprochen von der Stiftung Wissenschaft und Politik. Er ist Mitglied der Forschungsgruppe USA. Was liest er aus dieser Äußerung? Das sei keine Garantie. Wie tragfähig ist diese vorläufige Einigung?
5: Ja, es zeigt zum einen die große Erleichterung, dass die Kampfhandlungen jetzt wohl erstmal eingestellt scheinen. Auch, dass die Aussicht auf eine wirtschaftliche Erholung gegeben ist. Es zeigt aber auch andererseits, dass dieses Rahmenabkommen, dessen Text wir ja auch noch nicht kennen, in dem Sinne auch immer noch mit sehr vielen Zweifeln und Unsicherheiten behaftet ist und dass man da auch vorbauen möchte, dass man jetzt nicht sagt, das ist jetzt alles in trockenen Tüchern. Es ist zumindest ein erster wichtiger Schritt.
3: Wie wichtig ist es auch für Donald Trump selbst, auch innenpolitisch, dass dieses Abkommen jetzt zustande kommt und auch hält, gerade mit Blick dann auch auf die Midterms?
5: Das ist sicherlich ein wichtiger Punkt. Die wirtschaftlichen Folgen waren ja auch sehr spürbar in den Vereinigten Staaten. Preissteigerungen insbesondere bei Kraftstoffen, aber auch Inflation insgesamt. Der Präsident hat zwar immer wieder auch gesagt, zunächst, dass es eine ganz kurze Intervention sei, dass die wirtschaftlichen Folgen behandelbar oder eingrenzbar waren. Das ist alles in dem Sinne nicht so eingetreten. Das heißt, er muss jetzt schon schauen vor November, dass er da wieder mit wirtschaftlichem Aufschwung auch in den Wahlkampf gehen kann. Und das ist sicherlich ein wichtiger Antriebsfaktor für diesen jetzt Deal.
3: Ja, aber würden Sie dann sagen, da gibt es jetzt tatsächlich auch eine Perspektive, dass da auch wirtschaftliche Entlastung kommt?
5: Das muss man schauen. Das hängt sicherlich davon ab, wie schnell der Verkehr jetzt durch die Straße von Hormuz, diesem wichtigen Wasserweg, wo ja mit bis zu 1/5 der weltweiten Ölversorgung abgewickelt wird, dann auch tatsächlich geöffnet wird. Das ist in dem Sinne noch unsicher. Wir wissen auch noch nicht, muss Minenräumen passieren? Wenn ja, in welchem Ausmaß? Wie lange dauert es, bis der Stau sich auflöst? Das sind alles Fragen, die sicherlich auch sehr relevant sind mit Blick auf, löst sich das bis zu den Wahlen im November wirklich auf oder sind die Effekte nicht dann erst danach, dass sie dann eintreten?
3: Jetzt sind ja noch viele Fragen offen, auch wie es dann auch weitergeht in den Verhandlungen, wenn es dann ja auch um das iranische Atomprogramm geht. Iran, da hat man ja so den Eindruck, stellt da weiter Bedingungen, hält ja auch an Maximalforderungen fest. Man hat den Eindruck, entweder will der Iran keine endgültige Einigung oder Iran hat alle Trümpfe in der Hand. Wie sehen Sie das?
5: Ja, die Iraner haben ja sicherlich sehr gut verhandelt. Wir haben ja jetzt auch mit dem Rahmenabkommen erstmal nur den Status quo ante Ende Februar wiederhergestellt. Das heißt, die Straße von Hormuz soll geöffnet werden. Vorher war sie ja frei. Wir haben aber gleichzeitig noch keinen Hinweis darauf, wie eigentlich die Substanz des Abkommens weiter verhandelt werden soll. Da geht es ja darum, dass man sicherstellen möchte, dass der Iran keine Atomwaffen entwickelt. Das ist sicherlich auch noch der große Brocken, der bleibt. Jetzt geht die richtige Arbeit am Verhandlungstisch auch erstmal los. Und da muss man dann wirklich schauen, was dann dabei rumkommt. Aber es ist, wie gesagt, alles sehr, sehr unsicher zum jetzigen Zeitpunkt. Es ist ein Problem, was sich Trump durch den zweiten Angriff auf den Iran im Februar diesen Jahres selbst geschaffen hat. Das scheint er jetzt erstmal gelöst zu haben. Aber das weitaus größere Problem, eben die Transparenz und die Sicherheit herzustellen mit Blick auf die zivile Nutzung von Atomenergie in Iran, das ist sicherlich das, was jetzt in den Fokus rücken wird.
3: Die Rede ist ja dann auch von einer Aufhebung von Sanktionen für das Regime in Teheran. Kann man das machen? Sollte man das machen aus Ihrer Sicht?
5: Ja, das ist ja das, was der Iran möchte. Das ist auch das Fund, mit dem die US-Regierung in diese Verhandlungen reingehen wird. Gleichwohl ist die Skepsis nicht nur international groß, auch im Kongress. Der Kongress hat 2015 ein Gesetz verabschiedet, wonach jedes Verhandlungsergebnis in Form einer Vereinbarung oder eines sonstigen Abkommens vorgelegt werden muss. Der Kongress wird darüber auch abstimmen. Auch republikanische Senatoren haben jetzt schon Zweifel angemeldet, ob das wirklich ein tragfähiger Kompromiss ist. Das heißt, auch hier muss Trump sehr viel Überzeugungsarbeit leisten unter den ihm ansonsten sehr willig folgsamen Republikanern, die aber hier auch schon Zweifel angemeldet haben. Das heißt, es wird auch hier sehr, sehr schwierig für ihn, da diese Sanktionserleichterungen wirklich zu gewähren, weil die sind auch mit hohen politischen Kosten, innenpolitischen Kosten immer verbunden.
3: Und was ist mit Israel? Bleibt Israel mit seinen Spezialinteressen gerade im Libanon auch ein Unsicherheitsfaktor für den US-Präsidenten, für Donald Trump?
5: Das auf jeden Fall. Der israelische Premierminister Netanyahu hat ja schon angekündigt, das sei Donald Trumps Abkommen. Er wird sich auch aus dem Südlibanon erstmal nicht zurückziehen. Das heißt, er hat hier schon eine Absetzbewegung vollzogen, dass er sich für den Fall positioniert, dass man da auch eine große Forderung des Iran, muss man sagen, nämlich die Kampagne im Südlibanon zu beenden, dass man sich davon distanziert. Man hat gesagt, man geht weiter, möglichenfalls gegen die Hezbollah vor. Das heißt, auch hier ist Iran sozusagen von diesen israelischen Aktivitäten nochmal sehr stark betroffen. Und das könnte eben auch ein Faktor sein, der ein mögliches Abkommen eben zur Disposition stellt.
0: Sagt Sascha Lohmann von der Stiftung Wissenschaft und Politik in Berlin über die Fragen, wie belastbar die geplante Abmachung zwischen den USA und dem Iran ist und ob der Welthandel wieder in Schwung kommt.
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0: Wir machen jetzt einen harten thematischen Cut und gehen von der Weltpolitik auf den heimischen Frühstückstisch. Genauer gesagt widmen wir uns jetzt einem Allrounder, der sowohl aufs Brötchen kann, auch in Crepes oder in frischen Ingwertee zum Beispiel. Die Rede ist von Honig. Doch so unterschiedlich die Einsatzgebiete, so unterschiedlich sind auch die Preise. 3 Euro im Supermarkt bis zu 10 Euro für Premiumqualität beim Imker. Woran liegt das? Und wer entscheidet am Ende, was unser Honig kostet? Hanna Luft ist diesen Fragen mal nachgegangen.
6: Die Antwort beginnt überraschenderweise oft im Kleingarten. Zum Beispiel bei Tobias Markgraf in Leipzig. Er ist seit 16 Jahren Hobbyimker. Wirtschaftliche Interessen hat er keine. Er liebt einfach seine Bienen. Deshalb gibt er sein 500-Gramm-Glas für 6 Euro an Freunde und Bekannte ab. Am liebsten würde er den Honig sogar verschenken, auch wenn er weiß, dass sein günstiger Preis Folgen für andere hat.
7: Ja, ich kann mir schon vorstellen, dass wir den Berufsimkern sehr viel Kundschaft wegnehmen, weil es ja immer mehr Hobbyimker gibt. Und das kann ich schon gut verstehen, aber ich habe halt keine wirtschaftlichen Interessen an diesem Hobby. Deswegen werde ich ihn immer so günstig verkaufen, wie ich denke, dass es sinnvoll ist. Ja.
6: Ganz anders sieht das Peter Höfel, ebenfalls aus Leipzig. Auch er ist Hobbyimker, nimmt aber ganz bewusst 8 Euro für sein Glas. Er investiert Zeit und bis zu 2000 Euro im Jahr in sein Hobby und möchte, dass der Wert des Naturprodukts wertgeschätzt wird. Und er blickt dabei auch auf die Konkurrenz.
8: Ich habe auch das Gefühl, wenn wir Hobbyimker so arge Dumpingpreise nehmen, dann schadet das dem Berufsimkern. Und das ist irgendwie, ja, die müssen davon leben, ich nicht. Und damit kann ich denen Gefallen tun.
6: Ein Gefallen, den Dennis Herting dringend braucht. Er ist Berufsimker und Landesgeschäftsführer des Deutschen Berufs- und Erwerbsimkerbundes e.V. in Thüringen. Wenn er von 5-Euro-Gläsern mancher Hobbykollegen hört, schüttelt er nur den Kopf.
9: Katastrophe. Einfach eine Katastrophe. Weil die Arbeit ist dieselbe, die wir haben. Ob nun der Hobby- oder der Berufsimker, und sie verschleudern den Honig zu Preisen, wo ich sage, nee.
6: Herting selbst verlangt ab 6 Euro aufwärts, bei Spezialsorten auch mal fast 10 Euro. Denn er muss davon Lohnnebenkosten, Strom, Transport und Gläser bezahlen. Ein fairer Preis, von dem alle leben könnten, läge laut Herting zwischen 8 und 10 Euro. Doch der Hobbyimker von nebenan ist gar nicht sein größtes Problem. Es ist der Weltmarkt. Denn die Direktabfüller, an die Herting Honig in großen Fässern verkauft, zahlen aktuell teils nur noch rund 4 Euro pro Kilo. Der Grund? Importhonig gibt es für den Großhandel schon für 1,60 Euro. Auf diesem Weltmarkt haben deutsche Imker nämlich kaum etwas zu melden, erklärt Elena Kasztanova. Sie ist Professorin für internationalen Handel vom Lehrstuhl für Agrarwirtschaft der Hochschule Anhalt. Honig wird zwar nicht an der Börse gehandelt, aber die Macht liegt in den Händen weniger Akteure.
10: Es gibt nur 2 Länder größte Importeure und etwa 6 Länder größte Exporteure. Insofern können wir über gewisse Monopolisierung von Weltmarkt sprechen.
6: Die Importeure kommen aus Europa und den USA. Produziert wird vor allem in China, Indien und der Ukraine. Dabei landet ein großer Teil des importierten Honigs gar nicht direkt auf dem Frühstückstisch. Er wird von Lebensmittelherstellern verarbeitet, etwa für Müslis, Kekse oder Proteinriegel. Dort zählt vor allem der Preis. Wer bestimmt also den Honigpreis? Es ist ein Spannungsfeld. Auf der einen Seite der monopolartige Weltmarkt, der die Supermarktpreise diktiert. Auf der anderen Seite unzählige Hobbyimker, die den lokalen Preis oft nach Bauchgefühl festlegen. Und Berufsimker, die zwischen diesen beiden Stühlen um ihre Existenz kämpfen.
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0: Gut eine halbe Stunde dauert es noch, dann mischt auch der Weltmeister mit bei der Fußball-WM in den USA, Kanada und Mexiko. Argentinien trifft um 3 Uhr deutscher Zeit auf Algerien. 2 Spiele gab es seit gestern Abend schon, vor gut 25 Minuten zu Ende gegangen. Norwegen gegen den Irak, am Ende eine klare Sache für die Skandinavier. Norwegen mit einem 4:1 Erfolg, Superstar Haaland mit 2 Treffern. Zuvor gab es am Abend schon ein erstes, zumindest kleines Ausrufezeichen von einer Nation, die man auf jeden Fall auf dem Zettel haben muss, berichtet in unserem Sportblog Lars Pegelow.
11: Ja, und da hat sich einer der Mitfavoriten des WM-Turniers, nämlich Frankreich, schon ein bisschen in Position gebracht. Nach verhaltener erster Hälfte besiegte die Equipe Tricolore den Senegal am Ende nach deutlicher Leistungssteigerung mit 3:1. Torjäger Kylian Mbappé war mit 2 Toren überragend und André Siems hat das Spiel gesehen. Verdient der Sieg für Frankreich aus deiner Sicht?
12: Ja, das ist schwierig zu beantworten. Also wenn ich nur die erste Halbzeit gesehen hätte, dann hätte ich gesagt, kann ich nicht verstehen, dass die Franzosen gewonnen haben. Aber ein Spiel besteht halt nur mal aus 90 Minuten und die zweite Halbzeit hat schon eine wahnsinnige Dominanz von den Franzosen. Insgesamt 10 Torschüsse gehabt und davon sind halt nicht nur 3 drin gewesen, sondern 3 überragend drin gewesen. Vor allen Dingen dieses Weitschusstor zum Schluss von Kylian Mbappé. Deswegen, um deine Frage zu beantworten, ja, Frankreich hatte absolut gerechtfertigt gewonnen, weil der Senegal in der ersten Halbzeit, als die Franzosen tatsächlich sehr zurückgezogen begonnen haben, sich wenig zugetraut haben und dann am zweiten Durchgang sind sie aufgeblüht, von der Leine gelassen worden und dann sind sie halt einfach mal richtig ausgeschwärmt, haben die Positionen verändert und der Senegal ist nicht mehr mitgekommen, deswegen 3:1 geht in Ordnung.
11: Und von East Rutherford, New York, gucken wir dorthin, wo es dann etwas ruhiger zuging, heute nämlich nach North Carolina ins Quartier der deutschen Nationalmannschaft, die ja am Samstag wieder dran ist im zweiten Gruppenspiel gegen die Elfenbeinküste. Die Stimmung nach dem klaren Auftakterfolg gegen Curaçao ist entspannt, auch wenn im Teamquartier gefährliche Treffen möglich sind. Tabea Kunze begleitet das deutsche Team in den USA.
13: Auf diese Begegnung hätte Joshua Kimmich hier in Winston-Salem gut verzichten können. Der deutsche Kapitän hat im Teamquartier eine Schlange gesehen, und zwar eine giftige. Es soll ein sogenannter Kupferkopf gewesen sein. Das ist eine Giftschlange, die hier in North Carolina besonders häufig vorkommt. Die Nationalspieler sind gebrieft worden, dass diese Schlange giftig ist, dass man bei einem Biss ins Krankenhaus fahren muss, um sich dort behandeln zu lassen. Und ich habe auch noch mal nachgelesen, dass diese Bisse extrem schmerzhaft sein sollen. Also Joshua Kimmich wird sich von diesen tierischen Besuchern im Teamquartier auf jeden Fall fernhalten. Insgesamt hat er 40 Minuten auf der Pressekonferenz gesprochen und dabei immer wieder für Lacher gesorgt. Sportlich ist mir vor allem der Satz hängen geblieben, dass er im Team einen besonderen Hunger spürt, weil so viele Spieler noch keinen großen Titel mit der Nationalmannschaft gewonnen haben.
11: Von der Fußball-WM zum Fußball nach Europa. Dino Toppmöller hat einen neuen Job. Der Ex-Trainer von Eintracht Frankfurt übernimmt zur neuen Saison den französischen Vizemeister RC Lens. Tennisprofi Alexander Zverev hat heute wieder ein Turniermatch bestritten. 9 Tage nach seinem French Open-Sieg trat er beim Rasenturnier in Halle an. Anke Feller.
14: In seinem ersten Einzelmatch nach dem Grand Slam-Sieg in Paris tat sich Alexander Zverev schwer. Er hatte Probleme mit dem Umstieg auf den Rasenbelag. In Halle reichte es trotzdem zum Weiterkommen. In der ersten Runde besiegte er den Tschechen Vít Kopčivar mit 6:3, 4:6 und 6:2. Im Achtelfinale trifft der French Open-Sieger auf einen deutschen Gegner, Yannick Hanfmann, der überraschend den Viertelfinalisten der French Open, den Brasilianer João Fonseca, souverän in 2 Sätzen mit 6:2 und 6:2 besiegte.
11: Das deutsche Achtelfinale dann aber erst am Donnerstag auf dem Rasen von Halle in Westfalen.
0: Soweit der Sport in dieser Stunde mit Lars Pegelow.
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0: Der Westen wittert Morgenluft im Ukraine-Krieg. Auf dem G7-Gipfel in Evian waren sich alle einig, die Ukraine steht aktuell besser da als je zuvor in den knapp 4,5 Kriegsjahren und der Druck auf Russland müsse erhöht werden. Unser Gastautor heute ist Ulrich Schönbaum, Chefredakteur der Nordwest-Mediengruppe in Oldenburg. Er warnt, die Einschätzung am Rande des Treffens, Russland könnte kriegsmüde sein, mit Vorsicht zu genießen.
15: Putin zeigt bei seinem erklärten Ziel, zumindest den gesamten Donbass zu erobern und eine NATO-Mitgliedschaft der Ukraine zu verhindern, keinerlei Kompromissbereitschaft. Doch Putin hat zunehmend Schwierigkeiten zu erklären, warum er nicht weiterkommt. Die Einigkeit auf dem G7-Gipfel, den Druck auf den Aggressor in Moskau weiter zu erhöhen, bringt ihn in Zugzwang. Der Krieg hat sich verändert und offenbart russische Schwächen. Die Ukraine setzt mit Drohnenattacken auf die stolzen Städte Moskau und St. Petersburg mehr als Nadelstiche. Jeder dieser Angriffe offenbart Defizite im russischen Abwehrsystem und trägt den Schrecken des Krieges ins Zentrum der russischen Aufmerksamkeit. Bislang hat die russische Regierung alles versucht, die sogenannte militärische Spezialoperation aus dem Alltag der Bevölkerung herauszuhalten. Doch das wird angesichts ukrainischer Schläge weit jenseits der Front und spürbarer Folgen der Sanktionen immer schwieriger. Es wird leider keinen schnellen Frieden in der Ukraine geben. Doch die russische Übermacht bröckelt. Lange konnte Russland auf Zeit spielen. Nun läuft Putin die Zeit davon, seine Kriegsziele zu erreichen. Die Sorgen seiner Bevölkerung angesichts ukrainischer Drohnenattacken, steigender Preise und fehlender Perspektiven für ein Ende des verlustreichen Krieges könnten dabei zu seiner Achillesferse werden.
0: Ein Kommentar von Ulrich Schönborn. Frank Kapelan vom Deutschlandfunk meint, die Europäer brauchen Einigkeit und Donald Trump.
16: Alles steht und fällt einmal mehr mit dem amerikanischen Präsidenten. Donald Trump dominiert diesen Gipfel erneut. Sein Deal mit den Iranern, dessen Details er selbst noch nicht so richtig zu kennen scheint, gibt ihm Oberwasser. Russland sollte ein Abkommen mit der Ukraine schließen, fordert er nach dem Treffen mit Volodymyr Zelensky. Prompt macht in Evian das Wort von einer neuen Tonalität gegenüber Moskau die Runde. Die G7-Staaten sprechen erstmals wieder mit einer Stimme, wollen den Druck auf Putin auch mit neuen Sanktionen erhöhen. Die Verteidigungsbemühungen der Ukraine zeigen Erfolg. Die lange von Ungarn blockierte Freigabe eines zinslosen 90 Milliarden Euro Kredits für Kiew zeigt Wirkung. Die wirtschaftliche Situation in Russland verschlechtert sich weiter. All das weckt Hoffnungen, Putin endlich ernsthaft an den Verhandlungstisch zwingen zu können. Europa könnte dabei die Chance erhalten, nicht am Katzentisch zu sitzen, wenn es denn endlich mal mit einer Stimme sprechen würde.
0: Die Meinung von Frank Kapelan. Der Standard aus Österreich befürchtet, dass die Widerstandsfähigkeit der Ukraine Putin umso gefährlicher macht.
17: Der Drohnenangriff auf die Kiewer Mariä-Entschlafenskathedrale lässt Schlimmes befürchten. Eine Attacke auf dieses Heiligtum der Orthodoxie war zuvor sogar den wütendsten Kriegstreibern in Moskau zu steil gewesen. Dass die Kirche trotzdem in Flammen stand, legt nahe, dass auch Putin selbst nicht mehr an den großen Sieg glaubt und auf pure Zerstörung setzt. Der Westen täte deshalb gut daran, die Ukraine gerade jetzt noch stärker als bisher zu unterstützen. Nicht mit Worten, sondern mit Flugabwehrmunition.
0: Und das waren die Standpunkte, zusammengestellt hat sie Martin Seiler.
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18: Um 2.31 Uhr mit Wolfgang Berger. Deutschland will in den nächsten Jahren rund 16 Milliarden Euro für neue Drohnen ausgeben. Investiert werde vor allem in Abwehr und Aufklärung, sagte Verteidigungsminister Pistorius bei einem Truppenbesuch in Niedersachsen.
19: Wir beschaffen Drohnen, die aufklären, wir beschaffen Drohnen, die wirken, sowie angreifende Drohnen eben abwehren können, also das gesamte Spektrum. Wir werden jeden Soldaten und jede Soldatin an Drohnen ausbilden. Das ist und wird weiter Bestandteil der Ausbildung sein. Drohnen, und das ist eine Lehre aus dem Krieg, den Putin gegen die Ukraine führt und in dem sich die Ukraine so überaus erfolgreich, gerade auch mit Drohnentechnologie, wehrt. Drohnen sind längst Standard im Truppenalltag und das muss auch so sein.
18: Verteidigungsminister Pistorius. Im Bemühen um ein Ende des Ukraine-Krieges wollen die G7-Staaten den Druck auf den Angreifer Russland erhöhen. Man werde die Sanktionen verschärfen, auch im Öl- und Gassektor, heißt es in einer Erklärung der Staats- und Regierungschefs vor dem heutigen Abschluss ihres Gipfeltreffens im französischen Evian. Darüber hinaus wollen die G7-Staaten der Ukraine mehr weitreichende Waffen sowie Luftverteidigungskapazitäten liefern. Bundeskanzler Merz hatte sich bereits vor Veröffentlichung der Erklärung zufrieden mit den Gipfelgesprächen zum Ukraine-Krieg gezeigt. Die Innenminister von Bund und Ländern wollen bei ihrer heute Abend in Hamburg beginnenden Frühjahrskonferenz unter anderem über Maßnahmen gegen Sozialbetrug beraten. Einem Bericht der Bild-Zeitung zufolge wollen sie prüfen, ob EU-Bürgern der Anspruch auf Grundsicherung erschwert werden kann. Damit solle verhindert werden, dass insbesondere Südosteuropäer nach nur wenigen Monaten Arbeit in Deutschland bereits Anspruch haben. Geprüft werden solle auch eine Kürzung des Kindergeldes für EU-Ausländer in Deutschland, deren Kinder im Heimatland leben. Hamburgs Innensenator Grote hat sich unterdessen im Interview mit dem Redaktionsnetzwerk Deutschland dafür ausgesprochen, dass Deutschland straffällige Flüchtlinge künftig leichter abschieben kann. Papst Leo XIV. Hat sich gegen eine sogenannte Remigration von Zuwanderern ausgesprochen. Dies sei keine christliche Antwort, sagte er gestern Abend vor Journalisten in Castel Gandolfo. Wörtlich erklärte der Papst, zu sagen, diese Migranten schicken wir wieder nach Hause, ist so, als ob wir das Problem einfach vom Hals haben wollen. Rechtspopulistische Parteien in Europa fordern immer wieder, Migranten massenhaft in ihre Heimatländer abzuschieben. Das Wetter in Deutschland. Meist trocken, vereinzelt noch Schauer oder Gewitter, Tiefstwerte 18 bis 7 Grad. Tagsüber gebietsweise freundlich, auch dichtere Wolken, Schauer und selten Gewitter. Höchstwerte 18 Grad auf den Ostseeinseln bis 32 Grad am Kaiserstuhl. Am Donnerstag heiter im Nordosten und den Bergen, Schauer oder Gewitter 20 bis 36 Grad. Am Freitag anfangs freundlich, später Schauer und teils starke Gewitter bei 24 bis 38 Grad. Das waren die Nachrichten.
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20: Und er beginnt auf der A1 Hamburg Richtung Lübeck. Die ist zwischen Kreuz Bagdeheide und Bad Oldesloe wegen Fahrbahnerneuerungen noch bis 5 Uhr gesperrt. Die A4 Erfurt Richtung Kirchhammer Dreieck ist zwischen Friedewald und Bad Hersfeld wegen eines defekten LKWs bis 6 Uhr gesperrt. Dann der Blick auf die A9 Berlin Richtung Halle-Leipzig. Die ist zwischen Kleinmarzens und Köselitz wegen eines defekten Schwertransports aktuell gesperrt. Die A10 westlicher Berliner Ring Richtung Dreieck Werder. Die ist zwischen Potsdam Nord und Leest noch bis 6 Uhr gesperrt. Die A25 Geesthacht Richtung Hamburg. Die ist zwischen Bergedorf und Dreieck Hamburg Südost wegen einer Baustelle noch bis 5 Uhr gesperrt. Dann der Blick auf die A39, Braunschweig Richtung Wolfsburg. Die ist zwischen Kreuz Wolfsburg-Königslutter und Flechthorf nach einem Unfall aktuell gesperrt. Die A40, Duisburg-Essen ist zwischen Mülheim-Winkhausen und Mülheim-Heißen in beiden Richtungen noch bis nächsten Montag gesperrt. Zwei Meldungen haben wir noch, die A71, Erfurt Richtung Schweinfurt. Die ist zwischen Oberhof und Suhl-Zellermelis wegen Wartungsarbeiten im Tunnel Hochwald noch bis 6 Uhr gesperrt. Und die A111, Dreieck Oranienburg-Charlottenburg, die ist zwischen Schulzendorfer Straße und am Festplatz in beiden Richtungen wegen Wartungsarbeiten bis 5 Uhr gesperrt. Das war's. Weiterhin gute Fahrt durch diese Nacht.
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20: Mit Max Seiber Mikrofon. Hallo. Wir schauen jetzt auf das Thema künstliche Intelligenz. Die kommt ja inzwischen in immer mehr Bereichen unseres Alltags zum Einsatz, beim Übersetzen, beim Zusammenfassen von Texten, beim Planen von Projekten oder auch Reisen, ebenso auch beim Programmieren. Für all das braucht KI Rechenleistung, und zwar eine Menge. Deswegen werden aktuell weltweit unzählige Rechenzentren gebaut, die allermeisten davon in den USA. Doch wie sieht's da bei diesem Thema eigentlich in Deutschland aus? Welche Rolle kann die Bundesrepublik in Zukunft spielen? Da schaut Nadja Mitzkert jetzt genauer drauf in 11KM, dem Tagesschau-Podcast.
21: Wenn Deutschland und die EU die KI-Zukunft mitgestalten wollen, dann brauchen sie Rechenzentren. Und genau da liegt ein Problem. Momentan sieht es so aus. 75% der weltweiten KI-Rechenleistung entsteht auf US-amerikanischem Boden. Europa kommt auf 5%. Gregor Schmalzried vom BR hat recherchiert, welche Folgen das für uns hat und in welche Richtung sich dieser Abstand aktuell entwickelt. Dafür nimmt er uns mit in einen kleinen Ort im Fränkischen, wo sich das ganze Dilemma ziemlich gut zeigt. Hallo Gregor, schön, dass du da bist.
22: Hi, ich freue mich, da zu sein. Die Stadt, um die es heute geht, heißt Treuchtlingen. Treuchtlingen ist eine Stadt von etwa 14.000 Einwohnern. Wenn man sich das geografisch vorstellen will, dann ungefähr in einem Dreieck zwischen Nürnberg, Stuttgart und München, da in der Mitte, da liegt Treuchtlingen. Sehr viel Grün, sehr beschaulich, sehr schön. Und ich sag's mal so, wenn man das auf Google Maps aufmacht, dann muss man auch eine ganze Weile reinzoomen, bevor überhaupt ein Ortsname angezeigt wird. Also da ist nicht sonderlich viel in dieser Gegend. Das würde auch die Bürgermeisterin dort im Wesentlichen so unterschreiben. Denn mit der habe ich gesprochen. Die heißt Dr. Christina Becker. Und sie hat aber eine interessante Idee, was man dort an genau diesem Fleckland anstellen könnte.
23: Es kam uns die Idee eines grünen Rechenzentrums.
22: Denn was es in Treuchtlingen bereits gibt, sind geplante Windparks, geplante Photovoltaikanlagen. Und jetzt könnte doch dort auch, weil da auch ein bisschen Platz ist, eine Industrie ansiedeln, die all das braucht, nämlich Energie und Platz. Und zwar Rechenzentren, also große, ja, Hochleistungsrechenzentren für die Technologie der Zukunft, nämlich künstliche Intelligenz. Die wären hier eigentlich perfekt angesiedelt, meint Christina Becker.
2: Wir können keine riesig flächenintensiven Industrien ansiedeln, aber kompakte, energieintensive Industrien, für die hätten wir jetzt das passende Angebot.
3: Und was ist Ihre Motivation dahinter? Also was erhofft sie sich von so einem KI-Rechenzentrum?
22: Sie erhofft sich einmal natürlich auch ein Stück weit Gewerbesteuer, also eine Stimulation für die lokale Wirtschaft, aber auch tatsächlich einen Abnehmer für diese ganze Energie, die dort erzeugt werden könnte. Denn irgendwo muss die ja hin und irgendwas muss man mit der machen. Und gerade gibt's ja kaum ein Feld, wo Energie so dringend gebraucht wird, wie eben fürs Berechnen, für große Serverfarmen, alles, was mit künstlicher Intelligenz zu tun hat.
3: Das heißt, Treuchtlingen könnte unter Umständen ökonomisch von der Ansiedlung von diesem Rechenzentrum profitieren. Wie ist denn aktuell dann gerade der Stand der Dinge mit dem Projekt? Die Bürgermeisterin will es ja, hast du gesagt.
22: Genau, die Bürgermeisterin will das und sie ist auch nicht mal die Einzige.
2: Hier werden eigentlich die Infrastrukturen schon da. Und deswegen wird es eigentlich auch positiv gesehen. Man möchte gerne ein Gewerbe ansiedeln.
22: Und eigentlich müsste sie damit offene Türen einrennen, weil es gibt jetzt eine nationale Rechenzentrumsstrategie der Bundesregierung. Auch die Europäische Union möchte massig investieren in Gigafactories, in riesige KI-Rechenzentren. Aber es passiert nichts. Also niemand interessiert sich da wirklich dafür. Niemand möchte in Treuchtlingen an genau diesem Ort ein Rechenzentrum hinstellen. Und wir haben uns natürlich jetzt ausführlich mit dieser Frage beschäftigt, warum das eigentlich so ist und sind darauf gekommen, ja gut, so ein Rechenzentrum zu fordern und zu wollen ist das eine, aber es tatsächlich zu bauen, es zu planen und auch wirklich die Nachfrage dafür zu bekommen, das ist deutlich komplizierter, als sich viele denken.
3: Woran hakt's da denn eurer Recherche nach?
22: Da gibt es ein paar Gründe. Also einmal ist es so, dass es verschiedene Arten von Rechenzentren gibt. Es gibt Rechenzentren, die sind besonders gut geeignet für sofortige Antworten. Ja, also da kriege ich dann auch wirklich, wenn ich beispielsweise über meinen Computer zu Hause eine Anfrage hinschicke, möglichst schnell eine Antwort. Dafür wäre Treuchtlingen leider nicht so gut geeignet, weil es von der Lage her nicht so günstig ist. Also da müsste man ein kleines bisschen sogenannte Latenz einplanen. Das heißt, die Zeit braucht ein bisschen, bis die Antwort zurückkommt. Das wäre jetzt nicht so schlimm, wenn man da ein KI-Modell trainiert, zum Beispiel. Also wenn man es nicht aktiv betreibt, sondern es trainiert. Die Sache ist, es gibt eigentlich niemanden in Deutschland, der wirklich oft solche großen KI-Modelle trainiert. Wenn, dann ist das mal so ein Forschungsprojekt und das läuft dann durch und dann würden die Server für 2 Jahre leer stehen. Das kann natürlich auch nicht die Lösung sein. Also es wird immer gefordert. Ja, alle sagen, wir brauchen irgendwie eine europäische KI, eine deutsche KI. Aber in der Praxis sagt niemand, ja, was wir jetzt machen, ist, wir investieren jetzt massiv in das Training großer KI-Modelle, auch wenn wir das irgendwie alle wollen. So, das ist das eine Problem. Und das andere Problem ist tatsächlich auch, dass es gar keinen so großen Vorteil liefert, wenn ich direkt den Strom nebenan habe. Ja, weil aus Treutlingens Sicht ist das der Vorteil, dass man sagt, hey, wir haben hier doch Strom, wir haben hier Energie, können wir die nicht nutzen? Und in den USA zum Beispiel, da könnte man das. In den USA gilt, wenn ich einen lokalen Strompreis habe, den gibt es da, und ich baue mir ein Rechenzentrum und ich baue direkt daneben ein Kraftwerk, dann sinkt auch der Strompreis für dieses Kraftwerk. Hier bei uns in Deutschland haben wir einen einheitlichen Strompreis, der gilt in ganz Deutschland. Das heißt, es spielt wirtschaftlich gesehen erstmal gar keine Rolle, ob jetzt daneben Solarkraft vorhanden ist oder nicht. Und dann gibt es tatsächlich noch einen dritten Grund und das ist auch der, den Christina Becker vermutet, warum die privaten Anbieter sich nicht wirklich bei ihr melden. Es gibt in Deutschland im Grunde genommen ein paar Ballungszentren für KI-Rechenzentren. Das ist einmal im Bereich Berlin-Brandenburg, aber es ist auch im Bereich Frankfurt, wo historisch auch einfach fast der größte Datenknotenpunkt sozusagen in ganz Europa sich befindet. Und mittlerweile wird auch viel im Raum München gebaut. Aber irgendwo, Ja, zwischen Nürnberg, Stuttgart und München, das kennt man noch nicht so richtig. Da gibt es keine bestehenden Verträge, da kennt man die Kommunalpolitik nicht, da weiß man nicht genau, was einen erwartet. Und das ist heutzutage tatsächlich ein ziemliches Risiko. Das kann auch manchmal schiefgehen. Also es gab da in Hessen beispielsweise neulich den Fall von Groß-Gerau.
4: 5 Gebäude will der Investor Vantage Data Centers eigentlich im Groß-Gerauer Gewerbegebiet errichten. Für ein Rechenzentrum mit 160 Megawatt Datenleistung. Das wäre eines der bislang größten Rechenzentren im Rhein-Main-Gebiet. Dafür hätte Vantage mehr als 2,5 Milliarden Euro in Groß-Gerau investieren wollen.
22: Es gab bereits sehr weit fortgeschrittene Verhandlungen um ein Rechenzentrum und das wurde letztlich von einer Stadtverordnetenversammlung abgesägt. Relativ spät, nach 3 Jahren Vorlauf, haben sich die Stadtverordneten gegen dieses Rechenzentrum entschieden. Und das zeigt halt auch ein bisschen, es ist immer ein Risiko. Also wenn man irgendwo was bauen möchte, wo noch nichts ist, dann nimmt man letztlich immer in Kauf, dass ja die Stadtbevölkerung oder ein Stadtrat oder wer auch immer auf einmal sagt, ach, wisst ihr was, eigentlich brauchen wir das doch nicht. Die Debatte rund um Rechenzentren ist schon länger nicht mehr eine rein wissenschaftlich-technische, sondern es ist auch eine, die sehr emotional aufgeladen ist. Alle sind sich irgendwie einig, wir brauchen Rechenleistung, wir brauchen Rechenzentren. Aber wenn das niemand haben möchte vor Ort, also bitte ja Rechenzentren, aber nicht bei uns, das geht nicht auf, diese Rechnung.
5: Du beschäftigst dich ja in deinem KI-Podcast unter anderem ganz regelmäßig mit diesen Themen. Kannst du mal ganz einfach erklären, wie KI und Rechenzentren zusammenhängen?
22: Letztlich sind Rechenzentren einfach der Ort, an dem KI entsteht. Also gibt im Wesentlichen 2 Gründe, warum man das braucht. Das erste ist zum Training der KI-Modelle. Also ChatGPT gibt es ein KI-Modell in Claude und Gemini. Das sind riesige Programme, in denen sehr viele Daten natürlich drinstecken und die müssen erstmal gebaut werden. Das passiert in Rechenzentren. Und dann gibt es natürlich noch den Betrieb dieser Rechenzentren. Also jedes Mal, wenn ich in ChatGPT oder in jedes andere KI-Tool eine Anfrage reinschicke, dann wird das weitergeleitet an einen Server. Und dieser Server, der steht in einem Rechenzentrum und verarbeitet diese Anfrage. Und das ist interessant, weil da macht es jetzt einen Unterschied, wo dieser Server steht. Wenn ich nämlich einfach nur in einem Gratis-Account bin, in ChatGPT oder Gemini oder Claude, dann steht dieser Server höchstwahrscheinlich in den Vereinigten Staaten. Wenn ich für ein Unternehmen arbeite und das Unternehmen einen entsprechenden Vertrag hat mit dem Anbieter, dann steht der Server wahrscheinlich in Europa, aber ist entsprechend immer noch ein bisschen abhängig von dem, was die Amerikaner machen, weil die Amerikaner haben den ja dahingestellt und die betreiben den. Und im Zweifelsfall, da wird viel diskutiert um den sogenannten Cloud Act, könnten die Amerikaner sogar auf diese Daten zugreifen, die sich dort auf diesem Server befinden.
5: Ich hatte vorab einmal nachgelesen in einem Gutachten, was das Bundeswirtschaftsministerium in Auftrag gegeben hat, das von Anfang 2025 steht. Wir haben etwa 2000 Rechenzentren in Deutschland jetzt schon und Deutschland sei der größte Standort für digitale Infrastruktur in Europa. Jetzt mal ein bisschen ketzerisch gefragt, reicht das nicht? Warum brauchen wir noch mehr Rechenzentren wie zum Beispiel in Treuchtlingen?
22: Tatsächlich ist Europa insgesamt leider nicht sonderlich gut dabei. Also der Beste in Europa zu sein, ist einfach ein bisschen wie der beste Fußballer bei Curaçao zu sein oder so. Es ist vielleicht nett, aber man macht jetzt damit international keinen großen Unterschied. In Europa stehen in etwa 5% der weltweiten KI-Rechenleistung. In den USA stehen 70-75%. Und die USA werden aktuellen Prognosen zufolge diese Leistung in den nächsten 5-10 Jahren nochmal verzehnfachen. Also es kann gut sein, dass da noch was dazwischen kommt, aber es ist absoluter Wahnsinn, wie viel die da bauen. Das heißt, wir sind jetzt schon massiv im Hintertreffen und fallen ehrlicherweise so oder so zurück, egal was passiert. Es sei denn, es passiert irgendwas sehr Unvorhergesehenes. Und das ist halt wichtig, weil das Thema KI nicht einfach nur irgendein Infrastrukturthema ist, sondern es ist wahrscheinlich das Infrastrukturthema. Also so wie man vor 30 Jahren über Internetanschlüsse gesprochen hat, spricht man gerade über KI. Und es wird zunehmend klar, wenn wir selber nicht in der Lage sind, eigene KI zu bauen, eigene KI zu betreiben, dann machen wir uns quasi komplett abhängig von denjenigen, die uns diese KI zur Verfügung stellen können. Und das sind in der Regel die USA und vielleicht noch China.
5: Und das sollte ein Grund sein, sich Sorgen zu machen?
22: Ich glaube, vor ein paar Jahren gab es schon Leute, die sich darüber Sorgen gemacht haben. Die wurde immer so ein bisschen belächelt. Ja, da hat man gesagt, ja, okay, gut, dann ist das halt so, dass wir ein bisschen zusammenarbeiten müssen mit den Amerikanern. Aber jetzt auf einmal, seit der zweiten Trump-Regierung, sehen wir ganz konkret, was es eigentlich bedeutet, abhängig zu sein von einer Technologie, über die wir keine eigene Kontrolle haben. Eine Technologie in fremden Händen. Und ich halte das für sehr plausibel, dass sehr viel Innovation, technologische Innovation, in naher Zukunft ohne KI kaum noch gehen wird. Und wenn wir dann uns die ganze Zeit darauf verlassen müssen, dass wir diese KI sozusagen geliefert bekommen von außerhalb, dann machen wir uns natürlich enorm abhängig von denjenigen, die uns diese KI liefern können. Und das sind China und die USA.
5: Und was heißt das? Ich finde, das ist auch sowas, das hört man so oft, ne? Wir dürfen uns nicht abhängig machen von den USA, von China. Was würde das dann konkret heißen?
22: Es gibt da ein sehr konkretes Szenario, das nennt sich Europe 2031, Europa 2031. Und es ist ein, ich würde mal sagen, spekulativer Bericht. Das sind einige KI-Forscher und Experten und noch Investoren ist mit dabei. Die spielen einmal die nächsten 5 Jahre sozusagen durch. Die sagen, was passiert eigentlich, wenn Europa auf dem Pfad bleibt, auf dem es gerade ist? Und das bedeutet, die europäische Industrie tut sich immer schwerer, weil natürlich KI auch ein Riesenproduktivitätsschub sein könnte für die Industrie. Aber wenn wir diese KI nicht selber bauen, sondern jedes Mal, wenn wir KI nutzen, sozusagen was abzweigen müssen, wie so eine Steuer an die KI-Hersteller, dann bleibt immer weniger von dem dort erwirtschafteten Geld hier. Das sorgt dann irgendwann dafür, dass unsere Sozialsysteme unter Druck geraten, weil hier weniger Geld verdient wird. Und in diesem Szenario Europe 2031, das so eine Art Weckruf auch sein soll für die Europapolitik, und für die Bundespolitik, da endet das dann im Jahr 2031 damit, dass Europa zwischen China und den USA quasi zerrieben wird. Und alles, was uns bleibt, ist mit einem von den zweien einen Deal zu machen, um zu sagen, gut, dann werden wir jetzt so eine Art Vasallenstaat von einer der zwei Großmächten, aber spielt international keine wirkliche Rolle mehr. Das ist das Szenario, auf dem laut dieser Forscher wir in Europa zusteuern. Und ich finde das persönlich auch ehrlich gesagt nicht so unplausibel, was die da zeichnen.
5: Gregor, du hast es vorhin schon mal kurz angesprochen. Es gibt eine nationale Rechenzentrumstrategie hier in Deutschland. Und auch Europa, hast du ja gesagt, möchte, dass mehr Rechenzentren in den Mitgliedstaaten entstehen. Was sind da so die Ziele? Wo will man hin?
22: Die Ziele sind es vor allem, mehr Rechenleistung zu schaffen. Also die KI-Rechenleistung soll sich vervierfachen in Deutschland. Das soll aber auch natürlich auf umweltfreundliche Art und Weise passieren. Also Deutschland, das ist das Ziel, soll quasi das Beispiel dafür werden, das zeigt, dass wir Hochleistungsrechner und grünen Strom und Nachhaltigkeit zusammendenken sollen. Das ist das erklärte Ziel der Bundesregierung.
5: Und ist es möglich? Weil ehrlicherweise, wenn ich an so ein Rechenzentrum denke, habe ich im Kopf ein Bild von einem sehr großen Gebäude. Es ist irgendwie laut durch diese Belüftungssysteme. Der Wasserverbrauch ist hoch, der Stromverbrauch ist hoch. Wie nah ist das dran, was ich da im Kopf habe, an der Realität?
22: So weit weg von der Realität ist das nicht, was du da sagst. Tatsächlich rein das Optische, das trifft es schon ganz gut. Ich glaube aber, du denkst vor allem an amerikanische Rechenzentren. Das sind die, die auch in den letzten Monaten immer wieder in den Medien gelandet sind. Ich habe auch mit Dr. Ralf Hintemann über dieses Thema gesprochen. Er ist seit über 25 Jahren Forscher zum Thema Rechenzentren, aktuell am Borderstep-Institut für Innovation und Nachhaltigkeit.
7: Also gerade diese neuen großen Rechenzentren, die kann man sich wirklich vorstellen, das sind riesige Industriehallen.
22: Und innen drin stehen große Schränke und in diesen Schränken sind jeweils bis zu 40 Computer übereinander gestapelt.
7: Und die brauchen alle Strom und jeder einzelne von diesen Servern braucht 20 mal so viel Strom wie ein Notebook. Ja, und wenn ich dann 40 davon habe, dann kann man sich ungefähr vorstellen, wie heiß das wird da drin.
22: Denn all diese Rechner, die produzieren natürlich nicht nur KI und Rechenleistung, die produzieren auch jede Menge Wärme. Und diese Wärme muss irgendwo hin.
5: Und du hast gesagt, das ist das Bild von amerikanischen Rechenzentren. Unterscheiden sich dann die in Deutschland und oder Europa von dem, was du gerade geschildert hast?
22: In den USA hat sich rund um das Thema Rechenzentren fast so eine kleine Art von Kulturkrieg entwickelt in den letzten Monaten und Jahren, weil diese Rechenzentren werden oft ohne große Genehmigungsverfahren gebaut oder zumindest stark abgekürzte. Die landen in der Nähe von kleinen Städten. Oft wird sogar ein kleines Kraftwerk auch noch direkt daneben gesetzt, weil ja irgendwo muss der Strom ja herkommen für dieses Rechenzentrum. Und teilweise ist das dann auch relativ laut. Also es macht Geräusche, die Wasserqualität sinkt womöglich. Also es gibt da alle möglichen Horrorstories, die sich aus Amerika erzählt werden. Dr. Ralf Hintermann meint, in Deutschland wäre aber sowas eigentlich nicht möglich.
7: Die USA kann man nicht 1:1 mit Europa und erst recht nicht mit Deutschland vergleichen. Also wir haben in den USA deutlich andere Rahmenbedingungen.
22: Wir hier in Deutschland haben mit die, das kann man so sagen, strengsten Umweltvorgaben für Rechenzentren weltweit. Das gilt dann sowohl für die Lärmemissionen, aber auch tatsächlich für den Energieverbrauch. Also es gibt da einen Grenzwert, der quasi errechnet, wie effizient ein solches Rechenzentrum sein muss. Und der ist in Deutschland ziemlich ambitioniert. Gleichzeitig sollen die in Zukunft auch fast ausschließlich mit erneuerbaren Energien betrieben werden. Also wir sind da schon, würde ich sagen, sehr weit vorne, was diesen Teil angeht, der Regulierung. Und in der Praxis ist wahrscheinlich, das meint auch Ralf Hintermann, ein solches Rechenzentrum jetzt, wenn man es vergleicht mit anderen Industrien, gar kein so unangenehmer Nachbar. Ja? Es gibt nicht so viel Verkehr, es werden keine Schadstoffe in die Luft ausgestoßen. Es ist halt nur einfach nicht sehr hübsch.
5: Ein Thema bei der Diskussion um solche großen Rechenzentren ist ja immer wieder auch der Wasserverbrauch. Wie sieht's damit aus?
22: Ja, diese Rechenzentren brauchen Wasser zum Kühlen. Zumindest die allermeisten verwenden auch dafür Wasser.
7: Dann wird der Verdunstungseffekt von Wasser genutzt, also so wie wir im Sommer schwitzen und die Feuchtigkeit auf der Haut erzeugt Kühle, nutze ich das auch im Rechenzentrum. Ich verdunste Wasser im Rechenzentrum, dadurch wird Kälte erzeugt und damit spare ich Strom, um Kälte zu erzeugen.
22: Das hat mir auch Ralf Hintermann gesagt, der Experte für Rechenzentren.
7: Je mehr Wasser ich verbrauche, umso weniger Strom brauche ich im Rechenzentrum. Also wenn ich in Regionen bin, wo ausreichend Wasser zur Verfügung steht, ist es aus ökologischer Sicht besser, das Wasser zu verdunsten, als Strom zu verbrauchen. Schwierig wird es, wenn ich in Regionen bin, wo ich wenig Wasser habe, wo ich sogenannten Wasserstress habe.
22: Es ist halt immer ein bisschen die Frage, womit man dieses Wasser vergleicht, weil da tauchen dann immer lustige Zahlen auf, wie das füllt dann so und so viele Pools. Aber man kann es ja auch vergleichen mit anderen Industrien und beispielsweise auch in den USA, wo es deutlich weniger Umweltvorgaben gibt, verbrauchen diese Rechenzentren nur einen ganz kleinen Teil von dem Wasser, was beispielsweise Golfplätze verbrauchen. Und ich würde sagen, gut, wenn wir auf eine Sache verzichten müssten im Sinne der Gesellschaft, dann wären es wahrscheinlich eher die Golfplätze. Also man kann sich da immer das rauspicken, was einem gefällt.
5: Und wie schätzt du das ein? Kann es eigentlich so richtig grüne Rechenzentren geben? Weil Energienutzung ist ein Aspekt, Wasserverbrauch ist ein anderer. Aber dann gibt es ja zum Beispiel auch so Komponenten wie die Hardware, die da verbaut ist in diesen Rechenzentren. Auch deren Produktion erzeugt irgendwie CO2-Emissionen, braucht Wasser und so weiter und so fort. Also ist es eigentlich überhaupt möglich, ein grünes Rechenzentrum zu bauen?
22: Also du hast völlig recht, dass am Ende des Tages ist das eine Hardware-Investition und eine, die viele Rohstoffe benötigt. Die Hoffnung und die Kalkulation ist natürlich, dass wir dieses Rechenzentrum dann irgendwann später natürlich auch nutzen können, um anderswo effizienter werden zu können und anderswo Strom zu sparen. Also das ist ja einer der beliebtesten Anwendungsbereiche von KI, dafür zu sorgen, dass Prozesse besser ablaufen können, dass wir Routen besser ausrechnen können, damit ein Schiff vielleicht ein paar Kilometer weniger fahren muss. Und wenn man das oft genug hochrechnet, dann spart man sich da wiederum auch Energie und Ressourcen. Also eine insgesamt effizientere, schnellere und grünere Welt könnte vielleicht entstehen, wenn wir jetzt genug in KI investieren. Das ist zumindest die Kalkulation auf der Seite. Ehrlicherweise, niemand weiß ganz sicher, ob das am Ende so aufgeht. Ich glaube aber, wenn wir einfach komplett auf KI verzichten würden, dann würde uns das wahrscheinlich auch nicht weiterbringen, weil diese Rechenzentren, die werden gebaut auf der Welt. Vielleicht wäre es besser, wenn zumindest ein paar von denen auch bei uns gebaut werden, wo wir bestimmte Vorstellungen dafür haben, wie das aussehen soll.
5: Das heißt, es klingt durch, du bist der Meinung, wir brauchen diese Rechenzentren, wir brauchen sie auch hier in Deutschland und in Europa. Können wir nochmal auf die europäische Ebene schauen? Gibt es eine dezidierte politische Strategie in Sachen Bau von KI-Infrastruktur?
22: Die gibt es. Also die Europäische Union hat da vor, massiv zu investieren. Es läuft gerade eine Ausschreibung für die sogenannten AI-Gigafactories der EU. Auch Deutschland ist damit im Rennen.
8: When President von der Leyen launched the Invest AI Initiative in Paris beginning of this year, the objective was to mobilize more than 200 billion euros for investments in AI.
22: Das sagt Henna Virkkunen. Die ist bei der EU-Kommission für technologische Souveränität zuständig. Das ist, wenn man das im internationalen Vergleich hinstellt, ehrlicherweise nicht wahnsinnig ambitioniert. Es ist sehr hoch ambitioniert für europäische Verhältnisse. Also, es geht da um dreistellige Milliardenbeträge. Aber wenn wir das vergleichen mit dem, was Google und Meta und die anderen amerikanischen Tech-Riesen reinstecken, ist es ehrlicherweise immer noch ziemlich bescheiden, selbst wenn all dieses Geld wirklich abgerufen und eingesetzt wird. Ich bin da immer so ein bisschen zwiegespalten, weil einerseits finde ich es ja ganz gut, dass irgendein Milliardär sich nicht einfach entscheiden kann, dass er irgendwo, ob in Treuchtlingen oder sonst wo, einen Haufen Riesenrechenzentren und Kraftwerke hinbaut und dann nicht wirklich was dagegen getan werden kann, wenn die Anwohner das gar nicht wollen. Gleichzeitig ist KI halt eine Technologie, die sich sehr schnell entwickelt und wo man wirklich auch jetzt eigentlich sehr viele Investitionen bräuchte. Und da redet die EU gerne drüber, dass das passiert. Und man hört immer wieder große Begriffe wie die Invest-AI-Strategie und wie viel Geld da jetzt in die Hand genommen werden soll und so weiter. Aber es tut sich ehrlicherweise nicht sonderlich viel.
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0: Hauptthema ist die Lage der Weltwirtschaft. Aus Evian, Georg Schwarte.
1: Auf dem Themenzettel am Morgen eine nachhaltige Wachstumsagenda für die Welt in Zeiten von Krieg und Krisen. Heute Mittag dann dreht sich hier alles um das Thema künstliche Intelligenz. Darüber werden Kanzler Merz, US-Präsident Trump und die übrigen Gipfelteilnehmer am Nachmittag auch mit den Gründern und Vorstandschefs von KI-Unternehmen wie OpenAI, Meta oder auch Google DeepMind diskutieren, bevor der G7-Gipfel vom Gastgeber Frankreich zu Ende geht. Im kommenden Jahr übernehmen dann die Amerikaner den Vorsitz der 7 wirtschaftsstarken Nationen der Welt.
0: Außerdem wollen die G7-Staaten noch mehr Druck auf Russland machen. Das steht in einer gemeinsamen Erklärung, die in der Nacht veröffentlicht wurde. Darin kündigen die Staats- und Regierungschefs schärfere Sanktionen an, auch im Öl- und Gassektor. Die Ukraine soll bei der Luftverteidigung stärker unterstützt werden. Ziel ist der G7-Erklärung zufolge, eine neue Dynamik in die Verhandlungen mit Russland zu bringen. Nach dem Abkommen mit dem Iran gäbe es dafür jetzt so wörtlich ein Momentum. Die Bundeswehr soll für 16 Milliarden Euro neue Drohnen bekommen. Das hat Verteidigungsminister Pistorius angekündigt. Investiert wird demnach in Abwehr- und Aufklärungssysteme, aber auch in Angriffstechnologie. Alle Teilstreitkräfte sollen entsprechend geschult werden. Bei einem Truppenbesuch in Niedersachsen sagte Pistorius wörtlich: Wir werden künftig jeden Soldaten und jede Soldatin an Drohnen ausbilden. Wie wichtig das sei, habe der Krieg gegen die Ukraine gezeigt. Bei der Fußball-WM hat Norwegen mit 4:1 gegen den Irak gewonnen. Auch Mitfavorit Frankreich ist mit einem Sieg gestartet. Beim 3:1 gegen den Senegal war Stürmer Kylian Mbappé der entscheidende Mann. Aus dem ARD-WM-Team Silke Heine.
2: Es ist ein Auftakt nach Maß für die Equipe Tricolore, die sich zu Beginn der Partie schwer tat. Dank einer Leistungssteigerung in der zweiten Spielhälfte gelang aber der erhoffte Auftaktsieg. Kylian Mbappé erzielte beim 3:1-Erfolg 2 Tore und stieg damit zu Frankreichs Rekordtorschützen auf. In der Nacht greift dann auch der Weltmeister ins Geschehen ein. Argentinien startet gegen Algerien in das Turnier. Für Argentiniens Superstar Lionel Messi ist es der Start in seine 6. WM.
0: Und das waren die Nachrichten. Hier noch das Wetter in Deutschland. Tagsüber ist es gebietsweise freundlich, auch dichtere Wolken, Schauer und selten Gewitter. Höchstwerte 18 Grad auf den Ostseeinseln bis 32 Grad am Kaiserstuhl. Am Donnerstag dann heiter im Nordosten und den Bergen Schauer oder Gewitter 20 bis 36 Grad. Am Freitag anfangs freundlich, später gibt es Schauer und teils starke Gewitter bei 24 bis 38 Grad. Es ist 3:03 Uhr.
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4: Wir blicken auf die Straßen, beginnen mit der A1 Hamburg Richtung Lübeck. Die ist zwischen Kreuz Bargteheide und Bad Oldesloe wegen Fahrbahnerneuerungen noch bis 5 Uhr gesperrt. Die A4 Erfurt Richtung Kirchheimer Dreieck ist zwischen Friedewald und Bad Hersfeld wegen eines defekten LKWs bis 6 Uhr gesperrt. Der Blick auf die A9 Berlin Richtung Halle-Leipzig, die ist zwischen Kleinmarzehns und Köselitz wegen eines defekten Schwertransports aktuell gesperrt. Die A10 westlicher Berliner Ring Richtung Dreieck Werder ist zwischen Potsdam Nord und Leest noch bis 6 Uhr, also knapp 3 Stunden gesperrt. Dann die A25 Geesthacht Richtung Hamburg, die ist zwischen Bergedorf und Dreieck Hamburg Südost wegen einer Baustelle noch bis 5 Uhr gesperrt. Die A39 Braunschweig Richtung Wolfsburg ist zwischen Kreuz Wolfsburg, Königslutter und Flechtorf nach einem Unfall aktuell gesperrt. Die A40 Duisburg-Essen ist zwischen Mülheim-Winkhausen und Mülheim-Heißen in beiden Richtungen noch bis nächsten Montag gesperrt, also noch gut 5 Tage. Die A71 Erfurt Richtung Schweinfurt ist zwischen Oberhof und Suhl-Zellamelis wegen Wartungsarbeiten im Tunnel Hochwald noch bis 6 Uhr gesperrt. Und der Blick auf die A111 Dreieck Oranienburg-Charlottenburg, die ist zwischen Schulzendorfer Straße und am Festplatz in beiden Richtungen wegen Wartungsarbeiten noch bis 5 Uhr gesperrt. Das war's, Ihnen weiterhin gute Fahrt.
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4: Und die kommt vom Norddeutschen Rundfunk aus Hamburg. Ich bin Max Seib. Hallo. Wir schauen in der ARD-Infonacht natürlich weiter auf die Fußball-WM. Vor wenigen Minuten ist der Weltmeister ins Turnier gestartet, Argentinien mit Lionel Messi gegen Algerien. Wir schalten im Laufe des Spiels immer wieder zu unserer Reporterin, wollen jetzt aber erstmal mit einem anderen Thema beginnen, und zwar mit der Ukraine. Anfang der Woche haben die Beitritts

0: Beitrittsverhandlungen mit der EU offiziell begonnen. Ein lang ersehnter Schritt für das Land, allerdings noch mitten im Kriegsalltag. Denn nach wie vor muss sich die Ukraine gegen schwere Angriffe aus Moskau verteidigen. Dabei ist der Krieg längst nicht das einzige Fragezeichen bei diesen Verhandlungen. Auch Fragen, wie es mit der Korruption im Land aussieht und ob das Rechtssystem EU-Standards entspricht, werden darüber entscheiden, ob und wann die Ukraine tatsächlich Teil der Europäischen Union wird. Wie laufen die Verhandlungen ab? Worauf kommt es jetzt an? Diese Fragen beantwortet unser EU-Korrespondent Thomas Spickhofen.
1: Von einem Megamontag für die Erweiterung der Europäischen Union spricht die zuständige Kommissarin Marta Kos.
2: It is a mega Monday for me.
1: Mega Montag, nicht nur, weil nun die Beitrittsgespräche für die Ukraine und Moldau begonnen haben, sondern auch, weil Montenegro zwei Verhandlungskapitel abgeschlossen hat. Das Land will schon 2028 der Union beitreten. Für die Ukraine wird es dagegen noch einige Zeit dauern und doch viele Jahre schneller gehen als bei allen anderen Kandidaten. Im Februar 2022 hat Kiew die Aufnahme in die EU beantragt, kurz nach dem russischen Überfall. 4 Jahre später erkennen wir an, welchen Fortschritt die Ukraine bei den Reformen bereits gemacht hat, inmitten eines grauenhaften Krieges, sagt Kos.
2: We are now formally recognizing the reform progress Ukraine has made over the past years.
1: Den Beginn der Verhandlungen hatte Ungarn über lange Zeit blockiert. Das hat sich erst mit dem Machtwechsel in Budapest im vergangenen Monat geändert. Die Verhandlungen sind in 35 einzelne Themenfelder unterteilt, die zu 6 Paketen zusammengeschnürt werden, sogenannten Clustern. Im ersten Cluster geht es unter anderem um das Justizsystem und den Schutz von Grundwerten. Später folgen zum Beispiel die Regeln für den Binnenmarkt, für Wettbewerbsfähigkeit und Nachhaltigkeit, für die Landwirtschaft und die Außenpolitik. Der ganze Prozess ist schon sehr kompliziert, kritisiert die österreichische Außenministerin Beate Meinl-Reisinger.
3: Er ist sehr lang, er ist sehr bürokratisch und er hat unendlich viele Stellen, an denen es einstimmige Beschlüsse braucht. Das halte ich nicht für klug.
1: Um der kriegsgebeutelten Ukraine eine konkrete Perspektive zu geben, hat Bundeskanzler Merz als Zwischenschritt einen Sonderstatus vorgeschlagen. Mit Sitz in der Kommission, im Parlament und am Tisch der Regierungschefs, aber ohne Stimmrecht. Dafür will er auch beim EU-Gipfel Ende der Woche werben. Andere dagegen warnen davor, den vollen Beitritt der Ukraine dabei aus den Augen zu verlieren. Es sollte eigentlich keine Sonderbehandlung geben, sagt die schwedische Außenministerin Maria Sitterngard. Es sei im Interesse der EU und der beste Weg zum Frieden, wenn die Ukraine Teil der Union wird.
4: There is not supposed to be any special treatment, but it is in our interest and it is the best way to achieve peace, to make sure that Ukraine can become part of the EU.
1: Bis zum Sommer sollte der Rat auch die anderen Verhandlungspakete auf den Weg geben, fordert Erweiterungskommissarin Marta Kos. Und dann?
2: And then we could have a terrific Tuesday. In July.
1: Dann können wir im Juli auch einen dollen Dienstag haben.
0: In der EU versucht man sich also an Wochentagen der Superlative. Klar ist, die Ukraine bekommt nicht nur durch den Start der Beitrittsverhandlungen Rückenwind. Auch im Krieg mit Russland hat sich die Lage zumindest ein Stück weit verändert. Denn mittlerweile treffen ukrainische Drohnen Ziele tief im russischen Staatsgebiet, ganz besonders Ölraffinerien. Zeigt das auf die Dauer in Russland und bei Kreml-Chef Putin Wirkung? Darüber hat mein Kollege Johannes Döbbelt vom WDR mit der ukrainischen Politikanalystin Oksana Hus gesprochen. Sie arbeitet derzeit am NATO Defense College in Rom. Und die erste Frage an sie war, wo steht die Ukraine aus ihrer Sicht 4,5 Jahre nach Beginn des Krieges?
5: Seit Anfang Juni zählen wir, dass dieser russische Angriffskrieg gegen die Ukraine bereits länger dauert als der Erste Weltkrieg. Beide Länder sind erschöpft. Russland greift die Ukraine massiv an. Und es ist nicht nur an der Frontlinie, sondern vor allem auch im Hinterland. Wir sehen, dass die Angriffe durch Drohnen und Marschflugkörper zunehmen. Aber auch inhaltlich sehen wir vor allem im letzten Angriff von dem 14. Juni auf den 15., dass die Kulturstädte in der Ukraine angegriffen waren. Also solche wie
6: das Höhlenkloster.
5: Genau, aber nicht nur der, sondern auch Dovzhenko Filmproduktion in Kiew, Haus der Orgelmusik in Dnipro, in Kharkiv das Kunstmuseum. Also das war tatsächlich in mehreren Städten als Systemangriff auf die Kultur.
6: Aber gibt es in den letzten Wochen vielleicht sogar schon sowas wie auch eine Wende im Kriegsverlauf, wenn wir auf diese verschiedenen Angriffe schauen, die die Ukrainer ja in Russland gemacht haben, zum Beispiel eben auf Industrieanlagen, auf die Ölinfrastruktur, auf der Krim wird das Benzin knapp. Wie bewerten Sie das?
5: Wir sehen Wende an der Frontlinie durch die Todeszone, die die Ukraine durch systematischen Ausbau von Drohnen erweitert hat. Das bedeutet, dass die Frontlinie kaum sich bewegen kann. Nur an wenigen Stellen wie Kostjantynivka zum Beispiel sehen wir etwas Bewegungen momentan. Dazu kommt aber diese Erschwerung von Lieferketten, die die Ukraine seit Monaten angestrebt hat. Und jetzt sehen wir die Ergebnisse. Also zum einen hat die Ukraine die Ölraffinerien systematisch angegriffen, aber zum anderen jetzt auch die Eisenbahn und die Lieferung. Und da sehen wir tatsächlich das Ergebnis. Dazu kommt, dass die russische Wirtschaft immer mehr von China abhängt. Das sagt auch Kiel-Institut. Die sprechen schon vom Endspiel der russischen Kriegswirtschaft. Und wir hoffen, dass das alles, diese internen Probleme Russlands, dazu herbeiführen, dass Russland bereit wird, an den Verhandlungstisch zu kommen.
6: Ja, im Moment sind die Verhandlungen ja noch ziemlich festgefahren. Der ukrainische Präsident Zelensky hat jetzt zum wiederholten Mal die Initiative ergriffen, hat nach eigenen Angaben Putin eingeladen, zum G7-Gipfel nach Evian zu kommen für Verhandlungen. Das habe Putin dann aber abgelehnt. Würden Sie sagen, trotzdem diese aktuelle ukrainische Stärke setzt Putin ein Stück weit weiter unter Druck, sodass er vielleicht dann doch verhandlungsbereiter werden könnte?
5: Diese Stärke setzt Russland definitiv unter Druck. Auch Putins Regime steht unter Druck. Es ist schwierig, mit Zahlen zu agieren in Bezug auf Wirtschaft, weil Russland viele Daten zugemacht hat und Methodologien verändert hat. Das ist schwierig, zuversichtlich zu sagen, was da tatsächlich stattfindet. Aber zumindest von den Assessments, wie die Eliten reagieren, dass einige zeigen die Unmut mit diesem Krieg. Da ist die Hoffnung abzuleiten, dass eventuell auch ein Regimewechsel herbeigeführt werden kann. Also damit mit diesem Gedanken oder mit dieser Rhetorik spielt Präsident Zelensky auch in seinen öffentlichen Reden. Und man sieht von der Ukraine und den Partnerländern einige Vorbereitungstreffen, wo man diskutiert, wenn, dann will man bereit sein, diese Verhandlungen sinnvoll und resultativ durchzuführen.
6: Sie haben aber vor kurzem auch an anderer Stelle mal gesagt, und das finde ich interessant, Russland kann sich ein Ende des Krieges gar nicht leisten. Wie meinen Sie das?
5: Das ist vor allem in Bezug auf Regime. Also dieser Krieg ist von einer imperialistischen Ambition Putins herbeigeführt. Also der sieht die Ukraine und vor allem Kiewer Rus als Quelle der Macht und Quelle von russischem Imperium. Und somit hängt auch historisch die Ukraine mit Russland zusammen in deren Idee. Und so will man dann die Ukraine als Vassalstaat sehen oder gar nicht auf der Mappe haben, damit Russland weiterhin als Imperium funktionieren kann. Und nun diese Idee, die baut auch auf die wirtschaftliche Stärke Russlands und militärische Macht, die wir momentan am Scheitern sehen. Und dann ist die Frage, ob die russischen Eliten weiterhin das mittragen wollen und die Gesellschaft so viel Kraft mitbringen kann, dass sie diesen imperialistischen Krieg mitführen können.
6: Wie kann es dann ja trotzdem gehen? Wie kann man zu einem Ende des Krieges, zu weiteren Verhandlungen kommen? Wie sehen Sie da vor allem die Rolle Europas?
5: Die Idee ist, in Russland so viele interne Probleme zu schaffen, dass sie keine Kapazitäten haben, draußen anzugreifen, weiterhin den Krieg gegen die Ukraine zu führen oder die NATO-Staaten anzugreifen. Und somit ist auch diese Schwächung von der Wirtschaft, von der militärischen Macht, aber auch in der Gesellschaft. Also es ist zu sehen, ob Putin darauf greift, dass er eine weitreichende Pflichtmobilisierung ausruft. Man geht davon aus, dass das ihn politisch auch schwächen wird. Also das ist eben, das sind alles offene Fragen, aber der Westen hat da Möglichkeit, durch die Sanktionen den Druck weiterhin auszuüben und vor allem diese Sanktionen glaubwürdig zu machen, weil wir sehen immer noch sehr viele Schlupflöcher, sei es Ankauf von Flüssiggas oder wir sehen diesen Gedanken, dass die Wirtschaft separat von Sicherheit funktioniert. Und das kann nicht sein, weil viele Wirtschaftsverbindungen an Russland daran enden, dass die Teile aus den westlichen Partnerstaaten der Ukraine in diesen ballistischen Raketen landen. Und das müssen wir kohärenter sehen.
0: Sagt Oksana Hus, ukrainische Politikanalystin, über die Erfolge der Ukraine und Aussichten auf eine Verhandlungslösung.
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0: Es ist 3.15 Uhr. Die USA und der Iran, sie haben sich offenbar auf einen Deal geeinigt, der am Freitag unterzeichnet werden und der den Iran-Krieg dann auch beenden soll. Eine dritte Kriegspartei war bei diesen Verhandlungen zuletzt aber nur Zaungast und das ist Israel. Auch jetzt beim G7-Gipfel lobte US-Präsident Trump sich selbst und kritisierte Israel ungewohnt direkt, unter anderem für das Vorgehen im Libanon. Der Krieg gegen die vom Iran unterstützte Hisbollah dauere zu lang, so Trump. Israel zerstöre zu viele Wohnhäuser und töte zu viele Menschen. Das gefährde den Deal der USA mit dem Iran. Nun hat Israels Premier Netanyahu auf Trumps Kritik reagiert. Aus Tel Aviv, Bettina Meyer.
8: Lange hüllte sich Israels Premier Netanyahu in Schweigen, überließ der Opposition die Bühne, die den Deal von US-Präsident Trump mit dem Iran als historische Niederlage für Israel sieht. So ist Israel an den Verhandlungen nicht beteiligt, hat keinen Einfluss darauf, ob der Iran sein Raketenprogramm weiterführt, Stellvertreter wie die Hisbollah unterstützt oder angereichertes Uran übergibt. Als sich Netanyahu nach der Ankündigung des Deals endlich zu Wort meldete, hielt er seinen Ärger über den Alleingang Trumps sichtlich im Zaum. Auf den US-Deal mit dem Iran kam Netanyahu erst auf Nachfrage zu sprechen. Ob mit oder ohne Vereinbarung, der Iran wird keine Atomwaffe haben. Das wird nicht passieren, solange ich Premierminister bin. Der Kampf ist nicht vorbei. Wir müssen achtsam bleiben und uns so lange wie nötig verteidigen. Netanyahu braucht ein Bedrohungsszenario, damit er sich als Schutzpatron präsentieren kann, sagen Wahlbeobachter in Israel. Der Wahlkampf in Israel ist voll im Gange. Der Deal von Donald Trump mit dem Iran die erste große Zerreißprobe für Netanyahu. Und so machte er aus der Rede zum Deal Trumps mit dem Iran eine Wahlkampfrede. Erwähnt erst gar nicht, dass er als Premier übergangen wurde, Israel nicht mit am Verhandlungstisch sitzt. Netanyahus stärkster Wahlgegner Naftali Bennett antwortete beim israelischen Sender Reshet Bet. Netanyahu sagt etwas Schreckliches. Er behauptet, solange er Premierminister ist, wird der Iran keine Atomwaffen besitzen. Mit anderen Worten, in dem Moment, in dem er nicht mehr Premier ist, sagt er uns, dass Israel vernichtet wird. Die Aussage, dass Israel ohne ihn nicht bestehen wird, ist eine furchtbare Behauptung. Das ist zuallererst eine Lüge. Im gegnerischen Wahlkampflager sorgt nun vor allem für Aufregung, dass die USA die Kämpfe Israels mit der Iran-gestützten Hisbollah an eine Waffenruhe mit dem Iran knüpfen wollen. Das gefährde parallele Friedensverhandlungen zwischen Israel und der libanesischen Regierung, warnen auch Sicherheitsexperten. Ein Truppenrückzug der israelischen Armee, diktiert von Donald Trump, über den Kopf Israels hinweg, könnte Netanyahu die Wahl kosten. Auch deshalb ist das die rote Linie für den Premier. Wir haben Sicherheitszonen rund um den Staat Israel geschaffen, in Gaza, im Libanon, in Syrien. Ich sage es deutlich, wir werden so lange in den Sicherheitszonen bleiben, solange es nötig ist, um unser Land zu schützen. In letzter Zeit büßte Netanyahu Glaubwürdigkeit bei seinen Stammwählern an Israels Nordgrenze ein, die noch immer von Angriffen der Hisbollah aus dem Libanon auf ihre Gemeinden berichten. Und auch, dass es in den vergangenen Tagen ruhiger geworden ist, seit der Ankündigung eines Deals mit dem Iran. Der Ruhe trauen die Anwohner allerdings nicht. Sarit Zehavi leitet das Alma-Forschungszentrum an der Nordgrenze. Die Sicherheitsexpertin beobachtet die Aktivitäten der Hisbollah genau.
2: It looks like Iran didn't retaliate because they got the deal they wanted.
8: Der Iran hat Israel am Wochenende nicht angegriffen, weil sie den Deal bekommen haben, den sie wollten. Mir macht Sorge, dass wir in Israel nun zusehen, wie Milliarden Dollar an das Regime in Teheran und an die Hisbollah gehen. Damit wird die Hisbollah wieder in der Lage sein, Waffen, Drohnen und Raketen zu produzieren. Und niemand tut etwas dagegen. Auch Israels Premier nicht. Der mit Wahlkampf beschäftigt sei, sorgt sich Sehavi. Dass der Iran wirklich an einem Friedensabkommen interessiert ist, glaubt sie nicht.
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0: Heute vor 430 Jahren entdeckt der Seefahrer Wilhelm Barents im Polarmeer eine Inselgruppe mit Spitzenbergen, das heutige Spitzbergen. Oliver Rustemeyer berichtet.
9: Es muss doch einen Weg geben, direkt von Europa in den fernen Osten. Nicht auf den weiten und gefährlichen Seewegen im Süden, ums Kap Horn an der Südspitze Südamerikas oder um das Kap der guten Hoffnung Afrikas. Auf der Suche nach einer Nordostpassage schicken Kaufleute Ende des 16. Jahrhunderts Schiffe ins Eis. Der Kartograf Wilhelm Barents aus der niederländischen Provinz Friesland muss zweimal umkehren. 1596 versuchte es ein drittes Mal. Am 10. Mai verlassen zwei Expeditionsschiffe den Hafen von Amsterdam. Matrose Gerrit de Veer schreibt Tagebuch.
10: Am 5. Juni sahen wir zum ersten Mal das Eis. Wir waren sehr erstaunt. Einer der Unsrigen, der am Ruder stand, begann plötzlich laut zu rufen, dort schwimmen weiße Schwäne. Wir sahen, dass es Eis war, welches sich von einem großen Stück getrennt und die Form eines Schwanes hatte.
9: Am 17. Juni 1596 heißt es plötzlich Land in Sicht. Bereits Ende des 12. Jahrhunderts war in norwegischen Schriften eine so wörtlich kalte Küste erwähnt worden. Oder könnte das hier etwa zu Grönland gehören? Kartograf Barents hat so seine Zweifel.
10: Wir gaben dem Land den Namen Spitzbergen, wegen der vielen und hohen darauf befindlichen Spitzen.
9: Über den weiteren Kurs gibt es Unstimmigkeiten und so trennen sich die Schiffe. Das von Wilhelm Barents bleibt im Packeis stecken. Die Crew rettet sich auf die nahezu unbewohnte russische Insel Novaya Semlja.
10: Nun nahte der Herbst und der Winter. Wir haben es deshalb für gut erachtet, um besser vor der Kälte und den wilden Tieren geschützt zu sein, eine Hütte oder ein Haus zu erbauen, um darin so gut als möglich auszuhalten und dann unser Schicksal der Hand Gottes anzuvertrauen.
9: Die 17 Mann kämpfen monatelang gegen Eisbären, gegen arktische Kälte und Skorbut an. Fünf davon allerdings vergeblich.
10: Den 20. Juni war das Wetter sehr schön. Wir hatten gar nicht angenommen, dass Wilhelm Barents so krank sei. Nachdem er getrunken hatte, kam ihm eine solche Schwäche an, dass er die Augen verdrehte und plötzlich starb. Er war unser Hauptführer und einziger Lotse, in den wir alle unser Vertrauen setzten und an ihm unseren Halt hatten.
9: Die 12 Überlebenden werden schließlich vom zweiten Expeditionsschiff gerettet. Nach dem verstorbenen Spitzbergenentdecker wird später ein Teil des Nordpolarmeers benannt, die Barentssee. Auf Spitzbergen selbst leben heute etwa 2500 Menschen, dem nördlichsten Ort auf der Welt, der dauerhaft besiedelt ist. Die Inselgruppe wird von Norwegen verwaltet. Aber über 40 Unterzeichnerstaaten des sogenannten Spitzbergen-Vertrags dürfen Bodenschätze ausbeuten. Russland unterhält hier einen offiziellen Außenposten. Für Moskau ist Spitzbergen von großer geopolitischer Bedeutung, so der Osloer Friedensforscher Pavel Bayev.
11: Die Schifffahrtsrouten rund um den Nordpol werden absehbar besser und einfacher zu befahren sein. Russland will diese Wege kontrollieren können und die russische Politik will dokumentieren, dass Russland die arktische Supermacht ist.
9: Einer der entlegensten, aber auch strategisch wichtigsten Orte der Welt. Am 17. Juni 1596 wurde Spitzbergen entdeckt. Heute vor 430 Jahren.
0: Der Stichtag von Oliver Rustemeyer.
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0: Und bei der mischt jetzt auch der aktuelle Weltmeister mit. Argentinien ist vor gut 20 Minuten ins Turnier gestartet mit seinem ersten Gruppenspiel gegen Algerien. Und das erste Ausrufezeichen, das kommt vom Superstar von Lionel Messi. Der hat eben das 1:0 gemacht. Wir schalten jetzt live zu unserer Reporterin Martina Knief. Wie präsentieren sich die Argentinier denn bisher?
12: Sehr gut. Also für mich präsentieren sich die Argentinier sehr gut. Sie haben sehr viel Ballbesitz, sehr scharf geschossene Ballstaffetten. Leo Messi traf ja schon in der 5. Minute. Das Tor wurde zu Recht wegen einer Abseitsposition nicht anerkannt. Ebenso wie das vermeintlich erste Tor der Algerier in der 8. Minute durch den Frankfurter Fares Shaibi. Auch das eine knappe, aber eine richtige Abseitsentscheidung. Ja, und dann kam die 17. Minute. Lionel Messi wurde mit einem Pass steil geschickt von Martinez aus dem Mittelfeld, damit links Maß und rechts oben rein. Luka Zidane, der Torhüter Algeriens, hatte da keine Abwehrchance. Mal so ein paar Zahlen, die deutlich machen, was Leo Messi für ein Superstar ist. 200. Länderspiel, 118. Tor für Argentinien und das 14. Tor bei einer Weltmeisterschaft. Wow, Leo Messi, der jetzt wieder eine Flanke steckt. Da kommt allerdings keiner seiner Mitspieler heran. Das ist eine tolle Atmosphäre in Kansas City im Stadion. Super viele Argentinier in himmelblau-weiß gekleidet auf den Rängen, die jetzt natürlich ihre große Freude haben an dem Spiel ihrer Argentinier und der 1:0-Führung durch Leo Messi in der 17. Minute.
0: Der Superstar liefert also. Martina Knief war das. Vielen Dank an dieser Stelle. Wir schauen später auch nochmal hin. Aber Argentinien führt also gegen Algerien mit 1:0 durch ein Tor von Messi. Zwei Spiele gab es seit gestern Abend schon. Vor rund 1,5 Stunden zu Ende gegangen. Norwegen gegen den Irak. Am Ende eine klare Sache für die Norweger. 4:1 Erfolg. Superstar Haaland mit 2 Toren. Und auch ein anderer Superstar hat vorher schon doppelt getroffen, und zwar für Frankreich, Kylian Mbappé. Die Franzosen haben Senegal mit 3:1 geschlagen. Was es sonst noch Wichtiges zu dem Spiel gab und allgemein im Sportblock, das sagt uns jetzt Mats Nicholson.
13: Das Team aus Frankreich ist für viele Experten der Top-Favorit auf den WM-Titel. Aber genau wie Spanien, einer der anderen großen Favoriten, haben sich die Franzosen in ihrem Auftaktspiel schwer getan. Mit einem entscheidenden Unterschied. Nur phasenweise. Am Ende hat Frankreich, anders als Spanien, sein Auftaktspiel bei dieser Fußball-Weltmeisterschaft gewonnen. Mit 3:1 gegen Senegal. André Siems berichtet.
14: Es war ein spektakuläres Fußballspiel, das ehrlich gesagt nicht danach aussah, als wenn die Franzosen so hoch gewinnen würden. Erste Halbzeit fast nur der Senegal, Frankreich wahnsinnig zurückgezogen. 25. Minute Jackson mit einem Pfostenschuss, der gerade noch so von Mike Maignan anschließend pariert wurde. 40. dann der ehemalige Spieler des FC Bayern München, Mané aus 20 Metern und in der Nachspielzeit die beste Gelegenheit für den Senegal durch Sarr aus 6 Metern, der allerdings den Ball nicht richtig traf. Mit einem 0:0 ging es anschließend in die Pause. Die zweite Halbzeit wurde dann spektakulär. Es spielte fast nur noch Frankreich, angetrieben immer wieder durch Kylian Mbappé, der in der 66. das 1:0 machte nach einer feinen Vorarbeit von Michael Olise vom FC Bayern München. In der 82. dann das 2:0 durch Barcola. Der Senegal kam nochmal dran durch Mbaye, aber mit einem wunderbaren Fernschuss in der Nachspielzeit machte schließlich Kylian Mbappé alles klar. Der Senegal verliert gegen Frankreich mit 1:3.
13: Für einige Fußballnationen endet bei diesem Turnier eine jahrzehntelange WM-Pause. Das gilt auch für die Österreicher, die um 6 Uhr in diese Weltmeisterschaft starten. Gegen Jordanien. Die Österreicher waren zuletzt bei der WM 1998 in Frankreich dabei. Mussten also fast 3 Jahrzehnte lang auf die nächste Teilnahme warten. In Santa Clara geht's gegen Jordanien. Es ist die WM-Premiere für die aktuellen österreichischen Spieler und für den Trainer, den Deutschen Ralf Rangnick.
15: Es ist jetzt auch für mich die erste Chance, überhaupt bei einer Weltmeisterschaft dabei zu sein. Vielleicht auch die letzte, weiß man nicht. Genauso nehme ich das Ganze auch wahr. Ich möchte es auch ein Stück weit genießen, auch ein Stück weit innerlich feiern können. Und es liegt an uns, dafür zu sorgen, dass wir dann auch nach dem Spiel uns freuen können und das Spiel dann auch im Rückblick genießen können.
13: Die Partie Österreich gegen Jordanien gibt es ab 6 Uhr wie gewohnt live und in voller Länge in der Audioreportage auf sportschau.de und in der Sportschau-App. Alexander Zverev ist nach seinem ersten Grand-Slam-Sieg nun vom Sand auf den Tennisrasen gewechselt. Die Vorbereitung für Wimbledon läuft. Zverev hat das erste Einzelmatch nach seinem French Open-Sieg mit Mühe gewonnen, in 3 Sätzen auf dem Rasen von Halle gegen den Tschechen Kopriva. Im Achtelfinale geht's im deutschen Duell gegen Jannik Hanfmann. Einige Spielerinnen bereiten sich in Berlin auf Wimbledon vor. Mit dabei eine der erfolgreichsten Tennisspielerinnen aller Zeiten. Guido Ringel berichtet aus Berlin.
16: Der Höhepunkt des Tages schlechthin war natürlich Serena Williams. Das Comeback der 44-Jährigen beherrscht die Schlagzeilen und zieht die Menge an, vollbesetzte Tribünen in Berlin und das schon am zweiten Turniertag. Aber am späten Nachmittag gab es die Niederlage für Williams. Zusammen mit ihrer Partnerin Karolina Muchova reichte es nicht für den Erfolg im Doppel gegen die eingespielte Kombination Rodliff aus Neuseeland und Olmos Mexiko. Mit dabei ist dafür noch Eva Lüss im Einzel. Sie ist die einzige Deutsche im Hauptfeld und erfolgreich gestartet. In der ersten Runde setzte sich die Hamburgerin durch gegen die Polin Magdalena Frech, zog damit ins Achtelfinale ein. Gegnerin dort ist die an Nummer 6 gesetzte Ukrainerin Elina Svitolina.
13: Das zweite Tennis-Grand-Slam-Turnier des Jahres in Wimbledon beginnt am 29. Juni.
0: Soweit der Sport in dieser Stunde mit Mats Nicholson.
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17: Um 3.30 Uhr mit Wolfgang Berger. Die G7-Staaten haben sich auf ihrem Gipfeltreffen in Evian darauf verständigt, den Druck auf Russland zu verstärken, seinen Angriffskrieg gegen die Ukraine zu beenden. Bundeskanzler Merz sagte anschließend, auch US-Präsident Trump sei bereit, die Sanktionen gegen Russland wieder zu verschärfen.
18: Wir haben ihm erläutert, was die Europäische Union in den nächsten Tagen tun wird, ja noch in dieser Woche. Und ich habe ihn sehr kooperativ gesehen. Und ich habe ihn auch sehr aufmerksam zuhören sehen. Und insofern noch einmal, es gibt mir einen gewissen Grad des Optimismus, dass wir hier als Europäer und als Amerikaner zusammen jetzt alles unternehmen, gemeinsam, um den Krieg zu beenden. Aber er ist noch nicht zu Ende. Und bevor er nicht zu Ende ist, gibt es keinen Grund, zufrieden zu sein.
17: Bundeskanzler Merz. Die Innenminister von Bund und Ländern wollen bei ihrer heute Abend in Hamburg beginnenden Frühjahrskonferenz unter anderem über Maßnahmen gegen Sozialbetrug beraten. Einem Bericht der Bild-Zeitung zufolge wollen sie prüfen, ob EU-Bürgern der Anspruch auf Grundsicherung erschwert werden kann. Damit solle verhindert werden, dass insbesondere Südosteuropäer nach nur wenigen Monaten Arbeit in Deutschland bereits Anspruch haben. Geprüft werden solle auch eine Kürzung des Kindergeldes für EU-Ausländer in Deutschland, deren Kinder im Heimatland leben. Die Bundeswehr soll für 16 Milliarden Euro neue Drohnen bekommen. Das hat Verteidigungsminister Pistorius angekündigt. Investiert wird demnach in Abwehr- und Aufklärungssysteme, aber auch in Angriffstechnologie. Alle Teilstreitkräfte sollen entsprechend geschult werden. Bei einem Truppenbesuch in Niedersachsen sagte Pistorius wörtlich, wir werden künftig jeden Soldaten und jede Soldatin an Drohnen ausbilden. Wie wichtig das sei, habe der Krieg gegen die Ukraine gezeigt. Im Fall des in Göttingen angeschossenen Polizisten hat sich ein 16-jähriger Tatverdächtiger gestellt. Nach ihm wurde europaweit gefahndet. Aus Göttingen Jan Fragel.
19: Der 16-Jährige kam nicht allein zur Polizei. Ein Rechtsanwalt begleitete den Jugendlichen, der in Göttingen lebt. Polizei und Staatsanwaltschaft halten ihn für dringend tatverdächtig. Er soll am vergangenen Samstag gleich mehrere Schüsse abgegeben haben. Ein Projektil soll den Polizisten getroffen und schwer verletzt haben. Auslöser war ein heftiger Streit zwischen zwei Großfamilien in Göttingen. Beide Familien stammen aus dem Kosovo und sind bereits häufiger polizeilich aufgefallen. Zu Details, auch zum Motiv des Tatverdächtigen, sagen die Ermittler bislang nur wenig.
17: Das Wetter in Deutschland. Tagsüber gebietsweise freundlich, auch dichtere Wolken, Schauer und selten Gewitter. Höchstwerte 18 Grad auf den Ostseeinseln bis 32 Grad am Kaiserstuhl. Am Donnerstag heiter im Nordosten und den Bergen, Schauer oder Gewitter, 20 bis 36 Grad. Am Freitag anfangs freundlich, später Schauer und teils starke Gewitter bei 24 bis 38 Grad. Das waren die Nachrichten.
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0: Wir schauen auf die Straßen, beginnen mit der A1 Hamburg Richtung Lübeck. Die ist zwischen Kreuz Bargteheide und Bad Oldesloe wegen Fahrbahnerneuerungen noch bis 5 Uhr gesperrt. Die A4 Erfurt Richtung Kirchheimer Dreieck ist zwischen Friedewald und Bad Hersfeld wegen eines defekten LKWs noch bis 6 Uhr gesperrt. Die A9 Berlin Richtung Halle-Leipzig ist zwischen Klein-Marzins und Köselitz wegen eines defekten Schwertransports gesperrt. Dann der Blick auf die A39 Braunschweig Richtung Wolfsburg. Die ist zwischen Kreuz Wolfsburg-Königslutter und Flechtdorf nach einem Unfall aktuell gesperrt. Die A71 Erfurt Richtung Schweinfurt ist zwischen Oberhof und Suhl-Zellermelis wegen Wartungsarbeiten im Tunnel Hochwald noch bis 6 Uhr gesperrt. Und eine Meldung haben wir noch, die A111 3 Oranienburg-Charlottenburg. Die ist zwischen Schulzendorfer Straße und am Festplatz in beiden Richtungen wegen Wartungsarbeiten noch bis 5 Uhr gesperrt. Das war's. Kommen Sie weiterhin gut durch diese Nacht.
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0: Heute mit Max Seiber Mikrofon. Hallo. Wie wichtig Seewege für den Welthandel sind, das sehen wir aktuell sehr deutlich in der Straße von Hormus und das auch schon seit 3,5 Monaten, seit Beginn des Irankriegs, ist dieser Seeweg, diese Meerenge blockiert. Die Sicherheitslage dort sehr angespannt. Möglicherweise kommt es durch den Deal zwischen den USA und dem Iran nun zu einer Öffnung und einer Entspannung. Doch wie sicher sind Seewege? Worauf muss man da achten? Das ist eines der Themen im NDR-Info-Podcast Streitkräfte und Strategien. Und der kommt in diesem Fall von einem besonderen Ort. Denn Kai Küstner und Stefan Niemann haben sich für die neueste Ausgabe nach Wismar ins historische Zeughaus dort begeben. Ebenfalls mit dabei Moritz Brake, Experte für maritime Sicherheit. Und vor Live-Publikum ging es genau darum und geht es auch genau darum, um Sicherheit auf dem Meer.
20: Ja, und wir fühlen uns wohl hier im Zeughaus, das einst vermutlich, habe ich gehört, ein schwedischer Festungsbaumeister entworfen hat und das die Schweden als Waffenarsenal nutzten, jedenfalls eine Zeit lang, denn Wismar gehörte seit dem 30-jährigen Krieg zum schwedischen Königreich. So viel zur Historie. Jetzt zum Heute. Wer Streitkräfte und Strategien regelmäßig hört, der weiß, dass wir uns stets mit externem Sachverstand verstärken, um wichtige Themen gut zu vertiefen. Und so ist es auch heute.
21: Und weil es um die Ostsee gehen soll, freuen wir uns, einen ausgewiesenen Experten für eben Marinefragen und maritime Sicherheit gewonnen zu haben, Dr. Moritz Brake. Er ist Reserveoffizier der deutschen Marine. Er ist Senior Fellow bei CASIS, das ist ein strategischer Think Tank an der Uni Bonn, angedockt. Und er ist Geschäftsführer des Beratungsunternehmens Nexmaris. Herr Brake, herzlich willkommen bei Streitkräfte und Strategien. Und
22: vielen Dank, Herr Küstner.
21: Und in der Stadtbibliothek Wismar, wie wir hören. Erzählen Sie uns nochmal, die Uni Bonn ist ja jetzt nicht um die Ecke und liegt auch nicht direkt an der Ostsee, aber wir sind ja hier in Wismar, also in einer Stadt, wo mit der TKMS-Werft ja ein wichtiger Rüstungsunternehmer sitzt. Unter anderem werden hier U-Boote hergestellt. Was verbindet Sie mit diesem Ostseeraum?
22: Ja, also für mich natürlich, mein Herz schlägt fürs Meer. Ja, Wismar, Ostsee, da ist es natürlich für mich sehr leicht, sich hier zu Hause zu fühlen. Helmut Schmidt hat mal gesagt, dass überall da, wo Backsteingotik ist, er sich zu Hause fühlt. Das gilt auch für mich in doppelter Hinsicht. Also einerseits hier in Ihrer Radiosendung im Podcast Streitkräfte und Strategien, der eben schon so lange dazu beiträgt, über diese Themen zu diskutieren. Aber hier ganz besonders mit direktem Bezug zum Meer. Die Menschen, die hier sind, die sich für die Themen interessieren, das sorgt dafür, dass ich mich ganz besonders hier zu Hause fühle.
20: Und um die Bedrohungslage und die maritime Sicherheit im Ostseeraum und darüber hinaus geht es dann gleich mit Ihnen im Schwerpunkt dieser Folge. Zuvor schauen wir wie gewohnt auf zwei Kriege. Der Ukraine-Krieg beschäftigt uns ja jetzt schon im 5. Jahr. Sie wissen das, der Krieg Israels und der USA gegen den Iran und gegen die pro-iranische Terrormiliz Hisbollah im Libanon hält die Welt seit dem 28. Februar in Atem, auch schon eine Weile. Und dieser Krieg im Nahen Osten, der könnte in dieser Woche ein wichtiges Etappenziel nach einer ja sehr brüchigen Waffenruhe und Verhandlungen erreichen. Zumindest ein Mann gibt sich mal wieder optimistisch, ein inzwischen 80-Jähriger in Washington, Kai.
21: Ja, Geburtstagskind ist, glaube ich, nicht mehr der richtige Begriff. Jedenfalls pflegt ja, wie wir wissen, der US-Präsident eine sehr innige Beziehung zum Öl. Drill, Baby, Drill. Diesen alten republikanischen Slogan hat Donald Trump kürzlich mal wieder aufgewärmt. Jetzt hat Trump aktuell gepostet, let the oil flow, also lass das Öl fließen. Nachdem sich eben die USA und der Iran nach wirklich Wochen mühsamen Taktierens auf einen Deal geeinigt haben, der zunächst mal eher so ein Rahmenabkommen ist, also noch kein fertiger Friedensvertrag. Und das waren Wochen, glaube ich, kann man so sagen, in denen klar wurde, dass das Bohren von Diplomatiebrettern mindestens genauso kompliziert ist wie Ölbohrungen. Was beinhaltet dieser Deal nochmal? Bringen uns auf den letzten Stand, Stefan.
20: Ja, wir müssen vorsichtig sein. Nach allem, was wir zu diesem Zeitpunkt wissen und mit einem gesunden Maß an Vorsicht formulieren wollen, es soll eine 60-tägige Waffenruhe verabredet sein, die dann zum Durchatmen Zeit gibt und für weitere Verhandlungen. Wir reden also noch nicht von einem Friedensabkommen. Und die Vereinbarung sieht vor, die Öffnung der Meerenge von Hormuz, reden wir gleich noch über, durch den Iran und auch die Aufhebung der Blockade durch die USA. Die hatten ja die iranischen Häfen lange blockiert. Daher auch die Trump-Hoffnung, dass das Öl nun wieder fließen möge bald. Und im Gegenzug bekommt der Iran vor allem richtig Geld. Einerseits durch Erleichterung bei Sanktionen und andererseits durch Zugriff auf die ja seit langem eingefrorenen Vermögenswerte des Regimes.
21: Und wenn man das jetzt mal so nebeneinander legt, also der Iran kriegt wirklich das, was er am dringendsten, am händeringendsten sucht, nämlich Geld. Gleichzeitig wird das Mullah-Regime natürlich zum Verhandlungspartner auf Augenhöhe fast schon geadelt, könnte man, glaube ich, sagen. Die USA und die Welt bekommen dafür die Öffnung einer Meerenge. Das sollten wir auch nicht völlig kleinreden, glaube ich, aber doch daran erinnern, dass ja die Straße von Hormuz vor diesem Krieg nie geschlossen war. Und auch vollkommen unklar ist natürlich, ob nicht bei der nächsten Krise der Iran sie dann mit einfachsten Mitteln, mit Drohnen und so weiter doch wieder dicht macht. Und die eigentlichen Brocken, Stefan, die kommen natürlich erst noch.
20: Ja, und die ersten Kommentatoren lehnen sich auch schon aus dem Fenster und sagen, der sich abzeichnende Deal sei in Wahrheit vorteilhafter, weit vorteilhafter für Teheran als für Trump.
21: Dann ist die eigentliche Schlüsselfrage, kommt es zu einer belastbaren Einigung, dass iranische Raketen und vor allem eben das Atomprogramm betreffen, das ja der Iran natürlich nicht völlig aufgeben will. Also ein diplomatisches Brett ganz anderer Dicke nochmal. Aber zurück zum Öl. Und deshalb bin ich auch so froh, dass wir einen Marineexperten gerade jetzt hier zu Gast haben mit Moritz Brake. Haben wir irgendwie ganz gut getimt. Jetzt kommen ja die Europäer ins Spiel. Nicht nur wegen der Aufhebung von Sanktionen, die ja auch die EU verhängt hatte unter anderem. Aber eben auch, weil Deutschland, Großbritannien, Frankreich ja schon angekündigt hatten, bei der Sicherung der Straße von Hormuz zu helfen unter bestimmten Bedingungen. Das haben sie jetzt nochmal bekräftigt aktuell. Und die Bundeswehr hatte sich ja schon, naja, so ein bisschen in die Richtung bewegt, hat dieses Minenjagdboot Fulda ins östliche Mittelmeer abkommandiert. Herr Brake, bedeutet das jetzt, die deutsche Marine macht sich nun auf den Weg in die Krisenregion oder sind wir soweit noch nicht?
1: Grundsätzlich ist es natürlich möglich, Marineeinheiten sehr einfach in die Nähe von Krisenherden zu bewegen. Das ist einer der großen Vorteile von Marinen. Also alleine schon das Vorausstationieren im östlichen Mittelmeer gibt neue Optionen. Und auch jetzt ist es gut denkbar zu sagen, man geht noch näher ran. Ich glaube, der ganz grundsätzliche Punkt, das, was Sie eben schon beschrieben haben, ist, dass wir uns nicht aus meiner Sicht der Illusion hingeben dürfen, dass jetzt plötzlich einfach wieder Frieden einkehrt in der Region. Ich persönlich halte das, was da gerade besprochen wird, für sehr brüchig. Bisher, das, was wir gesehen haben an Verhandlungsversuchen, immer wieder gespickt durch Angriffe und immer noch ganz klar, dass hier grundsätzlich Positionen aufeinandertreffen, die nicht miteinander vereinbar sind. Und ich sehe nicht, dass sich daran fundamental was geändert hat. Also der Iran fordert hier und sieht sich in einer Position der Stärke. Und das Regime ist ja auch noch mal gespalten zwischen sozusagen ziviler Regierung und den Revolutionsgarden. Aktuell sehe ich nicht, dass da etwas sich verschoben hat, das den Iran dazu einlädt, plötzlich konstruktiv mitzuwirken an einer Rückkehr zur Vorkriegssituation. Im Gegenteil. Die ursprüngliche Druckkulisse ist weg. Die Angriffe, mit denen der Iran früher rechnen musste, sind jetzt in vollem Umfang passiert. Das Letzte, was bliebe, wäre der Regime-Change als Angstkulisse. Und damit könnte man nur noch versuchen, sich freizukaufen. Wenn das passiert durch, ich sag mal, entsprechende Gelder, die man wieder verfügbar macht, Ähnliches, dann ist das letztlich nur ein Aufschub auf Zeit. Also wir, und das ist vielleicht ganz wichtiger Punkt hier, alles, was wir hier maximal bekommen, ist eine Atempause. Und die Welt insgesamt ist sehr viel ungemütlicher geworden. Und gerade an dieser Stelle merken wir das, bis ganz konkret in unseren Alltag hier rein.
20: Wir haben uns in unseren Podcast-Folgen jeden Dienstag und jeden Freitag auch damit beschäftigt, wie stark ist der Iran und das Regime eigentlich militärisch noch. Und da gab es Behauptungen aus Washington, alles platt, die Armee ist am Ende, wir haben alles weggebombt, die haben auch kein Uran mehr, es gibt keine Marine, haben wir alle versenkt. Das Problem war, wir hatten nur eine Quelle, Donald Trump. Dann stellt sich raus, war wohl doch nicht alles kaputt. Die schießen immer noch, gibt immer noch Raketen. Sie schießen auch nach Kuwait, sie schießen auf Bahrain, auf die Basen der US-Amerikaner. Und was wir uns auch immer gefragt haben, ist, angeblich ist alles vermint. Und dann stellte sich die Frage, gibt es diese Minen überhaupt oder werden die nur behauptet? Haben Sie Belege gesehen, dass in der Straße von Hormuz wirklich Minen verlegt worden sind?
22: Also es gibt, wie soll man sagen, es gibt zwei Perspektiven darauf. Das eine ist, man muss davon ausgehen, dass da Minen sind, weil der Iran Minen verlegen kann. Und wenn er auch noch verkündet, ich habe da Minen, dann muss ich schlicht, ich sag mal aus der Perspektive zum Beispiel eines Kapitäns eines Handelsschiffes, davon ausgehen, dass da welche sind. Jetzt kann man sagen, gut, es sind immer wieder Schiffe durchgefahren, es haben welche unter hohem Risiko das probiert, sind erfolgreich durchgekommen, also scheint es in irgendeiner Weise möglich zu sein. Kann man sich aber darauf verlassen, dass da wirklich keine Minen sind? Nein.
21: Und es kommen ja dann noch die Gefahr durch Drohnen und durch diese Mini-Boote hinzu, über die der Iran ja nach wie vor verfügt. Ich wollte ja so ein bisschen auch auf die Europäer hinaus. Ist denn das realistisch, dass die Europäer Handelsschiffe künftig schützen? Also es war ja immer dann auch von der Bundesregierung gesagt worden, das machen wir alles erst, wenn es einen brauchbaren, einen nachhaltigen Waffenstillstand gibt und wir brauchen Bundestagsmandat und so weiter. Wie weit entfernt sind wir davon?
22: Also wenn wir über das Schützen von Handelsschiffen reden, dann würden wir ja über eine Mission reden, die sozusagen die Straße von Hormuz freikämpft. Die also trotz Angriffen des Irans irgendwie Handel möglich macht. Und das halte ich für völlig illusorisch. Das ist sowohl militärisch nicht zu leisten, das wäre ein unglaubliches Risiko, was man da eingeht, und einen Ressourcenaufwand, mal von den Menschenleben noch ganz gar nicht betrachtet. Haben wir eine Situation, die uns unheimlich viel kosten würde, ein großes Risiko bedeutet und am Ende kaum was an der Lage verändert. Denn für Handelsschifffahrt, so wie sie da jetzt blockiert ist, würde sich das auch nicht ändern. Denn wer würde denn mit einem zivilen Schiff als zivile Kapitänin, als ziviler Kapitän mit dem Leben seiner Besatzung als allererstes, worum es geht, in eine Situation fahren, in der heiß gekämpft wird oder jederzeit heiß gekämpft werden könnte? Das heißt, das Einzige, was wir in dieser europäischen Mission tatsächlich realistisch diskutieren, ist ein Einsatz nach einem Friedensschluss, einem belastbaren Friedensschluss, wo man zum Beispiel beim Minenräumen hilft, wo man auch durch, ich sag mal, politisches Signaling vor Ort zeigt, wir sind hier, wir sind Teil einer Friedenslösung, wir sorgen dafür, dass hier die Parteien miteinander reden, wir sind präsent und können damit auch ein Stück weit dazu beitragen, dass zum Beispiel freie Schifffahrt in einer Friedenslösung wieder möglich wird.
21: Freie Schifffahrt, dann ist natürlich die Frage aller Fragen, wann rechnen Sie damit wieder? Also wann ist die Straße dann wirklich wieder frei?
22: Also ich würde da gerade überhaupt nicht drauf wetten. Also ich glaube nicht dran, dass wir da schnell zu gut zurückkehren. Das, was wir aktuell eben besprochen haben, diese 60 Tage Verhandlungen. Ich glaube, aktuell kann man viel versprechen, um erstmal wieder Ruhe zu kriegen. Und ich glaube, in die Richtung geht auch die aktuellen Verkündungen aus Amerika, vielleicht auch die Zusagen aus dem Iran. Denn da ist das Wasser letztlich auch bis zum Hals. Das heißt also, es könnte sein, dass man sich an diesen Punkt annähert, zu sagen, lass uns erstmal 60 Tage drüber reden. Aber dass sich diese beiden Positionen irgendwie vereinbaren lassen, sehe ich persönlich nicht. Und damit auch keinen belastbaren Frieden.
20: Aber dann zoomen wir noch mal ein bisschen raus und gucken auf die Handelsschifffahrt insgesamt. Wenn wir uns angucken, gibt ja auch noch die Houthi-Rebellen, auch pro-iranisch, diese Drohnengefahr, und über die Minen haben wir schon gesprochen. Was würden Sie denn deutschen Reedern raten? Müssen die ihre Handelsschiffe künftig bewaffnen, um Angriffe aus der Luft oder vom Wasser aus abzuwehren mit irgendwie Söldnern? Oder müssen wir quasi eine bewaffnete Handelsschifffahrt einführen?
22: Also ich glaube, das ist ein fundamentaler Wandel in der Denkweise, wie sich Handelsschifffahrt sieht. Handelsschifffahrt und Konflikt passt in unserer heutigen Zeit seit vielen Jahrzehnten überhaupt nicht mehr zusammen. Wenn wir aber hier in einer Hansestadt, hier in die Geschichte schauen, dann ist das etwas, was früher zu Schifffahrt gehörte, weil eben man sich auf hoher See und weit weg von zu Hause irgendwo selbst schützen musste, waren Handelsschiffe bewaffnet über viele, viele Jahrhunderte. Und den Zustand, den wir seit Ende des Zweiten Weltkrieges oder eben auch schon im Prinzip im 20. Jahrhundert weitgehend kannten, dass Handelsschiffe sich nicht bewaffnen mussten, dass sie unter dem Schutz von Marinen standen, das ist etwas, was uns unterschwellig, so dass wir es gar nicht groß mitgekriegt haben, auch Teil unserer Friedensdividende sozusagen in Deutschland und Europa, ebenfalls hatten. Die amerikanische Marine mit ihrer globalen Reichweite hat über Jahrzehnte diese Schifffahrt friedlich in der Welt möglich gemacht. Und das ist, wenn man so will, eine allgemein bereitgestellte Infrastruktur für freien, friedlichen Seehandel. Dass Handelsschiffe sich keine Sorgen machen mussten, sich selbst zu schützen. Und damit war diese Globalisierung, so wie wir gesehen haben, unter anderem möglich. Aber weder reicht die amerikanische Macht aus, heute noch, was wir im Iran ganz klar mit dem Brennglas sehen, diese Sicherheit zu bieten, noch scheint die USA willens zu sein, diese Sicherheit einfach für alle anderen mit zu ermöglichen. Das heißt, Europa ist hier ganz anders gefordert und auch unsere Art und Weise, über Handelsschifffahrt zu denken. Und das übrigens hier an der Küste, rennt man damit offene Türen ein, aber 90% des weltweiten Handels geht über das Meer. Das heißt, nirgendwo auf der Welt funktioniert moderne Wirtschaft ohne Seehandel. Wenn man uns das nimmt, gehen unsere Gesellschaften zugrunde. Das heißt, wir müssen uns Gedanken machen, wie das weiter funktioniert, auch wenn es bedroht wird. Dieser Friedenszustand nimmt in der Welt immer mehr ab, ist längst nicht mehr so, wie wir ihn kennen. Auf dem Meer ist das immer greifbarer. Das heißt, wenn der Frieden weg ist und auf absehbare Zeit nicht wiederkommt, wie stellen wir unsere maritime Versorgung trotzdem weiter sicher? Denn ohne geht es nicht.
21: Dann bleiben wir doch kurz vor der Haustür, also bei der Ostsee. Es gab im September 22 diesen Angriff auf die Nord Stream Pipeline, also auf die beiden Röhren, die Deutschland und Russland miteinander verbanden. Und da muss man ja sagen, führen letzte Erkenntnisse dahin, dass sich die Spur in die Ukraine zurückverfolgen lässt. Es gibt einen ukrainischen Elitesoldaten, der als ein Hauptdrahtzieher gilt. Der ist inzwischen in Hamburg tatsächlich in U-Haft. Erwarten Sie von dieser Aufarbeitung, von diesem Prozess viel? Und was können wir daraus lernen möglicherweise? Und ist das auch Ihr letzter Stand im Moment? Oder wo stehen wir da?
22: Ich glaube, wir dürfen uns vor allem vor der Diskussion nicht drücken, was das denn für die Ukraine bedeutet, dass diese Pipeline da war im ursprünglichen Punkt. Also es ist offen. Ich habe auch keine anderen Erkenntnisse darüber zu sagen, wer war es jetzt? Na, warten wir die Ermittlungen ab. Und es ist gut, dass wir das rechtsstaatlich tun können, diese Ermittlungen führen. Aber wenn wir historisch reingucken, wie das denn eigentlich auch heute rechtlich geregelt ist, wenn ein Handelsschiff von einer Nation militärisch genutzt wird, dann ist es für in einem legitimen Krieg oder innerhalb eines Krieges eine legitime Verteidigungshandlung eines anderen Staates, wenn es militärischen Zwecken dient, wenn es vielleicht sogar militärisch irgendwo direkt eingebettet ist, militärisch begleitet wird, handelt es sich um ein legitimes Ziel. In dem Fall ist die Frage, sind das Angriffe gewesen, beispielsweise innerhalb der Hoheitsgewässer anderer Staaten? Sind das Angriffe gewesen, die direkt ein Kriegsziel Russlands vereitelt haben, Russland geschadet haben? Also da können wir eine Menge drüber diskutieren, wo stehen wir hier eigentlich rechtlich? Aus meiner Sicht ist alles noch nicht so weit ausgemacht. Denn diese Unterwasserinfrastruktur ist in der gewachsenen historischen Betrachtung und in der heutigen geltenden Form von Kriegsvölkerrecht, Seekriegsrecht nicht erfasst, zumindest nicht in dieser Form erfasst. Aber man kann schon ein Stück weit verstehen, dass die Ukraine sagt, über diese Pipeline wird die Kriegsmaschinerie Russlands befeuert. Also rückt sie in das Ziel der ukrainischen Verteidigungshandlungen.
21: Das wurde ja auch vorher, also schon vor dem Krieg über die Pipeline, ich habe das aus Brüssel verfolgt, intensiv diskutiert. Also die EU-Kommission war im Grunde dagegen, alle osteuropäischen, skandinavischen Staaten auch. Und man darf, glaube ich, auch nicht vergessen, dass Russland ja den Gasfluss selber gestoppt hatte, bevor die Pipeline gesprengt war. Worüber man trotzdem, glaube ich, reden muss, ist das okay, wenn es denn die Ukraine war? Wer war es dann? Aber ist das dann ein legitimes Ziel? Das ist, glaube ich, eine sehr komplizierte Frage.
20: Und eleganter kann man nicht überleiten zum Thema Schattenflotte. Es geht um die vielen hundert Schiffe zählende Flotte, die meist ziemlich rostig sind und oft nicht mal versichert. Diese Tanker, die unter wechselnden Flaggen Russlands Herrscher helfen, die westlichen Sanktionen zu unterlaufen. Viele von denen fahren auch hier an Wismar vorbei, jedenfalls in der Ostsee. Nun sorgte Großbritannien für Aufsehen gerade. Die haben am Sonntagmorgen auf Anweisung von Premier Keir Starmer hat das britische Militär einen Tanker der russischen Schattenflotte im Ärmelkanal gestoppt, hat offenbar in Abstimmung mit den Franzosen gehandelt und diesen knapp 244 Meter langen Öltanker Smirtos, hieß der wohl unter der Flagge Kameruns unterwegs war und von einem russischen Hafen kam, den haben die angehalten. Und der britische Verteidigungsminister Dan Jarvis, der sagte, man habe Putins illegalen Krieg damit einen Schlag versetzt. Was wissen wir über diese angeblich sechsstündige Operation? Wie ist das gelaufen?
22: Ja, also viele Details sind noch nicht öffentlich bekannt. Interessant ist natürlich, auf welcher Basis findet das statt. Und hier ist das Einstiegstor sozusagen auch wieder die zweifelhafte Flaggenstaatlichkeit. Ist das ein Schiff, was überhaupt gemäß Seerechtsübereinkommen die Flagge eines Staates und damit Souveränitätsschutz genießt, also die Flagge eines Staates führt? Oder aber gibt es da Gründe oder Verdacht dafür, dass dieses Schiff eben mit falscher Flagge fährt und zusätzlich möglicherweise auch noch im Rahmen von Sanktionsunterlaufen für die Schattenflotte eingesetzt wird? Und seerechtlich ist es so, dass ich Schiffe, die zweifelhaften Flaggenstatus haben, immer mit jeder Marine das Recht habe, so ein Schiff zu inspizieren, zu boarden, mir ein Bild darüber zu verschaffen, ob es in der einen oder anderen Weise hier Unklarheiten gibt. Und alles, was ich im Zuge dessen zusätzlich noch finden könnte, könnten gute Gründe sein, ein solches Schiff dann eben auch ja festzusetzen, in den Hafen zu bringen, um weitere Maßnahmen einzuleiten.
20: Ich will aber noch mal über die Frage hinaus, was sollten wir tun gegen die russische Schattenflotte, fragen. Wie steht's eigentlich um die Marine? Wie sind wir eigentlich aufgestellt mit Schiffen, aber auch mit Personal? Können Sie uns dann eine kurze Vorstellung geben, wie stehen wir da im fünften Jahr des Ukraine-Krieges?
22: Naja, es ist nach wie vor so, dass man sagen muss, wir haben aktuell die kleinste deutsche Marine in der Geschichte der Bundesrepublik. Sie ist geschrumpft, aber sie ist in dieser Form, in der wir sie haben, trotzdem sehr komplex und auch global einsatzfähig. Das heißt, da ist eine Menge an Instrument da, was wir für verschiedene politische Zwecke nutzen können. Und das ist ein Glücksfall, dass wir das sozusagen vorfinden in unserer Situation, eine Marine zu haben, die man in großer Bandbreite einsetzen kann und die auch in den letzten Jahrzehnten in verschiedenen Rollen auch international eingesetzt war und damit eine große Praxis und Erfahrung und Verständnis hat, mit einer ganzen Bandbreite von Aufgaben umzugehen. Also bis hin zu Umgang mit Schattenflotte, wie geht man mit verdächtigen Handelsschiffen um, sei das früher in der Adria-Embargo-Durchsetzung, sei das am Horn von Afrika, Pirateriebekämpfung, Kriminalität auf See kann die Marine. Nur interessanterweise hat sie dafür in den Gewässern in der Nord- und Ostsee keine rechtliche Grundlage. Da auch wieder eine Aufgabe für unseren Gesetzgeber, hier dran was zu tun. Denn unsere Marine könnte das und würde dafür gebraucht werden. Und wenn es darum geht, was haben wir noch an Bedarf, was von unserer Marine gefordert ist, dann sind wir natürlich klar im Verteidigungsauftrag. Wie sieht es mit der Situation aus, die wir eben beschrieben haben? Ein Krieg, wie er in der Ukraine an Land stattfindet, ein Krieg, wie wir ihn im Iran sehen und im Nahen Osten, im ganzen Bereich Persischer Golf, in einer Kombination aus Massen von Drohnen plus Marschflugkörper plus ballistische Raketen plus Minengefahr, autonome Systeme. Wie ist die Marine dafür aufgestellt? Sie bringt viel mit. Und sie kann auch kurzfristig mit hochleistungsfähigen Waffensystemen hier Schutz bieten. Aber ist in der Lage, über eine Kriegsdauer, wie wir sie in der Ukraine sehen, 5 Jahre, sind wir damit in der Lage, mit den Waffensystemen, die wir heute haben, Wellen von Drohnen Tag für Tag, Nacht für Nacht mit unseren Kriegsschiffen abzufangen? Nein. Das heißt, hier müssen wir ganz, ganz dringend auch das, was wir haben an Substanz, ausbauen. Und zwar sehr schnell ausbauen. In der kurzen Frist in der Lage sein, mit diesen Bedrohungen, die heute erkennbar sind, besser umzugehen.
21: Für heute fürchte ich, war es das mit unserer Ausgabe von Streitkräfte und Strategien. Die nächste Folge gibt es wie gewohnt, dann nicht vor Publikum, aber am kommenden Freitag. Und bis dahin freuen wir uns wie immer über Anregungen, Lob und Kritik. Alles bitte per Mail an streitkräfte@ndr.de. Und damit verabschieden sich für heute Kai Küstner
20: und Stefan Niemann. Und unser Dank geht an unsere Kolleginnen und Kollegen von Produktion, Redaktion und Technik sowie an die Gastgeber der Stadtbibliothek. Frau Mach, wo ist sie? Ich habe sie gesehen, gerade da ist sie. Vielen Dank und an ihr Team auch. Wir danken für die Unterstützung des Bibliotheksvereins und vor allem danken wir natürlich allen hier im Saal, dem Publikum im wunderbaren Wismar. Danke.
0: Soweit die neueste Ausgabe des NDR-Info-Podcasts Streitkräfte und Strategien, diesmal vor Saalpublikum in Wismar.
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0: Und die hat heute eine spannende Fußballnacht für uns mit einigen Superstars, gerade offensiven Superstars. Los ging's mit Frankreich gegen Senegal. Sehr intensive Partie, bei der Frankreich aber seine Qualität am Ende eindrucksvoll unter Beweis gestellt hat. 3:1 hieß es am Schluss. Doppeltorschütze dabei Kylian Mbappé. Der liegt damit in der ewigen Torschützenliste der WM nur noch 2 Treffer hinter Miroslav Klose, der auf Platz 1 steht. Ein anderer Superstar, der sich auch in guter Frühform präsentiert hat bei dieser WM, ist Erling Haaland. Auch er traf doppelt beim ersten Spiel seiner Norweger gegen den Irak. Am Ende siegten die Norweger mit 4:1. Und jetzt schauen wir auf das Spiel, das jetzt gerade läuft. Argentinien ist im Einsatz, der Weltmeister gegen Algerien, unter anderem mit Lionel Messi. Und der Superstar, der hat auch direkt getroffen. 1:0 steht's da zur Halbzeit. Die Frage an unsere Reporterin Martina Knief. Viele Weltmeisterteams tun sich ja beim ersten Turnier oder beim nächsten Turnier danach schwer. Diesen Eindruck machen Messi und die Argentinier bisher aber gar nicht, oder?
4: Genau, das sehe ich auch so. Also das ist wirklich eine gute Leistung der Argentinier auf jeden Fall. Und Lionel Messi hat das Tor erzielt in der 17. Spielminute. Er hat davor schon einmal getroffen. In der 5. Minute das Tor wurde zu Recht wegen einer Abseitsstellung nicht anerkannt. Aber der Schuss da in der 17. Minute rechts oben rein. Luca Zidane, ja genau, das ist der Sohn von Zinedine
12: Yedin und der Torhüter Algeriens, der ist in An- und Abführung nur 1,83 Meter hochgewachsen und der sah nicht ganz glücklich aus, war auch einfach zu klein, um an diesen Ball noch heranzukommen, der sich von ihm wegdrehte, rechts oben ins Toreck hinein. Ich finde auch, dass die Argentinier das sehr, sehr gut machen. Sie lassen allerdings auch die Algerier zu Chancen kommen. Da tut sich vor allen Dingen Fares Scheibi von Eintracht Frankfurt hervor, der schon 2, 3 gute Abschlüsse hatte, ein bisschen zu ungenau einmal schoss aus 25 Metern weit, weit über das Tor. Aber auch er hat einen Treffer erzielt in der Anfangsphase, der zu Recht wegen einer Abseitsposition nicht gezählt hatte. Das letzte Mal gelang es einem Weltmeister, seinen Titel erfolgreich zu verteidigen. Achtung, im Jahr 1962. Das waren die Brasilianer. Und Lionel Messi jagt ja auch Rekorde, ist seit sein 200. Länderspiel. Warum nicht auch diesen in seiner mutmaßlich, er wird während der WM 39 Jahre alt, letzten Weltmeisterschaft, auch das noch auf seine Seite zu ziehen. Wir freuen uns auf jeden Fall schon auf die zweite Halbzeit in Kansas. Argentinien führt zur Pause gegen Algerien 1-0.
0: Vielen Dank, Martina Knief war das mit den Eindrücken und wir schauen dann auch in der zweiten Halbzeit wieder live zu ihr.

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1: Um 4 Uhr mit Wolfgang Berger. Im Bemühen um ein Ende des Ukraine-Krieges wollen die G7-Staaten den Druck auf Russland erhöhen. Beim Gipfel

0: bisher der Fall war.
1: Deutschland will in den nächsten Jahren rund 16 Milliarden Euro für neue Drohnen ausgeben. Investiert werde vor allem in Abwehr und Aufklärung, sagte Verteidigungsminister Pistorius bei einem Truppenbesuch in Niedersachsen.
2: Wir beschaffen Drohnen, die aufklären, wir beschaffen Drohnen, die wirken, sowie angreifende Drohnen eben abwehren können, also das gesamte Spektrum. Wir werden jeden Soldaten und jede Soldatin an Drohnen ausbilden. Das ist und wird weiter Bestandteil der Ausbildung sein. Drohnen, und das ist eine Lehre aus dem Krieg, den Putin gegen die Ukraine führt und in dem sich die Ukraine so überaus erfolgreich, gerade auch mit Drohnentechnologie wehrt. Drohnen sind längst Standard im Truppenalltag und das muss auch so sein.
1: Verteidigungsminister Pistorius. Die Innenminister von Bund und Ländern wollen bei ihrer heute Abend in Hamburg beginnenden Frühjahrskonferenz unter anderem über Maßnahmen gegen Sozialbetrug beraten. Einem Bericht der Bild-Zeitung zufolge wollen sie prüfen, ob EU-Bürgern der Anspruch auf Grundsicherung erschwert werden kann. Damit solle verhindert werden, dass insbesondere Südosteuropäer nach nur wenigen Monaten Arbeit in Deutschland bereits Anspruch haben. Bei der Fußball-WM hat Norwegen mit 4:1 gegen den Irak gewonnen. Top-Stürmer Erling Haaland traf doppelt. Auch Mitfavorit Frankreich ist mit einem Sieg ins Turnier gestartet. Beim 3:1 gegen den Senegal war Kapitän Kylian Mbappé mit 2 Toren der entscheidende Mann. Zwischen Titelverteidiger Argentinien und Algerien steht es zur Halbzeit 1:0. Das Tor für den Weltmeister erzielte Superstar Lionel Messi. Er ist jetzt der erste Spieler, der bei 6 Weltmeisterschaften auf dem Platz stand. Das waren die Nachrichten. Das Wetter in Deutschland. Tagsüber gebietsweise freundlich, auch dichtere Wolkenschauer und selten Gewitter. Höchstwerte 18 Grad auf den Ostseeinseln bis 32 Grad am Kaiserstuhl. Am Donnerstag heiter im Nordosten und den Bergen Schauer oder Gewitter, 20 bis 36 Grad. Am Freitag anfangs freundlich, später Schauer und teils starke Gewitter, 24 bis 38 Grad. Es ist 4:03 Uhr.
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4: Wir schauen auf die Straßen, beginnen mit der A1 Hamburg Richtung Lübeck. Die ist zwischen Kreuz Bargteheide und Bad Oldesloe wegen Fahrbahnerneuerungen noch bis 5 Uhr, also eine knappe Stunde, gesperrt. Die A4 Erfurt Richtung Kirchheimer Dreieck ist zwischen Friedewald und Bad Hersfeld wegen eines defekten LKWs noch bis 6 Uhr gesperrt. Dann die A9 Berlin Richtung Halle-Leipzig, die ist zwischen Klein-Marzens und Köselitz wegen eines defekten Schwertransporters aktuell gesperrt. Die A9 Berlin Richtung Halle-Leipzig ist zwischen Klein-Marzens und Coswig ebenfalls aktuell gesperrt. Dann die A10 westlicher Berliner Ring Richtung Dreieck Werder, die ist zwischen Potsdam-Nord und Leest noch bis 6 Uhr, also noch knapp 2 Stunden gesperrt. Die A25, Geesthacht Richtung Hamburg, die ist zwischen Bergedorf und Dreieck Hamburg Südost wegen einer Baustelle noch eine knappe Stunde gesperrt, also bis um 5 Uhr aktuell der Plan. Dann die A39, Braunschweig Richtung Wolfsburg, die ist zwischen Kreuz Wolfsburg, Königslutter und Flechtorf wegen Reinigungsarbeiten gesperrt. Der Blick auf die A40, Duisburg-Essen, die ist zwischen Mülheim-Winkhausen und Mülheim-Heißen in beiden Richtungen noch bis nächsten Montag gesperrt. Die A71, Erfurt Richtung Schweinfurt, ist zwischen Oberhof und Suhl-Zeller-Mehlis wegen Wartungsarbeiten im Tunnel Hochwald noch bis 6 Uhr gesperrt. Und eine Meldung haben wir noch von der A111, Dreieck Oranienburg-Charlottenburg, die ist zwischen Schulzendorfer Straße und am Festplatz in beiden Richtungen wegen Wartungsarbeiten noch bis 5 Uhr gesperrt. Das war's. Weiterhin gute Fahrt durch diese Nacht.
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4: Und die kommt aus dem Studio von NDR Info in Hamburg. Ich bin Max Seib. Schön, dass Sie dabei sind. Wir haben natürlich weiterhin die Weltmeisterschaft, die Fußball-Weltmeisterschaft im Blick. Argentinien gegen Algerien. Da startet die zweite Halbzeit in diesen Minuten. Argentinien führt bisher 1:0 durch ein Tor von Messi. Wir schalten dann auch wieder zu unserer Reporterin Martina Knief, die dieses Spiel für uns verfolgt. Zu Beginn dieser Stunde jetzt aber erst einmal der Blick nach Evian in Frankreich, denn dort findet seit gestern der G7-Gipfel statt. Und dieser Tag 1, der wurde durchaus mit Spannung erwartet, denn das, was früher selbstverständlich war bei G7-Treffen, schöne Bilder, zur Ausschau gestellte Einigkeit, das ist ja nicht mehr garantiert, seit Donald Trump wieder US-Präsident ist. Immer wieder gerät Trump mit anderen G7-Partnern aneinander, darunter auch Deutschland. Und so gab es durchaus im Vorfeld die Sorge, dass es in Evian zu einem Eklat kommen könnte. Zumindest an Tag 1 hat sich diese Sorge aber nicht bestätigt.

0: Bericht. Julia Borutta ist unsere Korrespondentin beim G7-Gipfel und meine Kollegin Nina Zimmermann hat mit ihr gesprochen. Die erste Frage an sie war, die europäischen Staaten wollten US-Präsident Trump zu einer Änderung seiner Ukraine-Strategie bewegen. Mit welchem Erfolg bisher?
1: Also sagen wir so, so viel Einigkeit gab es lange nicht mehr, so wenig Zwist auch über die Einschätzung der Lage. Da ist man sich tatsächlich sehr einig zu sehen, die Ukraine ist in einer Position der Stärke mittlerweile. Sie hat Fortschritte gemacht. Russland befindet sich in Schwierigkeiten. Da ist man sich einig, auch was das Ziel anbelangt, nämlich den Druck auf Russland zu erhöhen. Die USA sind ja wohl bereit, die Ölsanktionen gegen Russland wieder in Kraft zu setzen, jetzt wo das Abkommen mit dem Iran zustande zu kommen scheint. Und Trump hat ganz deutlich gesagt, Putin has to make a deal. Klar ist aber auch, dass das Zeitfenster für so einen Deal, wo man jetzt Druck auf Putin machen kann, klein ist. Bald stehen die nächsten Duma-Wahlen in Russland an und im Winter kann Russland wieder einen Energiekrieg gegen die Ukraine fahren. Also es muss jetzt doch schnell gelingen und die Hoffnung, dass man sich da jetzt wirklich untergehakt hat mit den USA, ist groß.
2: Die Gesten sind ja auch immer spannend bei diesen G7-Treffen. Wie war denn das Zusammentreffen zwischen Donald Trump und dem ukrainischen Präsidenten Zelensky, der ja auch angereist war?
1: Ja, also so gut, dass es womöglich ein zweites Treffen geben wird. Ob das dann zu zweit stattfindet oder mit weiteren Teilnehmern ist noch offen. Aber Zelensky hat bestätigt, dass es zu einem weiteren Gespräch kommen kann. Auf seinem Telegram-Kanal hat er ja auch Bilder veröffentlicht seines ersten Gesprächs mit Trump und dem US-Außenminister Marco Rubio. Für die Ukraine, so Zelensky, sei eine Stärkung der Flugabwehr das wichtigste Ziel. Dass es überhaupt jetzt zu diesem Zweiertreffen gekommen ist, kann man schon als Erfolg werten. Das ist wohl auch Emmanuel Macron gelungen, der Zelensky eine große Bühne geboten hat, ihm sozusagen quer durch den Garten zugerufen hat, als er ankam. Also er wollte ihm da wirklich eine besondere Position geben und es hat dieses erste Treffen gegeben.
2: Und auch aus deutschen Regierungskreisen heißt es ja, man spüre auf diesem Gipfel plötzlich deutlich mehr Einigkeit, eine völlig neue Tonalität von Trump. Aber Julia, dieser Versuch, man muss nur freundlich zu Trump sein, damit er wütend auf Putin wird, das ist in der Vergangenheit ja auch schon gescheitert. Wie groß muss da die Skepsis bleiben?
1: Also Skepsis ist bei Trump natürlich immer angebracht. Das wissen hier auch alle. Aber er scheint tatsächlich etwas die Geduld zu verlieren mit Putin. Er hat heute mehrfach betont, wie erschütternd es sei, dass bei diesem Krieg täglich tausende junger Menschen sterben. So schlimm sei das wie seit dem Zweiten Weltkrieg nicht mehr. Das habe er Putin auch gesagt am Telefon, als er mit ihm aus Anlass seines Geburtstages telefoniert hatte. Und außerdem, so lesen es hier zumindest die deutschen Diplomaten, wirkt vielleicht auch die Tatsache auf den US-Präsidenten, dass die EU der Ukraine ja 90 Milliarden Euro zur Verfügung gestellt hat und das eben erleichternd auf Trump wirken könnte, der ja innenpolitisch auch schon wegen des Kriegs im Iran ziemlich unter Druck steht. Also die Hoffnung ist auch bei Kanzler Merz groß, dass man den Krieg in der Ukraine doch noch gemeinsam mit den USA beenden kann.
2: Also heute standen vor allem Ukraine und Russland im Mittelpunkt. Was ist für morgen geplant in Evian?
1: Morgen kommt vielleicht mal endlich das Thema aufs Tableau, das Frankreich eigentlich ins Zentrum stellen wollte, und zwar das Thema des Welthandels, der Weltwirtschaft. Da soll es um die globalen Ungleichgewichte gehen, Chinas Handelsüberschuss, Europas Investitionsstau, die Schulden der USA. Außerdem soll es, so die Hoffnung von Macron, ein Abkommen geben für den besseren Zugang zu Chinas seltenen Erden. Ob das klappt, müssen wir noch ein Fragezeichen hintermachen, aber das wäre dann ein Punkt, den Macron sich fest vorgenommen hatte. Den Klimawandel hatte er schon sozusagen von der Agenda runtergenommen, um den US-Präsidenten nicht zu vergraulen.
2: Wird denn der US-Präsident, wird Donald Trump überhaupt bis zum Ende bleiben? Also eine Abschlusserklärung ist ja nicht geplant, oder?
1: Also ich glaube schon, dass er bleiben wird. Er hat ja eine sehr glamouröse Einladung zu einem großen festlichen Diner im Schloss von Versailles bekommen für Mittwochabend. Heute hat er gesagt, er möge schöne Orte und Versailles sei nun mal nicht Blattgold, sondern the real thing. Also das kann er schon, das auf den Punkt bringen. Das wird er sich nicht nehmen lassen und deshalb wird er wohl auch bleiben. Das bedeutet natürlich gleichwohl nicht, dass es eine Abschlusserklärung geben wird. Das ist noch völlig offen.
0: Also Abschlusserklärung offen, Dinner in Versailles nimmt Donald Trump aber gerne mit. Das sagt unsere ARD-Frankreich-Korrespondentin Julia Borutta, eine Zwischenbilanz zum G7-Gipfel. Konkrete Ergebnisse gibt es bei diesen Treffen ja selten. Was meist nachwirkt, das sind die Bilder, die dort entstanden sind. 2015 zum Beispiel beim G7-Gipfel in Elmau. Da zum Beispiel zwischen der damaligen Bundeskanzlerin Angela Merkel und dem damaligen US-Präsidenten Barack Obama im Gespräch vor einem Alpenpanorama. Merkel mit weit ausgestreckten Armen, Obama lässig auf einer Bank sitzend. Dieses Bild, das ging um die Welt. Und wie wichtig solche Bilder sind, das weiß auch der Élysée-Palast, dieses Mal ja eine Art Veranstalter, der auf dem Instagram-Kanal des französischen Präsidenten das Treffen der Staats- und Regierungschefs online begleitet. Und Angela Ulrich hat sich da mal durchgeklickt und dabei eine ungewöhnliche Playlist entdeckt.
3: Macrons Élysée-Palast ist bekannt dafür, bei der digitalen Selbstdarstellung nichts dem Zufall zu überlassen. Beim Begrüßungsdefilé der Staats- und Regierungschefs ist das Instagram-Team zu Hochform aufgelaufen, mit Augenzwinkern und reichlich Ironie. In kleinen Clips unterlegen sie auf Instagram mit Musik, wie das Ehepaar Macron Hände schüttelt und Küsschen verteilt. Die Gäste laufen auf einer Art blauem Laufsteg auf sie zu, im Hintergrund der Genfer See, das Panorama atemberaubend. Donald Trump zum Beispiel herzt Brigitte Macron in Staccato-Form auf Instagram, rasant zu Tom Petty zusammengeschnitten. Love is a long road. Gefolgt von Felicità. Genau, Giorgia Meloni, die italienische Ministerpräsidentin im cremefarbenen Hosenanzug mit wehenden Hosenbeinen, übrigens mit Tochter angereist. Japans Ministerpräsidentin Takaishi bekommt japanischen Beat unter ihren schnellen Gang zum Ehepaar Macron gemischt. Das Ehepaar Carney aus Kanada federt die Rampe zu den Macrons im Insta-Clip mit Céline Dion hinauf. Die Kanadierin Dion, die gerade ihr Comeback angekündigt hat. Und klar, wem diese Musik gilt. Keir Starmer und Gattin Victoria aus Brexit-Land Great Britain. Sie mit Sonnenbrille im Bond-Style, das Kleid übrigens auch in cremeweiß. Opulent wird es bei Ursula von der Leyen. Die Europa-Hymne. Bis hierher passte irgendwie alles, was sich die Instagram-Crew des Élysée ausgedacht hat. Aber dann sind da ja noch die Merzens, Friedrich und Charlotte. Er im marineblauen Anzug, sie im schwarz-weißen, eher strengen Kostüm. Und hier wird es wild. Hallo, Lieblingsmensch, ein Riesenkompliment. Hallo, Lieblingsmensch von Popsängerin Namika. Bei dir kann ich sein, verträumt und verrückt sein. Amour fou, französische Liebe nach Berlin neu entflammt nach dem Debakel um das Kampfflugzeug FCAS. Um einen Panzer, der vielleicht auch nicht kommt? Um massive deutsche Investitionen, die Frankreich ins Hintertreffen geraten lassen? Vielleicht hat Macrons Instagram-Team da dann doch etwas dick aufgetragen.
0: Angela Ulrich war das über die Macht der Bilder und wie man den G7-Gipfel online inszeniert. Und wir kommen gleich zurück auf den G7-Gipfel, haben aber jetzt eine wichtige Vorhersage. Die Wettervorhersage nämlich, der Blick auf das Wetter für Deutschland an diesem Mittwoch, den 17. Juni. Heute im Südwesten wird es heiter bis sonnig und trocken, also sehr schön. Sonst in Deutschland teils stark bewölkt mit auch schauerartigem Regen, vor allem im Nordwesten und Norden Deutschlands. In Bayern sind später sogar auch einzelne Gewitter möglich. Die Höchstwerte, die variieren. Im Norden 18 bis 23 Grad, sonst 24 bis 30 Grad und den Oberrhein entlang sogar bis zu 33 Grad. Und jetzt schauen wir noch auf einige aktuelle Temperaturen in Deutschland. In Aachen haben wir aktuell 15 Grad, in Berlin 12 Grad. Dresden meldet 16 Grad, Hamburg 8 Grad. In Kiel sind es 7 Grad. In Köln 16 Grad, in München sogar 17 Grad und in Rostock aktuell 13 Grad. Soweit die Wettervorhersage für diesen Mittwoch.

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1: Beim G7-Gipfel in Evian wurde gestern ja bereits über die Einigung der USA mit dem Iran gesprochen, auch viel gesprochen. Vor allem, was diese Absichtserklärung der beiden Länder wert ist. Denn aktuell bleiben ja viele Fragen offen. Zum Beispiel, ob Schiffe auch künftig kostenfrei die Straße von Hormus passieren oder ob sie eben eine Gebühr zahlen müssen. Da widersprechen sich beide Seiten. Und so ist die Frage, wie man diesen Deal jetzt einschätzt. Denn Donald Trump selbst, der US-Präsident, bezeichnete das Iran-Abkommen als vielversprechend, aber nicht als Garantie. Darüber hat meine NDR-Kollegin Liane Kossmann mit Sascha Lohmann gesprochen von der Stiftung Wissenschaft und Politik. Er ist Mitglied der Forschungsgruppe USA. Was liest er aus dieser Äußerung? Das sei keine Garantie. Und wie tragfähig ist diese vorläufige Einigung?
2: Ja, es zeigt zum einen die große Erleichterung, dass die Kampfhandlungen jetzt wohl erstmal eingestellt scheinen. Auch, dass die Aussicht auf eine wirtschaftliche Erholung gegeben ist. Es zeigt aber auch andererseits, dass dieses Rahmenabkommen, dessen Text wir ja auch noch nicht kennen, in dem Sinne auch immer noch mit sehr vielen Zweifeln und Unsicherheiten behaftet ist und dass man da auch vorbauen möchte, dass man jetzt nicht sagt, das ist jetzt alles in trockenen Tüchern. Es ist zumindest ein erster wichtiger Schritt.
3: Wie wichtig ist es auch für Donald Trump selbst, auch innenpolitisch, dass dieses Abkommen jetzt zustande kommt und auch hält, gerade mit Blick dann auch auf die Midterms?
2: Das ist sicherlich ein wichtiger Punkt. Die wirtschaftlichen Folgen waren ja auch sehr spürbar in den Vereinigten Staaten. Preissteigerungen insbesondere bei Kraftstoffen, aber auch Inflation insgesamt. Der Präsident hat zwar immer wieder auch gesagt, zunächst, dass es eine ganz kurze Intervention sei, dass die wirtschaftlichen Folgen behandelbar oder eingrenzbar waren. Das ist alles in dem Sinne nicht so eingetreten. Das heißt, er muss jetzt schon schauen vor November, dass er da wieder mit wirtschaftlichem Aufschwung auch in den Wahlkampf gehen kann. Und das ist sicherlich ein wichtiger Antriebsfaktor für diesen jetzt Deal.
3: Ja, aber würden Sie dann sagen, da gibt es jetzt tatsächlich auch eine Perspektive, dass da auch wirtschaftliche Entlastung kommt?
2: Das muss man schauen. Das hängt sicherlich davon ab, wie schnell der Verkehr jetzt durch die Straße von Hormuz, diesem wichtigen Wasserweg, wo ja mit bis zu 1/5 der weltweiten Ölversorgung abgewickelt wird, dann auch tatsächlich geöffnet wird. Das ist in dem Sinne noch unsicher. Wir wissen auch noch nicht, muss Minenräumen passieren? Wenn ja, in welchem Ausmaß? Wie lange dauert es, bis der Stau sich auflöst? Das sind alles Fragen, die sicherlich auch sehr relevant sind mit Blick auf, löst sich das bis zu den Wahlen im November wirklich auf oder sind die Effekte nicht dann erst danach, dass sie dann eintreten?
3: Jetzt sind ja noch viele Fragen offen, auch wie es dann auch weitergeht in den Verhandlungen, wenn es dann ja auch um das iranische Atomprogramm geht. Iran, da hat man ja so den Eindruck, stellt da weiter Bedingungen, hält ja auch an Maximalforderungen fest. Man hat den Eindruck, entweder will der Iran keine endgültige Einigung oder Iran hat alle Trümpfe in der Hand. Wie sehen Sie das?
2: Ja, die Iraner haben ja sicherlich sehr gut verhandelt. Wir haben ja jetzt auch mit dem Rahmenabkommen erstmal nur den Status quo ante Ende Februar wiederhergestellt. Das heißt, die Straße von Hormuz soll geöffnet werden. Vorher war sie ja frei. Wir haben aber gleichzeitig noch keinen Hinweis darauf, wie eigentlich die Substanz des Abkommens weiter verhandelt werden soll. Da geht es ja darum, dass man sicherstellen möchte, dass der Iran keine Atomwaffen entwickelt. Das ist sicherlich auch noch der große Brocken, der bleibt. Jetzt geht die richtige Arbeit am Verhandlungstisch auch erstmal los. Und da muss man dann wirklich schauen, was dann dabei rumkommt. Aber es ist, wie gesagt, alles sehr, sehr unsicher zum jetzigen Zeitpunkt. Es ist ein Problem, was sich Trump durch den zweiten Angriff auf den Iran im Februar diesen Jahres selbst geschaffen hat. Das scheint er jetzt erstmal gelöst zu haben. Aber das weitaus größere Problem, eben die Transparenz und die Sicherheit herzustellen mit Blick auf die zivile Nutzung von Atomenergie in Iran, das ist sicherlich das, was jetzt in den Fokus rücken wird.
3: Die Rede ist ja dann auch von einer Aufhebung von Sanktionen für das Regime in Teheran. Kann man das machen? Sollte man das machen aus Ihrer Sicht?
2: Ja, das ist ja das, was der Iran möchte. Das ist auch das Fund, mit dem die US-Regierung in diese Verhandlungen reingehen wird. Gleichwohl ist die Skepsis nicht nur international groß, auch im Kongress. Der Kongress hat 2015 ein Gesetz verabschiedet, wonach jedes Verhandlungsergebnis in Form einer Vereinbarung oder eines sonstigen Abkommens vorgelegt werden muss. Der Kongress wird darüber auch abstimmen. Auch republikanische Senatoren haben jetzt schon Zweifel angemeldet, ob das wirklich ein tragfähiger Kompromiss ist. Das heißt, auch hier muss Trump sehr viel Überzeugungsarbeit leisten unter den ihm ansonsten sehr willig folgsamen Republikanern, die aber hier auch schon Zweifel angemeldet haben. Das heißt, es wird auch hier sehr, sehr schwierig für ihn, da diese Sanktionserleichterungen wirklich zu gewähren, weil die sind auch mit hohen politischen Kosten, innenpolitischen Kosten immer verbunden.
1: Sagt Sascha Lohmann von der Stiftung Wissenschaft und Politik in Berlin. Wir machen jetzt einen harten thematischen Cut und gehen von der Weltpolitik auf den heimischen Frühstückstisch. Genauer gesagt widmen wir uns jetzt einem Allrounder, der sowohl aufs Brötchen kann, als auch in Crepes oder auch in einen frischen Tee. Die Rede ist von Honig. Doch so unterschiedlich die Einsatzgebiete, so unterschiedlich sind auch die Preise. 3 Euro im Supermarkt bis zu 10 Euro für Premiumqualität beim Imker. Woran liegt das und wer entscheidet am Ende, was unser Honig kostet? Hanna Luft ist diesen Fragen mal nachgegangen.
4: Die Antwort beginnt überraschenderweise oft im Kleingarten. Zum Beispiel bei Tobias Markgraf in Leipzig. Er ist seit 16 Jahren Hobbyimker. Wirtschaftliche Interessen hat er keine, er liebt einfach seine Bienen. Deshalb gibt er sein 500-Gramm-Glas für 6 Euro an Freunde und Bekannte ab. Am liebsten würde er den Honig sogar verschenken, auch wenn er weiß, dass sein günstiger Preis Folgen für andere hat.
5: Ja, ich kann mir schon vorstellen, dass wir den Berufsimkern sehr viel Kundschaft wegnehmen, weil es ja immer mehr Hobbyimker gibt. Und das kann ich schon gut verstehen, aber ich habe halt keine wirtschaftlichen Interessen an diesem Hobby. Deswegen werde ich ihn immer so günstig verkaufen, wie ich denke, dass es sinnvoll ist. Ja.
4: Ganz anders sieht das Peter Höfel, ebenfalls aus Leipzig. Auch er ist Hobbyimker, nimmt aber ganz bewusst 8 Euro für sein Glas. Er investiert Zeit und bis zu 2000 Euro im Jahr in sein Hobby und möchte, dass der Wert des Naturprodukts wertgeschätzt wird. Und er blickt dabei auch auf die Konkurrenz.
6: Ich habe auch das Gefühl, wenn wir Hobbyimker so arge Dumpingpreise nehmen, dann schadet das dem Berufsimkern. Und das ist irgendwie, ja, die müssen davon leben, ich nicht. Und damit kann ich denen Gefallen tun.
4: Ein Gefallen, den Dennis Herting dringend braucht. Er ist Berufsimker und Landesgeschäftsführer des Deutschen Berufs- und Erwerbsimkerbundes e.V. in Thüringen. Wenn er von 5-Euro-Gläsern mancher Hobbykollegen hört, schüttelt er nur den Kopf.
7: Katastrophe. Einfach eine Katastrophe. Weil die Arbeit ist dieselbe, die wir haben. Ob nun der Hobby oder der Berufsimker, und sie verschleudern den Honig zu Preisen, wo ich sage, nee.
4: Herting selbst verlangt ab 6 Euro aufwärts, bei Spezialsorten auch mal fast 10 Euro. Denn er muss davon Lohnnebenkosten, Strom, Transport und Gläser bezahlen. Ein fairer Preis, von dem alle leben könnten, läge laut Herting zwischen 8 und 10 Euro. Doch der Hobbyimker von nebenan ist gar nicht sein größtes Problem. Es ist der Weltmarkt. Denn die Direktabfüller, an die Herting Honig in großen Fässern verkauft, zahlen aktuell teils nur noch rund 4 Euro pro Kilo. Der Grund? Importhonig gibt es für den Großhandel schon für 1,60 Euro. Auf diesem Weltmarkt haben deutsche Imker nämlich kaum etwas zu melden, erklärt Elena Kasztanova. Sie ist Professorin für internationalen Handel vom Lehrstuhl für Agrarwirtschaft der Hochschule Anhalt. Honig wird zwar nicht an der Börse gehandelt, aber die Macht liegt in den Händen weniger Akteure.
8: Es gibt nur 2 Länder größte Importeure und etwa 6 Länder größte Exporteure. Insofern können wir über gewisse Monopolisierung von Weltmarkt sprechen.
4: Die Importeure kommen aus Europa und den USA. Produziert wird vor allem in China, Indien und der Ukraine. Dabei landet ein großer Teil des importierten Honigs gar nicht direkt auf dem Frühstückstisch. Er wird von Lebensmittelherstellern verarbeitet, etwa für Müslis, Kekse oder Proteinriegel. Dort zählt vor allem der Preis. Wer bestimmt also den Honigpreis? Es ist ein Spannungsfeld. Auf der einen Seite der monopolartige Weltmarkt, der die Supermarktpreise diktiert. Auf der anderen Seite unzählige Hobbyimker, die den lokalen Preis oft nach Bauchgefühl festlegen. Und Berufsimker, die zwischen diesen beiden Stühlen um ihre Existenz kämpfen.
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1: Der Weltmeister will es wieder wissen. Heute Nacht, deutscher Zeit, ist jetzt auch Argentinien in die Fußball-WM gestartet gegen Algerien. Und das sieht bisher sehr, sehr vielversprechend aus. Wir gehen jetzt live zu unserer Reporterin Martina Knief. Vor allem ein Mann, der sticht heute wirklich heraus, oder?
10: Lionel Messi, 200. Länderspiel, 2. Tor in dieser WM. Er kann auch Abstauber, der Lionel Messi. Denn Luca Zidane, der Torhüter Algeriens, der Sohn von Zinedine Zidane, der konnte den Ball nicht festhalten. Da sah er nicht gut aus. Auch schon beim 0:1 sah er nicht gut aus. Und Lionel Messi weiß natürlich, wo man stehen muss, um solche Bälle zu verwandeln. Und kommt sein linker Fuß ins Spiel, dann ist er doch dann meistens drin. Das ist das 15. WM-Tor für ihn gewesen. Nur ein Spieler weltweit hat mehr Tore bisher bei Weltmeisterschaften erzielt. Das ist Miroslav Klose mit 16. Aber dieser Torrekord von Miroslav Klose, der wackelt ja mal bedenklich. eigentlich Leo Messi, also mit dem 2:0 für die Argentinier. Das ist aus meiner Sicht auch sehr, sehr wichtig gewesen, für den Weltmeister hier auf 2:0 zu stellen. Denn die Algerier, denen fehlt zwar der letzte Punch, um ein Tor zu erzielen, aber sie haben schon Ballbesitzphasen und waren auch immer gefährlich. Und irgendwann rutscht halt mal einer durch. Und so sind die Argentinier doch für mich mit einer sehr guten Spielweise und auch einer guten Defensive auf dem Weg hier nach gut einer Stunde, die in Kansas gespielt ist, mit dem ersten Spiel auch den ersten Sieg einzufahren. Argentinien führt gegen Algerien 2:0.
1: Vielen Dank, Martina Knief war das live vom Spiel Argentinien-Algerien. Argentinien also 2:0 vorne. Und es gab auch schon zwei andere Spiele seit gestern Abend. Wir sind ja immer in einem Mittelbereich. Ein Spiel beginnt schon am Abend deutscher Zeit, dann geht's in die Nacht. Das Spiel, was in der Nacht vor dem Algerien-Argentinien-Spiel lief, das war Norwegen gegen den Irak. Am Ende eine klare Sache für die Skandinavier. Norwegen mit einem 4:1-Erfolg. Superstar Erling Haaland mit 2 Toren. Und zuvor gab es am Abend schon ein anderes Spiel und auch da ein erstes kleines Ausrufezeichen von einer Nation, die man auf jeden Fall auf dem Zettel haben muss, berichtet in unserem Sportblog Lars Pegelow.
11: Ja, und da hat sich einer der Mitfavoriten des WM-Turniers, nämlich Frankreich, schon ein bisschen in Position gebracht. Nach verhaltener erster Hälfte besiegte die Equipe Tricolore den Senegal am Ende nach deutlicher Leistungssteigerung mit 3:1. Torjäger Kylian Mbappé war mit 2 Toren überragend und André Siems hat das Spiel gesehen. Verdient der Sieg für Frankreich aus deiner Sicht?
12: Ja, das ist schwierig zu beantworten. Also wenn ich nur die erste Halbzeit gesehen hätte, dann hätte ich gesagt, kann ich nicht verstehen, dass die Franzosen gewonnen haben. Aber ein Spiel besteht halt nur mal aus 90 Minuten und die zweite Halbzeit hat schon eine wahnsinnige Dominanz von den Franzosen, insgesamt 10 Torschüsse gehabt und davon sind halt nicht nur drei drin gewesen, sondern 3 überragend drin gewesen, vor allen Dingen dieses Weitschusstor zum Schluss von Kylian Mbappé. Deswegen, um deine Frage zu beantworten, ja, Frankreich hatte absolut gerechtfertigt gewonnen, weil der Senegal in der ersten Halbzeit, als die Franzosen tatsächlich sehr zurückgezogen begonnen haben, sich wenig zugetraut haben und dann am zweiten Durchgang sind sie aufgeblüht, von der Leine gelassen worden. Und dann sind sie halt einfach mal richtig ausgeschwärmt, haben die Positionen verändert und der Senegal ist nicht mehr mitgekommen. Deswegen 3:1 geht in Ordnung.
11: Und von East Rutherford, New York, gucken wir dorthin, wo es dann etwas ruhiger zuging. Heute nämlich nach North Carolina ins Quartier der deutschen Nationalmannschaft, die ja am Samstag wieder dran ist im zweiten Gruppenspiel gegen die Elfenbeinküste. Die Stimmung nach dem klaren Auftakterfolg gegen Curaçao ist entspannt, auch wenn im Teamquartier gefährliche Treffen möglich sind. Tabea Kunze begleitet das deutsche Team in den USA.
13: Auf diese Begegnung hätte Joshua Kimmich hier in Winston-Salem gut verzichten können. Der deutsche Kapitän hat im Teamquartier eine Schlange gesehen, und zwar eine giftige. Es soll ein sogenannter Kupferkopf gewesen sein. Das ist eine Giftschlange, die hier in North Carolina besonders häufig vorkommt. Die Nationalspieler sind gebrieft worden, dass diese Schlange giftig ist, dass man bei einem Biss ins Krankenhaus fahren muss, um sich dort behandeln zu lassen. Und ich habe auch noch mal nachgelesen, dass diese Bisse extrem schmerzhaft sein sollen. Also Joshua Kimmich wird sich von diesen tierischen Besuchern im Teamquartier auf jeden Fall fernhalten. Insgesamt hat er 40 Minuten auf der Pressekonferenz gesprochen und dabei immer wieder für Lacher gesorgt. Sportlich ist mir vor allem der Satz hängen geblieben, dass er im Team einen besonderen Hunger spürt, weil so viele Spieler noch keinen großen Titel mit der Nationalmannschaft gewonnen haben.
11: Von der Fußball-WM zum Fußball nach Europa. Dino Toppmöller hat einen neuen Job. Der Ex-Trainer von Eintracht Frankfurt übernimmt zur neuen Saison den französischen Vizemeister RC Lens. Tennisprofi Alexander Zverev hat heute wieder ein Turniermatch bestritten. 9 Tage nach seinem French Open-Sieg trat er beim Rasenturnier in Halle an. Anke Feller.
14: In seinem ersten Einzelmatch nach dem Grand Slam-Sieg in Paris tat sich Alexander Zverev schwer. Er hatte Probleme mit dem Umstieg auf den Rasenbelag. In Halle reichte es trotzdem zum Weiterkommen. In der ersten Runde besiegte er den Tschechen Vít Kopčiva mit 6:3, 4:6 und 6:2. Im Achtelfinale trifft der French Open-Sieger auf einen deutschen Gegner, Yannick Hanfmann, der überraschend den Viertelfinalisten der French Open, den Brasilianer João Fonseca, souverän in 2 Sätzen mit 6:2 und 6:2 besiegte.
11: Das deutsche Achtelfinale dann aber erst am Donnerstag auf dem Rasen von Halle in Westfalen.
1: Soweit der Sport mit Lars Pegelow.
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15: Um 4:30 Uhr mit Wolfgang Berger. Die Staats- und Regierungschefs der 7 wichtigsten Industriestaaten setzen ihr Treffen im französischen Evian heute fort. Hauptthema ist die Lage der Weltwirtschaft. Aus Evian, Georg Schwarte.
16: Auf dem Themenzettel am Morgen eine nachhaltige Wachstumsagenda für die Welt in Zeiten von Krieg und Krisen. Heute Mittag dann dreht sich hier alles um das Thema künstliche Intelligenz. Darüber werden Kanzler Merz, US-Präsident Trump und die übrigen Gipfelteilnehmer am Nachmittag auch mit den Gründern und Vorstandschefs von KI-Unternehmen wie OpenAI, Meta oder auch Google DeepMind diskutieren, bevor der G7-Gipfel vom Gastgeber Frankreich zu Ende geht. Im kommenden Jahr übernehmen dann die Amerikaner den Vorsitz der 7 wirtschaftsstarken Nationen der Welt.
15: Außerdem wollen die G7-Staaten noch mehr Druck auf Russland machen. Das steht in einer gemeinsamen Erklärung, die in der Nacht veröffentlicht wurde. Darin kündigen die Staats- und Regierungschefs schärfere Sanktionen an, auch im Öl- und Gassektor. Die Ukraine soll bei der Luftverteidigung stärker unterstützt werden. Ziel ist der G7-Erklärung zufolge, eine neue Dynamik in den Verhandlungen mit Russland zu bringen. Nach dem Abkommen mit dem Iran gäbe es dafür jetzt so wörtlich ein Momentum. Bei der heute beginnenden Innenministerkonferenz soll es unter anderem um die Themen Abschiebungen und Sozialbetrug gehen. Hamburgs Innensenator Grote will erreichen, dass Straftäter schneller als bisher das Land verlassen müssen. Aus der Nachrichtenredaktion Jörg Brandscheid.
17: Die hohen rechtlichen Hürden für eine Rückführung von Straftätern müssten bei Menschen mit Schutzstatus gesenkt werden, und zwar unabhängig vom Herkunftsland, sagte der SPD-Politiker dem Redaktionsnetzwerk Deutschland. Grote will auch über den Schutzstatus ukrainischer Straftäter und Extremisten sprechen. Beim Thema Sozialbetrug wollen die Innenminister von Bund und Ländern einen Bericht der Bild-Zeitung zufolge prüfen, ob EU-Bürgern der Anspruch auf Grundsicherung erschwert werden kann. Damit solle verhindert werden, dass insbesondere Südosteuropäer nach nur wenigen Monaten Arbeit in Deutschland bereits Anspruch darauf haben.
15: Das Europaparlament stimmt heute über gelockerte Regeln für den Einsatz von Gentechnik ab. Produkte aus bestimmten gentechnisch veränderten Pflanzen sollen im Supermarkt demnach keine Kennzeichnung mehr tragen müssen. Umweltprüfungen vor der Zulassung sollen wegfallen. Kritiker warnen, dass sich genmanipulierte Pflanzen durch Wind auch auf anderen Äckern verbreiten. Befürworter erhoffen sich dadurch neue Sorten, die besser mit Dürren zurechtkommen oder weniger Dünger brauchen. Das Wetter in Deutschland. Tagsüber gebietsweise freundlich, auch dichtere Wolkenschauer und selten Gewitter. Höchstwerte 18 Grad auf den Ostseeinseln bis 32 Grad am Kaiserstuhl. Am Donnerstag heiter, im Nordosten und den Bergen Schauer oder Gewitter, 20 bis 36 Grad. Am Freitag anfangs freundlich, später Schauer und teils starke Gewitter bei 24 bis 38 Grad. Das waren die Nachrichten.
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1: Wir schauen auf die Straßen, beginnen mit der A1 Hamburg Richtung Lübeck. Die ist zwischen Kreuz Bagdeheide und Bad Oldesloe wegen Fahrbahnerneuerung noch eine knappe halbe Stunde bis 5 Uhr gesperrt. Dann die A4 Erfurt Richtung Kirchheimer Dreieck. Die ist zwischen Friedewald und Bad Hersfeld wegen eines defekten LKWs noch bis 6 Uhr gesperrt. Die A9 Berlin Richtung Halle-Leipzig, die ist zwischen Kleinmarzehns und Köselitz wegen eines defekten Schwertransports gesperrt. Ebenfalls A9 Berlin Richtung Halle-Leipzig, die ist zwischen Kleinmarzehns und Coswig aktuell gesperrt. Dann die A10 westlicher Berliner Ring Richtung Dreieck-Werder, die ist zwischen Potsdam-Nord und Leest noch bis 6 Uhr, also knapp anderthalb Stunden gesperrt. Dann die A39 Braunschweig Richtung Wolfsburg, die ist zwischen Kreuz Wolfsburg, Königslutter und Flechtorf wegen Reinigungsarbeiten aktuell gesperrt. Die A40 Duisburg-Essen ist zwischen Mülheim-Winkhausen und Mülheim-Heißen in beiden Richtungen bis nächsten Montag gesperrt. Und eine letzte Meldung noch von der A71 Erfurt Richtung Schweinfurt, die ist zwischen Oberhof und Suhl-Zellermelis wegen Wartungsarbeiten im Tunnel Hochwald noch bis 6 Uhr gesperrt. Das war's. Weiterhin gute Fahrt. Kommen Sie gut in diesen Mittwoch.
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1: Heute mit Max Seiber Mikrofon. Guten Morgen. Monatelang wurde darüber verhandelt. Jetzt hat das EU-Parlament neue Regeln für künstliche Intelligenz beschlossen. Dabei geht es vor allem um täuschend echte Deepfakes und ein Gesetzespaket zur Regulierung von KI. Einige Vorschriften wurden dabei verschärft, andere hingegen auch abgeschwächt. Warum und wie die neuen Regeln aussehen, das erklärt uns Andreas Meyer-Feist.
19: Nun sollen Grenzen gesetzt werden, wo es bisher keine gab. Sogenannte Nacktbild-Apps werden verboten. Damit reagiert die EU auf Elon Musks KI Grok, die mit derartigen Funktionen Empörung ausgelöst hatte. Außerdem müssen KI-generierte Fotos, Audios und Videos mit einem digitalen Wasserzeichen versehen werden, um sie von echten Inhalten unterscheiden zu können. Während die EU in diesem Bereich den Schutz vor Missbrauch deutlich verschärft, fallen andere KI-Regeln nach monatelangen Verhandlungen schwächer aus als ursprünglich geplant. KI-Funktionen in Maschinen fallen nicht mehr unter das Gesetz. Auflagen für Anwendungen in der Strafverfolgung oder bei der biometrischen Erkennung sollen erst Ende 2027 greifen. Die Fristen für die Umsetzung wurden verlängert, um der Wirtschaft entgegenzukommen. Viele Unternehmen hatten sich über mögliche Nachteile im internationalen Wettbewerb beklagt. Wir schätzen, dass das Gesetzespaket Einsparungen von mindestens 1 Milliarde Euro für Unternehmen, Verwaltungen und Bürgerinnen und Bürger bringen könnte, sagt der Vizepräsident der EU-Kommission Vladis Dombrovskis. Das alles senkt die Bürokratiekosten. Maroš Šefčovič ist slowakischer Diplomat und Mitglied der Europäischen Kommission, zuständig für die wirtschaftliche Sicherheit und den Handel. Darunter fällt auch alles, was mit KI zu tun hat. Er hofft, dass die KI Europa nicht überrollt, sondern dass Europa die künstliche Intelligenz nutzen und steuern kann. Das Ziel bleibt unverändert, ein sicherer, vertrauenswürdiger Binnenmarkt für künstliche Intelligenz. Die Gesetze müssen ein Sprungbrett sein für Unternehmen, kein Kampffeld. Das Verbot von Apps, die Persönlichkeitsrechte verletzen, wurde im Europaparlament mit großer Mehrheit fraktionsübergreifend beschlossen. Aber es gab Kritik an verlängerten Fristen und Ausnahmeregelungen, um der Industrie mehr Zeit bei der Umsetzung zu geben. Diese Gesetze liefern wie so oft keine zufriedenstellenden Antworten. Man will uns glauben machen, dass sie Innovation und Wettbewerbsfähigkeit fördern.
20: KI ist längst nicht mehr Innovation. KI ist Sicherheitspolitik. KI ist Macht. KI ist Souveränität.
19: Die EU versucht mit der neuen Gesetzgebung einen regulatorischen Spagat. Zum einen will sie die Auswüchse der künstlichen Intelligenz stoppen. Zum anderen die EU-Regulierung industrietauglicher und praxisnäher gestalten.
21: Wirtschaft.
1: Der Kauf von E-Autos, der wird wieder gefördert mit bis zu 6.000 Euro, allerdings nur für fabrikneue E-Autos. Dafür sind gebrauchte Elektrowagen aktuell recht preiswert zu bekommen. Lohnt sich also vielleicht gerade jetzt der Umstieg vom alten Verbrenner auf ein gebrauchtes E-Auto? Jörg Pfuhl hat sich umgehört und dabei unter anderem mit einer Dame gesprochen, die sich genau dafür interessiert.
22: Der alte VW von Karl-Lauter-Polter muss demnächst zum TÜV. Nach 11 Jahren hat das Auto 130.000 Kilometer runter. Und beim Termin in der Werkstatt wird schnell klar.
23: Reifen, Inspektion, eine Bremse vorne, die Bremsschläuche hinten, vielleicht noch dieses Motor- und Getriebelager. Also bei 2.500 bis 3.000 Euro würde ich jetzt auf jeden Fall schon mal denken, werden hier reinfließen.
22: Natürlich fragt sich Carlotta, lohnt das noch? Oder wäre jetzt die Zeit zum Umstieg auf ein E-Auto, am besten preisgünstig? Laut mobile.de ist die Nachfrage nach gebrauchten E-Autos im März um 66% gestiegen. Aktuell hohe Spritkosten, das spricht natürlich für den Umstieg auf Elektro. Aber auch als Secondhand? Unbedingt, rät Claudius Mainz, Redakteur bei Automotorsport, gerade jetzt.
24: Die Preise sind tatsächlich sehr niedrig für gebrauchte Elektroautos im Moment. Das liegt daran, dass wir vor ein paar Jahren die erste Elektroautokaufprämie hatten. Da wurden Autos in den Markt gedrückt mit einer hohen Subvention, meist im Leasing. Und diese Leasing-Rückläufer, die sind jetzt alle noch auf irgendwelchen Halden.
22: Statistisch kostet ein Elektroauto nach 3 Jahren nur noch die Hälfte. Der Preis sinkt schneller als bei Verbrennern. Und zwar trotz der langen Garantie, die die Hersteller auf den Akku geben. Von einem Auto mit abgelaufener Akkugarantie rät Autojournalist Mainz allerdings ab.
24: Wenn man sich überlegt, dass so ein Akku zwischen 15% und 45% des Fahrzeugwertes ausmacht, und wenn der ganz kaputt ist, dann kann man das Auto im Grunde wegschmeißen.
22: Ob das Auto lange Strecken gelaufen ist oder immer nur kurze Stadtfahrten wie etwa ein Taxi, ist Studien zufolge beim E-Auto gar nicht so wichtig. Entscheidend ist der sogenannte State of Health. Den zu checken kostet, etwa beim ADAC, TÜV oder DEKRA, um die 120 Euro. Im Schnitt haben E-Autos bis zu 12 Jahren Alter noch 95% State of Health, SOH. Das klingt allerdings besser, als es ist, sagt Andreas Schmitz, promovierter Ingenieur, auf YouTube besser bekannt als der Akkudoktor.
2: Man sagt so bis 70% SOH, dann ist es tatsächlich in der Regel so, dass man den Akku dann tauschen sollte langsam. Also da geht es dann so schon eher gegens Lebensende, das muss man wissen. Also nicht 0% State of Health ist das Ende, sondern eher so 70. Das ist ein bisschen gemein.
22: 3/4 aller Neuwagenkäufer entscheiden sich noch immer gegen ein E-Auto. Aber nicht aus Angst um den Akku, sagt Martin Endlein von der Deutsche Automobiltreuhand.
3: Kaufgrund Nummer 1 im letzten Jahr war eben, ich kann zu Hause laden. Und einer der Kaufgründe gegen ein Elektroauto war eben, ich kann zu Hause nicht laden.
22: Carlotta Polter könnte zu Hause laden. Die Werkstatt rät ihr trotzdem, ihrem alten Verbrenner noch eine Chance zu geben.
5: Lieber würde ich jetzt in dieses Auto noch mal 2.500 bis 3.000 Euro reinstecken, dann ist das wieder okay. Und für die nächsten, ich sag mal, keine Ahnung, 50.000 Kilometer kann man hier vermutlich ohne Schmerzen fahren.
22: Und das Preistief bei gebrauchten E-Autos sollte anhalten. Denn die aktuelle E-Auto-Prämie für Neufahrzeuge dürfte die Preise für Gebrauchte noch für ein paar Jahre drücken.
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1: Vor 50 Jahren hat mit Dagmar Berghoff zum ersten Mal eine Frau die Tagesschau moderiert. Mittlerweile sind Tagesschau-Moderatorinnen selbstverständlich. Doch wie steht es eigentlich um die Gleichstellung von Frauen im Journalismus heutzutage? Damit beschäftigt sich der Verein Pro Quote Medien, dem nun das Familienministerium die Förderung gestrichen hat. Meine WDR-Kollegin Julia Schöning hat mit Edith Heidkämpfer aus dem Vorstand von Pro Quote Medien gesprochen und sie gefragt, Dagmar Berghoff musste damals als Tagesschau-Sprecherin besonders gut sein. Würden Sie sagen, dass das bis heute auch in Frauen nachwirkt?
6: Ja, kann man einfach so sagen. Ja, und man muss sich ja vorstellen, damals, das war ja eine Situation, die Tagesschau war ja wirklich die Nachrichtensendung, ist es natürlich immer noch, aber da hat ja ganz Deutschland drauf geguckt und wenn die sich als einen Fehler erlaubt hätte, hätten alle dann drüber gelacht und hätten gesagt, typisch Frau. Und ich glaube, mit diesem Mindset, wir Frauen müssen dann doch mal ein paar Prozent besser sein als Männer, sind zumindest viele Frauen in den letzten Jahrzehnten in Journalismus gegangen oder auch in viele andere Berufe. Mhm. Und ich glaube, es haben viele Frauen immer noch im Hinterkopf, ob das noch so sein muss. Ich denke, für eine Gleichberechtigung müssten Frauen genauso gut und genauso schlecht sein dürfen wie Männer. Aber es ist halt eben noch nicht so ganz selbstverständlich. Daran sieht man das, finde ich.
21: Ja, und was wahrscheinlich Dagmar Berghoff auch damals noch nicht wusste, ist ja auch die Tatsache, dass sie dann für viele auch wirklich zu einem Vorbild geworden ist. Für Sie selbst, Frau Heidkämpfer, wie wichtig war es für Sie vielleicht auch als Frau damals, als Sie in den journalistischen Beruf eingetaucht sind, dass Sie da Vorbilder gesehen haben? Also auch Frauen, die vielleicht in Führungspositionen waren oder eben auch nicht.
6: Für mich war das schon auch wichtig. Also ich kann mich daran erinnern, dass ich dann als Jugendliche Tagesthemen gucken durfte und da war dann Sabine Christiansen eine der Großen oder Anne Will hatte das damals dann moderiert neben Uli Wittkart und anderen. Also das ist schon ein paar Jahrzehnte her, wie man hört. Aber das war natürlich schon ein Vorbild, dass wirklich Frauen da an der gleichen Stelle auch sichtbar sind und mit ihren klugen Köpfen Fragen gestellt haben, genauso wie Männer. Und dass es an der Stelle zumindest, wo es alternierend schon Positionen gab, es hat mal eine Frau und mal einen Mann moderiert, wochenweise abwechselnd. Da hat man ja schon eine Art von Gleichberechtigung gesehen. Ansonsten sah es ja damals im Journalismus noch ziemlich düster aus. Da waren ja lange nicht so viele Entscheiderinnen am Zug wie Entscheider. Und das aus dem Grund hat sich ja dann damals, also damals nicht, aber dann 2012 Pro Quote Medien gegründet.
21: Genau, und Sie, das ist eigentlich dann eine Gruppe von vielen Journalistinnen gewesen, vom Spiegel oder auch von Ihnen, die sich so ein bisschen an so einem Stammtisch getroffen haben und dann irgendwann gedacht haben, komisch, wir sehen zwar Anne Will in den Tagesthemen, aber sonst gibt's nicht ganz so viele Frauen. Und dann haben Sie angefangen durchzuzählen mal. Kann ich mir das so vorstellen? Sie haben angefangen einfach zu zählen, wo sind Frauen in Führungspositionen sichtbar, wo sind sie es nicht?
6: Wir haben uns wirklich alle paar Wochen getroffen und haben so gedacht, schon ein bisschen doof, es ist schon wieder Kollege X, hat schon wieder eine Führungsposition bekommen. Ich war doch eigentlich genauso gut, sagten dann die Kolleginnen vom Spiegel. Und Gerade beim Spiegel sah es ja damals sehr düster aus. Da gab es ja kaum Frauen weiter oben. Es gab ja richtig diese Netzwerke nur bei Männern. Und dann haben wir uns irgendwie viel unterhalten, haben gedacht, da müssen wir irgendwas tun. Wir müssen erstmal einen Brief schreiben, haben einen großen Brief geschrieben an die überwiegenden Chefredakteure in Deutschland. Den haben dann auch mehrere tausend Menschen unterzeichnet, Frauen und Männer, dass wir einfach gesagt haben, es muss mehr Gleichberechtigung auch in den Journalismus. Einfach aus dem Grund, um auch mehr Perspektiven reinzubringen, um nicht nur eine männliche Perspektive eines bestimmten Alters in die Themenfindung auch reinzubringen, sondern es einfach diverser auch schon aufzustellen, wo damals noch keiner von Diversität in dem Sinne gesprochen hat, sondern einfach von Gleichberechtigung von Frauen und Männern. Und dann haben wir irgendwie gesagt, wir gründen einen Verein und dann relativ schnell wollten wir einfach sichtbar machen, wie sieht's denn aus? Wie viele sind denn wirklich an welcher Position? Und dann dachten wir uns so, naja gut, wir zählen, hieß es immer, können Männer besonders gut. Ich denke, Frauen können genauso gut zählen. Und also schlagen wir sie mit ihren Mitteln, versuchen so eine kleine Konkurrenzsituation raufzumachen und zählen große Zeitungen und Zeitschriften. Damals fing online schon so ein bisschen an natürlich und haben uns da ja 8 bis 9 erstmal rausgesucht. Also zum Beispiel Süddeutsche Zeitung, Die Zeit, Der Spiegel, Bild, FAZ, Fokus, Die Welt und so weiter. Und haben dann gedacht, okay, wir zählen die jedes halbe Jahr und gucken einfach, wie entwickelt sich das in den Führungspositionen von ganz oben bis auf 3, 4, 5 Etagen runter, bis zur stellvertretenden Abteilungsleitung und Redaktionsleitung. Und da konnten wir sehen, also 2012 sah es echt ziemlich düster aus und es waren wirklich nicht sehr viele Frauen in Leitungspositionen. Der Durchschnitt war ungefähr bei 12-13%. Also es war wirklich echt übel.
21: Ich hatte auch nochmal gelesen, zum Beispiel bei der Süddeutschen Zeitung, die Sie angesprochen haben, da waren es am Anfang nicht mehr 5% in den Führungspositionen. Jetzt kann man aber sagen, dass zum Beispiel bei der SZ sind es heute 50%. Das ist ja eigentlich genau das, was Sie auch erreichen wollen. Ist Ihre Arbeit dann damit, jetzt hat sich die erledigt, weil ist alles super jetzt im Jahr 2026?
6: Könnte man sagen. Also es gibt natürlich immer so tolle Einzelfälle. Also was heißt Einzelfälle? Wir müssen schon sagen, es hat sich schon echt unglaublich viel getan in den letzten Jahren, also seit 2012. Wenn man mal überlegt, also wir sind damals angetreten bei ProQuote Medien und wollten 30% Frauen in Führung als unser Ziel erstmal haben. Und aus heutiger Sicht würde man sagen, oh, seid ihr völlig irre gewesen. Warum wolltet ihr 30% Frauen? Warum nicht 50? Ich meine, es ist unvorstellbar aus heutiger Sicht. Und ich denke, allein das zeigt schon ein bisschen diesen Shift, was sich schon wirklich auch getan hat in den letzten Jahren und seit 2012, das sind jetzt gerade 14 Jahre her, dass wir als kleiner Verein wirklich gedacht haben, ja, 30% ist schon mal ganz gut und dann geht das von alleine. Es geht aber nicht von alleine. Natürlich gibt es so tolle Beispiele wie die SZ von 5 auf 50%. Oder auch viele andere wie die Zeit, der Spiegel, die haben wirklich, der Stern, die haben wirklich sehr, sehr viel mehr Frauen in Führungspositionen bekommen. Andere hingegen wie Fokus, Welt oder FAZ dümpeln auf den hinteren Plätzen immer unserer Zählung herum und da merkt man, die haben das einfach auch nicht so als Unternehmensziel sich gesetzt, wirklich gleichberechtigte Frauen in die Führung auch zu setzen. Und die schneiden dann eher schlecht ab. Und was ich sagen wollte, dass man sagt, es ist ein Selbstgänger und geht von alleine, das können wir auf keinen Fall sagen. Also wir waren im Jahr 2017 als ProQuote Medien, hatten wir eine große Mitgliederversammlung und haben gesagt, okay, jetzt sind ungefähr 30% Frauen in Führung bei diesen großen Medienhäusern, auf die wir halbjährlich gucken. Ne, wir machen ja sonst auch noch Studien, wo wir uns auch um den Rundfunk und um andere Medien kümmern. Aber sagten dann 2017, wollen wir aufhören. Also wir hatten uns versprochen, der Verein löst sich auf, wenn wir unsere Ziele erreicht haben. Und dann haben wir gesagt, wir sind doch nicht blöd. Wir machen weiter. Es müssen einfach 50% Frauen an der Macht sein, weil sonst gibt es keine echte Gleichberechtigung. Wir sind die Hälfte, wir wollen die Hälfte. Ja. Und, ne,
21: und das
6: haben,
21: ist,
6: dann, haben dann gesagt, und die ist noch lange nicht erreicht.
21: Genau, die ist also nicht erreicht. Heute noch nicht. Und seit 2023 stagniert auch wieder so ein bisschen. Oder man kann sagen, sinkt zum Teil auch der Anteil an Chefinnen wieder. Woran machen Sie das fest? Warum ist das so?
6: Ja, wir sehen das in unseren Zahlen. Seit 2023 sinkt der Durchschnittsanteil. Also wir waren bei knapp 40%. Jetzt ist unsere Halbjahreszahlung, sind die Zahlen auf 37% gesunken. Und das ist schon, also das ist schon erstmal dramatisch, würde ich sagen, weil es zeigt, dass es kein Selbstläufer ist. Wir haben das Gefühl, das hat mit dem gesellschaftlichen Backlash, der so oft beschworen wird, zu tun, dass einfach solche Dinge wie Gleichberechtigung, gesellschaftliche Vielfalt nicht mehr so im Fokus sind und einfach nicht mehr so die Dringlichkeit des Ganzen gesehen wird, weil natürlich auch, wir sehen das alle, in der Weltpolitik viel, viel los ist, sehr viele andere Probleme auch da sind. Aber das ist ja kein Argument zu sagen, okay, wir wollen keine Gleichberechtigung mehr oder es sollte nicht selbstverständlich sein, dass Frauen die gleichen Rechte und auch die gleiche Macht haben wie Männer. Also das sehen wir mit großer Sorge.
21: Sie sehen das mit großer Sorge, vor allem auch mit Blick jetzt auf Ihren Verein Pro Quote Medien, denn genau in dieser Zeit, wo wir den gesellschaftlichen Backlash haben und wo auch die Zahl stagniert wieder, der durchschnittlichen Anteil an Chefinnen, ihnen auch die Fördergelder gestrichen wurden. Und das, obwohl das Bundesfamilienministerium ja immer sagt, die Gleichstellung von Frauen und Männern ist ein zentrales Anliegen. Es wurde begründet aus fachlichen, also fachliche Beweggründe haben dazu geführt, dass sie diese Fördergelder nicht mehr bekommen. Was bedeutet das für Sie und Ihren Verein?
6: Das ist für uns wirklich dramatisch, muss man sagen, weil wir natürlich neben unseren Zählungen sehr viel aufgebaut haben. Also wir haben Konferenzen, die wir zweimal im Jahr organisiert haben, unsere Pro-Quote-Camps. Wir haben Studien, die in die Tiefe gehen und zum Beispiel auch den öffentlich-rechtlichen Rundfunk und privaten Rundfunk analysiert haben und da gucken, wie sieht es da mit den Zahlen aus, welche Dinge erschweren es überhaupt Frauen, in höhere Positionen zu kommen. Qualitative und quantitative Studien haben wir durchgeführt. Und dafür haben wir natürlich Projektgelder bekommen. Und das können wir jetzt nicht mehr machen. Und es gibt an der Stelle keinen anderen Verein oder keine andere Organisation, die überhaupt diese Zahlen erhebt. Und das heißt, es fällt komplett weg. Uns als Verein gibt es natürlich trotzdem. Uns gab es auch vorher, bevor wir diese Förderung bekommen hatten. Also wir hatten dreimal nacheinander Fördergelder bekommen für diese bestimmten Projekte. Aber es trifft uns natürlich total hart und ist uns auch total unverständlich, weil, ja, wie Sie schon sagen, es wird immer gesagt, Frau Prien sagt auch immer, ja, es muss Gleichstellung gefördert werden. Und dann kürzt man uns aus für uns unverständlichen Gründen die Gelder.
1: Sagt Edith Heidkemper, Vorstand Pro Quote Medien, im Gespräch mit meiner WDR-Kollegin Julia Schöning.
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1: Der Westen wittert Morgenluft im Ukraine-Krieg. Auf dem G7-Gipfel in Evian waren sich alle einig, die Ukraine steht aktuell besser da als je zuvor in den knapp 4,5 Kriegsjahren und der Druck auf Russland müsse erhöht werden. Unser Gastautor heute ist Ulrich Schönborn, Chefredakteur der Nordwest-Mediengruppe in Oldenburg. Er warnt, die Einschätzung am Rande des Treffens, Russland könne kriegsmüde sein, ist mit Vorsicht zu genießen.
7: Putin zeigt bei seinem erklärten Ziel, zumindest den gesamten Donbass zu erobern und eine NATO-Mitgliedschaft der Ukraine zu verhindern, keinerlei Kompromissbereitschaft. Doch Putin hat zunehmend Schwierigkeiten zu erklären, warum er nicht weiterkommt. Die Einigkeit auf dem G7-Gipfel, den Druck auf den Aggressor in Moskau weiter zu erhöhen, bringt ihn in Zugzwang. Der Krieg hat sich verändert und offenbart russische Schwächen. Die Ukraine setzt mit Drohnenattacken auf die stolzen Städte Moskau und St. Petersburg mehr als Nadelstiche. Jeder dieser Angriffe offenbart Defizite im russischen Abwehrsystem und trägt den Schrecken des Krieges ins Zentrum der russischen Aufmerksamkeit. Bislang hat die russische Regierung alles versucht, die sogenannte militärische Spezialoperation aus dem Alltag der Bevölkerung herauszuhalten. Doch das wird angesichts ukrainischer Schläge weit jenseits der Front und spürbarer Folgen der Sanktionen immer schwieriger. Es wird leider keinen schnellen Frieden in der Ukraine geben. Doch die russische Übermacht bröckelt. Lange konnte Russland auf Zeit spielen. Nun läuft Putin die Zeit davon, seine Kriegsziele zu erreichen. Die Sorgen seiner Bevölkerung angesichts ukrainischer Drohnenattacken, steigender Preise und fehlender Perspektiven für ein Ende des verlustreichen Krieges könnten dabei zu seiner Achillesferse werden.
1: Ein Kommentar von Ulrich Schönborn. Frank Capellan vom Deutschlandfunk meint, die Europäer brauchen Einigkeit und Donald Trump.
8: Alles steht und fällt einmal mehr mit dem amerikanischen Präsidenten. Donald Trump dominiert diesen Gipfel erneut. Sein Deal mit den Iranern, dessen Details er selbst noch nicht so richtig zu kennen scheint, gibt ihm Oberwasser. Russland sollte ein Abkommen mit der Ukraine schließen, fordert er nach dem Treffen mit Volodymyr Zelensky. Prompt macht in Evian das Wort von einer neuen Tonalität gegenüber vor Moskau die Runde. Die G7-Staaten sprechen erstmals wieder mit einer Stimme, wollen den Druck auf Putin auch mit neuen Sanktionen erhöhen. Die Verteidigungsbemühungen der Ukraine zeigen Erfolg. Die lange von Ungarn blockierte Freigabe eines zinslosen 90 Milliarden Euro Kredits für Kiew zeigt Wirkung. Die wirtschaftliche Situation in Russland verschlechtert sich weiter. All das weckt Hoffnungen, Putin endlich ernsthaft an den Verhandlungstisch zwingen zu können. Europa könnte dabei die Chance erhalten, nicht am Katzentisch zu sitzen, wenn es denn endlich mal mit einer Stimme sprechen würde.
1: Die Meinung von Frank Kappelan. Der Standard aus Österreich befürchtet, dass die Widerstandsfähigkeit der Ukraine Putin umso gefährlicher macht.
4: Der Drohnenangriff auf die Kiewer Mariä-Entschlafenskathedrale lässt Schlimmes befürchten. Eine Attacke auf dieses Heiligtum der Orthodoxie war zuvor sogar den wütendsten Kriegstreibern in Moskau zu steil gewesen. Dass die Kirche trotzdem in Flammen stand, legt nahe, dass auch Putin selbst nicht mehr an den großen Sieg glaubt und auf pure Zerstörung setzt. Der Westen täte deshalb gut daran, die Ukraine gerade jetzt noch stärker als bisher zu unterstützen. Nicht mit Worten, sondern mit Flugabwehrmunition.
1: Das waren die Standpunkte, zusammengestellt von Martin Seiler.
18: Kultur.
1: Kaum eine junge Popkünstlerin prägt ihre Generation derzeit so sehr wie Olivia Rodrigo. Die US-Amerikanerin, die füllt Stadien, die dominiert Streaming-Charts und sie hat vergangene Woche ihr neues drittes Album veröffentlicht. You seem pretty sad for a girl so in love. Der Name und auffällig dabei ist der Einfluss der Band The Cure, der weit über eine bloße Inspiration hinauszugehen scheint. Christoph Möller hat sich das Album angehört.
9: Eine Referenz an The Cure gibt es gleich im dritten Satz, den Olivia Rodrigo auf diesem Album singt.
10: You know all the words to just like heaven. I know why he wrote them.
9: Du kennst Just Like Heaven auswendig, singt sie. Und ich weiß, warum Robert Smith den Text genau so geschrieben hat. Das kann nur wahr sein, denn Rodrigo und Smith scheint eine Freundschaft zu verbinden. Vergangenes Jahr haben sie Just Like Heaven zusammen beim Glastonbury Festival gesungen.
10: Yeah.

Mit dem Duett bringen die beiden ganz unterschiedliche Generationen von Popfans zusammen. Die New Wave-Ästhetik von The Cure hat Rodrigo ganz offensichtlich beeindruckt für ihr neues Album You Seem Pretty Sad for a Girl So in Love. In diesem Song zum Beispiel singt Rodrigo zu Sounds, die stark an The Cure erinnern, den für das Album wichtigen Satz: Man sagt, die moderne Liebe sei ein grausames Unterfangen. Und dann taucht Robert Smith, der Rodrigos Großvater sein könnte, schon wieder auf. Im Song What's Wrong With Me singen die beiden über das Gefühl nach einer Trennung. Ich kann nicht essen, ich kann nicht schlafen, ich komme nicht aus dem Bett.

leidenschaftlich über das Leiden zu singen, das können Smith und Rodrigo gut. Auf ihrem dritten Album singt die Popmusikerin zwar vor allem und mal wieder über die Höhen und Tiefen von Liebesbeziehungen, sie fällt dabei aber nie in ein Klischee. Die moderne Liebe, ein grausames Unterfangen, fuck you, singt Rodrigo, die die Romantik noch nicht aufgegeben hat und eh alles aus dem Weg räumt, was sie nervt.

Fast jede Zeile auf You seem pretty sad for a girl so in love ist interessant. Kaum etwas ist langweilig, nichts wirkt willkürlich. Rodrigo navigiert durch Trauer und Euphorie mit der ganzen Palette des Pop. Mit rotzigem Pop-Punk der 2000er Jahre oder existenziellem New Wave von The Cure. Natürlich geht es bei ihr immer noch um den großen Erfolg. Rodrigo geht hier kein echtes Risiko ein, doch sie verschiebt die Grenze, was in der ersten Liga des Pop ästhetisch auch noch möglich ist.

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1: Um 5 Uhr mit Wolfgang Berger. Im Bemühen um ein Ende des Ukraine-Krieges wollen die G7-Staaten den Druck auf Russland erhöhen. Beim Gipfel in Evian wurden demnach schärfere Sanktionen bei Öl und Gas und neue Waffenlieferungen an die Ukraine vereinbart. Aus Evian, Katrin Schmid.
2: Das Ganze eben vor dem Hintergrund, das wurde nochmal explizit gesagt in Evian, dass man die Ukraine jetzt wirklich in einer deutlich besseren Position sieht mit ihren militärischen Fähigkeiten und damit, dass sie Gebiete zurückerobert hat. Die Dynamik des Krieges habe sich geändert, heißt es hier von vielen G7-Oberhäuptern. Sprich, man sieht ein Momentum gekommen, will Russland in Verhandlungen drängen, auch US-Präsident Trump, das ist natürlich entscheidend, will das, hat er gesagt. Und die Europäer, die dürften, so scheint es, in einem solchen Fall eine zumindest stärkere Rolle spielen.

0: In Jan Fragel.
1: Der 16-Jährige kam nicht allein zur Polizei. Ein Rechtsanwalt begleitete den Jugendlichen, der in Göttingen lebt. Polizei und Staatsanwaltschaft halten ihn für dringend tatverdächtig. Er soll am vergangenen Samstag gleich mehrere Schüsse abgegeben haben. Ein Projektil soll den Polizisten getroffen und schwer verletzt haben. Auslöser war ein heftiger Streit zwischen zwei Großfamilien in Göttingen. Beide Familien stammen aus dem Kosovo und sind bereits häufiger polizeilich aufgefallen. Zu Details, auch zum Motiv des Tatverdächtigen, sagen die Ermittler bislang nur wenig.
0: Bei der Fußball-WM hat Norwegen mit 4:1 gegen den Irak gewonnen. Top-Stürmer Erling Haaland traf doppelt. Auch Mitfavorit Frankreich ist mit einem Sieg ins Turnier gestartet. Beim 3:1 gegen den Senegal war Kapitän Kylian Mbappé mit 2 Toren der entscheidende Mann. Das Spiel zwischen Titelverteidiger Argentinien und Algerien endete soeben mit 3:0. Alle 3 Tore für den Weltmeister erzielte Superstar Lionel Messi. Damit ist der Argentinier zusammen mit Miroslav Klose WM-Rekordtorschütze mit jetzt 16 Treffern. Das waren die Nachrichten. Das Wetter in Deutschland. Tagsüber gebietsweise freundlich, auch dichtere Wolken, Schauer und selten Gewitter. Höchstwerte 18 Grad auf den Ostseeinseln bis 32 Grad am Kaiserstuhl. Am Donnerstag heiter im Nordosten und den Bergen Schauer oder Gewitter, 20 bis 36 Grad. Freitag anfangs freundlich, später Schauer und teils starke Gewitter. Es ist 5:03 Uhr.
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3: Wir schauen auf die Straßen, beginnen mit der A1 Hamburg Richtung Lübeck. Die ist zwischen Kreuz Bargteheide und Bad Oldesloe wegen Fahrbahnerneuerungen weiterhin gesperrt. Die A4 Erfurt Richtung Kirchheimer Dreieck ist zwischen Friedewald und Bad Hersfeld wegen eines defekten LKWs noch bis 6 Uhr, also eine knappe Stunde, gesperrt. Die A9 Berlin Richtung Halle-Leipzig ist zwischen Kleinmarzehns und Köselitz wegen eines defekten Schwertransports aktuell gesperrt. Ebenfalls die A9 Berlin Richtung Halle-Leipzig, die ist zwischen Kleinmarzehns und Coswig gesperrt. Dann die A10 westlicher Berliner Ring Richtung Dreieck Werder, die ist zwischen Potsdam-Nord und Leest noch bis 6 Uhr gesperrt. Dann die A39 Braunschweig Richtung Wolfsburg, die ist zwischen Kreuz Wolfsburg-Königslutter und Flechtorf wegen Reinigungsarbeiten gesperrt. Der Blick auf die A40 Duisburg-Essen, die ist zwischen Mülheim-Winkhausen und Mülheim-Heißen in beiden Richtungen noch bis nächsten Montag gesperrt. Die A57 Krefeld Richtung Nimwegen ist zwischen Krefeld-Gartenstadt und Mörs-Kapellen nach einem Unfall gesperrt. Und als letztes noch die A71 Erfurt Richtung Schweinfurt, die ist zwischen Oberhof und Suhlzeller-Mehlis wegen Wartungsarbeiten im Tunnel Hochwald ebenfalls noch eine knappe Stunde bis 6 Uhr gesperrt. Das war's, kommen Sie gut in diesen Tag.
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3: Und die kommt vom Norddeutschen Rundfunk aus Hamburg. Ich bin Max Seib. Guten Morgen. Zu Beginn dieser Stunde schauen wir auf die Ukraine, denn Anfang der Woche haben die Beitrittsverhandlungen mit der EU offiziell begonnen. Ein lang ersehnter Schritt für das Land, allerdings noch mitten im Kriegsalltag, denn nach wie vor muss sich die Ukraine gegen schwere Angriffe aus Moskau verteidigen. Dabei ist der Krieg längst nicht das einzige Fragezeichen bei diesen Verhandlungen. Auch Fragen, wie es mit der Korruption im Land aussieht und ob das Rechtssystem EU-Standards entspricht, werden darüber entscheiden, ob und wann die Ukraine tatsächlich Teil der Europäischen Union wird. Wie laufen diese Verhandlungen? Worauf kommt es jetzt an? Diese Fragen beantwortet uns unser EU-Korrespondent Thomas Spickhofen.
4: Von einem Megamontag für die Erweiterung der Europäischen Union spricht die zuständige Kommissarin Marta Kos.
5: It is a mega Monday for me.
4: Megamontag, nicht nur, weil nun die Beitrittsgespräche für die Ukraine und Moldau begonnen haben, sondern auch, weil Montenegro 2 Verhandlungskapitel abgeschlossen hat. Das Land will schon 2028 der Union beitreten. Für die Ukraine wird es dagegen noch einige Zeit dauern und doch viele Jahre schneller gehen als bei allen anderen Kandidaten. Im Februar 22 hat Kiew die Aufnahme in die EU beantragt, kurz nach dem russischen Überfall. 4 Jahre später erkennen wir an, welche welchen Fortschritt die Ukraine bei den Reformen bereits gemacht hat, inmitten eines grauenhaften Krieges, sagt Kos.
6: We are now formally recognizing the reform progress Ukraine has made over the past years.
4: Den Beginn der Verhandlungen hatte Ungarn über lange Zeit blockiert. Das hat sich erst mit dem Machtwechsel in Budapest im vergangenen Monat geändert. Die Verhandlungen sind in 35 einzelne Themenfelder unterteilt, die zu 6 Paketen zusammengeschnürt werden,

0: sogenannten Clustern. Im ersten Cluster geht es unter anderem um das Justizsystem und den Schutz von Grundwerten. Später folgen zum Beispiel die Regeln für den Binnenmarkt, für Wettbewerbsfähigkeit und Nachhaltigkeit, für die Landwirtschaft und die Außenpolitik. Der ganze Prozess ist schon sehr kompliziert, kritisiert die österreichische Außenministerin Beate Meinl-Reisinger.
1: Er ist sehr lang, er ist sehr bürokratisch und er hat unendlich viele Stellen, an denen es einstimmige Beschlüsse braucht. Das halte ich nicht für klug.
0: Um der kriegsgebeutelten Ukraine eine konkrete Perspektive zu geben, hat Bundeskanzler Merz als Zwischenschritt einen Sonderstatus vorgeschlagen. Mit Sitz in der Kommission, im Parlament und am Tisch der Regierungschefs, aber ohne Stimmrecht. Dafür will er auch beim EU-Gipfel Ende der Woche werben. Andere dagegen warnen davor, den vollen Beitritt der Ukraine dabei aus den Augen zu verlieren. Es sollte eigentlich keine Sonderbehandlung geben, sagt die schwedische Außenministerin Maria Seterngard. Es sei im eigenen Interesse der EU und der beste Weg zum Frieden, wenn die Ukraine Teil der Union wird.
2: There is not supposed to be any special treatment, but it is in our interest and it is the best way to achieve peace, to make sure that Ukraine can become part of the EU.
0: Bis zum Sommer sollte der Rat auch die anderen Verhandlungspakete auf den Weg geben, fordert Erweiterungskommissarin Marta Kroos. Und dann?
3: And then we could have a terrific Tuesday. In July.
0: Dann können wir im Juli auch einen dollen Dienstag haben.
4: In der EU versucht man sich also an Wochentagen der Superlative. Klar ist, die Ukraine bekommt nicht nur durch den Start der Beitrittsverhandlungen mit der EU Rückenwind. Auch im Krieg mit Russland hat sich die Lage zumindest ein Stück weit verändert. Denn mittlerweile treffen ukrainische Drohnen Ziele tief im russischen Staatsgebiet, ganz besonders Ölraffinerien. Zeigt das Wirkung in Russland und bei Kremlchef Putin? Darüber hat mein Kollege Johannes Döbbelt vom WDR mit der ukrainischen Politikanalystin Oksana Huss gesprochen. Sie arbeitet derzeit am NATO Defense College in Rom. Wo steht die Ukraine aus Ihrer Sicht, 4,5 Jahre nach Beginn des Krieges?
5: Seit Anfang Juni zählen wir, dass dieser russische Angriffskrieg gegen die Ukraine bereits länger dauert als der Erste Weltkrieg. Beide Länder sind erschöpft. Russland greift die Ukraine massiv an. Und es ist nicht nur an der Frontlinie, sondern vor allem auch im Hinterland. Wir sehen, dass die Angriffe durch Drohnen und Marschflugkörper zunehmen. Aber auch inhaltlich sehen wir vor allem im letzten Angriff von dem 14. Juni auf den 15., dass die Kulturstädte in der Ukraine angegriffen waren. Also solche wie
6: das Höhlenkloster.
5: Genau, aber nicht nur der, sondern auch Dovzhenko Filmproduktion in Kiew, Haus der Orgelmusik in Dnipro, in Kharkiv das Kunstmuseum. Also das war tatsächlich in mehreren Städten als Systemangriff auf die Kultur.
6: Aber gibt es in den letzten Wochen vielleicht sogar schon sowas wie auch eine Wende im Kriegsverlauf, wenn wir auf diese verschiedenen Angriffe schauen, die die Ukrainer ja in Russland gemacht haben, zum Beispiel eben auf Industrieanlagen, auf die Ölinfrastruktur, auf der Krim wird das Benzin knapp. Wie bewerten Sie das?
5: Wir sehen Wende an der Frontlinie durch die Todeszone, die die Ukraine durch systematischen Ausbau von Drohnen erweitert hat. Das bedeutet, dass die Frontlinie kaum sich bewegen kann. Nur an wenigen Stellen wie Kostjantynivka zum Beispiel sehen wir etwas Bewegungen momentan. Dazu kommt aber diese Erschwerung von Lieferketten, die die Ukraine seit Monaten angestrebt hat. Und jetzt sehen wir die Ergebnisse. Also zum einen hat die Ukraine die Ölraffinerien systematisch angegriffen, aber zum anderen jetzt auch die Eisenbahn und die Lieferung. Und da sehen wir tatsächlich das Ergebnis. Dazu kommt, dass die russische Wirtschaft immer mehr von China abhängt. Das sagt auch Kiel-Institut. Die sprechen schon vom Endspiel der russischen Kriegswirtschaft. Und wir hoffen, dass das alles, diese internen Probleme Russlands, dazu herbeiführen, dass Russland bereit wird, an den Verhandlungstisch zu kommen.
6: Ja, im Moment sind die Verhandlungen ja noch ziemlich festgefahren. Der ukrainische Präsident Zelensky hat jetzt zum wiederholten Mal die Initiative ergriffen, hat nach eigenen Angaben Putin eingeladen, zum G7-Gipfel nach Evian zu kommen für Verhandlungen. Das habe Putin dann aber abgelehnt. Würden Sie sagen, trotzdem diese aktuelle ukrainische Stärke setzt Putin ein Stück weit weiter unter Druck, sodass er vielleicht dann doch verhandlungsbereiter werden könnte?
5: Diese Stärke setzt Russland definitiv unter Druck. Auch Putins Regime steht unter Druck. Es ist schwierig, mit Zahlen zu agieren in Bezug auf Wirtschaft, weil Russland viele Daten zugemacht hat und Methodologien verändert hat. Das ist schwierig, zuversichtlich zu sagen, was da tatsächlich stattfindet. Aber zumindest von den Assessments, wie die Eliten reagieren, dass einige zeigen die Unmut mit diesem Krieg. Da ist die Hoffnung abzuleiten, dass eventuell auch ein Regimewechsel herbeigeführt werden kann. Also damit mit diesem Gedanken oder mit dieser Rhetorik spielt Präsident Zelensky auch in seinen öffentlichen Reden. Und man sieht von der Ukraine und den Partnerländern einige Vorbereitungstreffen, wo man diskutiert, wenn, dann will man bereit sein, diese Verhandlungen sinnvoll und resultativ durchzuführen.
6: Sie haben aber vor kurzem auch an anderer Stelle mal gesagt, und das finde ich interessant, Russland kann sich ein Ende des Krieges gar nicht leisten. Wie meinen Sie das?
5: Das ist vor allem in Bezug auf Regime. Also dieser Krieg ist von einer imperialistischen Ambition Putins herbeigeführt. Also der sieht die Ukraine und vor allem Kiewer Rus als Quelle der Macht und Quelle von russischem Imperium. Und somit hängt auch historisch die Ukraine mit Russland zusammen in deren Idee. Und so will man dann die Ukraine als Vassalstaat sehen oder gar nicht auf der Mappe haben, damit Russland weiterhin als Imperium funktionieren kann. Und nun diese Idee, die baut auch auf die wirtschaftliche Stärke Russlands und militärische Macht, die wir momentan am Scheitern sehen. Und dann ist die Frage, ob die russischen Eliten weiterhin das mittragen wollen und die Gesellschaft so viel Kraft mitbringen kann, dass sie diesen imperialistischen Krieg mitführen können.
6: Wie kann es dann ja trotzdem gehen? Wie kann man zu einem Ende des Krieges, zu weiteren Verhandlungen kommen? Wie sehen Sie da vor allem die Rolle Europas?
5: Die Idee ist, in Russland so viele interne Probleme zu schaffen, dass sie keine Kapazitäten haben, draußen anzugreifen, weiterhin den Krieg in die Ukraine zu führen oder die NATO-Staaten anzugreifen. Und somit ist auch diese Schwächung von der Wirtschaft, von der militärischen Macht, aber auch in der Gesellschaft. Also es ist zu sehen, ob Putin darauf greift, dass er eine weitreichende Pflichtmobilisierung ausruft. Man geht davon aus, dass das ihn politisch auch schwächen wird. Also das sind alles offene Fragen, aber der Westen hat da Möglichkeit, durch die Sanktionen den Druck weiterhin auszuüben und vor allem diese Sanktionen glaubwürdig zu machen, weil wir sehen immer noch sehr viele Schlupflöcher, sei es Ankauf von Flüssiggas oder wir sehen diesen Gedanken, dass die Wirtschaft separat von Sicherheit funktioniert. Und das kann nicht sein, weil viele Wirtschaftsverbindungen an Russland daran enden, dass die Teile aus den westlichen Partnerstaaten der Ukraine in diesen ballistischen Raketen landen. Und das müssen wir kohärenter sehen.
4: Sagt Oksana Hus, ukrainische Politikanalystin, über die Erfolge der Ukraine und Aussichten auf eine Verhandlungslösung. Und wir schauen jetzt auf die Wettervorhersage für Deutschland an diesem Mittwoch, den 17. Juni. Heute im Nordwesten heiter bis sonnig und trocken, sonst teils stark bewölkt und auch mit schauerartigem Regen, vor allem im Nordwesten und Norden Deutschlands. In Bayern sind später vereinzelt auch Gewitter möglich. Die Höchstwerte im Norden 18 bis 23 Grad, sonst 24 bis 30 Grad, den Oberrhein entlang sogar bis zu 33 Grad. Und jetzt blicken wir noch auf einige aktuelle Temperaturen in Deutschland. In Bremen sind es zurzeit 9 Grad, in Frankfurt am Main 16 Grad, in Hannover 10 Grad, in Köln 16 Grad, in Leipzig 13 Grad und Stuttgart meldet aktuell 9 Grad. Soweit der Blick auf die aktuellen Temperaturen und die Wettervorhersage für heute.
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4: Gestern Abend hat es vor der deutschen Botschaft in Warschau eine Demonstration gegeben. Der Protest richtete sich gegen Deutschland, gegen die Bundesrepublik. Und das am Abend vor einem Jahrestag, denn heute vor 35 Jahren wurde der deutsch-polnische Nachbarschaftsvertrag unterzeichnet. Gerade in rechten Kreisen ist Deutschland ein Feindbild, eine zentrale Forderung, Reparationszahlungen in Billionenhöhe für den Terror der Nazis. Aus Warschau, Paulina Milling.
8: Sie halten polnische Fahnen hoch und Holzkreuze und protestieren lautstark, direkt vor der deutschen Botschaft in Warschau. Zu dieser Demo hat Leiter von TV Republika aufgerufen, einem rechtspopulistischen Sender in Polen. Wenige Stunden zuvor hatte sein Sender gestreamt, wie in Berlin rechte Aktivisten von der Polizei festgenommen wurden. Sie wollten am Gedenkstein für die polnischen Opfer des Nationalsozialismus ein Holzkreuz aufstellen und an sie erinnern. Die Aktion wohl nicht im Voraus angemeldet. Videos zeigen, dass die Polizei in Ruhe versucht hat, die Lage zu klären. Doch als sich die Gruppe offenbar uneinsichtig zeigte, griff sie durch. Die Bilder der Festnahmen treiben noch am selben Tag Protestierende vor die deutsche Botschaft. Mehrere Dutzend Menschen, vielleicht sogar einige Hunderte. Sie reden von Reparationen, die Polen für Nazi-Verbrechen von Deutschland erhalten soll. Andrzej, ein Teilnehmer der Demo. Sie haben unser Land verwüstet, fast die gesamte Elite ausgelöscht und das war's. Diese Verluste werden uns noch Jahrzehnte begleiten. Deutschland sollte nicht als unabhängiger Staat existieren. Jeder Deutsche, der Reparationen ablehnt, sollte auf Knien zu uns kriechen. Es tut mir leid, dass ich das so sagen muss. Rechtsextreme und Rechtskonservative versuchen damit Stimmung gegen Deutschland zu schüren. Es ist aber auch ein Thema, das nicht nur Rechte in Polen beschäftigt. Deutschland lehnt Reparationsforderungen ab. Zeitweilig waren aber Entschädigungen an Überlebende im Gespräch. Schätzungen zufolge geht es um 40.000 bis 50.000 Menschen. Doch zu konkreten Vorschlägen oder gar Zahlungen von deutscher Seite ist es bisher nicht gekommen. Łukasz Jasiński vom Polnischen Institut für internationale Angelegenheiten. Wenn Deutschland solche Zahlungen leisten würde, wäre das nicht nur materielle Hilfe. Für die Menschen, deren Gesundheit ruiniert ist, die im hohen Alter sind und oft in schwierigen finanziellen Verhältnissen leben. Es wäre auch eine Anerkennung des polnischen Leids und der polnischen Opfer. Ob rechte Kreise sich damit zufrieden geben würden, bleibt unklar. Solche Vorfälle wie die Demo vor der deutschen Botschaft in Warschau zeigen, wie schnell sich die Stimmung aufheizen kann. Dabei läuft einiges zwischen den Ländern gut. Łukasz Jasiński. Ich denke insbesondere an die Grenzregionen, Verbände aller Art, an die Euroregionen. Sie sind in Wahrheit sehr, sehr wichtig. Die deutsch-polnischen Beziehungen sind schlichtweg gute nachbarschaftliche Beziehungen. Doch auch da gibt es Verstimmungen, wegen der Grenzkontrollen. Sie sorgen in Polen für Unverständnis, denn es kommen auf dieser Route inzwischen kaum illegale Migranten. Wenigstens in einem Bereich läuft es reibungslos, in der Wirtschaft. Das Handelsvolumen wächst. Im vergangenen Jahr betrug es laut der deutsch-polnischen Handelskammer 180 Milliarden Euro, fast genauso viel wie mit Frankreich. Doch den Stellenwert, den die westlichen Partner wie Frankreich für Deutschland haben, hat Polen wohl noch nicht erreicht. Łukasz Jasiński vom Polnischen Institut für internationale Angelegenheiten sagt, deutsche Politiker lobten zwar, wie sich Polen entwickelt hat, aber... In der Praxis, wenn es um strategische Entscheidungen geht, ist ihr erster Impuls, sich mit Paris, vielleicht auch mit London zu beraten und dann gegebenenfalls Warschau über den aktuellen Stand der Dinge zu informieren. Reibungen hin oder her, die geopolitische Lage, die Bedrohung durch Russland schweißt offenbar trotzdem zusammen. Am Tag, an dem sich der deutsch-polnische Nachbarschaftsvertrag zum 35. Mal jährt, soll deshalb die Partnerschaft noch einmal bekräftigt werden. Verteidigungsminister beider Länder sollen in Warschau ein Abkommen unterzeichnen.
4: El Niño, das ist eigentlich ein normales Phänomen im Klimageschehen. Wenn er auftritt, sorgt er für eine Änderung der Luft- und Meeresströmungen. Und die Folgen, die sind deutlich spürbar in manchen Erdteilen. Überschwemmungen und Erdrutsche in der einen Region, in anderen Dürren und Waldbrandgefahr. In diesem Jahr könnte das Wetterphänomen El Niño aber sehr viel stärker ausfallen als sonst, warnen die Vereinten Nationen und auch Wetterbeobachter von Copernicus. Und in Südasien zeichnen sich die Folgen schon jetzt ab, berichtet Lena Bodewein.
9: Tariq Ali wartet auf den Monsun. Sein Blick schweift über seine trockenen Felder, Seine Gedanken schweifen ins Philosophische.
10: Diese Landwirtschaft ist wie ein Kieselstein. Nichts ist mehr übrig. Wenn der Wind weht, hört man das Geräusch von den Feldern herüber. Hör zu, ich werde dich nicht verhungern lassen, aber ich werde dich auch nicht vorankommen lassen. Das ist die Geschichte des Bauern.
9: Auf seinem rund 4000 Quadratmeter großen Feld, in einem Dorf 2 Fahrtstunden von der Hauptstadt Delhi entfernt, baut er Mais, Perlhirse und Sorghum an. Später in der Saison will er Reis pflanzen. Die 5-köpfige Familie kann mühsam und knapp von der Landwirtschaft leben, wie Millionen anderer indischer Bauern. Doch seine Ernte ist stark vom Monsun abhängig. Der liefert etwa 70% der jährlichen Niederschläge Indiens. Ein Großteil der indischen Wirtschaft hängt davon ab. Nicht nur Tarek. Wenn die reichhaltigen Regenfälle nicht rechtzeitig beginnen, verliert er fast die Hälfte seines Einkommens.
10: Die Lage ist derzeit sehr schlecht. Die Landwirte haben momentan mit vielen Problemen zu kämpfen. Wenn es zum richtigen Zeitpunkt regnet, wächst auch die Saat zur richtigen Zeit. Doch es regnet nicht. Wir müssen warten, da es sehr heiß ist.
9: Seit Wochen werden 45 Grad Celsius und mehr in vielen Bereichen Südasiens gemessen. Dutzende Menschen starben infolge der Hitze. Auch um diese Hitzewellen zu brechen, hoffen die Länder auf den Monsun.
11: Wir hatten zwar schon früher Hitzewellen, aber die gingen nicht mit El Niño einher. Wir hatten das Glück, dass uns das bisher erspart blieb,
9: sagt Devinder Sharma, Aktivist für nachhaltige Landwirtschaft.
11: Doch wenn die Hitzewelle in diesem Jahr mit El Niño zusammenfällt, dann trifft die Landwirtschaft ein doppelter Schlag.
9: In dieser Hitze steht Tariq Ali mit anderen Bauern. Sie diskutieren. Es sei in Gottes Hand, wann Regen fällt. Das lasse sich nicht vorhersagen, so die eine Meinung. Andere glauben an moderne Wissenschaft und die Hilfe von Wetterprognosen bei den Entscheidungen, die Bauern treffen müssen. Die Vorhersagen sind nicht gut.
12: Wie wir gemeldet haben, herrschen derzeit El Niño-Bedingungen. Wir gehen davon aus, dass sich das weiter verstärkt, während der Monsun fortschreitet.
9: So heißt es in der indischen Wetterbehörde. Und weiter?
12: Der Monsun wird voraussichtlich unterdurchschnittlich ausfallen. Nur 90% des langjährigen Durchschnitts.
9: Gerade in diesem Jahr sind das schlechte Nachrichten, erläutert Akshit Sangomla vom Zentrum für Wissenschaft und Umwelt.
13: Die indische Landwirtschaft steht schon unter großem Druck. Die Kosten für Betriebsmittel, besonders Dünger, sind stark gestiegen.
9: Nur eine der Folgen des Konflikts am Golf. Auch Diesel ist viel teurer geworden.
13: El Niño wird diesen Druck noch verschärfen. Er beeinträchtigt einen weiteren entscheidenden Faktor, die Verfügbarkeit von Wasser für die Bewässerung. Das bekommen die landwirtschaftlichen Regionen besonders zu spüren, die auf Regen für ihre Bewässerung angewiesen sind.
9: Fast die Hälfte der landwirtschaftlichen Nutzfläche ist nicht durch Flüsse oder Kanäle bewässert, sondern von Regenfällen abhängig. Die extreme Trockenheit hat in diesem Jahr vielerorts die Aussaat verzögert. Und wenn nach langer Dürre heftige Regenfälle folgen, kann der ausgetrocknete Boden die Wassermassen oft nicht aufnehmen. Überschwemmungen vernichten die Ernten, gefährden Leben. Das Landwirtschaftsministerium hat für knapp 200 Distrikte El Niño-Warnungen ausgesprochen. Aber was nützt das, meint der Bauer Kanwal Singh, ein Nachbar von Tariq Ali.
10: Die Bauern können sich nicht großartig vorbereiten, weil sie sehr arm sind. Sie sind auf den Monsun angewiesen.
4: Ein besonders starker El Niño bedroht Südasien. Ein Beitrag war das von Lena Bodewein.
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4: Er ist und bleibt ein Phänomen. Auch mit fast 39 Jahren ist Fußballstar Lionel Messi auf Rekordejagd. Heute ist er mit dem Führenden der ewigen WM-Torschützenliste mit Miroslav Klose gleichgezogen. Denn Messi traf bei Argentiniens WM-Auftakt gegen Algerien gleich 3-mal. Argentinien siegte 3-0. Zuvor startete Norwegen gegen den Irak ins Turnier. Am Ende eine klare Sache für die Skandinavier. Norwegen gewann mit 4-1. Und Superstar Erling Haaland erzielte dabei 2 Tore. Auch ein anderer Angreifer brillierte, Kylian Mbappé für Frankreich. Wie die Franzosen gegen Senegal ins Turnier gekommen sind, das sagt uns jetzt im Sportblock Mats Nicholson.
14: Das Team aus Frankreich ist für viele Experten der Top-Favorit auf den WM-Titel. Aber genau wie Spanien, einer der anderen großen Favoriten, haben sich die Franzosen in ihrem Auftaktspiel schwer getan. Mit einem entscheidenden Unterschied. Nur phasenweise. Am Ende hat Frankreich, anders als Spanien, sein Auftaktspiel bei dieser Fußball-Weltmeisterschaft gewonnen. Mit 3:1 gegen Senegal. André Siems berichtet.
15: Es war ein spektakuläres Fußballspiel, das ehrlich gesagt nicht danach aussah, als wenn die Franzosen so hoch gewinnen würden. Erste Halbzeit fast nur der Senegal, Frankreich wahnsinnig zurückgezogen. 25. Minute Jackson mit einem Pfostenschuss, der gerade noch so von Mike Maignan anschließend pariert wurde. 40. dann der ehemalige Spieler des FC Bayern München, Mané aus 20 Metern und in der Nachspielzeit die beste Gelegenheit für den Senegal durch Saar aus 6 Metern, der allerdings den Ball nicht richtig traf. Mit einem 0:0 ging es anschließend in die Pause. Die zweite Halbzeit wurde dann spektakulär. Es spielte fast nur noch Frankreich, angetrieben immer wieder durch Kylian Mbappé, der in der 66. das 1:0 machte nach einer feinen Vorarbeit von Michael Olise vom FC Bayern München. In der 82. dann das 2:0 durch Barcola. Der Senegal kam nochmal dran durch Mbaye, aber mit einem wunderbaren Fernschuss in der Nachspielzeit machte schließlich Kylian Mbappé alles klar. Der Senegal verliert gegen Frankreich mit 1:3.
14: Für einige Fußballnationen endet bei diesem Turnier eine jahrzehntelange WM-Pause. Das gilt auch für die Österreicher, die um 6 Uhr in diese Weltmeisterschaft starten. Gegen Jordanien. Die Österreicher waren zuletzt bei der WM 1998 in Frankreich dabei. Mussten also fast 3 Jahrzehnte lang auf die nächste Teilnahme warten. In Santa Clara geht's gegen Jordanien. Es ist die WM-Premiere für die aktuellen österreichischen Spieler und für den Trainer, den Deutschen Ralf Rangnick.
16: Es ist jetzt auch für mich die erste Chance, überhaupt bei einer Weltmeisterschaft dabei zu sein. Vielleicht auch die letzte, weiß man nicht. Genauso nehme ich das Ganze auch wahr. Ich möchte es auch ein Stück weit genießen, auch ein Stück weit innerlich feiern können. Und es liegt an uns, dafür zu sorgen, dass wir dann auch nach dem Spiel uns freuen können und das Spiel dann auch im Rückblick genießen können.
14: Die Partie Österreich gegen Jordanien gibt es ab 6 Uhr wie gewohnt live und in voller Länge in der Audioreportage auf sportschau.de und in der Sportschau-App. Alexander Zverev ist nach seinem ersten Grand-Slam-Sieg nun vom Sand auf den Tennisrasen gewechselt. Die Vorbereitung für Wimbledon läuft. Zverev hat das erste Einzelmatch nach seinem French Open-Sieg mit Mühe gewonnen, in 3 Sätzen auf dem Rasen von Halle gegen den Tschechen Kopriva. Im Achtelfinale geht's im deutschen Duell gegen Jannik Hanfmann. Einige Spielerinnen bereiten sich in Berlin auf Wimbledon vor. Mit dabei eine der erfolgreichsten Tennisspielerinnen aller Zeiten. Guido Ringel berichtet aus Berlin.
17: Der Höhepunkt des Tages schlechthin war natürlich Serena Williams. Das Comeback der 44-Jährigen beherrscht die Schlagzeilen und zieht die Menge an vollbesetzte Tribünen in Berlin und das schon am 2. Turniertag. Aber am späten Nachmittag gab es die Niederlage für Williams. Zusammen mit ihrer Partnerin Karolina Muchova reichte es nicht für den Erfolg im Doppel gegen die eingespielte Kombination Rodliff aus Neuseeland und Olmos Mexiko. Mit dabei ist dafür noch Eva Lys im Einzel. Sie ist die einzige Deutsche im Hauptfeld und erfolgreich gestartet. In der ersten Runde setzte sich die Hamburgerin durch gegen die Polin Magdalena Frech, zog damit ins Achtelfinale ein. Gegnerin dort ist die an Nummer 6 gesetzte Ukrainerin Elina Svitolina.
14: Das zweite Tennis-Grand-Slam-Turnier des Jahres in Wimbledon beginnt am 29. Juni.
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18: Um 5.30 Uhr mit Wolfgang Berger. Die Staats- und Regierungschefs der 7 wichtigsten Industriestaaten setzen ihr Treffen im französischen Evian heute fort. Hauptthema ist die Lage der Weltwirtschaft. Aus Evian, Georg Schwarte.
19: Auf dem Themenzettel am Morgen eine nachhaltige Wachstumsagenda für die Welt in Zeiten von Krieg und Krisen. Heute Mittag dann dreht sich hier alles um das Thema künstliche Intelligenz. Darüber werden Kanzler Merz, US-Präsident Trump und die übrigen Gipfelteilnehmer am Nachmittag auch mit den Gründern und Vorstandschefs von KI-Unternehmen wie OpenAI, Meta oder auch Google DeepMind diskutieren, bevor der G7-Gipfel vom Gastgeber Frankreich zu Ende geht. Im kommenden Jahr übernehmen dann die Amerikaner den Vorsitz der 7 wirtschaftsstarken Nationen der Welt.
18: Außerdem wollen die G7-Staaten noch mehr Druck auf Russland machen. Das steht in einer gemeinsamen Erklärung, die in der Nacht veröffentlicht wurde. Darin kündigen die Staats- und Regierungschefs schärfere Sanktionen an, auch im Öl- und Gassektor. Die Ukraine soll bei der Luftverteidigung stärker unterstützt werden. Ziel ist der G7-Erklärung zufolge, eine neue Dynamik in die Verhandlungen mit Russland zu bringen. Nach dem Abkommen mit dem Iran gäbe es dafür jetzt, so wörtlich, ein Momentum. Bei der heute beginnenden Innenministerkonferenz soll es unter anderem um die Themen Abschiebungen und Sozialbetrug gehen. Hamburgs Innensenator Grote will erreichen, dass Straftäter schneller als bisher das Land verlassen müssen. Aus der Nachrichtenredaktion Jörg Brandscheid.
20: Die hohen rechtlichen Hürden für eine Rückführung von Straftätern müssten bei Menschen mit Schutzstatus gesenkt werden, und zwar unabhängig vom Herkunftsland, sagte der SPD-Politiker dem Redaktionsnetzwerk Deutschland. Grote will auch über den Schutzstatus ukrainischer Straftäter und Extremisten sprechen. Beim Thema Sozialbetrug wollen die Innenminister von Bund und Ländern einem Bericht der Bild-Zeitung zufolge prüfen, ob EU-Bürgern der Anspruch auf Grundsicherung erschwert werden kann. Damit solle verhindert werden, dass insbesondere Südosteuropäer nach nur wenigen Monaten Arbeit in Deutschland bereits Anspruch darauf haben.
18: Papst Leo XIV. Hat sich gegen eine sogenannte Remigration von Zuwanderern ausgesprochen. Dies sei keine christliche Antwort, sagte er gestern Abend vor Journalisten in Castel Gandolfo. Wörtlich erklärte der Papst, zu sagen, diese Migranten schicken wir wieder nach Hause, ist so, als ob wir das Problem einfach vom Hals haben wollen. Rechtspopulistische Parteien in Europa fordern immer wieder, Migranten massenhaft in ihre Heimatländer abzuschieben. Das Wetter in Deutschland. Tagsüber gebietsweise freundlich, auch dichtere Wolkenschauer und selten Gewitter. Höchstwerte 18 Grad auf den Ostseeinseln bis 32 Grad am Kaiserstuhl. Am Donnerstag heiter im Nordosten und den Bergen, Schauer oder Gewitter, 20 bis 36 Grad. Am Freitag anfangs freundlich, später Schauer und teils starke Gewitter bei 24 bis 38 Grad. Das waren die Nachrichten.
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4: Und wir starten auf der A4 Erfurt Richtung Kirchheimer Dreieck. Die ist zwischen Friedewald und Bad Hersfeld wegen Reinigungs- und Bergungsarbeiten aktuell gesperrt. Die A9 Berlin Richtung Halle-Leipzig. Die ist zwischen Kleinmarzehns und Köselitz wegen eines defekten Schwertransports aktuell gesperrt. Ebenfalls A9 Berlin Richtung Halle-Leipzig. Die ist zwischen Kleinmarzehns und Coswig gesperrt. Die A10, westlicher Berliner Ring Richtung Dreieck Werder, die ist zwischen Potsdam Nord und Leest noch bis 6 Uhr, also eine knappe halbe Stunde gesperrt. Die A39, Braunschweig Richtung Wolfsburg, ist zwischen Kreuz Wolfsburg, Königslutter und Flechtdorf wegen Reinigungsarbeiten gesperrt. Die A57, Krefeld Richtung Nimwegen, ist zwischen Krefeld-Gartenstadt und Mörskapellen nach einem Unfall aktuell gesperrt. Die A71, Erfurt Richtung Schweinfurt, ist zwischen Oberhof und Suhl-Zellermelis wegen Wartungsarbeiten im Tunnel Hochwald noch eine knappe halbe Stunde bis 6 Uhr gesperrt. Und im Landkreis Märkisch-Oderland zwischen Schiffmühle und Neuenhagen gibt es Behinderungen nach einem Unfall. Da bitte vorsichtig fahren. Ihnen weiterhin gute Fahrt, kommen Sie gut in diesen Mittwoch.
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4: Mit Max Seib, guten Morgen. Stellen Sie sich vor, der große Tag ist gekommen, Sie heiraten und auf Ihrer Hochzeit darf weder geküsst noch umarmt werden. Das ist aktuell in der Demokratischen Republik Kongo der Fall, denn dort verbreitet sich Ebola immer weiter, die Todeszahlen steigen und der Alltag, der findet plötzlich unter ganz anderen Bedingungen statt. Das betrifft eben Hochzeiten oder auch das gemeinsame Fußballschauen. Heute Abend spielt die Nationalmannschaft des Landes zum ersten Mal seit 52 Jahren bei einer Fußball-WM mit. Karin Bensch über einen neuen Alltag in der Demokratischen Republik Kongo.
21: Vermummte Männer in weißen Ganzkörperanzügen sind unterwegs in Bunia, der Provinzhauptstadt der Region, die stark von Ebola betroffen ist. Einer dieser Männer ist Robert Nimchverai. Er arbeitet als Notfallmediziner für die US-Hilfsorganisation International Medical Corps, sagt er der Nachrichtenagentur AP. Was wir hier tun, ist, Menschen mit Ebola-Symptomen in den Gemeinden aufzufinden. Wir kümmern uns um sie und bringen sie zu Behandlungszentren, damit sie richtig versorgt werden. Einen Monat ist es her, dass der Ausbruch offiziell bekannt wurde. Seitdem gibt es rund 800 bestätigte Ebola-Infizierte und knapp 200 nachgewiesene Todesfälle. Das Problem: Gegen diese seltene Ebola-Variante gibt es noch keinen zugelassenen Impfstoff. Um den Ausbruch einzudämmen, werden Infizierte isoliert. Ihre Symptome werden mit Medikamenten behandelt, ihre sozialen Kontakte nachverfolgt. Fachleute rechnen damit, dass die Ebola-Zahlen weiter steigen werden. Bruno Michon, der für die Föderation der Rotkreuz- und Rothalbmondgesellschaften arbeitet, warnt vor einem langen Kampf. Der Höhepunkt der Epidemie liegt nicht hinter uns, sondern vor uns. Wir fürchten, dass es ein Jahr dauern kann, bis der Ausbruch beendet ist.
1: One year before to end.
21: Auf den Straßen von Bunia sind viele Menschen verunsichert. Auch Letizia Lisa, ein junger Mann auf einem Motorrad, macht sich Sorgen. Wir sind vorsichtig, schützen uns vor Ebola, aber trotzdem wird die Lage schlimmer. Wir sehen viele Krankenwagen, jeden Tag sterben Menschen. Das tut weh und macht uns Angst. Angst darf nicht das Leben beherrschen, meint Solange Hahati. Die junge Frau hat sich entschieden, in Ebola-Zeiten zu heiraten. Mit Abstand, ohne Küsse, ohne Umarmungen. Ursprünglich hatten wir mal 300 Gäste zu unserer Hochzeit eingeladen, aber letztendlich kamen nur 50 in die Kirche rein. Es war hart für uns, denn eigentlich wollten wir mit all unseren Freunden feiern. Auch feiern bei der Fußball-WM, ein großes Problem in Zeiten von Ebola. Heute Abend spielt die Nationalmannschaft der Demokratischen Republik Kongo gegen Portugal. Ein riesiges Event für viele Menschen im Land, denn zuletzt war die kongolesische Nationalelf 1974 bei einer Fußball-Weltmeisterschaft dabei, also vor 52 Jahren. Damals hieß das Land noch Zaire. Menschen vor Ort erzählen, dass viele in der Demokratischen Republik Kongo, einem Land, in dem es seit Jahrzehnten Krisen und Kämpfe gibt, Fußball als Klebstoff für die Gesellschaft empfinden. Ein kongolesischer Fußballfan bringt es auf den Punkt. Er sagt, es gäbe nicht viele Dinge, die die Menschen im Kongo glücklich machten. Aber Fußball vereine alle.
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4: Das Rahmenabkommen zwischen den USA und dem Iran, das hat die Ölpreise und auch die Inflationssorgen sinken lassen. Günstige Vorzeichen also für Kevin Warsh als neuen Chef der US-Zentralbank. Doch es bleiben Zweifel an Warshs Unabhängigkeit gegenüber US-Präsident Trump. Angela Göpfert berichtet.
22: Kevin Warsh steht vor seinem ersten Zinsentscheid als neuer Chef der US-Notenbank Fed. Der Nachfolger von Jerome Powell wurde von Präsident Donald Trump ins Amt berufen mit der klaren Ansage, er solle die Zinsen senken. Zugleich ist die Inflation in den USA mit über 4% so hoch wie seit 3 Jahren nicht mehr. An den Finanzmärkten schauen Anleger deshalb ganz genau hin.
23: Was macht jetzt ein Kevin Warsh an der Spitze? Das ist ein neuer Mann, der kann jetzt, hat erstmal ein weißes Blatt, mehr oder weniger, und kann da was draufschreiben. Und da muss man genau drauf achten, was das ist, was er da draufschreibt.
22: Sagt Jochen Stanzel, Chefmarktanalyst der Consorsbank. Die Märkte rechnen nicht mit einer Änderung. Der Leitzins dürfte in einer Spanne von 3,5 bis 3,75% bleiben. Dabei haben sich die Vorzeichen zuletzt verbessert. Das Rahmenabkommen zwischen den USA und dem Iran hat die Ölpreise sinken lassen und damit auch die Sorge vor einem weiteren Inflationsschub. Donald Trump habe dem neuen Fed-Chef ein Antrittsgeschenk gemacht, betont Stefan Kemper von BNP Paribas Wealth Management.
24: Ich glaube schon, dass es das Leben von Kevin Warsh einfacher gemacht hat. Das kann man, glaube ich, tatsächlich so sagen.
22: Warsh und auch andere Notenbanker können nun argumentieren, dass der Höhepunkt des Ölpreisschocks bereits überschritten sei. Zugleich dürfte Donald Trump den Druck erhöhen, die Geldpolitik rasch zu lockern.
24: Er erwartet Leitzinssenkungen der US-Notenbank. Ich glaube, das war auch in seinem Verständnis die Absprache, die er hat mit dem neuen Präsidenten. Ich glaube, das wird politisches Minenfeld für die US-Notenbank in diesem Jahr, hier die richtige Geldpolitik zu finden.
22: Warnt Edgar Walk, Chefvolkswirt von Metzler Asset Management. An den Märkten haben die fallenden Ölpreise bereits für Erleichterung gesorgt. Anleger hoffen auf ein sogenanntes Golddöckchen-Szenario, solides Wachstum, nachlassende Inflation und moderate Zinsen. Doch diese Rechnung könnte zu optimistisch sein. Denn das Abkommen mit dem Iran ist fragil, viele Fragen ungelöst. Und selbst wenn die Ölpreise nun weiter fallen, wirkt der jüngste Preisschub noch eine Weile nach. So Anlagestratege Kemper.
0: Steigende Energiepreise, steigende Düngemittelpreise und so weiter schlagen sich mehr und mehr auch in weiteren Produkten oder Produktpreisen durch, die halt eben von diesen Grundstoffen abhängig sind. Das heißt, wir sollten nicht davon ausgehen, dass Inflation jetzt quasi komplett ins Bodenlose stürzt.
22: Kevin Warsh setzt allerdings auf eine deutlich fallende Inflation und begründet dies mit kräftigen Produktivitätsgewinnen durch künstliche Intelligenz. Marktanalyst Stanze sieht das aber kritisch.
23: Und so sagt dann Kevin Warsh und auch viele andere, wir müssen jetzt uns keine Sorgen machen über Inflation, weil sowieso Deflation kommen wird durch diesen Einsatz von KI. Und deswegen können wir jetzt schon auch ziemlich locker damit handhaben. Das ist natürlich eine gefährliche Sache, falls das dann doch nicht so ist.
22: Die Fed dürfte bei ihrem ersten Zinsentscheid unter Kevin Warsh also erst einmal die Füße stillhalten. Der eigentliche Test beginnt danach. Warsh muss die Inflation im Zaum halten und zugleich beweisen, dass er kein Fed-Chef auf Trumps Geheiß ist, sondern ein unabhängiger Notenbanker.
4: Und wir schauen wieder nach Deutschland. Immer wieder gab es in den vergangenen Jahren Hochwasser und Überschwemmungen, vor genau 2 Jahren zum Beispiel in Schwaben. Da traf es nicht nur viele Privathäuser, sondern auch Sportvereine wie den TSV Offingen im Landkreis Günzburg. Wie viel Normalität gibt es dort 2 Jahre später schon wieder? Peter Allgeier hat mal vorbeigeschaut.
2: Den haben wir müssen ausräumen nach dem Platz. Da waren Fische, da waren solche Fische auf dem Platz gelegen. Ja, ja, also in so einen fetten Karpfen haben wir dann mitten im Mittelkreis haben raustan, ja, weil überall natürlich von der Mindeleise angeschwemmt worden ist.
3: Erinnert sich Manfred Schuster, Abteilungsleiter Fußball des TSV Offingen. 1,60 Meter hoch stand das Wasser bis zur 4. Sitzreihe der Tribüne. Auch die Tennisplätze und Umkleiden hatte es erwischt.
5: Und dann ist das Wasser zurückgegangen und die ganze Schlacke war dann quasi hier auf den Bänken, die dann quasi entfernt haben werden müssen. Die ganzen Türen waren vollgesaugt mit Wasser. Die Fliesen waren unterspült. Dementsprechend mussten auch die ganzen Fliesenbelege raus.
3: Sagt Herbert Schieferle, Leiter der Tennisabteilung. Ein Jahr lang hatte die Sanierung gedauert, 150.000 Euro gekostet, denn auch Laptops, Küchengeräte oder Möbel waren zerstört. Eine Versicherung war nicht möglich, das Gelände liegt zu niedrig und zu nah am Fluss. Der Verein hat nun mobile Wände gekauft, die bei Bedarf das Vereinsheim schützen sollen. Kurt Schweizer, erster Vorsitzender.
6: Ja, natürlich lebt man jetzt in der Sorge und Angst, dass sowas nochmal kommen kann. Das Gebäude konnten wir gut schützen, aber das Gelände hier alles mit so Schutzwänden abzusichern, das ist nicht bezahlbar.
3: Das Problem ist die Mindel. Flussaufwärts wird zwar bereits ein Hochwasserschutz gebaut, der auch Offingen entlastet, doch bei einem 1000-jährlichen Hochwasser wie vor 2 Jahren reicht das nicht aus. Das Rathaus hatte deshalb ein Ingenieurbüro kontaktiert, Bürgermeister Thomas Wörz.
25: Die haben festgestellt, dass südlich der Südumfahrung es möglich wäre, ein Rückhaltebecken zu realisieren. Wie können wir die Südumfahrung noch besser als Damm nutzen? Und was passiert denn, wenn man die bisher unverschließbaren Hochwasserdurchlässe verschließen würde?
3: Diese Lösung wird allerdings noch einige Jahre dauern. Dem TSV Offingen hatten vor allem auch viele Spenden geholfen. 10.000 Euro kamen beispielsweise allein vom FC Bayern München. Doch auch viele Vereinsmitglieder hatten beim TSV mit angepackt, dass die Anlage fast wieder so aussieht wie früher.
2: Ich möchte behaupten, das hat auch irgendwo was vielleicht ein Stück weit mit dem Hochwasser zu tun, dass man vielleicht noch ein bisschen mehr zusammengewachsen ist als Verein.
26: Und dann ist halt der Teamgeist einfach gestärkt und man weiß schon, wie es war und das war und rum und um. Und da sind die mehr zusammengerückt als Mannschaft und das hat natürlich einen richtig positiven Effekt. Da bin ich ja überzeugt davon.
4: Der TSV Offingen 2 Jahre nach dem Hochwasser in Schwaben.
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4: Bei der deutschen Fußballnationalmannschaft gab es das noch nie. Beim Mutterland des Fußballs England nun schon zum 3. Mal. Einen ausländischen Nationaltrainer. Dass es mit Thomas Tuchel ausgerechnet ein Deutscher ist, das schmerzt einige englische Fußballpatrioten aber sehr. 60 Jahre müssen sie nun schon warten, seit dem letzten und einzigen Weltmeistertitel. Und dementsprechend groß ist der Druck auf Tuchel jetzt bei dieser WM. Der Titel soll her und nicht weniger. Valerie Krall berichtet.
27: The mission, why we are here, is very, very clear. We want to be world champions. We want to put the second star on our shirt.
28: Die Mission ist klar. Weltmeister werden. Ohne Umschweife gab Thomas Tuchel seiner Mannschaft schon beim ersten Treffen das Ziel vor. Ein 2. Stern auf dem Trikot bei dieser WM. Tuchel ist der erste deutsche Trainer, der die englische Nationalmannschaft leitet. Er soll schaffen, worauf die Engländer seit 60 Jahren warten.
8: I know that there are some trophies missing.
28: Ich weiß, dass einige Trophäen fehlen. Und natürlich möchte ich dazu beitragen, dass das gelingt.
8: I want to help to make it happen,
28: sagte Tuchel bei seiner ersten Pressekonferenz im Oktober 2024. Er ist sich den Erwartungen also bewusst. Unter seinem Vorgänger Gareth Southgate erreichten die Three Lions 2 EM-Finale und ein WM-Halbfinale. Ein Titel aber blieb aus. Nun soll es also ein Deutscher richten. Und auch wenn nicht alle Fans einen ausländischen Trainer gut finden, immerhin hat sich Tuchel durch seine Zeit beim FC Chelsea bei vielen Engländern Respekt verdient. Direkt im ersten Jahr gewann er mit dem Londoner Team die Champions League.
9: I love Tuchel. He was Chelsea manager.
28: Ich liebe Tuchel. Er war sehr gut bei Chelsea. Er kennt ein paar der Spieler und kann die Erfahrung hoffentlich mit ins Team bringen.
9: Taking that experience into his team.
10: I like the Germans. I think they're very organized.
28: Ich mag die Deutschen. Sie sind sehr organisiert. Das ist gut für unser Team.
10: On it, so I think that's good. It's good for our team.
28: Ich finde ihn gut. Er hat mit Chelsea die Champions League gewonnen. Die Kaderauswahl war etwas umstritten. Einige Spieler fehlen. Aber ich glaube, dass er es gut machen wird. Trotz neuem Trainer scheint die Stimmung unter den Engländern vor dem ersten Spiel gegen Kroatien allerdings nicht ganz so enthusiastisch zu sein wie bei früheren Turnieren. Zu oft wurden sie in den letzten 60 Jahren enttäuscht. Im ganzen Land herrscht eine viel negativere Stimmung. Bei der letzten Weltmeisterschaft waren alle so zuversichtlich, dachten, dass wir gewinnen. Jetzt fühlt sich alles etwas gedämpft an. Niemand ist so richtig optimistisch. Es ist unwahrscheinlich. England hat es einfach oft am Ende vermasselt. Andererseits haben wir es zuletzt weit geschafft. Also wird die Hoffnung schon kommen und wir werden Spaß haben. Und wer die England-Fans kennt, weiß, dass die Stimmung sich schnell ändern kann. Spätestens nach dem ersten Sieg wird in den Pubs wieder It's Coming Home gesungen werden. Und damit auch die Erwartung an Thomas Tuchel steigen, England endlich den zweiten WM-Titel zu bringen.
11: Kultur.
4: Lea Korsgaard arbeitet in Dänemark als Journalistin und gleichzeitig auch als Autorin. Und bei ihrem neuen Buch bringt sie nun beides zusammen, Literatur und Journalismus. Sie beschreibt, wie sie ein Jahr lang versucht hat, alle 64 in Dänemark noch vorkommenden Schmetterlingsarten zu sehen und sich dabei auch ein bisschen selbst wiederzufinden. Annemarie Stoltenberg über das Jahr der Schmetterlinge.
12: Wenn es denn Zufälle gibt, war es ein Zufall, dass Lea Korsgaard beschlossen hat, sich intensiv mit Schmetterlingen zu beschäftigen. Schon bei den ersten Recherchen im Winter, zuerst in Büchern, wird sie regelrecht von einer Art Schmetterlingsfieber gepackt. Sie findet heraus, dass es in Dänemark eine Community von Lepidopterologen, also Schmetterlingsforschern, gibt, die mit Leidenschaft und enormen Kenntnissen auf der Suche nach diesen seltsamen, zarten und oft so betörend schönen Tieren sind und ihre Sichtungen in Internetforen beschreiben. Sie wird in den nächsten Wochen und Monaten Kontakt aufnehmen zu den Experten, um Schmetterlinge zu beobachten. Zuerst sichtet sie den Veilchen-Perlmuttfalter.
13: Der Körper des Tieres war pelzig, grün und rostrot. Seine Beine waren spinnenartig, dünn wie Nadeln und mit feinen weißen Haaren überzogen. Es pumpte die Vorderflügel auf, bewegte sie vor und zurück. Sie waren dunkelorange mit einem schwarzen Muster versehen. Die Unterflügel sahen aus wie nasse Seide, noch ganz faltig. Sie hatten lauter Mosaikfelder in Elfenbein, Rotbrauch und Perlmuttglanz. Die beiden keulenförmigen Fühler ragten wie Antennen aus dem Kopf, direkt über der Stelle, wo zwei große dunkelbraune Augen saßen und mich anstarrten. Ich starrte zurück.
12: Lea Korsgaard studiert die Fachliteratur. Sie findet bei der großen dänischen Lyrikerin Inger Christensen und vielen anderen Schriftstellern Texte über Schmetterlinge. Sigmund Freud behandelte mal einen Mann mit übersteigerter Angst vor Schmetterlingen und die großen Philosophen wie Platon oder Hannah Arendt haben über Schmetterlinge nachgedacht. Die Schmetterlinge, die die Autorin selbst sichtet, werden sorgfältig beschrieben und man kann sie auf Schautafeln im Buch betrachten. Dazu erzählt sie Geschichten mit lauter Schmetterlingen in den Hauptrollen.
13: Schmetterlinge können einem richtig unter die Haut gehen, einen regelrecht verrückt machen. Ich habe die Geschichte eines Mannes gehört, der bereit war, seine Silberhochzeit ausfallen zu lassen, weil ein seltener Schmetterling im Land gesichtet worden war.
12: Zwischendurch erzählt Lea Korsgaard von ihrer Familie, den drei Söhnen und ihrem Mann, der liebevoll und durchaus unterstützend mitträgt, dass seine Frau jetzt für Wochen und Monate unablässig auf ihrer Suche nach den Schmetterlingen unterwegs ist. Natürlich geht es auch darum, dass sich die Bedingungen für Schmetterlinge ebenso wie für viele andere Tiere seit etlichen Jahren rasant verschlechtern.
13: Es gibt kein kollektives, intuitives Bewusstsein für das Ausmaß dieser Brutalität. Wir haben keine gemeinsame, vorsprachliche Trauer darüber, was wir da verlieren. Als ich geboren wurde, gab es viel mehr Schmetterlinge als heute.
12: Diese Gedanken geben dem Text eine besondere Melancholie und Feierlichkeit angesichts der Schönheiten, die es noch gibt. Eine zuversichtliche, aber besorgte junge Frau macht sich hier in kluger Weise Gedanken über die Zukunft. Sie ist dabei nicht bereit, die Hoffnung aufzugeben, dass es noch Verbesserungen und Lösungen für den Fortbestand aller Lebewesen geben kann.
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4: Der Westen wittert Morgenluft im Ukraine-Krieg. Auf dem G7-Gipfel in Evian waren sich alle einig, die Ukraine steht aktuell besser da als je zuvor in den knapp 4,5 Kriegsjahren und der Druck auf Russland müsse erhöht werden. Unser Gastautor heute ist Ulrich Schönborn, Chefredakteur der Nordwest-Mediengruppe in Oldenburg. Er warnt, die Einschätzung am Rande des Treffens, Russland könnte kriegsmüde sein, sei mit Vorsicht zu genießen.
11: Putin zeigt bei seinem erklärten Ziel, zumindest den gesamten Donbass zu erobern und eine NATO-Mitgliedschaft der Ukraine zu verhindern, keinerlei Kompromissbereitschaft. Doch Putin hat zunehmend Schwierigkeiten zu erklären, warum er nicht weiterkommt. Die Einigkeit auf dem G7-Gipfel, den Druck auf den Aggressor in Moskau weiter zu erhöhen, bringt ihn in Zugzwang. Der Krieg hat sich verändert und offenbart russische Schwächen. Die Ukraine setzt mit Drohnenattacken auf die stolzen Städte Moskau und St. Petersburg mehr als Nadelstiche. Jeder dieser Angriffe offenbart Defizite im russischen Abwehrsystem und trägt den Schrecken des Krieges ins Zentrum der russischen Aufmerksamkeit. Bislang hat die russische Regierung alles versucht, die sogenannte militärische Spezialoperation aus dem Alltag der Bevölkerung herauszuhalten. Doch das wird angesichts ukrainischer Schläge weit jenseits der Front und spürbarer Folgen der Sanktionen immer schwieriger. Es wird leider keinen schnellen Frieden in der Ukraine geben. Doch die russische Übermacht bröckelt. Lange konnte Russland auf Zeit spielen. Nun läuft Putin die Zeit davon, seine Kriegsziele zu erreichen. Die Sorgen seiner Bevölkerung angesichts ukrainischer Drohnenattacken, steigender Preise und fehlender Perspektiven für ein Ende des verlustreichen Krieges könnten dabei zu seiner Achillesferse werden.
4: Ein Kommentar von Ulrich Schönborn. Frank Capellan vom Deutschlandfunk meint, die Europäer brauchen Einigkeit und Donald Trump.
14: Alles steht und fällt einmal mehr mit dem amerikanischen Präsidenten. Donald Trump dominiert diesen Gipfel erneut. Sein Deal mit den Iranern, dessen Details er selbst noch nicht so richtig zu kennen scheint, gibt ihm Oberwasser. Russland sollte ein Abkommen mit der Ukraine schließen, fordert er nach dem Treffen mit Volodymyr Zelensky. Prompt macht in Evian das Wort von einer neuen Tonalität gegenüber Moskau die Runde. Die G7-Staaten sprechen erstmals wieder mit einer Stimme, wollen den Druck auf Putin auch mit neuen Sanktionen erhöhen. Die Verteidigungsbemühungen der Ukraine zeigen Erfolg. Die lange von Ungarn blockierte Freigabe eines zinslosen 90 Milliarden Euro Kredits für Kiew zeigt Wirkung. Die wirtschaftliche Situation in Russland verschlechtert sich weiter. All das weckt Hoffnungen, Putin endlich ernsthaft an den Verhandlungstisch zwingen zu können. Europa könnte dabei die Chance erhalten, nicht am Katzentisch zu sitzen, wenn es denn endlich mal mit einer Stimme sprechen würde.
4: Die Meinung von Frank Capellan. Der Standard aus Österreich befürchtet, dass die Widerstandsfähigkeit der Ukraine Putin umso gefährlicher macht.
15: Der Drohnenangriff auf die Kiewer Marie-Entschlafenskathedrale lässt Schlimmes befürchten. Eine Attacke auf dieses Heiligtum der Orthodoxie war zuvor sogar den wütendsten Kriegstreibern in Moskau zu steil gewesen. Dass die Kirche trotzdem in Flammen stand, legt nahe, dass auch Putin selbst nicht mehr an den großen Sieg glaubt und auf pure Zerstörung setzt. Der Westen täte deshalb gut daran, die Ukraine gerade jetzt noch stärker als bisher zu unterstützen. Nicht mit Worten, sondern mit Flugabwehrmunition.
4: Und das waren die Standpunkte, zusammengestellt von Martin Seiler.
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16: Sie hören einen Beitrag der Evangelischen Kirche. Es spricht Christiane Meyer, Pastorin in Seggebruch.
17: Ich schäme mich. Hin und wieder.
0: Ich schäme mich, wenn ich an diese Sitzung denke, in der ich so unsicher war. Ich schäme mich, wenn ich daran denke, wie blöd ich heute auf den Wutanfall meiner Tochter reagiert habe. Von dieser Seite möchte ich mich nicht zeigen. Inkompetent, unausgeglichen, so bin ich doch eigentlich nicht. Oder etwa doch? Dieses Schämen, das bringt mich zum Grübeln, wie ich eigentlich sein will und wie ich vielleicht wirklich bin. In dem Film Alles steht Kopf werden Gefühle als Trickfilmfiguren dargestellt. Zorn und Freude und Kummer und so weiter werden menschlich dargestellt. Das Gefühl peinlich zieht im zweiten Teil des Films im Zuge der Pubertät in das schaltzentrale Gehirn ein. Es trägt immerzu einen riesigen Hoodie, der große Teile des Körpers verdeckt. Die Kapuze ist bis über die Augen zugezogen. Nur die Nase schaut noch raus. Ja, nichts von sich zeigen, damit man nicht aus Versehen etwas zeigt, was anderen eventuell missfallen könnte. So entgeht der Trickfilmfigur peinlich leider alles um es herum. Denn wer mit Kapuze über dem Gesicht herumläuft und sich in sich selbst zurückzieht, sieht auch die anderen nicht mehr. Sieht nicht, dass die auch strugglen, auch nur mit Wasser kochen, auch oft im Boden versinken wollen. Wenn peinlich kurz den Hoodie abnehmen würde, könnte es das alles sehen. Wie peinlich den anderen alles ist. Sich zu schämen kennen alle, auch die Freundinnen von Jesus. Die sind, weiß Gott, keine perfekten Leute. Sie hatten auch ihre lichten Momente, aber einiges haben sie auch einfach gründlich verbockt. Waren manchmal Angsthasen, sind im falschen Moment eingeschlafen, haben ihn verraten und verlassen. Was müssen sie sich geschämt haben? Trotzdem waren das seine Leute. Mit ihnen hat Jesus sein Leben geteilt. Warum dann nicht auch mit mir? Es tröstet mich, dass ich für Gott nicht perfekt sein muss. Dass Gott sowieso alle meine peinlichen Momente kennt. Wenn ich mich durch Gottes Augen sehe, dann schaffe ich es vielleicht, die Kapuze abzunehmen, mich zu zeigen und zu akzeptieren, was die anderen da sehen werden. Starke und schwache Momente, Dinge, die gelingen und andere, die ich lieber vergessen würde. All diese Momente entscheiden nicht darüber, wer ich wirklich bin. Gott ist trotzdem mit mir unterwegs.
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1: Um 6 Uhr mit Klaas Christoffersen. Im Bemühen um ein Ende des Ukraine-Krieges wollen die G7-Staaten den Druck auf Russland erhöhen. Beim Gipfel in Evian wurden demnach schärfere Sanktionen bei Öl und Gas und neue Waffenlieferungen an die Ukraine vereinbart. Aus Evian, Katrin Schmidt.
2: Das Ganze eben vor dem Hintergrund, das wurde nochmal explizit gesagt in Evian, dass man die Ukraine jetzt wirklich in einer deutlich besseren Position sieht mit ihren militärischen Fähigkeiten und damit, dass sie Gebiete zurückerobert hat. Die Dynamik des Krieges habe sich geändert, heißt es hier von vielen G7-Oberhäuptern. Sprich, man sieht ein Momentum gekommen, will Russland in Verhandlungen drängen. Auch US-Präsident Trump, das ist natürlich entscheidend, will das, hat er gesagt. Und die Europäer, die dürften, so scheint es, in einem solchen Fall eine zumindest stärkere Rolle spielen, als das bisher der Fall war.
1: Das Europaparlament stimmt heute über gelockerte Regeln für den Einsatz von Gentechnik ab. Produkte aus bestimmten gentechnisch veränderten Pflanzen sollen im Supermarkt demnach keine Kennzeichnung mehr tragen müssen. Umweltprüfungen vor der Zulassung sollen wegfallen. Kritiker warnen, dass sich genmanipulierte Pflanzen durch Wind auch auf anderen Äckern verbreiten. Befürworter erhoffen sich dadurch neue Sorten, die besser mit Dürren zurechtkommen oder weniger Dünger brauchen. Bei der heute beginnenden Innenministerkonferenz soll es unter anderem um die Themen Abschiebungen und Sozialbetrug gehen. Hamburgs Innensenator Groth

0: Im Auswärtigen Amt soll heute an den Abschluss des Nachbarschaftsvertrages zwischen beiden Ländern vor 35 Jahren erinnert werden. Vertreter aus Politik, Wirtschaft und Gesellschaft sowie Außenminister Wadephul und sein polnischer Kollege Sikorski werden erwartet. Hauptstadtkorrespondentin Christina Nagel erklärt, welche Themen im Mittelpunkt stehen.
1: Es geht darum zu klären, was man 35 Jahre nach dem Nachbarschaftsvertrag tun kann und auch tun muss, um das nachbarschaftliche Miteinander krisenfester zu machen. Mit Blick auf Bedrohungen von außen, mit Blick auf Stimmungsmache, aber auch mit Blick auf die offenen Baustellen, was Aussöhnung angeht und eine angemessene Erinnerungskultur. Am Nachmittag soll dann in Polen noch ein neues deutsch-polnisches Verteidigungsabkommen unterzeichnet werden. Beide Seiten wollen nämlich künftig militärisch enger zusammenarbeiten.
0: Im Fall des in Göttingen angeschossenen Polizisten hat sich ein 16-jähriger Tatverdächtiger gestellt. Nach ihm wurde europaweit gefahndet. Aus Göttingen Jan Fragel.
2: Der 16-Jährige kam nicht allein zur Polizei. Ein Rechtsanwalt begleitete den Jugendlichen, der in Göttingen lebt. Polizei und Staatsanwaltschaft halten ihn für dringend tatverdächtig. Er soll am vergangenen Samstag gleich mehrere Schüsse abgegeben haben. Ein Projektil soll den Polizisten getroffen und schwer verletzt haben. Auslöser war ein heftiger Streit zwischen zwei Großfamilien in Göttingen. Beide Familien stammen aus dem Kosovo und sind bereits häufiger polizeilich aufgefallen. Zu Details, auch zum Motiv des Tatverdächtigen, sagen die Ermittler bislang nur wenig.
0: Bei der Fußballweltmeisterschaft startet Österreich jetzt gerade ins Turnier gegen Jordanien. Bei den vorherigen drei Spielen sind viele Tore gefallen. Aus dem ARD-WM-Team Michael Küster.
3: Es ist bislang der Tag der Superstars. Lionel Messi hat beim 3:0 von Argentinien gegen Algerien alle Treffer erzielt und dem Titelverteidiger damit einen perfekten Einstand beschert. Schon zuvor konnte sich Vize-Weltmeister Frankreich auf die Treffsicherheit von Kylian Mbappé verlassen, der beim 3:1 über den Senegal doppelt getroffen hat. Ebenfalls zweimal konnte sich Norwegens Erling Haaland in die Torschützenliste eintragen. Die Skandinavier haben nach dem 4:1 Auftaktsieg über den Irak erstmal die Führung in Gruppe I übernommen.
0: Das waren die Nachrichten.
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5: Heute ist es von Westen her wolkig und gebietsweise wird es auch etwas regnen. Nach Vorpommern hin gibt es längere, freundliche Abschnitte und es bleibt dann auch meist trocken. Die Höchstwerte 18 bis 25 Grad. Morgen immer wieder Wolken und einzelne Schauer, auch Gewitter sind möglich. Nach West- und Südniedersachsen hin bleibt es länger heiter und trocken bei 20 bis 30 Grad. Und die weiteren Aussichten am Freitag freundlich, später teils Schauer- und Gewitterwolken bei 23 bis 34 Grad. Am Sonnabend heiter, teils wolkig, im Verlauf Schauer und Gewitter bei dann 22 bis 34 Grad. 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Da liegen uns keine Meldungen über Störungen vor. Allen unterwegs eine gute Fahrt. Am Mikrofon ist Liane Kossmann. Schönen guten Morgen. In Evian, in den französischen Alpen, beraten die Staats- und Regierungschefs der G7 und suchen Lösungen für globale Herausforderungen. Ein Ende des russischen Angriffskrieges und ein Ende des Konfliktes zwischen den USA und Iran. Das Rahmenabkommen soll ja nun am Freitag ganz in der Nähe von Luzern in der Schweiz unterzeichnet werden. Zentraler Akteur bleibt US-Präsident Donald Trump, dessen Entscheidungen und Interessen die Weltlage bestimmen. Die Partner hatten im Vorfeld ja gefürchtet, dass Donald Trump diesen G7 Gipfel womöglich vorzeitig verlassen könnte, wie schon öfter bei solchen Gipfeln. Aber dann wird es eben doch jetzt ganz anders in Evian. Zwei Tage läuft der Gipfel schon und es gab keinen Eklat. Im Gegenteil, der Kanzler spricht von wiedergefundener Harmonie mit den USA in Sachen Iran und Ukraine, wie Angela Ulrich aus Evian berichtet.
6: Ein gut gelaunter Kanzler tritt ans Mikrofon im etwas verwilderten Teil des Parks am Hotel Royal in Evian. Friedrich Merz, leicht außer Atem, findet, die ersten beiden Gipfeltage haben sich gelohnt.
7: Sie waren aus meiner Sicht von einer wirklich großen transatlantischen und europäischen Einigkeit geprägt und von europäischem Teamspiel.
6: Einem Teamwork, das endlich wieder mit Donald Trump geklappt hat, sagt Merz.
7: Ich habe ihn sehr kooperativ gesehen und ich habe ihn auch sehr aufmerksam zuhören sehen.
6: Zuhören vor allem bei der Ukraine. Und da, sagt Merz, gibt es eine lange nicht dagewesene Gemeinsamkeit mit Donald Trump.
7: Neu ist, dass sich alle G7-Partner einig sind in der Bewertung der Lage. Die Ukraine hat sich nicht zuletzt dank massiver europäischer und auch deutscher Hilfe eine neue Position der Stärke erkämpft. Russland kann diesen Krieg militärisch nicht gewinnen.
6: Offenbar ist nun

0: Auch für den US-Präsidenten klar, Russland sollte diesen Krieg beenden, ein Abkommen schließen. Das Land habe so viele Menschen verloren, wie auch die Ukraine, sagt Trump.
1: Look, Russia should make a deal. Russia's lost tremendous amounts of people, and so is Ukraine. This is not since World War II is anything like this.
0: Nie habe es sowas gegeben seit dem Zweiten Weltkrieg, sagt Trump. Die G7 wollen nun gemeinsam mehr Druck auf Russland machen, auf die Schattenflotte, auf Oligarchen, die Ölindustrie. Die USA erwägen, ihre gelockerten Russland-Sanktionen wieder zu verschärfen. Der Kanzler nennt das einen Tag der Hoffnung für die Ukraine. Ob die Europäer bei künftigen Friedensverhandlungen mit Russland mit am Tisch sitzen? Zumindest habe Trump dem nicht widersprochen, sagt Merz. Im Gegenzug versprechen die G7-Partner, Trump beim Iran-Abkommen zu unterstützen.
2: Ich habe Präsident Trump zugesagt, wir wollen unseren Teil dazu beitragen, dass der Frieden gelingt. Dazu kann auch gehören, dass wir mit militärischen Mitteln helfen, die freie Schifffahrt von Hormuz auf Dauer zu ermöglichen, sobald die entsprechenden Voraussetzungen dazu gegeben sind.
0: Wie schnell der Bundestag dazu ein Mandat beschließen könnte? Wir sind bereit, aber noch ist nichts entschieden, sagt Merz. Klar ist inzwischen, dass das Iran-Abkommen am Freitag unterzeichnet werden soll, am Vierwaldstätter See, in einem Luxushotel auf dem Birkenstock. Da gab es 2024 schon eine Ukraine-Friedenskonferenz. Das dann allerdings nicht mehr mit Donald Trump. Der US-Präsident wird nur noch einen Umweg machen nach dem Gipfel, nach Versailles. Frankreichs Präsident Macron lockte mit einem Gala-Diner im Schloss. Mehr Gold und Glitzer geht nicht. Und Trump schlug ein.
1: I'm a fan of beautiful places.
0: Ich bin ein Fan von schönen Orten und ich wollte eigentlich am Nachmittag abreisen, aber dann hat mich der französische Präsident eingeladen und Versailles, das ist ja kein Blattgold, Versailles ist das wahre Ding.
1: And Versailles is not a gold leaf. Versailles is the real deal.
3: Sagt US-Präsident Donald Trump. Aus Evian berichtete Angela Ulrich. Ja, was bleibt von diesem Gipfel? Darüber sprechen wir in einer Stunde dann auch mit unserer Korrespondentin vor Ort.
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3: Und jetzt ist es 6:10.
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3: Die Innenminister von Bund und Ländern treffen sich ab heute in Hamburg zu ihrer Frühjahrstagung. Im Mittelpunkt der dreitägigen Konferenz steht die zivile Verteidigungsfähigkeit Deutschlands. Oliver Wuttke mit Einzelheiten.
9: Dass es in Hamburg 3 Tage lang um das Thema Sicherheit geht, zeigen schon die Umstände. Es gibt penible Einlasskontrollen am Tagungsort im CCH und eine Drohnenverbotszone über Innenstadt und Außenalster. Drinnen hat Hamburgs Innensenator Andi Grote den Vorsitz. Als Gast kommt Verteidigungsminister Boris Pistorius dazu, denn ein Hauptthema ist die Zivilverteidigung, so Grote.
10: Ja, wir müssen die zivile Verteidigung als zweite Säule einer funktionierenden Gesamtverteidigung sehen. Das heißt, wir müssen parallel zu dem, was die Bundeswehr macht, auch bis 2029 die zivile Verteidigungsfähigkeit möglichst umfassend hergestellt haben.
9: Konkret geht es um den Schutz und die Versorgung der Bevölkerung im Krisenfall und die Sicherung von Energie- und Kommunikationsnetzen. Außerdem wollen sich die Innenminister mit dem Kampf gegen Sexualstraftaten im Internet und gegen das organisierte Verbrechen befassen.
3: Im Prozess um den gewaltsamen Tod des 8-jährigen Fabian aus Güstrow in Mecklenburg-Vorpommern hat ein Zeuge die Angeklagte Gina H. belastet. Er habe mit der Angeklagten ein Alibi abgesprochen und sei mit ihr, bevor der Leichnam gefunden wurde, am Tatort gewesen. Dennis Mollenhauer.
11: Die Angeklagte Gina H. habe dem Zeugen vorgeschlagen, der Polizei zu sagen, ihr Hund hätte den Leichnam in der Nähe von Klein-Upal gefunden. Der Zeuge, ein Nachbar der Angeklagten, ging nicht auf den Vorschlag ein. Später meldete Gina H. der Polizei mit genau dieser Erklärung den Leichenfund. In einem Telefonat mit dem Zeugen vermutete Gina H., jemand könne Fabian absichtlich an der Stelle abgelegt haben, weil sie dort öfter gewesen sei. Auf Nachfrage des Richters erklärte der Zeuge, die Angeklagte sei meistens in der Nähe von Reimershagen mit ihrem Hund unterwegs gewesen, eigentlich immer auf einem Pferd oder dem Fahrrad. Er beschrieb Gina H. als manipulativ.
3: Im Landtag in Kiel wird heute über ein neues Antidiskriminierungsgesetz diskutiert. Es soll Menschen davor schützen, von staatlichen Stellen benachteiligt zu werden. Bereits im Vorfeld wurde heftig darüber gestritten. Bastian Pülz mit Einzelheiten.
12: Die Gewerkschaft der Polizei hält den von Sozialministerin Thury eingebrachten Gesetzentwurf für überflüssig. Ein Antidiskriminierungsgesetz erhöhe lediglich den bürokratischen Aufwand. Gegen eine erste Version, die im März veröffentlicht worden war, hatte die Polizeigewerkschaft stark protestiert. Denn dort hieß es, dass die Behörde, die der Diskriminierung beschuldigt wird, beweisen müsse, dass kein Verstoß vorgelegen hat. Die GdP sah die Beamten unter Generalverdacht. Nun ist der Entwurf nach Verhandlungen zwischen Grünen und CDU entschärft. Die schwarz-grüne Koalition hält das Gesetz für ein wichtiges Instrument, damit sich Bürgerinnen und Bürger vor Diskriminierung beispielsweise durch Polizei oder Schulen schützen können. Die FDP sagt, es gebe dafür bereits ausreichende Gesetze.
3: In einem Wald in Cargo bei Waren in Mecklenburg-Vorpommern haben Unbekannte tonnenweise illegal Müll abgeladen. Die Polizei ermittelt jetzt und sucht Zeuginnen und Zeugen. Dominique Sestea.
13: Nach ersten Schätzungen handelt es sich um rund 100 Kubikmeter Bauschutt und andere Baumaterialien. Das ist etwa eine Menge von 2 bis 2,5 großen Containern. Entdeckt wurde der Müllhaufen von Spaziergängern, die den Bürgermeister von Cargo informierten. Dieser erstattete Anzeige gegen Unbekannt. Die Polizei ermittelt wegen unerlaubtem Umgangs mit Abfällen, so eine Sprecherin. Es gebe bereits Hinweise auf Kipplaster, die in der vergangenen Woche in dem Gebiet gesehen worden sein sollen. Das Waldstück gehört der Landesforst und liegt nahe dem Müritz-Nationalpark. Rund 10.000 Euro wären, nach Angaben der Polizei, für die ordnungsgemäße Entsorgung des Abfalls angefallen. Wer die Kosten endgültig übernimmt, ist unklar.
3: Der Sommer in Norddeutschland, der war ja zuletzt eher nur zu erahnen. Bisher kam relativ kühle Luft vom mittleren bis nördlichen Atlantik. So hat es Tim Steger vom ARD-Wetterkompetenzzentrum erklärt. Aber das soll sich ja jetzt zum Ende dieser Woche ändern. Wir bekommen Temperaturen von 30 Grad und mehr. Warum? Das erklärt der Wetterexperte Tim Steger so.
14: Sobald die Strömung auf Südwest dreht, dann kommt die Luft aus Spanien, aus Andalusien über Frankreich zu uns und das passiert jetzt in den nächsten Tagen. Die Strömung dreht und dann kommt da diese schwülheiße Luft dann an und dann wird es jeden Tag noch ein paar Grad wärmer und dazu auch sehr schwül. Und das Besondere, das geht bis an die Küste, weil diese Luft dann irgendwie sehr weit sich nach Norden ausdehnt. Also direkt an der See werden es dann sogar um die 30 Grad werden. Gewitter wird es wahrscheinlich auch dann geben ab Freitag oder Samstag, wo sie dann eben durchziehen, kann es da durchaus aus kräftigen Starkregen geben, auch Hagel, Sturmböen, das ganze Programm. Aber das soll nicht darüber hinwegtäuschen, dass das wirklich jetzt richtig hochsommerlich wird und für viele auch viel Freizeitspaß bringt.
3: Sagt ARD-Wetterexperte Tim Steger. Und soweit Informationen aus Norddeutschland. Vor 35 Jahren, heute, am 17. Juni 1991, da wurde der deutsch-polnische Nachbarschaftsvertrag in Bonn unterzeichnet und damit ein Grundstein für die Zusammenarbeit der beiden Länder gelegt. Wo stehen die Beziehungen der beiden Länder heute? Es bleibt kompliziert, das deutsch-polnische Verhältnis. Das ist unser NDR-Info-Thema heute. Warum das so ist und welche Rolle grenzüberschreitende Projekte spielen, um die Freundschaft zu stärken, das erzählen wir gleich auch an einem Beispiel aus Mecklenburg-Vorpommern. Das Ganze nach dem Sport, zuvor das Wichtigste in Kürze, 6.16 Uhr.
15: Die G7-Staaten wollen den Druck auf Russland erhöhen. Bei ihrem Treffen in Evian haben die führenden Industrienationen bekannt gegeben, dass es weitere Sanktionen geben soll, auch im Bereich Öl und Gas. Außerdem wollen die G7 mehr Waffen an die Ukraine liefern. Heute ist der letzte Tag des diesjährigen G7-Gipfels. Die Innenminister von Bund und Ländern treffen sich ab heute für 3 Tage in Hamburg. Dabei soll es unter anderem darum gehen, wie straffällige Geflüchtete schneller abgeschoben werden können, auch wenn sie Schutzstatus haben. Außerdem wollen die Innenminister darüber beraten, wie man Sozialbetrug besser verfolgen kann. Das EU-Parlament stimmt heute über neue Regeln für Gentechnik ab. In Zukunft sollen Produkte im Supermarkt nicht mehr gekennzeichnet werden müssen, wenn dafür bestimmte gentechnisch veränderte Pflanzen benutzt wurden. Die EU-Kommission argumentiert, dass es dabei nur um Gentechnik geht, die eine herkömmliche Züchtung schneller macht. Das Wetter in Norddeutschland. Heute von Westen her wolkig und gebietsweise etwas Regen. Nach Vorpommern hin längere freundliche Abschnitte und meist trocken. Höchstwerte 18 bis 25 Grad. Das war der kurze Überblick. Weiter geht's mit Liane Kostmann.
3: Schönen guten Morgen.
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3: Und das war ja schon eine aufregende Nacht bei der Fußball-Weltmeisterschaft mit gleich drei Favoritensiegen. Und Jan Möller aus unserer Sportredaktion, ganz maßgeblich daran beteiligt waren drei Superstars.
16: So ist es. Lionel Messi, Kylian Mbappé und Erling Haaland, sie alle haben getroffen und geglänzt bei den Siegen von Argentinien, Frankreich und Norwegen. Bevor wir dazu kommen, aber erstmal zu dem Spiel, das gerade läuft. Um kurz nach sechs ist es losgegangen. Österreich gegen Jordanien. Die Österreicher seit 28 Jahren zum ersten Mal wieder bei einer WM. Gespielt wird in Santa Clara und Martina Knief ist unsere Reporterin.
17: Keine gelungenen Aktionen nach einer Viertelstunde, also auch noch keine Tore zwischen Österreich und Jordanien, zwischen einer Mannschaft, die sich selber auf dem Zettel der Geheimfavoriten sehr weit oben einsortiert sieht und einem WM-Dübitanten aus Jordanien, der diese Anfangsviertelstunde gut überstanden hat. Die Österreicher jetzt aber schon wieder im Strafraum. Und jetzt gibt es eine Ecke, nachdem der 2-Meter-Riese Sasa Kalajdzic aufgelegt hat. Stefan Posch, der Mainzer, kam da nicht mehr rechtzeitig an den Ball heran. Die Jordanier konnten klären. Das war jetzt mal schon eine der aufregenderen Offensivaktionen der Österreicher. Bisher waren diese Mangelware in diesem Spiel in San Francisco auch, weil es die Jordanier bekannt für ihre Defensivstärke sehr, sehr gut wegverteidigt haben. Ecke von der linken Seite ist eine Sache für den bei Borussia Dortmund spielenden Marcel Sabitzer, gibt den Ball kurz hinein, die Flanke jetzt mit dem rechten Fuß, Möglichkeit, erst einmal per Kopf abgewehrt, der Jordanier, die ihrerseits versuchen, einen Gegenangriff einzuleiten, aber der Schiedsrichter aus Mauretanien sagt, Stopp, Halt, da war ein Foulspiel vorher, deswegen allerdings Foulspiel. Konrad Leimer zieht da ganz klar am Trikot von Musa Altamari. Freistoß für Jordanien, die Jordanier jetzt schon am 16. Abschluss gehalten von Schlager. Beste Chance in diesem Spiel und Jordanien war näher dran am Tor als die Österreicher. Nach 16,5 Minuten steht es zwischen Österreich und Jordanien aber noch 0:0.
16: Martina Knief, live von der Partie Österreich gegen Jordanien. Dazu dann mehr in einer Stunde zu diesem Spiel aus der Gruppe J, in der der Titelverteidiger Argentinien der Topfavorit ist. Und die Argentinier haben die erste Aufgabe schon mal souverän gelöst. 3:0 gegen Algerien. Jan Wochner hat das Spiel verfolgt und auch genau beobachtet, was Superstar Lionel Messi gemacht hat. Der ist ausgewechselt worden, aber nicht, weil er schlecht gespielt hätte. Im Gegenteil, 3 Tore hat er geschossen.
18: Ja, der Arbeitstag von Lionel Messi endete vor einer Getränketonne. Dort saß Messi nämlich nach seiner Auswechslung auf dem Boden, angelehnt an die Tonne, mit einem Lächeln auf dem Gesicht, minutenlang dann damit beschäftigt, seine Stutzen und Socken auszuziehen, während das Spiel noch lief. Davor hat Messi einmal mehr WM-Geschichte geschrieben mit seinen 3 Toren gegen Algerien. Miroslav Klose eingeholt. In der ewigen WM-Torschützenliste steht Messi jetzt wie Klose bei 16 Treffern. Das ist Rekord. 2 davon gegen Algerien gab es unter gütiger Mithilfe des algerischen Torwarts, der beim 1 und auch beim 2-0 jeweils schlecht aussah und daneben griff das 3. Tor dann typisch Messi. Klasse Schuss ins linke untere Eck von der Strafraumkante. Messi steht jetzt bei 28 Torbeteiligungen in 27 WM-Spielen. Was für eine irre Bilanz. Auch mit fast 39 Jahren ist er immer noch Weltklasse und nicht umsonst haben Argentiniens Fans ihren Messi gefeiert. Beim einen oder anderen stand auf dem Trikot nicht nur Messi, sondern sogar Messias. Messi ist der argentinische Fußballgott.
16: Tja, und einer der Superstars bei den Franzosen, die ja bei der letzten WM 2022 erst im Finale gescheitert waren, an den Argentiniern, der ist Kylian Mbappé. Der hat auch geglänzt beim 3:1 gegen den Senegal. Erste Halbzeit, da haben sich die Franzosen noch sehr schwer getan. Da war es etwas holprig, aber dann lief es besser. Dann haben sie aufgedreht, vor allem eben Mbappé. Der hat das 1:0 erzielt und später dann auch kurz vor Schluss noch das 3:1, das war besonders schön anzusehen.
19: Schuss auf der anderen Seite, Tor! Weitschuss, Mbappé, Mbappé! Ole, ole! Du wirst ja völlig bekloppt.
20: Wir sind noch nicht voll in Fahrt, aber es ist wichtig, gut zu starten. Das gibt uns Gelassenheit. Wir haben gesehen, dass es schwierig ist, mit einem Sieg zu starten, aber wir wissen, dass wir jederzeit ein Tor schießen und den Unterschied machen können.
16: Ja, Frankreich hat noch viel vor in der Gruppe I und da hat auch Norwegen den erwarteten Erfolg geholt. 4:1 gegen den Irak. André Siems hat das Spiel gesehen.
21: Der Spielstand hatte mal so gar nichts mit dem Spielverlauf zu tun. Es war der Irak, der taktisch die Norweger immer wieder vor echte Probleme gestellt hat. Die Mannschaft von Trainer Ståle Solbakken bekam das Spiel nicht unter Kontrolle, hatte aber Superstar Erling Haaland, der mit 9 Ballkontakten 2 Tore machte und Norwegen eine 2:1 Pausenführung bescherte. Der Irak hatte zu diesem Zeitpunkt vor allen Dingen in der Nachspielzeit beste Chancen vergeben und hätte den Ausgleich verdient gehabt. In der zweiten Hälfte war viel Leerlauf drin. Erst in der Schlussviertelstunde machten die Norweger die Partie mit 2 Toren endgültig zu. Ein 4:1 Sieg, der sich hoch anhört in einem Spiel, das lange Zeit sehr ausgeglichen war.
16: Ja, was sind die ersten 3 Punkte für Norwegen? Der erste Sieg bei dieser WM und die Norweger waren ja auch schon ohne Punktverlust durch die Quali spaziert und hatten da unter anderem Italien hinter sich gelassen.
3: Der Sport mit Jan Möller. Heute vor 35 Jahren, am 17. Juni 1991, unterzeichneten der polnische Premier Jan Krzysztof Bilecki und der deutsche Bundeskanzler Helmut Kohl in Bonn den Vertrag zwischen der Bundesrepublik Deutschland und Polen über gute Nachbarschaft und freundschaftliche Zusammenarbeit. Die Abmachung ermöglichte nach Jahrzehnten der Feindschaft und des Misstrauens einen Neustart der deutsch-polnischen Beziehungen. Was hat der Vertrag gebracht? Haben sich die Hoffnungen, die damals damit verbunden waren, erfüllt? Und was machen wir jetzt daraus? Aus Sicht der Bundesregierung ist eine enge Zusammenarbeit mit Polen jedenfalls heute wichtiger denn je. An entsprechenden Bekenntnissen mangelt es nicht. Aber wie sieht es in der politischen Praxis aus? Es bleibt kompliziert, das deutsch-polnische Verhältnis, unser NDR-Info-Thema heute. Und dafür schaut Christina Nagel jetzt nochmal zurück auf diesen 17. Juni 1991.
22: Hier ist das erste deutsche Fernsehen mit der Tagesschau.
23: Es ist die Top-Meldung heute, vor genau 35 Jahren.
24: Mit der Unterzeichnung des deutsch-polnischen Nachbarschaftsvertrages haben Bonn und Warschau heute die Absicht besiegelt, ihre Beziehungen auf eine neue, freundschaftliche Grundlage zu stellen.
23: Kanzler Helmut Kohl und der polnische Regierungschef Jan Krzysztof Bielecki sprechen von einem historischen Schritt. Tatsächlich verändert das Vertragswerk, das bis zuletzt umstritten war, die Beziehung zwischen beiden Ländern und auch das Leben der Sozialdemokratin Maja Wallenstein, wie sie im Bundestag erzählt.
25: Ohne Artikel 30 dieses Vertrages gäbe es das deutsch-polnische Jugendwerk nicht. Und ohne dieses Jugendwerk wäre ich als kleines Mädchen aus der Lausitz nicht in das Ferienlager nach Polen gefahren und ich hätte nicht Łukasz kennengelernt. Es gäbe diese Geschichte nicht, in der Łukasz später in Deutschland Abitur gemacht hat und ich in Krakau Polonistik studiert habe.
23: Es sind solche Begegnungen, die die Beziehung positiv prägen. Schüleraustausche, Partnerschaften zwischen Städten, Vereinen, Chören und Feuerwehren. Es gibt hunderte Formate. Ein Selbstläufer ist die gute Nachbarschaft aber trotzdem immer noch nicht. Auch wenn sich Friedrich Merz zu Beginn seiner Kanzlerschaft vorgenommen hatte, die Beziehung nicht nur politisch auf ein neues Niveau zu heben.
26: Dass es also genauso selbstverständlich ist für uns, für die Deutschen, nach Osten, nach Warschau zu fahren, wie wir das seit vielen Jahren wie selbstverständlich zum Beispiel nach Brüssel oder nach Paris tun können.
23: Der im Koalitionsvertrag vereinbarte Ausbau des Schienennetzes lässt allerdings auf sich warten. Dafür hat die Bundesregierung wieder Kontrollen an der deutsch-polnischen Grenze eingeführt, mit Folgen für die Grenzregion, in denen sich Vertrauen nur langsam entwickelt habe, wie der Brandenburger Unionsabgeordnete Knut Abraham mit kritischem Unterton anmerkt.
27: Wo neu entstehende Trennungslinien besonders sensibel aufgenommen werden.
23: Für Unmut auf der polnischen Seite sorgt auch, dass der Kanzler, der die Sprachlosigkeit zwischen Berlin und Warschau beenden wollte, in wichtigen Fragen wie gewohnt das Gespräch mit Frankreich und Großbritannien sucht. Das müsse sich dringend ändern, fordert die Grünen-Abgeordnete Katrin Göring-Eckardt im Bundestag.
28: Kein Treffen mit Frankreich ohne Polen, egal worum es geht in Europa, das sollte Gesetz sein oder eben auch ungeschriebenes Gesetz, meine Damen und Herren.
23: Die Frage von Augenhöhe spielt im deutsch-polnischen Verhältnis eine nicht zu unterschätzende Rolle. Schließlich ist da auch noch die Bürde der Vergangenheit. Die Aufarbeitung des Leids, das Deutsche über Polen gebracht haben, die Forderungen nach Reparationen, nach der Rückgabe von Beute und Raubkunst, nach angemessenen Hilfen für die noch lebenden Kriegsopfer und einem würdigen Gedenken.
0: Da reichen Sonntagsreden nicht mehr aus. Und Polen wird genau hinschauen, was man für andere Nationen, Länder getan hat und wie man mit Polen umgeht.
23: Mahnt der AfD-Abgeordnete Götz Frömming. Über das, was getan werden kann und sollte, darüber werden sich heute im Auswärtigen Amt Vertreter aus Politik, Wirtschaft, Wissenschaft und Gesellschaft austauschen. Dabei dürfte es auch darum gehen, 35 Jahre nach der Unterzeichnung des Nachbarschaftsvertrags Zeichen zu setzen. Möglichkeiten gäbe es. In Pforzheim wurde zum Beispiel der Weg freigemacht für die Rückgabe des sogenannten Siegesmundrings. Ein Ring, der als Beutekunst gilt und den Polen gern zurück hätte.
3: Aus Berlin war das Christina Nagel. Und es klang ja eben auch schon an, besonders ausgeprägt ist dieses Nachbarschaftsverhältnis natürlich in der deutsch-polnischen Grenzregion. Es gibt Partnerschaften zwischen Städten, Schulen und Sportvereinen. Und solche Projekte, die gilt es zu stärken und auszubauen. Und da wollen wir uns jetzt mal eines genauer anschauen. Im Landkreis Vorpommern-Greifswald und Wautsch, dort verbringen Auszubildende der Gastronomie, nämlich aus beiden Regionen, Teile ihrer Ausbildung miteinander. Sie sollen voneinander lernen. Und unsere Reporterin Ricarda Zunk hat sich das bei einem Kochworkshop angeschaut.
1: Der Duft von Vanilleschoten und roten Beeren erfüllt den Raum. Die Farben der Zutaten stechen heraus in der metallisch glänzenden Lehrküche in der Berufsschule Wolgast. 30 Jugendliche aus Deutschland und Polen sollen heute gemeinsam ein Menü kochen und sich dabei verständigen.
2: Die Aufregung liegt darin, vielleicht doch mal nicht zu wissen, wohin jetzt genau. Oder wie drücke ich jetzt aus, dass er jetzt pürieren soll oder sie? Das ist, glaube ich, noch das Problem. Wird spannend.
4: Und ich weiß, es ist immer sehr interessant zu sehen, wie man sich denn verständigt. Dann gestikuliert man viel. Wird auf jeden Fall ein sehr interessantes Experiment.
5: Ein kleiner Stress ist immer dabei, ist ja klar, weil wir mit unterschiedlichen Sprachgruppen zu tun haben. Und auch wenn gewisse Wörter ähnlich sind, weil sie aus dem Englischen kommen, ist immer eine Sprachhürde da.
1: Tim aus Greifswald, Alisa aus Wolgast, Gabriela und Severin aus Polen kochen im Team Dessert. Rote Grütze mit Vanillesoße und Honiggebäck, das ist ihr Auftrag. So. Berufsschullehrer Thomas Thiel steht ihnen zur Seite.
6: Die Arbeitsschritte, die wir machen, sind relativ einfach. Ja? Das Produkt, was wir herstellen, ist auch recht einfach. Aber das ist ja Ziel der Geschichte. Wir wollen ein einfaches Produkt haben, wir wollen, dass nichts schief geht und wir wollen dabei ganz viel Sprache lernen. Und das ist das erste Ziel. So, ein Topf haben wir hier. Dann haben wir hier Milch und
7: Schmetana.
6: Sahne. Schmetana und das ist Milch.
7: Mleko.
6: Okay.
1: Cooking into the Future heißt das Projekt. Oder auch köstliche Kooperation. Die Landkreise Vorpommern-Greifswald und Wautsch arbeiten dabei zusammen. Auszubildende der Gastronomie begegnen sich bei Workshops, Ausflügen und natürlich zum Kochen.
6: Bisher sieht es ja meistens so aus, dass die polnischen Mitarbeiter nach Deutschland kommen. Wir kein Polnisch können, aber die polnischen Mitarbeiter sehr gut Deutsch können. Und ich denke mal, es ist an der Zeit eben auch mal daran zu arbeiten, dass wir es andersrum machen. Ich finde es ganz wichtig, dass man sich auf Augenhöhe dabei begegnet. So, und das kann man nur, wenn man beide Sprachen beherrscht.
9: Schmetterling, Milch, Ei, Gurken.
4: Fridge in Polish?
10: Marówka.
1: Zwei polnische und zwei deutsche Berufsschulen arbeiten zusammen, erklärt Agata Wischniewska-Schmidt, Projektmanagerin auf deutscher Seite.
29: Sie suchen in ihren Lehrplänen Inhalte, die es im anderen Land nicht gibt. Und aus diesen Inhalten haben sie ein ergänzendes Programm geschaffen, das dann nach Projektabschluss tatsächlich an allen vier Standorten geboten werden soll im Rahmen der Ausbildung. Und das ist einmalig, glaube ich, in unserer Region definitiv und ich glaube überhaupt so im Bereich der Berufsausbildung zwischen unseren beiden Ländern.
1: Um perfektes Polnisch oder Deutsch geht es nicht. Die jungen Leute sollen lernen, sich in der Küche, im Restaurant, in der Bäckerei zu verständigen. Auch beim Kosten.
30: Das
31: schmeckt gut.
1: Auf 3 Jahre ist das Projekt angelegt. Insgesamt sollen 200 junge Auszubildende mitkochen an der köstlichen Kooperation. In Wolgast soll demnächst noch eine moderne Lehrküche mit Kameras entstehen. Die jungen Leute können dann Lehrvideos drehen. Geplant sind dann auch Kochworkshops online.
32: Guten Appetit.
33: Guten Appetit.
3: Kochkurs für ein besseres Verständnis, Ricarda Zunk berichtete. Es bleibt kompliziert, das deutsch-polnische Verhältnis, unser NDR-Info-Thema heute. Denn vor 35 Jahren wurde der deutsch-polnische Nachbarschaftsvertrag unterzeichnet. Wie steht es um die Beziehungen beider Länder? Vor welchen Herausforderungen steht man heute? Dazu dann auch mehr bei uns in der kommenden Stunde.
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8: Um 6.32 Uhr mit Klaas Christoffersen. Im Bemühen um ein Ende des Ukraine-Krieges wollen die G7-Staaten den Druck auf den Angreifer Russland erhöhen. Man werde die Sanktionen verschärfen, auch im Öl- und Gassektor, heißt es in einer Erklärung der Staats- und Regierungschefs im französischen Evian. Aus der NDR-Nachrichtenredaktion Birgit Bröcheler.
11: Die G7-Staaten haben neue, schärfere Sanktionen ausgehandelt. Sie richten sich unter anderem gegen den russischen Öl- und Gassektor, die Schattenflotte und Oligarchen. Die Ukraine soll zudem bei der Luftverteidigung stärker unterstützt werden, mehr Waffen erhalten und zusätzliche Hilfen, um den nächsten Winter zu bewältigen. Auch die USA wollen ihre gelockerten Russland-Sanktionen wieder verschärfen. Bundeskanzler Merz hatte bereits im Vorfeld der gemeinsamen Erklärung gesagt, die Ukraine habe sich eine neue Position der Stärke erkämpft. Es sei klar, dass Russland den Krieg nicht gewinnen könne. Auch US-Präsident Trump forderte den russischen Präsidenten Putin auf, an den Verhandlungstisch zurückzukehren. Russland solle sich auf einen Deal einlassen, sagte er. Eine konkrete Zusage, dass die Europäer bei einer neuen Verhandlungsrunde mit am Tisch sitzen, gab es auf dem Gipfel allerdings nicht.
8: In Berlin diskutieren heute Vertreterinnen und Vertreter aus Politik, Wirtschaft, Wissenschaft und Gesellschaft über das deutsch-polnische Verhältnis. Der Anlass: vor 35 Jahren wurde der deutsch-polnische Nachbarschaftsvertrag unterzeichnet. Warschau-Korrespondentin Paulina Milling erklärt, wie die Beziehungen der beiden Länder aus polnischer Sicht beurteilt werden.
12: Zwischen Deutschland und Polen läuft es ziemlich gut, aber mit leichten Komplikationen, vielleicht mit Verstimmungen, so würde ich es nennen. Das sind Beziehungen unter Freunden. Vor allem im Wirtschaftsbereich läuft es sehr gut. Das Handelsvolumen wächst seit Jahren. Im vergangenen Jahr betrug es 180 Milliarden Euro. Hier in Polen schwingt immer noch mit. Man spüre manchmal den Unterschied zwischen dem sogenannten alten und dem neuen Europa. Das heißt, wenn es um wichtige Dinge geht, um strategische Entscheidungen, dann würde Berlin in Paris oder in London anrufen, sich dort beraten und erst dann Warschau in Kenntnis setzen. Besonders gut läuft es in den Grenzregionen. Im Grenzgebiet gibt es viel Austausch auf Bürgermeisterebene unter Gemeinden. Es gibt viele Pendler. Diese gute Nachbarschaft ist im Prinzip einfach Alltag.
8: In Hamburg treffen sich ab heute Abend die Innenminister von Bund und Ländern zu ihrer Frühjahrskonferenz. Dabei wollen sie unter anderem über Maßnahmen gegen Sozialbetrug und den Umgang mit gewalttätigen Kindern beraten. Außerdem wollen sie sich mit dem Tatort Internet befassen, wie Oliver Wuttke aus Hamburg berichtet.
13: Ja, und zwar gleich an mehreren Stellen der langen Tagesordnung. Da geht es zum Beispiel um Gewaltpornografie und Missbrauchsdarstellungen im Netz. Damit hat sich in der vergangenen Woche schon die Justizministerkonferenz beschäftigt. Ergebnis: wer sich solche Bilder ansieht und nicht Anzeige erstattet oder wer sich in Chatgruppen darüber austauscht, soll sich in Zukunft schon damit strafbar machen. Bei den Innenministern geht es jetzt um die Ermittlungsarbeit der Polizei. Bisher kommen Hinweise auf solche Darstellungen oft aus dem Ausland. Da müssen wir besser werden, sagt Hamburgs SPD-Innensenator Andi Grote, der hier den Vorsitz hat. Und ein Vorschlag, der auf dem Tisch liegt, ist eine gemeinsame Ermittlungsgruppe oder Instanz, etwa beim Bundeskriminalamt.
8: Papst Leo XIV. Hat sich gegen eine sogenannte Remigration von Zuwanderern ausgesprochen. Dies sei keine christliche Antwort, sagte er gestern Abend vor Journalisten in Castel Gandolfo. Wörtlich erklärte der Papst: zu sagen, diese Migranten schicken wir wieder nach Hause, ist so, als ob wir das Problem einfach vom Hals haben wollten. Rechtspopulistische Parteien in Europa fordern immer wieder, Migranten massenhaft in ihre Heimatländer abzuschieben. An zahlreichen Orten in Berlin und Ostdeutschland wird heute an den Volksaufstand vom 17. Juni im Jahre 1953 erinnert. Die zentrale Gedenkveranstaltung der Bundesregierung findet auf dem Friedhof Seestraße im Berliner Stadtteil Wedding statt. Daran wollen Kanzleramtsminister Frey und Berlins regierender Bürgermeister Wegner teilnehmen. Bei dem Aufstand vor 73 Jahren hatten tausende Menschen in Ost-Berlin gegen die staatliche Unterdrückung und gegen schlechte Arbeitsbedingungen in der DDR protestiert. Die Demonstration wurde vom sowjetischen Militär niedergeschlagen. Mehr als 50 Menschen starben. Nachdem in Göttingen ein Polizist angeschossen wurde, hat sich der Tatverdächtige gestellt. Nach dem 16-Jährigen war vorher europaweit gefahndet worden. Aus der NDR-Nachrichtenredaktion Veronika Streuer.
14: Der Jugendliche kam am Abend mit einem Rechtsanwalt zur Polizei. Zuvor hatten Beamte schon mehrere Gebäude durchsucht und es wurde ein Hinweisportal eingerichtet. Die Ermittler gehen davon aus, dass der 16-Jährige am vergangenen Samstag bei einem Einsatz mehrere Schüsse abgefeuert hat und dabei auch den Polizisten traf. Der ist den Angaben zufolge weiter auf der Intensivstation, sein Zustand aber stabil. Auslöser für den Einsatz war laut Polizei ein Streit zwischen zwei Großfamilien. Worum es genau ging und warum der Streit so eskalierte, ist noch unklar. Der Ablauf der Tat, ein Motiv oder die Hintergründe sollen jetzt ermittelt werden. Es wurde eine Mordkommission eingerichtet. Zum Zeitpunkt der Tat feierten viele Menschen im Zentrum von Göttingen die Nacht der Kulturen. Die Tat spielte sich laut Polizei aber ein Stück weiter entfernt am Rand der Innenstadt ab.
8: Und das waren die Nachrichten.
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3: Heute von Westen her wolkig und gebietsweise auch etwas Regen. Nach Vorpommern hin längere freundliche Abschnitte. Es bleibt meist trocken. Die Höchstwerte 18 bis 25 Grad. Morgen dann immer wieder Wolken und einzelne Schauer. Auch Gewitter sind möglich. Nach West- und Südniedersachsen hin bleibt es länger heiter und trocken. Die Höchstwerte dann 20 bis 30 Grad. Und die weiteren Aussichten am Freitag freundlich. Später teils Schauer- und Gewitterwolken bei 23 bis 34 Grad. Am Sonnabend heiter, teils wolkig, im Verlauf Schauer und Gewitter bei 22 bis 34 Grad. NDR Info, der Verkehrsservice mit einer Meldung A7, Hannover Richtung Hamburg. Zwischen Dreieck Hamburg Südwest und Waltershof 5 Kilometer stockender Verkehr. Am Mikrofon ist Liane Kossmann. Schönen guten Morgen. Die Linkspartei ist auf Erfolgskurs, steht in Umfragen so gut da wie schon lange nicht. Aber was nur wenige wissen, zahlreiche Funktionäre der Linksjugend, dem Jugendverband der Linkspartei, verherrlichen Josef Stalin, die DDR und Mao Zedong. Das zeigen Recherchen des Bayerischen Rundfunks. Außerdem äußern sich Amtsträger der Linksjugend antisemitisch. Einzelheiten von Simon Wörz.
15: Berlin-Kreuzberg, ein Samstag im Mai. Auf dem Oranienplatz wehen Palästina-Flaggen. Knapp 2000 Menschen sind gekommen. Viele tragen Kufias, schwarz-weiß gemusterte Palästinensertücher. In der Menge stehen rund ein Dutzend Mitglieder der Linksjugend, der Jugendorganisation der Linkspartei. Darunter auch ein Berliner Landessprecher.
16: Ich möchte nicht mit euch reden, das habe ich eben gesagt. Wie gesagt, ihr könnt gerne mehr schreiben.
15: BR-Reportern möchte er kein Interview geben. Auch eine Mail beantwortet er nicht. Dabei gäbe es viele Fragen, denn exklusive BR-Recherchen zeigen, wie radikal sich Linksjugendfunktionäre äußern, wenn sie unter sich sind. Dem BR liegen Beiträge aus dem internen Forum der Linksjugend vor. Ein Landessprecher aus Rheinland-Pfalz etwa schreibt dort von israelischen Konzentrationslagern und veröffentlicht ein Bild einer brennenden Israel-Flagge. Daneben steht Israel verrecke. Der Politikprofessor Lars Rehnsmann von der Universität Passau sieht darin eine Variation der antisemitischen NS-Parole Juda verrecke.
17: Das Verb verrecke im Kontext mit Juden und überzeugen hier auf den jüdischen Staat ist eine Variation des NS-Antisemitismus mit dem leichten Überguss, dass man hier Israel einsetzt.
15: Der Bundesvorstand der Linksjugend teilt mit, man lehne jede Form von Antisemitismus und jegliche Art von Gewaltaufrufen ab. Nach BR-Recherchen wächst in der Linksjugend offenbar auch die Begeisterung für den sogenannten Realsozialismus. In Instagram-Beiträgen werden DDR-Fahnen und Fotos von Erich Honecker verbreitet. Besonders der Bundesarbeitskreis Agitationspropaganda, kurz BAG-Agitprop, fällt auf. Auf Instagram verbreitet er Videos mit Darstellungen der Diktatoren Josef Stalin und Mao Zedong. Mehrere Landessprecherinnen und Landessprecher sind im BAG-Agitprop aktiv. Im internen Forum schreibt ein Landessprecher aus Hamburg, lang lebe Stalin und lang lebe Honecker. Politikprofessor Lars Rehnsmann.
17: Wer dann plötzlich Mao und Stalin hochhält, tritt für autoritäre Diktatur und Massenverbrechen ein.
15: Nachdem der BR der Linksjugend und dem BAG-Agitprop Fragen geschickt hat, löst sich der Arbeitskreis am 1. Juni selbst auf und löscht alle Instagram-Posts. Einen Tag später antwortet das sogenannte Zentralkomitee des BAG-Agitprop dem BR. Unter Stalin habe es Fehler gegeben, aber man wolle sich auf die positiven Seiten des Realsozialismus beziehen. Auf die Frage nach den Mauertoten in der DDR schreibt der Arbeitskreis, Zitat, die Revolution fordert Opfer. Es geht um ein größeres Ziel, für das sich Einzelne auch opfern müssen.
18: Das kann nicht geduldet werden in einer demokratischen Partei in Deutschland aus meiner Sicht. Das ist höchst problematisch und das ist eine Ohrfeige für alle Opfer des Stalinismus.
15: Sagt der Journalist Nicolas Potter, Autor des Buchs »Die neue autoritäre Linke«. Auf BR-Anfrage teilt der Bundesvorstand der Linksjugend mit, man distanziere sich von stalinistischen und maoistischen Gruppen sowie Gewaltaufrufen. Man wolle die Sachverhalte intern prüfen und gegebenenfalls Konsequenzen ziehen. Die Linkspartei schreibt auf Anfrage, man habe das Gespräch mit dem Jugendverband gesucht und nehme das Problem ernst. Ab Freitag kommt die Linke zu ihrem Bundesparteitag zusammen. Mit dabei 30 Delegierte der Linksjugend.
23: Der Bericht von Simon Wörz. 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Während die Welt jetzt auf die Unterzeichnung des Abkommens zwischen den USA und Iran wartet, das ja auch die Straße von Hormus öffnen und im besten Fall dann ja auch Frieden in Nahost bringen soll, wurde gestern ja auch ein anderes, auch extrem wichtiges Abkommen auf den Weg gebracht. Das Handelsabkommen nämlich zwischen der EU und den USA. Denn wir reden hier über die wichtigste Handelsbeziehung der Welt. Sie entspricht rund 30% des weltweiten Handels. Ist der Zollstreit damit nun beigelegt? Astrid Kühn aus unserer Wirtschaftsredaktion ist bei mir im Studio. Guten Morgen.
19: Guten Morgen.
23: Astrid, gestern haben die EU-Parlamentarier für das Abkommen gestimmt. Was steht da jetzt nochmal genau drin?
19: Ja, also erstmal hast du es angesprochen, das kann man nicht deutlich genug sagen. Das Handelsvolumen ist wirklich riesig, das ist ein wichtiger Deal. Aber es ist auch ein ziemlich ungleicher Deal, denn die EU hebt ihre Zölle auf US-Industrieimporte ja komplett auf, also auf Null. Im Gegenzug zahlen europäische Exporteure in die USA künftig 15% auf den Großteil ihrer Waren. Zum Vergleich, früher waren es im Schnitt so 2-3%. Die Zollbelastung, die steigt also deutlich. Für Deutschland ist das besonders spürbar in der Autoindustrie, Maschinenbau, Pharma, Chemie, also genau die Branchen, die wichtig sind für die exportorientierte Wirtschaft.
23: Wenn dieser Deal so ungleich ist, warum hat das Parlament dann dennoch zugestimmt?
19: Ja, dafür muss man vielleicht noch mal kurz zurückblicken ins vergangene Jahr. Trump hatte der EU ja pauschal über 30% Zölle angedroht. Dazu Dutzende Sonderzölle, die teilweise auch bis heute in Kraft sind, auf Stahl und Aluminium zum Beispiel bis zu 50%. Das ist einfach eine riesige Druckkulisse mit potenziell fatalen Auswirkungen für die europäische Industrie. Kommissionspräsidentin von der Leyen hatte sich dann im Juli letzten Jahres mit Trump auf diese 15% geeinigt, eben um Unsicherheiten rauszunehmen und einen Handelskrieg zu verhindern. Und so sehen das auch die Industrieverbände. Der Verband der chemischen Industrie nannte das Abkommen schlicht den Spatz in der Hand. Auch aus dem Maschinenbau und der Autoindustrie kommt Zustimmung, eben weil man die Sonderzölle der vergangenen Monate kennt und einfach weiß, was da auf dem Spiel stand.
23: Klingt trotzdem eher, und so sagen es ja auch manche, nach Erpressung als nach Verhandlungen. Ist der Ton denn inzwischen milder geworden?
19: Tja, also wenn du mich fragst, nicht wirklich. Trump hatte schon angedroht, die Autozölle doch wieder auf 25% zu erhöhen, wenn die EU dieses Abkommen jetzt nicht bis zum 4. Juli umsetzt. Das Parlament hat das jetzt gemacht. Die EU-Länder müssen jetzt noch zustimmen. Das gilt aber als Formsache. Mit den Zolldrohungen vorbei ist es aber trotzdem nicht. Also gerade zu Beginn der Woche hat Trump Frankreich 100% Zoll auf Wein und Champagner angedroht, weil Paris eine Digitalsteuer auf US-Tech-Konzerne nicht abschaffen will. Das Abkommen ist da plötzlich gar nicht mehr so wichtig. Und auch die US-Ermittlungen wegen angeblicher Zwangsarbeit in der Lieferkette gegen 60 Staaten, darunter alle EU-Länder, die werten manche schon als Versuch, auch eine Grundlage für neue Zölle zu finden, möglicherweise.
23: Was kann die EU denn tun, wenn sich Donald Trump nicht an die Abmachungen hält?
19: Ja, das muss man wirklich sagen. Das Parlament hat nachverhandelt und echte Schutzklauseln durchgesetzt. Die wichtigste ist die sogenannte Sunset-Klausel, denn das Abkommen läuft Ende 2029, also in gut 3 Jahren, automatisch aus, wenn es nicht aktiv verlängert wird. Also ne, Ablauf kurz nach Ende von Trumps zweiter Amtszeit. Dazu gibt es eine Suspensionsklausel, also gewissermaßen einen Stoppknopf, wenn die USA bis Ende dieses Jahres weiterhin über 15% Zölle auf europäischen Stahl und Aluminium erheben, dann kann die EU ihre Zugeständnisse einfach aussetzen. Und es gibt einen Schutzmechanismus für den Fall, dass der EU-Markt mit US-Waren geflutet wird. Der Verhandlungsführer im EU-Parlament Lange sagte, man stelle jetzt keinen Blankoscheck aus und sieht die europäische Position gegenüber den USA durch das Abkommen eben gestärkt.
23: Wie sehr hat aber die Unsicherheit der vergangenen Monate die deutsche Wirtschaft und auch den Handel mit den USA beeinflusst?
19: Ja, also der deutsche Exportüberschuss gegen den über Gegenüber den USA, also dass wir mehr verkaufen, als dass wir kaufen, ist im ersten Quartal um rund 30% geschrumpft. Die Exporte in die USA verzeichnen insgesamt auch ein Minus von 12%, aber trotzdem liegt der Warenwert immer noch bei über 36 Milliarden Euro. Den Rückgang am meisten gespürt hat die Autoindustrie. Die Pkw-Exporte lagen im ersten Quartal auch fast 30% unter Vorjahresniveau. Und das spürt man eben nicht nur in der Statistik, sondern Unternehmen wie der Landmaschinenhersteller Krone aus dem Emsland, die hatten im vergangenen Jahr ihr US-Geschäft ja zeitweise ausgesetzt, einfach weil unklar war, welche Zollsätze jetzt überhaupt gelten. Und vor dem Hintergrund versteht man die Industrie, die doch jetzt überwiegend erleichtert auf den Deal blickt. Also mit diesen 15% kann man wenigstens erstmal arbeiten.
3: Astrid Kühn war das aus unserer Wirtschaftsredaktion. Nach zwei Tagen Erholung bereitet sich die deutsche Fußballnationalmannschaft ab heute auf das zweite Gruppenspiel vor. Wir sprechen gleich mit unserer WM-Reporterin in Winston-Salem. Zuvor alles Wichtige, kurz und kompakt, 6.47 Uhr.
8: Bei ihrem Treffen in Evian haben die G7-Staaten sich auf weitere Sanktionen gegen Russland geeinigt. Vor dem heutigen letzten Gipfeltag hieß es außerdem, dass mehr Waffen in die Ukraine geliefert werden sollen. Kanzler Merz hatte sich schon vor der offiziellen Erklärung sehr zufrieden mit den bisherigen Gipfelergebnissen gezeigt. Auch die Zusammenarbeit mit US-Präsident Trump sei sehr kooperativ gewesen. Auch in Russland findet ab heute ein Treffen statt, nämlich der Russland-ASEAN-Gipfel. Zwei Tage lang geht es in Kasan an der Wolga darum, die Beziehungen zu Ländern in Südostasien zu pflegen, die weiterhin mit Russland arbeiten wollen. Zugesagt haben unter anderem die Regierungschefs von Vietnam, den Philippinen, Thailand und Kambodscha. Deutschland und Polen wollen ihre militärische Zusammenarbeit weiter stärken. Verteidigungsminister Pistorius reist heute nach Warschau. Dort will er ein Verteidigungsabkommen unterzeichnen. Das soll vor allem nochmal klar machen, dass beide Länder sich zur NATO bekennen und sich im Ernstfall gegenseitig verteidigen wollen. Außerdem wollen Polen und Deutschland in der Rüstungsindustrie enger zusammenarbeiten und es soll gemeinsame Übungen geben. Das Wetter in Norddeutschland. Heute von Westen her wolkig und gebietsweise etwas Regen. Nach Vorpommern hin längere freundliche Abschnitte und meist trocken. Höchstwerte 18 bis 25 Grad. Das war der kurze Überblick. Weiter geht's mit Liane Kossmann.
3: Guten Morgen.
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3: Ja, und da läuft gerade noch die letzte Partie dieses Spieltages. Österreich gegen Jordanien. 1:0 steht es da kurz vor Ende der ersten Halbzeit. Aber davor gab es ja auch schon einige interessante Spiele. Norwegen hat Irak 4:1 geschlagen. Der Weltmeister Argentinien ist ins Turnier gestartet und zwar mit einem Sieg gegen Algerien. Und auch Frankreich, ja auch einer der Top-Favoriten, hat die erste Hürde erfolgreich genommen gegen Senegal. Tabea Kunze, unsere WM-Reporterin, ist uns auch heute früh wieder in Winston-Salem zugeschaltet. Guten Morgen.
0: Schönen guten Morgen in den Norden.
3: Tabea, fangen wir mal mit Argentinien an. Da muss man ja eigentlich nur ein Wort sagen, oder? Lionel Messi, der hat einmal mehr WM-Geschichte geschrieben.
0: Es ist wirklich unglaublich. Das war eine Gala von Lionel Messi auf der allergrößten Bühne. Und ja, er hat mehrere Rekorde wieder aufgestellt. Zum ersten Mal hat er, oder als erster Mensch überhaupt, hat er an 6 Weltmeisterschaften teilgenommen, hat bei diesen 6 Turnieren auf dem Platz gestanden. Sein Debüt war 2006 in Deutschland und jetzt eben mit fast 39 Jahren spielt er nicht nur eine WM, nein, er dominiert eine WM. Er hat 3 Tore geschossen, alle 3 Tore bei diesem 3:0 der Argentinier gegen Algerien. Und damit steht er jetzt bei insgesamt 16 WM-Toren in seiner Karriere. Damit hat er den ewigen, ja fast schon ewigen Torrekord von Miroslav Klose eingestellt. Also noch ein Tor von Messi bei dieser WM. Und Klose ist diesen Rekord los. Und ich muss sagen, diesem Messi mit dieser Leichtfüßigkeit und mit dieser Magie traue ich das auf jeden Fall zu.
3: Ja, und Miroslav Klose hatte das ja auch schon vor dem Turnier gesagt, dass er damit rechnet, dass sein Rekord diesmal fallen wird bei dieser WM. Auch Frankreich hat ja da einige Kandidaten, die da ja auch zu diesen Torschützenkönigen werden könnten bei dieser WM. Auch Frankreich hat zum Auftakt gewonnen. 3:1 gegen Senegal. Wie ist da dein erster Eindruck? Kann das was werden? Haben die das Potenzial, ihrem Trainer Didier Deschamps zum Abschied dann nochmal den Titel zu schenken?
0: Das Potenzial haben sie auf jeden Fall. Das ist die Frage jetzt eben, ob sie es auch abrufen können. Sie brauchten einige Anlaufzeit in diesem Spiel gegen den Senegal. Es stand 0-0 zur Pause und erst in der zweiten Hälfte konnten die Franzosen ihre offensiven Stärken auch auf den Platz bringen. Vor allen Dingen das Duo Michael Olise, Kylian Mbappé hat dann dominiert und dieses Spiel an sich gerissen. Olise als Spielmacher, Kylian Mbappé als Torschütze. Er hat doppelt getroffen, ist damit jetzt Rekordtorschütze der französischen Nationalmannschaft. Also auch hier ein Rekordmann in den Reihen der Franzosen.
3: Dann lass uns mal noch auf die deutsche Mannschaft schauen, Tabea. Nach zwei Tagen Ruhe geht es da ja jetzt langsam wieder darum, die Spannung aufzubauen für das nächste Spiel. Heute geht's wieder ins Training. Sind dann alle fit, alle dabei?
0: Ja, das, was wir gehört haben, ist so, dass alle heute eben ins Training einsteigen können. Auch in ein knackiges Training nach den anderthalb freien Tagen. Auch Jamal Musiala soll wieder fit sein nach seiner Auswechslung im Spiel gegen Curaçao, als er sich ja mehrmals an den Oberschenkel gefasst hat. Also auch da soll es bei ihm gut aussehen. Trotzdem bleibt natürlich die Frage, ob er nach seiner langen Verletzung schon in der Form ist, um hier jedes Spiel von Beginn an wirklich auf dem Platz zu stehen. Ich denke, da wird der Bundestrainer jetzt noch mal genau darauf achten in den kommenden Trainingseinheiten. Aber ich erwarte, dass heute dann um 17 Uhr deutscher Zeit alle deutschen Spieler hier in Winston-Salem wieder auf dem Platz erscheinen werden.
3: Der Kapitän Joshua Kimmich, der hat sich gestern in der Pressekonferenz ja noch mal sehr stark gemacht für Leroy Sané. Siehst du ihn denn in der Startelf am Sonnabend, wenn es gegen die Elfenbeinküste geht?
0: Ich sehe ihn noch einmal in der Startelf, ja, tatsächlich. Ich weiß, dass Leroy Sané sehr kritisch gesehen wird, dass er natürlich auch ein unglückliches Spiel gemacht hat gegen Curaçao. Aber ich erwarte, dass der Bundestrainer ihm noch einmal das Vertrauen schenken wird. Denn Leroy Sané ist einfach ein Spieler, der dieses Vertrauen braucht. Und wenn man ihn jetzt auf die Bank setzt, dann glaube ich nicht, dass er sich noch mal zurückkämpfen kann in dieses Turnier, weil ihn ja so ein entzogenes Vertrauen einfach in vergangenen Situationen, die er in seiner Karriere schon mal hatte, sehr gehemmt hat. Und ich glaube einfach, dass der Bundestrainer ihm noch einmal die Chance geben wird. Kimmich hat es heute ja auch getan, hat noch mal erklärt, wie engagiert Leroy Sané war, wie toll er mit nach hinten gearbeitet hat. In der Mannschaft ist er sowieso sehr hoch angesehen. Also ich erwarte Sané noch einmal in der Startelf.
3: Tabea Kunze war das, unsere WM-Reporterin live aus Winston-Salem.
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3: Maximal 50 Gramm freien Zucker pro Tag. Das empfiehlt die Weltgesundheitsorganisation. Aber schon ein halber Liter Cola sprengt dieses Limit. Deswegen greifen viele Menschen zu Produkten mit Süßstoffen. Versprechen sie doch jede Menge Süße und zugleich kaum Kalorien. Seit einiger Zeit aber haben Süßstoffe ein schlechtes Image. Süßstoffe sollen den Darm schädigen können oder paradoxerweise sogar dick machen. Helen Kemmler aus der ARD-Gesundredaktion hat zu dem Thema recherchiert und berichtet, was zu Süßstoffen belegt ist und was nicht.
2: Oliver Kattau ist Anfang 50. Vor etwa 10 Jahren wurde bei ihm Diabetes diagnostiziert. Sein Körper kann Zucker nicht richtig verarbeiten. Komplett auf Süßes verzichten, das fällt ihm aber schwer. Deswegen nutzt er in seinem täglichen Leben Süßstoffe.
5: Ja, ich muss schon sagen, ich mag es immer noch gerne süß. Auch die Getränke oder mein Tee oder mein Latte Macchiato. Also da mag ich nicht drauf verzichten, aber da greife ich halt zu Süßstoff.
2: Wenn da nicht immer solche Schlagzeilen wären, Süßstoffe machen dick oder Süßstoffe können das Darmmikrobiom verändern und den Blutzuckerspiegel erhöhen. Solche Schlagzeilen hört Oliver Kattau immer wieder.
5: Ja, es ist dann oft, dass es dann heißt, ja, du trinkst zwar Zero, aber da ist ja Süßstoff drin. Süßstoff ist auch nicht gesund. Ja, was man so hört, soll es appetitanregend sein oder eventuell krebserregend, das ist schon ein bisschen blöd.
2: Es gibt viele verschiedene Süßstoffe und jede Menge Studien. Viele Ergebnisse wirken auf den ersten Blick widersprüchlich. Martin Smollig ist Ernährungswissenschaftler am Universitätsklinikum Schleswig-Holstein in Lübeck. Er erklärt, wieso sogenannte Beobachtungsstudien lange den Eindruck erweckten, Süßstoffe würden dick machen.
20: Also wir haben uns angeschaut, Menschen, die viele Süßstoffe konsumieren, wie ist deren Körpergewicht im Vergleich zu Menschen, die keine Süßstoffe konsumieren. Und da zeigte sich immer, viel Süßstoffkonsum korreliert mit einem erhöhten Körpergewicht.
2: Korrelieren, das heißt, dass zwei Sachen zusammen auftreten, in diesem Fall der Konsum von Süßstoffen und Übergewicht. Jetzt ist nur die Frage, ob Süßstoffe das Übergewicht verursachen oder Menschen mit Übergewicht eher zu Süßstoffen greifen.
20: Das ist, wenn ich irgendwo langfahre, ich sehe, die Windräder drehen sich, dann kann ich sagen, wir haben Wind, weil sich die Windräder drehen, oder umgekehrt, die Windräder drehen sich, weil wir Wind haben. Und das ist bei Beobachtungsstudien auch so. Wir sehen einen Zusammenhang zwischen zwei Sachen, wissen aber nicht, was die Ursache ist. Da brauchen wir neue Studien und diese neuen Studien haben wir jetzt. Und die zeigen, es gibt keine Gewichtszunahme durch Süßstoffe.
2: Smollich meint damit neue Studien wie eine vor kurzem erschienene Übersichtsarbeit aus den USA mit mehr als 140.000 Teilnehmenden. Sie belegt, dass sich Süßstoffe ähnlich auf das Gewicht auswirken wie Wasser. Süßstoffe gelten als Zusatzstoffe und werden, wie alle Zusatzstoffe, stetig überprüft. Ernährungswissenschaftler Martin Smollich betont, dass sie nicht zugelassen wären, wenn sie gefährlich wären. An Süßstoffen wird aber noch immer viel geforscht. Hier geht es aber um Tendenzen, nicht um Gefahren. Beispielsweise beim Darmmikrobiom.
20: Es ist gesichert, das zeigen die Daten, dass Süßstoffe das Mikrobiom verändern können im Darm. Aber verändern bedeutet nicht verschlechtern. Also das machen alle Lebensmittel, egal was wir essen, das verändert das Mikrobiom. Auch wenn wir Zucker essen, verändert das Mikrobiom jedes Lebensmittel und das ist bei Süßstoffen genauso. Man darf auch nicht vergessen, man muss das ja mit Zucker vergleichen.
2: Süßstoffe sollen Zucker ersetzen. Und zu viel Zucker führt nachgewiesenermaßen zu Übergewicht. Und das begünstigt wiederum eine Vielzahl von Krankheiten. Diabetes, Krebs, Herz-Kreislauf-Erkrankungen.
20: Also wenn jetzt Leute denken, ich darf keine Süßstoffe mehr konsumieren, weil das alles chemisch ist, stattdessen esse ich Honig und Kokosblütenzucker und Dattelsirup, das ist ernährungsmedizinisch definitiv nicht besser.
2: Wer aus Angst vor Süßstoffen doch wieder zu zuckerhaltigen Süßungsmitteln greift, hat am Ende nichts gewonnen. Leona Legrand ist Diabetologin in Weiterbildung. Ihr Rat, beim Thema Süßstoffe sich nicht verrückt machen lassen. Denn Süßstoffe können für Menschen mit zum Beispiel Übergewicht ein sinnvoller erster Schritt sein, um mit dem Abnehmen zu beginnen.
4: Also ich empfehle meinen Patienten, dass sie Süßstoffe natürlich auch verwenden dürfen. Ich sage ihnen, machen Sie es nicht in rauen Mengen. Man sollte nicht ausschließlich Softgetränke trinken, auch wenn sie zuckerfrei sind, sondern es ist auch wichtig, beispielsweise Wasser zu trinken.
2: Eine pragmatische Herangehensweise, mit der auch Diabetiker Oliver Kattau etwas anfangen kann.
5: Man sagt ja immer, die Dosis macht das Gift und das ist bei allen Sachen so und genauso ist es auch beim Süßstoff.
2: Von übertriebenen Schlagzeilen muss man sich also nicht verunsichern lassen. Süßstoffe anstelle von Zucker und alles nur in Maßen. Damit fährt Oliver Kattau gut.
3: Süßstoffe, ungesund oder nicht? Helene Deborah Kemmler ist dieser Frage nachgegangen.

Tag 3 heute beim G7-Gipfel in Evian. Die beiden ersten Tage, die standen ja ganz im Zeichen der beiden Kriege im Iran und in der Ukraine. Was ist da erreicht worden und wie sind auch diese Signale der Annäherung, gerade beim Thema Ukraine, zwischen dem US-Präsidenten Donald Trump und den Europäern zu deuten? Darüber sprechen wir gleich nach den Nachrichten mit unserer Korrespondentin vor Ort.

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1: Um 7 Uhr mit Klaas Christoffersen. Im Bemühen um ein Ende des Ukraine-Krieges wollen die G7-Staaten den Druck auf Russland erhöhen. Beim Gipfel in Evian wurden demnach schärfere Sanktionen bei Öl und Gas und neue Waffenlieferungen an die Ukraine vereinbart. Aus Evian, Katrin Schmidt.
2: Das Ganze eben vor dem Hintergrund, das wurde nochmal explizit gesagt in Evian, dass man die Ukraine jetzt wirklich in einer deutlich besseren Position sieht mit ihren militärischen Fähigkeiten und damit, dass sie Gebiete zurückerobert hat. Die Dynamik des Krieges habe sich geändert, heißt es hier von vielen G7-Oberhäuptern. Sprich, man sieht ein Momentum gekommen, will Russland in Verhandlungen drängen. Auch US-Präsident Trump, das ist natürlich entscheidend, will das, hat er gesagt. Und die Europäer, die dürften, so scheint es, in einem solchen Fall eine zumindest stärkere Rolle spielen, als das bisher der Fall war.
1: Das Europaparlament stimmt heute über gelockerte Regeln für den Einsatz von Gentechnik ab. Produkte aus bestimmten gentechnisch veränderten Pflanzen sollen im Supermarkt demnach keine Kennzeichnung mehr tragen müssen. Umweltprüfungen vor der Zulassung sollen wegfallen. Kritiker warnen, dass sich genmanipulierte Pflanzen durch Wind auch auf anderen Äckern verbreiten. Befürworter erhoffen sich dadurch neue Sorten, die besser mit Dürren zurechtkommen. Bundesverteidigungsminister Pistorius reist heute nach Warschau, um dort mit seinen polnischen Gastgebern ein Verteidigungsabkommen zu unterzeichnen. Es bekräftigt die Verpflichtung zum gegenseitigen Beistand. Beide Länder wollen demnach auch in der Rüstungsindustrie enger zusammenarbeiten. Deutschland und Polen begehen heute den 35. Jahrestag ihres Nachbarschaftsvertrages. In Berlin wird dazu der polnische Außenminister Sikorski erwartet. Bei der heute beginnenden Innenministerkonferenz soll es unter anderem um die Themen Abschiebungen und Sozialbetrug gehen. Hamburgs Innensenator Grote will erreichen, dass Straftäter schneller als bisher das Land verlassen müssen. Aus der Nachrichtenredaktion Jörg Brandscheid.
3: Die hohen rechtlichen Hürden für eine Rückführung von Straftätern müssten bei Menschen mit Schutzstatus gesenkt werden, und zwar unabhängig vom Herkunftsland, sagte der SPD-Politiker dem Redaktionsnetzwerk Deutschland.

0: Verdächtigen geplant haben, mit Sprengstoff beladene Drohnen, um die Käfigkämpfe am Weißen Haus fliegen zu lassen, um so die Evakuierung der Veranstaltung zu erzwingen. Anschließend sollten demnach Scharfschützen auf die fliehenden Zuschauer schießen. Das FBI hatte zuvor mitgeteilt, dass es schon 4 Tage vor der Veranstaltung von einer potenziellen Bedrohung erfahren habe. Mehrere Menschen seien daraufhin festgenommen worden. Laut US-Medien soll sich die Mutter eines 19-jährigen Angeklagten an die Polizei gewandt haben. Sie hatte sich wegen Waffenkäufen und Online-Chats ihres Sohnes Sorgen gemacht.
1: Nach einem Schuss auf einen Polizisten in Göttingen hat sich der Tatverdächtige gestellt. Der Jugendliche kam am Abend begleitet von einem Anwalt in eine Polizeiwache. Nach dem 16-Jährigen war er mit einem internationalen Haftbefehl gesucht worden. Hintergrund der Tat am Samstagabend war offenbar ein Streit zwischen 2 Großfamilien. Dabei soll der Jugendliche offenbar 6-mal mit einer scharfen Waffe geschossen haben. Eine Kugel traf einen Polizisten. Er kam auf die Intensivstation, ist aber mittlerweile außer Lebensgefahr. Bei der Fußball-Weltmeisterschaft spielt im Moment Österreich gegen Jordanien. Das Team von Trainer Rangnick führt nach der ersten Halbzeit 1:0. Bei den vorherigen 3 Spielen sind viele Tore gefallen. Aus dem ARD-WM-Team Michael Küster.
2: Es ist bislang der Tag der Superstars. Lionel Messi hat beim 3:0 von Argentinien gegen Algerien alle Treffer erzielt und dem Titelverteidiger damit einen perfekten Einstand beschert. Schon zuvor konnte sich Vize-Weltmeister Frankreich auf die Treffsicherheit von Kylian Mbappé verlassen, der beim 3:1 über den Senegal doppelt getroffen hat. Ebenfalls 2-mal konnte sich Norwegens Erling Haaland in die Torschützenliste eintragen. Die Skandinavier haben nach dem 4:1 Auftaktsieg über den Irak erstmal die Führung in Gruppe I übernommen.
1: Das waren die Nachrichten.
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4: 18 bis 25 Grad, das sind die Höchstwerte heute. Dazu von Westen her wolkig und gebietsweise etwas Regen. Nach Vorpommern hin, da wird's länger freundlich sein und auch meist trocken. Morgen dann immer wieder Wolken und einzelne Schauer, auch Gewitter sind möglich. Nach West- und Südniedersachsen hin bleibt es länger heiter und trocken. Die Höchstwerte dann 20 bis 30 Grad. Die weiteren Aussichten am Freitag freundlich, später teils Schauer- und Gewitterwolken bei 23 bis 34 Grad. Am Sonnabend heiter, teils wolkig im Verlauf, dann aber auch Schauer und Gewitter bei 22 bis 34 Grad. 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A1 Osnabrück Richtung Bremen. Zwischen Dreieck Stur und Bremen-Hemelingen 4 Kilometer stockender Verkehr vor der Baustelle. A2 Dortmund Richtung Hannover. Zwischen Bad Nenndorf und Wunsdorf-Lute 4 Kilometer stockender Verkehr vor der Baustelle. A7 Hannover Richtung Hamburg. Zwischen Dreieck Hamburg Südwest und Waltershof 5 Kilometer stockender Verkehr. Und Braunschweig-Zellerheerstraße zwischen der A391 und Wartenbüttel gibt es eine Störung am Bahnübergang. Dort bitte Vorsicht. Am Mikrofon ist Liane Kossmann. Schönen guten Morgen.
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4: Nach dem Schuss auf einen Polizisten in Göttingen, wir haben es gerade schon in den Nachrichten gehört, hat sich der tatverdächtige Jugendliche gestellt. Der 16-Jährige war europaweit gesucht worden. Er soll am Rande eines Stadtfestes am Wochenende die Schüsse abgegeben haben. Jan Fragel.
5: Der 16-Jährige kam nicht allein zur Polizei. Ein Rechtsanwalt begleitete den Jugendlichen, der in Göttingen lebt. Polizei und Staatsanwaltschaft halten ihn für dringend tatverdächtig. Er soll am vergangenen Samstag gleich mehrere Schüsse abgegeben haben. Ein Projektil soll den Polizisten getroffen und schwer verletzt haben. Ein Sprecher der Staatsanwaltschaft sagte, der Verletzte befinde sich weiterhin auf der Intensivstation. Sein Zustand sei jedoch stabil. Auslöser war ein heftiger Streit zwischen 2 Großfamilien in Göttingen. Göttingens Polizeipräsidentin Tanja Wulff-Bruhn zeigt sich erleichtert. Schriftlich teilte sie mit, sie sei überzeugt, der hohe Fahndungsdruck, die starke polizeiliche Präsenz und das, Zitat, robuste Vorgehen der Polizei hätten dazu geführt, dass sich der Tatverdächtige gestellt hat.
4: Seit gestern werden am Brunsbüttler Elbehafen Atommüllkastoren transportiert. Dort war ein Schiff mit den radioaktiven Abfällen aus Großbritannien angekommen. Ziel des Transports ist das Zwischenlager in Brockdorf. Vinetta Richter.
6: Die vergangene Nacht ist laut Polizeileitstelle ruhig am Hafen verlaufen. Es gab keinerlei Störung. Gestern wurden die ersten Castoren vom Schiff auf Lastwagen verladen. Das lief laut einem Sprecher der Gesellschaft für Nuklearservice, kurz GNS, planmäßig und reibungslos. Heute werden noch weitere Castoren verladen und dann werden sie vermutlich am Abend über die Straße nach Brockdorf gebracht. Die genaue Route und der Zeitplan sind nicht öffentlich bekannt. Das hat laut GNS Sicherheitsgründe. Daher ist auch heute laut Polizei wieder eine Hundertschaft im Einsatz.

0: Einsatz. Gestern Abend gab es am Atomkraftwerk in Brockdorf eine Mahnwache. Etwa 10 Personen demonstrierten laut Polizei gegen den Castortransport und Atomkraft im Allgemeinen.
1: Im Hamburger Stadtteil Bahrenfeld entsteht eine neue Müllverwertungsanlage. Die Kosten sind um mehr als 300 Millionen Euro angestiegen. Die CDU fordert deshalb Aufklärung, will sich dazu alle Akten der Stadtreinigung vorlegen lassen und hat einen entsprechenden Bürgerschaftsantrag gestellt. Das hat zuerst das Abendblatt berichtet. Anja Grigoleit fasst zusammen.
2: Wir wollen sämtliche Unterlagen, Verträge, Risikobewertung, Kostenprognosen, Zeitpläne und Ähnliches sehen, erklärt CDU-Umweltexperte Sandro Kappe. Ursprünglich sollte die Müllverwertungsanlage 234 Millionen Euro kosten. Das steigerte sich über mehrere Stufen bis auf 534 Millionen. Und auch das wird nicht reichen, räumte der Senat zuletzt ein. Wir wollen wissen, was schiefgelaufen ist, wer die Verantwortung trägt, so Kappe zu NDR 90,3. Man wolle keine Vorverurteilung, aber so etwas dürfe sich bei öffentlichen Großprojekten nicht wiederholen. Dabei erinnert Kappe auch an die Kostenexplosion der Klärschlammverbrennungsanlage bei Hamburg Wasser. Immer wieder träfe es Projekte, für die die Umweltbehörde zuständig ist. Deshalb wolle man auch die Rolle der Senatoren, des Staatsrats und der Aufsichtsgremien untersuchen. Über den Antrag zur Aktenvorlage wird die Bürgerschaft Anfang Juli abstimmen.
1: In Mecklenburg-Vorpommern ist die Zahl der Einbrüche auf Agrarbetriebe deutlich angestiegen. Während die Polizei 2024 lediglich 4 Fälle registrierte, waren es im vergangenen Jahr 71. Die Entwicklung ist so auffällig, dass inzwischen sogar eine spezielle Polizeieinheit ermittelt. Über die Hintergründe und die Methoden der Täter berichtet Stefan Thoms.
3: Steuerungsgeräte und GPS-Technik aus Traktoren und Erntemaschinen. Darauf haben es die Langfinger besonders abgesehen, heißt es vom Landeskriminalamt. Immer häufiger wird bei Agrarbetrieben eingebrochen. Der Gesamtschaden liegt mittlerweile bei mehr als 2,5 Millionen Euro. Teilweise werden komplette Maschinen mitgenommen. Außerdem werde gezielt nach Werkzeugen sowie Dünge- und Pflanzenschutzmitteln gesucht. Die Diebstähle führen für die Landwirte auch zu höheren Versicherungen. Prämien, sagte der Präsident des Landesbauernverbandes Trunk. Das sei eine sehr bedrohliche Entwicklung. Er erwarte von der Polizei, dass künftig mehr Fälle aufgeklärt werden. Wie häufig genau Diebe gefasst oder Diebesgut wiedergefunden wurden, hat das LKA auf NDR-Anfrage nicht mitgeteilt.
1: Und soweit Informationen aus Norddeutschland. 7:10. Fast schon euphorische Töne waren vom G7-Gipfel in Evian gestern zu vernehmen. Von einem Tag der Hoffnung etwa sprach Bundeskanzler Friedrich Merz und meint damit auch gerade die Ukraine. Denn dass sich die G7 einschließlich Donald Trump so geschlossen positionieren würden, das war doch überraschend. Alle seien sich einig, den Druck auf Russland zu erhöhen, hieß es. Auch der US-Präsident selbst äußerte sich ungewöhnlich deutlich. Russland sollte einen Deal machen, so hat er es gesagt. Unsere Korrespondentin Katrin Schmidt verfolgt das Treffen für uns in Evian, ist uns dort jetzt zugeschaltet. Guten Morgen.
4: Guten Morgen aus Evian.
1: Katrin, Signale der Annäherung beim Thema Ukraine zwischen Trump und den Europäern. Wie viel ist das wert?
4: Ja, ich würde sagen, das ist erstmal eine ganze Menge wert, vor allem symbolisch. Also du hast es ja gerade anklingen lassen, der Tag gestern, der hat schon die Erwartungen sehr, sehr vieler Europäer deutlich übertroffen. Gerade jetzt, wo man ja viel darüber diskutiert, was kann G7 überhaupt noch erreichen? Gerade mit so Vertretern, die bei so vielen Themen so unterschiedliche Interessen verfolgen. Da würde ich sagen, wichtige Signale gesetzt, dass in dieser G7-Konstellation noch was möglich ist und dass die einheitliche Entscheidungen von den größten Wirtschaftsnationen durchaus ein Gewicht entfalten können. Aber klar, getan ist jetzt noch nichts. Darauf gilt es jetzt aufzubauen. Das ist sozusagen so ein bisschen der Sound, der Grundtenor. Eine konkrete Abschlusserklärung dazu wird es nicht geben, das muss man auch sagen.
1: Konkret erwägt Donald Trump ja aber offenbar, Ölsanktionen gegen Russland wieder in Kraft zu setzen. Welche Bedeutung hätte das? Könnte das Russlands Präsident Putin an den Verhandlungstisch zwingen? Wie wird das diskutiert?
4: Ja, also einmal hat es eine hohe Bedeutung, weil es einfach zeigt, dass Trump beim Thema Ukraine noch mit an Bord sein will. Das hatten ja zuletzt wirklich viele bezweifelt, auch aus guten Gründen bezweifelt. Und ganz praktisch wird seine Wirkung eben vor allem im Gesamtkonzert der ganzen Maßnahmen haben, weil nicht nur Trump will bei den Sanktionen wieder einen drauflegen, auch Kanada und Großbritannien haben gestern neue, wirklich umfassende Sanktionen gegen Russland angekündigt. Die EU arbeitet jetzt ohnehin gerade an einem 21. Sanktionspaket. geht. Also all das soll jetzt eine konzertierte Aktion nochmal sein, wie man gemeinschaftlich den wirtschaftlichen Druck auf Russland erhöhen will, weil, und das ist eben auch entscheidend, man gestern nochmal einheitlich erklärt hat, dass alle ein Momentum gekommen sehen in diesem Krieg, der ja, diese Marke wurde ja auch gerade erreicht, jetzt länger dauert als der Erste Weltkrieg. Aber alle sagen, jetzt ist die Zeit gekommen, die Ukraine steht stärker da als je zuvor sozusagen, militärisch, auch mit der Rückeroberung von Gebieten. Und man sieht wirklich die Zeit gekommen, Russland an den Verhandlungstisch drängen zu können. Das ist die Einschätzung. Die Europäer denken das schon lange, aber sie wussten genauso, das geht nicht ohne Trump. Und der hat eben gestern gesagt, ja, ich habe mit Putin telefoniert, ja, ich will das jetzt vorantreiben. Und das ist halt erstmal eine gute Nachricht, ja.
5: Dann lass uns mal nochmal auf das andere große Thema schauen. Nahost, nichts soll die Unterzeichnung des Abkommens zwischen den USA und Iran jetzt an diesem Freitag noch gefährden. Was sind denn da jetzt auch die nächsten Schritte, auch mit Blick auf die für den Welthandel ja so wichtige Straße von Hormus?
4: Ja, also ganz konkret richten sich die Blicke jetzt auf Freitag. Da soll 150 Kilometer von hier in Luzern ja dieses Papier unterschrieben werden. Und dann, so ist die Ankündigung, soll ja diese wichtige Straße von Hormus offen sein, komplett offen sein, auch maut- und zollfrei sein. Das hat der US-Präsident hier allen nochmal immer wieder erklärt. Das ist natürlich erstmal eine wichtige Botschaft, vor allem was auch die europäische Energieversorgung und die Energiepreise angeht. Die Finanzmärkte, Ölmärkte haben ja auch schon entsprechend mit Entspannung reagiert. Und ja, der Bundeskanzler, der hat gestern auch noch ein Stück weit mit uns gesprochen und hat gesagt, er sieht das wirklich als echte Chance auf Entspannung. Die Europäer sind ja auch bereit, da irgendwie mitzuwirken. Da hat Trump erstmal gesagt, gut, das sei wahrscheinlich gar nicht nötig. Er hat die Sache sozusagen im Griff. Das wird sich jetzt zeigen müssen. Aber was auch der Bundeskanzler gesagt hat und viele andere europäische Staatschefs gestern gesagt haben, das ist eigentlich der Anfang. Der Deal müsse dann wirklich in eine zweite Phase gehen, damit diese Ruhe oder im Zweifel auch einen Frieden halten kann. Mhm. Denn alle wissen ja, wie löchrig auch das Abkommen ist. Also Stichwort Atomabkommen, Stichwort, ist Israel da wirklich an Bord? Also es muss einfach weitergehen und Freitag ist nur ein Auftakt.
5: Die brisanten Themen in Evian sind also bereits bearbeitet. Was steht denn heute noch an diesem dritten Gipfeltag?
4: Boah, weitere brisante Themen, wenn man so möchte. Also der Gastgeber, Frankreichs Präsident Macron, der hat auf die Agenda gesetzt heute den Umgang mit künstlicher Intelligenz. Das klingt ja erstmal nach einem ganz weiten Feld, aber ist ja, wie wir wissen, auch super brisant in diesen Wochen auch gerade, wo diskutiert wird, welche KI-Modelle vielleicht auch wie beschränkt werden sollten. Das ist eine heiße Diskussion. Es sind zu Gast einige CEOs von KI-Firmen, also allen voran OpenAI, Google-Chef, aber auch europäische Firmen. Und da können es auch kontrovers werden, weil die wollen natürlich gar keine Regulierung und haben mit Trump da einen Verbündeten.
5: Katrin Schmidt war das, live vom G7-Gipfel in Evian. Vor 35 Jahren wurde der deutsch-polnische Nachbarschaftsvertrag unterzeichnet. Wo stehen die Beziehungen der beiden Länder heute? Es bleibt kompliziert. Unser NDR-Info-Thema heute gleich nach dem Sport. Zuvor das Wichtigste in Kürze, 7.16 Uhr.
6: Die G7-Staaten wollen den Druck auf Russland erhöhen. Bei ihrem Treffen in Evian haben die führenden Industrienationen bekannt gegeben, dass es weitere Sanktionen geben soll, auch im Bereich Öl und Gas. Außerdem wollen die G7 mehr Waffen an die Ukraine liefern. Heute ist der letzte Tag des diesjährigen G7-Gipfels. Die Innenminister von Bund und Ländern treffen sich ab heute für 3 Tage in Hamburg. Dabei soll es unter anderem darum gehen, wie straffällige Geflüchtete schneller abgeschoben werden können, auch wenn sie Schutzstatus haben. Außerdem wollen die Innenminister darüber beraten, wie man Sozialbetrug besser verfolgen kann. Das EU-Parlament stimmt heute über neue Regeln für Gentechnik ab. In Zukunft sollen Produkte im Supermarkt nicht mehr gekennzeichnet werden müssen, wenn dafür bestimmte gentechnisch veränderte Pflanzen benutzt wurden. Die EU-Kommission argumentiert, dass es dabei nur um Gentechnik geht, die eine herkömmliche Züchtung schneller macht. Das Wetter in Norddeutschland. Heute von Westen her wolkig und gebietsweise etwas Regen. Nach Vorpommern hin längere freundliche Abschnitte und meist trocken. Höchstwerte 18 bis 25 Grad. Das war der kurze Überblick. Weiter geht's mit Liane Kossmann.
5: Schönen guten Morgen.
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5: Lionel Messi, Kylian Mbappé, Erling Haaland. Alle drei sind Superstars. Und warum? Das haben sie alle drei wieder gezeigt in der Nacht bei der Fußball-Weltmeisterschaft. Jan Möller.
8: Ja, sie haben zusammen 7 Tore erzielt bei den Siegen von Argentinien, Frankreich und Norwegen. Dazu kommen wir gleich noch. Aber jetzt gerade läuft ja noch ein Spiel, Österreich gegen Jordanien. Wir sind in der zweiten Halbzeit in der 53. Minute. Und es steht 1:1. Österreicher favorisiert. Das Tor hat Romano Schmid nach 20 Minuten erzielt für die Österreicher. Schmid, der ja bei Werder Bremen spielt, noch zumindest. Da steht ja auch ein Wechsel im Raum. Aber dann kurz nach der Pause der Ausgleich für die Jordanier, für den WM-Neuling durch Ali Olvan. Und für uns dabei, beziehungsweise das Spiel verfolgt, Martina Knief in Santa Clara.
9: Dieses Mal ein Ausrufezeichen von Jordanien. 1:1 Ausgleich in der 50. Minute für den WM-Neuling Ali Olvan hat es gemacht nach einem perfekt vorgetragenen Angriff der Jordanier. Kamada halb linke Position im Strafraum rein, legte sich den Ball schön auf rechts und mit der Hilfe des Innenpfostens keine Chance für Alexander Schlager, den Torhüter der Österreicher aus Salzburg, da an den Ball heranzukommen. Und sie haben es sich verdient, weil die Jordanier die bessere, die aktivere Mannschaft sind. Das muss man so deutlich sagen, die sich schon, nachdem sie in Rückstand geraten waren, immer mehr in die Offensive eingeschaltet haben. Und was machen die Österreicher? Das, was sie eben auch wieder gemacht haben in dieser 54. Minute. Sie produzieren da einen Fehlpass in bester Position, in dem Fall aus dem Strafraum des Gegners heraus. Ralf Rangnick, der Trainer, hat zur Pause gewechselt, hat Marko Arnautovic gebracht, den Rekordspieler und Rekordtorschützen Österreichs, hat Sasa Kalajdzic dafür rausgenommen, also positionsgetreuer Wechsel da in der Sturmspitze. Aber Marko Arnautovic musst du anspielen. Der lümmelt da ja immer so ein bisschen rum und er braucht jetzt mal Pässe, dass er seine Qualitäten im Sturm Österreichs einsetzen kann. Und die brauchen die Österreicher, die zu lethargisch und fehlerhaft agiert haben. Deswegen steht es nach 54,5 Minuten zwischen Österreich und Jordanien 1:1.
8: Martina Knief, live von der Partie Österreich gegen Jordanien. Das ist eine Partie der Gruppe J, in der auch der Titelverteidiger spielt, Argentinien. Und die Argentinier haben gleich mal gezeigt, dass man mit ihnen auch diesmal rechnen muss. Der 3:0 Erfolg gegen Algerien war ziemlich souverän rausgespielt. Die Algerier am Anfang mit einem Abseitstor, das war ganz knapp. Aber ansonsten hatte der Weltmeister alles im Griff, vor allem dank Lionel Messi. Alle 3 Tore hat Messi erzielt. Das waren seine WM-Tore Nummer 14, 15 und 16. Damit hat er jetzt gleichgezogen mit Miroslav Klose. Der war bislang der alleinige WM-Rekordtorschütze. Jetzt ist das nicht mehr, aber Messi trotzdem ganz bescheiden.
10: Heute genieße ich es einfach, diese wunderbare Mannschaft, dass es mir gut geht und ich auf dem Platz stehen kann. Das ist mehr, als ich mir als Kind hätte vorstellen können.
8: Messi also mit 16 WM-Toren jetzt und es kann gut sein, dass er dann im Laufe dieser WM noch ganz an Miroslav Klose vorbeizieht. Und vielleicht tut das auch Kylian Mbappé. Der steht jetzt bei 14 Toren, hat beim 3:1 gegen den Senegal zweimal getroffen. Das war das Auftaktspiel der Gruppe I und André Siems hat es gesehen.
11: Es war ein spektakuläres Fußballspiel, das ehrlich gesagt nicht danach aussah, als wenn die Franzosen so hoch gewinnen würden. Erste Halbzeit fast nur der Senegal, Frankreich wahnsinnig zurückgezogen. 25. Minute, Jackson mit einem Pfostenschuss, der gerade noch so von Mike Maignan anschließend pariert wurde. 40. dann der ehemalige Spieler des FC Bayern München, Mané aus 20 Metern und in der Nachspielzeit die beste Gelegenheit für den Senegal durch Sah aus 6 Metern, der allerdings den Ball nicht richtig traf. Mit einem 0:0 ging es anschließend in die Pause. Die zweite Halbzeit wurde dann spektakulär. Es spielte fast nur noch Frankreich, angetrieben immer wieder durch Kylian Mbappé, der in der 66. das 1:0 machte nach einer feinen Vorarbeit von Michael Olise vom FC Bayern München. In der 82. dann das 2:0 durch Barcola. Der Senegal kam nochmal dran durch Mbaye, aber mit einem wunderbaren Fernschuss in der Nachspielzeit machte schließlich Kylian Mbappé alles klar. Der Senegal verliert gegen Frankreich mit 1:3.
8: Und auch im zweiten Spiel dieser Gruppe hat sich das favorisierte Team durchgesetzt. Norwegen hat den Irak mit 4:1 geschlagen. Das klingt deutlicher, als es vom Spielverlauf her war. Aber die Norweger eben sehr effektiv, nicht zuletzt, weil auch sie einen Weltklasse-Stürmer haben. Erling Haaland, der hat wie Mbappé auch zweimal getroffen, zunächst zum 1:0. Das war nach einer knappen halben Stunde.
12: Erling Braut Haaland legger den ballen i
8: Das ist schön gesagt auf Norwegisch. Er legt den Ball ins Netz. Erling Braut Haaland, reingegrätscht hat er ihn am zweiten Pfosten. Und kurz vor der Pause hat er dann noch einen Fehler des irakischen Torwarts gerochen, so kann man es vielleicht sagen. Oder provoziert, wie auch immer. Das war das 2:1 nach der Pause. Dann der Ex-St. Paulianer Østigård für Norwegen mit dem 3:1. Und kurz vor Schluss noch ein irakisches Eigentor. 4:1, das war es. Norwegen erstmal an der Tabellenspitze in dieser Gruppe vor Frankreich.
5: Der Sport mit Jan Müller. Mit einem Freundschaftsvertrag entschieden sich Deutsche und Polen 1991 für Partnerschaft statt für Feindschaft und wurden zu engen Verbündeten in EU und NATO. Heute jährt sich die Unterzeichnung zum 35. Mal. Dieses Abkommen hat die Zusammenarbeit beider Länder jahrzehntelang geprägt. Die Beziehungen zwischen Polen und Deutschland haben sich seitdem gut entwickelt. Aber schaut man genauer hin, werden auch Verstimmungen deutlich. Es bleibt kompliziert, das deutsch-polnische Verhältnis, unser NDR-Info-Thema heute. Kompliziert etwa aktuell wegen der Kontrollen an der deutsch-polnischen Grenze. Aber auch ungelöste Fragen aus der Geschichte werfen ihren Schatten immer wieder auf die Gegenwart. Es geht um die Schuld gegenüber Polen, um Wiedergutmachung für die Nazi-Verbrechen. Deutschland ist vor allem für rechte Kreise ein Feindbild. Die Stimmung ist oft so aufgeheizt, dass sich einige sogar zu einer Demo jetzt vor der deutschen Botschaft in Warschau versammeln. Ausgerechnet am Vorabend des Jahrestages, an dem die gute Zusammenarbeit beider Länder eigentlich ja im Fokus stehen soll.
12: Sie halten polnische Fahnen hoch und Holzkreuze und protestieren lautstark, direkt vor der deutschen Botschaft in Warschau. Zu dieser Demo hat Leiter von TV Republika aufgerufen, einem rechtspopulistischen Sender in Polen. Wenige Stunden zuvor hatte sein Sender gestreamt, wie in Berlin rechte Aktivisten von der Polizei festgenommen wurden. Sie wollten am Gedenkstein für die polnischen Opfer des Nationalsozialismus ein Holzkreuz aufstellen und an sie erinnern. Die Aktion wohl nicht im Voraus angemeldet. Videos zeigen, dass die Polizei in Ruhe versucht hat, die Lage zu klären. Doch als sich die Gruppe offenbar uneinsichtig zeigte, griff sie durch. Die Bilder der Festnahmen treiben noch am selben Tag Protestierende vor die deutsche Botschaft. Mehrere Dutzend Menschen, vielleicht sogar einige Hunderte. Sie reden von Reparationen, die Polen für Nazi-Verbrechen von Deutschland erhalten soll. Andrzej, ein Teilnehmer der Demo. Sie haben unser Land verwüstet, fast die gesamte Elite ausgelöscht und das war's. Diese Verluste werden uns noch Jahrzehnte begleiten. Deutschland sollte nicht als unabhängiger Staat existieren. Jeder Deutsche, der Reparationen ablehnt, sollte auf Knien zu uns kriechen. Es tut mir leid, dass ich das so sagen muss. Rechtsextreme und Rechtskonservative versuchen damit Stimmung gegen Deutschland zu schüren. Es ist aber auch ein Thema, das nicht nur Rechte in Polen beschäftigt. Deutschland lehnt Reparationsforderungen ab, zeitweilig waren aber Entschädigungen an Überlebende im Gespräch. Schätzungen zufolge geht es um 40.000 bis 50.000 Menschen. Doch zu konkreten Vorschlägen oder gar Zahlungen von deutscher Seite ist es bisher nicht gekommen. Łukasz Jasiński vom Polnischen Institut für internationale Angelegenheiten. Wenn Deutschland solche Zahlungen leisten würde, wäre das nicht nur materielle Hilfe. Für die Menschen, deren Gesundheit ruiniert ist, die im hohen Alter sind und oft in schwierigen finanziellen Verhältnissen leben. Es wäre auch eine Anerkennung des polnischen Leids und der polnischen Opfer. Ob rechte Kreise sich damit zufrieden geben würden, bleibt unklar. Solche Vorfälle wie die Demo vor der deutschen Botschaft in Warschau zeigen, wie schnell sich die Stimmung aufheizen kann. Dabei läuft einiges zwischen den Ländern gut. Łukasz Jasiński. Ich denke insbesondere an die Grenzregionen, Verbände aller Art, an die Euroregionen. Sie sind in Wahrheit sehr, sehr wichtig. Die deutsch-polnischen Beziehungen sind schlichtweg gute nachbarschaftliche Beziehungen. Doch auch da gibt es Verstimmungen, wegen der Grenzkontrollen. Sie sorgen in Polen für Unverständnis, denn es kommen auf dieser Route inzwischen kaum illegale Migranten. Wenigstens in einem Bereich läuft es reibungslos, in der Wirtschaft. Das Handelsvolumen wächst. Im vergangenen Jahr betrug es laut der deutsch-polnischen Handelskammer 180 Milliarden Euro, fast genauso viel wie mit Frankreich. Doch den Stellenwert, den die westlichen Partner wie Frankreich für Deutschland haben, hat Polen wohl noch nicht erreicht. Łukasz Jasiński vom Polnischen Institut für internationale Angelegenheiten sagt, deutsche Politiker lobten zwar, wie sich Polen entwickelt hat, aber...
13: In der Praxis, wenn es um strategische Entscheidungen geht, ist ihr erster Impuls, sich mit Paris, vielleicht auch mit London zu beraten und dann gegebenenfalls Warschau über den aktuellen Stand der Dinge zu informieren. Reibungen hin oder her, die geopolitische Lage, die Bedrohung durch Russland schweißt offenbar trotzdem zusammen. Am Tag, an dem sich der deutsch-polnische Nachbarschaftsvertrag zum 35. Mal jährt, soll deshalb die Partnerschaft noch einmal bekräftigt werden. Verteidigungsminister beider Länder sollen in Warschau ein Abkommen unterzeichnen.
5: Aus Warschau berichtete Paulina Milling zu unserem NDR-Info-Thema heute. Es bleibt kompliziert, das deutsch-polnische Verhältnis. Was können wir wo und wie verbessern, fragen wir in gut 20 Minuten dann auch den CDU-Politiker Knut Abraham. Er ist der Koordinator der Bundesregierung für die deutsch-polnische zwischengesellschaftliche und grenznahe Zusammenarbeit.
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5: Der Westen wittert morgen Luft im Ukraine-Krieg. Auf dem G7-Gipfel in Evian waren sich alle einig. Die Ukraine steht aktuell besser da als je zuvor in den knapp 4,5 Kriegsjahren. Und der Druck auf Russland muss erhöht werden. Unser Gastautor ist heute Ulrich Schönborn, Chefredakteur der Nordwest-Mediengruppe in Oldenburg. Er warnt, die Einschätzung am Rande des Treffens, Russland könnte kriegsmüde sein, sei mit Vorsicht zu genießen.
14: Putin zeigt bei seinem erklärten Ziel, zumindest den gesamten Donbass zu erobern und eine NATO-Mitgliedschaft der Ukraine zu verhindern, keinerlei Kompromissbereitschaft. Doch Putin hat zunehmend Schwierigkeiten zu erklären, warum er nicht weiterkommt. Die Einigkeit auf dem G7-Gipfel, den Druck auf den Aggressor in Moskau weiter zu erhöhen, bringt ihn in Zugzwang. Der Krieg hat sich verändert und offenbart russische Schwächen. Die Ukraine setzt mit Drohnenattacken auf die stolzen Städte Moskau und St. Petersburg mehr als Nadelstiche. Jeder dieser Angriffe offenbart Defizite im russischen Abwehrsystem und trägt den Schrecken des Krieges ins Zentrum der russischen Aufmerksamkeit. Bislang hat die russische Regierung alles versucht, die sogenannte militärische Spezialoperation aus dem Alltag der Bevölkerung herauszuhalten. Doch das wird angesichts ukrainischer Schläge weit jenseits der Front und spürbarer Folgen der Sanktionen immer schwieriger. Es wird leider keinen schnellen Frieden in der Ukraine geben. Doch die russische Übermacht bröckelt. Lange konnte Russland auf Zeit spielen. Nun läuft Putin die Zeit davon, seine Kriegsziele zu erreichen. Die Sorgen seiner Bevölkerung angesichts ukrainischer Drohnenattacken, steigender Preise und fehlender Perspektiven für ein Ende des verlustreichen Krieges könnten dabei zu seiner Achillesferse werden.
5: Der Kommentar von Ulrich Schönborn. Frank Kappelan vom Deutschlandfunk meint, die Europäer brauchen Einigkeit und Donald Trump.
15: Alles steht und fällt einmal mehr mit dem amerikanischen Präsidenten. Donald Trump dominiert diesen Gipfel erneut. Sein Deal mit den Iranern, dessen Details er selbst noch nicht so richtig zu kennen scheint, gibt ihm Oberwasser. Russland sollte ein Abkommen mit der Ukraine schließen, fordert er nach dem Treffen mit Volodymyr Zelensky. Prompt macht in Evian das Wort von einer neuen Tonalität gegenüber Moskau die Runde. Die G7-Staaten sprechen erstmals wieder mit einer Stimme, wollen den Druck auf Putin auch mit neuen Sanktionen erhöhen. Die Verteidigungsbemühungen der Ukraine zeigen Erfolg. Die lange von Ungarn blockierte Freigabe eines zinslosen 90 Milliarden Euro Kredits für Kiew zeigt Wirkung. Die wirtschaftliche Situation in Russland verschlechtert sich weiter. All das weckt Hoffnungen, Putin endlich ernsthaft an den Verhandlungstisch zwingen zu können. Europa könnte dabei die Chance erhalten, nicht am Katzentisch zu sitzen, wenn es denn endlich mal mit einer Stimme sprechen würde.
5: Die Meinung von Frank Kappelan. Die Frankfurter Rundschau findet den Umgang mit Trump immer peinlicher.
16: Statt gemeinsame Probleme zu besprechen oder gar zu lösen, überhäuft man ihn mit Komplimenten und schluckt seine Beleidigungen aus den vergangenen Wochen runter. Man verzichtet auch darauf, den selbsternannten Dealmaker daran zu erinnern, dass er den Krieg gegen die Ukraine längst hatte beenden wollen. Das Kalkül ist klar. Man hofft, dass die gute Stimmung bis zum NATO-Treffen in 3 Wochen hält und Washington das Bündnis nicht weiter schwächt. Diese Art der Politik ist kläglich und zum Fremdschämen.
5: Das waren die Standpunkte, zusammengestellt von Martin Seiler.
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6: Um 7.31 Uhr mit Klaas Christoffersen. Im Bemühen um ein Ende des Ukraine-Krieges wollen die G7-Staaten den Druck auf den Angreifer Russland erhöhen. Man werde die Sanktionen verschärfen, auch im Öl- und Gassektor, heißt es in einer Erklärung der Staats- und Regierungschefs im französischen Evian. Aus der NDR-Nachrichtenredaktion Birgit Bröcheler.
5: Die
17: Die G7-Staaten haben neue, schärfere Sanktionen ausgehandelt. Sie richten sich unter anderem gegen den russischen Öl- und Gassektor, die Schattenflotte und Oligarchen. Die Ukraine soll zudem bei der Luftverteidigung stärker unterstützt werden, mehr Waffen erhalten und zusätzliche Hilfen, um den nächsten Winter zu bewältigen. Auch die USA wollen ihre gelockerten Russland-Sanktionen wieder verschärfen. Bundeskanzler Merz hatte bereits im Vorfeld der gemeinsamen Erklärung gesagt, die Ukraine habe sich eine neue Position der Stärke erkämpft. Es sei klar, dass Russland den Krieg nicht gewinnen könne. Auch US-Präsident Trump forderte den russischen Präsidenten Putin auf, an den Verhandlungstisch zurückzukehren. Russland solle sich auf einen Deal einlassen, sagte er. Eine konkrete Zusage, dass die Europäer bei einer neuen Verhandlungsrunde mit am Tisch sitzen, gab es auf dem Gipfel allerdings nicht.
6: Unterdessen greifen sich die Ukraine und Russland weiter gegenseitig an. Die ukrainischen Behörden meldeten in der Stadt Saporischschja infolge russischer Drohnenattacken mindestens ein Todesopfer und mehrere Verletzte. Ziel der Luftangriffe war demnach ein Wohngebiet. Mehrere Gebäude, darunter auch die örtliche Universität, seien beschädigt worden. Die Ukraine attackierte wiederum erneut die Stadt Noworossiysk am Schwarzen Meer. Der Hafen dort ist für Russland wichtig, um Erdöl zu exportieren. Deutschland und Polen wollen militärisch enger zusammenarbeiten. Bundesverteidigungsminister Pistorius reist heute nach Warschau, um dort ein Verteidigungsabkommen zu unterzeichnen. Vorgesehen ist unter anderem eine stärkere Kooperation im Rüstungsbereich. Auch versichern sich beide Länder darin, dem jeweils anderen Land im Falle eines Angriffs beizustehen. Heute vor 35 Jahren hatten Deutschland und Polen ihren Nachbarschaftsvertrag unterzeichnet. Das deutsch-polnische Verhältnis ist heute unser NDR-Info-Thema. In einer knappen Viertelstunde hören Sie dazu hier auch ein Interview mit dem Koordinator für die deutsch-polnische Zusammenarbeit der Bundesregierung. In Hamburg treffen sich ab heute Abend die Innenminister von Bund und Ländern zu ihrer Frühjahrskonferenz. Mit am Tisch sitzt am Freitag auch Bundesverteidigungsminister Pistorius. Aus Hamburg berichtet Oliver Wuttke, welchen Hintergrund dieser ungewöhnliche Besuch hat.
18: Ein großes Thema dieser Innenministerkonferenz ist die zivile Verteidigungsfähigkeit, denn die Grenzen zwischen innerer und äußerer Sicherheit, die verschwimmen immer mehr. Der lange Blackout in Berlin Anfang des Jahres oder auch der mutmaßliche Anschlag auf ein Umspannwerk in Reutlingen haben gezeigt, Energie- und Versorgungsnetze, die sind im Krisenfall verletzlich und mögliche Ziele eines Gegners. Auch Kommunikationswege und nicht zuletzt der Schutz und die Versorgung der Menschen müssen sichergestellt werden. Das ist eine Aufgabe für die Innenminister im Austausch mit Boris Pistorius. Ihr Ziel, Deutschland bis 2029 widerstandsfähiger zu machen für mögliche Krisen. Und da sind noch viele Dinge zu klären, zum Beispiel Zuständigkeiten und Finanzierungsfragen.
6: Nachdem in Göttingen ein Polizist angeschossen worden war, hat sich der Tatverdächtige gestellt. Nach dem 16-Jährigen war vorher europaweit gefahndet worden. Aus der NDR-Nachrichtenredaktion Veronika Streuer.
19: Der Jugendliche kam am Abend mit einem Rechtsanwalt zur Polizei. Zuvor hatten Beamte schon mehrere Gebäude durchsucht und es wurde ein Hinweisportal eingerichtet. Die Ermittler gehen davon aus, dass der 16-Jährige am vergangenen Samstag bei einem Einsatz mehrere Schüsse abgefeuert hat und dabei auch den Polizisten traf. Der ist den Angaben zufolge weiter auf der Intensivstation, sein Zustand aber stabil. Auslöser für den Einsatz war laut Polizei ein Streit zwischen zwei Großfamilien. Worum es genau ging und warum der Streit so eskalierte, ist noch unklar. Der Ablauf der Tat, ein Motiv oder die Hintergründe sollen jetzt ermittelt werden. Es wurde eine Mordkommission eingerichtet. Zum Zeitpunkt der Tat feierten viele Menschen im Zentrum von Göttingen die Nacht der Kulturen. Die Tat spielte sich laut Polizei aber ein Stück weiter entfernt am Rand der Innenstadt ab.
6: Die Bundesregierung muss laut einem Positionspapier die Häfen in Deutschland mit mehr Geld unterstützen. Das Dokument kommt von den 5 deutschen Küstenländern, also von Schleswig-Holstein, Hamburg, Niedersachsen, Mecklenburg-Vorpommern und Bremen. Sie sagen, dass mindestens 15 Milliarden Euro notwendig sind, um die Häfen in Deutschland zu modernisieren. Gerade auch, weil sie wichtig für ganz Deutschland sind, etwa mit Blick auf die Energiewende und die Verteidigung. Bislang werden die Häfen vor allem durch die Bundesländer finanziert. Papst Leo XIV. Hat sich gegen eine sogenannte Remigration von Zuwanderern ausgesprochen. Dies sei keine christliche Antwort, sagte er gestern Abend vor Journalisten in Castel Gandolfo. Wörtlich erklärte der Papst, zu sagen, diese Migranten schicken wir wieder nach Hause, ist so, als ob wir das Problem einfach vom Hals haben wollten. Rechtspopulistische Parteien in Europa fordern immer wieder, Migranten massenhaft in ihre Heimatländer abzuschieben. Jugendliche in der EU sehen Social Media positiver als ihre Eltern. Das zeigt eine Umfrage im Auftrag der EU-Kommission. Immerhin knapp die Hälfte der Jugendlichen glaubt demnach an einen positiven Effekt auf die mentale Gesundheit durch soziale Netzwerke. Bei den befragten Eltern ist es nur jeder oder jede Fünfte. Gleichzeitig unterschätzen Eltern, wie viel Bildschirmzeit ihre Kinder haben. Im Schnitt verbringen die Jugendlichen nach eigenen Angaben 4,5 Stunden an einem Schultag sowie rund 6 Stunden an Wochenendtagen vor Handy, Tablet oder Fernseher. Das waren die Nachrichten.
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5: Heute von Westen her wolkig und gebietsweise auch etwas Regen. Nach Vorpommern hin, da wird es längere, freundliche Abschnitte geben und es bleibt auch meist trocken. Die Höchstwerte 18 bis 25 Grad. Morgen immer wieder Wolken und einzelne Schauer, auch Gewitter sind möglich. Nach West- und Südniedersachsen hin bleibt es länger heiter und trocken bei 20 bis 30 Grad maximal. Die weiteren Aussichten am Freitag freundlich, später teils Schauer- und Gewitterwolken bei 23 bis 34 Grad. Am Sonnabend heiter, teils wolkig, im Verlauf dann Schauer und Gewitter bei 22 bis 34 Grad. NDR Info, der Verkehrsservice mit Staus und Behinderungen ab 3 Kilometern. A1 Osnabrück Richtung Bremen, zwischen Dreieck Stur und Bremen-Hemelingen, 4 Kilometer stockender Verkehr vor der Baustelle. A2, Dortmund Richtung Hannover, zwischen Bad Nenndorf und Wunsdorf-Lute, 6 Kilometer stockender Verkehr vor der Baustelle. A7, Hannover Richtung Hamburg, zwischen Dreieck Hamburg Südwest und Waltershof, 5 Kilometer stockender Verkehr. A25, Geesthacht Richtung Hamburg, zwischen Bergedorf und Allermöhe, 4 Kilometer stockender Verkehr. Und A27, Bremen Richtung Bremerhaven, zwischen Bremerhaven Süd und Geestemünde, 3 Kilometer Stau. Am Mikrofon ist Liane Kossmann. Schönen guten Morgen. Die Innenminister von Bund und Ländern treffen sich ab heute in Hamburg zu ihrer Frühjahrstagung. Und da steht ja einiges auf dem Zettel. Beraten will man bis Freitag über Maßnahmen gegen Sozialbetrug und den Umgang mit gewalttätigen Kindern. Auch die Frage, welche Bleibeperspektive man gut integrierten Flüchtlingen aus Syrien anbieten sollte, wollen die Ministerinnen und Minister beantworten. Im Mittelpunkt aber steht diesmal die zivile Verteidigungsfähigkeit Deutschlands. Oliver Wuttke blickt auf das Treffen voraus.
18: Es ist wie gewöhnlich eine lange Tagesordnung von rund 80 Punkten, die sich die Innenminister von Bund und Ländern bis Freitag vorgenommen haben. Ungewöhnlich ist der Gast am Schluss, Verteidigungsminister Boris Pistorius. Der ist zwar nicht für die Polizei oder die innere Sicherheit zuständig, sagt Innenminister Alexander Dobrindt von der CSU, aber...
20: Das ist ein wichtiges Signal, weil wir äußere und innere Sicherheit nicht mehr so trennen, wie das in der Vergangenheit der Fall war. Wir denken das inzwischen zusammen. Das sind zwei Seiten einer Medaille.
18: Der lange Blackout in Berlin Anfang des Jahres, Anschläge auf Strom- oder Bahntrassen, Cyberattacken und Drohnenüberflüge. All das zeigt, wie verletzlich Deutschland im Krisenfall sein kann oder wo es einem möglichen Gegner leichte Ziele bietet. Dass es beim Schutz der Bevölkerung und der Infrastruktur Handlungsbedarf gibt, ist parteiübergreifend unumstritten. Hamburgs SPD-Innensenator Andi Grote.
21: Ja, wir müssen die zivile Verteidigung als zweite Säule einer funktionierenden Gesamtverteidigung sehen. Das heißt, wir müssen parallel zu dem, was die Bundeswehr macht, auch bis 2029 die zivile Verteidigungsfähigkeit möglichst umfassend hergestellt haben.
18: Dafür müsse auch die Zusammenarbeit enger werden, meint der Bundesinnenminister. Dobrindt möchte, dass ein neu geschaffenes Kommando Zivile Verteidigung in seinem Ministerium zur zentralen Koordinierungsstelle wird.
20: Bisher ist dieses enge Zusammenwirken ja nur für den Spannungs- und Verteidigungsfall vorgesehen. Das muss auch schon früher funktionieren.
18: Aber auch über zusätzliches Material und Personal wollen die Innenminister sprechen. Ein weiteres großes Thema der Konferenz ist die Bekämpfung von Gewaltpornografie und Missbrauch im Internet. Videos von betäubten und vergewaltigten Frauen, die Verabredung zum Missbrauch oder das Ausleben sadistischer Fantasien an Kindern und Jugendlichen, das seien längst keine Einzelfälle mehr, sagt Hamburgs Innensenator.
21: Es sind dann ganze Netzwerke, das sind Chatgruppen, das sind Menschen, die untereinander verbunden sind, richtige Communities. Und natürlich können sie dann auch Identitäten dort aufklären. Und jetzt nicht in jedem Einzelfall wahrscheinlich, aber durchaus denkbar in größerer Zahl.
18: Oft fehlt für die Strafverfolgung bisher aber eine rechtliche Grundlage. Hier hat die Justizministerkonferenz in der vergangenen Woche schon Vorschläge geliefert. Wer sexuellen Missbrauch im Netz sieht, aber nicht anzeigt, soll sich künftig selber strafbar machen. Das gilt auch für die Verabredung solcher Taten. Nun wollen die Innenminister auch über bessere Ermittlungsmöglichkeiten für die Polizei sprechen. Denn viele Hinweise auf mögliche Taten kommen bislang aus dem Ausland. Ein langjähriges Streitthema dürfte dagegen diesmal nicht für viel Aufregung in der Runde sorgen, die Asylpolitik. Wenige Tage nach der Einführung des neuen gemeinsamen europäischen Asylsystems mit mehr Kontrollen und Verfahren direkt an der Außengrenze geht es um eine erste Bestandsaufnahme.
5: Ab heute tagen die Innenministerinnen und Innenminister von Bund und Ländern in Hamburg. Oliver Wuttke blickte auf das Treffen voraus.
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5: Das Rahmenabkommen zwischen den USA und Iran hat die Ölpreise und die Inflationssorgen sinken lassen. Günstige Vorzeichen für Kevin Warsh als neuer Chef der US-Zentralbank. Aber es bleiben Zweifel an Warshs Unabhängigkeit gegenüber US-Präsident Donald Trump. Angela Göpfert berichtet.
0: Kevin Warsh steht vor seinem ersten Zinsentscheid als neuer Chef der US-Notenbank Fed. Der Nachfolger von Jerome Powell wurde von Präsident Donald Trump ins Amt berufen mit der klaren Ansage, er solle die Zinsen senken. Zugleich ist die Inflation in den USA mit über 4% so hoch wie seit 3 Jahren nicht mehr. An den Finanzmärkten schauen Anleger deshalb ganz genau hin.
2: Was macht jetzt ein Kevin Warsh an der Spitze? Das ist ein neuer Mann, der kann jetzt, hat jetzt mal ein weißes Blatt, mehr oder weniger, und kann da was draufschreiben. Und da muss man genau drauf achten, was das ist, was er da draufschreibt.
0: Sagt Jochen Stanzel, Chefmarktanalyst der Consorsbank. Die Märkte rechnen nicht mit einer Änderung. Der Leitzins dürfte in einer Spanne von 3,5 bis 3,75% bleiben. Dabei haben sich die Vorzeichen zuletzt verbessert. Das Rahmenabkommen zwischen den USA und dem Iran hat die Ölpreise sinken lassen und damit auch die Sorge vor einem weiteren Inflationsschub. Donald Trump habe dem neuen Fed-Chef ein Antrittsgeschenk gemacht, betont Stefan Kemper von BNP Paribas Wealth Management.
22: Ich glaube schon, dass es das Leben von Kevin Warsh einfacher gemacht hat. Das kann man, glaube ich, tatsächlich so sagen.
0: Warsh und auch andere Notenbanker können nun argumentieren, dass der Höhepunkt des Ölpreisschocks bereits überschritten sei. Zugleich dürfte Donald Trump den Druck erhöhen, die Geldpolitik rasch zu lockern.
22: Er erwartet Leitzinssenkungen der US-Notenbank. Ich glaube, das war auch in seinem Verständnis die Absprache, die er hat mit dem neuen Präsidenten. Ich glaube, das wird politisches Minenfeld für die US-Notenbank in diesem Jahr, hier die richtige Geldpolitik zu finden.
0: Warnt Edgar Walk, Chefvolkswirt von Metzler Asset Management. An den Märkten haben die fallenden Ölpreise bereits für Erleichterung gesorgt. Anleger hoffen auf ein sogenanntes Goldlöckchen-Szenario, solides Wachstum, nachlassende Inflation und moderate Zinsen. Doch diese Rechnung könnte zu optimistisch sein. Denn das Abkommen mit dem Iran ist fragil, viele Fragen ungelöst. Und selbst wenn die Ölpreise nun weiter fallen, wirkt der jüngste Preisschub noch eine Weile nach. So Anlagestratege Kemper.
22: Steigende Energiepreise, steigende Düngemittelpreise und so weiter schlagen sich mehr und mehr auch in weiteren Produkten oder Produktpreisen durch, die halt eben von diesen Grundstoffen abhängig sind. Das heißt, wir sollten nicht davon ausgehen, dass Inflation jetzt quasi komplett ins Bodenlose stürzt.
0: Kevin Warsh setzt allerdings auf eine deutlich fallende Inflation und begründet dies mit kräftigen Produktivitätsgewinnen durch künstliche Intelligenz. Marktanalyst Stanze sieht das aber kritisch.
2: Und so sagt dann Kevin Warsh und auch viele andere, wir müssen jetzt uns keine Sorgen machen über Inflation, weil sowieso Deflation kommen wird durch diesen Einsatz von KI. Und deswegen können wir jetzt schon auch ziemlich locker damit handhaben. Das ist natürlich eine gefährliche Sache, falls das dann doch nicht so ist.
0: Die Fed dürfte bei ihrem ersten Zinsentscheid unter Kevin Warsh also erst einmal die Füße stillhalten. Der eigentliche Test beginnt danach. Warsh muss die Inflation im Zaum halten und zugleich beweisen, dass er kein Fed-Chef auf Trumps Geheiß ist, sondern ein unabhängiger Notenbanker.
5: Aus Frankfurt war das Angela Göpfert. Es bleibt kompliziert, das deutsch-polnische Verhältnis. Unser NDR-Info-Thema heute. Was können wir wo und wie verbessern? Das fragen wir gleich den CDU-Politiker Knut Abraham. Er ist der Koordinator der Bundesregierung für die deutsch-polnische Zusammenarbeit. Zuvor alles Wichtige, kurz und kompakt, 7.46 Uhr.
6: Bei ihrem Treffen in Evian haben sich die G7-Staaten auf weitere Sanktionen gegen Russland geeinigt. Vor dem heutigen letzten Gipfeltag hieß es außerdem, dass mehr Waffen in die Ukraine geliefert werden sollen. Kanzler Merz hatte sich schon vor der offiziellen Erklärung sehr zufrieden mit den bisherigen Gipfelergebnissen gezeigt. Auch die Zusammenarbeit mit US-Präsident Trump sei sehr kooperativ gewesen. Auch in Russland findet ab heute ein Treffen statt, nämlich der Russland-Asien-Gipfel. 2 Tage lang geht es in Kasan an der Wolga darum, die Beziehungen zu Ländern in Südostasien zu pflegen, die weiterhin mit Russland arbeiten wollen. Zugesagt haben unter anderem die Regierungschefs von Vietnam, den Philippinen, Thailand und Kambodscha. Bei der Fußball-WM hat Norwegen mit 4:1 gegen den Irak gewonnen. Auch Mitfavorit Frankreich ist gegen den Senegal mit einem 3:1-Sieg ins Turnier gestartet. Argentinien besiegte Algerien mit 3:0. Alle Tore erzielte Superstar Lionel Messi. Er ist jetzt der erste Spieler, der bei 6 Weltmeisterschaften auf dem Platz stand. Außerdem zieht er beim Torrekord mit Miroslav Klose gleich. Das Wetter in Norddeutschland. Heute von Westen her wolkig und gebietsweise etwas Regen. Nach Vorpommern hin längere freundliche Abschnitte und meist trocken. Höchstwerte 18 bis 25 Grad. Das war der kurze Überblick und damit zurück zu Liane Kospan.
5: Heute vor 35 Jahren, am 17. Juni 1991, da unterzeichneten der polnische Premier Jan Krzysztof Bilecki und der deutsche Bundeskanzler Helmut Kohl in Bonn den Vertrag zwischen der Bundesrepublik Deutschland und Polen über gute Nachbarschaft und freundschaftliche Zusammenarbeit. Die Abmachung ermöglichte nach Jahrzehnten der Feindschaft und des Misstrauens einen Neustart der deutsch-polnischen Beziehungen. Was hat der Vertrag gebracht? Haben sich die Hoffnungen, die damals damit verbunden waren, erfüllt? Und was machen wir jetzt daraus? Aus Sicht der Bundesregierung ist eine enge Zusammenarbeit mit Polen heute jedenfalls wichtiger denn je. An entsprechenden Bekenntnissen mangelt es nicht. Aber wie sieht es in der politischen Praxis aus? Es bleibt kompliziert, das deutsch-polnische Verhältnis, unser NDR-Info-Thema heute. Und das hat ja seine Gründe. Im letzten polnischen Präsidentschaftswahlkampf etwa war es auch immer wieder zu hören, der Vorwurf Richtung Deutschland, dass man sich irgendwie bevormundet fühlt. Fragen wir Knut Abraham, den CDU-Bundestagsabgeordneten aus Brandenburg. Er ist der Koordinator der Bundesregierung für die deutsch-polnischen Beziehungen und jetzt am Telefon. Guten Morgen.
1: Guten Morgen, Frau Kossmann.
5: Herr Abraham, sagt man Ihnen als Koordinator das auch so direkt ins Gesicht?
1: Naja, also die Beziehungen sind tatsächlich nicht einfach, aber wir können doch heute sagen, nur mit im Rückblick auf die 35 Jahre, die hinter uns liegen, dass es unterm Strich eine einzige Erfolgsgeschichte ist. Allerdings lastet auf dem bilateralen Verhältnis die Geschichte, die einen Vernichtungskrieg gesehen hat, der in seinem ganzen Schrecken einzigartig war. Und da ist es nicht so einfach, einen Normalzustand zu erreichen. Dies rechnungsstellend sind wir aber weit gekommen. Polen ist ein modernes, gut organisiertes Land, ist unser 5. Handelspartner, noch vor Großbritannien, vor Italien. Die Zivilgesellschaften sind eng verbunden. Wir haben alleine 550 Städte- und Gemeindepartnerschaften. Also da passiert viel, auch wenn ich natürlich einräumen muss, dass es im politischen Miteinander manchmal noch wärmer sein könnte, als es mitunter ist.
5: Auf welcher Ebene erleben Sie denn solche, sage ich jetzt mal, auch Störungen, Verstimmungen? Eher beim Gespräch mit Bürgermeistern oder Landräten im deutsch-polnischen Grenzgebiet oder passiert das dann doch eher auf Ministerebene?
1: Ja, das ist absolut ein Phänomen, was man in den Hauptstädten erlebt. Das ist etwas, was man, wenn Sie so wollen, in der politischen Blase erlebt. Da spielen auch oft innenpolitische Gründe eine Rolle. Die Begegnung mit Bürgermeistern, mit Schülerinnen und Schülern und deren Lehrern, Schuldirektoren und so weiter, zeigen genau das Gegenteil. Und gerade in den Verflechtungsräumen entlang von Oder und Neiße, also entlang der deutsch-polnischen Grenze, da zeigt sich, was geschaffen wurde. Eine Grenze, die neu war. Menschen, die sich völlig fremd waren nach einem grauenvollen Krieg, sind zusammengewachsen und haben eben diese einzigartige Form des Miteinanders entwickelt. Und die müssen wir bewahren. Und das ist eine Verantwortung der Politik, dies zu erreichen, auch angesichts der Herausforderungen, die wir gemeinsam haben, etwa im sicherheitspolitischen Bereich.
5: Ja, die Frage von Augenhöhe spielt im deutsch-polnischen Verhältnis ja immer eine wichtige Rolle. Und um Freundschaften zu stärken, gibt es eben diese Projekte, die Sie gerade schon angesprochen haben, aber eben ja auch Verträge. Aber dieser Freundschaftsvertrag, den Bundeskanzler Friedrich Merz im Mai 2025 ja bei seinem Antrittsbesuch in Warschau angekündigt hat, der blieb bisher weitgehend auf dem Papier. Hat Merz das vergessen?
1: Nein. Die Frage ist, wie man die Partnerschaft organisiert. Und wir werden heute ja neben dem Deutsch-Polnischen Forum in Berlin noch einen ganz wichtigen weiteren Aspekt haben, auch neben dem Außenministertreffen, was hier sein wird. Wird es so sein, dass am Nachmittag in Warschau Bundesverteidigungsminister Pistorius und sein polnischer Amtskollege Kosiniak-Kamysz ein Verteidigungsabkommen, ein deutsch-polnisches Verteidigungsabkommen unterzeichnen werden. Warum erwähne ich das auf Ihre Frage? Weil wir doch denken, dass es heute nicht die Zeit ist, grundlegende Verträge mit hehren Worten zu formulieren, sondern ganz praktisch miteinander zusammenzuarbeiten. Und das so gut wie möglich und das in den wichtigsten Themengebieten. Und das sind nun mal Sicherheitspolitik und Wirtschaft. Und heute wird ein guter Tag für die deutsch-polnischen Beziehungen, gerade im Hinblick auf die Entschlossenheit beider Länder, zusammenzustehen angesichts der Bedrohungen von außen. Was die Augenhöhe, wenn ich darf, die Augenhöhe betrifft, das ist in der Tat ein ganz wichtiger Punkt. Über Jahrzehnte wurde Polen so ein bisschen so als Juniorpartner behandelt, vielleicht auch ein bisschen paternalistisch. Diese Zeit ist vorbei. Die Augenhöhe ist eindeutig hergestellt, was aber nicht bedeutet, dass man immer einer Meinung ist. Das ist nicht die Frage von Augenhöhe. Man kann auch auf gleicher Augenhöhe durchaus unterschiedlicher Meinung sein. Und das ist zugegebenermaßen im deutsch-polnischen Verhältnis durchaus gegeben. Mhm. Also kein neuer Grundlagenvertrag, der hat sich bewährt von 91, könnte hier und da ein bisschen renoviert werden, aber viel wichtiger ist, dass wir in den Sachthemen vorankommen.
5: Da wollte ich nochmal anknüpfen, wenn Sie sagen, da könnte ein bisschen renoviert werden, also wenn man ja auch mal liest, was drinsteht in diesem Nachbarschaftsvertrag, die Bundesrepublik wird Polen auf dem Weg in die EU helfen, das ist ja längst geschafft, die Bundesrepublik wird Polen auch bei der Entwicklung der Wirtschaft helfen, auch da haben Sie ja gerade schon gesagt, steht Polen gut da, wenn nicht sogar an manchen Punkten auch mal besser als Deutschland. Also braucht es da nicht doch zumindest eine Erneuerung dieses Vertrages, um dem heutigen Verhältnis gerechter zu werden?
1: Wenn wir darauf einsteigen, braucht es im Grunde eine neue Dimension. Und die neue Dimension, nämlich Polen, dass Polen seiner Rolle als stabilisierende Macht in der Mitte Europas gerecht wird, zusammen mit Deutschland und Frankreich. Das ist die Herausforderung, wenn wir über neue Perspektiven, neue Horizonte sprechen. Das sogenannte Weimarer Dreieck aus Frankreich, Deutschland und Polen steht in der Verantwortung, die Stabilität in ganz Mitteleuropa zu gewährleisten. Und diese Partnerschaft der drei Länder könnte ausgebaut werden, operativer werden und als Ideengeber für die Reform, die dringend notwendige Reform der Europäischen Union und auch deren Erweiterung fungieren. Das wäre die neue Perspektive, weniger eine Entrümpelung des alten Grundlagenvertrages von 91, der genau wie Sie sagen, in einer anderen Zeit geschrieben wurde. Das war eben ja lange vor dem EU- und NATO-Beitritt. Aber andererseits erinnert er uns daran, was wir alles geschafft haben in dieser Zeit. Darauf können wir stolz sein,
5: sagt Knut Abraham, der Koordinator der Bundesregierung für die deutsch-polnischen Beziehungen, zu unserem NDR-Info-Thema heute. Es bleibt kompliziert, das deutsch-polnische Verhältnis, denn heute, vor 35 Jahren, wurde der deutsch-polnische Nachbarschaftsvertrag unterzeichnet. Und wenn man polnische Politikanalysten fragt, dann bemängeln die ja auch oft, dass Deutschland, wenn es um strategische Entscheidungen geht, immer noch eher nach Frankreich schaut. Aber auch die Zusammenarbeit zwischen Berlin und Paris ist ja aktuell schwierig. Warum ist das so kompliziert mit beiden Nachbarn? Fragen wir dann auch in gut einer halben Stunde Martin Koopmann. Er ist geschäftsführender Vorstand der Stiftung Genshagen, die sich besonders um die Beziehungen zwischen Deutschland, Frankreich und Polen im Sinne des eben ja schon angesprochenen Weimarer Dreiecks kümmert.
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5: Wenn jemand einem Ähnlichkeit mit einer Fernsehkommissarin zuspricht, mag das vielleicht nicht unbedingt schmeichelhaft rüberkommen. Die Musikerin Joan Wasser hat sich einen Spaß daraus gemacht, diesen vermeintlichen Polizisten-Look zu haben und veröffentlicht seit 20 Jahren schon unter dem Alias Joan S. Police Woman eleganten Soul-Pop. Jetzt ist mit Real Life Evolution eine Neuinterpretation ihres Debütalbums von 2006 erschienen, teils mit Gästen wie Iggy Pop.
3: Berührend klingen die gezupften, leicht schwingenden Gitarrenseiten von The Ride, einem der Kammerpop-Songs auf Real Life Evolution von Joan as Policewoman. 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

Ihr Gesang ist tiefer als noch vor 20 Jahren, klar. Aber diese Tiefe erzählt eben auch eine Geschichte, zwischen der Joan Wesser, die 2006 mit viel Engagement ihr Album Real Life schrieb, als sei es ihr erstes und auch letztes Werk gewesen, und der Joan Wesser, die heute auf eine ziemlich erfolgreiche Karriere als Musikerin zurückblicken kann. Zwischen diesen beiden Frauen liegen Welten.

Melancholie. Das hören wir dieser Neuinterpretation ihres Debütalbums an, begleitet die 55-jährige Wahl-New-Yorkerin bis heute. Real Life trage den Schlüssel zu ihrem Leben in sich, sagt Joan as Policewoman. Die Musik habe sie gerettet, ihr über depressive Phasen, über Liebeskummer und Zweifel hinweggeholfen. Was Joan as Policewoman auch mit Real Life Evolution wieder ausgezeichnet schafft, sich neu zu erfinden. Die 10 überarbeiteten Songs sind auf der Bühne geformt, mit jedem Live-Auftritt nur verfeinert oder gleich radikal überarbeitet worden. Hier verschmilzt Rock mit Soul und experimentellem Pop. Am Ende haben auch verschiedene Musikerinnen und Musiker daran mitgewirkt und den neuen Sound der Platte geprägt. Wie Sängerin Crystal Warren zum Beispiel oder Punk-Ikone Iggy Pop.

0: in Save Me könnten Iggy Pop und Joan Weser zunächst wie ein uninteressantes Altrocker-Duo wirken. Der Song entwickelt aber so eine Frische und kommt mit einem richtigen Punch daher, was jede Skepsis gleich wegwischt. Denn gerade der reife Gesang, der kantige Klang, hat seine Vorzüge. An den rauen Tönen soll man sich reiben dürfen. Auch wenn Real Life Evolution dazu verleitet, den direkten Vergleich zum damals schon großartigen Debütalbum zu ziehen, so ist diese Neuinterpretation ein eigenes Werk mit eigenen Qualitäten. Eines, in dem sich Joan as Policewoman mit sich selbst konfrontiert und reflektiert. Und dabei hört man ihr nur zu gerne zu. 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
1: 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Musik von Joan Weser, vorgestellt von Vanessa Wohlrath. 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
2: Um 8 Uhr mit Klaas Christoffersen. Im Bemühen um ein Ende des Ukraine-Krieges wollen die G7-Staaten den Druck auf Russland erhöhen. Beim Gipfel in Evian wurden demnach schärfere Sanktionen bei Öl und Gas und neue Waffenlieferungen an die Ukraine vereinbart. Aus Evian Katrin Schmidt.
3: Das Ganze eben vor dem Hintergrund, das wurde nochmal explizit gesagt in Evian, dass man die Ukraine jetzt wirklich in einer deutlich besseren Position sieht mit ihren militärischen Fähigkeiten und damit, dass sie Gebiete zurückerobert hat. Die Dynamik des Krieges habe sich geändert, heißt es hier von vielen G7-Oberhäuptern. Sprich, man sieht ein Momentum gekommen, will Russland in Verhandlungen drängen, auch US-Präsident Trump, das ist natürlich entscheidend, will das, hat er gesagt. Und die Europäer, die dürften, so scheint es, in einem solchen Fall eine zumindest stärkere Rolle spielen, als das bisher der Fall war.
2: Das Europaparlament stimmt heute über gelockerte Regeln für den Einsatz von Gentechnik ab. Produkte aus bestimmten gentechnisch veränderten Pflanzen sollen im Supermarkt demnach keine Kennzeichnung mehr tragen müssen. Umweltprüfungen vor der Zulassung sollen wegfallen. Kritiker warnen, dass sich genmanipulierte Pflanzen durch Wind auch auf anderen Äckern verbreiten. Befürworter erhoffen sich dadurch neue Sorten, die besser mit Dürren zurechtkommen. In den USA sind 5 Männer wegen Anschlagsplänen auf Trumps Geburtstagsparty festgenommen worden. Das US-Justizministerium erhebt unter anderem Anklage wegen Verschwörung zum Mord. Aus Washington, Katharina Fuß.
4: Laut den US-Behörden sollen die Verdächtigen geplant haben, mit Sprengstoff beladene Drohnen um die Käfigkämpfe am Weißen Haus fliegen zu lassen, um so die Evakuierung der Veranstaltung zu erzwingen. Anschließend sollten demnach Scharfschützen auf die fliehenden Zuschauer schießen. Das FBI hatte zuvor mitgeteilt, dass es schon 4 Tage vor der Veranstaltung von einer potenziellen Bedrohung erfahren habe. Mehrere Menschen seien daraufhin festgenommen worden. Laut US-Medien soll sich die Mutter eines 19-jährigen Angeklagten an die Polizei gewandt haben. Sie hatte sich wegen Waffenkäufen und Online-Chats ihres Sohnes Sorgen gemacht.
2: Der Vorsitzende der Innenministerkonferenz, Hamburgs Innensenator Grote, hat sich für eine leichtere Abschiebung von Straftätern in ihre Heimatländer ausgesprochen. Die hohen rechtlichen Hürden bei Menschen mit Schutzstatus müssten gesenkt werden, und zwar unabhängig vom Herkunftsland, sagte der SPD-Politiker dem Redaktionsnetzwerk Deutschland. Grote leitet die 3-tägige Frühjahrskonferenz der Innenminister von Bund und Ländern, die heute Abend in Hamburg beginnt. Am stillgelegten Atomkraftwerk Brockdorf wird im Laufe des Tages ein Castortransport erwartet. Der genaue Zeitpunkt und die Route wurden aus Sicherheitsgründen nicht veröffentlicht. Größere Demonstrationen sind nicht angekündigt. Die 7 Castor-Behälter waren gestern per Schiff in den Hafen von Brunsbüttel gebracht und auf Last Castor-Behälter waren gestern per Schiff in den Hafen von Brunsbüttel gebracht und auf Laster umgeladen worden. Der radioaktive Müll kommt aus der Aufarbeitungsanlage.

0: wie Angriffe, Bedrohungen oder Beleidigungen, sondern auch einschüchternde Äußerungen am Arbeitsplatz, in Bussen und Bahnen oder im Wohnumfeld. Laut RIAS-Geschäftsführer Steinitz breitet sich Antisemitismus zunehmend auch im Internet aus. Steinitz sagte der Rheinischen Post, dadurch würden Jüdinnen und Juden in ihrer Teilhabe auf Online-Plattformen eingeschränkt.
1: Bei der Fußball-Weltmeisterschaft spielt Österreich gerade gegen Jordanien. Kurz vor Schluss steht es 2:1 für die Österreicher. In den vorherigen drei Spielen hatten sich jeweils die Favoriten durchgesetzt. Aus dem ARD-WM-Team Michael Küster.
2: Argentiniens Lionel Messi hat WM-Geschichte geschrieben. Beim 3:0 gegen Algerien hat er in seinem schon 6. Turnier alle Treffer für den Titelverteidiger erzielt und dabei den Torrekord von Miroslav Klose eingestellt. Für die Tabellenführung in Gruppe I hat es aber trotzdem nicht gereicht, denn die hat sich Norwegen nach einem 4:1 über den Irak gesichert. Bereits am Abend ist auch Vize-Weltmeister Frankreich erfolgreich gestartet. 3:1 hieß es in einer rasanten Partie gegen den Senegal. Herausragend auch in diesem Spiel ein Superstar. Kylian Mbappé traf für die Franzosen doppelt.
1: Das waren die Nachrichten.
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4: 18 bis 24 Grad, das sind die Höchstwerte heute. Dazu von Westen her wolkig, gebietsweise etwas Regen. Nach Vorpommern hin auch längere, freundliche Abschnitte und meist trocken. Morgen dann immer wieder Wolken und einzelne Schauer. Auch Gewitter sind möglich nach West- und Südniedersachsen hin. Da bleibt es länger heiter und trocken bei 20 bis 30 Grad. Die weiteren Aussichten am Freitag freundlich. Später teils Schauer- und Gewitterwolken bei 23 bis 34 Grad. Am Sonnabend heiter, teils wolkig, im Verlauf dann auch Schauer und Gewitter bei wieder 22 bis 34 Grad. NDR Info, der Verkehrsservice mit Staus und Behinderungen ab 3 Kilometern. A1 Osnabrück Richtung Bremen, zwischen Dreieck Stur und Bremen-Hemelingen, 6 Kilometer stockender Verkehr vor der Baustelle. A2 Dortmund Richtung Hannover, zwischen Bad Nenndorf und Wunsdorf-Lute, 6 Kilometer stockender Verkehr vor der Baustelle. A2 Hannover Richtung Berlin, zwischen Allerengersleben und Eilsleben, 4 Kilometer stockender Verkehr wegen Bauarbeiten. A7 Hannover Richtung Flensburg, zwischen Dreieck Hamburg Südwest und dem Elbtunnel, 8 Kilometer stockender Verkehr. A24 Berlin Richtung Hamburg, zwischen Jenfeld und Hamburg-Horn, 3 Kilometer stockender Verkehr. A25 Geesthacht Richtung Hamburg, zwischen Bergedorf und Allermöhe, 4 Kilometer stockender Verkehr. Und A27 Bremen Richtung Bremerhaven, zwischen Bremerhaven Süd und Bremerhaven Geestemünde, 3 Kilometer Stau. Am Mikrofon ist Liane Kossmann. Schönen guten Morgen. In Evian, in den französischen Alpen, beraten die Staats- und Regierungschefs der G7 und suchen Lösungen für globale Herausforderungen. Ein Ende des russischen Angriffskrieges und ein Ende des Konfliktes zwischen den USA und Iran. Das Rahmenabkommen soll ja nun am Freitag bei Luzern in der Schweiz unterzeichnet werden. Zentraler Akteur bei all dem bleibt US-Präsident Donald Trump, dessen Entscheidungen und Interessen die Weltlage bestimmen. Die Partner, die hatten im Vorfeld ja gefürchtet, dass Donald Trump vorzeitig abreisen könnte, wie schon öfter bei solchen Gipfeln. Aber dann kam es doch ganz anders in Evian. 2 Tage lang läuft der G7-Gipfel ja schon und es gab keinen Eklat. Im Gegenteil, der Kanzler spricht von wiedergefundener Harmonie mit den USA in Sachen Iran und Ukraine. Angela Ulrich.
5: Ein gut gelaunter Kanzler tritt ans Mikrofon im etwas verwilderten Teil des Parks am Hotel Royal in Evian. Friedrich Merz, leicht außer Atem, findet, die ersten beiden Gipfeltage haben sich gelohnt.
6: Sie waren aus meiner Sicht von einer wirklich großen transatlantischen und europäischen Einigkeit geprägt und von europäischem Teamspiel.
5: Einem Teamwork, das endlich wieder mit Donald Trump geklappt hat, sagt Merz.
6: Ich habe ihn sehr kooperativ gesehen und ich habe ihn auch sehr aufmerksam zuhören sehen.
5: Zuhören vor allem bei der Ukraine. Und da, sagt Merz, gibt es eine lange nicht dagewesene Gemeinsamkeit mit Donald Trump.
6: Neu ist, dass sich alle G7-Partner einig sind in der Bewertung der Lage. Die Ukraine hat sich nicht zuletzt dank massiver europäischer und auch deutscher Hilfe eine neue Position der Stärke erkämpft. Russland kann diesen Krieg militärisch nicht gewinnen.
5: Offenbar ist nun auch für den US-Präsidenten klar, Russland sollte diesen Krieg beenden, ein Abkommen schließen. Das Land habe so viele Menschen verloren, wie auch die Ukraine, sagt Trump.
7: Look, Russia should make a deal. Russia's lost tremendous amounts of people, and so is Ukraine. This is not since World War II is anything like this.
5: Nie habe es sowas gegeben seit dem Zweiten Weltkrieg.

0: Angriffskrieg, sagt Trump. Die G7 wollen nun gemeinsam mehr Druck auf Russland machen, auf die Schattenflotte, auf Oligarchen, die Ölindustrie. Die USA erwägen, ihre gelockerten Russland-Sanktionen wieder zu verschärfen. Der Kanzler nennt das einen Tag der Hoffnung für die Ukraine. Ob die Europäer bei künftigen Friedensverhandlungen mit Russland mit am Tisch sitzen? Zumindest habe Trump dem nicht widersprochen, sagt Merz. Im Gegenzug versprechen die G7-Partner, Trump beim Iran-Abkommen zu unterstützen.
1: Ich habe Präsident Trump zugesagt, wir wollen unseren Teil dazu beitragen, dass der Frieden gelingt. Dazu kann auch gehören, dass wir mit militärischen Mitteln helfen, die freie Schifffahrt von Hormuz auf Dauer zu ermöglichen, sobald die entsprechenden Voraussetzungen dazu gegeben sind.
0: Wie schnell der Bundestag dazu ein Mandat beschließen könnte? Wir sind bereit, aber noch ist nichts entschieden, sagt Merz. Klar ist inzwischen, dass das Iran-Abkommen am Freitag unterzeichnet werden soll, am Vierwaldstätter See, in einem Luxushotel auf dem Birkenstock. Da gab es 2024 schon eine Ukraine-Friedenskonferenz. Das dann allerdings nicht mehr mit Donald Trump. Der US-Präsident wird nur noch einen Umweg machen nach dem Gipfel, nach Versailles. Frankreichs Präsident Macron lockte mit einem Gala-Diner im Schloss. Mehr Gold und Glitzer geht nicht. Und Trump schlug ein.
2: I'm a fan of beautiful places.
0: Ich bin ein Fan von schönen Orten und ich wollte eigentlich am Nachmittag abreisen. Aber dann hat mich der französische Präsident eingeladen. Und Versailles, das ist ja kein Blattgold. Versailles ist das wahre Ding.
2: And Versailles is not a gold leaf. Versailles is the real deal.
3: Sagt US-Präsident Donald Trump. Aus Evian berichtete Angela Ulrich.
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3: In Hamburg treffen sich ab heute Abend die Innenministerinnen und Minister von Bund und Ländern zu ihrer Frühjahrskonferenz. Mit am Tisch sitzt diesmal, zumindest am letzten Tag, auch Verteidigungsminister Boris Pistorius. Warum, weiß Oliver Wuttke.
5: Ein großes Thema dieser Innenministerkonferenz ist die zivile Verteidigungsfähigkeit, denn die Grenzen zwischen innerer und äußerer Sicherheit, die verschwimmen immer mehr. Der lange Blackout in Berlin Anfang des Jahres oder auch der mutmaßliche Anschlag auf ein Umspannwerk in Reutlingen haben gezeigt, Energie- und Versorgungsnetze, die sind im Krisenfall verletzlich und mögliche Ziele eines Gegners. Auch Kommunikationswege und nicht zuletzt der Schutz und die Versorgung der Menschen müssen sichergestellt werden. Das ist eine Aufgabe für die Innenminister im Austausch mit Boris Pistorius. Ihr Ziel, Deutschland bis 2029 widerstandsfähiger zu machen für mögliche Krisen. Und da sind noch viele Dinge zu klären, zum Beispiel Zuständigkeiten und Finanzierungsfragen.
3: In Emden in Niedersachsen ist der Polizei ein Schlag gegen die organisierte Drogenkriminalität gelungen. Sie hat eine Bande zerschlagen, die offenbar mit Drogen und Waffen gehandelt und Falschgeld in Umlauf gebracht haben soll. Thomas Stahlberg.
6: Ein ganzes Waffenarsenal, Messer, Schlagstöcke, eine Machete und eine Pistolenarmbrust, sagt der Polizeisprecher. Es geht offenbar um einen Clan, der mit Drogen und Waffen gehandelt und Falschgeld in Umlauf gebracht haben soll. Mit mehr als 70 Einsatzkräften aus Osnabrück, Emden und vom Landeskriminalamt durchsuchte die Polizei 11 Objekte in Emden auf der Suche nach gefälschten 50-Euro-Scheinen und Drogen. Falschgeld fanden die Ermittler nicht, auch nur wenige Drogen. Ermittelt wird jetzt aber gegen 4 Männer im Alter zwischen 32 und 63 Jahren.
3: Der vor Pöhl gestrandete Buckelwal hat Einsatzkräfte mehrere Wochen in Atem gehalten. Mecklenburg-Vorpommerns Umweltminister Backhaus will die Helfer und Helferinnen jetzt besonders ehren, auch mit einer Urkunde. Der Minister muss aber offenbar mit Gegenwind rechnen. Stefan Luthmann.
7: Am kommenden Sonnabend lädt Backhaus zu einer Dankesfeier in die Freiwillige Feuerwehr Pöhl. In seiner Einladung schreibt Backhaus, es sei gemeinsam gelungen, den Wal so wörtlich auf den Weg in seine Heimatgewässer zu geleiten. Das Tier ist allerdings wenige Tage nach der Bergeaktion einer Privatinitiative mutmaßlich in der dänischen Ostsee verendet. Backhaus hatte diese Aktion unterstützt. Dabei wollte er den geschwächten Buckelwal auf Anraten von Wissenschaftlern zunächst in Ruhe sterben lassen, entschied sich dann aber für die Private Bergeaktion. Diese Kehrtwende habe man nicht verstanden, heißt es aus der Feuerwehr Pöhl. Man hätte mehr Vertrauen in die Wissenschaft erwartet. Backhaus soll diese Meinung am Sonnabend bei der Dankesfeier auch zu hören bekommen.
3: Der Sommer in Norddeutschland, der war zuletzt ja eigentlich nur zu erahnen. Bisher kam relativ kühle Luft von mittleren bis nördlichem Atlantik, wie Tim Steger vom ARD-Wetterkompetenzzentrum erklärt. Aber das soll sich ja in dieser Woche ändern. Wir bekommen Temperaturen von 30 Grad und mehr. Warum? Das erklärt der Wetterexperte Tim Steger so.
8: Sobald die Strömung auf Südwest dreht, dann kommt die Luft aus Spanien, aus Andalusien über Frankreich zu uns. Und das passiert jetzt in den nächsten Tagen. Die Strömung dreht und dann kommt da diese schwülheiße Luft dann an und dann wird es jeden Tag noch ein paar Grad wärmer. Und dazu auch sehr schwül. Und das Besondere, das geht bis an die Küste, weil diese Luft dann irgendwie sehr weit sich nach Norden ausdehnt. Also direkt an der See werden es dann sogar um die 30 Grad werden. Gewitter wird es wahrscheinlich auch dann geben ab Freitag oder Samstag. Wo sie dann eben durchziehen, kann es da durchaus kräftigen Starkregen geben, auch Hagel, Sturmböen, das ganze Programm. Aber das soll nicht darüber hinwegtäuschen, dass das wirklich jetzt richtig hochsommerlich wird und für viele auch viel Freizeitspaß bringt.
3: Sagt ARD-Wetterexperte Tim Steger. Vor 35 Jahren wurde der deutsch-polnische Nachbarschaftsvertrag unterzeichnet. Wo stehen die Beziehungen der beiden Länder heute? Es bleibt kompliziert, unser NDR-Info-Thema heute. Und kompliziert ist aktuell ja auch das deutsch-französische Verhältnis. Warum ist die Zusammenarbeit mit den größten Nachbarn aktuell so schwierig? Das fragen wir gleich Martin Koopmann, geschäftsführender Vorstand der Stiftung Genshagen, die sich besonders um die Beziehungen zwischen Deutschland, Frankreich und Polen im Sinne des Weimar Dreiecks kümmert. Davor der Sport und das Wichtigste kurz und knapp jetzt im Überblick. 8.15 Uhr.
9: Die G7-Staaten wollen den Druck auf Russland erhöhen. Bei ihrem Treffen in Evian haben die führenden Industrienationen bekannt gegeben, dass es weitere Sanktionen geben soll, auch im Bereich Öl und Gas. Außerdem wollen die G7 mehr Waffen an die Ukraine liefern. Heute ist der letzte Tag des diesjährigen G7-Gipfels. Deutschland und Polen wollen ihre militärische Zusammenarbeit weiter stärken. Verteidigungsminister Pistorius reist heute nach Warschau. Dort will er ein Verteidigungsabkommen unterzeichnen. Das soll vor allem nochmal klar machen, dass beide Länder sich zur NATO bekennen und sich im Ernstfall gegenseitig verteidigen wollen. Außerdem wollen Polen und Deutschland in der Rüstungsindustrie enger zusammenarbeiten und es soll gemeinsame Übungen geben. Das EU-Parlament stimmt heute über neue Regeln für Gentechnik ab. In Zukunft sollen Produkte im Supermarkt nicht mehr gekennzeichnet werden müssen, wenn dafür bestimmte gentechnisch veränderte Pflanzen benutzt wurden. Die EU-Kommission argumentiert, dass es dabei nur um Gentechnik geht, die eine herkömmliche Züchtung schneller macht. Das Wetter in Norddeutschland. Heute von Westen her wolkig und gebietsweise etwas Regen. Nach Vorpommern hin längere freundliche Abschnitte und meist trocken. Höchstwerte 18 bis 24 Grad. Das war der kurze Überblick. Weiter geht's mit Liane Kossmann.
3: Guten Morgen.
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3: Argentinien, Frankreich und Norwegen, alle haben in der vergangenen Nacht bzw. am Abend ihr erstes Spiel bei dieser Fußball-Weltmeisterschaft gewonnen. Alle drei waren jeweils auch klar favorisiert. Und Jan Möller aus unserer Sportredaktion, vor ein paar Minuten gab es den nächsten Favoritensieg.
10: Ja, so ist es. Da haben die diesmal ziemlich ambitionierten Österreicher gewonnen. 3:1 gegen den WM-Neuling Jordanien. Es war allerdings zumindest in der ersten Hälfte eine zähe Angelegenheit. Da waren die Jordanier das gefährlichere Team, aber das Tor haben eben die Österreicher gemacht. Romano Schmid von Werder Bremen war erfolgreich. Nach der Pause dann der Ausgleich für Jordanien und dann hat Österreich Druck gemacht. Dann erst ein Tor von Arnautovic wurde zunächst noch aberkannt nach Videobeweis, aber die Erlösung dann in der 76. Minute nach einer Ecke von Sabitzer.
11: Von der linken Seite direkt vors Tor, Kopfball drin und diesmal zählt er und diesmal ist es Arnautovic mit dem Kopf. Oder was, ein Eigentor? Auf jeden Fall war Arnautovic ganz nah dran am Geschehen. Ich glaube, zuletzt ein Jordanier. Und dann gibt's ein Handgemenge in der Folge. 2:1 Österreich.
10: Es war tatsächlich ein Eigentor, aber in der Nachspielzeit ist Arnautovic dann doch noch zu seinem Treffer gekommen. 3:1 per Handelfmeter. Also Österreich mit einem erfolgreichen Auftakt. Zum ersten Mal seit 28 Jahren sind sie ja überhaupt mal wieder dabei, die Österreicher. Dass sie mal die Vorrunde überstanden haben, das ist noch länger her. 1982 war das. Diesmal sollte das klappen, auch wenn das Team von Trainer Ralf Rangnick in einer Gruppe mit Argentinien spielt. Und der Titelverteidiger hat seine erste Aufgabe schon mal sehr souverän gelöst. 3:0 gegen Algerien, im Mittelpunkt der Superstar. Martina Knief hat das Spiel gesehen.
12: Es war die große Lionel-Messi-Show beim Auftakt des Weltmeisters in die WM. In seinem 200. Länderspiel hat er sich auf den Weg gemacht, den nächsten Rekord zu knacken. Nach 17 Minuten traf Lionel Messi zum ersten Mal. Algeriens Torhüter Luka Zidane sah dabei unglücklich aus. Beim zweiten Messi-Treffer, nach einer Stunde Stunde ließ sie dann den Ball abprallen und der Argentinier konnte abstauben. In der 76. Minute war es ein feiner Linksschuss von Lionel Messi, der unhaltbar neben den Pfosten platziert war. Damit hat Lionel Messi seinen 16. WM-Treffer erzielt und zu Miroslav Klose aufgeschlossen und Argentinien einen perfekten Start in die Weltmeisterschaft beschert.
10: Ja, 16 Treffer für Messi, kann gut sein, dass er dann auch der alleinige WM-Torschützenkönig wird während dieser Weltmeisterschaft oder der Rekordtorschütze, sagen wir es mal so. Sind ja noch ein paar Spiele, auch für Kylian Mbappé. Auch er, einer der Topstars dieses Turniers, und auch er hat zweimal getroffen, ist jetzt inzwischen bei 14 WM-Treffern insgesamt angelangt. Kylian Mbappé hat zweimal getroffen beim Auftaktsieg der Franzosen gegen den Senegal. Da war es in der ersten Hälfte noch hakelig für die Franzosen, da lief es nicht so rund, aber nach der Pause dann eine deutliche Steigerung und in der 66. Minute war es dann soweit.
13: Michael Olise, der Bock hat, der hat auf einmal ein bisschen mehr Tempo drin in seinen Bewegungen, mehr Dynamik. Ja. Das ist eine andere Körperspannung. Jetzt sieht er auf dem linken Flügel Mbappé, Tor! Kylian Mbappé mit dem Torjubel und dem 1-0 in der 66. Minute für Frankreich. Super antizipiert davor von Michael Olise.
10: Und das 2-0 hat dann Bakola nachgelegt, nach dem Anschlusstreffer des Senegal dann direkt die Antwort in der Nachspielzeit. 3-1 nochmal Mbappé. Das war schön anzusehen. Frankreich also mit einem guten Start. Die haben noch viel vor in der Gruppe I und da hat auch Norwegen den erwarteten Erfolg zum Auftakt eingefahren. 4-1 gegen den Irak. André Siems hat das Spiel gesehen.
14: Der Spielstand hatte mal so gar nichts mit dem Spielverlauf zu tun. Es war der Irak, der taktisch die Norweger immer wieder vor echte Probleme gestellt hat. Die Mannschaft von Trainer Ståle Solbakken bekam das Spiel nicht unter Kontrolle, hatte aber Superstar Erling Haaland, der mit 9 Ballkontakten 2 Tore machte und Norwegen eine 2-1 Pausenführung bescherte. Der Irak hatte zu diesem Zeitpunkt vor allen Dingen in der Nachspielzeit beste Chancen vergeben und hätte den Ausgleich verdient gehabt. In der zweiten Hälfte war viel Leerlauf drin. Erst in der Schlussviertelstunde machten die Norweger die Partie mit 2 Toren endgültig zu. Ein 4-1-Sieg, der sich hoch anhört in einem Spiel, das lange Zeit sehr ausgeglichen war.
10: Unterm Strich stehen aber die 3 Punkte. Das ist das Wichtigste für die Norweger, die schon in der Quali ganz souverän waren. Da sind sie ohne Punktverlust durchmarschiert und das in einer Gruppe mit Italien immerhin.
3: Der Sport mit Jan Möller. Mit einem Freundschaftsvertrag entschieden sich Deutsche und Polen 1991 für Partnerschaft statt für Feindschaft und wurden zu engen Verbündeten in EU und NATO. Heute jährt sich die Unterzeichnung dieses Nachbarschaftsvertrages zum 35. Mal. Und das Abkommen hat die Zusammenarbeit beider Länder jahrzehntelang geprägt. Die Beziehungen zwischen Polen und Deutschland haben sich seitdem gut entwickelt. Aber schaut man genauer hin, werden auch Verstimmungen deutlich. Es bleibt kompliziert, das deutsch-polnische Verhältnis unser Ende. Der Infothema heute. Kompliziert etwa aktuell wegen der Kontrollen an der deutsch-polnischen Grenze, aber auch ungelöste Fragen aus der Geschichte werfen ihren Schatten auf die Gegenwart. Und polnische Politikanalysten bemängeln ganz oft, wenn es um strategische Entscheidungen geht, dann schaue Berlin immer noch eher nach Paris. Allerdings ist das Verhältnis aktuell ja auch da schwierig. Erinnert sei nur an das Scheitern des deutsch-französischen Kampfjet-Projekts FCAS. Ist das Zufall, dass die Motoren mit beiden Nachbarländern, mit Frankreich und Polen, so ein bisschen stottern? Das wollen wir besprechen mit Martin Kopmann, geschäftsführender Vorstand der Stiftung Genshagen, die sich besonders um die Beziehungen zwischen Deutschland, Frankreich und Polen im Sinne des Weimarer Dreiecks kümmert. Er ist jetzt am Telefon. Schönen guten Morgen.
15: Guten Morgen, Frau Kosmann.
3: Herr Kopmann, fangen wir mal mit Frankreich an. Was ist aus Ihrer Sicht das Hauptproblem in den Beziehungen zu Paris?
15: Ja, man kann natürlich mit den Problemen anfangen. Man könnte auch sagen, was gut läuft. Aber Sie haben schon recht, geprägt sind natürlich die Beziehungen zu beiden Ländern, zu Polen, wie auch zu Frankreich, durch innenpolitische Themen sehr stark. Alle Länder gucken sehr stark nach innen. Die Verteilungsspielräume werden kleiner. Das gilt auch für Deutschland, aber es gilt vor allem auch für Frankreich. Und in einer solchen Situation noch dazu, wenn dann Wahlen anstehen, wie in Frankreich im nächsten Jahr, die Präsidentschaftswahlen und wahrscheinlich auch dann die Parlamentswahlen, da geht der Blick natürlich vor allem nach innen. Und dann gibt es in einem Land wie Frankreich auch Ängste vor Abstieg gegenüber Deutschland, gegenüber anderen europäischen Partnern, gerade wenn es an Geld fehlt. Und so ein Ereignis wie jetzt, das Ende der Rüstungskooperation beim FCAS, das zahlt natürlich auf diese Sorge noch zusätzlich ein.
3: Und wie ist das mit Polen? Wo sehen Sie da die Schwierigkeiten, die es ja auch immer noch gibt zwischen Berlin und Warschau?
15: Ja, auch da gilt natürlich Ähnliches. Auch die polnische Regierung ist in einer schwierigen Situation, nicht zuletzt gegenüber dem polnischen Präsidenten Nawrocki, der gerade in der Europapolitik und gerade was eben auch die Beziehungen zu Deutschland angeht, eine gänzlich andere Grundposition hat als die Regierung um Premierminister Tusk. Das heißt, da muss sehr auf eine Balance geachtet werden. Tusk ist dabei nach wie vor, das Land zurückzuführen in die vollkommene Rechtsstaatlichkeit. Also das, was unter der PiS-Regierung rückgebaut wurde, wieder zu reformieren und wiederherzustellen. Dafür braucht er ein stabiles innenpolitisches Verhältnis. Und der Blick nach Deutschland kann aus polnischer Sicht dann nur schwierig sein. Und insofern wird sich auch die Regierung Tusk gegenüber Deutschland immer sehr genau überlegen, was gemeinsam geht, wo man sich eher zurückhalten sollte. Aber um vielleicht eine positive Note damit reinzubringen, wir begehen in diesen Tagen das Jubiläum des Nachbarschaftsvertrags. Es findet jetzt zum zweiten Mal nach dem letzten Jahr das Deutsch-Polnische Forum wieder statt, das jahrelang nicht stattfand. Also eine hochrangige Begegnung von Politik, Instituten, Medien, Kulturschaffenden, die sich dieses Jahr in Berlin treffen. Das hat es lange nicht gegeben und das ist schon ein Symbol, dass man mehr will und dass man auch vorankommen will gemeinsam.
3: Ja, der Kanzler Friedrich Merz hatte das ja bei seinem Amtsantritt auch angekündigt. Das Verhältnis zu Frankreich wollte er deutlich verbessern, aber eben auch das zu Polen. Was würden Sie denn sagen? Wo stehen wir denn da im Moment? Ist das gescheitert bislang oder sehen Sie Anzeichen, dass daran eben gearbeitet wird, wenn wir jetzt zum Beispiel heute auf diesen Tag schauen, auf dieses deutsch-polnische Forum?
15: Nein, also von Scheitern zu sprechen in der Politik ist immer sehr schwierig, weil das etwas Endgültiges hat. Aber es gibt natürlich Schwierigkeiten und die liegen auch nicht nur in Europa. Das hängt natürlich generell mit der internationalen Lage zusammen, mit dem Krieg in der Ukraine. Das hängt natürlich auch mit dem transatlantischen Verhältnis zusammen, das traditionell in Frankreich, Deutschland und Polen unterschiedlich akzentuiert wurde. Und das ist bis heute auch so geblieben. Auch die Frage, wie man mit den USA heute umgehen soll, wie für Sicherheit gesorgt werden soll in Europa, wird unterschiedlich bewertet. Es gibt unterschiedliche strategische Prioritäten in den drei Ländern. Und das merken wir natürlich im Austausch. Gleichzeitig muss man schon sagen, dass es sehr viel Gemeinsamkeit gibt. Wir erleben eine deutliche Zunahme der trilateralen Treffen im Weimarer Dreieck. Die Außenminister treffen sich regelmäßig und Gegenstand ist vor allem auch der Umgang mit der Ukraine und die Frage, wie Sicherheit in Europa gewährleistet werden kann. Das ist schon mehr als Symbolpolitik. Da wird tatsächlich auch geschaut nach gemeinsamen Lösungen, auch nach einem möglichen Friedensschluss. Aber trotzdem sieht man natürlich auch hier die Unterschiede. Frankreich ist rhetorisch sehr stark beteiligt, was die Ukraine angeht. Gleichzeitig wissen wir gar nicht so genau, wie viel da auch an Rüstungsunterstützung und Beistand tatsächlich kommt, weil das nicht öffentlich gemacht wird, während die deutsche Unterstützung sehr, sehr stark zugenommen hat. Und was Polen angeht, Polen ist im eigenen Verständnis ein Frontstaat, direkt an der Grenze zur Ukraine und ein Treiber in der europäischen Kooperation, was Sicherheit angeht. Also es gibt unterschiedliche Prioritäten, es gibt aber durchaus auch Erfolge, die aber eben gerade aus den genannten innenpolitischen Gründen immer wieder auch hinterfragt werden müssen.
3: Wie wichtig ist es dann auch für die gesamte Europäische Union, dass dieses Dreieck Deutschland, Frankreich, Polen gut funktioniert?
15: Es ist zentral. Und es geht ja auch nicht nur um Sicherheit. Das ist natürlich ein dominierendes Thema, aber es wird gegenwärtig in der Europäischen Union die mittelfristige Finanzplanung, also das längerfristige Budget der Europäischen Union verhandelt für 2027. Und da geht es natürlich auch darum, welche politischen Prioritäten sollen denn gesetzt werden, auch jenseits von Sicherheitsfragen, was etwa auch die Erweiterungspolitik angeht der Europäischen Union. Wie werden wir es halten mit den Westbalkanstaaten? Sollen sie aufgenommen werden? Wenn ja, wie schnell? Da gibt es auch Konvergenz zwischen den drei Ländern. Frankreich redet heute ganz anders über die Perspektiven eines Beitritts der Westbalkanstaaten, als das noch vor 10 Jahren der Fall war. Also man muss schon genauer hingucken. Es gibt Konvergenz, aber, und das gilt natürlich gerade für Frankreich, wir müssen uns darauf einstellen, dass es im nächsten Jahr einen ziemlich radikalen Kurswechsel in Frankreich geben kann mit einer rechtsextremen Präsidentin oder einem rechtsextremen Präsidenten. Und was das dann für Europa bedeutet, wird nochmal ganz anders zu diskutieren sein als das, was wir heute sehen.
3: Martin Koopmann war das, geschäftsführender Vorstand der Stiftung Genshagen, die sich besonders um die Beziehungen zwischen Deutschland, Frankreich und Polen im Sinne des Weimarer Dreiecks kümmert. Zu unserem NDR-Info-Thema heute: Es bleibt kompliziert, das deutsch-polnische Verhältnis. Ja, und wenn es um Verstimmungen geht zwischen Deutschland und Polen, dann wird ja oft eben genau das betont, dass eigentlich Wichtige sei die zivilgesellschaftliche Verbindung, gerade in den Grenzgebieten. Wie das da funktioniert, das beschreiben wir Ihnen gleich an einem Projekt im Landkreis Vorpommern-Greifswald und Wautsch nach den Halbnachrichten.
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3: Der Westen wittert Morgenluft im Ukraine-Krieg. Auf dem G7-Gipfel in Evian waren sich alle einig, die Ukraine steht aktuell besser da als je zuvor in den knapp 4,5 Kriegsjahren. Und der Druck auf Russland muss erhöht werden. Unser Gastautor ist heute Ulrich Schönborn, Chefredakteur der Nordwest-Mediengruppe in Oldenburg. Er warnt, die Einschätzung am Rande des Treffens, Russland könnte kriegsmüde sein, sei mit Vorsicht zu genießen.
16: Putin zeigt bei seinem erklärten Ziel, zumindest den gesamten Donbass zu erobern und eine NATO-Mitgliedschaft der Ukraine zu verhindern, keinerlei Kompromissbereitschaft. Doch Putin hat zunehmend Schwierigkeiten zu erklären, warum er nicht weiterkommt. Die Einigkeit auf dem G7-Gipfel, den Druck auf den Aggressor in Moskau weiter zu erhöhen, bringt ihn in Zugzwang. Der Krieg hat sich verändert und offenbart russische Schwächen. Die Ukraine setzt mit Drohnenattacken auf die stolzen Städte Moskau und St. Petersburg mehr als Nadelstiche. Jeder dieser Angriffe offenbart Defizite im russischen Abwehrsystem und trägt den Schrecken des Krieges ins Zentrum der russischen Aufmerksamkeit. Bislang hat die russische Regierung alles versucht, die sogenannte militärische Spezialoperation aus dem Alltag der Bevölkerung herauszuhalten. Doch das wird angesichts ukrainischer Schläge weit jenseits der Front und spürbarer Folgen der Sanktionen immer schwieriger. Es wird leider keinen schnellen Frieden in der Ukraine geben. Doch die russische Übermacht bröckelt. Lange konnte Russland auf Zeit spielen. Nun läuft Putin die Zeit davon, seine Kriegsziele zu erreichen. Die Sorgen seiner Bevölkerung angesichts ukrainischer Drohnenattacken, steigender Preise und fehlender Perspektiven für ein Ende des verlustreichen Krieges könnten dabei zu seiner Achillesferse werden.
3: Der Kommentar von Ulrich Schönborn. Frank Kappelan vom Deutschlandfunk meint, die Europäer brauchen Einigkeit und Donald Trump.
17: Alles steht und fällt einmal mehr mit dem amerikanischen Präsidenten. Donald Trump dominiert diesen Gipfel erneut. Sein Deal mit den Iranern, dessen Details er selbst noch nicht so richtig zu kennen scheint, gibt ihm Oberwasser. Russland sollte ein Abkommen mit der Ukraine schließen, fordert er nach dem Treffen mit Volodymyr Zelensky. Prompt macht in Evian das Wort von einer neuen Tonalität gegenüber Moskau die Runde. Die G7-Staaten sprechen erstmals wieder mit einer Stimme, wollen den Druck auf Putin auch mit neuen Sanktionen erhöhen. Die Verteidigungsbemühungen der Ukraine zeigen Erfolg. Die lange von Ungarn blockierte Freigabe eines zinslosen 90 Milliarden Euro Kredits für Kiew zeigt Wirkung. Die wirtschaftliche Situation in Russland verschlechtert sich weiter. All das weckt Hoffnungen, Putin endlich ernsthaft an den Verhandlungstisch zwingen zu können. Europa könnte dabei die Chance erhalten, nicht am Katzentisch zu sitzen, wenn es denn endlich mal mit einer Stimme sprechen würde.
3: Meint Frank Kappelan. Und das waren die Standpunkte, zusammengestellt von Martin Seiler.
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9: Um 8.32 Uhr mit Klaas Christoffersen. Im Bemühen um ein Ende des Ukraine-Krieges wollen die G7-Staaten den Druck auf den Angreifer Russland erhöhen. Man werde die Sanktionen verschärfen, auch im Öl- und Gassektor, heißt es in einer Erklärung der Staats- und Regierungschefs im französischen Evian. Aus der NDR-Nachrichtenredaktion Birgit Bröcheler.
18: Die G7-Staaten haben neue, schärfere Sanktionen ausgehandelt. Sie richten sich unter anderem gegen den russischen Öl- und Gassektor, die Schattenflotte und Oligarchen. Die Ukraine soll zudem bei der Luftverteidigung stärker unterstützt werden, mehr Waffen erhalten und zusätzliche Hilfen, um den nächsten Winter zu bewältigen. Auch die USA wollen ihre gelockerten Russland-Sanktionen wieder verschärfen. Bundeskanzler Merz hatte bereits im Vorfeld der gemeinsamen Erklärung gesagt, die Ukraine habe sich eine neue Position der Stärke erkämpft. Es sei klar, dass Russland den Krieg nicht gewinnen könne. Auch US-Präsident Trump forderte den russischen Präsidenten Putin auf, an den Verhandlungstisch zurückzukehren. Russland solle sich auf einen Deal einlassen, sagte er. Eine konkrete Zusage, dass die Europäer bei einer neuen Verhandlungsrunde mit am Tisch sitzen, gab es auf dem Gipfel allerdings nicht.
9: Unterdessen greifen sich die Ukraine und Russland weiter gegenseitig an. Die ukrainischen Behörden meldeten in der Stadt Saporischschja infolge russischer Drohnenattacken mindestens ein Todesopfer und mehrere Verletzte. Ziel der Luftangriffe war demnach ein Wohngebiet. Mehrere Gebäude, darunter auch die örtliche Universität, seien beschädigt worden. Die Ukraine attackierte wiederum erneut die Stadt Noworossijsk am Schwarzen Meer. Der Hafen dort ist für Russland wichtig, um Erdöl zu exportieren. Deutschland und Polen wollen militärisch enger zusammenarbeiten. Bundesverteidigungsminister Pistorius reist heute nach Warschau, um dort ein Verteidigungsabkommen zu unterzeichnen. Vorgesehen ist unter anderem eine stärkere Kooperation im Rüstungsbereich. Auch versichern sich beide Länder darin, dem jeweils anderen Land im Falle eines Angriffs beizustehen. Heute vor 35 Jahren hatten Deutschland und Polen ihren Nachbarschaftsvertrag unterzeichnet. In Hamburg treffen sich ab heute Abend die Innenminister von Bund und Ländern zu ihrer Frühjahrskonferenz. Mit am Tisch sitzt am Freitag auch Bundesverteidigungsminister Pistorius. Aus Hamburg berichtet Oliver Wuttke, welchen Hintergrund dieser ungewöhnliche Besuch hat.
5: Ein großes Thema dieser Innenministerkonferenz ist die zivile Verteidigungsfähigkeit, denn die Grenzen zwischen innerer und äußerer Sicherheit, die verschwimmen immer mehr. Der lange Blackout in Berlin Anfang des Jahres oder auch der mutmaßliche Anschlag auf ein Umspannwerk in Reutlingen haben gezeigt, Energie- und Versorgungsnetze, die sind im Krisenfall verletzlich und mögliche Ziele eines Gegners. Auch Kommunikationswege und nicht zuletzt der Schutz und die Versorgung der Menschen müssen sichergestellt werden. Das ist eine Aufgabe für die Innenminister im Austausch mit Boris Pistorius. Ihr Ziel, Deutschland bis 2029 widerstandsfähiger zu machen für mögliche Krisen. Und da sind noch viele Dinge zu klären, zum Beispiel Zuständigkeiten und Finanzierungsfragen.
9: Hamburg will gemeinsam mit Mecklenburg-Vorpommern einen neuen Versuch starten, das Nur-Ja-heißt-Ja-Modell im Sexualstrafrecht zu verankern. Mit einer Bundesratsinitiative soll die Bundesregierung dazu gebracht werden, einen entsprechenden Gesetzentwurf vorzulegen. Bei der jüngsten Justizministerkonferenz hatte ein Antrag von Hamburg und NRW dazu keine Mehrheit erhalten. Seit 2016 gilt in Deutschland das Nein-heißt-Nein-Modell. Seitdem können sexuelle Handlungen grundsätzlich bestraft werden, wenn sie gegen den erkennbaren Willen eines Menschen vorgenommen werden. Im Gegensatz dazu muss beim Nur-Ja-heißt-Ja-Modell eine freiwillige, aktive Zustimmung vorliegen, damit Handlungen nicht strafbar sind. Die Bundesregierung muss laut einem Positionspapier die Häfen in Deutschland mit mehr Geld unterstützen. Das Dokument kommt von den 5 deutschen Küstenländern, also von Schleswig-Holstein, Hamburg, Niedersachsen, Mecklenburg-Vorpommern und Bremen. Sie sagen, dass mindestens 15 Milliarden Euro notwendig sind, um die Häfen in Deutschland zu modernisieren, gerade auch, weil sie wichtig für ganz Deutschland sind, etwa mit Blick auf die Energiewende und die Verteidigung. Bislang werden die Häfen vor allem durch die Bundesländer finanziert. Nachdem in Göttingen ein Polizist angeschossen worden war, hat sich der Tatverdächtige gestellt. Nach dem 16-Jährigen war vorher europaweit gefahndet worden. Aus der NDR-Nachrichtenredaktion Veronika Streuer.
19: Der Jugendliche kam am Abend mit einem Rechtsanwalt zur Polizei. Zuvor hatten Beamte schon mehrere Gebäude durchsucht und es wurde ein Hinweisportal eingerichtet. Die Ermittler gehen davon aus, dass der 16-Jährige am vergangenen Samstag bei einem Einsatz mehrere Schüsse abgefeuert hat und dabei auch den Polizisten traf. Der ist den Angaben zufolge weiter auf der Intensivstation, sein Zustand aber stabil. Auslöser für den Einsatz war laut Polizei ein Streit zwischen 2 Großfamilien. Worum es genau ging und warum der Streit so eskalierte, ist noch unklar. Der Ablauf der Tat, ein Motiv oder die Hintergründe sollen jetzt ermittelt werden. Es wurde eine Mordkommission eingerichtet. Zum Zeitpunkt der Tat feierten viele Menschen im Zentrum von Göttingen die Nacht der Kulturen. Die Tat spielte sich laut Polizei aber ein Stück weiter entfernt am Rand der Innenstadt ab.
9: Das waren die Nachrichten.
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3: Heute von Westen her wolkig und gebietsweise etwas Regen. Nach Vorpommern hin längere, freundliche Abschnitte. Es bleibt meist trocken bei 18 bis 24 Grad. Morgen dann immer wieder Wolken und einzelne Schauer. Auch Gewitter sind möglich. Nach West- und Südniedersachsen hin bleibt es länger heiter und trocken bei 20 bis 30 Grad. Am Freitag dann freundlich, später teils Schauer- und Gewitterwolken bei 23 bis 34 Grad. Am Sonnabend die Höchstwerte ganz ähnlich, dazu heiter, teils wolkig, im Verlauf dann auch wieder Schauer und Gewitter. 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Der Verkehrsservice mit Staus und stockendem Verkehr ab 3 Kilometern. A1 Osnabrück Richtung Bremen. Zwischen Dreieck Stur und Bremen-Hemelingen. 6 Kilometer stockender Verkehr vor der Baustelle. A1 Bremen Richtung Lübeck. Zwischen Maschener Kreuz und Norderelbbrücke. 9 Kilometer stockend. A2 Dortmund Richtung Hannover. Zwischen Bad Nenndorf und Wunsdorf-Lute. 8 Kilometer stockender Verkehr vor der Baustelle. A7, Hannover Richtung Flensburg, zwischen Dreieck Hamburg Südwest und dem Elbtunnel, 8 Kilometer stockend. Und A25, Geesthacht Richtung Hamburg, zwischen Bergedorf und Allermöhe, 4 Kilometer stockender Verkehr. Am Mikrofon ist Liane Kossmann. Schönen guten Morgen. Heute vor 35 Jahren, am 17. Juni 1991, da unterzeichneten der polnische Premier Jan Krzysztof Bilecki und der deutsche Bundeskanzler Helmut Kohl in Bonn den Vertrag zwischen der Bundesrepublik Deutschland und Polen über gute Nachbarschaft und freundschaftliche Zusammenarbeit. Was hat dieser Vertrag gebracht? Haben sich die Hoffnungen, die damals damit verbunden waren, erfüllt? Und was machen wir jetzt daraus? Es bleibt kompliziert, das deutsch-polnische Verhältnis, unser NDR-Info-Thema heute. Ja, und gerade wenn es kompliziert wird, wenn es Verstimmungen gibt zwischen Deutschland und Polen, dann wird ja oft betont, das eigentlich Wichtige sei die zivilgesellschaftliche Verbindung, gerade in den Grenzgebieten. Da funktioniere das, da seien die Menschen zusammengerückt und dafür gibt es ja auch gute Beispiele. Es gibt Partnerschaften zwischen Städten, Schulen und Sportvereinen und solche Projekte, die gilt es zu stärken. Das hat ja auch Knut Abraham, der Koordinator der Bundesregierung für die deutsch-polnischen Beziehungen, heute früh hier bei uns im Interview gesagt. Und da wollen wir uns jetzt mal eines genauer anschauen. Im Landkreis Vorpommern-Greifswald und Wautsch. Dort verbringen Auszubildende der Gastronomie aus beiden Regionen Teile ihrer Ausbildung miteinander. Unsere Reporterin Ricarda Zunk hat sich das bei einem Kochworkshop angeschaut.
20: Der Duft von Vanilleschoten und roten Beeren erfüllt den Raum. Die Farben der Zutaten stechen heraus in der metallisch glänzenden Lehrküche in der Berufsschule Wolgast. 30 Jugendliche aus Deutschland und Polen sollen heute gemeinsam ein Menü kochen und sich dabei verständigen.
21: Die Aufregung liegt darin, vielleicht doch mal nicht zu wissen, wohin jetzt genau oder wie drücke ich jetzt aus, dass er jetzt pürieren soll oder sie. Das ist, glaube ich, noch das Problem. Wird spannend.
22: Und ich weiß, das ist immer sehr interessant zu sehen, wie man sich denn verständigt. Dann gestikuliert man viel. Wird auf jeden Fall ein sehr interessantes Experiment.
23: Ein kleiner Stress ist immer dabei, ist ja klar, weil wir mit unterschiedlichen Sprachgruppen zu tun haben. Und auch wenn gewisse Wörter ähnlich sind, weil sie aus dem Englischen kommen, ist immer eine Sprachhürde da.
20: Tim aus Greifswald, Alisa aus Wolgast, Gabriela und Severin aus Polen kochen im Team Dessert. Rote Grütze mit Vanillesoße und Honiggebäck, das ist ihr Auftrag. So. Berufsschullehrer Thomas Thiel steht ihnen zur Seite.
24: Die Arbeitsschritte, die wir machen, sind relativ einfach. Ja? Das Produkt, was wir herstellen, ist auch recht einfach. Aber das ist ja Ziel der Geschichte. Wir wollen ein einfaches Produkt haben, wir wollen, dass nichts schief geht und wir wollen dabei ganz viel Sprache lernen. Und das ist das erste Ziel. So, ein Topf haben wir hier. Dann haben wir hier Milch und
25: Schmetana.
24: Sahne. Schmetana und das ist
25: Milch.
24: Mleko. Okay.
20: Cooking into the Future heißt das Projekt. Oder auch köstliche Kooperation. Die Landkreise Vorpommern, Greifswald und Wautsch arbeiten dabei zusammen. Auszubildende der Gastronomie begegnen sich bei Workshops, Ausflügen und natürlich zum Kochen.
24: Bisher sieht es ja meistens so aus, dass die polnischen Mitarbeiter nach Deutschland kommen. Wir kein Polnisch können, aber die polnischen Mitarbeiter sehr gut Deutsch können. Und ich denke mal, es ist an der Zeit eben auch mal daran zu arbeiten, dass wir es andersrum machen. Ich finde es ganz wichtig, dass man sich auf Augenhöhe dabei begegnet. So, und das kann man nur, wenn man beide Sprachen beherrscht.
26: Na przykład Schmetterling, Milch, Ei, Gurken.
22: Fridge in Polish?
27: Narówka.
20: Zwei polnische und zwei deutsche Berufsschulen arbeiten zusammen, erklärt Agata Wischniewska-Schmidt, Projektmanagerin auf deutscher Seite.
28: Sie suchen in ihren Lehrplänen Inhalte, die es im anderen Land nicht gibt. Und aus diesen Inhalten haben sie ein ergänzendes Programm geschaffen, das dann nach Projektabschluss tatsächlich an allen 4 Standorten geboten werden soll im Rahmen der Ausbildung. Das ist einmalig, glaube ich, in unserer Region definitiv und ich glaube überhaupt so im Bereich der Berufsausbildung zwischen unseren beiden Ländern.
20: Um perfektes Polnisch oder Deutsch geht es nicht. Die jungen Leute sollen lernen, sich in der Küche, im Restaurant, in der Bäckerei zu verständigen. Auch beim Kosten.
29: Ja, sprich, ne?
30: Schmeckt gut.
20: Auf 3 Jahre ist das Projekt angelegt. Insgesamt sollen 200 junge Auszubildende mitkochen an der köstlichen Kooperation. In Wolgast soll demnächst noch eine moderne Lehrküche mit Kameras entstehen. Die jungen Leute können dann Lehrvideos drehen. Geplant sind dann auch Kochworkshops online.
0: Guten Appetit.
1: Guten Appetit.
3: Kochkurs für ein besseres Verständnis, Ricarda Zunk berichtete. Es bleibt kompliziert, das deutsch-polnische Verhältnis. Unser NDR-Info-Thema heute, denn vor 35 Jahren wurde der deutsch-polnische Nachbarschaftsvertrag unterzeichnet.
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3: Während die Welt jetzt auf die Unterzeichnung des Abkommens zwischen den USA und Iran wartet, das ja auch die Straße von Hormus im besten Fall öffnen soll und den Frieden in Nahost sichern, da wurde gestern aber auch ein anderes extrem wichtiges Abkommen mit Donald Trump auf den Weg gebracht, und zwar das Handelsabkommen zwischen der EU und den USA. Wir reden da über die wichtigste Handelsbeziehung der Welt. Sie entspricht rund 30% des weltweiten Handels. Ist der Zollstreit damit nun beigelegt? Das habe ich Astrid Kühn aus unserer Wirtschaftsredaktion heute früh gefragt, denn gestern haben ja die EU-Parlamentarier für das Abkommen gestimmt. Was steht denn da jetzt genau drin?
2: Ja, also erstmal hast du es angesprochen, das kann man nicht deutlich genug sagen. Das Handelsvolumen ist wirklich riesig, das ist ein wichtiger Deal, aber es ist auch ein ziemlich ungleicher Deal, denn die EU hebt ihre Zölle auf US-Industrieimporte ja komplett auf, also auf Null. Im Gegenzug zahlen europäische Exporteure in die USA künftig 15% auf den Großteil ihrer Waren. Zum Vergleich, früher waren es im Schnitt so 2-3%. Die Zollbelastung, die steigt also deutlich. Für Deutschland ist das besonders spürbar in der Autoindustrie, Maschinenbau, Pharma, Chemie, also genau die Branchen, die wichtig sind für die exportorientierte Wirtschaft.
3: Wenn dieser Deal so ungleich ist, warum hat das Parlament dann dennoch zugestimmt?
2: Ja, dafür muss man vielleicht noch mal kurz zurückblicken ins vergangene Jahr. Trump hatte der EU ja pauschal über 30% Zölle angedroht. Dazu Dutzende Sonderzölle, die teilweise auch bis heute in Kraft sind, auf Stahl und Aluminium zum Beispiel bis zu 50%. Das ist einfach eine riesige Druckkulisse mit potenziell fatalen Auswirkungen für die europäische Industrie. Kommissionspräsidentin von der Leyen hatte sich dann im Juli letzten Jahres mit Trump auf diese 15% geeinigt, eben um Unsicherheiten rauszunehmen und einen Handelskrieg zu verhindern. Und so sehen das auch die Industrieverbände. Der Verband der chemischen Industrie nannte das Abkommen schlicht den Spatz in der Hand. Auch aus dem Maschinenbau und der Autoindustrie kommt Zustimmung, eben weil man die Sonderzölle der vergangenen Monate kennt und einfach weiß, was da auf dem Spiel stand.
3: Klingt trotzdem eher, und so sagen es ja auch manche, nach Erpressung als nach Verhandlungen. Ist der Ton denn inzwischen milder geworden?
2: Tja, also wenn du mich fragst, nicht wirklich. Trump hatte schon angedroht, die Autozölle doch wieder auf 25% zu erhöhen, wenn die EU dieses Abkommen jetzt nicht bis zum 4. Juli umsetzt. Das Parlament hat das jetzt gemacht. Die EU-Länder müssen jetzt noch zustimmen. Das gilt aber als Formsache. Mit den Zolldrohungen vorbei ist es aber trotzdem nicht. Also gerade zu Beginn der Woche hat Trump Frankreich 100% Zoll auf Wein und Champagner angedroht, weil Paris eine Digitalsteuer auf US-Tech-Konzerne nicht abschaffen will. Das Abkommen ist da plötzlich gar nicht mehr so wichtig. Und auch die US-Ermittlungen wegen angeblicher Zwangsarbeit in der Lieferkette gegen 60 Staaten, darunter alle EU-Länder, die werten manche schon als Versuch, auch eine Grundlage für neue Zölle zu finden, möglicherweise.
3: Was kann die EU denn tun, wenn sich Donald Trump nicht an die Abmachungen hält?
2: Ja, das muss man wirklich sagen. Das Parlament hat nachverhandelt und echte Schutzklauseln durchgesetzt. Die wichtigste ist die sogenannte Sunset-Klausel, denn das Abkommen läuft Ende 2029, also in gut 3 Jahren, automatisch aus, wenn es nicht aktiv verlängert wird. Also ne, Ablauf kurz nach Ende von Trumps zweiter Amtszeit. Dazu gibt es eine Suspensionsklausel, also gewissermaßen einen Stoppknopf, wenn die USA bis Ende dieses Jahres weiterhin über 15% Zölle auf europäischen Stahl und Aluminium erheben, dann kann die EU ihre Zugeständnisse einfach aussetzen. Und es gibt einen Schutzmechanismus für den Fall, dass der EU-Markt mit US-Waren geflutet wird. Der Verhandlungsführer im EU-Parlament Lange sagte, man stelle jetzt keinen Blankoscheck aus und sieht die europäische Position gegenüber den USA durch das Abkommen eben gestärkt.
3: Wie sehr hat aber die Unsicherheit der vergangenen Monate die deutsche Wirtschaft und auch den Handel mit den USA beeinflusst?
2: Ja, also der deutsche Exportüberschuss gegenüber den USA, also dass wir mehr verkaufen, als dass wir kaufen, ist im ersten Quartal um rund 30% geschrumpft. Die Exporte in die USA verzeichnen insgesamt auch ein Minus von 12%, aber trotzdem liegt der Warenwert immer noch bei über 36 Milliarden Euro. Den Rückgang am meisten gespürt hat die Autoindustrie. Die Pkw-Exporte lagen im ersten Quartal auch fast 30% unter Vorjahresniveau. Und das spürt man eben nicht nur in der Statistik, sondern Unternehmen wie der Landmaschinenhersteller Krone aus dem Emsland, die hatten im vergangenen Jahr ihr US-Geschäft ja zeitweise ausgesetzt, einfach weil unklar war, welche Zollsätze jetzt überhaupt gelten. Und vor dem Hintergrund versteht man die Industrie, die doch jetzt überwiegend erleichtert auf den Deal blickt. Also mit diesen 15% kann man wenigstens erstmal arbeiten.
3: Astrid Kühn war das aus unserer Wirtschaftsredaktion. Nach 2 Tagen Erholung bereitet sich die deutsche Fußballnationalmannschaft ab heute auf das 2. Gruppenspiel bei dieser Fußball-WM vor. Wir sprechen gleich mit unserer WM-Reporterin in Winston-Salem. Zuvor alles Wichtige, kurz und kompakt, 8.48 Uhr.
9: Bei ihrem Treffen in Evian haben sich die G7-Staaten auf weitere Sanktionen gegen Russland geeinigt. Vor dem heutigen letzten Gipfeltag hieß es außerdem, dass mehr Waffen in die Ukraine geliefert werden sollen. Kanzler Merz hatte sich schon vor der offiziellen Erklärung sehr zufrieden mit den bisherigen Gipfelergebnissen gezeigt. Auch die Zusammenarbeit mit US-Präsident Trump sei sehr kooperativ gewesen. Auch in Russland findet ab heute ein Treffen statt, nämlich der Russland-ASEAN-Gipfel. 2 Tage lang geht es in Kasan an der Wolga darum, die Beziehungen zu Ländern in Südostasien zu pflegen, die weiterhin mit Russland arbeiten wollen. Zugesagt haben unter anderem die Regierungschefs von Vietnam, den Philippinen, Thailand und Kambodscha. Die Innenminister von Bund und Ländern treffen sich ab heute für 3 Tage in Hamburg. Dabei soll es unter anderem darum gehen, wie straffällige Geflüchtete schneller abgeschoben werden können, auch wenn sie Schutzstatus haben. Außerdem wollen die Innenminister darüber beraten, wie man Sozialbetrug besser verfolgen kann. Das Wetter in Norddeutschland. Heute von Westen her wolkig und gebietsweise etwas Regen. Nach Vorpommern hin längere freundliche Abschnitte und meist trocken. Höchstwerte 18 bis 24 Grad. Das war der kurze Überblick. Weiter geht's mit Liane Kossmann.
3: Guten Morgen.
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3: Ja, und da hat Österreich heute früh in der letzten Partie dieses Spieltages gewonnen. 3:1 gegen Jordanien. Und beide Mannschaften, Österreich und Jordanien, spielen ja in der Gruppe J, in der auch der Titelverteidiger spielt, Argentinien. Und die Argentinier, die haben gleich zum Auftakt auch mal gezeigt, dass man mit ihnen auch diesmal rechnen muss bei dieser WM. Und das haben auch die Franzosen unterstrichen. Beide Mannschaften haben ihre ersten Gruppenspiele deutlich gewonnen. Ich habe darüber mit Tabea Kunze, unserer WM-Reporterin, gesprochen. Und wir haben mit Argentinien angefangen, weil man, da muss man eigentlich nur ein Wort sagen, nämlich Lionel Messi. Der hat wieder einmal mehr WM-Geschichte geschrieben, oder?
0: Es ist wirklich unglaublich. Das war eine Gala von Lionel Messi auf der allergrößten Bühne. Und ja, er hat mehrere Rekorde wieder aufgestellt. Zum ersten Mal hat er, oder als erster Mensch überhaupt, hat er an 6 Weltmeisterschaften teilgenommen, hat bei diesen 6 Turnieren auf dem Platz gestanden. Sein Debüt war 2006 in Deutschland und jetzt eben mit fast 39 Jahren spielt er nicht nur eine WM, nein, er dominiert eine WM. Er hat 3 Tore geschossen, alle 3 Tore bei diesem 3:0 der Argentinier gegen Algerien. Und damit steht er jetzt bei insgesamt 16 WM-Toren in seiner Karriere. Damit hat er den ewigen, ja fast schon ewigen Torrekord von Miroslav Klose eingestellt. Also noch ein Tor von Messi bei dieser WM. Und Klose ist diesen Rekord los. Und ich muss sagen, diesem Messi mit dieser Leichtfüßigkeit und mit dieser Magie traue ich das auf jeden Fall zu.
3: Ja, und Miroslav Klose hatte das ja auch schon vor dem Turnier gesagt, dass er damit rechnet, dass sein Rekord diesmal fallen wird bei dieser WM. Auch Frankreich hat ja da einige Kandidaten, die da ja auch zu diesen Torschützenkönigen werden könnten bei dieser WM. Auch Frankreich hat zum Auftakt gewonnen. 3:1 gegen Senegal. Wie ist da dein erster Eindruck? Kann das was werden? Haben die das Potenzial, ihrem Trainer Didier Deschamps zum Abschied da nochmal den Titel zu schenken?
0: Das Potenzial haben sie auf jeden Fall. Das ist die Frage jetzt eben, ob sie es auch abrufen können. Sie brauchten einige Anlaufzeit in diesem Spiel gegen den Senegal. Es stand 0:0 zur Pause und erst in der zweiten Hälfte konnten die Franzosen ihre offensiven Stärken auch auf den Platz bringen. Vor allen Dingen das Duo Michael Olise, Kylian Mbappé hat dann dominiert und dieses Spiel an sich gerissen. Olise als Spielmacher, Kylian Mbappé als Torschütze. Er hat doppelt getroffen, ist damit jetzt Rekordtorschütze der französischen Nationalmannschaft. Also auch hier ein Rekordmann in den Reihen der Franzosen.
3: Dann lass uns mal noch auf die deutsche Mannschaft schauen, Tabea. Nach 2 Tagen Ruhe geht es da ja jetzt langsam wieder darum, die Spannung aufzubauen für das nächste Spiel. Heute geht's wieder ins Training. Sind dann alle fit, alle dabei?
0: Ja, das, was wir gehört haben, ist so, dass alle heute eben ins Training einsteigen können, auch in ein knackiges Training nach den 1,5 freien Tagen. Auch Jamal Musiala soll wieder fit sein nach seiner Auswechslung im Spiel gegen Curaçao, als er sich ja mehrmals an den Oberschenkel gefasst hat. Also auch da soll es bei ihm gut aussehen. Trotzdem bleibt natürlich die Frage, ob er nach seiner langen Verletzung schon in der Form ist, um hier jedes Spiel von Beginn an wirklich auf dem Platz zu stehen. Ich denke, da wird der Bundestrainer jetzt noch mal genau darauf achten in den kommenden Trainingseinheiten. Aber ich erwarte, dass heute dann um 17 Uhr deutscher Zeit alle deutschen Spieler hier in Winston-Salem wieder auf dem Platz erscheinen werden.
3: Der Kapitän Joshua Kimmich, der hat sich gestern in der Pressekonferenz ja noch mal sehr stark gemacht für Leroy Sané. Siehst du ihn denn in der Startelf am Sonnabend, wenn es gegen die Elfenbeinküste geht?
0: Ich sehe ihn noch einmal in der Startelf, ja, tatsächlich. Ich weiß, dass Leroy Sané sehr kritisch gesehen wird, dass er natürlich auch ein unglückliches Spiel gemacht hat gegen Curaçao. Aber ich erwarte, dass der Bundestrainer ihm noch einmal das Vertrauen schenken wird. Denn Leroy Sané ist einfach ein Spieler, der dieses Vertrauen braucht. Und wenn man ihn jetzt auf die Bank setzt, dann glaube ich nicht, dass er sich nochmal zurückkämpfen kann in dieses Turnier, weil ihn ja so ein entzogenes Vertrauen einfach in vergangenen Situationen, die er in seiner Karriere schon mal hatte, sehr gehemmt hat. Und ich glaube einfach, dass der Bundestrainer ihm noch einmal die Chance geben wird. Kimmich hat es heute ja auch getan, hat nochmal erklärt, wie engagiert Leroy Sané war, wie toll er mit nach hinten gearbeitet hat. In der Mannschaft ist er sowieso sehr hoch angesehen. Also ich erwarte Sané noch einmal in der Startelf.
3: Tabea Kunze war das, unsere WM-Reporterin aus Winston-Salem.
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3: Maximal 50 Gramm freien Zucker pro Tag. Das empfiehlt die Weltgesundheitsorganisation. Aber schon ein 1/2 Liter Cola sprengt dieses Limit. Deswegen greifen viele Menschen zu Produkten mit Süßstoffen, versprechen sie doch jede Menge Süße und zugleich kaum Kalorien. Seit einiger Zeit aber haben Süßstoffe ein schlechtes Image. Süßstoffe sollen den Darm schädigen können oder paradoxerweise sogar dick machen. Helen Kemmler aus der ARD-Gesundheitsredaktion hat zu dem Thema recherchiert und berichtet, was zu Süßstoffen belegt ist und was nicht.
1: Oliver Kattau ist Anfang 50. Vor etwa 10 Jahren wurde bei ihm Diabetes diagnostiziert. Sein Körper kann Zucker nicht richtig verarbeiten. Komplett auf Süßes verzichten, das fällt ihm aber schwer. Deswegen nutzt er in seinem täglichen Leben Süßstoffe.
6: Ja, ich muss schon sagen, ich mag es immer noch gerne süß. Auch die Getränke oder mein Tee oder mein Latte Macchiato. Also da mag ich nicht drauf verzichten, aber da greife ich halt zu Süßstoff.
1: Wenn da nicht immer solche Schlagzeilen wären, Süßstoffe machen dick oder Süßstoffe können das Darmmikrobiom verändern und den Blutzuckerspiegel erhöhen. Es gibt viele verschiedene Süßstoffe und jede Menge Studien. Viele Ergebnisse wirken auf den ersten Blick widersprüchlich. Martin Smollig ist Ernährungswissenschaftler am Universitätsklinikum Schleswig-Holstein in Lübeck. Er erklärt, wieso sogenannte Beobachtungsstudien lange den Eindruck erweckten, Süßstoffe würden dick machen.
7: Also wir haben uns angeschaut, Menschen, die viele Süßstoffe konsumieren, wie ist deren Körpergewicht im Vergleich zu Menschen, die keine Süßstoffe konsumieren. Und da zeigte sich immer, viel Süßstoffkonsum korreliert mit einem erhöhten Körpergewicht.
1: Korrelieren, das heißt, dass zwei Sachen zusammen auftreten. In diesem Fall der Konsum von Süßstoffen und Übergewicht. Jetzt ist nur die Frage, ob Süßstoffe das Übergewicht verursachen oder Menschen mit Übergewicht eher zu Süßstoffen greifen.
7: Wir sehen einen Zusammenhang zwischen zwei Sachen, wissen aber nicht, was die Ursache ist. Da brauchen wir neue Studien und diese neuen Studien haben wir jetzt. Und die zeigen, es gibt keine Gewichtszunahme durch Süßstoffe.
1: Smollig meint damit neue Studien wie eine vor kurzem erschienene Übersichtsarbeit aus den USA mit mehr als 140.000 Teilnehmenden. Sie belegt, dass sich Süßstoffe ähnlich auf das Gewicht auswirken wie Wasser. Süßstoffe gelten als Zusatzstoffe und werden, wie alle Zusatzstoffe, stetig überprüft. Ernährungswissenschaftler Martin Smollig betont, dass sie nicht zugelassen wären, wenn sie gefährlich wären. An Süßstoffen wird aber noch immer viel geforscht. Hier geht es aber um Tendenzen, nicht um Gefahren. Beispielsweise beim Darmmikrobiom.
7: Es ist gesichert, das zeigen die Daten, dass Süßstoffe das Mikrobiom verändern können im Darm. Aber verändern bedeutet nicht verschlechtern. Also das machen alle Lebensmittel, egal was wir essen, das verändert das Mikrobiom. Auch wenn wir Zucker essen, verändert das Mikrobiom jedes Lebensmittel und das ist bei Süßstoffen genauso. Man darf auch nicht vergessen, man muss das ja mit Zucker vergleichen.
1: Süßstoffe sollen Zucker ersetzen. Und zu viel Zucker führt nachgewiesenermaßen zu Übergewicht. Und das begünstigt wiederum eine Vielzahl von Krankheiten. Diabetes, Krebs, Herz-Kreislauf-Erkrankungen.
7: Also wenn jetzt Leute denken, ich darf keine Süßstoffe mehr konsumieren, weil das alles chemisch ist. Stattdessen esse ich Honig und Kokosblütenzucker und Dattelsirup. Das ist ernährungsmedizinisch definitiv nicht besser.
1: Wer aus Angst vor Süßstoffen doch wieder zu zuckerhaltigen Süßungsmitteln greift, hat am Ende nichts gewonnen. Leona Legrand ist Diabetologin in Weiterbildung. Ihr Rat, beim Thema Süßstoffe sich nicht verrückt machen lassen. Denn Süßstoffe können für Menschen mit zum Beispiel Übergewicht ein sinnvoller erster Schritt sein, um mit dem Abnehmen zu beginnen.
8: Also ich empfehle meinen Patienten, dass sie Süßstoffe natürlich auch verwenden dürfen. Ich sage ihnen, machen Sie es nicht in rauen Mengen. Man sollte nicht ausschließlich Softgetränke trinken, auch wenn sie zuckerfrei sind, sondern es ist auch wichtig, beispielsweise Wasser zu trinken.
1: Eine pragmatische Herangehensweise, mit der auch Diabetiker Oliver Kattau etwas anfangen kann.
6: Man sagt ja immer, die Dosis macht das Gift und das ist bei allen Sachen so und genauso ist es auch beim Süßstoff.
1: Von übertriebenen Schlagzeilen muss man sich also nicht verunsichern lassen. Süßstoffe anstelle von Zucker und alles nur in Maßen. Damit fährt Oliver Kattau gut.
3: Süßstoffe, ungesund oder nicht, Helen Kemmler ist der Frage nachgegangen.

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1: Um 9 Uhr mit Michael Hafke. Die Staats- und Regierungschefs der 7 wichtigsten Industriestaaten setzen ihr Treffen im französischen Evian heute fort. Hauptthema ist die Lage der Weltwirtschaft. Aus Evian Georg Schwarte.
2: Auf dem Themenzettel am Morgen eine nachhaltige Wachstumsagenda für die Welt in Zeiten von Krieg und Krisen. Heute Mittag dann dreht sich hier alles um das Thema künstliche Intelligenz. Darüber werden Kanzler Merz, US-Präsident Trump und die übrigen Gipfelteilnehmer am Nachmittag auch mit den Gründern und Vorstandschefs von KI-Unternehmen wie OpenAI, Meta oder auch Google DeepMind diskutieren, bevor der G7-Gipfel vom Gastgeber Frankreich zu Ende geht. Im kommenden Jahr übernehmen dann die Amerikaner den Vorsitz der 7 wirtschaftsstarken Nationen der Welt.
1: Gestern hatte der Ukraine-Krieg den G7-Gipfel in Frankreich dominiert. Dabei einigten sich die 7 wichtigsten Industrienationen darauf, den Druck auf Russland zu erhöhen, um neue Gespräche für ein mögliches Kriegsende durchzusetzen. Konkret verständigten sich die G7-Länder darauf, Sanktionen gegen Russland zu verschärfen, auch im Öl- und Gassektor. Außerdem soll die Ukraine mehr weitreichende Waffensysteme bekommen und bei der Luftabwehr stärker unterstützt werden. Das Europaparlament stimmt heute über gelockerte Regeln für den Einsatz von Gentechnik ab. Produkte aus bestimmten gentechnisch veränderten Pflanzen sollen im Supermarkt demnach keine Kennzeichnung mehr tragen müssen. Umweltprüfungen vor der Zulassung sollen wegfallen. Kritiker warnen, dass sich genmanipulierte Pflanzen durch Wind auch auf anderen Äckern verbreiten. Befürworter erhoffen sich dadurch neue Sorten, die besser mit Dürren zurechtkommen. In den USA sind 5 Männer wegen Anschlagsplänen auf Trumps Geburtstagsparty festgenommen worden. Das US-Justizministerium erhebt unter anderem Anklage wegen Verschwörung zum Mord. Aus Washington, Katharina Wuß.
3: Laut den US-Behörden sollen die Verdächtigen geplant haben, mit Sprengstoff beladene Drohnen, um die Käfigkämpfe am Weißen Haus fliegen zu lassen, um so die Evakuierung der Veranstaltung zu erzwingen. Anschließend sollten demnach Scharfschützen auf die fliehenden Zuschauer schießen. Das FBI hatte zuvor mitgeteilt, dass es schon 4 Tage vor der Veranstaltung von einer potenziellen Bedrohung erfahren habe. Mehrere Menschen seien daraufhin festgenommen worden. Laut US-Medien soll sich die Mutter eines 19-jährigen Angeklagten an die Polizei gewandt haben. Sie hatte sich wegen Waffenkäufen und Online-Chats ihres Sohnes Sorgen gemacht.
1: Im Zwischenlager Brockdorf wird heute ein Castortransport erwartet. Die 7 Behälter mit radioaktivem Müll aus der britischen Aufbereitungsanlage Sellafield waren gestern per Spezialschiff in den Hafen von Brunsbüttel gebracht worden. Aus Heide, Vinetta Richter.
4: Die vergangene Nacht ist laut Polizeileitstelle ruhig am Hafen verlaufen. Es gab keinerlei Störung. Gestern wurden die ersten Castoren vom Schiff auf Lastwagen verladen. Das lief laut einem Sprecher der Gesellschaft für Nuklearservice, kurz GNS, planmäßig und reibungslos. Heute werden noch weitere Castoren verladen und dann werden sie vermutlich am Abend über die Straße nach Brockdorf gebracht. Die genaue Route und der Zeitplan sind nicht öffentlich bekannt. Das hat laut GNS Sicherheitsgründe. Daher ist auch heute laut Polizei wieder eine Hundertschaft im Einsatz.
1: Heute geht ein neues Social-Media-Netzwerk namens WSocial an den Start, eine europäische Alternative zu Elon Musks Kurznachrichtendienst X. Die von einem schwedischen Start-up gegründete Plattform erlaubt

0: Argentinien im Alleingang zum 3:0 über Algerien schoss und der damit den Torrekord von Miroslav Klose eingestellt hat. Schon am Abend hat Vize-Weltmeister Frankreich mit 3:1 gegen den Senegal gewonnen. Zwei Tore erzielte dabei Kylian Mbappé. Ebenfalls doppelt getroffen hat der Norweger Erling Haaland. Die Skandinavier haben nach dem 4:1 über den Irak sogar die Tabellenführung in Gruppe I übernommen.
1: Und das waren die Nachrichten.
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3: Das Wetter heute in Norddeutschland am 17. Juni. Von Westen her wolkig, gebietsweise etwas Regen. Nach Vorpommern hin längere Zeit freundliche Abschnitte und meist trocken. Die höchsten Temperaturen heute 18 bis 24 Grad. Noch der Blick auf das Wetter morgen. Immer wieder Wolken, einzelne Schauer, auch Gewitter möglich. Nach West- und Südniedersachsen hin längere Zeit heiter und trocken. Die Temperaturen morgen 20 bis 30 Grad. Hier ist NDR Info mit dem Verkehrsservice. Stau oder stockender Verkehr ab 3 Kilometern Länge. A1 Osnabrück Richtung Bremen zwischen Dreieck Stur und Bremen-Hemelingen 5 Kilometer Stau. A1 Bremen Richtung Lübeck zwischen Maschnerkreuz und Norderelbbrücke 9 Kilometer stockend. A2 Berlin Richtung Hannover zwischen Peine und Hämelerwald 5 Kilometer stockend im Baustellenbereich. Dann die A2 Dortmund Richtung Hannover zwischen Bad Nenndorf und Wunstorf-Lute 8 Kilometer stockend vor der Baustelle. A7 Hannover Richtung Flensburg zwischen Dreieck Hamburg Südwest und dem Elbtunnel 8 Kilometer stockend. Und A25 Geesthacht Richtung Hamburg zwischen Dagedorf und Allermöhe 4 Kilometer stockender Verkehr. 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Ich wünsche Ihnen einen schönen guten Morgen. Das Internet ist ja längst Alltag für uns alle, auch für viele Seniorinnen und Senioren. Nachrichten, persönliche Mitteilungen, Bilder, Informationen werden täglich online konsumiert und verschickt. Aber, und auch das wissen wir, nicht alles, was im Netz auftaucht, ist auch echt. Wie erkennt man solche Fake News oder KI-generierte Inhalte? Genau damit beschäftigen sich Seniorinnen und Senioren beim Medienkompetenz-Workshop des Norddeutschen Rundfunks. Karin Münster war bei einem solchen Workshop dabei.
4: Marion Danch ist 76 Jahre alt und stolze Internetnutzerin. Die Seniorin besitzt Smartphone, Tablet, Notebook. Sie chattet mit ihren Freundinnen und streamt manchmal Filme. Auch Nachrichten konsumiert sie inzwischen oft online.
5: Ich bin also grundsätzlich positiv gegenüber der neuen Technik. Weiß natürlich, dass es auch Probleme gibt. Und deswegen denke ich, dass ich heute lerne, etwas aufmerksamer Bilder, Texte, Anrufe und dergleichen einzuordnen.
4: Die Tücken des Internets kennenlernen und damit umgehen können. Das ist ihr Ziel. Deswegen ist sie heute zu Besuch beim Norddeutschen Rundfunk. 23 Seniorinnen und Senioren zwischen Mitte 60 und Ende 80 nehmen am Medienkompetenz-Workshop teil, mit ganz unterschiedlichen Erfahrungen und Erwartungen.
6: Dass man mit den Fake News ja immer unsicherer wird und irgendwie immer weniger Dinge beurteilen kann. Und bei uns ist es ja so, dass es schon ein bisschen langsamer geht, das Verstehen.
7: Also ich möchte ein bisschen mehr wissen, wie ich mich auf gerade Fake News ein bisschen mehr noch weiterhin darauf vorbereiten kann und wie ich das wirklich ein bisschen besser differenzieren kann.
8: Aber einiges wird eben auch verfälscht, ne? Und insofern, ja, ich bin ganz neugierig, was also so passiert.
4: Im Seminarraum des NDR geht es dann ganz praktisch zur Sache. Der NDR-Journalist Fabian Schwarzbauer trainiert gemeinsam mit den Teilnehmenden das Erkennen von KI-generierten Inhalten. Dafür zeigt er ein Bild von zwei Models aus einem Modekatalog. Die Senioren müssen abstimmen, welches Bild ist echt und welches nicht.
9: Ich bitte jetzt um die Abstimmung. Mal Schild hoch pro Gruppe. So, die Zeit ist um. Unentschieden sich. Die linke Person ist KI-generiert.
4: KI oder gar Desinformation erkennen, gar nicht so einfach. Deswegen gibt es Tipps für die Senioren. Quellen prüfen, Inhalte vergleichen und kritisch hinterfragen. In der nächsten Übung können Sie das direkt anwenden. Auf einem Foto posiert Bundeskanzler Friedrich Merz neben einer Frau mit AfD-T-Shirt.
10: Wir haben ja eigentlich nur 10 Minuten und wir brauchen schon die ganze Zeit, um an einzelnen Beispielen zu schauen, wo könnte es falsch sein. Und es stimmt natürlich nicht, aber in den entsprechenden Medien ist das irgendwie fast 80.000 Mal angeklickt worden. Und das sind natürlich Dimensionen, die sind irre.
4: Desinformationen verbreiten sich in den sozialen Medien oft schnell und können laut Experten eine Gefahr für die Demokratie sein. Auch deswegen setzt der NDR in Zukunft noch stärker auf Seminare zur Medienkompetenz, erklärt Landesfunkhausdirektorin Sophie Donges.
11: Wir haben schon tausende Menschen aus ganz Norddeutschland bei uns zu Gast gehabt in diesem Workshop. Wir bauen das Angebot jetzt weiter aus. Wir wollen wirklich alle erreichen, von den Kindern bis zu den Senioren

0: weil das ist für alle am Ende des Tages ein Thema und am Ende zahlt es auf unsere demokratische Gesellschaft ein.
1: Fake News und Fakten trennen, das können die Senioren inzwischen ein bisschen besser. Nach 2 Stunden endet der Workshop mit teils 9 Erkenntnissen.
2: Die Rückwärtssuche, so wie ich die jetzt weiß, wie ich das so ein bisschen zumindest tun kann. Und das werde ich auf jeden Fall jetzt mal zu Hause ausprobieren und dann mal gucken, ob ich damit irgendwie klarkomme.
3: Also ich würde schon sagen, dass ich kritischer jetzt bin. Und was natürlich ist, klar ist, wenn ich nach Hause komme, fragt meine Frau mich erstmal, na, wie war's und so weiter. Und dann werde ich natürlich auch meine Frau dahingehend unterrichten und ich denke mal, wir werden dann also wohl kritischer gucken, ja.
1: Der nächste Workshop zum Thema Fake News ist bereits in Planung.
4: Und alle weiteren Informationen zu den Workshops und auch die Anmeldungen, das finden Sie im Netz unter einfachmedien-anmeldung.de. Nochmal, einfachmedien in einem Wort, -anmeldung.de.
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4: Nach dem Schuss auf einen Polizisten in Göttingen hat sich der tatverdächtige Jugendliche gestellt. Der 16-Jährige war europaweit gesucht worden. Er soll am Rande eines Stadtfestes am vergangenen Wochenende die Schüsse abgegeben haben. Informationen von Jan Fragel.
6: Der 16-Jährige kam nicht allein zur Polizei. Ein Rechtsanwalt begleitete den Jugendlichen, der in Göttingen lebt. Polizei und Staatsanwaltschaft halten ihn für dringend tatverdächtig. Er soll am vergangenen Samstag gleich mehrere Schüsse abgegeben haben. Ein Projektil soll den Polizisten getroffen und schwer verletzt haben. Ein Sprecher der Staatsanwaltschaft sagte, der Verletzte befinde sich weiterhin auf der Intensivstation. Sein Zustand sei jedoch stabil. Auslöser war ein heftiger Streit zwischen 2 Großfamilien in Göttingen. Göttingens Polizeipräsidentin Tanja Wulff-Bruhn zeigt sich erleichtert. Schriftlich teilte sie mit, sie sei überzeugt, der hohe Fahndungsdruck, die starke polizeiliche Präsenz und das, Zitat, robuste Vorgehen der Polizei hätten dazu geführt, dass sich der Tatverdächtige gestellt hat.
4: Für die Kutter und Küstenfischer Mecklenburg-Vorpommerns entfällt vom kommenden Jahr an die Stilllegeprämie. Zum Schutz von Hering und Dorsch waren sie mit ihren Kuttern für 30 Tage im Jahr im Hafen geblieben. Seit 2018 wurden die Fischer mit insgesamt 20,7 Millionen Euro unterstützt. Mehr dazu von Martina Radke.
7: Diese Hilfe war als Überbrückung ausgelegt, in der Hoffnung, dass sich die Fischbestände erholen und Fischer danach wieder stärker von ihren Fängen leben können. Doch so ist es nicht gekommen. Die EU-Kommission habe die Zahlungen schon länger kritisch gesehen, heißt es vom Landwirtschaftsministerium. Denn mittlerweile habe die Fischerei keinen Einfluss mehr auf den Fischbestand, weil die Fangquoten so niedrig seien, so Minister Backhaus. Damit entfalle auch der Grund für die Zahlung. Das Ministerium will die Fischereiförderung strukturell neu ausrichten. Mit Abwrackprämien für Kutter von Fischern, die kurz vor der Rente stehen, und mit finanzieller Förderung für junge Fischer, die neue Wege gehen, beispielsweise in der Aquakultur.
4: Seit gestern werden am Brunsbütteler Elbehafen Atommüllkastoren transportiert. Dort war ein Schiff mit den radioaktiven Abfällen aus Großbritannien angekommen. Ziel des Transports ist das Zwischenlager in Brockdorf, wie Netta Richter berichtet.
8: Die vergangene Nacht ist laut Polizeileitstelle ruhig am Hafen verlaufen. Es gab keinerlei Störung. Gestern wurden die ersten Kastoren vom Schiff auf Lastwagen verladen. Das lief laut einem Sprecher der Gesellschaft für Nuklearservice, kurz GNS, planmäßig und reibungslos. Heute werden noch weitere Kastoren verladen und dann werden sie vermutlich am Abend über die Straße nach Brockdorf gebracht. Die genaue Route und der Zeitplan sind nicht öffentlich bekannt. Das hat laut GNS Sicherheitsgründe. Daher ist auch heute laut Polizei wieder eine Hundertschaft im Einsatz. Gestern Abend gab es am Atomkraftwerk in Brockdorf eine Mahnwache. Etwa 10 Personen demonstrierten laut Polizei gegen den Kastortransport und Atomkraft im Allgemeinen.
4: Im Hamburger Stadtteil Bahrenfeld entsteht eine neue Müllverwertungsanlage. Die Kosten sind um mehr als 300 Millionen Euro angestiegen. Die CDU fordert deshalb Aufklärung, will sich dazu alle Akten der Stadtreinigung vorlegen lassen und hat einen entsprechenden Bürgerschaftsantrag gestellt. Das hat zuerst das Abendblatt berichtet. Anja Grigoleit fasst zusammen.
9: Wir wollen sämtliche Unterlagen, Verträge, Risikobewertung, Kostenprognosen, Zeitpläne und Ähnliches sehen, erklärt CDU-Umweltexperte Sandro Kappe. Ursprünglich sollte die Müllverwertungsanlage 234 Millionen Euro kosten. Das steigerte sich über mehrere Stufen bis auf 534 Millionen. Und auch das wird nicht reichen, räumte der Senat zuletzt ein. Wir wollen wissen, was schiefgelaufen ist, wer die Verantwortung trägt, so Kappe zu NDR 90,3. Man wolle keine Vorverurteilung, aber so etwas dürfe sich bei öffentlichen Großprojekten nicht wiederholen. Dabei erinnert Kappe auch an die Kostenexplosion der Klärschlammverbrennungsanlage bei Hamburg Wasser. Immer wieder träfe es Projekte, für die die Umweltbehörde zuständig ist. Deshalb wolle man auch die Rolle der Senatoren, des Staatsrats und der Aufsichtsgremien untersuchen. Über den Antrag zur Aktenvorlage wird die Bürgerschaft Anfang Juli abstimmen.
4: Und das waren Themen aus den norddeutschen Bundesländern. Ganze 3 Tage dauert der G7-Gipfel im französischen Evian. Und bislang verlief der unerwartet geräuschlos und harmonisch. Mittendrin der amerikanische Präsident, mit dem sich alle unbedingt gutstellen wollen. Eine Zwischenbilanz zu diesem Gipfel gibt es gleich nach dem Sport von unserer Korrespondentin. Und mit einem Ausblick auf den heutigen Gipfeltag beginnt jetzt die kurze aktuelle Übersicht.
10: In Evian geht heute der G7-Gipfel zu Ende. Am letzten Gipfeltag soll es unter anderem darum gehen, wie Wirtschaftswachstum nachhaltiger gestaltet werden kann. Anlass ist der Krieg im Iran und die dadurch entstandenen Wirtschaftsprobleme. Kanzler Merz sagte, gebraucht würden verlässliche Handelsbeziehungen und ein fairer globaler Wettbewerb. Zweites großes Thema heute ist KI und wie die Technologie sicher, schnell und effizient eingesetzt werden kann. Das EU-Parlament stimmt heute über neue Regeln für Gentechnik ab. In Zukunft sollen Produkte im Supermarkt nicht mehr gekennzeichnet werden müssen, wenn dafür bestimmte gentechnisch veränderte Pflanzen benutzt wurden. Befürworter hoffen, dass die Pflanzen sich besser an den Klimawandel anpassen können und resistenter gegenüber Krankheiten sind. Die Eingriffe sollen die herkömmliche Züchtung schneller machen. Mecklenburg-Vorpommerns Verbraucherschutzministerin Bernhard will Menschen bei Social Media mehr Unterstützung bei Mobbing anbieten. Die linken Politikerin fordert einen Hilfe-Button auf großen Social Media Plattformen. Wer ihn drückt, soll direkt mit spezialisierten Beratungsstellen verbunden werden. Die Idee kommt aus Frankreich. Dort gibt es einen solchen Hilfe-Button bereits. Und das Wetter in Norddeutschland. Heute ist es von Westen her wolkig. Es gibt gebietsweise etwas Regen. Nach Vorpommern hin dann länger freundliche Abschnitte. Es bleibt meist trocken. Werte zwischen 18 und 24 Grad. Soweit der Kurzüberblick. Weiter mit Andreas Sperling.
4: Und wir machen weiter mit viel Prominenz bei der Fußball-Weltmeisterschaft.
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4: Denn das war jetzt die erste große Nacht der Stars bei der Fußball-WM. Fast hätte man in den Fußballstadien einen roten Teppich auslegen können statt eines Rasens. Aber Jan Möller aus der Sportredaktion, dann hätte es wahrscheinlich nicht so gut geklappt mit dem Toreschießen.
11: Nee, das glaube ich auch. Auf einem schönen, fein gestutzten Rasen fühlen sich die Stars, von denen wir hier reden, immer noch am wohlsten. Lionel Messi, Kylian Mbappé und Erling Haaland, sie alle haben getroffen. Haaland 2-mal beim 4:1 der Norweger gegen den Irak. Mbappé ebenfalls 2-mal bei Frankreichs 3:1 Erfolg gegen den Senegal und noch einen draufgesetzt hat Lionel Messi. 3:0 gegen Algerien, alle 3 Treffer durch Messi. Da war auch Burkhard Huber aus unserem ARD-WM-Team hin und weg.
12: Es war wieder ungeheuerlich, magisch und atemberaubend. Lionel Messi, der kleine, großartige König des Spiels. Zum 200. Mal für sein Land auf dem Platz, zum 6. Mal bei einer Weltmeisterschaft. 3 Tore gegen Algerien, 3-mal mit links, so leicht, so selbstverständlich, obwohl er bald 39 wird. Jetzt hat Messi genauso viele WM-Tore erzielt wie Miroslav Klose. Und ein Ende ist nach diesem 3:0 gegen Algerien nicht in Sicht. Kylian Mbappé schien dagegen mit Nachdruck zu versuchen, die wachsende Zahl seiner Kritiker zu bestätigen, zumindest eine Halbzeit lang, denn nichts lief zusammen für Frankreich gegen den Senegal, auch weil Mbappé wenig lief, der Superstar von Real Madrid.
13: Ich ärgere mich immer noch über diese Chancen, als Kylian Mbappé das einfach total eigensinnig macht. Der kommt überhaupt nicht zurecht, der ist da hinten abgemeldet bei 2.
12: Doch im zweiten Durchgang gelang Mbappé all das, was ihn zum bestbezahlten Fußballer der Welt werden ließ.
13: Schuss auf der anderen Seite, Tor! Weitschuss! Mbappé! Mbappé! Ole, ole! Du wirst ja völlig bekloppt!
12: Seine Treffer zum 1:0 und zum 3:1 Endstand gegen eine starke und unbequeme senegalesische Mannschaft sorgten dafür, dass unbequeme Fragen an Mbappé dieses Mal ausblieben.
14: Wir sind noch nicht voll in Fahrt, aber es ist wichtig, gut zu starten. Das gibt uns Gelassenheit. Wir haben gesehen, dass es schwierig ist, mit einem Sieg zu starten. haben, aber wir wissen, dass wir jederzeit ein Tor schießen und den Unterschied machen können.
12: Für Norwegens Superstar Erling Haaland lief das Jahr bei Manchester City auch nicht gerade rosig, obwohl er viele Tore schoss. Die Erwartungen erfüllten sich trotzdem nicht. Mit seiner Nationalmannschaft ist das dagegen ganz anders. Von den Wikingern erwartet niemand im Ernst den Titel. Haalands Doppelpack beim 4:1 gegen den Irak schmeckte deshalb besonders süß.
14: Ich mag die Wikinger und wenn die Wikinger-Mentalität uns hilft, noch mehr herauszuholen, dann nehme ich das gerne mit.
15: Das total gerne.
12: Drei Weltstars mit 7 Toren. Die Fußballweltmeisterschaft in Nordamerika erlebte ihre erste leuchtende Sternennacht.
11: Und am frühen Morgen nach deutscher Zeit ging es ja noch weiter, wenn auch nicht so glanzvoll, aber den Österreichern wird es egal sein. Die haben nämlich bei ihrer Rückkehr auf die WM-Bühne nach 28 Jahren Abwesenheit gleich mal gewonnen. 3:1 gegen Jordanien, Einzelheiten von Jan Wochner.
16: Erfolgreicher Auftakt für Österreich bei dieser Fußball-WM, aber es war ein hartes Stück Arbeit. Gegen WM-Neuling Jordanien gingen die Österreicher Mitte der ersten Hälfte in Führung. Romano Schmid von Werder Bremen traf sehenswert mit einem Schlenzer in den Torwinkel zum 1:0. Viel Sicherheit ins Spiel des Teams von Trainer Ralf Rangnick brachte das überraschenderweise aber nicht. Jordanien die bessere Mannschaft mit dem verdienten Ausgleich nach der Pause. Ali Olwan schoss in der 50. Minute das erste WM-Tor überhaupt für Jordanien. Danach schwamm Österreich kurzzeitig, fing sich aber rechtzeitig. Ein Eigentor von Alarab und ein verwandelter Handelfmeter von Arnautovic in der Nachspielzeit reichten dem ÖFB-Team am Ende zum Sieg.
11: Und das ist ja das Wichtigste. So ein Auftaktspiel kann man auch schon mal in den Sand setzen. Aber seit Rangnick das Team coacht, stimmen meistens auch die Ergebnisse. So wie heute. Sein Vertrag beim österreichischen Verband hat er ja unmittelbar vor Turnierbeginn auch verlängert bis zur Europameisterschaft 2028.
10: Soweit der Sport für diese Stunde mit Jan Müller. Vom G7-Gipfel im französischen Evian sind ja fast schon euphorische Töne zu vernehmen. Von einem Tag der Hoffnung zum Beispiel hat der Bundeskanzler jetzt gesprochen, meint damit auch das Thema Ukraine. Denn dass sich die G7 einschließlich Donald Trump so geschlossen positionieren würden, das war dann doch überraschend. Alle seien sich einig, den Druck auf Russland zu erhöhen, heißt es. Auch der US-Präsident selbst äußerte sich ungewöhnlich deutlich. Er sagte, Russland sollte einen Deal machen. Unsere Korrespondentin Katrin Schmidt verfolgt das Treffen in Evian und meine Kollegin Liane Kossmann hat vorhin mit ihr gesprochen. Da ging es um Signale der Annäherung beim Thema Ukraine zwischen Trump und den Europäern. Wie viel ist das wert?
17: Ja, ich würde sagen, das ist erstmal eine ganze Menge wert, vor allem symbolisch. Also du hast es ja gerade anklingen lassen, der Tag gestern, der hat schon die Erwartungen sehr, sehr vieler Europäer deutlich übertroffen. Gerade jetzt, wo man ja viel darüber diskutiert, was kann G7 überhaupt noch erreichen? Gerade mit so Vertretern, die bei so vielen Themen so unterschiedliche Interessen verfolgen. Da würde ich sagen, wichtige Signale gesetzt, dass in dieser G7-Konstellation noch was möglich ist und dass die einheitliche Entscheidungen von den größten Wirtschaftsnationen durchaus ein Gewicht entfalten können. Aber klar, getan ist jetzt noch nichts. Darauf gilt es jetzt aufzubauen. Das ist sozusagen so ein bisschen der Sound, der Grundtenor. Eine konkrete Abschlusserklärung dazu wird es nicht geben, das muss man auch sagen.
18: Konkret erwägt Donald Trump ja aber offenbar, Ölsanktionen gegen Russland wieder in Kraft zu setzen. Welche Bedeutung hätte das? Könnte das Russlands Präsident Putin an den Verhandlungstisch zwingen? Wie wird das diskutiert?
17: Ja, also einmal hat es eine hohe Bedeutung, weil es einfach zeigt, dass Trump beim Thema Ukraine noch mit an Bord sein will. Das hatten ja zuletzt wirklich viele bezweifelt, auch aus guten Gründen bezweifelt. Und ganz praktisch wird seine Wirkung eben vor allem im Gesamtkonzert der ganzen Maßnahmen haben, weil nicht nur Trump will bei den Sanktionen wieder einen drauflegen, auch Kanada und Großbritannien haben gestern neue, wirklich umfassende Sanktionen gegen Russland angekündigt. Die EU arbeitet jetzt ohnehin gerade an einem 21. Sanktionspaket. Also all das soll jetzt eine konzertierte Aktion nochmal sein, wie man gemeinschaftlich den wirtschaftlichen Druck auf Russland erhöhen will, weil, und das ist eben auch entscheidend, man gestern nochmal einheitlich erklärt hat, dass alle ein Momentum gekommen sehen in diesem Krieg, der ja, diese Marke wurde ja auch gerade erreicht, jetzt länger dauert als der Erste Weltkrieg, aber alle sagen, jetzt ist die Zeit gekommen, die Ukraine steht stärker da als je zuvor sozusagen, militärisch, auch mit der Rückeroberung von Gebieten, und man sieht wirklich wirklich die Zeit gekommen, Russland an den Verhandlungstisch drängen zu können? Das ist die Einschätzung. Die Europäer denken das schon lange, aber sie wussten genauso, das geht nicht ohne Trump. Und der hat eben gestern gesagt, ja, ich habe mit Putin telefoniert, ja, ich will das jetzt vorantreiben. Und das ist halt erstmal eine gute Nachricht, ja.
18: Dann lass uns mal nochmal auf das andere große Thema schauen. Nahost, nichts soll die Unterzeichnung des Abkommens zwischen den USA und Iran jetzt an diesem Freitag noch gefährden. Was sind denn da jetzt auch die nächsten Schritte, auch mit Blick auf die für den Welthandel ja so wichtige Straße von Hormus?
17: Ja, also ganz konkret richten sich die Blicke jetzt auf Freitag. Da soll 150 Kilometer von hier in Luzern ja dieses Papier unterschrieben werden. Und dann, so ist die Ankündigung, soll ja diese wichtige Straße von Hormus offen sein, komplett offen sein, auch maut- und zollfrei sein. Das hat der US-Präsident hier allen nochmal immer wieder erklärt. Das ist natürlich erstmal eine wichtige Botschaft, vor allem was auch die europäische Energieversorgung und die Energiepreise angeht. Die Finanzmärkte, Ölmärkte haben ja auch schon entsprechend mit Entspannung reagiert. Und ja, der Bundeskanzler, der hat gestern auch noch ein Stück weit mit uns gesprochen und hat gesagt, er sieht das wirklich als echte Chance auf Entspannung. Die Europäer sind ja auch bereit, da irgendwie mitzuwirken. Da hat Trump erstmal gesagt, gut, das sei wahrscheinlich gar nicht nötig. Er hat die Sache sozusagen im Griff. Das wird sich jetzt zeigen müssen. Aber was auch der Bundeskanzler gesagt hat und viele andere europäische Staatschefs gestern gesagt haben, das ist eigentlich der Anfang. Der Deal müsse dann wirklich in eine zweite Phase gehen, damit diese Ruhe oder im Zweifel auch ein Frieden halten kann. Mhm. Denn alle wissen ja, wie löchrig auch das Abkommen ist. Also Stichwort Atomabkommen, Stichwort, ist Israel da wirklich an Bord? Also es muss einfach weitergehen und Freitag ist nur ein Auftakt.
18: Die brisanten Themen in Evian sind also bereits bearbeitet. Was steht denn heute noch an diesem dritten Gipfeltag?
17: Oh, weitere brisante Themen, wenn man so möchte. Also der Gastgeber, Frankreichs Präsident Macron, der hat auf die Agenda gesetzt heute den Umgang mit künstlicher Intelligenz. Das klingt ja erstmal nach einem ganz weiten Feld, aber ist ja, wie wir wissen, auch super brisant in diesen Wochen, auch gerade wo diskutiert wird, welche KI-Modelle vielleicht auch wie beschränkt werden sollten. Das ist eine heiße Diskussion. Es sind zu Gast einige CEOs von KI-Firmen, also allen voran OpenAI, Google-Chef, aber auch europäische Firmen. Und da könnte es auch kontrovers werden. Weil die wollen natürlich gar keine Regulierung und haben mit Trump da einen Verbündeten.
4: Unsere Korrespondentin Katrin Schmidt, sie berichtet vom G7-Gipfel in Evian, der heute zu Ende geht. Und war eben auch Thema in dem Gespräch, es geht vor allem um die Ukraine, um die Entwicklung im Ukraine-Krieg. Und das ist auch Thema in vielen Medienkommentaren in Deutschland. Da gucken wir jetzt mal drauf.
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4: Und Gastautor in den Standpunkten ist heute Ulrich Schönborn, Chefredakteur der Nordwestmediengruppe in Oldenburg. Er warnt, die Einschätzung am Rande des G7-Treffens, Russland könnte kriegsmüde sein, die sei mit Vorsicht zu genießen.
15: Putin zeigt bei seinem erklärten Ziel, zumindest den gesamten Donbass zu erobern und eine NATO-Mitgliedschaft der Ukraine zu verhindern, keinerlei Kompromissbereitschaft. Doch Putin hat zunehmend Schwierigkeiten zu erklären, warum er nicht weiterkommt. Die Einigkeit auf dem G7-Gipfel, den Druck auf den Aggressor in Moskau weiter zu erhöhen, bringt ihn in Zugzwang. Der Krieg hat sich verändert und offenbart russische Schwächen. Die Ukraine setzt mit Drohnenattacken auf die stolzen Städte Moskau und St. Petersburg mehr als Nadelstiche. Jeder dieser Angriffe offenbart Defizite im russischen Abwehrsystem und trägt den Schrecken des Krieges ins Zentrum der russischen Aufmerksamkeit. Bislang hat die russische Regierung alles versucht, die sogenannte militärische Spezialoperation aus dem Alltag der Bevölkerung herauszuhalten. Doch das wird angesichts ukrainischer Schläge weit jenseits der Front und spürbarer Folgen der Sanktionen immer schwieriger. Es wird leider keinen schnellen Frieden in der Ukraine geben. Doch die russische Übermacht bröckelt. Lange konnte Russland auf Zeit spielen. Nun läuft Putin die Zeit davon, seine Kriegsziele zu erreichen. Die Sorgen seiner Bevölkerung angesichts ukrainischer Drohnenattacken, steigender Preise und fehlender Perspektiven für ein Ende des verlustreichen Krieges könnten dabei zu seiner Achillesferse werden.
4: Die Meinung von Ulrich Schönborn. Frank Capellan vom Deutschlandfunk meint, Europa brauche Einigkeit und Donald Trump.
19: Alles steht und fällt einmal mehr mit dem amerikanischen Präsidenten. Donald Trump dominiert diesen Gipfel erneut. Sein Deal mit den Iranern, dessen Details er selbst noch nicht so richtig zu kennen scheint, gibt ihm Oberwasser. Russland sollte ein Abkommen mit der Ukraine schließen, fordert er nach dem Treffen mit Volodymyr Zelensky. Prompt macht in Evian das Wort von einer neuen Tonalität gegenüber Moskau die Runde. Die G7-Staaten sprechen erstmals wieder mit einer Stimme, wollen den Druck auf Putin auch mit neuen Sanktionen erhöhen. Die Verteidigungsbemühungen der Ukraine zeigen Erfolg. Die lange von Ungarn blockierte Freigabe eines zinslosen 90 Milliarden Euro Kredits für Kiew zeigt Wirkung. Die wirtschaftliche Situation in Russland verschlechtert sich weiter. All das weckt Hoffnungen, Putin endlich ernsthaft an den Verhandlungstisch zwingen zu können. Europa könnte dabei die Chance erhalten, nicht am Katzentisch zu sitzen, wenn es denn endlich mal mit einer Stimme sprechen würde.
4: Die Meinung von Frank Capellan. Die Frankfurter Rundschau findet den Umgang mit Trump immer peinlicher.
20: Statt gemeinsame Probleme zu besprechen oder gar zu lösen, überhäuft man ihn mit Komplimenten und schluckt seine Beleidigungen aus den vergangenen Wochen runter. Man verzichtet auch darauf, den selbsternannten Dealmaker daran zu erinnern, dass er den Krieg gegen die Ukraine längst hatte beenden wollen. Das Kalkül ist klar. Man hofft, dass die gute Stimmung bis zum NATO-Treffen in 3 Wochen hält und Washington das Bündnis nicht weiter schwächt. Diese Art der Politik ist kläglich und zum Fremdschämen.
4: Der Standard aus Österreich befürchtet, dass die Widerstandsfähigkeit der Ukraine Putin umso gefährlicher macht.
20: Der Drohnenangriff auf die Kiewer Marie-Entschlafenskathedrale lässt Schlimmes befürchten. Eine Attacke auf dieses Heiligtum der Orthodoxie war zuvor sogar den wütendsten Kriegstreibern in Moskau zu steil gewesen. Dass die Kirche trotzdem in Flammen stand, legt nahe, dass auch Putin selbst nicht mehr an den großen Sieg glaubt und auf pure Zerstörung setzt. Der Westen täte deshalb gut daran, die Ukraine gerade jetzt noch stärker als bisher zu unterstützen. Nicht mit Worten, sondern mit Flugabwehrmunition.
4: Das waren die Standpunkte, zusammengestellt von Martin Seiler.
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10: Um 9.30 Uhr mit Michael Hafke. Tag 3 beim Gipfel der westlichen Industrienationen in Evian. Nach einer Vereinbarung zu neuen Russland-Sanktionen wegen des Ukraine-Kriegs gestern, mitgetragen auch vom US-Präsidenten, geht es heute um die Wirtschaft. Erwartet werden die Chefs der KI-Giganten Anthropic und OpenAI. Wo da die Streitpunkte liegen, das erklärt vom Verhandlungsort aus EU-Korrespondentin Katrin Schmidt.
17: Also Frankreichs Präsident Emmanuel Macron, der Gastgeber in Evian, hat auch ein anderes großes zentrales Thema wirklich auf die Agenda gesetzt. Es geht heute um den weiteren Umgang mit künstlicher Intelligenz, mit einem fairen Gebrauch, so wird es formuliert in der Agenda. Und zu Gast sind dafür einige CEOs von KI-Firmen, also allen voran von OpenAI, der Firma hinter ChatGPT. Der Google-Chef ist da, aber eben auch Spitzen von europäischen KI-Firmen. Und das könnte durchaus auch kontrovers werden, weil Europa will ja tendenziell digital auch unabhängiger werden, selbstständiger werden in Sachen KI und auch mehr Leitplanken setzen für die Nutzung von KI. Und das wollen ja wiederum viele Firmenbosse nicht. Und sie haben auf jeden Fall mit US-Präsident Trump einen Verbündeten.
10: Bundesverteidigungsminister Pistorius unterzeichnet heute in Warschau ein Verteidigungsabkommen mit Polen. Deutschland will mit dem Nachbarland künftig militärisch und in der Rüstungspolitik enger zusammenarbeiten. Angesichts der veränderten Sicherheitslage werde damit ein wichtiges Signal an die europäischen Partner gesendet, sagte der Koordinator der Bundesregierung für die deutsch-polnischen Beziehungen Abraham auf NDR Info.
21: Das sogenannte Weimarer Dreieck aus Frankreich, Deutschland und Polen steht in der Verantwortung, die Stabilität in ganz Mitteleuropa zu gewährleisten. Und diese Partnerschaft der drei Länder könnte ausgebaut werden, operativer werden und als Ideengeber für die Reform, die dringend notwendige Reform der Europäischen Union und auch deren Erweiterung fungieren.
10: Der Koordinator der Bundesregierung für die deutsch-polnischen Beziehungen, Abraham auf NDR Info. In Hamburg treffen sich ab heute Abend die Innenminister von Bund und Ländern zu ihrer Frühjahrskonferenz. Mit am Tisch sitzt am Freitag auch Bundesverteidigungsminister Pistorius. Aus Hamburg berichtet Oliver Wuttke, welchen Hintergrund dieser ungewöhnliche Besuch hat.
22: Ein großes Thema dieser Innenministerkonferenz ist die zivile Verteidigungsfähigkeit, denn die Grenzen zwischen innerer und äußerer Sicherheit, die verschwimmen immer mehr. Der lange Blackout in Berlin Anfang des Jahres oder auch der mutmaßliche Anschlag auf ein Umspannwerk in Reutlingen haben gezeigt, Energie- und Versorgungsnetze, die sind im Krisenfall verletzlich und mögliche Ziele eines Gegners. Auch Kommunikationswege und nicht zuletzt der Schutz und die Versorgung der Menschen müssen sichergestellt werden. Das ist eine Aufgabe für die Innenminister im Austausch mit Boris Pistorius. Ihr Ziel, Deutschland bis 2029 widerstandsfähiger zu machen für mögliche Krisen. Und da sind noch viele Dinge zu klären, zum Beispiel Zuständigkeiten und Finanzierungsfragen.
10: Hamburg will gemeinsam mit Mecklenburg-Vorpommern einen neuen Versuch starten, das Nur-Ja-heißt-Ja-Modell im Sexualstrafrecht zu verankern. Mit einer Bundesratsinitiative soll die Bundesregierung dazu gebracht werden, einen entsprechenden Gesetzentwurf vorzulegen. Bei der jüngsten Justizministerkonferenz hatte ein Antrag von Hamburg und NRW dazu keine Mehrheit erhalten. Seit 2016 gilt in Deutschland das Nein-heißt-Nein-Modell. Seitdem können sexuelle Handlungen grundsätzlich bestraft werden, wenn sie gegen den erkennbaren Willen eines Menschen vorgenommen werden. Im Gegensatz dazu muss beim Nur-Ja-heißt-Ja-Modell eine freiwillige, aktive Zustimmung vorliegen, damit Handlungen nicht strafbar sind. Die Bundesregierung muss laut einem Positionspapier die Häfen in Deutschland mit mehr Geld unterstützen. Das Dokument kommt von den 5 deutschen Küstenländern, also Schleswig-Holstein, Hamburg, Niedersachsen, Mecklenburg-Vorpommern und Bremen. Sie sagen, dass mindestens 15 Milliarden Euro notwendig sind, um die Häfen in Deutschland zu modernisieren, gerade auch, weil sie wichtig für ganz Deutschland sind, etwa mit Blick auf die Energiewende und die Verteidigung. Bislang werden die Häfen vor allem durch die Bundesländer finanziert. Am stillgelegten Atomkraftwerk und Zwischenlager Brockdorf wird im Laufe des Tages ein Castortransport erwartet. Der genaue Zeitpunkt und die Route wurden aus Sicherheitsgründen nicht veröffentlicht. Auch wie viele Polizisten beteiligt sind, ist geheim. Allerdings seien sämtliche Hotels in der Region ausgebucht, hieß es. Größere Demonstrationen sind nicht angekündigt. Die 7 Castor-Behälter waren gestern per Spezialschiff in den Hafen von Brunsbüttel gebracht worden. Der radioaktive Müll kommt aus der Aufbereitungsanlage Sellafield in Großbritannien. Er stammt aus Überresten von Brennelementen aus deutschen Kernkraftwerken. Der Müll soll in Brockdorf zwischengelagert werden, bis ein Endlager in Deutschland gefunden wurde. Und das waren die Nachrichten.
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4: Wir beginnen mit den Wetteraussichten für heute. Von Westen her wolkig, gebietsweise etwas Regen, nach Vorpommern hin längere freundliche Abschnitte und meist trocken. Höchste Temperaturen 18 bis 24 Grad. Morgen immer wieder Wolken und einzelne Schauer, auch Gewitter möglich. Nach West- und Südniedersachsen hin längere Zeit heiter und trocken. Die Temperaturen morgen ein Stück wärmer, 20 bis 30 Grad. Und dann noch der Blick auf die kommenden Tage. Freitag freundlich, später teils Schauer- und Gewitterwolken bei 23 bis 34 Grad. Am Sonnabend heiter, zum Teil wolkig, im Verlauf dann Schauer und Gewitter bei 22 bis 34 Grad. NDR Info, der Verkehrsservice, Stau oder stockender Verkehr ab 3 Kilometern Länge. A1 Lübeck Richtung Hamburg, zwischen Hamburg-Billstedt und Norderelbbrücke 4 Kilometer stockender Verkehr. A1 Osnabrück Richtung Bremen, zwischen Dreieck Stur und Bremen-Hemelingen 5 Kilometer Stau. A1 Bremen Richtung Lübeck, zwischen Maschnerkreuz und Norderelbbrücke 9 Kilometer stockend. A2 Berlin Richtung Hannover, zwischen Peine und Hämelerwald 5 Kilometer stockender Verkehr im Baustellenbereich. A2 Dortmund Richtung Hannover, zwischen Bad Nenndorf und Wunstorf-Lute 8 Kilometer stockend vor einer Baustelle. Dann die A7 Hannover Richtung Flensburg zwischen Hamburg-Hausbruch und dem Elbtunnel 5 Kilometer stockend. Letzte Meldung, die A31 Meppen-Lingen ist zwischen Twiest und Geeste wegen Bauarbeiten bis etwa 22 Uhr heute Abend gesperrt. Es gibt eine Umleitung über die U21, U23 und U58. 9.37 Uhr, NDR Info mit Andreas Sperling. Heute ist wieder so ein internationaler Tag, von dem die meisten wohl nicht wissen, dass es ihn überhaupt gibt. Es ist der internationale Tag gegen Wüstenbildung. Und unsere Korrespondentin berichtet aus diesem Anlass aus Jordanien. Das ist eines der trockensten Länder der Welt. Jordanien leidet unter massivem Wassermangel und ist stark vom Klimawandel betroffen. Wüsten breiten sich dort massiv aus. So ist die Wüste Wadi Rum im Süden des Landes. Dort geht eine Fraueninitiative aus den Beduinendörfern jetzt gegen die Wüstenbildung vor. Anna Osius war für uns im Wadi Rum unterwegs.
0: Behutsam lockert Bachita mit einer Hacke die rote Erde, pflanzt Setzlinge ein. Die 50-jährige Mutter von 3 Kindern stammt aus einem kleinen Dorf am Rande der jordanischen Wüste Wadi Rum. Hier versuchen die Frauen, Bäume wieder anzuziehen, die durch die Wüstenbildung vom Aussterben bedroht sind. Diese Bäume wachsen eigentlich im Wadi Rum, zum Beispiel der Radderbaum. Früher war er überall, es gab richtige Wälder. Wir versuchen jetzt, ihn wieder anzupflanzen hier in unserer Baumschule. Früher gab es hier auch Akazien und Heilkräuter. Man konnte sich in dieser Gegend im Wald verstecken. Heute kann man sich das nicht mehr vorstellen. Karge Wüstenlandschaft bis zum Horizont. Heißer Wind fegt über trockenen Boden. Nur hin und wieder ein kleiner Strauch am Straßenrand. In einem Gewächshaus versucht die Fraueninitiative DC, für die Bachita arbeitet, die Bäume wieder heranzuziehen, um der Wüstenbildung entgegenzuwirken. Dicht an dicht wachsen winzige Bäume in Blumentöpfen heran. Von oben tröpfelt hin und wieder ein bisschen Wasser auf die kleinen Pflanzen. Wir haben hier etwa 10.000 Pflanzen. Die Bäume werden später draußen ausgepflanzt, um das Klima zu schützen. Sie brauchen fast kein Wasser. Wir gießen sie extra nicht viel, nur alle 10 Tage ein ganz kleines bisschen, damit sie nicht abhängig vom Wasser werden. Die Bäume müssen lernen, mit ganz wenig Wasser auszukommen. Denn Wasser ist in Jordanien äußerst knapp. Das Land gilt als eines der wasserärmsten der Welt. Der Wassermangel ist ein großes Problem in Jordanien, sagt Kutna Al-Salabiya, die Fraueninitiative DC mitleitet. Die landwirtschaftlichen Methoden, die wir anwenden, helfen, den Wasserverbrauch massiv zu senken. Wenn wir zum Beispiel pflanzen, decken wir die Setzlinge mit Plastikhauben ab, damit das Wasser nicht verdunstet und die Pflanze maximal davon profitiert. Doch längst nicht überall wird so effektiv bewässert wie bei den Frauen von DC. Und die geografische und politische Lage in der Region treibt den Wassermangel voran. Der Jordanfluss, wichtigste Süßwasserquelle in Israel und Jordanien, ist durch die massive Nutzung im Nachbarland mittlerweile nur noch ein Bach, wenn er in Jordanien ankommt. Wir leiden unter akuter Wasserknappheit, sagt Omar Shushan, jordanischer Umweltschutzexperte. Durch die wachsende Bevölkerung, auch bedingt durch Migration, ist der Wasserbedarf massiv gestiegen. Jordanien benötigt ein Megaprojekt, bei dem Meerwasser aus dem Golf von Aqaba entsalzen und nach Amman gepumpt werden soll. Doch das kostet rund 4 Milliarden Dollar. Das kann sich der Staat nicht leisten. Auch durch den Klimawandel schreitet die Wüstenbildung voran. Jordanien zählt zu den Ländern weltweit, die am meisten davon betroffen sind. Die Wüstenbildung ist eines der gefährlichsten Umweltprobleme, mit denen wir in der arabischen Welt konfrontiert sind, sagt Professor Fakil Al-Hokour von der Haschemitischen Universität in Amman. Jordanien ist eines der am stärksten betroffenen Länder, da mehr als 90% der Landesfläche in trockenen oder halbtrockenen Gebieten liegen. Wir sehen steigende Temperaturen, geringe Niederschläge, häufig Dürren und mehr Sandstürme. Das beobachtet auch Kutna von der Fraueninitiative in der Wüste Wadi Rum. Wir versuchen unser Bestes, mehr Bäume anzusiedeln. Denn je mehr Bäume es gibt, desto besser können wir Sanddünen reduzieren. Die Sandstürme machen uns große Sorgen. Wir haben Atemwegsprobleme. Und die Wüste wird immer größer und größer. Immer mehr Sand, immer mehr Hitze. Die Frauen im Wadi Rum, sie haben der Wüstenbildung in Jordanien den Kampf angesagt.
4: Anna Osius war das aus Jordanien, heute am Internationalen Tag gegen Wüstenbildung. Sie berichtete aus der Wüste Wadi Rum, auch die Aussprache Wadi Rum, beides ist möglich.
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4: Und die Hälfte aller Mangos weltweit kommen aus Indien. Es gibt bis zu 1500 Varianten und besonders bekannt ist die Alfonso-Mango. Doch manche Mango-Männer haben Sorgen. In einem der wichtigsten Anbaugebiete etwa berichten die Produzenten von drastisch schrumpfenden Erträgen. Aus Neu-Delhi berichtet Lena Bodewein.
1: Es ist eine große Liebe, die zwischen Indien und dieser besonderen Frucht.
2: I miss you, baby, like mango.
1: Ob in Bollywood-Filmen oder auf Mango-Festivals. Zur dreimonatigen Mango-Saison bricht sich eine regelrechte Maniebahn. Kaum eine Frucht bewegt die Inderinnen und Inder in diesen Monaten mehr als die Mango. Die Saison des goldgelben, sattorangen oder auch grünroten Obstes ist im vollen Gange. In Karren, Kisten und Körben liegen sie zuhauf wie überdimensionierte Ostereier und werden als Shake, Eis oder Salat verzehrt.
3: Mango, es ist die Königin der Früchte,
1: sagt K.G. Suresh, Direktor des India Habitat Center in Delhi, das ebenfalls ein Mango-Festival feiert. Die Mango versöhnt sogar Todfeinde, scheint es.
23: Strengthen, as I said, Mango unites. Similarly, I think that
3: die Mango verbindet. Ich denke da zum Beispiel an die Beziehungen zwischen Indien und Pakistan. Selbst an der Grenze, beim Austausch zwischen den Soldaten. Der Austausch von Mangos ist bei den Armeen beider Länder üblich. Auch unter Diplomaten ist dies gebräuchlich. Indische Gesandte haben die Mango, so würde ich es ausdrücken, als ein sehr wirkungsvolles diplomatisches Symbol Indiens eingesetzt.
1: Was für China der Panda, ist für Südasien die Mango. 24 Millionen Tonnen produziert allein Indien. Das ist fast die Hälfte aller Mangos weltweit, 2,3 Milliarden Dollar wert. Da wirkt es fast lächerlich, dass nur Mangos im Wert von rund 56 Millionen und Mangopüree im Wert von 80 Millionen US-Dollar exportiert werden. Der Rest wird im Inland verbraucht. Denn Mango ist magisch. Richtig gegessen, kühlt sie den Körper von innen ab, heißt es. Das ist wichtig während der extrem heißen Sommermonate. Mangobauer Kakatoke produziert die besonders begehrten Alfonso-Mangos. Seit 25 Jahren, erzählt er. Und bisher konnte er gut davon leben. Mal mit mehr, mal weniger Gewinn. Aber dieses Jahr war es katastrophal.
6: Früher haben meine Gärten jedes Jahr 7.000 bis 8.000 Kisten Mangos hervorgebracht. Diese Gärten gehören zu unserem Haus. Und aus all diesen Bereichen haben wir früher so viele Mangos gewonnen. Dieses Jahr konnten wir nur 600 bis 700 Kisten produzieren.
1: Weniger als ein Zehntel des üblichen. Unvorhersehbare Wetterentwicklungen zur Blütezeit, große Hitze zur Reife, die Früchte fallen zu früh vom Baum, entwickeln schwammiges Gewebe oder reifen gar nicht erst heran, weil zu wenig Blüten bestäubt wurden. Der Klimawandel nimmt die Mango in die Mangel.
7: These are all the common things which are coming.
8: Das passiert immer häufiger. Hohe Temperaturschwankungen haben die Fruchtansatzrate schwinden lassen,
1: erklärt T. Damodaran vom Indischen Zentralinstitut für subtropischen Gartenbau.
8: Besonders anfällig sind dabei ältere Obstplantagen, die bereits 15, 20 oder 25 Jahre oder älter sind.
1: So wie Kakadokes Obstgärten. Um dem Klimawandel zu begegnen, setzt T. Damodaran auf neue Technologien.
8: Die Auswirkungen des Klimas sind gravierend und sie nehmen zu. Aber wenn der Anbau klimaresilienter Sorten ausgeweitet wird, dann können wir, dank der technologischen Innovationen, des Wissenszuwachses und der Daten, die wir aus den Klimavariablen gewinnen, zweifellos sehr gut mit dem Klimawandel umgehen.
1: Das hofft er und daran arbeitet er. Als Inder, der die Mango liebt. Like mango.
4: Die Mango in Indien zwischen Manie, Magie und Mangel. Es ist keine neue Nachricht, dass es im Getriebe der deutsch-polnischen Beziehungen knirscht. Mal mehr, mal weniger. Und es gibt immer noch Probleme, die nicht bewältigt sind. Aktuelle und historische. Es gibt aber auch Nachrichten, die Hoffnung machen, denn seit 35 Jahren gilt der deutsch-polnische Freundschaftsvertrag oder Nachbarschaftsvertrag. Ich frage gleich einen polnischen Wissenschaftler, welche Bedeutung dieser Vertrag heute hat. Und im französischen Evian geht heute der G7-Gipfel zu Ende. Damit beginnt jetzt die kurze aktuelle Übersicht.
10: Am letzten Gipfeltag des G7-Treffens in Evian soll es heute um künstliche Intelligenz gehen. Vor allem die Frage, wie die Technologie sicher, schnell und effizient genutzt werden kann, steht im Mittelpunkt. Auch die Chefs mehrerer Tech-Unternehmen sind dabei. Zweites großes Thema heute sind Strategien zu einem nachhaltigeren Wirtschaftswachstum mit verlässlichen Handelsbeziehungen. Deutschland und Polen wollen ihre militärische Zusammenarbeit weiter stärken. Verteidigungsminister Pistorius reist heute nach Warschau. Dort will er ein Verteidigungsabkommen unterzeichnen. Das soll vor allem nochmal klar machen, dass beide Länder sich zur NATO bekennen und sich im Ernstfall gegenseitig verteidigen wollen. Außerdem wollen Polen und Deutschland in der Rüstungsindustrie enger zusammenarbeiten und es soll gemeinsame Übungen geben. Bei der Fußball-WM hat Österreich mit 3:1 gegen Jordanien gewonnen. Ebenfalls einen Sieg gab es für Norwegen. Das Team um Topstürmer Erling Haaland besiegte den Irak mit 4:1. Auch Mitfavorit Frankreich ist gegen den Senegal mit einem 3:1 Sieg ins Turnier gestartet. Argentinien besiegte Algerien mit 3:0. Alle Tore erzielte Superstar Lionel Messi. Und das Wetter in Norddeutschland, heute ist es von Westen her wolkig, es gibt gebietsweise etwas Regen, nach Vorpommern dann länger freundliche Abschnitte und es bleibt meist trocken, bei Werten zwischen 18 und 24 Grad. Soweit der Kurzüberblick, weiter mit Andreas Sperling.
4: Das war ein Meilenstein für die Beziehungen zwischen Deutschland und Polen. Vor 35 Jahren haben beide Länder den deutsch-polnischen Nachbarschaftsvertrag unterzeichnet. Der hat geholfen, das Verhältnis der beiden Länder auf stabile Füße zu stellen und es konstruktiv weiterzuentwickeln. Auch wenn es bis heute Streitpunkte, Trennendes und immer wieder Spannungen gibt. Mateusz Falkowski ist stellvertretender Leiter des Pilecki-Instituts mit Sitz in Warschau und in Berlin. Ich habe ihn gefragt, was für ihn den Erfolg dieses Abkommens ausmacht.
9: Wir müssen vor allem definieren, was wir unter Erfolg verstehen. Wenn wir schon lange mit jemandem befreundet sind, haben wir auch hohe Erwartungen an ihn. Aus polnischer Sicht war das Erfolg, aber gleichzeitig waren diese Jahre definitiv zu asymmetrisch, zu wenig partnerschaftlich. Und diese Stimmung ist jetzt in Polen zu hören und zu sehen.
4: Das heißt, Sie meinen nun, dass Deutschland und Polen sich auch immer noch nicht auf Augenhöhe begegnen. Das hat der Koordinator der deutsch-polnischen Beziehungen, Knut Abraham, vorhin hier bei uns auf NDR Info anders gesagt. Er sagt, Deutschland und Polen würden sich jetzt auf Augenhöhe begegnen. Aber da höre ich bei Ihnen raus, in Polen sieht man das anders.
9: Wir müssen sagen, dass nach dem Krieg und nach dem Kalten Krieg, nach all diesen Jahren, sind diese stabilen Beziehungen zwischen Polen und Deutschland etwas Wunderbares. Also das war tatsächlich ein Wunder, dass das geschehen hat. Ja. Das muss man auch klar sagen. Und ich denke, dass in Polen auch solche Einschätzung ist. Dagegen gleichzeitig, wir können mehrere Beispiele nennen, also dass es sozusagen, also da zu wenig, zu spät, also ein Eindruck bleibt. Also ein Beispiel kann zum Beispiel die Restitution sein, also die Rückgabe von Kunstwerken sein, also die Deutschland während der Besatzungszeit aus Polen gestohlen hat. Okay, einerseits ist es ein Erfolg, das jetzt gerade punktuell geschieht. Aber das ist melancholisch gleichzeitig, dass es so spät und auf so erzwungene Weise geschieht. Also warum erst nach 35 Jahren nach Nachbarschaftsvertrag, also das geschieht? Und das ist immer die Frage von Ungleichzeitigkeit. Ja? Also das heißt, dass die Polen, also da gehen davon aus, 1990 zum Beispiel oder 1991 oder in weiteren Jahren, also konnte das zurückgeben. Und warum das nicht stattgefunden ist. Ja? Und das ist also mit anderen Sachen, also ist das ähnlich. Also das heißt zum Beispiel Polendenkmal, also das heißt Denkmal für polnische Opfer in Berlin. Das ist jetzt eine große Sache, also das heißt auch im deutsch-polnischen Verhältnis. Meine Einschätzung ist, dass dieses Denkmal ist eine Art von Revolution in deutscher Erinnerungskultur. Und das ist Erfolg. Also dass es tatsächlich endlich dazu gekommen ist, dass ein Denkmal für polnische Opfer in Mitte Berlins ist, ja, oder wird. Und das ist definitiv Erfolg. Eine Art Revolution, also wie ich gesagt habe. Andererseits, aus polnischer Sicht hat das so in Berlin so lange gedauert, dass es den Eindruck zu wenig, zu spät bleibt. Und wenn man, und das ist wieder also die Sache mit diesem Nachbarschaftsvertrag. Also das heißt, wenn man vor 35 Jahren mit jemandem einen Vertrag über Freundschaft und gute Nachbarschaft unterzeichnet hat, da würde man sich wünschen, also dass diese Gäste oder dieses Verständnis auch, echte Verständnis, schneller und weniger ans Erzwungen kommen.
4: Ja. Herr Falkowski, ich würde gerne noch einen anderen Punkt ansprechen. Kann es denn überhaupt ein ungetrübtes Verhältnis geben zwischen Deutschland und Polen, solange neben aktuellen Problemen dann auch Fragen wie die nach Reparationen für Nazi-Verbrechen aus polnischer Sicht ungeklärt sind?
9: Das ist auch vielleicht ein gutes Beispiel oder Stichwort Reparationen oder Stichwort Entschädigung. Und das ist vielleicht auch ein gutes Beispiel in dieser Hinsicht, dass tatsächlich rhetorisch war das immer so während diesen 35 Jahren in deutsch-polnischen Beziehungen, dass wir über Versöhnung gesprochen haben. Also Versöhnung, also so laut und so lange, dass viele Leute tatsächlich über Versöhnung Kitsch sogar sagten. Also Versöhnungskitsch. Und jetzt hören wir immer wieder, zum Beispiel auch von Herrn Abraham, also den ich sehr schätze, also über,
4: genau, den ich immer schon zitiert habe, den Koordinator der deutsch-polnischen Beziehungen.
9: Sagt sehr oft, dass das eine humanitäre Geste notwendig ist. Und dass die deutschen Politiker jetzt darüber nachdenken, also wie eine solche humanitäre Geste aussehen sollte. Naja, aber wir können tatsächlich fragen, ob wir eigentlich nicht in einer humanitären Kitsch, also das heißt so Kitsch der humanitären Gäste jetzt sich befinden. Weil die letzten Kohorten, also letzten Leute, die letzten Opfer des Krieges, also der Besatzung in Polen, jetzt gerade sterben. Und das ist eigentlich aus polnischer Perspektive, also da rhetorisch überspitzt, und das ist nur Rhetorik, ja. Also das heißt, und das ist tatsächlich also wieder diese Frage, ob, also Glaubwürdigkeit und Rhetorik, ja. Also das heißt, zu viel Rhetorik, zu wenig Glaubwürdigkeit, würde ich sagen.
4: Wie blicken denn heute die Menschen, gerade auch die jungen Menschen in Polen auf Deutschland?
9: Sowohl in Deutschland als auch in Polen gucken die Leute, auch junge Leute, vor allem nach Westen. Das bedeutet, dass die Polen meistens am ersten Blick oder vor allem die Deutschen sehen. Also das heißt, Deutschland symbolisierte für uns Westen, also dann noch in 90er Jahren oder noch im Kalten Krieg. Und die Deutschen guckten Richtung Mallorca oder Italien und so weiter und nicht nach Polen. Und das ist auch etwas asymmetrisch. Das hat sich etwas geändert, aber im Großen und Ganzen bleibt weiter so. Die jungen Polen also sehen, vielleicht ist Deutschland nicht so stark mit Westen assoziiert. Also deutsche Sprache ist nicht weiter so attraktiv, also wie im Vergleich zum Beispiel zu Englisch. Aber generell bleibt Deutschland attraktiv und deutsche Kultur auch attraktiv. Es geht mir auch viel daran, dass für junge Leute in Deutschland auch Polen und polnische Sprache und polnische Kultur attraktiv ist und bleibt.
4: Das sagt Mateusz Wałkowski, stellvertretender Leiter des Pilecki-Forschungsinstituts, das den Sitz in Warschau und in Berlin hat.
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4: Wenn jemand einem Ähnlichkeit mit einer Fernsehkommissarin zuspricht, dann mag das vielleicht nicht unbedingt schmeichelhaft rüberkommen. Die Musikerin Joan Wasser hat sich einen Spaß draus gemacht, diesen vermeintlichen Polizisten-Look zu haben und veröffentlicht seit 20 Jahren schon unter dem Alias-Namen Joan is Policewoman eleganten Soul-Pop. Jetzt ist mit Real Life Evolution eine Neuinterpretation ihres Debütalbums von 2006 erschienen, zum Teil mit Gästen wie Iggy Pop.
20: Berührend klingen die gezupften, leicht schwingenden Gitarrensaiten von The Ride, einem der Kammerpop-Songs auf Real Life Evolution von Joan as Policewoman. Stop.

Ihr Gesang ist tiefer als noch vor 20 Jahren, klar. Aber diese Tiefe erzählt eben auch eine Geschichte. Zwischen der Joan Wesser, die 2006 mit viel Engagement ihr Album Real Life schrieb, als sei es ihr erstes und auch letztes Werk gewesen, und der Joan Wesser, die heute auf eine ziemlich erfolgreiche Karriere als Musikerin zurückblicken kann. Zwischen diesen beiden Frauen liegen Welten.

Melancholie, das hören wir dieser Neuinterpretation ihres Debütalbums an, begleitet die 55-jährige Wahl-New-Yorkerin bis heute. Real Life trage den Schlüssel zu ihrem Leben in sich, sagt Joan as Policewoman. Die Musik habe sie gerettet, ihr über depressive Phasen, über Liebeskummer und Zweifel hinweggeholfen. Was Joan as Policewoman auch mit Real Life Evolution wieder ausgezeichnet schafft, sich neu zu erfinden. Die 10 überarbeiteten Songs sind auf der Bühne geformt, mit jedem Live-Auftritt nur verfeinert oder gleich radikal überarbeitet worden. Hier verschmilzt Rock mit Soul und experimentellem Pop. Am Ende haben auch verschiedene Musikerinnen und Musiker daran mitgewirkt und den neuen Sound der Platte geprägt. Wie Sängerin Crystal Warren zum Beispiel oder Punk-Ikone Iggy Pop.

0: In Save Me könnten Iggy Pop und Joan Weser zunächst wie ein uninteressantes Altrocker-Duo wirken. Der Song entwickelt aber so eine Frische und kommt mit einem richtigen Punch daher, was jede Skepsis gleich wegwischt. Denn gerade der reife Gesang, der kantige Klang, hat seine Vorzüge. An den rauen Tönen soll man sich reiben dürfen. Auch wenn Real Life Evolution dazu verleitet, den direkten Vergleich zum damals schon großartigen Debütalbum zu ziehen, so ist diese Neuinterpretation ein eigenes Werk mit eigenen Qualitäten. Eines, in dem sich Joan as Policewoman mit sich selbst konfrontiert und reflektiert. Und dabei hört man ihr nur zu gerne zu.
1: Und Vanessa Wohlrath hat das neue Album vorgestellt.
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3: Um 10 Uhr mit Michael Hafke. Die Staats- und Regierungschefs der 7 wichtigsten Industriestaaten setzten ihr Treffen im französischen Evian heute fort. Hauptthema ist die Lage der Weltwirtschaft. Aus Evian, Georg Schwarte.
4: Auf dem Themenzettel am Morgen eine nachhaltige Wachstumsagenda für die Welt in Zeiten von Krieg und Krisen. Am Tisch heute sitzen dann auch die geladenen Gastländer Kenia, Südkorea, Indien und Brasilien. Verlässliche Handelsbeziehungen und fairer Wettbewerb. Nur 2 Stichworte, über die die G7 im erweiterten Kreis sprechen wollen. Heute Mittag dann dreht sich hier alles um das Thema künstliche Intelligenz. Darüber werden Kanzler Merz, US-Präsident Trump und die übrigen Gipfelteilnehmer am Nachmittag auch mit den Gründern und Vorstandschefs von KI-Unternehmen wie OpenAI, Meta oder auch Google DeepMind diskutieren, bevor der G7-Gipfel vom Gastgeber Frankreich zu Ende geht. Im kommenden Jahr übernehmen dann die Amerikaner den Vorsitz der 7 wirtschaftsstarken Nationen der Welt.
3: Gestern hatte der Ukraine-Krieg den G7-Gipfel in Frankreich dominiert. Dabei einigten sich die 7 wichtigen Industrienationen darauf, den Druck auf Russland zu erhöhen, um neue Gespräche für ein mögliches Kriegsende durchzusetzen. Konkret verständigten sich die G7-Länder darauf, Sanktionen gegen Russland zu verschärfen, auch im Öl- und Gassektor. Außerdem soll die Ukraine mehr weitreichende Waffensysteme bekommen und bei der Luftabwehr stärker unterstützt werden. Die Zahl antisemitischer Vorfälle in Deutschland ist weiterhin hoch. Das geht aus dem Jahresbericht des Bundesverbandes der Recherche- und Informationsstellen Antisemitismus, kurz RIAS, hervor. Aus der in der Nachtredaktion Katharina Jetter.
5: Im vergangenen Jahr wurden insgesamt 8.725 Fälle von Judenfeindlichkeit bei RIAS gemeldet. Das sind 9 Fälle mehr als im Jahr zuvor und rechnerisch 24 antisemitische Vorfälle pro Tag. Dokumentiert worden seien 4 Fälle von extremer Gewalt. In 178 weiteren Fällen seien Betroffene körperlich angegriffen worden. Neben Bedrohungen und Sachbeschädigungen ordnet RIAS die meisten Fälle der Kategorie verletzendes Verhalten zu, darunter etwa Beleidigungen und Schmierereien.
3: Die Rostocker Neptunwerft hat einen Milliardenauftrag im Bereich Windstrom an Land gezogen. Der Netzbetreiber 50 Hertz beauftragte das Tochterunternehmen der Meyerwerft aus dem niedersächsischen Papenburg mit dem Bau von 2 sogenannten Offshore-Konverteranlagen. Aus der NDR Nachrichtenredaktion Uli Petersen.
6: Die riesigen Umspannplattformen wandeln noch auf dem Meer den in Windparks gewonnenen Strom um, damit er ins Netz eingespeist werden kann. Am Werftstandort in Rostock sollen 2 dieser Anlagen gebaut werden, wie heute in Berlin bekannt gegeben wurde. Sie sollen rund 200 Kilometer westlich von Sylt installiert werden. Das finanzielle Volumen des Auftrags liegt bei etwa 2,5 Milliarden Euro. Bis zu 500 neue Arbeitsplätze könnten in Mecklenburg-Vorpommern entstehen. Ministerpräsidentin Schwesig nannte den Auftrag eine hervorragende Nachricht für ihr Bundesland.
3: Im Zwischenlager Brockdorf wird heute ein Castortransport erwartet. Die 7 Behälter mit radioaktivem Müll aus der britischen Aufbereitungsanlage Sellafield waren gestern per Spezialschiff in den Hafen von Brunsbüttel gebracht worden. Aus Heide, Vinetta Richter.
7: Die vergangene Nacht ist laut Polizeileitstelle ruhig am Hafen verlaufen. Es gab keinerlei Störung. Gestern wurden die ersten Castoren vom Schiff auf Lastwagen verladen. Das lief laut einem Sprecher der Gesellschaft für Nuklearservice, kurz GNS, planmäßig und reibungslos. Heute werden noch weitere Castoren verladen und dann werden sie vermutlich am Abend über die Straße nach Brockdorf gebracht. Die genaue Route und der Zeitplan sind nicht öffentlich bekannt. Das hat laut GNS Sicherheitsgründe. Daher ist auch heute laut Polizei wieder eine Hundertschaft im Einsatz.
3: Bei der Fußball-Weltmeisterschaft hat Österreich sein Auftaktspiel gewonnen. Die Mannschaft von Trainer Rangnick besiegte Jordanien mit 3:1. Auch in den vorherigen Spielen hatten sich die Favoriten durchgesetzt. Aus dem ARD-WM-Team Michael Küster.

0: trocken. Höchste Temperaturen 18 bis 24 Grad. Noch der Blick auf morgen, immer wieder Wolken, einzelne Schauer, auch Gewitter möglich. Nach West- und Südniedersachsen hin längere Zeit heiter und trocken bei 20 bis 30 Grad. NDR Info, der Verkehrsservice, Stau oder stockender Verkehr ab 3 Kilometern Länge. A1 Lübeck Richtung Hamburg, zwischen Hamburg-Billstedt und Norderelbbrücke 4 Kilometer stockend. A1 Osnabrück Richtung Bremen, zwischen Groß-Ippenau und Bremen-Brinkum 4 Kilometer Stau. A1 Osnabrück Richtung Bremen, zwischen Dreieck-Stur und Bremen-Hemelingen 5 Kilometer Stau. A1 Bremen Richtung Lübeck, zwischen Harburg und Norderelbbrücke 6 Kilometer stockend. A2 Dortmund Richtung Hannover, zwischen Bad Nenndorf und Wunstorf-Lute 8 Kilometer stockend vor der Baustelle. A7 Hannover Richtung Flensburg, zwischen Hamburg-Hausbruch und dem Elbtunnel 5 Kilometer stockend. A27 Bremen Richtung Bremerhaven, zwischen Bremer Kreuz und Bremen-Fahr 4 Kilometer Stau, auch dort vor einer Baustelle. Und die A31 Meppen-Lingen ist zwischen Twiest und Geeste wegen Bauarbeiten bis heute Abend etwa 22 Uhr gesperrt. Die Umleitung führt über die U21, U23 und U58. 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Mein Name ist Andreas Sperling. Schönen guten Tag. Am kommenden Wochenende, da trifft sich in Potsdam die Linkspartei zum Bundesparteitag. Und mit dabei ist dann auch die Partei Jugend, die Linksjugend. Exklusive Recherchen des Bayerischen Rundfunks zeigen jetzt, wie sich dieser Jugendverband immer mehr radikalisiert. Da heißt es, er verherrliche Stalin, er verherrliche die DDR und er verherrliche Mao Zedong. Zudem hätten sich Amtsträger der Linksjugend antisemitisch geäußert. Simon Wörz fasst das Ergebnis der Recherchen zusammen. Er schildert auch, wie die Bundespartei darauf reagiert.
1: Berlin-Kreuzberg, ein Samstag im Mai. Auf dem Oranienplatz wehen Palästina-Flaggen. Knapp 2000 Menschen sind gekommen. Viele tragen Kufias, schwarz-weiß gemusterte Palästinensertücher. In der Menge stehen rund ein Dutzend Mitglieder der Linksjugend, der Jugendorganisation der Linkspartei. Darunter auch ein Berliner Landessprecher.
2: Ich möchte nicht mit euch reden, das habe ich eben gesagt. Wie gesagt, ihr könnt gerne mehr schreiben.
1: BR-Reportern möchte er kein Interview geben. Auch eine Mail beantwortet er nicht. Dabei gäbe es viele Fragen. Denn exklusive BR-Recherchen zeigen, wie radikal sich Linksjugendfunktionäre äußern, wenn sie unter sich sind. Dem BR liegen Beiträge aus dem internen Forum der Linksjugend vor. Ein Landessprecher aus Rheinland-Pfalz etwa schreibt dort von israelischen Konzentrationslagern und veröffentlicht ein Bild einer brennenden Israel-Flagge. Daneben steht Israel verrecke. Der Politikprofessor Lars Rehnsmann von der Universität Passau sieht darin eine Variation der antisemitischen NS-Parole Juda verrecke.
3: Das Verb verrecke im Kontext mit Juden und überzeugen hier auf den jüdischen Staat ist eine Variation des NS-Antisemitismus mit dem leichten Überguss, dass man hier Israel einsetzt.
1: Der Bundesvorstand der Linksjugend teilt mit, man lehne jede Form von Antisemitismus und jegliche Art von Gewaltaufrufen ab. Nach BR-Recherchen wächst in der Linksjugend offenbar auch die Begeisterung für den sogenannten Realsozialismus. In Instagram-Beiträgen werden DDR-Fahnen und Fotos von Erich Honecker verbreitet. Besonders der Bundesarbeitskreis Agitationspropaganda, kurz BAG-Agitprop, fällt auf. Auf Instagram verbreitet er Videos mit Darstellungen der Diktatoren Josef Stalin und Mao Zedong. Mehrere Landessprecherinnen und Landessprecher sind im BAG-Agitprop aktiv. Im internen Forum schreibt ein Landessprecher aus Hamburg: Lang lebe Stalin und Lang lebe Honecker. Politikprofessor Lars Rehnsmann.
3: Wer dann plötzlich Mao und Stalin hochhält, tritt für autoritäre Diktatur und Massenverbrechen ein.
1: Nachdem der BR der Linksjugend und dem BAG-Agitprop Fragen geschickt hat, löst sich der Arbeitskreis am 1. Juni selbst auf und löscht alle Instagram-Posts. Einen Tag später antwortet das sogenannte Zentralkomitee des BAG-Agitprop dem BR. Unter Stalin habe es Fehler gegeben, aber man wolle sich auf die positiven Seiten des Realsozialismus beziehen. Auf die Frage nach den Mauertoten in der DDR schreibt der Arbeitskreis, Zitat, die Revolution fordert Opfer. Es geht um ein größeres Ziel, für das sich Einzelne auch opfern müssen.
4: Das kann nicht geduldet werden in einer demokratischen Partei in Deutschland aus meiner Sicht. Das ist höchst problematisch und das ist eine Ohrfeige für alle Opfer des Stalinismus.

0: Rassismus,
1: sagt der Journalist Nicholas Potter, Autor des Buchs Die neue autoritäre Linke. Auf BR-Anfrage teilt der Bundesvorstand der Linksjugend mit, man distanziere sich von stalinistischen und maoistischen Gruppen sowie Gewaltaufrufen. Man wolle die Sachverhalte intern prüfen und gegebenenfalls Konsequenzen ziehen. Die Linkspartei schreibt auf Anfrage, man habe das Gespräch mit dem Jugendverband gesucht und nehme das Problem ernst. Ab Freitag kommt die Linke zu ihrem Bundesparteitag zusammen. Mit dabei 30 Delegierte der Linksjugend.
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3: Die Innenminister von Bund und Ländern treffen sich von heute an in Hamburg zu ihrer Frühjahrstagung. Im Mittelpunkt der dreitägigen Konferenz steht die zivile Verteidigungsfähigkeit Deutschlands. Informationen von Oliver Wuttke.
4: Mit Verteidigungsminister Boris Pistorius stößt am Freitag ein ungewöhnlicher Gast zur Runde, denn äußere und innere Sicherheit verschmelzen in Zeiten hybrider Bedrohung immer stärker. Das Signal, Landesverteidigung beginnt nicht an der Außengrenze, sondern vor der Haustür, mit dem Schutz der Bevölkerung und ihrer Versorgung, der Sicherung von Energienetzen und Kommunikationswegen. Parteiübergreifend sehen die Innenminister hier Handlungs- und Klärungsbedarf, was Zuständigkeiten und Finanzierung betrifft. Ein weiterer Schwerpunkt, der Kampf gegen sexualisierte Gewalt und Missbrauch im Internet. Hier soll die Strafverfolgung einschlägiger Netzwerke verbessert werden. Daneben stehen auch Dauerbrenner auf der Tagesordnung, etwa die Gewalt im Umfeld von Fußballspielen und eine erste Bestandsaufnahme des neuen Asylsystems an den EU-Außengrenzen.
3: In Emden in Niedersachsen ist der Polizei ein Schlag gegen die organisierte Drogenkriminalität gelungen. Sie hat eine Bande zerschlagen, die offenbar mit Drogen und Waffen gehandelt und die Falschgeld in Umlauf gebracht haben soll. Mehr dazu von Thomas Stahlberg.
5: Ein ganzes Waffenarsenal, Messer, Schlagstöcke, eine Machete und eine Pistolenarmbrust, sagt der Polizeisprecher. Es geht offenbar um einen Clan, der mit Drogen und Waffen gehandelt und Falschgeld in Umlauf gebracht haben soll. Mit mehr als 70 Einsatzkräften aus Osnabrück, Emden und vom Landeskriminalamt durchsuchte die Polizei 11 Objekte in Emden auf der Suche nach gefälschten 50-Euro-Scheinen und Drogen. Falschgeld fanden die Ermittler nicht, auch nur wenige Drogen. Ermittelt wird jetzt aber gegen 4 Männer im Alter zwischen 32 und 63 Jahren.
3: Der Landtag in Kiel beschäftigt sich heute mit den Konsequenzen des jüngsten Verfassungsgerichtsurteils zur Northvolt-Wandelanleihe. Die Richter hatten festgestellt, dass die Landesregierung Schleswig-Holsteins vor der Entscheidung über die Millionenanleihe Informationspflichten gegenüber dem Landtag verletzt hatte. In einem gemeinsamen Antrag fordern die Oppositionsfraktionen, also SPD, SSW, FDP, fordern heute die Verstöße anzuerkennen und sie fordern eine Entschuldigung des Ministerpräsidenten. Stefan Böhnke, zu der Frage, wird sich Daniel Günther öffentlich entschuldigen?
6: Nein, das wird er auf keinen Fall, obwohl selbst die Regierungsfraktion Fehler einräumt. CDU-Fraktionschef Koch sagte zum Beispiel, man lehne eine Missbilligung ab, es sei wichtiger, aus den Fehlern zu lernen. CDU und Grüne haben dazu einen entsprechenden Alternativantrag vorgelegt. Grünen-Fraktionschef Petersdotter verteidigte ausdrücklich noch einmal die kürzlich getroffene Aussage von Ministerpräsident Günther. Mit dem Wissen von damals würde er die Entscheidung wieder so treffen. Für FDP-Chef Vogt eine skandalöse Aussage. Wie alle anderen Oppositionsfraktionen möchte er erreichen, dass sich der Ministerpräsident bei Bürgern und Parlament entschuldigt. FDP und SPD fordern sogar personelle Konsequenzen, nämlich die Entlassung des Chefs der Staatskanzlei Schröter, bei dem damals viele Fäden zusammengelaufen waren.
3: In einem Wald in Cargo bei Waren in Mecklenburg-Vorpommern haben Unbekannte tonnenweise illegal Müll abgeladen. Die Polizei ermittelt jetzt und sucht Zeuginnen und Zeugen. Dominik Zister.
7: Nach ersten Schätzungen handelt es sich um rund 100 Kubikmeter Bauschutt und andere Baumaterialien. Das ist etwa eine Menge von 2 bis 2,5 großen Containern. Entdeckt wurde der Müllhaufen von Spaziergängern, die den Bürgermeister von Cargo informierten. Dieser erstattete Anzeige gegen Unbekannt. Die Polizei ermittelt wegen unerlaubtem Umgangs mit Abfällen, so eine Sprecherin. Es gebe bereits Hinweise auf Kipplaster, die in der vergangenen Woche in dem Gebiet gesehen worden sein sollen. Das Waldstück gehört der Landesforst und liegt nahe dem Müritz-Nationalpark. Rund 10.000 Euro wären, nach Angaben der Polizei, für die ordnungsgemäße Entsorgung des Abfalls angefallen. Wer die Kosten endgültig übernimmt, ist unklar.
3: Soweit Informationen aus den norddeutschen Bundesländern. Es ist eine nicht immer ganz einfache Nachbarschaft zwischen Deutschen und Polen. Da können wir jetzt überlegen, ob wir jetzt über einen Nachbarschaftsvertrag oder einen Freundschaftsvertrag sprechen. Der ist jedenfalls vor 35 Jahren unterzeichnet worden. Gleich ein Interview mit dem Koordinator der deutsch-polnischen Beziehungen. Von ihm wollen wir wissen, was passieren muss, um das Verhältnis zwischen beiden Ländern weiter aufzupolieren. Jetzt bringen wir Sie aber erstmal wie immer gegen Viertel nach kurz und kompakt auf den aktuellen Stand.
0: In Evian geht heute der G7-Gipfel zu Ende. Am letzten Gipfeltag soll es unter anderem darum gehen, wie Wirtschaftswachstum nachhaltiger gestaltet werden kann. Anlass ist der Krieg im Iran und die dadurch entstandenen Wirtschaftsprobleme. Kanzler Merz sagte, gebraucht würden verlässliche Handelsbeziehungen und ein fairer globaler Wettbewerb. Zweites großes Thema heute ist KI und wie die Technologie sicher, schnell und effizient eingesetzt werden kann. In Deutschland gibt es nach wie vor viele antisemitische Vorfälle. Laut dem Jahresbericht der Meldestelle RIAS waren es letztes Jahr gut 8.700 Vorfälle, ziemlich genauso viele wie 2024. In den meisten Fällen, nämlich 7.770, ging es um verletzendes Verhalten, also zum Beispiel Beleidigungen oder Schmierereien. Auffällig ist die Entwicklung. Die Zahl der antisemitischen Vorfälle ist seit dem Gaza-Krieg deutlich angestiegen. Mecklenburg-Vorpommerns Verbraucherschutzministerin Bernhard will Menschen bei Social Media mehr Unterstützung bei Mobbing anbieten. Die linken Politikerin fordert einen Hilfe-Button auf großen Social Media Plattformen. Wer ihn drückt, soll direkt mit spezialisierten Beratungsstellen verbunden werden. Die Idee kommt aus Frankreich. Dort gibt es einen solchen Hilfe-Button bereits. Und das Wetter in Norddeutschland ist heute von Westen her wolkig. Es gibt gebietsweise etwas Regen, nach Vorpommern länger freundliche Abschnitte und es bleibt dort meist trocken. Höchstwerte 18 bis 24 Grad. Soweit der Kurzüberblick, weiter mit Andreas Sperling.
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3: 4 Spiele, 4 Unentschieden. Das war die Bilanz bei der Fußball-Weltmeisterschaft in der Nacht von Montag auf Dienstag. Jetzt, in der vergangenen Nacht dagegen, herrschten ziemlich klare Verhältnisse. Da gab es 4 Favoritensiege.
8: Ja, so ist es. Argentinien hat Algerien mit 3:0 geschlagen. Alle 3 Tore durch Lionel Messi. Beim 3:1 von Frankreich gegen den Senegal hat Kylian Mbappé 2-mal getroffen. Genau wie Erling Haaland beim 4:1 von Norwegen gegen den Irak. Und am frühen Morgen gab es dann noch den 3:1-Erfolg von Österreich gegen den WM-Neuling Jordanien. Da hatte das Team von Trainer Ralf Rangnick allerdings richtig viel Mühe.
9: Ja, es war das erwartet schwere Spiel. Jordanien hat es richtig gut gemacht, hat uns das Leben schwer gemacht. Wir sind eigentlich erst zur Mitte der zweiten Halbzeit so richtig in unser Spiel reingekommen. Und am Ende haben wir zwar verdient gewonnen, aber ein ganz, ganz schweres Stück Arbeit.
8: Ja, Hauptsache gewonnen zum Auftakt ist immer gut fürs Selbstbewusstsein und bringt auch eine gewisse Lockerheit, die nach dem 7:1 gegen Curaçao auch beim deutschen Team zu spüren ist, zum Beispiel beim Kapitän Felix Mansel, über den Mann, der wirklich alle und alles im Blick hat.
10: Kapitän Joshua Kimmich ist bekannt für seinen grünen Daumen. Der Hobbygärtner der deutschen Fußballnationalmannschaft ist auch im DFB-Quartier in Winston-Salem ein neugieriger Beobachter. Er schaut genau hin, was da so wächst und gedeiht.
11: Die immergrüne Magnolie ist hier sehr auffällig, falls ihr die schon entdeckt habt. Noch nicht? Krasser Baum, kenne ich so nicht aus Deutschland. Müsst ihr mal drauf achten. Die Magnolie ist hier sehr auffällig.
10: Ungefähr so wie das deutsche 7:1 gegen Curaçao. Das wirkte wie ein erster Schritt, ein zartes Pflänzchen des Erfolgs, das nun gehegt und gepflegt werden muss, damit es wachsen kann. Die ganze Nationalmannschaftsfamilie muss sich jetzt darum kümmern. Dazu muss sie aber eng zusammenstehen.
11: Ich glaube, dass meine Familie vor allem auf dem Platz wird, dass man da zusammenwächst. Natürlich kann man das drumherum verstärken, indem man Zeit miteinander verbringt, aber das gute Gefühl entsteht einfach auf dem Platz.
10: Und dabei geht es nicht nur ums Brillieren, ums Tore schießen. Nein, für Joshua Kimmich sind es vor allem auch die kleinen Dinge, welche die Zuschauer auf den ersten Blick vielleicht gar nicht wahrnehmen und trotzdem sind sie so wichtig. Nur so kann die noch zarte Pflanze des Erfolgs und somit die Stabilität des Mannschaftsgefüges organisch wachsen. Beispiel Sané und Musiala.
11: Wenn ich Leroys Körpersprache jetzt gesehen habe, war das wirklich durchweg positiv. Und auch wenn ich sehe, wie er sich freut, wenn wir Tore machen durch solche Aktionen, die Jamal jetzt ganz, ganz viel hatte im Spiel, wo er einfach sehr, sehr viele Bälle erobert hat, wo er 30 Meter zurücksprintet, dem Gegner den Ball klaut.
10: Genau solche Dinge sind wie Wasser für eine junge, durstige Pflanze, die stärker und stärker werden will. Kimmichs grüner Daumen sorgt dafür, dass das Team daran wächst. Dafür hat er die Rückendeckung von höchster Stelle. Und wenn mal was nicht so gedeiht, dann gibt's ja noch den Verbindungsast zum Chefgärtner Julian Nagelsmann. Das deutet zumindest Rudi Völler an.
12: Jo hat einen sehr engen Draht zum Bundestrainer. Die oft über viele Dinge gesprochen, nehmen den immer mit ins Boot bei vielen Entscheidungen. Und ist auch richtig so. Und Jo Kimmich ist, sagen wir so gerne, der Fahnenträger für uns alle. Und auf diese Rolle wird er absolut gerecht.
10: Jetzt braucht es einfach ein paar Tage entspannte Ruhe. Gutes Wetter eben. Dann kann das zarte Pflänzchen des Erfolgs mit einem Sieg gegen die Elfenbeinküste einen Wachstumsschub kriegen, Knospen bilden, die dann in der K.O.-Runde für das DFB-Team Erfolgsblüten tragen.
8: Ja, am Samstag um 22 Uhr deutscher Zeit ist Anstoß Deutschland gegen die Elfenbeinküste in Toronto, wo es übrigens auch einen schönen botanischen Garten gibt. Vom Fußball zum Tennis. Es war das Ereignis beim Rasenturnier in Berlin. Der Auftritt von Superstar Serena Williams gestern. Nach knapp vierjähriger Pause hatte die US-Amerikanerin vergangene Woche in London ein umjubeltes Comeback gefeiert. Und auch in Berlin eine Wildcard für den Doppelwettbewerb angefragt, die ihr die Veranstalter natürlich liebend gern gegeben haben. Lars Becker über den Berliner Auftritt einer herausragenden Sportpersönlichkeit.
13: Ein Weltstar des Sports in Berlin. Die erfolgreichste Spielerin der Tennisgeschichte ist zurück. 23 Grand-Slam-Titel, inzwischen 44 Jahre alt, zweifache Mutter.
14: Willkommen in Berlin aus den USA, Serena Williams!
13: Ihr Comeback nach fast vierjähriger Pause elektrisiert. Ihre Persönlichkeit begeistert die gesamte Tennisszene. Die Fans?
15: Sie ist natürlich eine sehr physische Tennisspielerin und es war schon wild. Eine Erscheinung auf dem Tennisplatz, gut, dass sie da war.
16: It was amazing. I love her, yes, I love how she's playing. I'm very happy.
13: Und auch ihre Konkurrentinnen wie Coco Gauff, deren großes Vorbild Williams gewesen ist.
17: Great.
13: Großartig fürs Tennis. Sie besitzt eine Aura, eine natürliche Ausstrahlung. Ich habe es immer genossen, sie im TV zu sehen, habe ihr aber leider bisher nie gegenübergestanden. Die fehlende Spielpraxis ist Williams auf dem Court anzumerken. Oft fehlt das Timing, sie ist langsamer, unbeweglicher als früher. Aber Power und Wucht, vor allem beim Aufschlag, sind noch da. Und ihre Präsenz am Netz ist beeindruckend. Es bleibt aber Williams einziger Auftritt mit Partnerin Carolina Muchova im Steffi-Graf-Stadion in Berlin. Das Duo verliert gegen die mexikanisch-neuseeländische Kombination Olmos-Rutcliffe relativ glatt in zwei Sätzen. Williams schreibt auf dem Court noch einige Autogramme und absolviert anschließend aufgeräumt und schlagfertig die obligatorische Medienrunde. Ihre Leistung? Besser als noch vergangene Woche in London.
18: I felt pretty good, you know, just physically and quickness, which I think you need a lot of quickness on grass.
13: Werden Sie in Wimbledon eine Wildcard für den Einzelwettbewerb annehmen?
18: Would you be interested that I took it?
13: Hätten Sie Interesse, wenn ich sie annehme?
18: Gosh, you think I'm ready for singles?
13: Denken Sie, ich bin bereit fürs Einzel?
18: I need to get to work.
13: Ich muss erst mal arbeiten. Sicher ist, dass Serena beim Rasenklassiker im Doppel mit ihrer älteren Schwester Venus antreten wird. Auf Anweisung ihrer achtjährigen Tochter.
18: My daughter Olympia told me I should play with Venus. Like, Mom, you should play with Venus. She's always right. So I was like, okay.
13: 14 Grand-Slam-Titel haben die beiden gemeinsam im Doppel gewonnen. Der Masterplan? 2028 wollen die Williams Sisters aus dem Problembezirk Compton in ihrer Heimatstadt Los Angeles ihre vierte olympische Goldmedaille holen und dann endgültig die Tennisbühne verlassen.
8: Tja, die Bühne in Berlin hat Serena Williams schon mal verlassen, vorzeitig. Aber für alle, die dabei waren, war es trotzdem unvergesslich.
3: Das war der Sport mit Jan Möller. Heute vor 35 Jahren haben der polnische Premier Bialecki und der deutsche Bundeskanzler Helmut Kohl in Bonn den Vertrag zwischen Deutschland und Polen über gute Nachbarschaft und freundschaftliche Zusammenarbeit unterzeichnet. Diese Abmachung ermöglichte es nach Jahrzehnten der Feindschaft und des Misstrauens, einen Neustart zu wagen, einen Neustart der deutsch-polnischen Beziehungen. Was hat dieser Vertrag gebracht? Haben sich die Hoffnungen von damals erfüllt? Das deutsch-polnische Verhältnis, das ist unser NDR-Info-Thema heute. Und das hat seine Gründe, denn im letzten polnischen Präsidentschaftswahlkampf etwa war es immer wieder zu hören, der Vorwurf Richtung Deutschland, dass man sich irgendwie von Deutschland bevormundet fühle. Darüber hat meine Kollegin Liane Kossmann heute früh mit Knut Abraham gesprochen, CDU-Bundestagsabgeordneter und Koordinator der deutsch-polnischen Beziehungen. Sagt man ihm diese Kritik auch direkt ins Gesicht?
17: Naja, also die Beziehungen sind tatsächlich nicht einfach, aber wir können doch heute sagen, im Rückblick auf die 35 Jahre, die hinter uns liegen, dass es unterm Strich eine einzige Erfolgsgeschichte ist. Allerdings lastet auf dem bilateralen Verhältnis die Geschichte, die einen Vernichtungskrieg gesehen hat, der in seinem ganzen Schrecken einzigartig war. Und da ist es nicht so einfach, einen Normalzustand zu erreichen. Dies rechnungsstellend sind wir aber weit gekommen. Polen ist ein modernes, gut organisiertes Land, ist unser fünftgrößter Handelspartner, noch vor Großbritannien, vor Italien. Die Zivilgesellschaften sind eng verbunden. Wir haben alleine 550 Städte- und Gemeindepartnerschaften. Also da passiert viel, auch wenn ich natürlich einräumen muss, dass es im politischen Miteinander manchmal noch wärmer sein könnte, als es mitunter ist.
19: Auf welcher Ebene erleben Sie denn solche, sage ich jetzt mal, auch Störungen, Verstimmungen? Eher beim Gespräch mit Bürgermeistern oder Landräten im deutsch-polnischen Grenzgebiet oder passiert das dann doch eher auf Ministerebene?
17: Ja, das ist absolut ein Phänomen, was man in den Hauptstädten erlebt. Das ist etwas, was man, wenn Sie so wollen, in der politischen Blase erlebt. Da spielen auch oft innenpolitische Gründe eine Rolle. Die Begegnung mit Bürgermeistern, mit Schülerinnen und Schülern und deren Lehrern, Schuldirektoren und so weiter, zeigen genau das Gegenteil. Und gerade in den Verflechtungsräumen entlang von Oder und Neiße, also entlang der deutsch-polnischen Grenze, da zeigt sich, was geschaffen wurde. Eine Grenze, die neu war, Menschen, die sich völlig fremd waren nach einem grauenvollen Krieg, sind zusammengewachsen und haben eben diese einzigartige Form des Miteinanders entwickeln. Und die müssen wir bewahren. Und das ist eine Verantwortung der Politik, dies zu erreichen, auch angesichts der Herausforderungen, die wir gemeinsam haben, etwa im sicherheitspolitischen Bereich.
19: Ja, die Frage von Augenhöhe spielt im deutsch-polnischen Verhältnis ja immer eine wichtige Rolle. Und um Freundschaften zu stärken, gibt es eben diese Projekte, die Sie gerade schon angesprochen haben, aber eben ja auch Verträge. Aber dieser Freundschaftsvertrag, den Bundeskanzler Friedrich Merz im Mai 2025 ja bei seinem Antrittsbesuch in Warschau angekündigt hat, der blieb bisher weitgehend auf dem Papier. Hat Merz das vergessen?
17: Nein. Die Frage ist, wie man die Partnerschaft organisiert. Und wir werden heute ja neben dem Deutsch-Polnischen Forum in Berlin noch einen ganz wichtigen weiteren Aspekt haben, auch neben dem Außenministertreffen, was hier sein wird. Wird es so sein, dass am Nachmittag in Warschau Bundesverteidigungsminister Pistorius und sein polnischer Amtskollege Kosiniak-Kamysz ein Verteidigungsabkommen, ein deutsch-polnisches Verteidigungsabkommen unterzeichnen werden. Warum erwähne ich das auf Ihre Frage? Weil wir doch denken, dass es heute nicht die Zeit ist, grundlegende Verträge mit hehren Worten zu formulieren, sondern ganz praktisch miteinander zusammenzuarbeiten. Und das so gut wie möglich und das in den wichtigsten Themengebieten. Und das sind nun mal Sicherheitspolitik und Wirtschaft. Und heute wird ein guter Tag für die deutsch-polnischen Beziehungen, gerade im Hinblick auf die Entschlossenheit beider Länder, zusammenzustehen angesichts der Bedrohungen von außen. Was die Augenhöhe, wenn ich darf, die Augenhöhe betrifft, das ist in der Tat ein ganz wichtiger Punkt. Über Jahrzehnte wurde Polen so ein bisschen so als Juniorpartner behandelt, vielleicht auch ein bisschen paternalistisch. Diese Zeit ist vorbei. Die Augenhöhe ist eindeutig hergestellt, was aber nicht bedeutet, dass man immer einer Meinung ist. Das ist nicht die Frage von Augenhöhe. Man kann auch auf gleicher Augenhöhe durchaus unterschiedlicher Meinung sein. Und das ist zugegebenermaßen im deutsch-polnischen Verhältnis durchaus gegeben. Mhm. Also kein neuer Grundlagenvertrag, der hat sich bewährt von 91, könnte hier und da ein bisschen renoviert werden. Aber viel wichtiger ist, dass wir in den Sachthemen vorankommen.
19: Da wollte ich nochmal anknüpfen, wenn Sie sagen, da könnte ein bisschen renoviert werden. Also wenn man ja auch mal liest, was drinsteht in diesem Nachbarschaftsvertrag. Die Bundesrepublik wird Polen auf dem Weg in die EU helfen. Das ist ja längst geschafft. Die Bundesrepublik wird Polen auch bei der Entwicklung der Wirtschaft helfen. Auch da, haben Sie ja gerade schon gesagt, steht Polen gut da, wenn nicht sogar an manchen Punkten auch mal besser als Deutschland. Deutschland. Also braucht es da nicht doch zumindest eine Erneuerung dieses Vertrages, um dem heutigen Verhältnis gerechter zu werden?
17: Wenn wir darauf einsteigen, braucht es im Grunde eine neue Dimension. Und die neue Dimension, nämlich Polen, dass Polen seiner Rolle als stabilisierende Macht in der Mitte Europas gerecht wird, zusammen mit Deutschland und Frankreich. Das ist die Herausforderung, wenn wir über neue Perspektiven, neue Horizonte sprechen. Das sogenannte Weimarer Dreieck aus Frankreich, Deutschland und Polen steht in der Verantwortung, die Stabilität in ganz Mitteleuropa zu gewährleisten. Und diese Partnerschaft der drei Länder könnte ausgebaut werden, operativer werden und als Ideengeber für die Reform, die dringend notwendige Reform der Europäischen Union und auch deren Erweiterung fungieren. Das wäre die neue Perspektive, weniger eine Entrümpelung des alten Grundlagenvertrages von 91, der genau wie Sie sagen, in einer anderen Zeit geschrieben wurde. Das war eben ja lange vor dem EU- und NATO-Beitritt. Aber andererseits erinnert er uns daran, was wir alles geschafft haben in dieser Zeit. Darauf können wir stolz sein.
3: Das sagt Knut Abraham von der CDU, der Koordinator der Bundesregierung für die deutsch-polnischen Beziehungen.
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0: Um 10.30 Uhr mit Michael Hafke. Auch 2025 gab es in Deutschland deutlich mehr antisemitische Vorfälle als vor dem Massaker der Terrororganisation Hamas am 7. Oktober 2023. Das geht aus dem Jahresbericht Antisemitische Vorfälle der Recherche- und Informationsstelle Antisemitismus, kurz RIAS, hervor. Aus Berlin Isabel Karas.
20: Fast 24 antisemitische Vorfälle pro Tag. So lautet die Bilanz der RIAS-Meldestellen für das letzte Jahr. Insgesamt wurden 8.725 Fälle dokumentiert. Der heute veröffentlichte Bericht zeigt, die Zahl der Vorfälle bleibt damit seit dem 7. Oktober 2023 auf einem ähnlich hohen Niveau. Im Vergleich zum Vorjahr stieg sie nur minimal. Gegenüber 2022 hat sie sich allerdings mehr als verdreifacht. Viele der registrierten Vorfälle ereigneten sich an alltäglichen Orten, in öffentlichen Verkehrsmitteln, beim Sport oder im eigenen Wohnumfeld, darunter Angriffe und Bedrohungen. Besonders häufig ging es um israelbezogenen Antisemitismus, also Fälle, in denen antisemitische Aussagen oder Handlungen auf den Staat Israel bezogen wurden, etwa indem die Vernichtung Israels gefordert wurde.
0: Der Bayerische Verfassungsschutz darf die AfD weiter beobachten. Die Partei scheiterte mit einem Antrag, Berufung gegen ein Urteil des Verwaltungsgerichts München zuzulassen, wie der Bayerische Verwaltungsgerichtshof mitteilte. Erst Anfang Juni hatte der Hessische Verfassungsschutz angekündigt, den Landesverband der AfD als rechtsextremen Beobachtungsfall einzustufen. Kurz zuvor war die AfD Niedersachsen mit ihrem Versuch gescheitert, eine stärkere Beobachtung durch den Verfassungsschutz zu verhindern. Tag 3 beim Gipfel der westlichen Industrienationen in Evian. Nach einer Vereinbarung zu neuen Russland-Sanktionen wegen des Ukraine-Kriegs gestern, mitgetragen auch vom US-Präsidenten, geht es heute um die Wirtschaft. Erwartet werden die Chefs der KI-Giganten Anthropic und OpenAI. Wo da die Streitpunkte liegen, das erklärt vom Verhandlungsort aus EU-Korrespondentin Katrin Schmidt.
21: Also Frankreichs Präsident Emmanuel Macron, der Gastgeber in Evian, hat auch ein anderes großes zentrales Thema wirklich auf die Agenda gesetzt. Es geht heute um den weiteren Umgang mit künstlicher Intelligenz, mit einem fairen Gebrauch, so wird es formuliert in der Agenda. Und zu Gast sind dafür einige CEOs von KI-Firmen, also allen voran von OpenAI, der Firma hinter ChatGPT. Der Google-Chef ist da, aber eben auch Spitzen von europäischen KI-Firmen. Und das könnte durchaus auch kontrovers werden, weil Europa will ja tendenziell digital auch unabhängiger werden, selbstständiger werden in Sachen KI und auch mehr Leitplanken setzen für die Nutzung von KI. Und das wollen ja wiederum viele Firmenbosse nicht. Und sie haben auf jeden Fall mit US-Präsident Trump einen Verbündeten.
0: Bundesverteidigungsminister Pistorius unterzeichnet heute in Warschau ein sogenanntes Verteidigungsabkommen mit Polen. Deutschland will mit dem Nachbarland künftig militärisch und in der Rüstungspolitik enger zusammenarbeiten. Angesichts der veränderten Sicherheitslage werde damit ein wichtiges Signal an die europäischen Partner gesendet, sagte der Koordinator der Bundesregierung für die deutsch-polnischen Beziehungen Abraham auf NDR Info.
17: Das sogenannte Weimarer Dreieck aus Frankreich, Deutschland und Polen steht in der Verantwortung, die Stabilität in ganz Mitteleuropa zu gewährleisten. Und diese Partnerschaft der drei Länder könnte ausgebaut werden, operativer werden und als Ideengeber für die Reform, die dringend notwendige Reform der Europäischen Union und auch deren Erweiterung fungieren.
0: Der Koordinator der Bundesregierung für die deutsch-polnischen Beziehungen, Abraham auf NDR Info. Die Rostocker Neptunwerft hat einen Großauftrag im Bereich Windstrom mit einem Volumen von etwa 2,5 Milliarden Euro an Land gezogen. Der Netzbetreiber 50 Hertz beauftragt das Tochterunternehmen der Meyerwerft aus dem niedersächsischen Papenburg mit dem Bau von zwei sogenannten Offshore-Konverteranlagen, wie am Dienstag in Berlin bekannt gegeben wurde. Die riesigen Umspannplattformen wandeln noch auf dem Meer den in Windparks gewonnenen Strom um, damit er ins Netz eingespeist werden kann. Hamburg will gemeinsam mit Mecklenburg-Vorpommern einen neuen Versuch starten, das Nur-Ja-heißt-Ja-Modell im Sexualstrafrecht zu verankern. Mit einer Bundesratsinitiative soll die Bundesregierung dazu gebracht werden, einen entsprechenden Gesetzentwurf vorzulegen. Bei der jüngsten Justizministerkonferenz hatte ein Antrag von Hamburg und NRW dazu keine Mehrheit erhalten. Seit 2016 gilt in Deutschland das Nein-heißt-Nein-Modell. Seitdem können sexuelle Handlungen grundsätzlich bestraft werden, wenn sie gegen den erkennbaren Willen eines Menschen vorgenommen werden. Im Gegensatz dazu muss beim Nur-Ja-heißt-Ja-Modell eine freiwillige, aktive Zustimmung vorliegen, damit Handlungen nicht strafbar sind. Zollfahnder haben in einem länderübergreifenden Einsatz eine illegale Zigarettenfabrik in Rheinland-Pfalz ausgehoben. Nach Behördenangaben wurden dabei 4 Menschen festgenommen. Der mutmaßliche Steuerschaden soll sich auf insgesamt rund 5,4 Millionen Euro belaufen. Aus Mainz, Gottlob Schuber.
1: Die Einsatzkräfte durchsuchten insgesamt 13 Lagerhallen und Wohnungen in Nordrhein-Westfalen, Hessen und Rheinland-Pfalz. Im Fokus habe ein ehemaliges Fabrikgelände im rheinland-pfälzischen Staudt gestanden, bestätigte der Zoll. Dort sei eine illegale Zigarettenproduktionsanlage und mehr als 16 Tonnen Tabak beschlagnahmt worden. Rund 10 Millionen unversteuerte Zigaretten hätten Ermittler in einer Lagerhalle in Aalen, Nordrhein-Westfalen, gefunden. Weitere rund 9 Millionen auf einem landwirtschaftlichen Anwesen bei Rüsselsheim.
0: Und das waren die Nachrichten.
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3: Heute von Westen her wolkig, gebietsweise etwas Regen. Nach Vorpommern hin längere freundliche Abschnitte und meist trocken. Höchstwerte 18 bis 24 Grad. Morgen immer wieder Wolken und einzelne Schauer, auch Gewitter möglich. Nach West- und Südniedersachsen hin längere Zeit heiter und trocken bei 20 bis 30 Grad. Und noch die weiteren Aussichten: am Freitag freundlich, später teils Schauer und Gewitterwolken, 23 bis 34 Grad. Am Sonnabend heiter, teils wolkig, im Verlauf Schauer und Gewitter, 22 bis 34 Grad. 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A1 Osnabrück Richtung Bremen zwischen Groß-Ippenau und Bremen-Hemelingen, 6 Kilometer Stau nach einem Unfall. A1 Bremen Richtung Lübeck zwischen Harburg und Norderelbbrücke, 6 Kilometer stockend. A2 Dortmund Richtung Hannover zwischen Bad Nenndorf und Wunstorf-Lute, 5 Kilometer stockender Verkehr vor einer Baustelle. A27 Bremen Richtung Bremerhaven zwischen Bremer Kreuz und Bremen-Fahr, 4 Kilometer Stau, auch vor einer Baustelle. Und die A31 Meppen-Lingen ist zwischen Twiest und Geeste wegen Bauarbeiten bis etwa 22 Uhr gesperrt. Dort die Umleitung über die U21, die U23 und die U58. 10.38 Uhr, NDR Info mit Andreas Sperling. Züge auf der Schiene, die blitzblank sind, in denen Fahrgäste wirklich Gäste sind. Züge, die vor allem funktionieren und gar nicht so viel kosten. Untersuchungen sagen, mehr Wettbewerb im Fernverkehr könnte so etwas möglich machen. Derzeit hat die Deutsche Bahn ja noch ein Quasi-Monopol. Der italienische private Schnellverkehrsanbieter Italo möchte das hier in Deutschland aber ändern, zumindest sofern langfristig Trassen zur Verfügung stehen. Nicht nur die Bahn, auch die Gewerkschaft EVG zeigen sich nervös. Sie befürchten, durch den zusätzlichen Wettbewerb könnten kleinere Ortschaften vom Fernverkehr abgeschnitten werden. Aber das muss nicht sein, sagt die Forschung. Florian Zinner aus der ARD-Wissenschaftsredaktion dazu.
4: So grundsätzlich hat Martin Burkhardt nichts gegen Rosinen, aber nur, wenn auch der Rest vom Müsli aufgegessen wird.
5: Man darf sich halt nicht die Rosinen rauspicken und nur die Strecken fahren wollen, die wirklich Geld bringen, sondern wir haben halt weit über 100 Bahnhöfe mit Städten, die gewinnbringend kaum angefahren werden können.
4: Der Vorsitzende der Eisenbahngewerkschaft EVG wiederholt im Bayerischen Rundfunk das Argument, dass B- und C-Städte nur einen Fernverkehrsanschluss haben, weil die Rennstrecken Geld in die Ticketkassen bringen. Wie die zwischen Hamburg über Berlin und Mitteldeutschland nach München oder von dort über Frankfurt an Rhein und Ruhr. Dass durch mehr Wettbewerb auf der Schiene Jena, Schwerin oder Osnabrück vom Fernverkehr abgekoppelt werden könnten, ist ein Szenario, von dem auch die Fernverkehrssparte der Deutschen Bahn warnt. Ein nachvollziehbarer Mechanismus, aber eben auch einer mit viel Dramatik, sagt Benedikt Schmal.
22: Es ist eben kein Automatismus. Es ist auch eine unternehmerische Entscheidung der Deutschen Bahn, solche Städte abzuhängen. Und sie hat natürlich auch ein Interesse daran, diese Drohung möglichst plakativ in den Raum zu stellen.
4: Schmal ist Ökonom an der TU Ilmenau und hat sich Gedanken gemacht, wie ein fairer Wettbewerb auf der Schiene möglich wäre. Anders als der populäre Vorschlag, Rosinen und bittere Strecken immer als Paket zu vergeben, schlägt Schmal in einem Policy Paper die Einführung einer zweiten Währung im Schienenverkehr vor. Neben den Trassengebühren, die Eisenbahnunternehmen bezahlen müssen, könnten Trassencredits helfen, dass wirtschaftlich unattraktivere Strecken nicht abgehängt werden.
22: Und Credits erwirtschaftet man, indem man netzdienliche Leistungen erbringt, also schwächer nachgefragte, aber netzpolitisch wichtige Verbindungen bedient, zum Beispiel Tagesrandlagen, Anschlüsse an Knotenpunkte, unterversorgte Regionen.
4: Die Credits sind also ein Nachweis, dass ein Eisenbahnunternehmen auch dem Gemeinwohl dienlich ist. Wenn es dann auf solchen Premium-Trassen fahren möchte, auf die es auch Italo abgesehen hat, muss es Credits einsetzen. Diese Credits kann die Eisenbahn zum einen selbst verdient haben.
22: Oder aber sie kauft Credits von einem anderen Anbieter, der genau das für sie macht. Und diese Handelbarkeit ist wichtig, weil sie Spezialisierung erlaubt.
4: Italo müsste also nicht zwangsläufig Schwerin und Osnabrück ansteuern, solange das die Deutsche Bahn oder ein ganz anderer Anbieter tut und die Credits an Italo verkauft. Klingt einfach und ist es Ökonom Benedikt Schmal zufolge auch. In seinem Papier legt er zum Beispiel schon mal eine Modellrechnung vor, wie der Wert einer Strecke in Credits umgerechnet werden könnte. Aber
22: es besteht die Gefahr strategischen Verhaltens einzelner Anbieter, zum Beispiel, dass ein Unternehmen Credits hortet, anstatt sie zu handeln, um neue draußen zu halten.
4: Szenarien wie das Horten von Credits müsste von vornherein entgegengewirkt werden und vielleicht auch darüber nachgedacht, die schon bestehenden Trassenpreise zu senken. Schmal plädiert deshalb für einen Pilotversuch auf wenigen Strecken, um das System zu testen und neigt ganz grundsätzlich zu Optimismus.
22: Ich glaube, wir können Wettbewerb und Gemeinwohlinteresse zusammenbringen. Wir können Wettbewerb und Netzverantwortung verbinden.
4: Ob sich ein Eisenbahnverkehrsunternehmen wie Italo auf diese Doppelrolle einlassen möchte, das muss es dann natürlich selbst entscheiden.
3: Soweit Informationen von Florian Zinner. Derzeit läuft übrigens eine Beschwerde von Italo bei der Bundesnetzagentur. Das Unternehmen möchte nämlich langfristige Trassengarantien, bevor es hier in den Markt geht. Trassengarantien, die es so im Moment noch nicht gibt. Eine Entscheidung darüber wird noch im Juni erwartet.
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3: Das sogenannte Rahmenabkommen zwischen den USA und Iran hat die Ölpreise und die Inflationssorgen weltweit sinken lassen. Das sind günstige Vorzeichen für Kevin Warsh, der neue Chef der US-Zentralbank. Es bleiben aber Zweifel an Warshs Unabhängigkeit, an der Frage, ob er unabhängig ist von US-Präsident Trump. Angela Göpfert berichtet.
23: Kevin Warsh steht vor seinem ersten Zinsentscheid als neuer Chef der US-Notenbank Fed. Der Nachfolger von Jerome Powell wurde von Präsident Donald Trump ins Amt berufen mit der klaren Ansage, er solle die Zinsen senken. Zugleich ist die Inflation in den USA mit über 4% so hoch wie seit 3 Jahren nicht mehr. An den Finanzmärkten schauen Anleger deshalb ganz genau hin.
24: Was macht jetzt ein Kevin Warsh an der Spitze? Das ist ein neuer Mann, der kann jetzt, hat erstmal ein weißes Blatt, mehr oder weniger, und kann da was draufschreiben. Und da muss man genau drauf achten, was das ist, was er da draufschreibt.
23: Sagt Jochen Stanzel, Chefmarktanalyst der Consorsbank. Die Märkte rechnen nicht mit einer Änderung. Der Leitzins dürfte in einer Spanne von 3,5 bis 3,75% bleiben. Dabei haben sich die Vorzeichen zuletzt verbessert. Das Rahmenabkommen zwischen den USA und dem Iran hat die Ölpreise sinken lassen und damit auch die Sorge vor einem weiteren Inflationsschub. Donald Trump habe dem neuen FED-Chef ein Antrittsgeschenk gemacht, betont Stefan Kemper von BNP Paribas Wealth Management.
6: Ich glaube schon, dass es das Leben von Kevin Warsh einfacher gemacht hat. Das kann man, glaube ich, tatsächlich so sagen.
23: Warsh und auch andere Notenbanker können nun argumentieren, dass der Höhepunkt des Ölpreisschocks bereits überschritten sei. Zugleich dürfte Donald Trump den Druck erhöhen, die Geldpolitik rasch zu lockern.
6: Er erwartet Leitzinssenkungen der US-Notenbank. Ich glaube, das war auch in seinem Verständnis die Absprache, die er hat mit dem neuen Präsidenten. Ich glaube, das wird politisches Minenfeld für die US-Notenbank in diesem Jahr, hier die richtige Geldpolitik zu finden.
23: Warnt Edgar Walk, Chefvolkswirt von Metzler Asset Management. An den Märkten haben die fallenden Ölpreise bereits für Erleichterung gesorgt. Anleger hoffen auf ein sogenanntes Golddöckchen-Szenario, solides Wachstum, nachlassende Inflation und moderate Zinsen. Doch diese Rechnung könnte zu optimistisch sein, denn das Abkommen mit dem Iran ist fragil, viele Fragen ungelöst. Und selbst wenn die Ölpreise nun weiter fallen, wirkt der jüngste Preisschub noch eine Weile nach, so Anlagestratege Kemper.
6: Steigende Energiepreise, steigende Düngemittelpreise und so weiter schlagen sich mehr und mehr auch in weiteren Produkten oder Produktpreisen durch, die halt eben von diesen Grundstoffen abhängig sind. Das heißt, wir sollten nicht davon ausgehen, dass Inflation jetzt quasi komplett ins Bodenlose stürzt.
23: Kevin Warsh setzt allerdings auf eine deutlich fallende Inflation und begründet dies mit kräftigen Produktivitätsgewinnen durch künstliche Intelligenz. Marktanalyst Stanze sieht das aber kritisch.
24: Und so sagt dann Kevin Warsh und auch viele andere, wir müssen jetzt uns keine Sorgen machen über Inflation, weil sowieso Deflation kommen wird durch diesen Einsatz von KI. Und deswegen können wir jetzt schon auch ziemlich locker damit handhaben. Das ist natürlich eine gefährliche Sache, falls das dann doch nicht so ist.
23: Die Fed dürfte bei ihrem ersten Zinsentscheid unter Kevin Warsh also erst einmal die Füße stillhalten. Der eigentliche Test beginnt danach. Warsh muss die Inflation im Zaum halten und zugleich beweisen, dass er kein Fed-Chef auf Trumps Geheiß ist, sondern ein unabhängiger Notenbanker.
3: Soweit Angela Göpfert aus den USA über den neuen Chef der US-Zentralbank, Kevin Warsh. Unsere Korrespondentin berichtet gleich aus der Republik Kongo in Afrika und sie berichtet über den zwiespältigen Alltag der Menschen dort. Zum einen sind die wahnsinnig fußballverrückt und freuen sich über die Teilnahme an der WM. Auf der anderen Seite infizieren sich immer mehr Menschen mit dem Ebola-Virus und das schränkt den Alltag dort enorm ein. Von Normalität keine Spur. Jetzt gibt's aber erstmal wichtige Themen dieses Tages in der kurzen Zusammenfassung.
0: In Deutschland hat es letztes Jahr jeden Tag fast 24 antisemitische Vorfälle gegeben. Laut dem neuen Bericht des RIAS-Verbandes waren es insgesamt mehr als 8.700 und damit in etwa so viele wie im Jahr davor. Allerdings ist die Zahl seit Beginn des Gaza-Kriegs 2023 drastisch angestiegen. Die meisten gemeldeten Fälle waren Beleidigungen oder Schmierereien. Allerdings gab es auch 4 Fälle von extremer Gewalt und 178 Angriffe. Am letzten Gipfeltag des G7-Treffens in Evian soll es heute um künstliche Intelligenz gehen. Vor allem die Frage, wie die Technologie sicher, schnell und effizient genutzt werden kann, steht im Mittelpunkt. Auch die Chefs mehrerer Tech-Unternehmen sind dabei. Zweites großes Thema heute sind Strategien zu einem nachhaltigeren Wirtschaftswachstum mit verlässlichen Handelsbeziehungen. Die Neptunwerft in Rostock hat einen Milliardenauftrag bekommen. In den nächsten Jahren sollen dort 2 sogenannte Offshore-Converter-Anlagen gebaut werden, die für Windparks gebraucht werden. Der Auftrag kommt vom Netzbetreiber 50 Hertz und hat einen Umfang von etwa 2,5 Milliarden Euro. Laut Mecklenburg-Vorpommerns Ministerpräsidentin Schwesig könnten dadurch bis zu 500 Arbeitsplätze entstehen. Und das Wetter in Norddeutschland. Heute von Westen her ist es wolkig. Es kommt gebietsweise etwas Regen auf. Nach Vorpommern längere freundliche Abschnitte und es bleibt dort meist trocken. Werte zwischen 18 und 24 Grad. Soweit der Kurzüberblick. Weiter mit Andreas Sperling.
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3: Und wie angekündigt, berichten wir aus der Demokratischen Republik Kongo. Dort wütet Ebola immer weiter, die Todeszahlen steigen und dennoch geht dort das normale Leben weiter. Allerdings unter anderen Vorzeichen, zum Beispiel bei Hochzeiten. Solange hatte man 300 Gäste manchmal zu einer Trauung eingeladen. Nur 50 durften dann letzten Endes bei der Hochzeit in der Kirche dabei sein und das auch nur mit Abstand. Küssen geht nicht, umarmen ist auch verboten. Einziger Lichtblick für viele Menschen ist in diesen Zeiten der Fußball. Heute Abend nimmt die kongolesische Nationalmannschaft zum ersten Mal seit 52 Jahren an einer Fußball-WM teil. Und Karin Bensch berichtet über die Menschen im Kongo, über die Angst vor Ebola und die Freude am Fußball.
7: Vermummte Männer in weißen Ganzkörperanzügen sind unterwegs in Bunia, der Provinzhauptstadt der Region, die stark von Ebola betroffen ist. Einer dieser Männer ist Robert Nimchverai. Er arbeitet als Notfallmediziner für die US-Hilfsorganisation International Medical Corps, sagt er der Nachrichtenagentur AP. Was wir hier tun, ist, Menschen mit Ebola-Symptomen in den Gemeinden aufzufinden. Wir kümmern uns um sie und bringen sie zu Behandlungszentren, damit sie richtig versorgt werden. Einen Monat ist es her, dass der Ausbruch offiziell bekannt wurde. Seitdem gibt es rund 800 bestätigte Ebola-Infizierte und knapp 200 nachgewiesene Todesfälle. Das Problem: Gegen diese seltene Ebola-Variante gibt es noch keinen zugelassenen Impfstoff. Um den Ausbruch einzudämmen, werden Infizierte isoliert. Ihre Symptome werden mit Medikamenten behandelt, ihre sozialen Kontakte nachverfolgt. Fachleute rechnen damit, dass die Ebola-Zahlen weiter steigen werden. Bruno Michon, der für die Föderation der Rotkreuz- und Rothalbmondgesellschaften arbeitet, warnt vor einem langen Kampf. Der Höhepunkt der Epidemie liegt nicht hinter uns, sondern vor uns. Wir fürchten, dass es ein Jahr dauern kann, bis der Ausbruch beendet ist. Auf den Straßen von Bunia sind viele Menschen verunsichert. Auch Letize Lisa, ein junger Mann auf einem Motorrad, macht sich Sorgen. Wir sind vorsichtig, schützen uns vor Ebola, aber trotzdem wird die Lage schlimmer. Wir sehen viele Krankenwagen, jeden Tag sterben Menschen. Das tut weh und macht uns Angst. Angst darf nicht das Leben beherrschen, meint Solange Hati. Die junge Frau hat sich entschieden, in Ebola-Zeiten zu heiraten. Mit Abstand, ohne Küsse, ohne Umarmungen. Ursprünglich hatten wir mal 300 Gäste zu unserer Hochzeit eingeladen, aber letztendlich kamen nur 50 in die Kirche rein. Es war hart für uns, denn eigentlich wollten wir mit all unseren Freunden feiern. Auch feiern bei der Fußball-WM ein großes Problem in Zeiten von Ebola. Heute Abend spielt die Nationalmannschaft der Demokratischen Republik Kongo gegen Portugal. Ein riesiges Event für viele Menschen im Land, denn zuletzt war die kongolesische Nationalelf 1974 bei einer Fußball-Weltmeisterschaft dabei, also vor 52 Jahren. Damals hieß das Land noch Zaire. Menschen vor Ort erzählen, dass viele in der Demokratischen Republik Kongo, einem Land, in dem es seit Jahrzehnten Krisen und Kämpfe gibt, Fußball als Klebstoff für die Gesellschaft empfinden. Ein kongolesischer Fußballfan bringt es auf den Punkt. Er sagt, es gäbe nicht viele Dinge, die die Menschen im Kongo glücklich machten. Aber Fußball vereine alle.
3: Fußball als Klebstoff für die Gesellschaft. Das berichtet Karin Bensch über die Menschen im Kongo.
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3: Lucky Luke ist nicht nur ein einsamer Cowboy, sondern auch ein gern gesehener Comic-Gast. Erfunden 1946 vom belgischen Zeichner Maurice, erfreut er sich bis heute großer Beliebtheit. Außerhalb solcher Comic-Reihen gab es aber immer wieder sogenannte Hommage-Ausgaben, in denen große Zeichner ihren Helden ein zeichnerisches Denkmal setzen. Nun auch vom Berliner Comic-Duo Flix und Reinhard Kleist. Beide gehören zur Top-Liga der deutschen Comiczeichner und lassen Lucky Luke zu seinem 80. Geburtstag in diesem Jahr auf die Gebrüder Grimm treffen. Wie das aussieht, das hat sich Matthias Heller genauer angesehen.
9: Jeder Mann kennt Lucky Luke, Star- und Westernheld.
10: Ich hatte irgendwann die Idee zu diesem Comic und ich mache das meistens so, dass ich, wenn ich so eine Idee habe, mich erstmal hinsetze und die schreibe. Also erstmal selber gucke, ob die funktioniert.
11: Erklärt Flix, bürgerlich Felix Görmann, einer der erfolgreichsten Comiczeichner des Landes. Der Berliner durfte als erster Deutscher Bände der franco-belgischen Comicreihe Spirou und Marsipulami gestalten.
10: Eigentlich ist das Skript ziemlich ausgearbeitet, so auf die
12: entsprechende Seitenzahl. Also bei so einem klassischen franco-belgischen Abenteuer sind das so 44 Seiten, die man irgendwie machen kann. Und ich wollte gucken, trägt diese Idee, dass die Grimm-Brüder auf Lesereise in die USA gehen und dort eben von Lucky Luke begleitet werden, trägt das für ein Album?
11: Um es kurz zu machen, es funktioniert. Flix fungiert bei diesem Band als Texter. An seiner Seite ebenfalls einer der bekanntesten deutschen Comiczeichner Reinhard Kleist, der in den vergangenen Jahren unter anderem mit seiner zweibändigen Comic-Biografie über David Bowie international erfolgreich war.
14: Es war für mich auch erstmal so eine Umstellung, weil ich auch eher dynamisch arbeite mit so einem Seitenlayout und die Kamera mal hier und mal dahin stelle. Und sehr oft ist es so dieses Komödien-Bühnen-Ding, dass die Figuren so auf einer Ebene stehen. Und daran musste ich mich auch erstmal ein bisschen gewöhnen.
11: Zur Geschichte. Die Brüder Grimm landen im Wilden Westen für eine Lesereise. Doch die scheint zu floppen, denn fast niemand in der neuen Welt kennt sie. Abhilfe schafft, wie immer, der Mann, der schneller schießt als sein eigener Schatten, Lucky Luke. Er begleitet die Grimm Brothers, Jakob und Wilhelm, von Ortschaft zu Ortschaft und hilft ihnen, doch noch populär zu werden. Allerdings bringt diese Hilfe so einiges durcheinander. Der Band schafft es, einen von der ersten Seite an einzufangen, wie der Sheriff die verbrecherischen Dalton-Brüder. Alle bekannten Figuren aus dem Luke-Universum treffen hier auf die Welt von Rotkäppchen, dem gestiefelten Kater und Co. Es macht eine diebische Freude, Anspielungen und Darstellungen zu den Grimmschen Märchen im staubigen Sand der Prärie zu entdecken. Auch sparen die Macher nicht an Querverweisen zur Gegenwart, ob Richtung Amazon-Gründer Jeff Bezos oder die Simpsons. Jede Seite birgt ein Füllhorn an Schmunzlern und Pointen, gepaart mit der zeichnerischen Klasse von Reinhard Kleist.
14: Und bei mir ist es halt so, dass ich eigentlich ständig immer nur auf der Suche bin und irgendwie gucke, dass ich meinen Zeichenstil auch anpasse an das Sujet, in dem ich gerade meine Geschichte ansiedle. Und jetzt bei dem Lucky Luke war es dann auch wirklich so, dass ich meinen Stil halt auch ein bisschen so angepasst habe an das Funny, an das Lustige und irgendwie versucht habe, einen Mittelweg zu finden zwischen dem rauen Stil, für den ich halt eher bekannt bin, und eigentlich eher dem Funny-Stil. Und musste dann auch gucken, dass ich den Figuren wenigstens ansatzweise meinen Stempel aufdrücke.
11: Das gelingt ihm. Nicht nur, weil er zum Beispiel David Bowie und Nick Cave eine Gastrolle verschafft, sondern auch, weil er die Rhythmik und den Schwung alter Morris-Bände in seinen Stil einbaut. Hervorzuheben ist auch die meisterliche Farbgebung von Thomas Gehlke, der die Stimmungen der Szenen rauschhaft oder subtil als weiteres Gestaltungsmittel verwendet. Am Ende dieser 48 Seiten bleibt ein Wohlgefühl alter Kindertage, erneut in die Welt des einsamen Cowboys entführt worden zu sein. Und gleichzeitig ist man doch überrascht, eine vermeintlich neue Seite der alten Grimm Brothers entdeckt zu haben. Und wenn Lucky Luke noch nicht gestorben ist, reitet er immer noch in den Sonnenuntergang. So
3: und wer möchte, der kann die beiden auch live auf ihrer Gebrüder Grimm-Tour erleben, heute zum Beispiel bei den Stadtmusikanten in Bremen. Der Band Lucky Luke und die Grimm Brothers ist bei Egmont Harper erschienen. Er kostet im Hardcover 17,99 € und als Softcover 9,99 €. 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
3: Die FIFA hat bei dieser Weltmeisterschaft jetzt eine Menge neuer Regeln eingeführt. Die wichtigsten beziehen sich auf das Prinzip der Gewinnmaximierung. Auch auf dem Spielfeld macht sich das bemerkbar, denn Werbung lässt sich am besten in den Pausen verkaufen. Und da es bisher nur eine pro Spiel gab, mussten dann eben zwei weitere Pausen her.
16: Och ne, schon wieder Trinkpause, das nervt doch.
18: Wieso, passt doch, mein Bier ist gerade leer.
16: Und meins auch.
25: Erika, machst du uns doch zwei?
18: Kommt! Was kostet da eigentlich so ein Bier im Stadion?
25: Keine Ahnung, vielleicht machen die da ja auch Dynamic Pricing, wie bei den Tickets.
18: Was für ein Scheißding?
25: Pricing. Die Ticketpreise gehen je nach Nachfrage hoch und runter, also vor allem hoch. Mhm. Da wurden offizielle Tickets für über $30,000 verkauft.
18: Oha.
25: Und da ist der Parkplatz für 300 noch nicht dabei.
18: Also man kann von dem Infantino halten, was man will, aber wie man Geld macht, weiß er.
25: Ja, wenn man es so sieht.
18: Von dem könnte die Regierung viel lernen. Die überlegen doch gerade die ganze Zeit, wie sie an Geld kommen.
25: Was sollen die von dem lernen?
18: Naja, die Waken zum Beispiel, die könnte sich ihre ganzen Sparmaßnahmen sparen, wenn sie das Gesundheitssystem nach FIFA-Vorbild aufstellen würde.
25: Wie soll das aussehen? Läuft da vor der Unternehmung? Untersuchung im Ultraschall Werbung oder was?
18: Zum Beispiel. Und statt die Zuzahlung für Medikamente zu erhöhen, kannst du einfach die Parkplätze vor der Apotheke teurer machen.
25: Infantino würde einfach beides machen.
18: Noch besser. Und wie wär's mit Dynamic Pricing beim Arztbesuch? Dann würdest du am besten heute schon einen Termin für die Herbsterkältungswelle buchen.
25: Super. Und wenn ich dann nicht erkältet bin, verkaufe ich den Termin dann für viel Geld weiter.
18: Das wäre aber verboten wegen Schwarzmarkt, oder?
25: Nee, das darfst du bei den WM-Tickets auch. Auf der FIFA-Seite. Da bietet gerade einer ein Finalticket für 11 Millionen Dollar an.
18: Wie? Die FIFA erlaubt, dass andere Geld verdienen?
25: Ja, die verdienen ja mit. Die kassieren dann von dem Preis nochmal 15%.
18: Vom Käufer oder vom Verkäufer?
25: Von beiden natürlich. Insgesamt 30.
18: Natürlich. Sag mal, Erika, die Trinkpause ist gleich schon um und wir haben immer noch kein Bier. Und deshalb heißt es ja auch Trinkpause.
3: 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Und hier bei uns auf NDR Info gibt's gleich um 11 die Nachrichten.

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1: Um 11 Uhr mit Michael Hafke. In Deutschland gab es 2025 fast 24 antisemitische Vorfälle pro Tag. Diese Zahl steht im Jahresbericht der Recherche- und Informationsstelle Antisemitismus RIAS. Bei der Vorstellung des Berichtes heute in Berlin sagte der Antisemitismusbeauftragte der Bundesregierung Klein, er vermisse eine breite Debatte darüber, wie Judenfeindlichkeit in Deutschland bekämpft werden kann.
2: Der neue RIAS-Bericht zeigt, Antisemitismus ist in Deutschland kein Ausnahmezustand mehr, sondern für viele Jüdinnen und Juden bitterer Alltag. Und genau das darf unsere Gesellschaft nicht länger hinnehmen. In Deutschland kam es nach dem 7. Oktober 2023 zu einem sprunghaften Anstieg antisemitischer Vorfälle. Das Pogrom der islamistischen Terrororganisation Hamas hat jedoch nicht zu einer breiten Solidarisierung mit den Opfern geführt, sondern im Gegenteil, es hat offengelegt, was unter der Oberfläche unserer Gesellschaft bereits vorhanden war.
1: Der Antisemitismusbeauftragte der Bundesregierung Klein. Die Staats- und Regierungschefs der 7 wichtigsten Industriestaaten setzen ihr Treffen im französischen Evian heute fort. Hauptthema ist die Lage der Weltwirtschaft. Aus Evian, Georg Schwarte.
3: Auf dem Themenzettel am Morgen eine nachhaltige Wachstumsagenda für die Welt in Zeiten von Krieg und Krisen. Am Tisch heute sitzen dann auch die geladenen Gastländer Kenia, Südkorea, Indien und Brasilien. Verlässliche Handelsbeziehungen und fairer Wettbewerb. Nur 2 Stichworte, über die G7 im erweiterten Kreis sprechen wollen. Heute Mittag dann dreht sich hier alles um das Thema künstliche Intelligenz. Darüber werden Kanzler Merz, US-Präsident Trump und die übrigen Gipfelteilnehmer am Nachmittag auch mit den Gründern und Vorstandschefs von KI-Unternehmen wie OpenAI, Meta oder auch Google DeepMind diskutieren, bevor der G7-Gipfel vom Gastgeber Frankreich zu Ende geht. Im kommenden Jahr übernehmen dann die Amerikaner den Vorsitz der 7 wirtschaftsstarken Nationen der Welt.
1: Gestern hatte der Ukraine-Krieg den G7-Gipfel in Frankreich dominiert. Dabei einigten sich die 7 wichtigen Industrienationen darauf, den Druck auf Russland zu erhöhen, um neue Gespräche für ein mögliches Kriegsende durchzusetzen. Konkret verständigten sich die G7-Länder darauf, Sanktionen gegen Russland zu verschärfen, auch im Öl- und Gassektor. Außerdem soll die Ukraine mehr weitreichende Waffensysteme bekommen und bei der Luftabwehr stärker unterstützt werden. Die Rostocker Neptunwerft hat einen Milliardenauftrag im Bereich Windstrom an Land gezogen. Der Netzbetreiber 50 Hertz beauftragt das Tochterunternehmen der Meyerwerft aus dem niedersächsischen Papenburg mit dem Bau von 2 sogenannten Offshore-Konverteranlagen. Aus der NDR Nachrichtenredaktion Uli Petersen.
4: Die riesigen Umspannplattformen wandeln noch auf dem Meer den in Windparks gewonnenen Strom um, damit er ins Netz eingespeist werden kann. Am Werftstandort in Rostock sollen 2 dieser Anlagen gebaut werden, wie heute in Berlin bekannt gegeben wurde. Sie sollen rund 200 Kilometer westlich von Sylt installiert werden. Das finanzielle Volumen des Auftrags liegt bei etwa 2,5 Milliarden Euro. Bis zu 500 neue Arbeitsplätze könnten in Mecklenburg-Vorpommern entstehen. Ministerpräsidentin Schwesig nannte den Auftrag eine hervorragende Nachricht für ihr Bundesland.
1: Der schwerkranken norwegischen Kronprinzessin Mette-Marit ist eine neue Lunge eingesetzt worden. Die Operation sei soweit erfolgreich verlaufen, teilte das Nationalkrankenhaus in Oslo am Morgen mit. Die Patientin werde jetzt für mehrere Wochen im Krankenhaus bleiben. Erst bei ihrer Entlassung soll wieder über ihren Gesundheitszustand informiert werden. Die 52 Jahre alte Mette-Marit litt an einer seltenen Form der Lungenfibrose. Die Krankheit verursacht starke Atembeschwerden und gilt als nicht heilbar. Bei der Fußball-Weltmeisterschaft hat Österreich sein Auftaktspiel gewonnen. Die Mannschaft von Trainer Rangnick besiegte Jordanien mit 3:1. Auch in den vorherigen Spielen hatten sich die Favoriten durchgesetzt. Aus dem ARD-WM-Team Michael Küster.
5: Es ist die Nacht der Superstars gewesen. Überragend war dabei Lionel Messi, der mit seinen 3 Toren Argentinien im Alleingang zum 3:0 über Algerien schoss und der damit den Torrekord von Miroslav Klose eingestellt hat. Schon am Abend hat Vize-Weltmeister Frankreich mit 3:1 gegen den Senegal gewonnen. 2 Tore erzielte dabei Kylian Mbappé. Ebenfalls doppelt getroffen hat der Norweger Erling Haaland. Die Skandinavier haben nach dem 4:1 über den Irak sogar die Tabellenführung in Gruppe I übernommen.
1: Und das waren die Nachrichten.
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6: Heute von Westen her wolkig, gebietsweise etwas Regen. Nach Vorpommern hin längere Zeit freundlich und meist trocken bei 18 bis 24.

0: Sie haben NDR Info eingeschaltet heute am Mittwochvormittag, 11:06. Mein Name ist Andreas Sperling. Schönen guten Tag. Das Internet ist für uns alle ja längst Alltag, auch für viele Seniorinnen und Senioren. Nachrichten, persönliche Mitteilungen, Bilder, Informationen werden täglich online konsumiert und verschickt. Aber, und auch das wissen wir, nicht alles, was im Netz auftaucht, ist auch echt. Wie erkennt man Fake News oder KI-generierte Inhalte? Genau damit beschäftigen sich Seniorinnen und Senioren beim Medienkompetenz-Workshop des Norddeutschen Rundfunks. Karen Münster war bei einem dieser Workshops dabei.
1: Marion Danch ist 76 Jahre alt und stolze Internetnutzerin. Die Seniorin besitzt Smartphone, Tablet, Notebook. Sie chattet mit ihren Freundinnen und streamt manchmal Filme. Auch Nachrichten konsumiert sie inzwischen oft online.
2: Ich bin also grundsätzlich positiv gegenüber der neuen Technik, weiß natürlich, dass es auch Probleme gibt und deswegen denke ich, dass ich heute lerne, etwas aufmerksamer Bilder, Texte, Anrufe und dergleichen einzuordnen.
1: Die Tücken des Internets kennenlernen und damit umgehen können, das ist ihr Ziel. Deswegen ist sie heute zu Besuch beim Norddeutschen Rundfunk. 23 Seniorinnen und Senioren zwischen Mitte 60 und Ende 80 nehmen am Medienkompetenz-Workshop teil, mit ganz unterschiedlichen Erfahrungen und Erwartungen.
3: Dass man mit den Fake News ja immer unsicherer wird und irgendwie immer weniger Dinge beurteilen kann. Und bei uns ist es ja so, dass es schon ein bisschen langsamer geht, das Verstehen.
4: Also ich möchte ein bisschen mehr wissen, wie ich mich auf gerade Fake News ein bisschen mehr noch weiterhin darauf vorbereiten kann und wie ich das wirklich ein bisschen besser differenzieren kann.
5: Weil einiges wird eben auch verfälscht, ne? Und insofern, ja, ich bin ganz neugierig, was also so passiert.
1: Im Seminarraum des NDR geht es dann ganz praktisch zur Sache. Der NDR-Journalist Fabian Schwarzbauer trainiert gemeinsam mit den Teilnehmenden das Erkennen von KI-generierten Inhalten. Dafür zeigt er ein Bild von zwei Models aus einem Modekatalog. Die Senioren müssen abstimmen, welches Bild ist echt und welches nicht.
6: Ich bitte jetzt um die Abstimmung. Mal Schild hoch pro Gruppe. So, die Zeit ist um. Unentschieden sehe ich, die linke Person ist KI generiert.
1: KI oder gar Desinformation erkennen, gar nicht so einfach. Deswegen gibt es Tipps für die Senioren. Quellen prüfen, Inhalte vergleichen und kritisch hinterfragen. In der nächsten Übung können Sie das direkt anwenden. Auf einem Foto posiert Bundeskanzler Friedrich Merz neben einer Frau mit AfD-T-Shirt.
3: Wir haben ja eigentlich nur 10 Minuten und wir brauchen schon die ganze Zeit, um an einzelnen Beispielen zu schauen, wo könnte es falsch sein. Und es stimmt natürlich nicht, aber in den entsprechenden Medien ist das irgendwie fast 80.000 Mal angeklickt worden. Und das sind natürlich Dimensionen, die sind irre.
1: Desinformationen verbreiten sich in den sozialen Medien oft schnell und können laut Experten eine Gefahr für die Demokratie sein. Auch deswegen setzt der NDR in Zukunft noch stärker auf Seminare zur Medienkompetenz, erklärt Landesfunkhausdirektorin Sophie Donges.
7: Wir haben schon tausende Menschen aus ganz Norddeutschland bei uns zu Gast gehabt in diesem Workshop. Wir bauen das Angebot jetzt weiter aus. Wir wollen wirklich alle erreichen, von den Kindern bis zu den Senioren, weil das ist für alle am Ende des Tages ein Thema und am Ende zahlt es auf unsere demokratische Gesellschaft ein.
1: Fake News und Fakten trennen, das können die Senioren inzwischen ein bisschen besser. Nach 2 Stunden endet der Workshop mit teils 9 Erkenntnissen.
4: Die Rückwärtssuche, so wie ich die jetzt weiß, wie ich das so ein bisschen zumindest tun kann. Und das werde ich auf jeden Fall jetzt mal zu Hause ausprobieren und dann mal gucken, ob ich damit irgendwie klarkomme.
5: Also ich würde schon sagen, dass ich kritischer jetzt bin. Und was natürlich ist, klar ist, wenn ich nach Hause komme, fragt meine Frau mich erstmal, na, wie war's und so weiter. Und dann werde ich natürlich auch meine Frau dahingehend unterrichten und ich denke mal, wir werden dann also wohl kritischer gucken, ja.
1: Der nächste Workshop zum Thema Fake News ist bereits in Planung.
0: Und alle weiteren Informationen zu den Workshops und den Anmeldemodalitäten gibt's im Netz unter einfachmedien-anmeldung.de. Nochmal einfachmedien in einem Wort -anmeldung.de.
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3: In gut 2,5 Wochen beginnen in Schleswig-Holstein die Sommerferien. Sich einen Sommerurlaub zu leisten, wird für Familien mit Kindern aber zunehmend schwieriger. Deshalb gibt Land und unter bestimmten Voraussetzungen gibt es dort Geld für Familienurlaube dazu vom Land. Laut Sozialministerium wurden im vergangenen Jahr so viele Familien gefördert wie nie zuvor. 450.000 Euro hat das Land dafür bereitgestellt. Julia Jänisch mit Einzelheiten.
4: Nach Angaben des Ministeriums lebt mehr als ein Drittel der Familien mit mehreren Kindern unterhalb der Armutsgrenze. Die Betroffenen können Urlaubszuschuss bei den Jugendämtern beantragen, maximal 18 Euro pro Person und Reisetag. Im vergangenen Jahr haben fast 300 Familien den Urlaubszuschuss bekommen. Ein Jahr zuvor waren es noch rund 250. Und der Landesjugendring stellt dabei fest, dass günstige Ferienangebote inzwischen stärker nachgefragt sind. Der Sozialverband und der Paritätische fordern deshalb von der Landesregierung eine noch bessere Förderung von Familien mit geringem Einkommen. Es gehe um normale Freizeitgestaltung, die längst nicht mehr selbstverständlich sei.
3: Wie funktioniert gelebte Nachbarschaft? Das Wir-Quartier in Osnabrück in Niedersachsen ist ein Modell, das auf diese und viele andere Fragen rund um das Thema Inklusion eine Antwort geben soll. Vor 10 Jahren wurde das von der Lebenshilfe, der Heilpädagogischen Hilfe, dem Studierendenwerk Osnabrück und der Bohnenkamp-Stiftung eröffnet. Seitdem ist aus einem inklusiven Wohnprojekt für Studierende und Menschen mit Beeinträchtigungen ein sicherer Heimathafen mit echter Gemeinschaft geworden. Lena Badke war zum Jubiläum dort zu Besuch.
5: Für Lars Backhaus war von Beginn an klar, dass er im Wir-Quartier einziehen wird. Seine Eltern hat der heute 32-Jährige vor vollendete Tatsachen gestellt. Er ist von Anfang an mit dabei. Caroline Klare wohnt dagegen seit 7 Jahren im Wir-Quartier. Beide sind auf einen Rollstuhl angewiesen. Das Leben in Gemeinschaft mit den Studierenden genießen sie in vollen Zügen.
6: Einfach gemütlich am Zusammensitzen, Grill. Cocktailabend, Spieleabend ist immer ganz schön.
7: Die Grillabende hier im Sommer, die sind legendär. Irgendwas Amüsantes passiert da immer.
5: Zusätzlich zum üblichen bunten Treiben einer Wohngemeinschaft greifen die Studierenden ihren Mitbewohnern mit Handicap, aber auch im Alltag unter die Arme. Zu Beginn des Projektes gab es dafür noch ein organisiertes Hilfetelefon, das die Studierenden in Schichtdiensten betreut haben. Inzwischen funktioniere das ganz von allein, sei längst eine Selbstverständlichkeit, meint Caroline Klare.
6: Wenn man so Hilfe braucht, dann kann man einfach bei Nachbarn klingeln oder wir haben so eine Hausgruppe, so eine WhatsApp. Dann kann man auch einfach schreiben, kann mir einer helfen, dann ist immer einer da.
5: Alle Bewohner haben ihr eigenes kleines Apartment mit Küche und Bad. Gleichzeitig gibt es aber auch noch einen großen Gemeinschaftsraum mit Terrasse. Für die Studentin Jeanette Engbers hat diese Wohnform einen klaren Vorteil.
8: Es ist einfach sehr, sehr angenehm, weil man selbstbestimmt wohnen kann. Aber gleichzeitig hat man die Möglichkeit, Gemeinschaft zu erleben. Und das ist einfach eine angenehme Mischform, sag ich mal, zwischen alleine wohnen, aber trotzdem nicht alleine sein.
5: Gleichzeitig werden Berührungsängste abgebaut, meint Quartierskoordinatorin Julia Schilling. Das sei nicht nur im Wohnprojekt selbst wichtig, sondern auch für die Zukunft. Denn erst so werden Inklusion und Teilhabe beeinträchtigter Menschen in der Gesellschaft wirklich möglich.
9: Studierenden von heute, die sind ja vielleicht irgendwann in einer Position, wo sie dann auch entscheiden kann, wer arbeitet. Und Menschen, die hier gewohnt haben und Menschen mit Behinderung kennengelernt haben, haben vielleicht auch einfach die Erfahrung, dass sie dann denken, okay, das sind kompetente Menschen, denen kann man Dinge anvertrauen und denen kann man vor allem auch Dinge zutrauen.
5: Das Konzept geht auf. Bei den regelmäßigen Treffen mit ehemaligen Mitbewohnern kommen schnell mal rund 80 Leute zusammen. Die Bindung an die Gemeinschaft ist eng und die Freundschaften, die im Wir-Quartier entstanden sind, bestehen weiter. Auch noch Jahre später.
3: Lena Badke über das Wir-Quartier in Osnabrück. Bei der Fußball-WM gab es in der vergangenen Nacht die Nacht der Stars, wenn man so will. Messi, Haaland, Mbappé, sie alle waren auf dem Rasen. Und vor allem Lionel Messi triumphierte. Das ist ein Thema bei uns gleich im Sport. Vorher aber noch in rund 90 Sekunden wichtige Themen vom Tage.
0: In Deutschland gibt es nach wie vor viele antisemitische Vorfälle. Laut dem Jahresbericht der Meldestelle RIAS waren es letztes Jahr gut 8.700 Vorfälle, ziemlich genauso viele wie 2024. In den meisten Fällen, nämlich 7.770, ging es um verletzendes Verhalten, also zum Beispiel Beleidigungen oder Schmierereien. Auffällig ist die Entwicklung, die Zahl der antisemitischen Vorfälle ist seit dem Gaza-Krieg deutlich angestiegen. In Evian geht es heute der G7-Gipfel zu Ende. Am letzten Tag geht es unter anderem darum, wie Wirtschaftswachstum nachhaltiger gestaltet werden kann. Anders sind der Krieg im Iran und die dadurch entstandenen Wirtschaftsprobleme. Kanzler Merz sagte, gebraucht würden verlässliche Handelsbeziehungen und ein fairer globaler Wettbewerb. Zweites großes Thema heute ist künstliche Intelligenz und wie die Technologie sicher, schnell und effizient eingesetzt werden kann. Es gibt gute Nachrichten beim Thema Digitalisierung in Krankenhäusern in Deutschland. Laut einer neuen Studie erreichen die Kliniken im Schnitt mittlerweile 55 von 100 Punkten. Besonders in den Bereichen Strukturen und Systeme, Informationsaustausch und klinische Prozesse gab es Fortschritte. Noch 2018 hatte Deutschland bei einer Bertelsmann-Studie verheerend abgeschnitten. Damals belegte Deutschland im Vergleich von 17 Ländern Platz 16. Und das Wetter in Norddeutschland. Heute ist es von Westen her wolkig. Es kommt gebietsweise etwas Regen. Nach Vorpommern hin gibt es längere freundliche Abschnitte. Es bleibt dort meist trocken. Bei Werten zwischen 18 und 24 Grad. Soweit der Kurzüberblick. Weiter mit Andreas Sperling.
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3: Kennen Sie noch den Song Forever Young von Alphaville? Das war in den 80ern ein Riesenhit. Und jetzt die Frage an Stephanie Lavoie aus der Sportredaktion. Was hat dieser Song mit der Fußball-WM zu tun?
10: Ich sage nur Lionel Messi. Heute in einer Woche wird der Argentinier 39 Jahre alt. Ein fortgeschrittenes Alter für einen Profifußballer. Messi, der alte Mann und zugleich der ewig junge Superstar. In der vergangenen Nacht deutscher Zeit, im ersten Gruppenspiel seiner Mannschaft gegen Algerien, hat Messi den Titelverteidiger im Alleingang zum Sieg geschossen. Burkhard Huber hat mit Begeisterung zugeschaut.
11: Es war wieder ungeheuerlich, magisch und atemberaubend. Lionel Messi, der kleine, großartige König des Spiels, zum 200. Mal für sein Land auf dem Platz, zum 6. Mal bei einer Weltmeisterschaft. 3 Tore gegen Algerien, 3-mal mit links, so leicht, so selbstverständlich, obwohl er bald 39 wird. Jetzt hat Messi genauso viele WM-Tore erzielt wie Miroslav Klose. Und ein Ende ist nach diesem 3:0 gegen Algerien nicht in Sicht. Kylian Mbappé schien dagegen mit Nachdruck zu versuchen, die wachsende Zahl seiner Kritiker zu bestätigen. Zumindest eine Halbzeit lang. Denn nichts lief zusammen für Frankreich gegen den Senegal, auch weil Mbappé wenig lief, der Superstar von Real Madrid.
12: Ich ärgere mich immer noch über diese Chancen, als Kylian Mbappé das einfach total eigensinnig macht. Der kommt überhaupt nicht zurecht, der ist da hinten abgemeldet bei 2.
11: Doch im zweiten Durchgang gelang Mbappé all das, was ihn zum bestbezahlten Fußballer der Welt werden ließ.
12: Schuss auf der anderen Seite, Tor! Weitschuss! Mbappé! Mbappé! Ole, ole! Du wirst ja völlig bekloppt!
11: Seine Treffer zum 1:0 und zum 3:1 Endstand gegen eine starke und unbequeme senegalesische Mannschaft sorgten dafür, dass unbequeme Fragen an Mbappé dieses Mal ausblieben.
13: Wir sind noch nicht voll in Fahrt, aber es ist wichtig, gut zu starten. Das gibt uns Gelassenheit. Wir haben gesehen, dass es schwierig ist, mit einem Sieg zu starten, aber wir wissen, dass wir jederzeit ein Tor schießen und den Unterschied machen können.
11: Für Norwegens Superstar Erling Haaland lief das Jahr bei Manchester City auch nicht gerade rosig, obwohl er viele Tore schoss. Die Erwartungen erfüllten sich trotzdem nicht. Mit seiner Nationalmannschaft ist das dagegen ganz anders. Von den Wikingern erwartet niemand im Ernst den Titel. Haalands Doppelpack beim 4:1 gegen den Irak schmeckte deshalb besonders süß.
13: Ich mag die Wikinger und wenn die Wikinger-Mentalität uns hilft, noch mehr herauszuholen, dann nehme ich das gerne mit.
11: 3 Weltstars mit 7 Toren. Die Fußballweltmeisterschaft in Nordamerika erlebte ihre erste leuchtende Sternennacht.
10: Und weiter geht's mit Sternen, also den ganz großen Stars bei dieser WM bereits heute Abend. Cristiano Ronaldo, der mit 41 Jahren wie Messi seine sechste WM spielt, trifft mit Portugal auf die Demokratische Republik Kongo. Und Luka Modric, der ewige Dirigent von Kroatien, greift mit seinem Team gegen England ins Geschehen ein. Auch er ein Oldie mit seinen 40 Jahren, altersmäßig also auf einer Höhe mit Manuel Neuer. Ann-Kathrin Rose ist für uns bei der WM dabei. Ann-Kathrin, ist 40 das neue 30 im Profifußball?
14: Ja, ich glaube, so kann man es auf jeden Fall sagen, denn man könnte es auch zusammenfassen, old but gold. Sie haben es gerade angesprochen mit den Beispielen, aber im deutschen Team, na klar, auch Manuel Neuer mit seinen 40 Jahren oder der inzwischen wieder zweite Keeper, Oliver Baumann, der ist 36 Jahre alt. Und die Frage, wie schaffen die das alle, liegt natürlich auch darin, dass sich der Profifußball verändert hat, dass es ganz andere Trainingsmethoden gibt, aber dass auch alle sehr streng sind. Viele trinken gar keinen Alkohol, trainieren sehr konsequent und achten auf ihren Körper und schaffen deshalb auch diese langen und hohen Einsatzzeiten im fußballerisch höheren Alter.
10: Kommen wir zu einer anderen bemerkenswerten Zahl. 1000 Tage wird Julian Nagelsmann morgen im Amt sein. Dank des lockeren Auftaktsieges seiner Jungs kann er dieses Jubiläum entspannt angehen. Gestern hatten die Spieler frei und haben sich mit ihren Familien vergnügt. Ann-Kathrin, was steht heute auf dem Programm für den DFB-Tross?
14: Ja, heute muss das Team und auch der Trainer Julian Nagelsmann den Schalter wieder umlegen, denn von der Freizeit, die gestern eben mit den Familien, aber auch am Pool oder bei einem Golfcoaching verbracht wurde, geht's heute in den Modus auf das nächste Turnierspiel. Das ist am Samstag gegen die Elfenbeinküste in Toronto. Und da ist es jetzt so, dass heute der Einstieg ins Training ansteht. Außerdem eine Pressekonferenz mit Antonio Rüdiger, der hat ja gerade bei Real Madrid verlängert. Und dann geht es an den Feinschliff. Das Trainerteam hat die Details schon vorbereitet und für das Team wird es nochmal darum gehen, genau darauf zu schauen, was da für ein Gegner auf sie zukommt.
10: Ann-Kathrin Rose war das aus dem deutschen WM-Quartier in Winston-Salem. Dort ist es jetzt 5.23 Uhr. Zeit fürs Frühstück, Ann-Kathrin.
3: Und hier ist es jetzt 11.23 Uhr, schon bald Zeit fürs Mittagessen. Das war der Sport für diese Stunde. Jahre ist es her, da haben Deutschland und Polen den deutsch-polnischen Nachbarschaftsvertrag unterzeichnet. Ein Abkommen, das die Zusammenarbeit beider Länder jahrzehntelang geprägt hat. Aber, das muss man auch sagen, das Verhältnis zwischen Deutschland und Polen ist und bleibt kompliziert. Auch wegen aktueller Kontrollen an der deutsch-polnischen Grenze, aber auch wegen ungelöster Fragen aus der Geschichte. Und polnische Politikanalysten bemängeln immer noch weiter, wenn es um strategische Entscheidungen geht, dann schaue Berlin immer noch eher nach Paris und nicht nach Warschau. Allerdings ist ja auch das Verhältnis zu Frankreich derzeit gestört. Ist das Zufall, dass die Motoren mit beiden Nachbarländern, also mit Frankreich und mit Polen, stottern? Darüber hat meine Kollegin Liane Kossmann heute früh mit Martin Koopmann gesprochen, geschäftsführender Vorstand der Stiftung Genshagen, die sich besonders um die Beziehungen zwischen Deutschland, Frankreich und Polen im Sinne des Weimarer Dreiecks kümmert.
15: Ja, man kann natürlich mit den Problemen anfangen. Man könnte auch sagen, was gut läuft. Aber Sie haben schon recht, geprägt sind natürlich die Beziehungen zu beiden Ländern, zu Polen wie auch zu Frankreich, durch innenpolitische Themen sehr stark. Alle Länder gucken sehr stark nach innen. Die Verteilungsspielräume werden kleiner. Das gilt auch für Deutschland, aber es gilt vor allem auch für Frankreich. Und in einer solchen Situation noch dazu, wenn dann Wahlen anstehen, wie in Frankreich im nächsten Jahr, die Präsidentschaftswahlen und wahrscheinlich auch dann die Parlamentswahlen, da geht der Blick natürlich vor allem nach innen. Und dann gibt es in einem Land wie Frankreich auch Ängste vor Abstieg gegenüber Deutschland, gegenüber anderen europäischen Partnern, gerade wenn es an Geld fehlt. Und so ein Ereignis wie jetzt, das Ende der Rüstungskooperation beim FCAS, das zahlt natürlich auf diese Sorge noch zusätzlich ein.
16: Und wie ist das mit Polen? Wo sehen Sie da die Schwierigkeiten, die es ja auch immer noch gibt zwischen Berlin und Warschau?
15: Ja, auch da gilt natürlich Ähnliches. Auch die polnische Regierung ist in einer schwierigen Situation, nicht zuletzt gegenüber dem polnischen Präsidenten Nawrocki, der gerade in der Europapolitik und gerade was eben auch die Beziehungen zu Deutschland angeht, eine gänzlich andere Grundposition hat als die Regierung um Premierminister Tusk. Das heißt, da muss sehr auf eine Balance geachtet werden. Tusk ist da nach wie vor das Land zurückzuführen in die vollkommene Rechtsstaatlichkeit. Also das, was unter der PiS-Regierung rückgebaut wurde, wieder zu reformieren und wiederherzustellen. Dafür braucht er ein stabiles innenpolitisches Verhältnis. Und der Blick nach Deutschland kann aus polnischer Sicht dann nur schwierig sein. Und insofern wird sich auch die Regierung Tusk gegenüber Deutschland immer sehr genau überlegen, was gemeinsam geht, wo man sich eher zurückhalten sollte. Aber um vielleicht eine positive Note damit reinzubringen, wir begehen in diesen Tagen das Jubiläum des Nachbarschaftsvertrags. Es findet jetzt zum zweiten Mal nach dem letzten Jahr das Deutsch-Polnische Forum wieder statt, das jahrelang nicht stattfand. Also eine hochrangige Begegnung von Politik, Instituten, Medien, Kulturschaffenden, die sich dieses Jahr in Berlin treffen. Das hat es lange nicht gegeben und das ist schon ein Symbol, dass man mehr will und dass man auch vorankommen will gemeinsam.
16: Ja, der Kanzler Friedrich Merz hatte das ja bei seinem Amtsantritt auch angekündigt. Das Verhältnis zu Frankreich wollte er deutlich verbessern, aber eben auch das zu Polen. Was würden Sie denn sagen? Wo stehen wir denn da im Moment? Ist das gescheitert bislang oder sehen Sie Anzeichen, dass daran eben gearbeitet wird, wenn wir jetzt zum Beispiel heute auf diesen Tag schauen, auf dieses deutsch-polnische Forum?
15: Nein, also von Scheitern zu sprechen in der Politik ist immer sehr schwierig, weil das etwas Endgültiges hat. Aber es gibt natürlich Schwierigkeiten und die liegen auch nicht nur in Europa. Das hängt natürlich generell mit der internationalen Lage zusammen, mit dem Krieg in der Ukraine. Das hängt natürlich auch mit dem transatlantischen Verhältnis zusammen, das traditionell in Frankreich, Deutschland und Polen unterschiedlich akzentuiert wurde. Und das ist bis heute auch so geblieben. Auch die Frage, wie man mit den USA heute umgehen soll, wie für Sicherheit gesorgt werden soll in Europa, wird unterschiedlich bewertet. Es gibt unterschiedliche strategische Prioritäten in den drei Ländern. Und das merken wir natürlich im Austausch. Gleichzeitig muss man schon sagen, dass es sehr viel Gemeinsamkeit gibt. Wir erleben eine deutliche Zunahme der trilateralen Treffen im Weimarer Dreieck. Die Außenminister treffen sich regelmäßig und Gegenstand ist vor allem auch der Umgang mit der Ukraine und die Frage, wie Sicherheit in Europa gewährleistet werden kann. Das ist schon mehr als Symbolpolitik. Da wird tatsächlich auch geschaut nach gemeinsamen Lösungen, auch nach einem möglichen Friedensschluss. Aber trotzdem sieht man natürlich auch hier die Unterschiede. Frankreich ist rhetorisch sehr stark beteiligt, was die Ukraine angeht. Gleichzeitig wissen wir gar nicht so genau, wie viel da auch an Rüstungsunterstützung und Beistand tatsächlich kommt, weil das nicht öffentlich gemacht wird, während die deutsche Unterstützung sehr, sehr stark zugenommen hat. Und was Polen angeht, Polen ist im eigenen Verständnis ein Frontstaat, direkt an der Grenze zur Ukraine und ein Treiber in der europäischen Kooperation, was Sicherheit angeht. Also es gibt unterschiedliche Prioritäten. Es gibt aber durchaus auch Erfolge, die aber eben gerade aus den genannten innenpolitischen Gründen immer wieder auch hinterfragt werden müssen.
16: Wie wichtig ist es dann auch für die gesamte Europäische Union, dass dieses Dreieck Deutschland, Frankreich, Polen gut funktioniert?
15: Es ist zentral und es geht ja auch nicht nur um Sicherheit. Das ist natürlich ein dominierendes Thema, aber es wird gegenwärtig in der Europäischen Union die mittelfristige Finanzplanung, also das längerfristige Budget der Europäischen Union verhandelt für 2027. Und da geht es natürlich auch darum, welche politischen Prioritäten sollen denn gesetzt werden, auch jenseits von Sicherheitsfragen, was etwa auch die Erweiterungspolitik angeht der Europäischen Union. Wie werden wir es halten mit den Westbalkanstaaten? Sollen sie aufgenommen werden? Wenn ja, wie schnell? Da gibt es auch Konvergenz zwischen den drei Ländern. Frankreich redet heute ganz anders über die Perspektiven eines Beitritts der Westbalkanstaaten, als das noch vor 10 Jahren der Fall war. Also man muss schon genauer hingucken. Es gibt Konvergenz, aber Und das gilt natürlich gerade für Frankreich. Wir müssen uns darauf einstellen, dass es im nächsten Jahr einen ziemlich radikalen Kurswechsel in Frankreich geben kann mit einer rechtsextremen Präsidentin oder einem rechtsextremen Präsidenten. Und was das dann für Europa bedeutet, wird nochmal ganz anders zu diskutieren sein als das, was wir heute sehen.
3: Das sagt Martin Koopmann, geschäftsführender Vorstand der Stiftung Genshagen.
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0: Um 11.30 Uhr mit Michael Hafke. Die Zahl antisemitischer Vorfälle in Deutschland ist weiterhin hoch. Das geht aus dem Jahresbericht des Bundesverbandes der Recherche- und Informationsstellen Antisemitismus, kurz RIAS, hervor. Aus der NDR Nachrichtenredaktion Katharina Jetter.
17: Im vergangenen Jahr wurden insgesamt 8.725 Fälle von Judenfeindlichkeit bei RIAS gemeldet. Das sind 9 Fälle mehr als im Jahr zuvor und rechnerisch 24 antisemitische Vorfälle pro Tag. Dokumentiert worden seien 4 Fälle von extremer Gewalt. In 178 weiteren Fällen seien Betroffene körperlich angegriffen worden. Neben Bedrohungen und Sachbeschädigungen ordnet RIAS die meisten Fälle der Kategorie verletzendes Verhalten zu, darunter etwa Beleidigungen und Schmierereien. Der RIAS-Bundesverband ist der Dachverband von Meldestellen in 12 Bundesländern. Wer Antisemitismus erlebt oder beobachtet, kann sich an diese Stellen wenden.
0: Der Bayerische Verfassungsschutz darf die AfD weiter beobachten. Die Partei scheiterte mit einem Antrag, Berufung gegen ein Urteil des Verwaltungsgerichts München zuzulassen, wie der Bayerische Verwaltungsgerichtshof mitteilte. Erst Anfang Juni hatte der Hessische Verfassungsschutz angekündigt, den Landesverband der AfD als rechtsextremen Beobachtungsfall einzustufen. Kurz zuvor war die AfD in Niedersachsen mit ihrem Versuch gescheitert, eine stärkere Beobachtung durch den Verfassungsschutz zu verhindern. Heute ist Tag 3 beim Gipfel der westlichen Industrienationen in Evian. Nach einer Vereinbarung gestern zu neuen Russland-Sanktionen geht es heute um die Wirtschaft. Erwartet werden die Chefs der KI-Giganten Anthropic und OpenAI. Wo die Streitpunkte liegen, das erklärt EU-Korrespondentin Katrin Schmidt aus Evian.
18: Also Frankreichs Präsident Emmanuel Macron, der Gastgeber in Evian, hat auch ein anderes großes zentrales Thema wirklich auf die Agenda gesetzt. Es geht heute um den weiteren Umgang mit künstlicher Intelligenz, mit einem fairen Gebrauch, so wird es formuliert in der Agenda. Und zu Gast sind dafür einige CEOs von KI-Firmen, also allen voran von OpenAI, der Firma hinter ChatGPT. Der Google-Chef ist da, aber eben auch Spitzen von europäischen KI-Firmen. Und das könnte durchaus auch kontrovers werden, weil Europa will ja tendenziell digital auch unabhängiger werden, selbstständiger werden in Sachen KI und auch mehr Leitplanken setzen für die Nutzung von KI. Und das wollen ja wiederum viele Firmenbosse nicht. Und sie haben auf jeden Fall mit US-Präsident Trump einen Verbündeten.
0: Bundesverteidigungsminister Pistorius unterzeichnet heute in Warschau ein sogenanntes Verteidigungsabkommen mit Polen. Deutschland will mit dem Nachbarland künftig militärisch und in der Rüstungspolitik enger zusammenarbeiten. Angesichts der veränderten Sicherheitslage werde damit ein wichtiges Signal an die europäischen Partner gesendet, sagte der Koordinator der Bundesregierung für die deutsch-polnischen Beziehungen Abraham auf NDR Info.
19: Das sogenannte Weimarer Dreieck aus Frankreich, Deutschland und Polen steht in der Verantwortung, die Stabilität in ganz Mitteleuropa zu gewährleisten. Und diese Partnerschaft der drei Länder könnte ausgebaut werden, operativer werden und als Ideengeber für die Reform, die dringend notwendige Reform der Europäischen Union und auch deren Erweiterung fungieren.
0: Der Koordinator der Bundesregierung für die deutsch-polnischen Beziehungen, Abraham, auf NDR Info. Die Rostocker Neptunwerft hat einen Großauftrag im Bereich Windstrom mit einem Volumen von etwa 2,5 Milliarden Euro an Land gezogen. Der Netzbetreiber 50 Hertz beauftragt das Tochterunternehmen der Meyerwerft aus dem niedersächsischen Papenburg mit dem Bau von 2 sogenannten Offshore-Konverteranlagen, wie am Dienstag in Berlin bekannt gegeben wurde. Die riesigen Umspannplattformen wandeln noch auf dem Meer den Strom um, der in Windparks gewonnen wird, damit er ins Netz eingespeist werden kann. Hamburg will gemeinsam mit Mecklenburg-Vorpommern einen neuen Versuch starten, das Modell Nur Ja heißt Ja im Sexualstrafrecht zu verankern. Mit einer Bundesratsinitiative soll die Bundesregierung dazu gebracht werden, einen entsprechenden Gesetzentwurf vorzulegen. Bei der jüngsten Justizministerkonferenz hatte ein Antrag von Hamburg und NRW dazu keine Mehrheit erhalten. Seit 2016 gilt in Deutschland das Modell Nein heißt Nein. Seitdem können sexuelle Handlungen grundsätzlich bestraft werden, wenn sie gegen den Erkenntnis scheinbaren Willen eines Menschen vorgenommen werden. Im Gegensatz dazu muss bei dem Modell nur Ja heißt Ja eine freiwillige, aktive Zustimmung vorliegen, damit Handlungen nicht strafbar sind. Im Zwischenlager Brockdorf wird heute ein Castor-Transport erwartet. Die 7 Behälter mit radioaktivem Müll aus der britischen Aufarbeitungsanlage Sellafield waren gestern per Spezialschiff in den Hafen von Brunsbüttel gebracht worden. Aus Heide, Vinetta Richter.
20: Die vergangene Nacht ist laut Polizeileitstelle ruhig am Hafen verlaufen. Es gab keinerlei Störung. Gestern wurden die ersten Castoren vom Schiff auf Lastwagen verladen. Das lief laut einem Sprecher der Gesellschaft für Nuklearservice, kurz GNS, planmäßig und reibungslos. Heute werden noch weitere Castoren verladen und dann werden sie vermutlich am Abend über die Straße nach Brockdorf gebracht. Die genaue Route und der Zeitplan sind nicht öffentlich bekannt. Das hat laut GNS Sicherheitsgründe. Daher ist auch heute laut Polizei wieder eine Hundertschaft im Einsatz.
0: Und das waren die Nachrichten.
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3: Heute von Westen her wolkig, gebietsweise etwas Regen, nach Vorpommern hin längere Zeit freundlich und meist trocken. Die Temperaturen im Laufe des Tages 18 bis 24 Grad. Morgen wird es dann wärmer, dann Temperaturen 20 bis 30 Grad. 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Stau oder stockender Verkehr ab 3 Kilometern Länge. A1 Osnabrück Richtung Bremen. Zwischen Dreieck Stur und Bremen-Hemelingen 4 Kilometer Stau vor der Baustelle. A1 Bremen Richtung Lübeck. Zwischen Harburg und Norderelbbrücke 6 Kilometer stockend. A2 Dortmund Richtung Hannover. Zwischen Bad Nenndorf und Wunstorf-Lute 3 Kilometer stockend vor der Baustelle. Die A31 Meppen-Lingen ist zwischen Twiest und Geeste wegen Bauarbeiten bis heute Abend etwa 22 Uhr gesperrt. Die A352 Richtung A2 ist zwischen Flughafenstraße B522 und Engelbostel nach einem Unfall gesperrt. Die Umleitung dort Richtung Hannover West über Gotshorn und Schulenburg. 11.37 Uhr, NDR Info mit Andreas Sperling. Mit einem Freundschaftsvertrag haben sich Deutsche und Polen 1991 für Partnerschaft statt Feindschaft entschieden und wurden zu engen Verbündeten in der EU und in der NATO. Heute jährt sich die Unterzeichnung dieses Vertrages zum 35. Mal. Das Abkommen hat die Zusammenarbeit beider Länder jahrzehntelang geprägt. Doch das deutsch-polnische Verhältnis, das bleibt kompliziert. Paulina Milling berichtet aus Warschau. Gestapo!
21: Sie halten polnische Fahnen hoch und Holzkreuze und protestieren lautstark, direkt vor der deutschen Botschaft in Warschau. Zu dieser Demo hat Leiter von TV Republika aufgerufen, einem rechtspopulistischen Sender in Polen. Wenige Stunden zuvor hatte sein Sender gestreamt, wie in Berlin rechte Aktivisten von der Polizei festgenommen wurden. Sie wollten am Gedenkstein für die polnischen Opfer des Nationalsozialismus ein Holzkreuz aufstellen und an sie erinnern. Die Aktion wohl nicht im Voraus angemeldet. Videos zeigen, dass die Polizei in Ruhe versucht hat, die Lage zu klären. Doch als sich die Gruppe offenbar uneinsichtig zeigte, griff sie durch. Die Bilder der Festnahmen treiben noch am selben Tag Protestierende vor die deutsche Botschaft. Mehrere Dutzend Menschen, vielleicht sogar einige Hunderte. Sie reden von Reparationen, die Polen für Nazi-Verbrechen von Deutschland erhalten soll. Andrzej, ein Teilnehmer der Demo. Sie haben unser Land verwüstet, fast die gesamte Elite ausgelöscht und das war's. Diese Verluste werden uns noch Jahrzehnte begleiten. Deutschland sollte nicht als unabhängiger Staat existieren. Jeder Deutsche, der Reparationen ablehnt, sollte auf Knien zu uns kriechen. Es tut mir leid, dass ich das so sagen muss. Rechtsextreme und Rechtskonservative versuchen damit Stimmung gegen Deutschland zu schüren. Es ist aber auch ein Thema, das nicht nur Rechte in Polen beschäftigt. Deutschland lehnt Reparationsforderungen ab, zeitweilig waren aber Entschädigungen an Überlebende im Gespräch. Schätzungen zufolge geht es um 40.000 bis 50.000 Menschen. Doch zu konkreten Vorschlägen oder gar Zahlungen von deutscher Seite ist es bisher nicht gekommen. Łukasz Jasiński vom Polnischen Institut für internationale Angelegenheiten. Wenn Deutschland solche Zahlungen leisten würde, wäre das nicht nur materielle Hilfe. Für die Menschen, deren Gesundheit ruiniert ist, die im hohen Alter sind und oft in schwierigen finanziellen Verhältnissen leben. Es wäre auch eine Anerkennung des polnischen Leids und der polnischen Opfer. Ob rechte Kreise sich damit zufrieden geben würden, bleibt unklar. Solche Vorfälle wie die Demo vor der deutschen Botschaft in Warschau zeigen, wie schnell sich die Stimmung aufheizen kann. Dabei läuft einiges zwischen den Ländern gut. Łukasz Jasiński.
1: Ich denke insbesondere an die Grenzregionen, Verbände aller Art, an die Euroregionen. Sie sind in Wahrheit sehr, sehr wichtig. Die deutsch-polnischen Beziehungen sind schlichtweg gute nachbarschaftliche Beziehungen. Doch auch da gibt es Verstimmungen, wegen der Grenzkontrollen. Sie sorgen in Polen für Unverständnis, denn es kommen auf dieser Route inzwischen kaum illegale Migranten. Wenigstens in einem Bereich läuft es reibungslos, in der Wirtschaft. Das Handelsvolumen wächst. Im vergangenen Jahr betrug es laut der deutsch-polnischen Handelskammer 180 Milliarden Euro, fast genauso viel wie mit Frankreich. Doch den Stellenwert, den die westlichen Partner wie Frankreich für Deutschland haben, hat Polen wohl noch nicht erreicht. Łukasz Jasiński vom Polnischen Institut für internationale Angelegenheiten sagt, deutsche Politiker lobten zwar, wie sich Polen entwickelt hat, aber... In der Praxis, wenn es um strategische Entscheidungen geht, ist ihr erster Impuls, sich mit Paris, vielleicht auch mit London zu beraten und dann gegebenenfalls Warschau über den aktuellen Stand der Dinge zu informieren. Reibungen hin oder her, die geopolitische Lage, die Bedrohung durch Russland schweißt offenbar trotzdem zusammen. Am Tag, an dem sich der deutsch-polnische Nachbarschaftsvertrag zum 35. Mal jährt, soll deshalb die Partnerschaft noch einmal bekräftigt werden. Verteidigungsminister beider Länder sollen in Warschau ein Abkommen unterzeichnen.
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3: Und da geht es jetzt um die Mango-Krise. Rund die Hälfte aller Mangos weltweit kommen aus Indien. Es gibt bis zu 1500 Varianten. Besonders bekannt ist die Alfonso-Mango. Doch bei manchen gibt es große Sorgen. In einem der wichtigsten Anbaugebiete zum Beispiel berichten Produzenten von drastisch schrumpfenden Erträgen. Aus Neu-Delhi, Lena Bodewein.
4: Es ist eine große Liebe, die zwischen Indien und dieser besonderen Frucht.
22: I miss you, baby, like mango.
4: Ob in Bollywood-Filmen oder auf Mango-Festivals. Zur dreimonatigen Mango-Saison bricht sich eine regelrechte Manie-Bahn. Kaum eine Frucht bewegt die Inderinnen und Inder in diesen Monaten mehr als die Mango. Die Saison des goldgelben, sattorangen oder auch grünroten Obstes ist im vollen Gange. In Karren, Kisten und Körben liegen sie zuhauf wie überdimensionierte Ostereier und werden als Shake, Eis oder Salat verzehrt.
23: Mango.
24: Es ist die Königin der Früchte,
4: sagt K.G. Suresh, Direktor des India Habitat Center in Delhi, das ebenfalls ein Mango-Festival feiert. Die Mango versöhnt sogar Todfeinde, scheint es.
24: Die Mango verbindet. Ich denke da zum Beispiel an die Beziehungen zwischen Indien und Pakistan. Selbst an der Grenze, beim Austausch zwischen den Soldaten. Der Austausch von Mangos ist bei den Armeen beider Länder üblich. Auch unter Diplomaten ist dies gebräuchlich. Indische Gesandte haben die Mango, so würde ich es ausdrücken, als ein sehr wirkungsvolles diplomatisches Symbol Indiens eingesetzt.
4: Was für China der Panda, ist für Südasien die Mango. 24 Millionen Tonnen produziert allein Indien. Das ist fast die Hälfte aller Mangos weltweit, 2,3 Milliarden Dollar wert. Da wirkt es fast lächerlich, dass nur Mangos im Wert von rund 56 Millionen und Mangopüree im Wert von 80 Millionen US-Dollar exportiert werden. Der Rest wird im Inland verbraucht. Denn Mango ist magisch. Richtig gegessen, kühlt sie den Körper von innen ab, heißt es. Das ist wichtig während der extrem heißen Sommermonate. Mangobauer Kakatoke produziert die besonders begehrten Alfonso-Mangos. Seit 25 Jahren, erzählt er. Und bisher konnte er gut davon leben. Mal mit mehr, mal weniger Gewinn. Aber dieses Jahr war es katastrophal.
25: Früher haben meine Gärten jedes Jahr 7.000 bis 8.000 Kisten Mangos hervorgebracht. Diese Gärten gehören zu unserem Haus. Und aus all diesen Bereichen haben wir früher so viele Mangos gewonnen. Dieses Jahr konnten wir nur 600 bis 700 Kisten produzieren.
4: Weniger als ein Zehntel des üblichen. Unvorhersehbare Wetterentwicklungen zur Blütezeit, große Hitze zur Reife, die Früchte fallen zu früh vom Baum, entwickeln schwammiges Gewebe oder reifen gar nicht erst heran, weil zu wenig Blüten bestäubt wurden. Der Klimawandel nimmt die Mango in die Mangel.
26: These are all the common things which are coming.
5: Das passiert immer häufiger. Hohe Temperaturschwankungen haben die Fruchtansatzrate schwinden lassen,
4: erklärt T. Damodaran vom Indischen Zentralinstitut für subtropischen Gartenbau.
5: Besonders anfällig sind dabei ältere Obstplantagen, die bereits 15, 20 oder 25 Jahre oder älter sind.
4: Sowie Kakadokes Obstgärten. Um dem Klimawandel zu begegnen, setzt T. Damodaran auf neue Technologien.
5: Die Auswirkungen des Klimas sind gravierend und sie nehmen zu. Aber wenn der Anbau klimaresilienter Sorten ausgeweitet wird, dann können wir, dank der technologischen Innovationen, des Wissenszuwachses und der Daten, die wir aus den Klimavariablen gewinnen, zweifellos sehr gut mit dem Klimawandel umgehen.
4: Das hofft er und daran arbeitet er. Als Inder, der die Mango liebt.
3: Like Mango. Lena Bodewein über die Mango zwischen Manie, Magie und Mangel. Bei der Fußball-WM greifen heute die Engländer ins Turnier ein. Sie müssen um 22 Uhr unserer Zeit gegen Kroatien antreten. Und die englische Mannschaft gucken wir uns gleich mal genauer an, denn die Hoffnung des Teams, die ruht auf einem Deutschen, auf Thomas Tuchel, dem Trainer. Aber erstmal bringen wir Sie jetzt kurz und kompakt auf den aktuellen Stand.
0: In Deutschland hat es letztes Jahr jeden Tag fast 24 antisemitische Vorfälle gegeben. Laut dem neuen Bericht des RIAS-Verbandes waren es insgesamt mehr als 8.700 und damit in etwa so viele wie im Jahr davor. Allerdings ist die Zahl seit Beginn des Gazakriegs 2023 drastisch angestiegen. Die meisten gemeldeten Fälle waren Beleidigungen oder Schmierereien. Allerdings gab es auch 4 Fälle von extremer Gewalt und 178 Angriffe. Am letzten Gipfeltag des G7-Treffens in Evian soll es heute um künstliche Intelligenz gehen. Vor allem die Frage, wie die Technologie sicher, schnell und effizient genutzt werden kann, steht im Mittelpunkt. Auch die Chefs mehrerer Tech-Unternehmen sind dabei. Zweites großes Thema sind Strategien zu einem nachhaltigeren Wirtschaftswachstum mit verlässlichen Handelsbeziehungen. Die Neptunwerft in Rostock hat einen Milliardenauftrag bekommen. In den nächsten Jahren sollen dort 2 sogenannte Offshore-Konverteranlagen gebaut werden, die für Windparks gebraucht werden. Der Auftrag kommt vom Netzbetreiber 50 Hertz und hat einen Umfang von etwa 2,5 Milliarden Euro. Laut Mecklenburg-Vorpommerns Ministerpräsidentin Schwesig könnten dadurch bis zu 500 Arbeitsplätze entstehen. Und das Wetter in Norddeutschland. Heute ist es von Westen her wolkig. Es kommt gebietsweise etwas Regen auf. Nach Vorpommern hin längere freundliche Abschnitte. Es bleibt dort meist trocken. Werte liegen zwischen 18 und 24 Grad. Soweit der Kurzüberblick. Weiter mit Andreas Sperling.
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3: Thomas Tuchel soll es endlich richten. Diesen Sommer ist es 60 Jahre her, dass die Three Lions ihren ersten und einzigen Weltmeisterschaftstitel gewonnen haben. Seit 2025 ist nun der deutsche Trainer im Einsatz. Er habe volles Vertrauen, dass sein Team, dass es die Engländer weit bringen könnten. Weit dürfte den England-Fans aber nicht reichen. Das Ziel, an dem Tuchel seinen Erfolg messen werden wird, das ist eindeutig der WM-Titel. Valerie Krall aus unserem WM-Team.
6: The mission, why we are here, is very, very clear. We want to be world champions. We want to put the second star on our shirt.
7: Die Mission ist klar: Weltmeister werden. Ohne Umschweife gab Thomas Tuchel seiner Mannschaft schon beim ersten Treffen das Ziel vor: ein 2. Stern auf dem Trikot bei dieser WM. Tuchel ist der erste deutsche Trainer, der die englische Nationalmannschaft leitet. Er soll schaffen, worauf die Engländer seit 60 Jahren warten.
8: I know that there are some trophies missing.
7: Ich weiß, dass einige Trophäen fehlen. Und natürlich möchte ich dazu beitragen, dass das gelingt.
8: I want to help to make it happen,
7: sagte Tuchel bei seiner ersten Pressekonferenz im Oktober 2024. Er ist sich den Erwartungen also bewusst. Unter seinem Vorgänger Gareth Southgate erreichten die Three Lions 2 EM-Finale und 1 WM-Halbfinale. Ein Titel aber blieb aus. Nun soll es also ein Deutscher richten. Und auch wenn nicht alle Fans einen ausländischen Trainer gut finden, immerhin hat sich Tuchel durch seine Zeit beim FC Chelsea bei vielen Engländern Respekt verdient. Direkt im ersten Jahr gewann er mit dem Londoner Team die Champions League.
9: I love Tuchel. He was Chelsea manager.
7: Ich liebe Tuchel. Er war sehr gut bei Chelsea. Er kennt ein paar der Spieler und kann die Erfahrung hoffentlich mit ins Team bringen.
9: I like
23: the Germans. I think
10: Ich mag die Deutschen. Sie sind sehr organisiert. Das ist gut für unser Team. Ich finde ihn gut. Er hat mit Chelsea die Champions League gewonnen. Die Kaderauswahl war etwas umstritten. Einige Spieler fehlen. Aber ich glaube, dass er es gut machen wird. Trotz neuem Trainer scheint die Stimmung unter den Engländern vor dem ersten Spiel gegen Kroatien allerdings nicht ganz so enthusiastisch zu sein wie bei früheren Turnieren. Zu oft wurden sie in den letzten 60 Jahren enttäuscht. Im ganzen Land herrscht eine viel negativere Stimmung. Bei der letzten Weltmeisterschaft waren alle so zuversichtlich, dachten, dass wir gewinnen. Jetzt fühlt sich alles etwas gedämpft an. Niemand ist so richtig optimistisch. Es ist unwahrscheinlich. England hat es einfach oft am Ende vermasselt. Andererseits haben wir es zuletzt weit geschafft. Also wird die Hoffnung schon kommen und wir werden Spaß haben. Und wer die England-Fans kennt, weiß, dass die Stimmung sich schnell ändern kann. Spätestens nach dem ersten Sieg wird in den Pubs wieder It's Coming Home gesungen werden und damit auch die Erwartung an Thomas Tuchel steigen, England endlich den zweiten WM-Titel zu bringen.
3: Valerie Krall war das über Englands Hoffnungen und Erwartungen bei der Fußball-WM. Ich habe es gesagt, heute Abend 22 Uhr, das Spiel England gegen Kroatien.
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3: Der Karneval der Tiere von Camille Saint-Saëns ist eines der bekanntesten klassischen Musikwerke. Aber wenn man es durchspielt, dann auch nur etwas über 20 Minuten lang. Für einen großen Abend wie jetzt in der Hamburger Elbphilharmonie, da braucht es dann schon ein bisschen mehr. Also hat sich das Kammerorchester Le Phénix aus der Schweiz einen prominenten Erzähler für lustige Textpassagen dazu geholt, Otto Walkes. Dani Marques-Marsalo hat sich das angesehen.
11: Holiday. Hallo Hamburg!
12: Otto begrüßt die Elbphilharmonie und das Orchester Le Phénix so, wie Otto nun mal jedes Publikum begrüßt. Und schnell geht es dann in die Musik.
11: Wie sieht es bei Ihnen aus? Sind Sie fertig? Wie sagt man in der Schweiz? Seid's ready?
12: Der Karneval der Tiere ist so bekannt und beliebt. Was soll man da noch hinzufügen? Otto ist die Zutat, die so keine andere Aufführung der Musik von Camille Saint-Saëns hat. Nach und nach geht das Orchester die einzelnen Tiere durch. Hühner, Schildkröte, Elefant und so weiter. Dazwischen textet Otto. Hühner.
11: Ich helfe Ihnen. Hier, dieses Ei, schauen Sie sich das mal näher an. Und damit es jeder sehen kann, gehe ich ein bisschen näher. Oh, entschuldige.
12: Ein Kunststoffei springt wie ein Tennisball, als Otto es aus Versehen fallen lässt.
11: Denn dieses Ei entspringt bei Zeiten einem Tier, das ohne Schwierigkeiten fast jeden Tag ein neues legt. Nun hat sich ein Verdacht geregt. Na, ich will es nicht zu spannend machen. Wir hören gleich nicht die Möwen lachen. Nun raten Sie mal etwas kühner, was da gleich lacht. Das sind die...
13: Ja.
11: Ah.
12: Ausgedacht hat sich diesen Abend Orchesterchef Matthias Kleibömer, der auch Cello spielt. Die Kontaktaufnahme vom schweizerischen Graubünden nach Hamburg und zu Otto, das war nicht so einfach.
14: Otto, ja, wir kennen ihn auch in der Schweiz, er war da unsere erste Wahl. Und das Projekt entwickelt sich jetzt schon seit 5 Jahren. Man schickt ein Mail und schickt nochmal ein Mail und schickt 4 Wochen später nochmal ein Mail. Und irgendwann wird das Mail beantwortet und irgendwann entwickelt sich das.
12: 4 Tage haben Orchester und Otto gemeinsam geprobt.
11: Kommen wir nun zu meinem Lieblingstier, dem Ottifanten.
23: Wunderbar, es ist wirklich ganz toll.
26: Ja, perfekte Kombi aus so ein bisschen eben musikalischer Untermalung, so ein bisschen klassisch, was halt so zur Elfi gut passt, aber eben auch klassisch Otto, was man halt liebt, was man kennt und wo man auch einfach mitmachen kann.
27: Wir lieben Karneval der Tiere und mit Otto macht das natürlich perfekt.
12: Kurzweiliger kann ein Abend kaum noch sein. Und Otto lässt sich nicht lumpen. Als er 10 kleine Ottifanten einbaut,
11: 10 kleine Ottifanten klettern über Zäune,
12: läuft er mit einem Bastkorb über die Bühne und wirft bunte Plüschottifanten ins Publikum. Und als nur noch einer übrig ist,
11: 1 kleiner Ottifant,
12: rollt er eine Kanone auf die Bühne und schießt 1 Dutzend Ottifanten in die Luft, sodass auch obere Etagen welche abbekommen. Karneval der Tiere mit Ottifanten. Das war schön.
3: Otto und der Karneval der Tiere in der Elbphilharmonie in Hamburg. Daniela Kesmer-Salo war dabei. Es ist jetzt 11.55 Uhr, 5 Minuten vor 12.
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3: Die G7-Staaten haben bei ihrem Gipfeltreffen in Evian in Frankreich verabredet, die Sanktionen gegen Russland zu verschärfen. La Repubblica aus Italien schreibt, die Europäer könnten zwei Karten ausspielen.
1: Die erste ist die militärische Karte, die Ukraine weiterhin zu unterstützen und ihr die Waffen zu liefern, die die USA inzwischen immer zögerlicher bereitstellen. Es geht darum, der Ukraine die Mittel zu geben, sich weiterhin gegen Putins zynische Hartnäckigkeit zu wehren, bis er gezwungen ist, einen Kompromiss zu akzeptieren und sich an den Verhandlungstisch zu setzen. Die zweite Karte ist die politisch-diplomatische, die mit der ersten Verhandlungsrunde zum EU-Beitritt der Ukraine aufgedeckt wurde. Denn begonnen hat der Krieg bereits mit den Protestierenden auf dem Maidanplatz 2014. Sie wollten, dass die Ukraine den Weg nach Europa einschlägt, statt in der Umlaufbahn Russlands zu bleiben.
3: Die Zeitung La Vanguardia aus Spanien blickt ernüchtert auf die Lage an der Front.
1: Während Politik und internationale Diplomatie weiterhin nach Wegen suchen, den Krieg zu beenden, verschärfen sich die Kämpfe an der Front zusehends. Ukrainische Drohnen greifen Ziele immer tiefer im russischen Staatsgebiet an. Russland antwortet mit massiven Luftangriffen auf ukrainische Städte. Der Konflikt ist in eine Dynamik von Aktion und Reaktion eingetreten, während die Frontlinien weitgehend stabil bleiben und die Ukraine in den vergangenen Wochen nur minimale Geländegewinne verzeichnen konnte.
3: Die Neue Zürcher Zeitung aus der Schweiz meint dagegen:
1: Unter den westlichen Verbündeten Kiews setzt sich zunehmend die Einschätzung durch, dass Russland trotz hohen Verlusten keine entscheidenden Fortschritte erzielt. Die ukrainischen Verteidigungslinien halten, während Moskau seine Kriegsziele weiter verfehlt. Zudem hat das von Trump verkündete Rahmenabkommen mit dem Iran die Befürchtungen vor einer neuen Energiekrise vorerst gedämpft. Noch vor wenigen Tagen galten zusätzliche Sanktionen gegen russische Energieexporte als riskant, weil sie die ohnehin angespannten Märkte weiter hätten belasten können.
3: Und wir gucken noch einmal auf das Abkommen, das Rahmenabkommen zwischen den USA und dem Iran. Für den Sydney Morning Herald aus Australien ist vor allem die Rolle von US-Vizepräsident Vance bemerkenswert.
1: Nur wenige Stunden, nachdem er verkündet hatte, das Abkommen sei unter Dach und Fach, verließ US-Präsident Trump sein Land in Richtung G7-Gipfel in Frankreich. Die Aufgabe, die Vereinbarung den Amerikanern zu verkaufen, blieb Vance überlassen, der dafür in einer Reihe von Fernsehinterviews am Morgen und Abend auftrat. Der Vizepräsident, der diesen Krieg von Anfang an nicht wollte, der Trump laut Berichten der New York Times davon abzubringen versucht hatte, muss nun den Friedensplan vertreten und für ihn gerade stehen.
3: Das waren Auszüge aus Kommentaren der internationalen Presse, zusammengestellt von Klaas Christoffersen.
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3: 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Gleich um 12 gibt's hier die Nachrichten.

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1: Um 12 Uhr mit Milad Kupay. Seit dem Massaker der Terrororganisation Hamas in Israel am 7. Oktober 2023 ist in Deutschland die Zahl der antisemitischen Vorfälle gestiegen. Auch 2025 gab es in diesem Land deutlich mehr Vorfälle als in der Zeit vor den Angriffen. Das geht aus dem Jahresbericht Antisemitische Vorfälle der Recherche- und Informationsstelle Antisemitismus, kurz RIAS, hervor. Aus Berlin, Isabel Karas.
2: Fast 24 antisemitische Vorfälle pro Tag. So lautet die Bilanz der RIAS-Meldestellen für das letzte Jahr. Insgesamt wurden 8.725 Fälle dokumentiert. Der heute veröffentlichte Bericht zeigt, die Zahl der Vorfälle bleibt damit seit dem 7. Oktober 2023 auf einem ähnlich hohen Niveau. Im Vergleich zum Vorjahr stieg sie nur minimal. Gegenüber 2022 hat sie sich allerdings mehr als verdreifacht. Viele der registrierten Vorfälle ereigneten sich an alltäglichen Orten, in öffentlichen Verkehrsmitteln, beim Sport oder im eigenen Wohnumfeld, darunter Angriffe und Bedrohungen.
1: Das vereinbarte Rahmenabkommen zwischen den USA und dem Iran enthält offenbar weitreichende Zugeständnisse der Vereinigten Staaten. Der Sender Al Arabiya und der Finanzdienst Bloomberg berichten über Einzelheiten des Textes. Demnach ist unter anderem vorgesehen, dass die USA sämtliche Sanktionen aufheben. Außerdem sollen die USA ihre Hafenblockaden im Persischen Golf aufheben und Truppen aus der Region abziehen. Zudem sollen mindestens 300 Milliarden Dollar in den Wiederaufbau des Iran investiert werden. Den Berichten zufolge sieht die Vereinbarung ein sofortiges Ende des Krieges an allen Fronten vor. Das soll auch für Israel im Libanon gelten. Der Iran verpflichtet sich demnach zu einem Verzicht auf Atomwaffen und die Straße von Hormus wieder freizugeben. Das Rahmenabkommen soll übermorgen in der Schweiz unterzeichnet werden. Die Staats- und Regierungschefs der 7 wichtigsten Industriestaaten setzen ihr Treffen im französischen Evian heute fort. Hauptthema ist die Lage der Weltwirtschaft. Aus Evian, Georg Schwarte.
3: Auf dem Themenzettel am Morgen eine nachhaltige Wachstumsagenda für die Welt in Zeiten von Krieg und Krisen. Am Tisch heute sitzen dann auch die geladenen Gastländer Kenia, Südkorea, Indien und Brasilien. Verlässliche Handelsbeziehungen und fairer Wettbewerb. Nur 2 Stichworte, über die die G7 im erweiterten Kreis sprechen wollen. Heute Mittag dann dreht sich hier alles um das Thema künstliche Intelligenz. Darüber werden Kanzler Merz, US-Präsident Trump und die übrigen Gipfelteilnehmer am Nachmittag auch mit den Gründern und Vorstandschefs von KI-Unternehmen wie OpenAI, Meta oder auch Google DeepMind diskutieren, bevor der G7-Gipfel vom Gastgeber Frankreich zu Ende geht. Im kommenden Jahr übernehmen dann die Amerikaner den Vorsitz der 7 wirtschaftsstarken Nationen der Welt.
1: Die Neptunwerft in Rostock bekommt einen 9-Milliarden-Auftrag. Das Unternehmen soll künftig am Bau von Konverterplattformen beteiligt sein. Die sehen ähnlich aus wie Ölbohrinseln und sollen auf dem Meer von Windrädern erzeugten Strom umwandeln. Mehr dazu von David Pilgrim aus Rostock.
4: Der Netzbetreiber 50 Hertz hat den Auftrag zum Bau einer ersten Konverterplattform an ein Firmenkonsortium aus Neptunwerft, dem Stahlbauspezialisten Smulders und Siemens Energy erteilt. Und weil der Vertrag zum Bau einer weiteren Plattform so gut wie unterzeichnet ist, geht es um insgesamt 2,5 Milliarden Euro. Das würde 500 zusätzliche Arbeitsplätze in Warnemünde bedeuten, dazu noch einmal 500 Arbeitsplätze in der Zulieferindustrie. Die neuen Umspannplattformen sollen auf der Nordsee eingesetzt werden und haben eine Kapazität von jeweils 2 Gigawatt.
1: Die Bundesregierung hat eine Reihe von Kulturgütern an Polen zurückgegeben. Sie waren während der deutschen Besatzung des Nachbarlands im Zweiten Weltkrieg gestohlen worden. Aus Berlin, Nicole Markwald.
5: Ein mittelalterliches Manuskript auf Pergamentpapier, vermutlich aus dem 14. Jahrhundert. Ein Goldring mit Diamant, der König Sigismund I. zugeschrieben wird. Von den Nationalsozialisten geraubt, landete der Ring in den 60er Jahren im Schmuckmuseum Pforzheim. Auch Eisenbahnminiaturen, die ursprünglich dem Verkehrsmuseum Warschau gehörten, sind Teil der Kulturgüter, die heute offiziell an Polen zurückgegeben wurden. Bundesaußenminister Johann Wadephul, CDU, sprach von einem Ausdruck von gegenseitigem Respekt und bleibender deutscher Verantwortung.
1: Das waren die Nachrichten.
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6: Die Aussichten für den heutigen Mittwoch gebietsweise heiter. Auch mal mehr Wolken. Etwas Regen ist auch dabei. Temperaturen 18 bis 24 Grad. Morgen Wolken, einzelne Schauer und Gewitter. In Niedersachsen länger trocken, 20 Grad auf den Inseln bis 30 Grad in Nordhorn. 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Stau oder stockender Verkehr ab 3 Kilometern Länge. A1 Osnabrück Richtung Bremen zwischen Dreieck Stur und Bremen-Hemelingen, 4 Kilometer Stau vor der Baustelle. A1 Bremen Richtung Lübeck zwischen Harburg und Norderelbbrücke, 6 Kilometer stockend. A2 Dortmund Richtung Hannover zwischen Bad Nenndorf und Wunstorf-Lute, 3 Kilometer stockend, auch dort vor einer Baustelle. Die A19 Rostock Richtung Berlin ist zwischen Glasewitz und Güstrow wegen eines defekten Lkw gesperrt. Die Umleitung führt über die U16. Die A31 Meppen-Lingen ist zwischen Twiest und Geeste wegen Bauarbeiten

0: aus diesem Anlass, aus Jordanien, eines der trockensten Länder der Welt. Das Land leidet unter massivem Wassermangel und ist stark vom Klimawandel betroffen. Wüsten breiten sich dort aus, so auch die Wüste Wadi Rum im Süden des Landes. Dort geht eine Fraueninitiative aus den Beduinendörfern gerade gegen Wüstenbildung ganz gezielt vor. Anna Osius war für uns im Wadi Rum unterwegs.
1: Behutsam lockert Bachita mit einer Hacke die rote Erde, pflanzt Setzlinge ein. Die 50-jährige Mutter von drei Kindern stammt aus einem kleinen Dorf am Rande der jordanischen Wüste Wadi Rum. Hier versuchen die Frauen, Bäume wieder anzuziehen, die durch die Wüstenbildung vom Aussterben bedroht sind. Diese Bäume wachsen eigentlich im Wadi Rum, zum Beispiel der Radderbaum. Früher war er überall, es gab richtige Wälder. Wir versuchen jetzt, ihn wieder anzupflanzen hier in unserer Baumschule. Früher gab es hier auch Akazien und Heilkräuter. Man konnte sich in dieser Gegend im Wald verstecken. Heute kann man sich das nicht mehr vorstellen. Karge Wüstenlandschaft bis zum Horizont. Heißer Wind fegt über trockenen Boden. Nur hin und wieder ein kleiner Strauch am Straßenrand. In einem Gewächshaus versucht die Fraueninitiative DC, für die Bachita arbeitet, die Bäume wieder heranzuziehen, um der Wüstenbildung entgegenzuwirken. Dicht an dicht wachsen winzige Bäume in Blumentöpfen heran. Von oben tröpfelt hin und wieder ein bisschen Wasser auf die kleinen Pflanzen. Wir haben hier etwa 10.000 Pflanzen. Die Bäume werden später draußen ausgepflanzt, um das Klima zu schützen. Sie brauchen fast kein Wasser. Wir gießen sie extra nicht viel, nur alle 10 Tage ein ganz kleines bisschen, damit sie nicht abhängig vom Wasser werden. Die Bäume müssen lernen, mit ganz wenig Wasser auszukommen. Denn Wasser ist in Jordanien äußerst knapp. Das Land gilt als eines der wasserärmsten der Welt. Der Wassermangel ist ein großes Problem in Jordanien, sagt Kutna Al-Salabiya, die die Fraueninitiative DC mitleitet. Die landwirtschaftlichen Methoden, die wir anwenden, helfen, den Wasserverbrauch massiv zu senken. Wenn wir zum Beispiel pflanzen, decken wir die Setzlinge mit Plastikhauben ab, damit das Wasser nicht verdunstet und die Pflanze maximal davon profitiert. Doch längst nicht überall wird so effektiv bewässert wie bei den Frauen von DC. Und die geografische und politische Lage in der Region treibt den Wassermangel voran. Der Jordanfluss, wichtigste Süßwasserquelle in Israel und Jordanien, ist durch die massive Nutzung im Nachbarland mittlerweile nur noch ein Bach, wenn er in Jordanien ankommt. Wir leiden unter akuter Wasserknappheit, sagt Omar Shushan, jordanischer Umweltschutzexperte. Durch die wachsende Bevölkerung, auch bedingt durch Migration, ist der Wasserbedarf massiv gestiegen. Jordanien benötigt ein Megaprojekt, bei dem Meerwasser aus dem Golf von Aqaba entsalzen und nach Amman gepumpt werden soll. Doch das kostet rund 4 Milliarden Dollar. Das kann sich der Staat nicht leisten. Auch durch den Klimawandel schreitet die Wüstenbildung voran. Jordanien zählt zu den Ländern weltweit, die am meisten davon betroffen sind. Die Wüstenbildung ist eines der gefährlichsten Umweltprobleme, mit denen wir in der arabischen Welt konfrontiert sind, sagt Professor Fakil al-Hokour von der Haschemitischen Universität in Amman. Jordanien ist eines der am stärksten betroffenen Länder, da mehr als 90% der Landesfläche in trockenen oder halbtrockenen Gebieten liegen. Wir sehen steigende Temperaturen, geringe Niederschläge, häufig Dürren und mehr Sandstürme. Das beobachtet auch Kutna von der Fraueninitiative in der Wüste Wadi Rum. Wir versuchen unser Bestes, mehr Bäume anzusiedeln. Denn je mehr Bäume es gibt, desto besser können wir Sanddünen reduzieren. Die Sandstürme machen uns große Sorgen. Wir haben Atemwegsprobleme. Und die Wüste wird immer größer und größer. Immer mehr Sand, immer mehr Hitze. Die Frauen im Wadi Rum, sie haben der Wüstenbildung in Jordanien den Kampf angesagt.
0: Und das war ein Beitrag von Anna Osius, heute am Internationalen Tag gegen Wüstenbildung.
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0: Die Innenminister von Bund und Ländern treffen sich von heute an in Hamburg zu ihrer Frühjahrstagung. Im Mittelpunkt der dreitägigen Konferenz steht die zivile Verteidigungsfähigkeit Deutschlands. Mehr Informationen dazu von Oliver Wuttke.
3: Mit Verteidigungsminister Boris Pistorius stößt am Freitag ein ungewöhnlicher Gast zur Runde, denn äußere und innere Sicherheit verschmelzen in Zeiten hybrider Bedrohung immer stärker. Das Signal, Landesverteidigung beginnt nicht an der Außengrenze, sondern vor der Haustür, mit dem Schutz der Bevölkerung und ihrer Versorgung, der Sicherung von Energienetzen und Kommunikationswegen. Parteiübergreifend sehen die Innenminister hier Handlungs- und Klärungsbedarf, was Zuständigkeiten und Finanzierung betrifft. Ein weiterer Schwerpunkt der

0: Kampf gegen sexualisierte Gewalt und Missbrauch im Internet. Hier soll die Strafverfolgung einschlägiger Netzwerke verbessert werden. Daneben stehen auch Dauerbrenner auf der Tagesordnung, etwa die Gewalt im Umfeld von Fußballspielen und eine erste Bestandsaufnahme des neuen Asylsystems an den EU-Außengrenzen.
1: Der Landtag in Kiel beschäftigt sich heute mit den Konsequenzen des jüngsten Verfassungsgerichtsurteils zur Northvolt-Wandelanleihe. Die Richter hatten festgestellt, dass die Landesregierung Schleswig-Holsteins vor der Entscheidung über die Millionenanleihe Informationspflichten gegenüber dem Landtag verletzt hatte. In einem gemeinsamen Antrag fordern die Oppositionsfraktionen, SPD, SSW, FDP sind das, die fordern, die Verstöße anzuerkennen und eine Entschuldigung des Ministerpräsidenten. Stefan Böhnke aus Kiel zu der Frage, wird sich Daniel Günther öffentlich entschuldigen?
2: Nein, das wird er auf keinen Fall, obwohl selbst die Regierungsfraktion Fehler einräumt. CDU-Fraktionschef Koch sagte zum Beispiel, man lehne eine Missbilligung ab, es sei wichtiger, aus den Fehlern zu lernen. CDU und Grüne haben dazu einen entsprechenden Alternativantrag vorgelegt. Grünen-Fraktionschef Petersdotter verteidigte ausdrücklich noch einmal die kürzlich getroffene Aussage von Ministerpräsident Günther. Mit dem Wissen von damals würde er die Entscheidung wieder so treffen. Für FDP-Chef Vogt eine skandalöse Aussage. Wie alle anderen Oppositionsfraktionen möchte er erreichen, dass sich der Ministerpräsident bei Bürgern und Parlament entschuldigt. FDP und SPD fordern sogar personelle Konsequenzen, nämlich die Entlassung des Chefs der Staatskanzlei Schröter, bei dem damals viele Fäden zusammengelaufen waren.
1: Und wir bleiben noch im Landtag in Kiel. Dort wird heute über ein neues Antidiskriminierungsgesetz diskutiert. Es soll Menschen davor schützen, von staatlichen Stellen benachteiligt zu werden. Bereits im Vorfeld wurde heftig darüber gestritten. Bastian Pülz.
3: Die Gewerkschaft der Polizei hält den von Sozialministerin Touré eingebrachten Gesetzentwurf für überflüssig. Ein Antidiskriminierungsgesetz erhöhe lediglich den bürokratischen Aufwand. Gegen eine erste Version, die im März veröffentlicht worden war, hatte die Polizeigewerkschaft stark protestiert. Denn dort hieß es, dass die Behörde, die der Diskriminierung beschuldigt wird, beweisen müsse, dass kein Verstoß vorgelegen hat. Die GdP sah die Beamten unter Generalverdacht. Nun ist der Entwurf nach Verhandlungen zwischen Grünen und CDU entschärft. Die schwarz-grüne Koalition hält das Gesetz für ein wichtiges Instrument, damit sich Bürgerinnen und Bürger vor Diskriminierung, beispielsweise durch Polizei oder Schulen, schützen können. Die FDP sagt, es gebe dafür bereits ausreichende Gesetze.
1: Für die Kutter und Küstenfischer Mecklenburg-Vorpommerns entfällt ab dem kommenden Jahr die Stilllegeprämie. Zum Schutz von Hering und Dorsch waren sie mit ihren Kuttern für 30 Tage im Jahr im Hafen geblieben. Seit 2018 wurden die Fischer mit insgesamt 20,7 Millionen Euro unterstützt. Mehr dazu von Martina Radke.
4: Diese Hilfe war als Überbrückung ausgelegt, in der Hoffnung, dass sich die Fischbestände erholen und Fischer danach wieder stärker von ihren Fängen leben können. Doch so ist es nicht gekommen. Die EU-Kommission habe die Zahlungen schon länger kritisch gesehen, heißt es vom Landwirtschaftsministerium. Denn mittlerweile habe die Fischerei keinen Einfluss mehr auf den Fischbestand, weil die Fangquoten so niedrig seien, so Minister Backhaus. Damit entfalle auch der Grund für die Zahlung. Das Ministerium will die Fischereiförderung strukturell neu ausrichten. Mit Abwrackprämien für Kutter von Fischern, die kurz vor der Rente stehen, und mit finanzieller Förderung für junge Fischer, die neue Wege gehen, beispielsweise in der Aquakultur.
1: Soweit Themen aus den norddeutschen Bundesländern. Es ist keine neue Nachricht, dass es im Getriebe der deutsch-polnischen Beziehungen immer wieder knirscht, mal mehr, mal weniger. Und es gibt immer noch Probleme, die nicht bewältigt sind, aktuelle und historische. Es gibt aber auch Nachrichten, die Hoffnung machen. Seit 35 Jahren nämlich gilt der deutsch-polnische Nachbarschaftsvertrag. Ich frage gleich einen polnischen Wissenschaftler, welche Bedeutung der Vertrag heute hat. Das Gespräch hören wir gleich nach dem Sport. Und jetzt geht es um das Thema Antisemitismus. Antisemitismus war und ist ein großes Thema in Deutschland. Und damit beginnt jetzt auch die kurze aktuelle Übersicht.
5: Ganz genau. In Deutschland gibt es nach wie vor viele antisemitische Vorfälle. Laut dem Jahresbericht der Meldestelle RIAS waren es letztes Jahr gut 8.700 Vorfälle, ziemlich genau so viele wie 2024. In den meisten Fällen, nämlich 7.770, ging es um verletzendes Verhalten, also zum Beispiel Beleidigungen oder Schmierereien. Auffällig ist die Entwicklung. Die Zahl der antisemitischen Vorfälle ist seit dem Gaza-Krieg deutlich angestiegen. In Evian geht heute der G7-Gipfel zu Ende. Am letzten Tag geht es unter anderem darum, wie Wirtschaftswachstum nachhaltiger gestaltet werden kann. Anlass sind der Krieg im Iran und die dadurch entstandenen Wirtschaftsprobleme. Kanzler Merz sagte, gebraucht würden verlässliche Handelsbeziehungen und ein fairer globaler Wettbewerb. Zweites großes Thema heute ist künstliche Intelligenz und wie die Technologie sicher, schnell und effizient eingesetzt werden kann. Das Europaparlament stimmt heute über gelockerte Regeln für den Einsatz von Gentechnik ab. Der Plan sieht vor, dass Produkte aus bestimmten gentechnisch veränderten Pflanzen im Supermarkt künftig nicht mehr gekennzeichnet sein müssen. Außerdem sollen Umweltprüfungen vor der Zulassung wegfallen. Befürworter der Regeln erhoffen sich dadurch neue Sorten, die besser mit Dürren zurechtkommen oder weniger Dünger brauchen. Kritiker dagegen warnen, dass sich genmanipulierte Pflanzen durch Wind auch auf andere Äckern verbreiten. Und das Wetter in Norddeutschland, gebietsweise heiter, auch mehr Wolken, etwas Regen, 18 bis 24 Grad. Das war der kurze Überblick und nun weiter mit Andreas Sperling.
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1: Wenn wir uns erinnern, bei der Europameisterschaft 2024 diente Kanarienvogel Ringo als inoffizielles DFB-Maskottchen. Jetzt in Winston-Salem in den USA gestaltet sich die Suche nach einem tierischen Nachfolger anscheinend schwer. Stephanie Lavoie.
7: Da flitzen eine Menge Eichhörnchen rum im DFB-Camp. Die ließen sich aber, hat der Kapitän in der gestrigen Pressekonferenz verraten, schlecht einfangen. Abgesehen von den kleinen, flinken Nagetierchen, so Joshua Kimmich, hätte sich eine Schlange angedient, die auf der Anlage ihr Unwesen treibt. Pech nur, das Kriechtier sei von giftiger Natur und würde sich dementsprechend auch nicht gerade anbieten. Hätten Sie es gedacht, der fußballspielende Hobbyzoologe Kimmich ist auch ein Botaniker, weiß Felix Mansell.
8: Kapitän Joshua Kimmich ist bekannt für seinen grünen Daumen. Der Hobbygärtner der deutschen Fußballnationalmannschaft ist auch im DFB-Quartier in Winston-Salem ein neugieriger Beobachter. Er schaut genau hin, was da so wächst und gedeiht.
9: Die immergrüne Magnolie ist hier sehr auffällig, falls ihr die schon entdeckt habt. Noch nicht? Krasser Baum, kenne ich so nicht aus Deutschland. Müsst ihr mal drauf achten. Die Magnolie ist hier sehr auffällig.
8: Ungefähr so wie das deutsche 7:1 gegen Curaçao. Das wirkte wie ein erster Schritt, ein zartes Pflänzchen des Erfolgs, das nun gehegt und gepflegt werden muss, damit es wachsen kann. Die ganze Nationalmannschaftsfamilie muss sich jetzt darum kümmern. Dazu muss sie aber eng zusammenstehen.
9: Ich glaube, dass man eine Familie vor allem auf dem Platz wird, dass man da zusammenwächst. Natürlich kann man das drumherum verstärken, indem man Zeit miteinander verbringt, aber das gute Gefühl entsteht einfach auf dem Platz.
8: Und dabei geht es nicht nur ums Brillieren, ums Tore schießen. Nein, für Joshua Kimmich sind es vor allem auch die kleinen Dinge, welche die Zuschauer auf den ersten Blick vielleicht gar nicht wahrnehmen und trotzdem sind sie so wichtig. Nur so kann die noch zarte Pflanze des Erfolgs und somit die Stabilität des Mannschaftsgefüges organisch wachsen. Beispiel Sané und Musiala.
9: Wenn ich Leroys Körpersprache jetzt gesehen habe, war das wirklich durchweg positiv. Und auch wenn ich sehe, wie er sich freut, wenn wir Tore machen durch solche Aktionen, die Jamal jetzt ganz, ganz viel hatte im Spiel, wo er einfach sehr, sehr viele Bälle erobert hat, wo er 30 Meter zurücksprintet, dem Gegner den Ball klaut.
8: Genau solche Dinge sind wie Wasser für eine junge, durstige Pflanze, die stärker und stärker werden will. Kimmichs grüner Daumen sorgt dafür, dass das Team daran wächst. Dafür hat er die Rückendeckung von höchster Stelle. Und wenn mal was nicht so gedeiht, dann gibt's ja noch den Verbindungsast zum Chefgärtner Julian Nagelsmann. Das deutet zumindest Rudi Völler an.
10: Jo hat einen sehr engen Draht zum Bundestrainer, die oft über viele Dinge gesprochen, nehmen den immer mit ins Boot bei vielen Entscheidungen und ist auch richtig so. Und Jo Kimmich ist, sagen wir so gerne, der Fahnenträger für uns alle und diese Rolle wird er absolut gerecht.
8: Jetzt braucht es einfach ein paar Tage entspannte Ruhe, gutes Wetter eben. Dann kann das zarte Pflänzchen des Erfolgs mit einem Sieg gegen die Elfenbeinküste einen Wachstumsschub kriegen, Knospen bilden, die dann in der K.O.-Runde für das DFB-Team Erfolgsblüten tragen.
7: Am Samstag um 22 Uhr deutscher Zeit werden Kimmich und Co. gegen die Elfenbeinküste auflaufen. Zum zweiten Spiel in der Gruppe E. Heute Abend und in der kommenden Nacht bestreiten die Teams der Gruppen K und L ihre ersten Partien. Dabei greift der nächste Superstar ins Geschehen ein. Silke Heine schaut voraus.
11: Nach Lionel Messi startet auch Cristiano Ronaldo in seine 6. Fußball-WM. Mit Nations League-Sieger Portugal hofft CR7 diesmal auf die Krönung seiner Karriere. Die Demokratische Republik Kongo, die erst zum 2. Mal bei einer WM dabei ist, sollte zum Auftakt kein Stolperstein für die Portugiesen sein. Vor einer echten Herausforderung steht die englische Auswahl. Der topbesetzte, aber in der Heimat umstrittene Kader des deutschen Trainers Thomas Tuchel trifft gleich zum Auftakt auf Kroatien. Harry Kane und Co. hoffen 60 Jahre nach dem bislang einzigen Titel Gewinn endlich auf ihren 2. Stern. Ghana muss ohne Thomas Partey in die WM starten. Der Einspruch gegen das Einreiseverbot des Nationalspielers in Kanada ist abgewiesen worden. Grund dafür sind Missbrauchsvorwürfe gegen den 33-Jährigen. Erster WM-Gegner der Ghana ist Panama. Außerdem stehen sich Usbekistan und Kolumbien gegenüber.
7: Los geht der WM-Abend um 19 Uhr deutscher Zeit. Sie können lauschen. 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
1: Das war's vom Sport. Es war ein Meilenstein für die Beziehungen zwischen Deutschland und Polen. Vor 35 Jahren haben beide Länder den deutsch-polnischen Nachbarschaftsvertrag unterzeichnet. Der hat geholfen, das Verhältnis der beiden Länder auf stabile Füße zu stellen und auch es konstruktiv weiterzuentwickeln. Auch wenn es bis heute Streitpunkte gibt, wenn es Trennendes gibt, immer wieder Spannungen. Mateusz Wałkowski ist stellvertretender Leiter des Pilecki-Instituts mit Sitz in Warschau und in Berlin. Von ihm wollte ich wissen, was für ihn den Erfolg dieses Abkommens ausmacht.
12: Wir müssen vor allem definieren, was wir unter Erfolg verstehen. Wenn wir schon lange mit jemandem befreundet sind, haben wir auch hohe Erwartungen an ihn. Aus polnischer Sicht war das Erfolg, aber gleichzeitig waren diese Jahre definitiv zu asymmetrisch, zu wenig partnerschaftlich. Und diese Stimmung ist jetzt in Polen zu hören und zu sehen.
1: Das heißt, Sie meinen nun, dass Deutschland und Polen sich auch immer noch nicht auf Augenhöhe begegnen. Das hat der Koordinator der deutsch-polnischen Beziehungen, Knut Abraham, vorhin hier bei uns auf NDR Info anders gesagt. Er sagt, Deutschland und Polen würden sich jetzt auf Augenhöhe begegnen. Aber da höre ich bei Ihnen raus, in Polen sieht man das anders.
12: Wir müssen sagen, dass nach dem Krieg und nach dem Kalten Krieg, nach all diesen Jahren, ist definitiv, also sind diese stabilen Beziehungen zwischen Polen und Deutschland etwas Wunderbares. Also das war tatsächlich ein Wunder, dass das geschehen hat. Ja. Das muss man auch klar sagen. Und ich denke, dass in Polen auch solche Einschätzung ist. Dagegen, gleichzeitig, wir können mehrere Beispiele nennen, also dass es sozusagen zu wenig zu spät, also ein Eindruck bleibt. Also ein Beispiel kann zum Beispiel die Restitution sein, also die Rückgabe von Kunstwerken sein, also die Deutschland während der Besatzungszeit aus Polen gestohlen hat. Okay, einerseits ist es ein Erfolg, das jetzt gerade punktuell geschieht, aber das ist melancholisch gleichzeitig, dass es so spät und auf so erzwungene Weise geschieht. Also warum erst nach 35 Jahren nach Nachbarschaftsvertrag, also das geschieht. Und das ist immer die Frage von Ungleichzeitigkeit. Ja? Also das heißt, dass die Polen, also da gehen davon aus, 1990 zum Beispiel oder 1991 oder in weiteren Jahren, also konnte das zurückgeben. Und warum das nicht stattgefunden ist. Ja? Und das ist also mit anderen Sachen, also ist das ähnlich. Also das heißt zum Beispiel Polendenkmal, also das heißt Denkmal für polnische Opfer in Berlin. Das ist jetzt eine große Sache, also das heißt auch im deutsch-polnischen Verhältnis. Meine Einschätzung ist, dass dieses Denkmal ist eine Art von Revolution in deutscher Erinnerungskultur. Und das ist Erfolg. Also dass es tatsächlich endlich dazu gekommen ist, dass ein Denkmal für polnische Opfer in Mitte Berlins ist, ja, oder wird. Und das ist definitiv Erfolg. Eine Art Revolution, also wie ich gesagt habe. Andererseits, aus polnischer Sicht hat das so in Berlin so lange gedauert, dass es den Eindruck zu wenig zu spät bleibt. Und wenn man, und das ist wieder also die Sache mit diesem Nachbarschaftsvertrag. Also das heißt, wenn man vor 35 Jahren mit jemandem einen Vertrag über Freundschaft und gute Nachbarschaft unterzeichnet hat, da würde man sich wünschen, also dass diese Gäste oder dieses Verständnis auch, echte Verständnis, schneller und weniger ins Erzwungen kommen.
1: Ja. Herr Falkowski, ich würde gerne noch einen anderen Punkt ansprechen. Kann es denn überhaupt ein ungetrübtes Verhältnis geben zwischen Deutschland und Polen, solange neben aktuellen Problemen dann auch Fragen wie die nach Reparationen für Nazi-Verbrechen aus polnischer Sicht ungeklärt sind?
12: Das ist auch, also da vielleicht ein gutes Beispiel oder Stichwort Reparationen oder Stichwort Entschädigung. Und das ist vielleicht auch ein gutes Beispiel in dieser Hinsicht, dass tatsächlich rhetorisch war das immer so während diesen 35 Jahren in deutsch-polnischen Beziehungen, dass wir über Versöhnung gesprochen haben. Also Versöhnung, also so laut und so lange, dass viele Leute tatsächlich über Versöhnung Kitsch sogar sagten, also Versöhnungskitsch. Und jetzt hören wir immer wieder, zum Beispiel auch von Herrn Abraham, also den ich sehr schätze, also über,
1: genau, den ich eben auch schon zitiert habe, den Koordinator der deutsch-polnischen Beziehungen,
12: sagt sehr oft, dass das eine humanitäre Geste notwendig ist und dass die deutschen Politiker jetzt darüber nachdenken. Also wie eine solche humanitäre Geste aussehen sollte. Naja, aber wir können tatsächlich fragen, ob wir eigentlich nicht in einer humanitären Kitsch, also das heißt Kitsch der humanitären Geste jetzt sich befinden. Weil die letzten Kohorten, also letzten Leute, die letzten Opfer des Krieges, also der Besatzung in Polen, jetzt gerade sterben. Und das ist eigentlich aus polnischer Perspektive, also da rhetorisch überspitzt, und das ist nur Rhetorik. Ja? Also das heißt, und das ist tatsächlich also wieder diese Frage, ob also Glaubwürdigkeit und Rhetorik. Ja? Also das heißt, zu viel Rhetorik, zu wenig Glaubwürdigkeit, würde ich sagen.
1: Wie blicken denn heute die Menschen, gerade auch die jungen Menschen in Polen, auf Deutschland?
12: Sowohl in Deutschland als auch in Polen gucken die Leute, auch junge Leute, vor allem nach Westen. Das bedeutet, dass die Polen meistens am ersten Blick oder vor allem die Deutschen sehen. Also das heißt, Deutschland symbolisierte für uns Westen, also dann noch in 90er Jahren oder noch im Kalten Krieg. Und die Deutschen guckten Richtung Mallorca oder Italien und so weiter und nicht nach Polen. Und das ist auch etwas asymmetrisch. Das hat sich etwas geändert, aber im Großen und Ganzen bleibt weiter so. Die jungen Polen also sehen, vielleicht ist Deutschland nicht so stark mit Westen assoziiert. Also deutsche Sprache ist nicht weiter so attraktiv, also wie im Vergleich zum Beispiel zu Englisch. Aber generell bleibt Deutschland attraktiv und deutsche Kultur auch attraktiv. Es geht mir auch viel daran, dass für junge Leute in Deutschland auch Polen und polnische Sprache und polnische Kultur attraktiv ist und bleibt.
1: Das sagt Mateusz Fałkowski, stellvertretender Leiter des Pilecki-Forschungsinstituts, das den Sitz in Warschau und in Berlin hat.
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5: Um 12.30 Uhr mit Milat Kupay. Das vereinbarte Rahmenabkommen zwischen den USA und dem Iran enthält offenbar weitreichende Zugeständnisse der Vereinigten Staaten. Der Sender Al Arabiya und der Finanzdienst Bloomberg berichten über Einzelheiten des 14 Punkte umfassenden Textes. Aus der NDR-Nachrichtenredaktion Gisela Former.
7: Demnach ist unter anderem vorgesehen, dass die USA sämtliche Sanktionen zurücknehmen, darunter auch solche aus UN-Resolutionen und der Internationalen Atomenergiebehörde. Außerdem sollen die USA ihre Hafenblockaden im Persischen Golf aufheben und Truppen aus der Region abziehen. Zudem sollen mindestens 300 Milliarden Dollar in den Wiederaufbau des Iran investiert werden. Den Berichten zufolge sieht die Vereinbarung ein sofortiges Ende des Krieges an allen Fronten vor. Das soll auch für Israel im Libanon gelten. Der Iran verpflichtet sich demnach zu einem Verzicht auf Atomwaffen und dazu, die Straße von Hormus wieder für den Schiffsverkehr freizugeben. Das Rahmenabkommen soll übermorgen in der Schweiz unterzeichnet werden.
5: Ungeachtet der Vereinbarung zwischen den USA und dem Iran halten die israelischen Angriffe im Libanon an. Die Staatsagentur NNA berichtet von wiederholtem Beschuss im Süden des Landes. Dabei sollen mindestens 4 Menschen getötet worden sein. Israels Armee sagt, sie nehme weiter Ziele der Hisbollah ins Visier. Die vom Iran unterstützte Miliz soll ihre Angriffe ebenfalls fortgesetzt haben. Sowohl Medien als auch das israelische Militär melden, dass die Hisbollah mit Raketen auf Gebiete im Libanon gezielt habe, in denen israelische Soldaten im Einsatz seien. In Deutschland hat es 2025 fast 24 antisemitische Vorfälle pro Tag gegeben. Diese Zahl steht im Jahresbericht der Recherche- und Informationsstelle Antisemitismus RIAS. Bei der Vorstellung des Berichtes heute in Berlin sagte der Antisemitismusbeauftragte der Bundesregierung Klein, er vermisse eine breite Debatte darüber, wie Judenfeindlichkeit in Deutschland bekämpft werden kann.
13: Der neue RIAS-Bericht zeigt, Antisemitismus ist in Deutschland kein Ausnahmezustand mehr, sondern für viele Jüdinnen und Juden bitterer Alltag. Und genau das darf unsere Gesellschaft nicht länger hinnehmen. In Deutschland kam es nach dem 7. Oktober 2023 zu einem sprunghaften Anstieg antisemitischer Vorfälle. Das Pogrom der islamistischen Terrororganisation Hamas hat jedoch nicht zu einer breiten Solidarisierung mit den Opfern geführt, sondern im Gegenteil, es hat offengelegt, was unter der Oberfläche unserer Gesellschaft bereits vorhanden war.
5: Der Antisemitismusbeauftragte der Bundesregierung Klein. Heute ist Tag 3 beim Gipfel der westlichen Industrienationen in Evian. Nach einer Vereinbarung gestern zu neuen Russland-Sanktionen geht es heute um die Wirtschaft. Erwartet werden die Chefs der KI-Giganten Anthropic und OpenAI. Wo die Streitpunkte liegen, das erklärt EU-Korrespondentin Katrin Schmidt aus Evian.
14: Also Frankreichs Präsident Emmanuel Macron, der Gastgeber in Evian, hat auch ein anderes großes zentrales Thema wirklich auf die Agenda gesetzt. Es geht heute um den weiteren Umgang mit künstlicher Intelligenz, mit einem fairen Gebrauch, so wird es formuliert in der Agenda. Und zu Gast sind dafür einige CEOs von KI-Firmen, also allen voran von OpenAI, der Firma hinter ChatGPT. Der Google-Chef ist da, aber eben auch Spitzen von europäischen KI-Firmen. Und das könnte durchaus auch kontrovers werden, weil Europa will ja tendenziell digital auch unabhängiger werden, selbstständiger werden in Sachen KI und auch mehr Leitplanken setzen für die Nutzung von KI. Und das wollen ja wiederum viele Firmenbosse nicht. Und sie haben auf jeden Fall mit US-Präsident Trump einen Verbündeten.
5: Die Neptunwerft in Rostock darf sich über einen Milliardenauftrag freuen, der im Zusammenhang mit der Energiewende in Deutschland steht. Die Werft soll ab 2028 ein sogenanntes Offshore-Konvertersystem bauen, eine Anlage, die so groß ist wie eine Ölbohrinsel. Aus Berlin, Katharina Seiler.
15: Es handelt sich um eine 2-Gigawatt-Plattform, die in der Nordsee stehen wird und dort gleich auf dem Meer den Strom für die Netze an Land umwandeln soll. Und das ist technisch hochkomplex und wurde bisher nur von ausländischen Unternehmensverbünden umgesetzt. Und darum ist es etwas Besonderes, dass der Netzbetreiber 50 Hertz diesen Auftrag nun erstmals an eine deutsche Werft vergibt. Eben an die Rostocker Neptunwerft, die zur niedersächsischen Meyerwerft gehört. Bei dem Auftrag geht es um ein Investitionsvolumen von 2,5 Milliarden Euro. Und ein Auftrag für eine weitere Plattform könnte auch schon bald folgen. Insgesamt rechnet man für die Neptunwerft und für seine Zulieferer mit rund 1000 zusätzlichen Arbeitsplätzen.
5: Die Verbraucherzentrale Niedersachsen warnt vor einer neuen Betrugsmasche. Falsche Schädlingsbekämpfer fordern von Kunden hohe Summen und üben massiven Druck aus. Klaus Halstrup aus Osnabrück erklärt, wie die Kriminellen vorgehen.
16: Diese falschen Schädlingsbekämpfer versprechen am Telefon, es würde zum Beispiel nicht mehr als 200 Euro kosten, ein Wespennest zu entsorgen. Innerhalb kurzer Zeit sind sie dann am Einsatzort. Zuerst werden gefährliche Pestizide versprüht und dann für viele Kunden der Schock. Sie sollen 3.000, 4.000 Euro für diesen Dienst zahlen. Und zwar sofort, er würde mal nicht gehen. Verängstigt überweisen vor allem ältere Menschen dann die geforderte Summe, ohne jemals eine Rechnung zu sehen. Nicht nur der Verband der Schädlingsbekämpfer warnt vor dieser Masche, auch die Verbraucherzentrale Niedersachsen spricht von einem sprunghaften Anstieg.
5: Das waren die Nachrichten.
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1: Das Wetter heute Nachmittag gebietsweise heiter, auch mehr Wolken, auch etwas Regen ist dabei. Temperaturen 18 bis 24 Grad. Morgen Wolken, einzelne Schauer und Gewitter. In Niedersachsen länger trocken, 20 Grad auf den Inseln bis 30 Grad in Nordhorn. Und so geht es weiter. Freitag freundlich, später teils Schauer und Gewitter, 23 bis 34 Grad. Am Sonnabend heiter, im Verlauf Schauer, mitunter kräftige Gewitter, 22 bis 34 Grad. NDR Info, der Verkehrsservice, Stau oder stockender Verkehr ab 3 Kilometern Länge. A1 Osnabrück Richtung Bremen, zwischen Dreieck Stur und Bremen-Hemelingen 4 Kilometer Stau vor der Baustelle. A1 Bremen Richtung Lübeck, zwischen Harburg und Norderelbbrücke 5 Kilometer stockend. A2 Dortmund Richtung Hannover, zwischen Bad Nenndorf und Wunstorf-Lute 5 Kilometer stockend, auch vor einer Baustelle. Die A19 Rostock Richtung Berlin ist zwischen Glasewitz und Güstrow wegen eines defekten Lkw gesperrt. Die Umleitung führt dort über die U16. A31 Meppenlingen, die ist zwischen Twiest und Geeste wegen Bauarbeiten bis 22 Uhr gesperrt, dadurch Stau. Umleitung über U21, 23 und 58. Und die A352 Richtung A2 ist zwischen Flughafenstraße B522 und Engelbostel wegen Bergungsarbeiten gesperrt. Umleitung dort über die U6. 12.37 Uhr, NDR Info mit Andreas Sperling. Was für eine Vorstellung. Züge, die blitzblank sind, in denen Fahrgäste wirklich Gäste sind. Züge, die vor allem funktionieren und die auch gar nicht viel kosten. Untersuchungen sagen, mehr Wettbewerb im Fernverkehr könnte so etwas möglich machen. Der italienische private Schnellverkehrsanbieter Italo möchte ja hier in Deutschland Fuß fassen, verlangt aber auch, dass es langfristig Trassen gibt, die zur Verfügung stehen. Nicht nur die Bahn, auch die Gewerkschaft EVG reagieren etwas nervös. Sie befürchten, durch diesen zusätzlichen Wettbewerb könnten kleinere Ortschaften vom Fernverkehr abgeschnitten werden. Aber die Forschung sagt, das müsse nicht sein. Florian Zinner aus der ARD Wissenschaftsredaktion.
17: So grundsätzlich hat Martin Burkhardt nichts gegen Rosinen, aber nur, wenn auch der Rest vom Müsli aufgegessen wird.
18: Man darf sich halt nicht die Rosinen rauspicken und nur die Strecken fahren wollen, die wirklich Geld bringen, sondern wir haben halt weit über 100 Bahnhöfe mit Städten, die gewinnbringend kaum angefahren werden können.
17: Der Vorsitzende der Eisenbahngewerkschaft EVG wiederholt im Bayerischen Rundfunk das Argument, dass B- und C-Städte nur einen Fernverkehrsanschluss haben, weil die Rennstrecken Geld in die Ticketkassen bringen, wie die zwischen Hamburg über Berlin und Mitteldeutschland nach München oder von dort über Frankfurt an Rhein und Ruhr. Dass durch mehr Wettbewerb auf der Schiene Jena, Schwerin oder Osnabrück vom Fernverkehr abgekoppelt werden könnten, ist ein Szenario, von dem auch die Fernverkehrssparte der Deutschen Bahn warnt. Ein nachvollziehbarer Mechanismus, aber eben auch einer mit viel Dramatik, sagt Benedikt Schmal.
19: Es ist eben kein Automatismus. Es ist auch eine unternehmerische Entscheidung der Deutschen Bahn, solche Städte abzuhängen. Und sie hat natürlich auch ein Interesse daran, diese Drohung möglichst plakativ in den Raum zu stellen.
17: Schmal ist Ökonom an der TU Ilmenau und hat sich Gedanken gemacht, wie ein fairer Wettbewerb auf der Schiene möglich wäre. Anders als der populäre Vorschlag, Rosinen und bittere Strecken immer als Paket zu vergeben, schlägt Schmal in einem Policy Paper die Einführung einer zweiten Währung im Schienenverkehr vor. Neben den Trassengebühren, die Eisenbahnunternehmen bezahlen müssen, könnten Trassencredits helfen, dass wirtschaftlich unattraktivere Strecken nicht abgehängt werden.
19: Und Credits erwirtschaftet man, indem man netzdienliche Leistungen erbringt, also schwächer nachgefragte, aber netzpolitisch wichtige Verbindungen bedient, zum Beispiel Tagesrandlagen, Anschlüsse an Knotenpunkte, unterversorgte Regionen.
17: Die Credits sind also ein Nachweis, dass ein Eisenbahnunternehmen auch dem Gemeinwohl dienlich ist. Wenn es dann auf solchen Premium-Trassen fahren möchte, auf die es auch Italo abgesehen hat, muss es Credits einsetzen. Diese Credits kann die Eisenbahn zum einen selbst verdient haben.
19: Oder aber sie kauft Credits von einem anderen Anbieter, der genau das für sie macht. Und diese Handelbarkeit ist wichtig, weil sie Spezialisierung erlaubt.
17: Italo müsste also nicht zwangsläufig Schwerin und Osnabrück ansteuern, solange das die Deutsche Bahn oder ein ganz anderer Anbieter tut und die Credits an Italo verkauft. Klingt einfach und ist es Ökonom Benedikt Schmal zufolge auch. In seinem Papier legt er zum Beispiel schon mal eine Modellrechnung vor, wie der Wert einer Strecke in Credits umgerechnet werden könnte. Aber
19: es besteht die Gefahr strategischen Verhaltens einzelner Anbieter, zum Beispiel, dass ein Unternehmen Credits hortet, anstatt sie zu handeln, um neue draußen zu halten.
17: Szenarien wie das Horten von Credits müsste von vornherein entgegengewirkt werden und vielleicht auch darüber nachgedacht, die schon bestehenden Trassenpreise zu senken. Schmal plädiert deshalb für einen Pilotversuch auf wenigen Strecken, um das System zu testen, und neigt ganz grundsätzlich zu Optimismus.
19: Ich glaube, wir können Wettbewerb und Gemeinwohlinteresse zusammenbringen. Wir können Wettbewerb und Netzverantwortung verbinden.
17: Ob sich ein Eisenbahnverkehrsunternehmen wie Italo auf diese Doppelrolle einlassen möchte, das muss es dann natürlich selbst entscheiden.
1: Und derzeit läuft übrigens eine Beschwerde von Italo bei der Bundesnetzagentur. Das Unternehmen möchte nämlich langfristige Trassengarantien, bevor es in den Markt kommt, und die gibt es im Moment noch nicht. Eine Entscheidung wird jetzt noch im Juni erwartet.
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1: Die VivaTech in Paris ist Europas größte Messe für Technik und für Start-ups. Und sie feiert in diesem Jahr ihr 10-jähriges Bestehen. KI-unterstütztes Parfum-Design oder Lösungen, um Fake News im Netz aufzudecken. Rund 14.000 Start-ups präsentieren dort Lösungen. Premierminister Le Cornu aus Frankreich hat jüngst angekündigt, dass Frankreich zusätzliche 655 Millionen Euro in die KI-Forschung investieren wolle. Alles im Sinne der europäischen Souveränität, also Eigenständigkeit. Caroline Diller war für uns beim großen Publikumsevent der VivaTech auf den Champs-Élysées in Paris.
20: Auf einer Kugel rollt Miruki über die Gummimatte am Boden. Familien stehen staunend im Halbkreis um den kleinen Roboter, dessen Design an eine Mischung aus Fuchs und japanischer Anime-Figur erinnert. Wir wollten menschenähnliche Roboter sehen. Wir lieben Serien, in denen es um die Zukunft geht. Und das passiert gerade wirklich. Das wollten wir einfach sehen, sagt Besucherin Rachel, die mit ihrer Familie zum Publikumsevent auf die Champs-Élysées gekommen ist, die dafür für Autos gesperrt waren. Roboter Miruki kommt in der Forschung zum Einsatz, aber auch in Altenheimen und in Kinderkrankenhäusern.
21: Nos grands cas, on est à l'Institut du Cancer à Montpellier en pédiatrie.
20: Unter anderem am Krebsinstitut in Montpellier. Neben den Mitarbeitenden empfängt dort auch der Roboter die kranken Kinder. Er wird zu einem Gefährten während der Wochen und Monate, die sie im Krankenhaus sein müssen. Das beruhigt sie und sie können über andere Dinge reden, erklärt Richard Malter von der französischen Robotikfirma Enchanted Tools, die Miruki entwickelt hat und auf der VivaTech präsentiert. Es ist Europas größte Messe für Start-ups und neue Technologien und für die französische Regierung eine Gelegenheit, einmal mehr für europäische Eigenständigkeit in puncto Technik und KI zu trommeln.
22: Nous devons construire une véritable autonomie stratégique.
20: Wir müssen eine echte strategische Autonomie schaffen, sagte Premierminister Sébastien Lecornu in einer Videobotschaft, veröffentlicht auf Elon Musks Plattform X. Le Cornu kündigte an, dass Frankreich im Rahmen eines öffentlichen Investitionsprogramms gut 650 Millionen Euro zusätzlich investieren werde, um die KI-Forschung und Infrastruktur auszubauen.
22: L'Europe doit donc trouver sa place, une place singulière, car ce qui se joue ici n'est rien de moins que la protection de nos valeurs démocratiques.
20: Europa müsse seinen Platz finden, denn es gehe um den Schutz demokratischer Werte, betonte Le Cornu und distanzierte sich vom amerikanischen Tech-Unternehmen Palantir.
22: Je veux annoncer que la société française TapVision.
20: Ich möchte ankündigen, dass der Inlandsgeheimdienst DGSI sich heute für die französische Firma ChapVision entschieden hat, um das amerikanische Unternehmen Palantir zu ersetzen.
22: Pour se substituer au géant américain Palantir.
20: Palantir wurde vom amerikanischen Milliardär Peter Thiel mitgegründet, der der MAGA-Bewegung um Präsident Trump nahesteht. Die US-Firma bietet Datenanalyse auf KI-Basis, eine Technik, die von Strafverfolgungsbehörden und Militär genutzt wird. Kritisiert wird Palantir unter anderem wegen seiner zentralen Rolle bei der US-Abschiebebehörde ICE. ChapVision, über das auch in Deutschland diskutiert wird, gilt inzwischen als europäische Alternative zu Palantir. Die Robotikfirma, die Miruki über die Champs-Élysées kugeln lässt, will für eine positive Vision von Technik stehen. Miruki sei bewusst so gebaut, dass er wie ein Roboter aussehe und sich so verhalte, erklärt Richard Malter. Weil es ein kleiner Roboter ist, der keine Beine hat und auf einer Kugel herumrollt, verstehen die die Menschen direkt, dass er sie nicht ersetzen wird. Klar gebe es Technologie, die Angst mache, sagt er. Deshalb wolle seine Firma es anders machen.
21: On fait de la tech positive, enthousiaste, colorée, joyeuse. Et surtout, nous on veut être proche des gens, on veut expliquer ce qu'on fait, on est ouvert sur le monde.
20: Richard Malter will für positive Technologie stehen, die bunt ist und begeistert. Vor allem aber nah bei den Menschen und transparent.
1: Caroline Diller war das von der Start-up-Messe VivaTech in Paris. Und gleich berichtet unsere Korrespondentin aus der Demokratischen Republik Kongo in Afrika. Sie berichtet über den zwiespältigen Alltag der Menschen dort. Zum einen sind die total fußballverrückt und freuen sich über die Teilnahme an der WM. Auf der anderen Seite aber infizieren sich dort auch immer mehr Menschen mit dem Ebola-Virus. Und das schränkt den Alltag enorm ein. Von Normalität kann dort im Moment keine Rede sein. Mehr dazu gleich. Jetzt bringen wir Sie erstmal kurz und kompakt auf den aktuellen Stand.
5: Die USA und der Iran wollen übermorgen ein Rahmenabkommen unterzeichnen, um ihren Krieg zu beenden. Jetzt ist bekannt geworden, dass die US-Regierung der Führung im Iran offenbar weitreichende Zugeständnisse macht. So berichten der Sender Al Arabiya und der Finanzdienst Bloomberg, dass die USA sämtliche Sanktionen gegen den Iran zurücknehmen, ihre Hafenblockaden im Persischen Golf aufheben und Truppen aus der Region abziehen wollen. Der Iran verpflichtet sich demnach zu einem Verzicht auf Atomwaffen und dazu die Straße von Hormus wieder für den Schiffsverkehr freizugeben. Am letzten Gipfeltag des G7-Treffens in Evian soll es heute um künstliche Intelligenz gehen. Vor allem die Frage, wie die Technologie sicher, schnell und effizient genutzt werden kann, steht im Mittelpunkt. Auch die Chefs mehrerer Tech-Unternehmen sind dabei. Zweites großes Thema sind Strategien zu einem nachhaltigeren Wirtschaftswachstum mit verlässlichen Handelsbeziehungen. In Deutschland hat es letztes Jahr jeden Tag fast 24 antisemitische Vorfälle gegeben. Laut dem neuen Bericht des RIAS-Verbandes waren es insgesamt mehr als 8.700 und damit in etwa so viele wie im Jahr davor. Allerdings ist die Zahl seit Beginn des Gaza-Kriegs 2023 drastisch angestiegen. Die meisten gemeldeten Fälle waren Beleidigungen oder Schmierereien. Allerdings gab es auch 4 Fälle von extremer Gewalt und 178 Angriffe. Das Wetter in Norddeutschland, gebietsweise heiter, auch mehr Wolken und etwas Regen, 18 bis 24 Grad. Das war der kurze Überblick und nun weiter mit Andreas Sperling.
1: Es ist 12.48 Uhr.
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1: Und ich habe es eben schon gesagt, wir berichten aus der Demokratischen Republik Kongo. Dort wütet Ebola weiter, die Zahl der Toten steigt und dennoch geht auch das normale Leben weiter. Allerdings unter anderen Vorzeichen. Nehmen wir das Beispiel Hochzeiten. Wenn Brautpaare zum Beispiel ursprünglich 300 Gäste zu ihrer Trauung eingeladen haben, dann dürfen jetzt nur 50 bei der Hochzeit dabei sein und das auch nur mit Abstand. Und auch Küssen, Umarmen sind verboten. Einziger Lichtblick für viele Menschen im Kongo ist in diesen Zeiten der Fußball. Heute Abend nimmt die kongolesische Nationalmannschaft zum ersten Mal seit 52 Jahren an einer Fußball-WM teil. Karin Bentsch über die Menschen im Kongo, die Angst vor Ebola und die Freude am Fußball.
0: Vermummte Männer in weißen Ganzkörperanzügen sind unterwegs in Bunia, der Provinzhauptstadt der Region, die stark von Ebola betroffen ist. Einer dieser Männer ist Robert Nimchverai. Er arbeitet als Notfallmediziner für die US-Hilfsorganisation International Medical Corps, sagt er der Nachrichtenagentur AP. Was wir hier tun, ist, Menschen mit Ebola-Symptomen in den Gemeinden aufzufinden. Wir kümmern uns um sie und bringen sie zu Behandlungszentren, damit sie richtig versorgt werden. Einen Monat ist es her, dass der Ausbruch offiziell bekannt wurde. Seitdem gibt es rund 800 bestätigte Ebola-Infizierte und knapp 200 nachgewiesene Todesfälle. Das Problem, gegen diese seltene Ebola-Variante gibt es noch keinen zugelassenen Impfstoff. Um den Ausbruch einzudämmen, werden Infizierte isoliert. Ihre Symptome werden mit Medikamenten behandelt, ihre sozialen Kontakte nachverfolgt. Fachleute rechnen damit, dass die Ebola-Zahlen weiter steigen werden. Bruno Michon, der für die Föderation der Rotkreuz- und Rothalbmondgesellschaften arbeitet, warnt vor einem langen Kampf. Der Höhepunkt der Epidemie liegt nicht hinter uns, sondern vor uns. Wir fürchten, dass es ein Jahr dauern kann, bis der Ausbruch beendet ist.
2: One year before to end.
0: Auf den Straßen von Bunia sind viele Menschen verunsichert. Auch Letizia Lisa, ein junger Mann auf einem Motorrad, macht sich Sorgen. Wir sind vorsichtig, schützen uns vor Ebola, aber trotzdem wird die Lage schlimmer. Wir sehen viele Krankenwagen, jeden Tag sterben Menschen. Das tut weh und macht uns Angst. Angst darf nicht das Leben beherrschen, meint Solange Hati. Die junge Frau hat sich entschieden, in Ebola-Zeiten zu heiraten. Mit Abstand, ohne Küsse, ohne Umarmungen. Ursprünglich hatten wir mal 300 Gäste zu unserer Hochzeit eingeladen, aber letztendlich kamen nur 50 in die Kirche rein. Es war hart für uns, denn eigentlich wollten wir mit all unseren Freunden feiern. Auch feiern bei der Fußball-WM, ein großes Problem in Zeiten von Ebola. Heute Abend spielt die Nationalmannschaft der Demokratischen Republik Kongo gegen Portugal. Ein riesiges Event für viele Menschen im Land, denn zuletzt war die kongolesische Nationalelf 1974 bei einer Fußball-Weltmeisterschaft dabei, also vor 52 Jahren. Damals hieß das Land noch Zaire. Menschen vor Ort erzählen, dass viele in der Demokratischen Republik Kongo, einem Land, in dem es seit Jahrzehnten Krisen und Kämpfe gibt, Fußball als Klebstoff für die Gesellschaft empfinden. Ein kongolesischer Fußballfan bringt es auf den Punkt. Er sagt, es gäbe nicht viele Dinge, die die Menschen im Kongo glücklich machten. Aber Fußball vereine alle.
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1: Lucky Luke ist nicht nur ein einsamer Cowboy, sondern auch ein gern gesehener Comic-Gast. Erfunden 1946 von dem belgischen Zeichner Morris, erfreut er sich bis heute großer Beliebtheit. Außerhalb solcher Comic-Reihen gab es immer auch wieder sogenannte Hommage-Ausgaben, in denen große Zeichner ihren Helden ein zeichnerisches Denkmal gesetzt haben. Nun auch vom Berliner Comic-Duo Flix und Reinhard Kleist. Beide gehören zur Top-Liga der deutschen Comiczeichner und sie lassen Lucky Luke zu seinem 80. Geburtstag in diesem Jahr auf die Gebrüder Grimm treffen. Wie das aussieht, das hat sich Matthias Heller angesehen.
4: Jeder Mann kennt Lucky Luke, Star- und Westernheld.
23: Ich hatte irgendwann die Idee zu diesem Comic und ich mache das meistens so, dass ich, wenn ich so eine Idee habe, mich erstmal hinsetze und die schreibe. Also erstmal selber gucke, ob die funktioniert.
24: Erklärt Flix, bürgerlich Felix Görmann, einer der erfolgreichsten Comiczeichner des Landes. Der Berliner durfte als erster Deutscher Bände der franco-belgischen Comicreihe Spirou und Marsipulami gestalten.
23: Eigentlich ist das Skript ziemlich ausgearbeitet, so auf die entsprechende Seitenzahl, also bei so einem klassischen franco-belgischen Abenteuer sind das so 44 Seiten, die man irgendwie machen kann. Und ich wollte gucken, trägt diese Idee, dass die Grimm-Brüder auf Lesereise in die USA gehen und dort eben von Lucky Luke begleitet werden, trägt das für ein Album?
24: Um es kurz zu machen, es funktioniert. Flix fungiert bei diesem Band als Texter. An seiner Seite ebenfalls einer der bekanntesten deutschen Comiczeichner Reinhard Kleist, der in den vergangenen Jahren unter anderem mit seiner zweibändigen Comic-Biografie über David Bowie international erfolgreich war.
25: Es war für mich auch erstmal so eine Umstellung, weil ich auch eher dynamisch arbeite mit so einem Seitenlayout und die Kamera mal hier und mal dahin stelle. Und sehr oft ist es so dieses Komödien-Bühnen-Ding, dass die Figuren so auf einer Ebene stehen. Und daran musste ich mich auch erstmal ein bisschen gewöhnen.
24: Zur Geschichte. Die Brüder Grimm landen im Wilden Westen für eine Lesereise. Doch die scheint zu floppen, denn fast niemand in der neuen Welt kennt sie. Abhilfe schafft, wie immer, der Mann, der schneller schießt als sein eigener Schatten, Lucky Luke. Er begleitet die Grimm Brothers, Jakob und Wilhelm, von Ortschaft zu Ortschaft und hilft ihnen, doch noch populär zu werden. Allerdings bringt diese Hilfe so einiges durcheinander. Der Band schafft es, einen von der ersten Seite an einzufangen, wie der Sheriff die verbrecherischen Dalton-Brüder. Alle bekannten Figuren aus dem Luke-Universum treffen hier auf die Welt von Rotkäppchen, dem gestiefelten Kater und Co. Es macht eine diebische Freude, Anspielungen und Darstellungen zu den Grimmschen Märchen im staubigen Sand der Prärie zu entdecken. Auch sparen die Macher nicht an Querverweisen zur Gegenwart, ob Richtung Amazon-Gründer Jeff Bezos oder die Simpsons. Jede Seite birgt ein Füllhorn an Schmunzlern und Pointen, gepaart mit der zeichnerischen Klasse von Reinhard Kleist.
25: Und bei mir ist es halt so, dass ich eigentlich ständig immer nur auf der Suche bin und irgendwie gucke, dass ich meinen Zeichenstil auch anpasse an das Sujet, in dem ich gerade meine Geschichte ansiedle. Und jetzt bei dem Lucky Luke war es dann auch wirklich so, dass ich meinen Stil halt auch ein bisschen so angepasst habe an das Funny, an das Lustige und irgendwie versucht habe, einen Mittelweg zu finden zwischen dem rauen Stil, für den ich halt eher bekannt bin, und eigentlich eher dem Funny-Stil. Und musste dann auch gucken, dass ich den Figuren wenigstens ansatzweise meinen Stempel aufdrücke.
24: Das gelingt ihm. Nicht nur, weil er zum Beispiel David Bowie und Nick Cave eine Gastrolle verschafft, sondern auch, weil er die Rhythmik und den Schwung alter Morris-Bände in seinen Stil einbaut. Hervorzuheben ist auch die meisterliche Farbgebung von Thomas Gehlke, der die Stimmungen der Szenen rauschhaft oder subtil als weiteres Gestaltungsmittel verwendet. Am Ende dieser 48 Seiten bleibt ein Wohlgefühl alter Kindertage, erneut in die Welt des einsamen Cowboys entführt worden zu sein. Und gleichzeitig ist man doch überrascht, eine vermeintlich neue Seite der alten Grimm Brothers entdeckt zu haben. Und wenn Lucky Luke noch nicht gestorben ist, reitet er immer noch in den Sonnenuntergang. So
1: und wer möchte, kann das alles auch live erleben auf der Gebrüder Grimm Tour. Heute zum Beispiel bei den Stadtmusikanten in Bremen. Der Band Lucky Luke und die Grimm Brothers ist übrigens bei Egmont Ehapa erschienen. Der Preis im Hardcover 17,99 Euro und als Softcover 9,99 Euro. 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
1: Die G7-Staaten haben auf ihrem Gipfeltreffen in Evian in Frankreich verabredet, die Sanktionen gegen Russland zu verschärfen. La Repubblica aus Italien schreibt, die Europäer könnten zwei Karten ausspielen.
8: Die erste ist die militärische Karte, die Ukraine weiterhin zu unterstützen und ihr die Waffen zu liefern, die die USA inzwischen immer zögerlicher bereitstellen. Es geht darum, der Ukraine die Mittel zu geben, sich weiterhin gegen Putins zynische Hartnäckigkeit zu wehren, bis er gezwungen ist, einen Kompromiss zu akzeptieren und sich an den Verhandlungstisch zu setzen. Die zweite Karte ist die politisch-diplomatische, die mit der ersten Verhandlungsrunde zum EU-Beitritt der Ukraine aufgedeckt wurde. Denn begonnen hat der Krieg bereits mit den Protestierenden auf dem Maidanplatz 2014. Sie wollten, dass die Ukraine den Weg nach Europa einschlägt, statt in der Umlaufbahn Russlands zu bleiben.
1: Die Zeitung La Vanguardia aus Spanien blickt ernüchtert auf die Lage an der Front.
8: Während Politik und internationale Diplomatie weiterhin nach Wegen suchen, den Krieg zu beenden, verschärfen sich die Kämpfe an der Front zusehends. Ukrainische Drohnen greifen Ziele immer tiefer im russischen Staatsgebiet an. Russland antwortet mit massiven Luftangriffen auf ukrainische Städte. Der Konflikt ist in eine Dynamik von Aktion und Reaktion eingetreten, während die Frontlinien weitgehend stabil bleiben und die Ukraine in den vergangenen Wochen nur minimale Geländegewinne verzeichnen konnte.
1: Und die Neue Zürcher Zeitung meint dagegen:
8: Unter den westlichen Verbündeten Kiews setzt sich zunehmend die Einschätzung durch, dass Russland trotz hohen Verlusten keine entscheidenden Fortschritte erzielt. Die ukrainischen Verteidigungslinien halten, während Moskau seine Kriegsziele weiter verfehlt. Zudem hat das von Trump verkündete Rahmenabkommen mit dem Iran die Befürchtungen vor einer neuen Energiekrise vorerst gedämpft. Noch vor wenigen Tagen galten zusätzliche Sanktionen gegen russische Energieexporte als riskant, weil sie die ohnehin angespannten Märkte weiter hätten belasten können.
1: Das waren Auszüge aus Kommentaren der internationalen Presse, zusammengestellt von Klaas Christoffersen. Sie hören NDR Info bis hierher mit Andreas Sperling. Gleich um 13 Uhr gibt es die Nachrichten und dann macht hier Birgit Langhammer weiter.

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1: Um 13 Uhr mit Milat Kupay. Die Zahl antisemitischer Vorfälle in Deutschland ist weiterhin hoch. Das geht aus dem Jahresbericht des Bundesverbandes der Recherche- und Informationsstellen Antisemitismus, kurz RIAS, hervor. Aus der NDR-Nachrichtenredaktion Katharina Jetter.
2: Im vergangenen Jahr wurden insgesamt 8.725 Fälle von Judenfeindlichkeit bei RIAS gemeldet. Das sind 9 Fälle mehr als im Jahr zuvor und rechnerisch 24 antisemitische Vorfälle pro Tag. Dokumentiert worden seien 4 Fälle von extremer Gewalt. In 178 weiteren Fällen seien Betroffene körperlich angegriffen worden. Neben Bedrohungen und Sachbeschädigungen ordnet RIAS die meisten Fälle der Kategorie verletzendes Verhalten zu, darunter etwa Beleidigungen und Schmierereien.
1: Das vereinbarte Rahmenabkommen zwischen den USA und dem Iran enthält offenbar weitreichende Zugeständnisse der Vereinigten Staaten. Der Sender Al Arabiya und der Finanzdienst Bloomberg berichten über Einzelheiten des Textes. Demnach ist unter anderem vorgesehen, dass die USA sämtliche Sanktionen aufheben. Außerdem sollen die USA ihre Hafenblockaden im Persischen Golf aufheben und Truppen aus der Region abziehen. Zudem sollen mindestens 300 Milliarden Dollar in den Wiederaufbau des Iran investiert werden. Den Berichten zufolge sieht die Vereinbarung ein sofortiges Ende des Krieges an allen Fronten vor. Das soll auch für Israel im Libanon gelten. Der Iran verpflichtet sich demnach zu einem Verzicht auf Atomwaffen und die Straße von Hormus wieder freizugeben. Das Rahmenabkommen soll übermorgen in der Schweiz unterzeichnet werden. Die Rostocker Neptunwerft hat einen Milliardenauftrag im Bereich Windstrom an Land gezogen. Der Netzbetreiber 50 Hertz beauftragt das Tochterunternehmen der Meyerwerft aus dem niedersächsischen Papenburg mit dem Bau von 2 sogenannten Offshore-Konverteranlagen. Aus der NDR-Nachrichtenredaktion Uli Petersen.
3: Die riesigen Umspannplattformen wandeln noch auf dem Meer den in Windparks gewonnenen Strom um, damit er ins Netz eingespeist werden kann. Am Werftstandort in Rostock sollen 2 dieser Anlagen gebaut werden, wie heute in Berlin bekannt gegeben wurde. Sie sollen rund 200 Kilometer westlich von Sylt installiert werden. Das finanzielle Volumen des Auftrags liegt bei etwa 2,5 Milliarden Euro. Bis zu 500 neue Arbeitsplätze könnten in Mecklenburg-Vorpommern entstehen. Ministerpräsidentin Schwesig nannte den Auftrag eine hervorragende Nachricht für ihr Bundesland.
1: Die EU lockert ihre Regeln für Schadstoffe in Kosmetika wie Lippenstift, Shampoo und Sonnencreme. Dabei geht es um Chemikalien, die in größeren Mengen Krebs erregen, das Erbgut verändern oder die Fortpflanzung beeinträchtigen können. Vertreter des Europaparlaments und der Mitgliedsländer haben sich darauf verständigt, dass Hersteller mehr Zeit bekommen, sich möglichen neuen Verboten für bestimmte Inhaltsstoffe anzupassen. Das heißt, betroffene Produkte dürfen länger auf dem Markt bleiben als bisher. Verbraucherorganisationen kritisieren diese Entscheidung und fordern einen besseren Gesundheitsschutz. Die Bundesregierung hat eine Reihe von Kulturgütern an Polen zurückgegeben. Sie waren während der deutschen Besatzung des Nachbarlandes im Zweiten Weltkrieg gestohlen worden. Aus Berlin, Nicole Markwald.
4: Ein mittelalterliches Manuskript auf Pergamentpapier, vermutlich aus dem 14. Jahrhundert. Ein Goldring mit Diamant, der König Sigismund I. zugeschrieben wird. Von den Nationalsozialisten geraubt, landete der Ring in den 60er Jahren im Schmuckmuseum Pforzheim. Auch Eisenbahnminiaturen, die ursprünglich dem Verkehrsmuseum Warschau gehörten, sind Teil der Kulturgüter, die heute offiziell an Polen zurückgegeben wurden. Bundesaußenminister Johann Wadephul, CDU, sprach von einem Ausdruck von gegenseitigem Respekt und bleibender deutscher Verantwortung.
1: Im Kampf gegen den Drogenhandel haben Einsatzkräfte in Hamburg, Niedersachsen und Schleswig-Holstein insgesamt 16 Wohn- und Geschäftsgebäude durchsucht. Im Rahmen der Razzien wurde der Hamburger Staatsanwaltschaft zufolge umfangreiches Beweismaterial sichergestellt, darunter Mobiltelefone, Computer und Frachtunterlagen. 3 von 10 Beschuldigten wurden festgenommen. Sie werden verdächtigt, ein Netzwerk aus Importfirmen aufgebaut zu haben, um tonnenweise Kokain nach Deutschland zu holen. Die Drogen sollen in Frachtcontainern aus Südamerika versteckt gewesen und an europäischen Nordseehäfen angekommen sein. Das waren die Nachrichten.
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5: Heute Nachmittag ist es gebietsweise noch heiter und sonnig, aber es gibt durchaus auch dichtere Wolken und am Nachmittag dann auch etwas Regen. Die Höchstwerte 18 bis 24 Grad. Morgen dann Wolken und auch einzelne Schauer oder auch Gewitter. In Niedersachsen bleibt es länger trocken. Das Ganze bei 20 Grad auf den Inseln bis 30 Grad in Nordhorn. Und am Freitag zunächst auch recht freundlich und sonnig. Später dann Schauer oder Gewitter und dann bis zu 34 Grad. NDR Info, der Verkehrsservice-Stau, da stockend ab 3 Kilometern. A1 Osnabrück Richtung Bremen, zwischen Dreieckstur und Bremen-Hemelingen 4 Kilometer Stau vor der Baustelle. A1 Bremen Richtung Lübeck, zwischen Harburg und Norderelbbrücke 5 Kilometer stockend. A2 Dortmund Richtung Hannover, zwischen Bad Nenndorf und Wunstorf-Lute 5 Kilometer stockend vor der Baustelle. Die A19 Rostock Richtung Berlin ist zwischen Glasewitz und Güstrow wegen eines defekten LKW gesperrt. Die Umleitung führt über die U16. Und die A31 Meppen-Lingen ist zwischen Twist und Geste wegen Bauarbeiten bis circa 22 Uhr gesperrt. Dadurch auch hier Stau rund um Twist. Die Umleitung führt über die U21, 23 und 58. Und die A352 Richtung A2 ist zwischen Flughafenstraße B522 und Engelbostel wegen Bergungsarbeiten gesperrt. Die Umleitung führt sie hier über die U6. Allen unterwegs, gute Fahrt. Mit einem Freundschaftsvertrag haben sich Deutsche und Polen vor genau 35 Jahren für Partnerschaft statt für Feindschaft entschieden. Sie sind enge Verbündete geworden in EU und NATO. Sie sind enge Verbündete geworden in EU und NATO. Ein Neustart also der deutsch-polnischen Beziehungen, aber die Vergangenheit belasse das Verhältnis.

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1: Dzień dobry, hallo an alle. Das, was wir eben gehört haben, das ist schon eine Weile her. Heute, vor 35 Jahren, am 17. Juni 1991, da haben der damalige polnische Regierungschef Jan Krzysztof Bielecki und der damalige deutsche Bundeskanzler Helmut Kohl in Bonn einen ganz bedeutsamen Grundstein gelegt. Sie haben sich und den Polinnen, den Polen und Deutschen versprochen, von jetzt an gehen wir in Freundschaft zusammen in die Zukunft. Wir werden gute Nachbarn sein. Bitter nötig, dieses Versprechen, wenn wir an die Geschichte denken. Deutscher Überfall auf Polen, Besatzung, Zweiter Weltkrieg, Kalter Krieg. Und im Hier und Jetzt mit Russlands Krieg gegen die Ukraine und Polen als direkter europäischer Nachbar an den Aggressor Russland angrenzend, umso mehr eine bedeutende Botschaft. Wir schauen uns in den nächsten rund 10 Minuten an, wie es um die Beziehung der beiden Länder heute steht. Fragen, was aus diesem Freundschaftsversprechen von vor 35 Jahren geworden ist, welche Hoffnungen damals damit verbunden waren und was sich erfüllt hat und wo wir noch Herausforderungen meistern müssen. Das deutsch-polnische Verhältnis, unser NDR-Info-Thema am Mittwoch, den 17. Juni. Ich bin Jessica Chmura. Wer weiß auf Anhieb, dass Donald Tusk Polens Premier ist? Und wer kann, ohne nachzudenken, mindestens 4 große Städte bei unseren Nachbarn im Osten aufzählen? Warschau, Krakau, Breslau, Danzig, Łódź, Posen. Genau. Keiner will hier irgendwen vorführen, aber mal ernsthaft. Den meisten wird es leichter fallen, irgendetwas über Frankreich, Dänemark oder die Niederlande zu sagen, als eben über Polen. Schüleraustausche, Partnerschaften zwischen Städten, Vereinen, Sport- und Musikgruppen, das gibt es alles. Das macht Verständigung zwischen Nationen aus. Trotzdem ist die gute Nachbarschaft kein Selbstläufer. Es bleibt kompliziert, das deutsch-polnische Verhältnis. Da muss man was für tun. Oder, wie der Kanzler es sagt,
2: dass es also genauso selbstverständlich ist für uns, für die Deutschen, nach Osten, nach Warschau zu fahren, wie wir das seit vielen Jahren, wie selbstverständlich zum Beispiel nach Brüssel oder nach Paris tun können.
1: Trotzdem führte seine erste Auslandsreise Friedrich Merz zu Beginn seiner Kanzlerschaft nach Frankreich. Naja, er betont immer wieder, wie wichtig gute Beziehungen zu Polen sind. Immerhin ist das Land der 5. größte Handelspartner Deutschlands. Viele Polinnen und Polen arbeiten und leben hier. Nur, und da spricht die Bundestagsabgeordnete Katrin Göring-Eckardt von den Grünen vielen Menschen in Polen aus dem Herzen, Polen muss auch auf der politischen Bühne ernst genommen und eingebunden werden. Immer.
3: Kein Treffen mit Frankreich ohne Polen, egal worum es geht in Europa. Das sollte Gesetz sein oder eben auch ungeschriebenes Gesetz, meine Damen und Herren.
1: Da sind wir bei der Sache mit der gleichberechtigten Partnerschaft, meint ARD-Korrespondentin Christina Nagel. Auf Augenhöhe miteinander sprechen. Das ist wichtig in einer Beziehung, denn schließlich
4: ist da auch noch die Bürde der Vergangenheit. Die Aufarbeitung des Leids, das Deutsche über Polen gebracht haben, die Forderungen nach Reparationen, nach der Rückgabe von Beute und Raubkunst, nach angemessenen Hilfen für die noch lebenden Kriegsopfer und einem würdigen Gedenken. Über das, was getan werden kann und sollte, darüber werden sich heute im Auswärtigen Amt Vertreter aus Politik, Wirtschaft, Wissenschaft und Gesellschaft austauschen.
1: Es soll auch ein gemeinsames Verteidigungsabkommen geschlossen werden. Das soll vor allem unterstreichen, dass beide Länder sich zur NATO bekennen und sich im Ernstfall gegenseitig verteidigen wollen. Siehe aktuelle Bedrohungslage von Osten/Russland. Geschichte, hier und jetzt und Zukunft lassen sich eben nicht voneinander trennen. Das hat uns auch Knut Abraham, CDU-Bundestagsabgeordneter aus Brandenburg, im NDR-Info-Interview deutlich gemacht. Knut Abraham ist der Koordinator der Bundesregierung für die deutsch-polnischen Beziehungen. Und er meint, in der Partnerschaft braucht es eine neue Dimension.
5: Nämlich, dass Polen seiner Rolle als stabilisierende Macht in der Mitte Europas gerecht wird, zusammen mit Deutschland und Frankreich. Das ist die Herausforderung, wenn wir über neue Perspektiven, neue Horizonte sprechen. Das sogenannte Weimarer Dreieck aus Frankreich, Deutschland und Polen steht in der Verantwortung, die Stabilität in ganz Mitteleuropa zu gewährleisten. Und diese Partnerschaft der drei Länder könnte ausgebaut werden, operativer werden und als Ideengeber für die Reform, die dringend notwendige Reform der Europäischen Union und auch deren Erweiterung fungieren.
1: Das ist doch mal eine Perspektive. Die Beziehungen haben sich in den

0: vergangenen Jahren gut entwickelt. Aber wie immer, wenn man genau hinschaut, sieht man, es ist kompliziert. Polen-Korrespondentin Paulina Milling dazu, wie ungelöste Fragen aus der Geschichte ihren Schatten auf die Gegenwart werfen.
1: Sie halten polnische Fahnen hoch und Holzkreuze und protestieren lautstark, direkt vor der deutschen Botschaft in Warschau. Zu dieser Demo hat Leiter von TV Republika aufgerufen, einem rechtspopulistischen Sender in Polen. Wenige Stunden zuvor hatte sein Sender gestreamt, wie in Berlin rechte Aktivisten von der Polizei festgenommen wurden. Sie wollten am Gedenkstein für die polnischen Opfer des Nationalsozialismus ein Holzkreuz aufstellen und an sie erinnern. Die Aktion wohl nicht im Voraus angemeldet. Videos zeigen, dass die Polizei in Ruhe versucht hat, die Lage zu klären. Doch als sich die Gruppe offenbar uneinsichtig zeigte, griff sie durch. Die Bilder der Festnahmen treiben noch am selben Tag Protestierende vor die deutsche Botschaft. Mehrere Dutzend Menschen, vielleicht sogar einige Hunderte. Sie reden von Reparationen, die Polen für Nazi-Verbrechen von Deutschland erhalten soll. Andrzej, ein Teilnehmer der Demo. Sie haben unser Land verwüstet, fast die gesamte Elite ausgelöscht und das war's. Diese Verluste werden uns noch Jahrzehnte begleiten. Deutschland sollte nicht als unabhängiger Staat existieren. Jeder Deutsche, der Reparationen ablehnt, sollte auf Knien zu uns kriechen. Es tut mir leid, dass ich das so sagen muss. Rechtsextreme und Rechtskonservative versuchen damit Stimmung gegen Deutschland zu schüren. Es ist aber auch ein Thema, das nicht nur Rechte in Polen beschäftigt. Deutschland lehnt Reparationsforderungen ab. Zeitweilig waren aber Entschädigungen an Überlebende im Gespräch. Schätzungen zufolge geht es um 40.000 bis 50.000 Menschen. Doch zu konkreten Vorschlägen oder gar Zahlungen von deutscher Seite ist es bisher nicht gekommen.
0: Paulina Milling, sie beschäftigt sich seit langem mit dem deutsch-polnischen Verhältnis. Aus Sicht der Bundesregierung ist eine enge Zusammenarbeit mit Polen heute wichtiger denn je. An entsprechenden Bekenntnissen mangelt es nicht. Und zwischenmenschliche Initiativen gibt es glücklicherweise auch. Vor allem in der deutsch-polnischen Grenzregion. Da, wo die Menschen jeden Tag miteinander zu tun haben. Miteinander auskommen müssen. Und gemeinsame Projekte starten, weil sie es wollen. Was verbindet Menschen neben Sport, Musik, Kunst, Kultur? Yep, Essen. Da hat man sich im Landkreis Vorpommern-Greifswald und in der Woiwodschaft Wałcz in Westpommern etwas Besonderes einfallen lassen. Dort verbringen Auszubildende der Gastronomie aus beiden Regionen Teile ihrer Ausbildung miteinander. Unsere Reporterin Ricarda Zunk war dabei in der Berufsschule Wolgast.
2: 30 Jugendliche aus Deutschland und Polen sollen heute gemeinsam ein Menü kochen und sich dabei verständigen. Rote Grütze mit Vanillesoße und Honiggebäck, das ist ihr Auftrag. So. Berufsschullehrer Thomas Thiel steht ihnen zur Seite.
3: Die Arbeitsschritte, die wir machen, sind relativ einfach. Ja, das Produkt, was wir herstellen, ist auch recht einfach. Aber das ist ja Ziel der Geschichte. Wir wollen ein einfaches Produkt haben, wir wollen, dass nichts schief geht und wir wollen dabei ganz viel Sprache lernen.
2: Cooking into the Future heißt das Projekt. Die Landkreise Vorpommern-Greifswald und Wałcz arbeiten dabei zusammen. Auf 3 Jahre ist das Projekt angelegt. Insgesamt sollen 200 junge Auszubildende mitkochen an der köstlichen Kooperation.
4: Ich finde, dieses Projekt hat Potenzial, weiterzuwachsen. Und dabei könnten sich auch Freundschaften ergeben und Verbindungen.
0: Smacznego auch von mir. Was hier mit gemeinsam zubereiteter roter Grütze und Honiggebäck in einer kleinen Küche in Wolgast passiert, könnte ein Ansatz für die Weltbühne sein. Mehr Miteinander. 35 Jahre deutsch-polnischer Freundschaftsvertrag. Warum es in der Beziehung trotzdem an manchen Stellen kompliziert ist, wir haben es versucht, in rund 10 Minuten zu ergründen.
5: Das war das NDR-Info-Thema heute mit Jessica Chmura. Die Interviews hat Liane Kossmann geführt. Unser Thema morgen, globale Krisen, lokaler Zwist. Wie geschlossen geht Europa in den EU-Gipfel? 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Und hier bei NDR-Info machen wir weiter mit unserem kompakten Überblick um 13.16 Uhr.
6: Die USA haben dem Iran übereinstimmenden Berichten zufolge weitreichende Zugeständnisse gemacht, um den Krieg zu beenden. Das Rahmenabkommen, das übermorgen unterzeichnet werden soll, sieht demnach unter anderem vor, dass die USA sämtliche Sanktionen gegen den Iran zurücknehmen, ihre Hafenblockaden im Persischen Golf aufheben und Truppen aus der Region abziehen. Der Iran verpflichtet sich demnach zu einem Verzicht auf Atomwaffen und dazu, die Straße von Hormus wieder für den Schiffsverkehr freizugeben. Gentechnisch veränderte Lebensmittel dürfen in Supermärkten in der EU künftig unter bestimmten Voraussetzungen ohne spezielle Kennzeichnung verkauft werden. Das Europaparlament hat heute 9 Regeln zugestimmt. Sie betreffen Lebensmittel, die mit modernen Gentechnikverfahren verändert werden. Bei diesen Produkten soll auch eine bislang vorgeschriebene Umweltprüfung wegfallen, bevor sie zugelassen werden. Befürworter der Regeln erhoffen sich dadurch neue Sorten, die besser mit Dürren zurechtkommen oder weniger Dünger brauchen. In Deutschland gibt es nach wie vor viele antisemitische Vorfälle. Laut dem Jahresbericht der Meldestelle RIAS waren es letztes Jahr gut 8.700 Vorfälle, ziemlich genauso viele wie 2024. In den meisten Fällen, nämlich 7.770, ging es um verletzendes Verhalten, also zum Beispiel Beleidigungen oder Schmierereien. Auffällig ist die Entwicklung. Die Zahl der antisemitischen Vorfälle ist seit dem Gaza-Krieg deutlich angestiegen. Und das Wetter in Norddeutschland. Gebietsweise heiter, auch mehr Wolken und etwas Regen bei 18 bis 24 Grad. Das war der kurze Überblick. Weiter geht's mit Birgit Langhammer.
5: Vielen Dank.
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5: Im Jahr 2016 haben die Portugiesen die Fußball-Europameisterschaft für sich entscheiden können und Portugal ist der amtierende UEFA Nations League-Sieger. Bei dieser Weltmeisterschaft gerade gehören die Südeuropäer also nicht zuletzt deshalb zum erweiterten Favoritenkreis, Stefanie Lavoie.
8: Ja, und das nicht zuletzt dank ihres Superstars. Cristiano Ronaldo spielt seit einem Vierteljahrhundert Profifußball. Seit 25 Jahren und wie? Zu schaffen ist das nur mit eiserner Disziplin. Felix Mansell berichtet über einen leidenschaftlichen Sportler mit einer außergewöhnlichen Karriere.
9: 2004 geht sein Stern auf. Bei der Euro im eigenen Land spielt Cristiano Ronaldo groß auf. Der damals 19-Jährige führt Portugal bis ins Finale. Doch dann kommt der Grieche Angelos Charisteas.
10: Wir stehen vor einer der größten Sensationen seit der Erfindung des runden Balles.
9: Cristiano Ronaldo steht nach dem Abpfiff auf dem Rasen und weint bitterlich. Doch diese Niederlage, sie spornt ihn extrem an. In der Folge wird der Stürmerstar 5-mal zum Weltfußballer des Jahres gewählt.
11: Cristiano Ronaldo.
9: Sogar Maradona adelt ihn. Auf Clubebene gewinnt Ronaldo alles, inklusive 5-mal die Champions League. Nur mit der Nationalmannschaft sind Titel lange weit entfernt. Bis 2016. Portugal steht wieder im Eurofinale. Der Gegner Frankreich. Doch Ronaldo muss schon nach 8 Minuten verletzt ausgewechselt werden. Dann passiert Unglaubliches.
12: Wir heißen ganz herzlich Cristiano Ronaldo zurück in diesem Finale. Ronaldo hat das Ruder übernommen in der Coachingzone und er dirigiert die komplette Mannschaft. Er zeigt an, was sie zu tun hat.
9: Portugal wird Europameister. Ronaldo weint wieder, doch diesmal sind es Freudentränen. Cristiano Ronaldo ist auf dem Höhepunkt seiner Karriere. CR7 wird zu einer Weltmarke. Er wird zum ersten Fußballmilliardär der Geschichte. Ronaldo zeigt seinen Reichtum doch. Der Ruhm, er hat auch eine Kehrseite.
13: Manchmal wünschte ich mir, ich könnte einkaufen gehen, ohne dass man mich wahrnimmt. Aber ich bin berühmt und muss damit umgehen. Manchmal wache ich auf und wünschte, ich wäre nicht berühmt. Dafür würde ich bezahlen.
9: Cristiano Ronaldo ist reich und teilt. Sein wohltätiges Engagement hängt er aber nicht an die große Glocke. Auf dem Platz gibt er sich extrem extrovertiert. Das kommt nicht bei jedem Fußballfan gut an. In der Nationalmannschaft ist er bis heute trotzdem sehr beliebt. Vitinha gehört zur nächsten portugiesischen Generation und er hat große Hochachtung vor dem Superstar im eigenen Team.
14: Wie er sich reinwirft, wie er alles gibt, er ist für uns alle ein Vorbild.
9: 228 Länderspiele, jetzt die 6. WM-Teilnahme. Nur Lionel Messi hat genauso oft an einer Weltmeisterschaft teilgenommen. Für Ronaldo wird es die letzte sein.
15: Definitiv. Ich bin jetzt schon 41 und ich höre auch bald auf. Ich spiele ja schon seit 25 Jahren.
9: Nur der WM-Titel, der fehlt ihm noch. Cristiano Ronaldo bittet zum letzten Tanz auf der Fußballweltbühne.
8: Auf der Fußballweltbühne geht es für Portugal heute zunächst gegen die Demokratische Republik Kongo, den großen Außenseiter. Für die Kongolesen ist Fußball derzeit ohnehin nur Nebensache. Der Ebola-Ausbruch in der Heimat hat auch die Vorbereitung der Nationalmannschaft auf das Turnier beeinträchtigt. WM-Reporter Philipp Hofmeister in Houston, wie müssen wir uns das vorstellen?
16: Nein, man kann sich das so vorstellen, dass im Prinzip die komplette WM-Vorbereitung der Kongolesen einmal umgeworfen wurde vom Ebola-Virus. Die USA hatten mit sehr strenger Quarantäne gedroht. Also haben die Kongolesen alles hier vor Ort abgesagt. Das WM-Trainingslager stattdessen kurzerhand nach Belgien verlegt, sich da wochenlang in der Bubble wie zu Corona-Zeiten bewegt. Und selbst die Testspiele mussten unter Ausschluss der Öffentlichkeit stattfinden. Wegen der Einreisebeschränkungen werden wohl auch kaum kongolesische Fans heute hier im Stadion dabei sein können. In der Heimat werden die Jungs umso mehr gefeiert, trotz oder gerade wegen der allgegenwärtigen Ebola-Gefahr. Denn die Leoparden, wie die Mannschaft im Kongo gerufen wird, die verkörpert eben Hoffnung und zugleich auch 90 Minuten Ablenkung für ein in diesen Tagen maximal gebeuteltes Land.
8: Anpfiff für die Partie ist um 19 Uhr. Sie kriegen das Spiel auf die Ohren, wenn Sie möchten, in der Vollreportage auf sportschau.de oder in der Sportschau-App. Um 22 Uhr treffen dann England und Kroatien aufeinander. In der Nacht spielen Ghana gegen Panama und Usbekistan gegen Kolumbien. Derweil sorgt ein möglicher Spionagevorfall bei der Weltmeisterschaft für Aufregung. Das nicht öffentliche Training des südkoreanischen Teams vor dem zweiten WM-Spiel gegen Co-Gastgeber Mexiko ist offensichtlich mit Hilfe einer Drohne ausgekundschaftet worden. Diese sei am Dienstag zu Beginn des Trainings gesichtet worden. Ein mexikanischer Militärangehöriger, der im Basiscamp der Mannschaft stationiert ist und für die Störung von Drohnen zuständig, habe das Flugobjekt zum Absturz gebracht. Die mutmaßlichen Täter wurden nicht gefasst.
5: Und soweit der Sport heute Nachmittag von Stephanie Lavoie. Vielen Dank. Wir schauen ins französische Evian. Da haben die Staats- und Regierungschefs der G7-Staaten ihren Gipfel mit Beratungen über die Lage der Weltwirtschaft fortgesetzt. Bei einer Arbeitssitzung ging es um Strategien, um das Wirtschaftswachstum nachhaltig zu stärken und wirtschaftliche Ungleichgewichte zu beseitigen. An den Beratungen haben auch Vertreter der Partnerländer teilgenommen, unter ihnen Brasilien und Indien, aber auch internationale Wirtschaftsorganisationen. Der deutsche Bundeskanzler Friedrich Merz, der hat sich morgens schon mit dem kanadischen Premier Mark Carney getroffen. Und irgendwie hat der US-Präsident auch wieder eine Hauptrolle. Samuel Jakisch ist unser Korrespondent, normal in Washington. Er hat speziell den amerikanischen Blick drauf für uns in Evian. Samuel, ist die Hauptbotschaft, Donald Trump ist noch da und nicht vorzeitig abgereist?
17: Ja, und er ist bei ziemlich guter Laune. Heute Morgen gab es eine Szene, die wird einigen im Gedächtnis bleiben. Alle sitzen schon da zur Arbeitssitzung. Nur der siebte fehlt noch, weil er noch aufgehalten wurde durch einen Termin vorher. Donald Trump kommt in den Raum, liest den Raum und die Situation merkt Alarm auf ihn gewartet und kommentiert es lapidar mit I am the boss. Ja, so ist natürlich die Haltung hier. Das ist in Wahrheit ein 6+1-Gipfel, die anderen und der US-Präsident. Und seine Kooperation ist für alle politisch extrem wichtig in diesem facettenreichen Plan, den die G7 hier miteinander abgestimmt haben. Und dafür sind natürlich alle extrem erleichtert. Der Bundeskanzler vornweg hat er auch gerade noch mal betont, dass die Stimmung mit den Amerikanern so gut ist.
5: Kanadas Premier Carney hat seinem Nachbarn ja auch eine große Rolle zugesprochen, meinte heute, Trumps Auftritt habe dem Gipfel einen veränderten Ton gegeben. Was genau meint er damit?
17: Für Mark Carney muss es vor einem Jahr ein traumatisches Ereignis in seinem Leben gewesen sein. Der Mann war gerade 3 Monate im Amt als Premier in Kanada. Da musste er den G7-Gipfel ausrichten. Und Donald Trump ist damals vorzeitig abgereist in großer Uneinigkeit mit seinen 6 Partnern. Das ist natürlich die absolute GAU-Variante für einen G7-Gipfel. Insofern läuft das hier deutlich harmonischer. Und auch für die Kanadier ist das eine sehr gute Nachricht, die ja sonst immer sehr gerne mal gefangen sind zwischen den Positionen der USA und der Europäer auf der anderen Seite des Atlantiks.
5: Gerade was den Krieg in der Ukraine betrifft, haben wir ja mehrere Wendungen bei Donald Trump gesehen. Oftmals hat er eher den Eindruck vermittelt, an Putins Seite zu stehen. Nun also die klare Aufforderung Richtung Moskau und auch die Drohung, die Ölsanktionen wieder aufzunehmen. Inwieweit hilft das jetzt auch der Ukraine und auch den Europäern?
17: Für die Europäer ist die Ukraine hier das wichtigste Gipfelthema. Und da können sie besonders erleichtert sein, weil es die klare Absichtserklärung gibt, die Waffenlieferungen fortzusetzen. Und zwar eben auch die von nicht nur Luftverteidigung, das ist wichtig für die Ukrainer, sondern auch von weitreichenden Möglichkeiten für die ukrainische Armee, die ja auch deutlich besser dasteht als noch vor einem Jahr, sich da sehr etabliert hat und sogar kleine Gewinne verbuchen kann, während die Russen nicht wirklich militärische Möglichkeiten haben, diesen Krieg zu gewinnen. Jetzt geht es darum, diese Unterstützung fortzusetzen und auch Druck auf die Russen zu machen, zum Beispiel eben durch Ölsanktionen. Ich wäre mir da nicht so sicher, ob die wirklich von US-Seite tatsächlich kommen, weil die haben ja auch die Auswirkung, dass die Spritpreise steigen, die Energie- und Ölpreise. Das kann man sich erlauben, wenn wieder mehr Öl transportiert werden kann durch die Straße von Hormus. Es ist aber politisch ein extrem empfindliches Thema. Und wenn Donald Trump sich entscheiden muss zwischen dem Wohl der ukrainischen Armee und dem Sprit an der Zapfsäule in Wyoming, dann habe ich eine Ahnung, dass er sich eher für die USA entscheiden wird.
5: Aber wenn du gerade die Straße von Hormus ansprichst, die Lage im Iran natürlich auch im Fokus. Das angekündigte Abkommen zwischen den USA und Iran könne eine historische Chance sein, den Iran am Atomwaffenbau zu hindern, hieß es. Wie optimistisch zeigt man sich denn in Evian gerade, was die Öffnung der Straße von Hormus für alle, für eine sichere Durchfahrt angeht?
17: Gezwungen optimistisch, weil es das gemeinsame Interesse ist. Es ist gerade, was den Ölpreis, aber auch was den Fluss von Handelsgütern angeht, für exportorientierte Wirtschaften wie die hier versammelten, extrem wichtig, dass diese Handelsstraße wieder offen ist, und zwar ungehindert. Und auch ungehindert finanziell, denn die Iraner drohen ja immer noch damit, eine, Zitat, Servicegebühr zu erheben. Man könnte auch Wegezoll dazu sagen oder noch krasser Schutzgeld. Das ist für die G7-Gruppe absolut untragbar. Die wollen, dass da möglichst schnell wieder Verkehr aufgeht. Aber das steht auf sehr wackeligen Füßen in dieser Absichtserklärung, weil da so viel dranhängt. Hält die Waffenruhe? Gibt es tatsächlich iranische Zugeständnisse in Sachen Atomprogramm und ballistische Raketen? Was bekommen sie dafür? Das alles steht und fällt gemeinsam. Und so sehr jetzt der Optimismus hier verbreitet ist und man sich freut über diese anstehende Absichtserklärung, so viele Fragezeichen gibt es dabei, wie belastbar das wirklich sein wird.
5: Heute Nachmittag soll es dann die Abschlusserklärung geben von Gastgeber Emmanuel Macron. Aber auch Donald Trump will sich wohl nochmal äußern. Und heute Abend dann vielleicht auch für Trump das große Highlight, das Bonbon. Es gibt dann ein Dinner im Schloss Versailles. Da freut er sich angeblich schon drauf, weil er Gold so gerne mag, habe ich gelesen. Nochmal zur Stimmung, Samuel Jakisch. Es sind ja alle wirklich sehr bedacht, offenbar Trump nicht zu verärgern und da einen lockeren Ton zu treffen, aber gleichzeitig auch hart in der Sache zu bleiben.
17: Ja, so könnte man das sagen. Das war natürlich ein geschickter Schachzug, dieses Dinner in Versailles ganz ans Ende der Veranstaltung zu setzen. Dann möchte der Präsident ja nicht früher abreisen. Kleine Geschichtsstunde, dort ist der Frieden von Paris geschlossen worden. Das formale Ende des amerikanischen Unabhängigkeitskrieges gegen die Briten. Deswegen gibt's natürlich auch durchaus Gründe, da etwas zu feiern, jetzt im 250. Jahr dieser Unabhängigkeit. Aber es ist natürlich der Abschlusspunkt für einen Gipfel, der vor allem davon lebt, dass man Geschlossenheit demonstriert, dass man Einigkeit zeigt, dass man die Politik, die individuelle nationale Politik aufeinander abstimmt. Es geht ja gar nicht so sehr darum, etwas gemeinsam zu beschließen, aber eben sich einander nicht in die Parade zu fahren. Und das scheint doch das Ergebnis, die Bilanz dieses Gipfels zu werden.
5: Informationen live aus dem französischen Evian von Samuel Jakisch, unserem Korrespondenten in Washington. Er hat für uns gerade auch ein bisschen die US-Sicht gehabt. Und in der kommenden Viertelstunde kommen wir zu einem Thema, das könnte dann schon erneut für Streit sorgen, denn die US-Regierung hat KI gesperrt für ausländische Regierungen und auch Unternehmen. Was da genau dahinter steckt, das hören wir gleich.
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6: Um 13.30 Uhr mit Milad Kupay. Die USA sind offenbar zu weitgehenden Zugeständnissen an den Iran bereit, um den Krieg im Nahen Osten zu beenden. Aus dem Rahmenabkommen, das am Wochenende beschlossen wurde, sind jetzt Einzelheiten bekannt geworden. Aus der NDR-Nachrichtenredaktion Inken Henkel.
18: Laut dem Text, den der Nachrichtensender Al Arabiya und der Finanzdienst Bloomberg veröffentlichten, haben sich Washington und Teheran auf folgende Schritte geeinigt. Die USA heben alle Sanktionen gegen den Iran auf. Außerdem sollen die Vereinigten Staaten gemeinsam mit Partnerländern mindestens 300 Milliarden Dollar für den Wiederaufbau des Iran zur Verfügung stellen. In der Straße von Hormus werden die USA die Blockade von iranischen Häfen beenden. Auch der Iran will demzufolge allen Schiffen wieder die Durchfahrt ermöglichen und außerdem keine Atomwaffen bauen. Die iranische Nachrichtenagentur Tasnim hat den veröffentlichten Text als unvollständig bezeichnet, ohne genaue Quellen zu nennen. Das Rahmenabkommen soll übermorgen in der Schweiz unterzeichnet werden. Eine endgültige Vereinbarung soll erst danach ausgehandelt werden.
6: Ungeachtet der Vereinbarung zwischen den USA und dem Iran halten die israelischen Angriffe im Libanon an. Die Staatsagentur NNA berichtet von wiederholtem Beschuss im Süden des Landes. Dabei sollen mindestens 4 Menschen getötet worden sein. Israels Armee sagt, sie nehme weiter Ziele der Hisbollah ins Visier. Die vom Iran unterstützte Miliz soll ihre Angriffe ebenfalls fortgesetzt haben. Sowohl Medien als auch das israelische Militär melden, dass die Hisbollah mit Raketen auf Gebiete im Libanon gezielt habe, in denen israelische Soldaten im Einsatz waren. Erstmals seit dem Amtsantritt von US-Präsident Trump haben sich die Staats- und Regierungschefs der G7-Länder auf eine gemeinsame Erklärung geeinigt, unter anderem zur Lage im Iran und dem Krieg in der Ukraine. Bundeskanzler Merz sicherte dem Land weitere Unterstützung zu. So, jetzt geht's hier gerade nicht weiter auf meinem Monitor.
19: Technisches Problem?
6: Ja, scheinbar. Ich drücke hier die ganze Zeit zur nächsten Meldung, aber es kommt nichts. Das hatte ich auch noch nicht. Gut, dann, ich versuch's mal auf dem anderen Bildschirm. Ja, hier geht's weiter.
19: Sehr schön.
6: Wenn auch nur eingeschränkt. Okay. Das Europaparlament hat beschlossen, die Regeln für den Einsatz von Gentechnik zu lockern. Die Abgeordneten stimmten dafür, dass Lebensmittel aus bestimmten gentechnisch veränderten Pflanzen im Supermarkt künftig nicht mehr gekennzeichnet werden müssen. Außerdem sollen in bestimmten Fällen aufwendige Umweltprüfungen vor der Zulassung wegfallen. Die Regeln betreffen Nahrungsmittel, die nach neuen gentechnischen Verfahren entwickelt werden, ohne pflanzenfremde Stoffe. Wenn größere Eingriffe in das Erbgut vorgenommen werden, sollen weiterhin deutlich strengere Auflagen gelten. Die Änderungen sollen Mitte 2028 in Kraft treten. Seit dem Massaker der Terrororganisation Hamas in Israel am 7. Oktober 2023 ist in Deutschland die Zahl der antisemitischen Vorfälle gestiegen. Auch 2025 gab es in diesem Land deutlich mehr Vorfälle als in der Zeit vor den Angriffen. Das geht aus dem Jahresbericht Antisemitische Vorfälle der Recherche- und Informationsstelle Antisemitismus, kurz RIAS, hervor. Volkswagen drosselt in seinem Werk in Osnabrück die Produktion des Modells T-Roc Cabrio mit direkten Folgen für die Mitarbeitenden dort. Der Werksurlaub wird im August um eine Woche verlängert. Danach gibt es zusätzlich produktionsfreie Tage, wie eine VW-Sprecherin bestätigte. Laut Osnabrücker Zeitung sollen nach der Sommerpause in dem Werk nur noch an 4 Tagen pro Woche produziert werden. Dass die Pkw-Fertigung bei VW am Standort Osnabrück im nächsten Jahr komplett beendet wird, steht bereits fest. Der Konzern verhandelt derzeit vor allem mit Rüstungsunternehmen über eine zukünftige Nutzung des Standorts. Das waren die Nachrichten.
19: Vielen Dank. Da gibt es jetzt im Nachrichtenstudio gleich nochmal einen Computercheck und wir machen hiermit weiter.
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19: Heute Nachmittag ist es zum Teil noch sonnig, aber es ziehen durchaus auch mal dichtere Wolken auf und bis zum frühen Abend sind da auch Regenschauer möglich. Die Höchstwerte 18 bis 24 Grad. Morgen dann viele dichte Wolken, einzelne Schauer und Gewitter sind auch dabei. In Niedersachsen bleibt es morgen länger trocken und die Höchstwerte 20 Grad auf den Inseln bis 30 Grad dann schon in Nordhorn und es geht am Freitag noch heißer. Auch dann erst viel Sonnenschein, später dann auch dichtere Wolken, Schauer und Gewitter und maximal 34 Grad. NDR Info, der Verkehrsservice, Stau oder stockend, ab 3 Kilometern. A1 Osnabrück Richtung Bremen, zwischen Dreieckstur und Bremen-Hemelingen, 4 Kilometer Stau vor der Baustelle. A1 Bremen Richtung Lübeck, zwischen Harburg und Norderelbbrücke, 5 Kilometer stockender Verkehr. A2 Dortmund Richtung Hannover, zwischen Bad Nenndorf und Wunstorf-Lute, 5 Kilometer stockend vor der Baustelle. A2 Hannover Richtung Berlin, zwischen Allerингersleben und Eilsleben, 5 Kilometer Stau. Die A19 Rostock Richtung Berlin ist zwischen Glasewitz und Güstrow wegen eines defekten LKW gesperrt. Die Umleitung führt über die U16. Die A31 Meppen-Lingen ist zwischen Twiest und Geeste wegen Bauarbeiten bis ca. 22 Uhr gesperrt. Auch hier gerade Stau. Die Umleitung führt über die U21, 23 und 58. Wir wünschen allen unterwegs eine gute und sichere Fahrt.
5: Das US-Unternehmen Anthropic ist bekannt für den Chatbot Claude, den ja auch hierzulande einige nutzen. Aber das Unternehmen hat auch andere Software entwickelt. Und am Wochenende sind nun einige Anwendungen nach einer Anordnung der US-Regierung für ausländische Nutzung gesperrt worden. Regierungsbehörden hätten Anthropic unter Verweis auf die nationale Sicherheit angewiesen, den Zugang zu KI-Modellen zu unterbinden, teilte das Unternehmen mit. Was bedeutet das auch für eine europäische KI-Strategie? Wie fallen Reaktionen in Brüssel aus auf das Aus für diese Anwendung, aber ja auch die klare Machtdemonstration aus Washington? Jean-Marie Magro berichtet.
20: Die Europäische Union hat in den vergangenen Jahren und speziell in der zweiten Amtszeit des US-Präsidenten Donald Trump mehrere Weckrufe gehört. Nur wenige Tage zuvor hätten die USA den Notausschalter gedrückt, sagt Sergej Lagodinsky im Straßburger Parlament. Der grünen Europaabgeordnete spricht von der Anweisung der US-Regierung an das KI-Unternehmen Anthropic, seine Modelle Fable 5 und Mythos 5 wegen Sicherheitsbedenken für Nicht-US-Bürger zu sperren. Nicht nur bei KI-Modellen ist die EU abhängig von den USA. Social-Media-Plattformen, Suchmaschinen und vor allem Betriebssysteme wie Windows oder iOS, alles in US-Hand.
21: Wir sind abhängig von den Launen von Trump und auch von der selbsterklärten Übermacht von Tech-Konzernen. Und beide nutzen diese technologische Abhängigkeiten als Waffe. Deswegen müssen wir endlich schneller unabhängig werden von den US-Big Tech,
20: sagt Lagodinskys grünen Parteifreundin Anna Cavazzini, die im EU-Parlament für Binnenmarktfragen zuständig ist. Aber die Analyse wird in Straßburg parteiübergreifend geteilt. Der CDU-Abgeordnete Andreas Schwab möchte sicherstellen,
22: dass unsere gesamte Infrastruktur, insbesondere die der künstlichen Intelligenz, nicht ausschließlich auf Server von Drittstaaten bleiben können, sondern wir souverän und eigenständig, also resilient, über die Nutzung dieser Dienste entscheiden können müssen.
20: Vor allem französische Abgeordnete betonen das Thema Souveränität. Der Vorsitzende des rechtsnationalen Rassemblement National, Jordan Bardella, warb etwa dafür, das Pariser Unternehmen Mistral AI stärker zu fördern. Aber auch die Vertraute des französischen Präsidenten Emmanuel Macron, Valérie Ayer, sagt, Europa brauche seinen eigenen digitalen Schlüsselbund. So Valérie Ayer, die Vorsitzende der liberalen Renew-Fraktion im EU-Parlament.
23: Anthropic ist dafür das beste Beispiel. Eine Entscheidung in den USA kann unmittelbare Auswirkungen auf die europäischen Nutzer haben. Wir brauchen also eine starke und unabhängige europäische Alternative.
20: Allerdings ist eine wirkliche europäische Alternative zumindest bisher ein reiner Traum. Die EU-Kommission drängt in ihrem Gesetzespaket für digitale Souveränität auf die Förderung von eigenen KI-Unternehmen, KI-Fabriken, Rechenzentren und einen Chips Act. Allerdings bauen diese Pläne vor allem auf Chips und Serverinfrastruktur aus Taiwan auf. Auch hier ist die EU damit abhängig, speziell von China, das immer wieder mit einer Übernahme der Insel droht. Der SPD-Europaabgeordnete Matthias Ecke.
24: Wir müssen wegkommen von dieser einseitigen Abhängigkeit hin zu einer wechselseitigen Abhängigkeit. Wir werden nicht einfach solche leistungsfähigen KI-Modelle in kurzer Zeit hier in Europa nachbauen können. Aber wir können dort, wo wir in der Technologie-Wertschöpfungskette unverzichtbare Kapazitäten haben, unsere Stärken ausbauen, damit künftig solche Entscheidungen mit uns am Tisch gemeinsam im Dialog getroffen werden.
20: Ganz wichtig dafür, dass die EU an Stärke gewinnt, ist, dass europäische Unternehmen mehr Geld erhalten. Und zwar nicht nur Steuergelder. Im Verhältnis zu US-Amerikanern, die wesentlich mehr investieren, sparen die europäischen Verbraucher nämlich lieber.
5: Wie kann Europa noch unabhängiger werden, was die Digitalität angeht? Informationen aus Brüssel von Jean-Marie Magro.
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5: Das Rahmenabkommen zwischen den USA und Iran hat die Ölpreise und die Inflationssorgen sinken lassen. Günstige Vorzeichen für Kevin Warsh als neuer Chef der US-Zentralbank. Doch es bleiben Zweifel an Warshs Unabhängigkeit gegenüber US-Präsident Trump. Dazu mehr von Angela Göpfert.
25: Kevin Warsh steht vor seinem ersten Zinsentscheid als neuer Chef der US-Notenbank Fed.
0: Der Nachfolger von Jerome Powell wurde von Präsident Donald Trump ins Amt berufen mit der klaren Ansage, er solle die Zinsen senken. Zugleich ist die Inflation in den USA mit über 4% so hoch wie seit 3 Jahren nicht mehr. An den Finanzmärkten schauen Anleger deshalb ganz genau hin.
1: Was macht jetzt ein Kevin Warsh an der Spitze? Das ist ein neuer Mann, der kann jetzt, hat erst mal ein weißes Blatt, mehr oder weniger, und kann da was draufschreiben. Und da muss man genau drauf achten, was das ist, was er da draufschreibt.
0: Sagt Jochen Stanzel, Chefmarktanalyst der Consorsbank. Die Märkte rechnen nicht mit einer Änderung. Der Leitzins dürfte in einer Spanne von 3,5 bis 3,75% bleiben. Dabei haben sich die Vorzeichen zuletzt verbessert. Das Rahmenabkommen zwischen den USA und dem Iran hat die Ölpreise sinken lassen und damit auch die Sorge vor einem weiteren Inflationsschub. Donald Trump habe dem neuen Fed-Chef ein Antrittsgeschenk gemacht, betont Stefan Kemper von BNP Paribas Wealth Management.
2: Ich glaube schon, dass es das Leben von Kevin Warsh einfacher gemacht hat. Das kann man, glaube ich, tatsächlich so sagen.
0: Warsh und auch andere Notenbanker können nun argumentieren, dass der Höhepunkt des Ölpreisschocks bereits überschritten sei. Zugleich dürfte Donald Trump den Druck erhöhen, die Geldpolitik rasch zu lockern.
2: Er erwartet Leitzinssenkungen der US-Notenbank. Ich glaube, das war auch in seinem Verständnis die Absprache, die er hat mit dem neuen Präsidenten. Ich glaube, das wird politisches Minenfeld für die US-Notenbank in diesem Jahr, hier die richtige Geldpolitik zu finden.
0: Warnt Edgar Walk, Chefvolkswirt von Metzler Asset Management. An den Märkten haben die fallenden Ölpreise bereits für Erleichterung gesorgt. Anleger hoffen auf ein sogenanntes Golddöckchen-Szenario, solides Wachstum, nachlassende Inflation und moderate Zinsen. Doch diese Rechnung könnte zu optimistisch sein. Denn das Abkommen mit dem Iran ist fragil, viele Fragen ungelöst. Und selbst wenn die Ölpreise nun weiter fallen, wirkt der jüngste Preisschub noch eine Weile nach. So Anlagestratege Kemper.
2: Steigende Energiepreise, steigende Düngemittelpreise und so weiter schlagen sich mehr und mehr auch in weiteren Produkten oder Produktpreisen durch, die halt eben von diesen Grundstoffen abhängig sind. Das heißt, wir sollten nicht davon ausgehen, dass Inflation jetzt quasi komplett ins Bodenlose stürzt.
0: Kevin Warsh setzt allerdings auf eine deutlich fallende Inflation und begründet dies mit kräftigen Produktivitätsgewinnen durch künstliche Intelligenz. Marktanalyst Stanze sieht das aber kritisch.
1: Und so sagt dann Kevin Warsh und auch viele andere, wir müssen jetzt uns keine Sorgen machen über Inflation, weil sowieso Deflation kommen wird durch diesen Einsatz von KI. Und deswegen können wir jetzt schon auch ziemlich locker damit handhaben. Das ist natürlich eine gefährliche Sache, falls das dann doch nicht so ist.
0: Die Fed dürfte bei ihrem ersten Zinsentscheid unter Kevin Warsh also erst einmal die Füße stillhalten. Der eigentliche Test beginnt danach. Warsh muss die Inflation im Zaum halten und zugleich beweisen, dass er kein Fed-Chef auf Trumps Geheiß ist, sondern ein unabhängiger Notenbanker.
19: Soweit Angela Göpfert und das waren die Meldungen aus unserer Wirtschaftsredaktion. In der kommenden Viertelstunde schauen wir in die Hamburger Elbphilharmonie und auf den Karneval der Tiere und ob Otto es geschafft hat, seine Ottifanten mit reinzuschmuggeln. Das hören wir gleich. Zunächst noch alles, was wichtig ist, in Kürze um 13.44 Uhr.
6: Die USA und der Iran wollen übermorgen ein Rahmenabkommen unterzeichnen, um ihren Krieg zu beenden. Jetzt ist bekannt geworden, dass die US-Regierung der Führung im Iran offenbar weitreichende Zugeständnisse macht. So berichten der Sender Al Arabiya und der Finanzdienst Bloomberg, dass die USA sämtliche Sanktionen gegen den Iran zurücknehmen und ihre Truppen aus der Region abziehen wollen. Der Iran verpflichtet sich demnach zu einem Verzicht auf Atomwaffen und dazu, die Straße von Hormuz wieder für den Schiffsverkehr freizugeben. Bundeskanzler Merz hat den zu Ende gehenden G7-Gipfel als Erfolg gewertet. Alle Partner in diesem Bündnis würden den Druck auf Russland erhöhen, damit der Krieg in der Ukraine beendet werden könne. Merz sagte, er erwarte nicht nur neue Sanktionen der EU gegen Moskau, sondern auch von Seiten der USA. Es sei erstmals seit dem Amtsantritt von US-Präsident Trump gelungen, wieder eine gemeinsame Stellungnahme der wichtigsten westlichen Industriestaaten zu verabschieden. In Deutschland hat es letztes Jahr jeden Tag fast 24 antisemitische Vorfälle gegeben. Laut dem neuen Bericht des RIAS-Verbandes waren es insgesamt mehr als 8.700 und damit in etwa so viele wie im Jahr davor. Allerdings ist die Zahl seit Beginn des Gazakrieges 2023 drastisch angestiegen. Die meisten gemeldeten Fälle waren Beleidigungen oder Schmierereien. Allerdings gab es auch 4 Fälle von extremer Gewalt und 178 Angriffe. Das Wetter in Norddeutschland, gebietsweise heiter, auch mehr Wolken und etwas Regen bei 18 bis 24 Grad. Das war der kurze Überblick. Und nun weiter mit Birgit Langhammer.
19: Danke, Milad Kupay.
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5: Der Karneval der Tiere von Camille Saint-Saëns ist eins der bekanntesten klassischen Musikwerke. Aber wenn man es durchspielt, dann dauert es auch nur etwas über 20 Minuten lang. Für einen großen Abend wie jetzt in der Hamburger Elbphilharmonie braucht es da also ein bisschen mehr. Also hat sich das Kammerorchester Le Phoenix aus der Schweiz einen prominenten Erzähler für lustige Textpassagen mit dazu geholt, nämlich Otto Walkes.
3: Holiday.
4: Otto begrüßt die Elbphilharmonie und das Orchester Le Phoenix so, wie Otto nun mal jedes Publikum begrüßt. Und schnell geht es dann in die Musik.
3: Wie sieht es bei Ihnen aus? Sind Sie fertig? Wie sagt man in der Schweiz? Seid's ready?
4: Der Karneval der Tiere ist so bekannt und beliebt. Was soll man da noch hinzufügen? Otto ist die Zutat, die so keine andere Aufführung der Musik von Camille Saint-Saëns hat. Nach und nach geht das Orchester die einzelnen Tiere durch. Hühner, Schildkröte, Elefant und so weiter. Dazwischen textet Otto. Hühner.
3: Ich helfe Ihnen. Hier, dieses Ei, schauen Sie sich das mal näher an. Und damit es jeder sehen kann, gehe ich ein bisschen näher. Oh, entschuldige.
4: Ein Kunststoffei springt wie ein Tennisball, als Otto es aus Versehen fallen lässt.
3: Denn dieses Ei entspringt bei Zeiten einem Tier, das ohne Schwierigkeiten fast jeden Tag ein neues legt. Nun hat sich ein Verdacht geregt. Na, ich will es nicht zu spannend machen. Wir hören gleich nicht die Möwen lachen. Nun raten Sie mal etwas kühner, was da gleich lacht. Das sind die...
10: Ja.
3: Ah.
4: Ausgedacht hat sich diesen Abend Orchesterchef Matthias Kleiböhmer, der auch Cello spielt. Die Kontaktaufnahme vom schweizerischen Graubünden nach Hamburg und zu Otto, das war nicht so einfach.
11: Otto, ja, wir kennen ihn auch in der Schweiz, er war da unsere erste Wahl. Und das Projekt entwickelt sich jetzt schon seit 5 Jahren. Man schickt ein Mail und schickt nochmal ein Mail und schickt 4 Wochen später nochmal ein Mail. Und irgendwann, ja, irgendwann... Das Mail beantwortet. Irgendwann entwickelt sich das.
4: 4 Tage haben Orchester und Otto gemeinsam geprobt.
3: Kommen wir nun zu meinem Lieblingstier, dem Ottifanten.
12: Wunderbar. Es ist wirklich ganz toll.
25: Ja, perfekte Kombi aus so ein bisschen eben musikalischer Untermalung, so ein bisschen klassisch, was halt so zur Elfi gut passt, aber eben auch klassisch Otto, was man halt liebt, was man kennt und wo man auch einfach mitmachen kann.
12: Wir lieben Karneval der Tiere und mit Otto war es natürlich perfekt.
4: Kurzweiliger kann ein Abend kaum noch sein. Und Otto lässt sich nicht lumpen. Als er 10 kleine Ottifanten einbaut,
3: 10 kleine Ottifanten klettern über Zäune,
4: läuft er mit einem Bastkorb über die Bühne und wirft bunte Plüschottifanten ins Publikum. Und als nur noch einer übrig ist,
3: 1 kleiner Ottifant,
4: rollt er eine Kanone auf die Bühne und schießt 1 Dutzend Ottifanten in die Luft, sodass auch obere Etagen welche abbekommen. Karneval der Tiere mit Ottifanten. Das war schön.
5: Danny Marquez Masalo war in der Elbphilharmonie mit dabei.
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5: Auch ein Feuerwerk und zum Schluss sagen wir hoffentlich auch, das war schön. Wir kommen jetzt zu unserer Kollegin in Winston-Salem beim DFB-Team, Ann-Kathrin Rose. Fast schon eine Woche läuft das Turnier, es sind immer noch nicht alle Teams dran gewesen. England zum Beispiel steigt heute ein gegen Kroatien. Heißt, ist schon gleich der erste große Test?
26: Auf jeden Fall. Das ist das Spitzenspiel der Gruppe L. Es geht sozusagen mit Das ist schön los, was wir gerade gehört haben. England in der Weltrangliste auf Platz 4, Kroatien als 11. Also das wird heute schon ein richtig, richtig gutes Spiel. Und die Engländer, die haben ja noch eine Rechnung offen mit den Kroaten. Bei der WM 2018 sind sie im Halbfinale an Kroatien gescheitert. Einer, der damals schon dabei war, der Wolfsburger Ivan Perisic. Perisic auch heute wieder dabei. Und der gehört im Team der Kroaten zu einer guten Mischung aus Jung und Alt. Und zu den Jungen gehört Luka Vucevic. Der war an den HSV ausgeliehen. Der ist gerade mal 19. Also das wird ein spannendes Spiel. Und bei den Engländern schauen natürlich alle auf Harry Kane.
8: Von Bayern München. Der zählt auch zu den Anwärtern für den Torschützenkönig. Und das hat er schon mal geschafft vor 8 Jahren. Das heißt, ein zweites Mal wäre ein absolutes Novum.
26: Das wäre ein Novum, das gab es bisher noch nie. Dazu muss man aber sagen, 1962, da gab es 6 Spieler mit 4 Toren und dann wurde einfach gelost, wer Torschützenkönig ist. Auch eine interessante Variante. Harry Kane, der war ja schon in der Quali bockstark, der hat England eigentlich im Alleingang zur WM geschossen. 8 Spiele, 8 Tore und damit will er heute weitermachen. Sollte er übrigens zum Einsatz kommen, dann würde er David Beckham verdrängen von Platz 3 der Spieler, der Nationalspieler in dem Ranking. Und David Beckham ist ein großer Name und den kann er auch noch einholen.
8: Die Partie geht um 22 Uhr los, da muss man heute mal ein bisschen länger aushalten. 3 Tore sind schon gefallen. Lionel Messi hat die für Argentinien gemacht in der vergangenen Nacht. Heute früh gab es auch schon 3 Tore für Österreich und die beiden treffen dann wiederum am Montag aufeinander. Es klingt irgendwie ausgeglichen.
26: Das klingt es tatsächlich, waren das aber 2 völlig unterschiedliche Spiele. Die Österreicher haben nach diesem 3-1-Sieg gesagt, es war ein hartes Stück Arbeit und es sah auch in langen Teilen nach einem harten Stück Arbeit aus mit dem deutschen Trainer Ralf Rangnick bei seiner WM-Premiere. Und bei Argentinien, da wirkte das alles ein bisschen leichter, ein bisschen lockerer. Aber das liegt eben auch an Lionel Messi mit seinen WM-Toren in Summe 14, 15, 16. Der hat den WM-Torrekord von Miro Klose inzwischen eingestellt. Nur eine ist besser, die Brasilianerin Marta. Also die kann er noch einholen, aber aktuell hat sie die Nase vorn.
8: Wir schauen natürlich auch noch zum deutschen Team, wobei da hatten ja gestern alle frei. Joshua Kimmich hat die Reporter nach Freizeittipps gefragt für Winston Salem. Weiß man, wofür er sich entschieden hat?
26: Ja, tatsächlich ist er im Teamquartier geblieben. Er war, das konnten wir auf den Bewegtbildern sehen vom DFB, im Pool mit unter anderem dem Teamkollegen David Raum. Da wurde so ein bisschen, ja, sowas wie Poolball gespielt mit so einem aufblasbaren Ball. Andere deutsche Spieler, die waren auf dem Golfplatz oder auf dem Basketballcourt. Und was ich ganz spannend finde, Joshua Kimmich, der ist ja so ein Naturliebhaber, hat gestern nochmal allen ans Herz gelegt, sich hier in Winston-Salem die immergrüne Magnolie anzuschauen, weil es die in seinem Garten zumindest nicht gibt. Vor den Tieren hier hat er allerdings Respekt. Es gibt Schlangen, die hat er gesichtet. Davon hält er sich lieber fern.
8: Sollte er auch, weil jetzt geht's ja schon mit dem Blick voraus auf Sonnabend. Und ab heute wird sich das deutsche Team dann auch wieder vorbereiten auf die Elfenbeinküste.
26: Genau so ist es, denn mit der Elfenbeinküste kommt ein ganz anderes Team als noch Curaçao. Das ist ein Gegner mit mehr Physis, mit mehr Tempo und Achtung vor der Flügelzange. Da sind 2 Bundesligaspieler, Leipzigs Diomande und Hoffenheims Touré. Einer über rechts, einer über links und die sind sehr, sehr stark. Das wird ein Fokus sein in dieser Vorbereitung.
8: Soweit Informationen von unserer WM-Reporterin Ann-Kathrin Rose live aus Winston-Salem. Vielen Dank.
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8: Von den USA zurück nach Frankreich. Die G7-Staaten haben bei ihrem Gipfeltreffen in Evian in Frankreich verabredet, die Sanktionen gegen Russland zu verschärfen. La Repubblica aus Italien schreibt, die Europäer könnten 2 Karten ausspielen.
13: Die erste ist die militärische Karte. Die Ukraine weiterhin zu unterstützen und ihr die Waffen zu liefern, die die USA inzwischen immer zögerlicher bereitstellen. Es geht darum, der Ukraine die Mittel zu geben, sich weiterhin gegen Putins zynische Hartnäckigkeit zu wehren, bis er gezwungen ist, einen Kompromiss zu akzeptieren und sich an den Verhandlungstisch zu setzen. Die zweite Karte ist die politisch-diplomatische, die mit der ersten Verhandlungsrunde zum EU-Beitritt der Ukraine aufgedeckt wurde. Denn begonnen hat der Krieg bereits mit den Protestierenden auf dem Maidanplatz 2014. Sie wollten, dass die Ukraine den Weg nach Europa einschlägt, statt in der Umlaufbahn Russlands zu bleiben.
8: Die Zeitung La Vanguardia aus Spanien blickt ernüchtert auf die Lage an der Front.
13: Während Politik und internationale Diplomatie weiterhin nach Wegen suchen, den Krieg zu beenden, verschärfen sich die Kämpfe an der Front zusehends. Ukrainische Drohnen greifen Ziele immer tiefer im russischen Staatsgebiet an. Russland antwortet mit massiven Luftangriffen auf ukrainische Städte. Der Konflikt ist in eine Dynamik von Aktion und Reaktion eingetreten, während die Frontlinien weitgehend stabil bleiben und die Ukraine in den vergangenen Wochen nur minimale Geländegewinne verzeichnen konnte.
19: Die Neue Zürcher Zeitung aus der Schweiz meint dagegen:
13: Unter den westlichen Verbündeten Kiew setzt sich zunehmend die Einschätzung durch, dass Russland trotz hohen Verlusten keine entscheidenden Fortschritte erzielt. Die ukrainischen Verteidigungslinien halten, während Moskau seine Kriegsziele weiter verfehlt. Zudem hat das von Trump verkündete Rahmenabkommen mit dem Iran die Befürchtungen vor einer neuen Energiekrise vorerst gedämpft. Noch vor wenigen Tagen galten zusätzliche Sanktionen gegen russische Energieexporte als riskant, weil sie die ohnehin angespannten Märkte weiter hätten belasten können.
19: Und wir schauen noch einmal auf das Abkommen der USA und das Iran. Für den Sydney Morning Herald aus Australien ist vor allem die Rolle von US-Vizepräsident Vance bemerkenswert.
13: Nur wenige Stunden, nachdem er verkündet hatte, das Abkommen sei unter Dach und Fach, verließ US-Präsident Trump sein Land in Richtung G7-Gipfel in Frankreich. Die Aufgabe, die Vereinbarung den Amerikanern zu verkaufen, blieb Vance überlassen, der dafür in einer Reihe von Fernsehinterviews am Morgen und Abend auftrat. Der Vizepräsident, der diesen Krieg von Anfang an nicht wollte, der Trump laut Berichten der New York Times davon abzubringen versucht hatte, muss nun den Friedensplan vertreten und für ihn gerade stehen.
19: Das waren Auszüge aus Kommentaren der internationalen Presse, zusammengestellt von Klaas Christoffersen.
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19: Da reisen wir heute lange, lange zurück und in die arktische Kälte. Denn heute vor 430 Jahren hat der niederländische Seefahrer Willem Barents im Polarmeer eine Inselgruppe entdeckt mit spitzen Bergen. Das heutige Spitzbergen. Oliver Rustemeyer mit der ganzen Geschichte.
15: Es muss doch einen Weg geben, direkt von Europa in den fernen Osten, nicht auf den weiten und gefährlichen Seewegen im Süden. Auf der Suche nach einer Nordostpassage schicken Kaufleute Ende des 16. Jahrhunderts Schiffe ins Eis. Der Kartograf Willem Barents aus der niederländischen Provinz Friesland muss zweimal umkehren. 1596 versucht er es ein drittes Mal. Am 10. Mai verlassen zwei Expeditionsschiffe den Hafen von Amsterdam. Am 17. Juni 1596 heißt es plötzlich Land in Sicht.
16: Wir gaben dem Land den Namen Spitzbergen, wegen der vielen und hohen darauf befindlichen Spitzen.
15: Über den weiteren Kurs gibt es Unstimmigkeiten und so trennen sich die Schiffe. Das von Willem Barents bleibt im Packeis stecken. Die Crew rettet sich auf die nahezu unbewohnte russische Insel Novaya Zemlya.
16: Nun nahte der Herbst und der Winter. Wir haben es deshalb für gut erachtet, um besser vor der Kälte und den wilden Tieren geschützt zu sein, ein Haus zu erbauen, um darin so gut als möglich auszuhalten und dann unser Schicksal der Hand Gottes anzuvertrauen.
15: Die 17 Mann kämpfen monatelang gegen Eisbären, gegen arktische Kälte und Skorbut an. Fünf davon allerdings vergeblich. Nach dem verstorbenen Spitzbergenentdecker wird später ein Teil des Nordpolarmeers benannt, die Barentssee. Auf Spitzbergen selbst leben heute etwa 2500 Menschen, dem nördlichsten Ort auf der Welt, der dauerhaft besiedelt ist. Die Inselgruppe wird von Norwegen verwaltet. Russland unterhält hier einen offiziellen Außenposten. Für Moskau ist Spitzbergen von großer geopolitischer Bedeutung, so der Osloer Friedensforscher Pavel Bayev.
17: Die Schifffahrtsrouten rund um den Nordpol werden absehbar einfacher zu befahren sein. Russland will diese Wege kontrollieren können und die russische Politik will dokumentieren, dass Russland die arktische Supermacht ist.
15: Einer der entlegensten, aber auch strategisch wichtigsten Orte der Welt. Am 17. Juni 1596 wurde Spitzbergen entdeckt. Heute vor 430 Jahren.
19: Und das war der Stichtag von Oliver Rustemeyer. Natürlich wichtig bei uns im Programm, auch in den Nachrichten, das Iran-Abkommen mit den USA. Und das wird auch gleich nochmal ausführlich Thema sein bei 11KM, dem Tagesschau-Podcast, gleich nach den 14 Uhr Nachrichten.
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6: Um 14 Uhr mit Milat Kupay. Das vereinbarte Rahmenabkommen zwischen den USA und dem Iran enthält offenbar weitreichende Zugeständnisse der Vereinigten Staaten. Der Sender Al Arabiya und der Finanzdienst Bloomberg berichten über Einzelheiten des 14 Punkte umfassenden Textes. Aus der NDR Nachrichtenredaktion Gisela Former.
2: Demnach ist unter anderem vorgesehen, dass die USA sämtliche Sanktionen zurücknehmen, darunter auch solche aus UN-Resolutionen und der Internationalen Atomenergiebehörde. Außerdem sollen die USA ihre Hafenblockaden im Persischen Golf aufheben und Truppen aus der Region abziehen. Zudem sollen mindestens 300 Milliarden Dollar in den Wiederaufbau des Iran investiert werden. Den Berichten zufolge sieht die Vereinbarung ein sofortiges Ende des Krieges an allen Fronten vor. Das soll auch für Israel im Libanon gelten. Der Iran verpflichtet sich demnach zu einem Verzicht auf Atomwaffen und dazu, die Straße von Hormus wieder für den Schiffsverkehr freizugeben. Das Rahmenabkommen soll übermorgen in der Schweiz unterzeichnet werden.
18: Die Außenminister Deutschlands und Polens, Wardewohl und Sikorski, haben sich zu einer weiteren Vertiefung der Beziehungen bekannt. Sie unterzeichneten in Berlin zum 35. Jahrestag des Nachbarschaftsabkommens eine gemeinsame Erklärung. Darin heißt es, die Partnerschaft beider Länder sei und bleibe ein tragender Pfeiler eines starken, geeinten Europas und einer wehrhaften NATO. Wardewohl und Sikorski warben zugleich für neue Impulse, zum Beispiel durch einen Ausbau der Verkehrsverbindungen zwischen Deutschland und Polen. Das erhöhe die Mobilität, erleichtere den Handel und stärke die militärischen Möglichkeiten. Die EU schwächt die Regeln für den Einsatz von Gentechnik ab. Das Europaparlament hat dafür gestimmt, dass in Zukunft nicht mehr alle gentechnisch veränderten Nahrungsmittel im Supermarkt als solche gekennzeichnet werden müssen. Auch aufwendige Umweltprüfungen soll es in bestimmten Fällen nicht mehr geben. Aus Brüssel, Thomas Spickhofen.
20: Dabei geht es um Lebensmittel, die nach neuen gentechnischen Verfahren entwickelt werden. In diesen Verfahren werden nicht, wie bei der herkömmlichen Gentechnik, pflanzenfremde Stoffe eingeführt, sondern pflanzeneigene. Im Prinzip gilt das als Fortschritt, weil das zu widerstandsfähigeren Pflanzen führt, die aus eigenem Genmaterial bestehen. Das sehen auch die Kritiker so. Sie hatten aber gefordert, dass der gentechnische Eingriff auch beim Endprodukt im Supermarktregal sichtbar sein muss. Das wird nun nur auf das Saatgut beschränkt bleiben. Die Änderungen sollen ab Mitte 2028 gelten.
18: Im vergangenen Jahr haben die Menschen in Deutschland erstmals häufiger bargeldlos bezahlt als mit Scheinen und Münzen. Der Anteil bei den erfassten Einkäufen an den Ladenkassen lag laut der Bundesbank bei 55%. Viele nutzen dabei eine Bankkarte, es wird den Angaben zufolge aber zunehmend auch per Smartphone oder Smartwatch bezahlt. Laut der Untersuchung der Bundesbank zahlen noch deutlich häufiger Ältere mit Bargeld, ebenso Menschen mit gesundheitlichen Einschränkungen, niedrigem Einkommen oder mit geringer digitaler Erfahrung. In Deutschland hat es 2025 fast 24 antisemitische Vorfälle pro Tag gegeben. Diese Zahl steht im Jahresbericht der Recherche- und Informationsstelle Antisemitismus RIAS. Bei der Vorstellung des Berichtes heute in Berlin sagte der Antisemitismusbeauftragte der Bundesregierung Klein, er vermisse eine breite Debatte darüber, wie Judenfeindlichkeit in Deutschland bekämpft werden kann.
21: Der neue RIAS-Bericht zeigt, Antisemitismus ist in Deutschland kein Ausnahmezustand mehr, sondern für viele Jüdinnen und Juden bitterer Alltag. Und genau das darf unsere Gesellschaft nicht länger hinnehmen. In Deutschland kam es nach dem 7. Oktober 2023 zu einem sprunghaften Anstieg antisemitischer Vorfälle. Das Pogrom der islamistischen Terrororganisation Hamas hat jedoch nicht zu einer breiten Solidarisierung mit den Opfern geführt, sondern im Gegenteil, es hat offengelegt, was unter der Oberfläche unserer Gesellschaft bereits vorhanden war.
18: Der Antisemitismusbeauftragte der Bundesregierung Klein. Die Rostocker Neptunwerft hat einen Großauftrag im Bereich Windstrom mit einem Volumen von etwa 2,5 Milliarden Euro bekommen. Der Netzbetreiber 50 Hertz beauftragt das Tochterunternehmen der niedersächsischen Meierwerft mit dem Bau sogenannter Offshore-Konverteranlagen. Die Umspannplattformen wandeln noch auf dem Meer den in Windparks gewonnenen Strom um, damit er ins Netz eingespeist werden kann. Bei der Werft und bei Zulieferern könnten dadurch insgesamt etwa 1000 neue Arbeitsplätze entstehen. Das waren die Nachrichten.
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23: Zum Teil ist es noch sonnig an diesem Nachmittag, zum Teil ziehen aber auch schon dichtere Wolken auf und auch etwas Regen. Die Höchstwerte 18 bis 24 Grad. Morgen am Donnerstag dann auch mal Wolken dabei, einzelne Schauer oder Gewitter. In Niedersachsen wird es dann länger trocken sein. Die Temperaturen morgen noch etwas wärmer, 20 Grad auf den Inseln bis 30 Grad in Nordhorn und am Freitag dann auch zunächst freundlich und trocken. Und später am Tag dann Schauer oder auch Hitzegewitter bei bis zu 34 Grad. 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Stau oder stockend ab 3 Kilometern. A1 Osnabrück Richtung Bremen zwischen Dreieckstor und Bremen-Himmelingen. 4 Kilometer Stau vor der Baustelle. A1 Bremen Richtung Lübeck zwischen Harburg und Norderelbbrücke. 5 Kilometer stockend. A2 Dortmund Richtung Hannover zwischen Bad Nenndorf und Wunstorf-Lute. 5 Kilometer stockend vor der Baustelle. A2 Hannover Richtung Berlin zwischen Allerингersleben und Alsleben. 5 Kilometer Stau. Die A19 Rostock Richtung Berlin ist zwischen Glasewitz und Güstrow wegen eines defekten LKW gesperrt. Die Umleitung führt über die U16. Die A31 Meppen-Lingen ist zwischen Twiest und Geeste wegen Bauarbeiten bis ca. 22 Uhr gesperrt. Auch hier gerade Stau. Die Umleitung führt über die U21, 23 und 58. Und A38 Göttingen Richtung Halle. Der Heidkopf-Tunnel ist nach einem Unfall gesperrt. Die Umleitung führt über die U85. Wir wünschen allen unterwegs gute Fahrt. Ein mögliches Abkommen im Konflikt mit dem Iran sorgt immer noch für viele offene Fragen. Was ist vereinbart? Während der US-Präsident verspricht, die Straße von Hormuz werde bald wieder frei passierbar sein, kommen aus dem Iran gegenteilige Signale. Und Israel als dritte Kriegspartei war offenbar gar nicht an den Verhandlungen beteiligt. Was wir über den Deal wissen und was nicht, darum geht es jetzt bei 11 km.
0: Fast 40 Mal hat Donald Trump in den letzten Wochen einen Deal mit dem Iran angekündigt.
1: I think there's a very good chance we're going to end up in a deal. If I were a betting man, I'd bet for it.
10: They are getting very close to making a deal.
11: And they've all approved the deal. Everybody's approved the deal.

0: Hallo Ralf, schön, dass du da bist.
1: Hallo Elena, ich freue mich.
0: Trump hat in den letzten Wochen einen Deal mit dem Iran angekündigt. Und jetzt am Sonntag, da war es endlich soweit, er hat ja nicht nur seinen 80. Geburtstag gefeiert und es gab Käfigkämpfe, sondern die USA und der Iran haben sich auf ein Memorandum of Understanding geeinigt. Was bedeutet das jetzt für die beiden Kriegsparteien USA und den Iran?
1: Also wenn wir ehrlich sind, das ist alles nur eine Absichtserklärung. Jedenfalls nach all dem, was wir bisher wissen. Es ist noch kein wirklicher Deal, schon gar kein Peace Deal, wie Trump gerne sagt, also kein Friedensabkommen. Aber es war enorm wichtig für Trump. Während sich diese Käfigkämpfer im Weißen Haus aufgewärmt haben, konnte er über Truth Social, seine Online-Plattform, verkünden, der Deal mit dem Iran ist da. Und das war für ihn enorm wichtig, genau an seinem 80. Geburtstag und kurz vor dem jetzigen G7-Gipfel. Also der Zeitpunkt war für Trump ideal. Aber wenn wir ehrlich sind, wir wissen noch nicht mal, was in diesen, es heißt 1,5 Seiten langen Memorandum of Understanding, was da am Freitag wahrscheinlich unterschrieben werden soll, drinsteht. Und es gibt sehr, sehr, sehr viele Fragezeichen rund um all das, was da mit dazugehört thematisch.
0: Von dem, was man aber weiß, was genau wollen die USA und der Iran da am Freitag unterzeichnen?
1: Naja, für Trump ist am wichtigsten, sagen zu können, der Krieg ist vorbei. Es gibt ja schon eine relativ brüchige Waffenruhe seit vielen Wochen. Und diese Waffenruhe soll um 60 Tage, 2 Monate verlängert werden. Und in dieser Zeit sollen viele der wichtigen Themen, zum Beispiel rund um das iranische Atomprogramm, überhaupt erst verhandelt werden. Aber das Signal für Trump, das Wichtige ist, der Krieg ist vorbei und die Straße von Hormuz, dieser enorm wichtige Weg für die Schifffahrt dieser Welt, wichtig für den Öltransport und damit indirekt für die Benzinpreise in den USA, auch bei uns, soll wieder geöffnet werden. Und für den Iran ist am wichtigsten, dass er wieder Öl und Gas exportieren kann, also wieder Geld verdienen kann und dass er auch in Zukunft mit anderen wirtschaftlichen Erleichterungen rechnen kann. Sanktionen sollen aufgehoben werden, eingefrorene iranische Gelder, da geht es um Milliardenbeträge, im Ausland eingefroren, in den USA, in Europa, sollen schrittweise wieder freigegeben werden. Ein Signal für den Iran, wir sind stabil als Regime, wir haben weiter die Hand drauf, auch in unserem Land. Und dieses Memorandum of Understanding ist unser Erfolg. Also beide Seiten sagen, Trump wie die Iraner, wir sind die Sieger.
0: Und wenn man sich jetzt aber einmal genau anguckt, diese Absichtserklärung, aus deiner Sicht, wer hat da mehr für sich rausgeholt, der Iran oder die USA?
1: Also wenn wir ehrlich sind und daran denken, was Trump zu Beginn dieser umfassenden Angriffe Ende Februar als Kriegsziele formuliert hat, nichts davon ist erreicht. Er hat ja damals von einem Ende des iranischen Atomprogramms gesprochen.
2: Getting rid of the nuclear threat from Iran, which was a big moment in history, in my opinion.
1: Er hat von Regime Change gesprochen, also der Hoffnung, dass die Menschen im Iran die Regierung übernehmen.
2: And I will not allow a terrorist regime to hold the world hostage and attempt to stop the globe's oil supply. I will take out those targets that were easy and that I mentioned just before. We'll take them out so quickly, they'll never be able to recover, ever.
1: Und dieses Regime, Mullah-Regime, wurde oft gesagt. Inzwischen sind vor allem offenbar die Revolutionsgarden, die das Sagen haben, dieses Regime zu stürzen. Aber dieses Ziel hat er eigentlich schnell wieder aufgegeben, als er gemerkt hat, das ist alles nicht erreichbar. Es war offenbar strategisch von vornherein nicht wirklich durchdacht. Und das, was Trump jetzt will, die Straße von Hormuz wieder zu öffnen,
2: it's gonna be open and it's toll-free.
1: Möglichst gebührenfrei. Das war ja eigentlich ein Problem, was er erst durch den Krieg geschaffen hat.
0: Genau, vorher war sie ja frei.
1: Genau, vorher war sie ja frei und auch zollfrei. Und man hat jetzt den Eindruck, dass das iranische Regime, auch wenn der vorherige geistliche und politische Führer ja am Anfang ums Leben gekommen ist durch die Angriffe und einige andere Führungspersönlichkeiten auch, dass dieses Regime eher fester im Sattel sitzt als zuvor. Also viele Experten weltweit sagen, eigentlich hat der Iran strategisch mehr gewonnen als die USA.
0: Und eine Begründung für diesen Angriff der USA auf den Iran war ja auch die Behauptung, der Iran stünde kurz davor, eine Atombombe zu bauen. Und nun gab es ja schon mal ein Atomabkommen zwischen dem Iran und den USA. Das war damals ein riesengroßer Durchbruch der Obama-Administration.

0: Administration. Guten Abend. Mit dem Wort historisch wird nicht selten Schindluder getrieben. Heute aber passt es mal wirklich. Dies ist ein historischer Tag. Nach 13 Jahren zähen Verhandelns gibt es nun ein Abkommen, das den Iran wirksam daran hindern soll, Atomwaffen zu bauen.
1: Und jetzt soll wieder ein Abkommen verhandelt werden, und zwar innerhalb der nächsten 60 Tage. Jetzt gerade wirkt es fast so, als könnte er diesmal zufrieden sein, wenn er auch nur annähernd dieselben Ergebnisse erzielt, die die Obama-Administration damals erzielt hatte.
2: Ja, dabei hat Trump dieses Obama-Abkommen 3 Jahre später, 2015 wurde es verkündet, 2018 war Trump ja zum ersten Mal im Amt, zerrissen in der Luft. Er hat's beschimpft.
3: Very importantly, I terminated Barack Hussein Obama's Iran nuclear deal, a disaster. They laughed at our president and went on with their mission to have a nuclear bomb.
2: Er hat gesagt, das ist viel zu weich, da muss man viel härtere Dinge erreichen. Und jetzt ist es tatsächlich so, dass man eigentlich froh sein könnte, wenn die Schritte von damals wieder erreicht würden. Ich habe das damals nah mitgekriegt. Ich war Wien-Korrespondent, habe das 2 Jahre begleitet, von 2013 bis 2015, als verhandelt wurde. Auch die Europäer waren dabei, sogar die Chinesen und die Russen haben mitverhandelt. Es war also ein internationales Abkommen. Und die Kernpunkte waren, es gibt internationale Kontrollen der iranischen Atomanlagen. Das angereicherte Uran wird außer Landes gebracht und mehr oder weniger unschädlich gemacht. Und dafür werden damals schon bestehende Wirtschaftssanktionen wieder aufgehoben. Und vor genau dieser gleichen Problemstellung steht Trump jetzt. Und er muss erst mal wieder das erreichen, was damals schon ausgehandelt wurde und was er dann als zu schlecht bezeichnet hatte. Eigentlich will Trump natürlich ein viel schärferes Abkommen und das damalige Abkommen unter Obama toppen. Aber das erscheint im Moment sehr, sehr schwer. Zeitvergleich. Damals wurde 2 Jahre verhandelt. Jetzt will Trump das mit seinem Verhandlungsteam in 2 Monaten schaffen. 60 Tage. Das ist, sagen die allermeisten Experten, eine viel zu kurze Zeit, um wirklich ein haltbares Atomabkommen mit dem Iran zu erzielen, was dauerhaft eine Atombombe auf iranischer Seite verhindern würde.
1: Es gibt ja auch noch einen dritten Akteur in diesem Krieg und das ist Israel. Israel hat noch am Morgen nach der Verkündung des Memorandums Beirut, die libanesische Hauptstadt, attackiert und angekündigt, sich nicht aus dem Libanon zurückziehen zu wollen. Wie steht Israel zur Einigung?
2: Israel ist die große Unbekannte. Israel saß nicht direkt mit am Verhandlungstisch. Die Iraner haben mit den Amerikanern verhandelt. Aber Israel ist Player in diesem Gesamtkonflikt, ein wichtiger Akteur. Denn nach den Angriffen der USA und Israels auf den Iran direkt hat sich ja vor allem im Libanon eine Art Parallelkrieg entwickelt. Israel will diesen Gesamtkonflikt, die Situation eines militärisch zunächst geschwächten Iran nutzen, um im nördlichen Nachbarland, im Libanon, die Hisbollah, diese Miliz, die mit dem Iran verbündet ist, es ist der wichtigste nichtstaatliche Verbündete des iranischen Regimes, um die Hisbollah endgültig zu schwächen, zu vernichten möglichst. Israel ist einmarschiert im Libanon, hat im Süden große Teile des Landes besetzt, hat eben auch schon die Vororte von Beirut unter anderem bombardiert. Der Iran sagt, dieser Deal jetzt mit den USA zählt nur, wenn sich Israel aus dem Libanon zurückzieht. Das ist eines der vielen Fragezeichen. Und wenn man sich die israelische Reaktion anschaut, ich bin mir nicht mal sicher, ob das am Freitag, am kommenden, mit der Unterzeichnung dieses Deals so klappt. Jeden Tag, jede Nacht kann Israel durch weitere Bombardements im Libanon diesen gesamten Deal, wie Trump ihn nennt, diese vorläufige Einigung, ja, zumindest wieder in Gefahr bringen.
1: Und über das Verhältnis von Donald Trump und dem israelischen Ministerpräsidenten Benjamin Netanyahu wurde ja in letzter Zeit ziemlich viel gesprochen. Wo stehen die beiden jetzt nach dieser Einigung von Trump mit dem Iran? Wie ist gerade deren Verhältnis zu beurteilen?
2: Die beiden sind eigentlich Buddies, persönliche Freunde, kennen sich gut und ewig lang. Und Netanyahu hat Trump ja auch einige Male Honig ums Maul geschmiert, um es mal so zu formulieren, und hat Trump einen lieben Freund genannt.
4: Donald, my dear friend, your decisive leadership brought another great victory to America. I salute you.
2: Sie nennen sich natürlich beim Vornamen Donald Bibi und der hat gesagt, deine Führungskraft wird weitere Siege für Amerika bringen. Und Trump im Gegenzug hat natürlich auch Bibi, seinen Freund Netanyahu, als einen der größten Präsidenten gerade zu Kriegszeiten auf israelischer Seite gelobt.
5: This has been one of the greatest wartime presidents and cigars and champagne, who the hell cares about?
2: Kleine Anspielung auf die Korruptionsaffäre, unter der Netanyahu nach wie vor leidet. Naja, Zigarren raucht, bisschen Champagner trinkt, aber was soll's, so Trump sinngemäß. Und Netanyahu war wohl derjenige, das konnte man in der New York Times verlässlich recherchiert nachlesen, der Trump davon überzeugt hat, du musst jetzt Ende Februar diesen Krieg gegen den Iran umfassend zusammen mit uns beginnen. Auch der US-Außenminister Marco Rubio hat damals relativ offen zugegeben, dass es Israel war, dass die USA mehr oder weniger mit in diesen Krieg hineingezogen hat.
6: The president made the very wise decision. We knew that there was going to be an Israeli action. We knew that that would precipitate an attack against American forces. And then we would all be here answering questions about why we knew that and didn't act.
2: Aber seitdem ist das Verhältnis ziemlich abgekühlt. Jetzt auch zuletzt gab es wohl wütende Anrufe von Trump bei Netanyahu, der gesagt hat, hör auf im Libanon, genau. Also das war einer der Kraftausdrücke, die Trump und der Marker Kraftausdrücke angeblich verwandt hat. Also ganz schwieriges Verhältnis jetzt, wechselseitiges Abhängigkeitsverhältnis, die USA sicherlich der mächtigere Player gegenüber Israel. Aber Israel hat offenbar eben auch das Potenzial, diesen Deal weiter zu gefährden. Jetzt schon das Memorandum und dann in den 60 Tagen auch weiterhin, was dann ausgehandelt werden soll.
1: Hat denn Israel eigentlich ein Interesse daran, dass dieser Krieg beendet wird?
2: Eigentlich nicht. Netanyahu wollte konsequent weiter den Iran bombardieren, um mehr zu zerstören am militärischen Potenzial. Er war dagegen, dass Trump diesen brüchigen Waffenstillstand verkündet vor vielen Wochen. Und er ist in einem Wahlkampf, in dem er Stärke zeigen will. Innenpolitische Faktoren bei allen Akteuren in diesem Großkonflikt sehr, sehr wichtig. Trump, Zwischenwahlen in den USA, die Republikaner unter Druck, schlechte Umfrage für Trump, unpopulärer Krieg, gestiegene Benzinpreise, Netanyahu, auch Umfragen zeigen nach unten. Bis Oktober soll in Israel gewählt werden, er stellt sich zur Wiederwahl und da will er Stärke zeigen und diese rechtsnationale Koalition mit den religiösen Parteien am Leben erhalten. Und all das führt dazu, dass Netanyahu eigentlich diesen Krieg nicht beenden wollte und auch weiter, zumindest im Libanon, eigentlich nicht beenden will.
1: Aber ist Israel nicht an einem sehr guten Verhältnis zu den USA interessiert, weil sie eben auch auf die militärische Unterstützung der USA angewiesen sind? Wie viel kann sich da Netanyahu überhaupt erlauben, gerade ohne das, ich sag mal, Einverständnis von Donald Trump?
2: Klar, die USA sind Israels politische, militärische Lebensversicherung, kann man sagen. Also die US-Militär- und Finanzhilfe für Israel ist enorm wichtig. Aber umgekehrt kann sich selbst Trump nicht leisten, jetzt damit zu drohen, ich stelle das jetzt komplett ein. Da ist der innenpolitische Druck pro-israelisch in den USA zu stark. Und das weiß wiederum auch Netanyahu. Es gibt schon ein großes Druckpotenzial von Trump auf Netanyahu. Aber es hat sich gezeigt in den letzten Wochen, wenn es ums nackte politische Überleben für Netanyahu geht und ihm drohen ja auch weitere juristische Verfahren im Zuge der schon sehr alten Korruptionsaffäre, dann ist er eben bereit, auch gegen Trumps Willen zu handeln. Und auch die USA brauchen Israel. Es ist ein wichtiger Stützpunkt für die gesamte Nahostpolitik, auch fürs US-Militär. Also es ist ein wechselseitiges Abhängigkeitsverhältnis. Trump etwas stärker, aber auch Netanyahu, der irre geschickt ist, sehr lange im politischen Geschäft, weiß genau, wo er Trump sozusagen kriegen kann, um es mal so zu formulieren.
1: Wie lange würde der Iran denn dabei zusehen, wenn Israel einfach weitermacht, um die Hisbollah möglichst zu zerstören?
2: Mein Eindruck aus den letzten Wochen ist, dass der Iran möglicherweise gerade so akzeptiert, wenn Israel in gewissem Umfang im Süden des Libanon mit seinen Truppen bleibt. Aber wenn es weiter Bombardements der Vororte von Beirut gibt, also auf die Hauptstadt, wenn die Hisbollah im Kern angegriffen und geschwächt wird, das könnte eine rote Linie sein und dann könnte der Iran sagen, dieses Memorandum ist wieder zerrissen, gilt nicht mehr. Also diese Gefahr zumindest besteht.
1: Israel zeigt sich ja bislang eher unnachgiebig. Wie groß ist die Gefahr wirklich, dass das Abkommen doch noch wegen Israel scheitert?
2: Die Gefahr ist da und Israel ist ja auch nicht der einzige Unsicherheitsfaktor. Wenn wir uns die Liste dieser vielen, vielen Fragen, die noch nicht geklärt sind, anschauen, dann ist Israel das eine. Das zweite ist, Wie soll diese Straße von Hormuz eigentlich wirklich geöffnet werden? Der Iran sagt, wir werden künftig ja Durchfahrtsgebühren mehr oder weniger verlangen. Die USA sagen, es wird abgabenfrei laufen. Auch ungeklärt. Und das dritte große Thema, wie geht es weiter mit dem hochangereicherten Uran? Potenziell atomwaffenfähig im Iran, wird das außer Landes gebracht? Wo wird das vernichtet oder unschädlich gemacht? Und darf der Iran auch künftig zumindest niedrig angereichertes Uran haben? Also das sind einige der großen ungeklärten Felder, ganz abgesehen davon, wie die Straße von Hormuz künftig von Minen endgültig befreit wird, militärisch gesichert wird. Da kommen ja auch die Europäer ins Spiel. Also Israel ist ein wichtiges Thema von einer ganzen Liste sehr offener, ungeklärter Fragen.
1: Diese Absichtserklärung, die wurde ja zwischen den USA und dem Iran unter Vermittlung von Pakistan und von Katar ausgehandelt. Europäische Staaten haben dabei gar keine Rolle gespielt. Was würde eine Einigung für Europa bedeuten?
2: Also die Europäer haben ja schon im Vorfeld des G7-Gipfels versprochen, wenn es denn tatsächlich einen dauerhaften Waffenstillstand gibt, wenn der Krieg beendet ist und man sich darauf verlassen kann, dann helfen wir bei der Minenräumung und bei der künftigen Sicherung der Straße von Hormuz. Die Franzosen, Macron, haben einen Flugzeugträger schon in die Region entsandt.
7: Notre porte-avion, le Charles de Gaulle, avec tout ce qui l'entoure.
2: Es sind auch zwei Minenräumboote der Bundeswehr schon in der Region. Aber wenn man ehrlich ist, das ist ein sehr, sehr, sehr, sehr kleiner Anteil, den die Europäer da haben. Und wie du sagst, am Anfang dieses Krieges sind sie ja nicht mal informiert worden, geschweige denn gefragt um ihre Meinung. Und wenn man sich das nochmal insgesamt anschaut, kann man sagen, dieser Iran-Krieg mit all seinen Folgen zeigt, dass Europa insgesamt enorm geschwächt ist eigentlich, kaum noch mit am Tisch sitzt bei den großen Fragen der Weltpolitik. Es ist eher so, dass drei große Akteure, die USA, siehe Iran-Krieg, China, siehe das Verhalten gegenüber Taiwan und in Asien insgesamt und als Wirtschaftsmacht und Russland, auch über den Ukraine-Krieg müssen wir ja immer mal wieder sprechen, dass diese drei Akteure eine Art tripolare Weltordnung oder Unordnung aufgebaut haben. Man nimmt sich, was man militärisch nehmen kann, kaum mehr Rücksicht auf andere Akteure. Und wo ist Europa? Das muss aufpassen, dass es überhaupt noch eine Rolle spielt. Macron ist geschwächt, Starmer ist geschwächt, Meloni auch nicht mehr so stark, wie sie mal war. Es kommt eigentlich vor allem auf den deutschen Bundeskanzler, auf Friedrich Merz an. Aber der ist im Moment auch ziemlich weit entfernt von wirklicher Führungskraft innerhalb Europas, die es bräuchte.
1: Wir haben ja aber in Europa von Anfang an die wirtschaftlichen Folgen gespürt, also vor allem durch die Schließung der Straße von Hormuz. Wenn die jetzt wieder geöffnet wird, wenn die zollfrei bleiben wird sich die Wirtschaft denn dann sehr schnell wieder erholen können?
2: Bis wir das hier auch an den Zapfsäulen spüren und die Benzinpreise in Deutschland nochmal deutlich runtergehen, wird es dauern. Und da sind viele Fragezeichen dahinter, ob das wirklich bald so kommt. Also ob es wirtschaftlich wirklich bald eine weltweite Erholung gibt, das hängt eben auch davon ab, wie verlässlich jetzt die Umsetzung dieses Memorandums of Understanding, und wir wissen ja noch nicht mal, was da wörtlich drin steht, inwieweit das zuverlässig passiert und ob dann wirklich in den 60 Tagen Verhandlungsfenster, die geöffnet werden, ein Atomdeal zwischen den USA und Iran zustande kommt. Also noch viele Unsicherheiten bei der Frage, geht's wirtschaftlich jetzt wieder auch für Europa und Deutschland ein Stück weit aufwärts durch einen wieder sinkenden Ölpreis unter anderem.
1: Die Angriffe auf den Iran, die begannen ja wenige Wochen nach einem wirklich grauenhaften Massaker im Iran. Und damals hatte Trump verkündet, Help is on the way, wir wollen hier den Menschen im Iran helfen. Und dann ganz kurz nach diesen ersten Angriffen, da gab es ja kurz mal die Hoffnung, dass es vielleicht wirklich zu einem Regimewechsel kommen könnte. Sollte jetzt am Freitag wirklich dieses Abkommen unterzeichnet werden? Was bedeutet das für die Bevölkerung im Iran?
2: Also für die Menschen, die regimekritisch sind, die damals auf die Straße gegangen sind, die Freunde, Angehörige verloren haben, weil sie ermordet wurden vom Regime, ist das alles eine bittere, bittere Enttäuschung. Denn dieses Regime, und es haben die Revolutionsgarden jetzt offenbar noch mehr Macht, die geistlichen Führer, die sogenannten Mullahs. Da ist es nicht ganz klar, wie viel Macht da noch wirklich da ist. Aber dieses harte Regime, das bereit ist, gegen die eigene Bevölkerung immer wieder vorzugehen, Menschen umzubringen, zu inhaftieren, scheint fester im Sattel zu sitzen als zuvor. Also sehr, sehr enttäuschend.
1: Und wenn wir jetzt mal versuchen, einen Strich drunter zu machen, im Moment mit Blick auf den Krieg gibt es kaum noch Hoffnung auf mehr Freiheit für die Bevölkerung. Der Krieg hatte wirklich krasse wirtschaftliche Folgen weltweit und es gibt offenbar erstmal ein gestärktes Regime im Iran. Wie schätzt du das ein? Was hat das Ganze jetzt eigentlich gebracht?
2: Man ist im Moment bemüht, vor allem Trump, den Schaden, den dieser Krieg selbst angerichtet hat, erstmal wieder einigermaßen zu dämpfen. Es sind nach internationalen Schätzungen rund 3000 Menschen im Iran ums Leben gekommen durch diesen Krieg seit Ende Februar. Auch 15 US-Soldaten sind ums Leben gekommen bei diesem Militäreinsatz. Es gab auch Schäden in den Nachbarländern vom Libanon und den dortigen Toten und vielen hunderttausend Vertriebenen ganz zu schweigen. Also das ist mal das Erste, was bleibt als Schaden. Und Straße von Hormuz, Öffnung, Fortschritte beim iranischen Atomprogramm, das wurde eigentlich alles verschlimmert durch diesen Krieg, die Lage. Und es muss jetzt erstmal versucht werden, hier also wieder auf den Status quo von vorher zu kommen. Also dass es hier irgendwelche Fortschritte gegeben hat, ist im Moment noch nicht in Sicht. Würde es wirklich gelingen, ein langfristiges Atomabkommen mit dem Iran zu schließen, das garantiert, dass dieses Land eben tatsächlich mittelfristig, langfristig keine Atomwaffe bekommen kann und die Existenz Israels damit stärker gesichert ist als bisher, dann wäre das ein Fortschritt. Aber konjunktiv, noch sind wir lange, lange nicht so weit.
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10: Um 14.30 Uhr mit Milad Kupay. Die USA sind offenbar zu weitgehenden Zugeständnissen an den Iran bereit, um den Krieg im Nahen Osten zu beenden. Aus dem Rahmenabkommen, das am Wochenende beschlossen wurde, sind jetzt Einzelheiten bekannt geworden. Aus der NDR-Nachrichtenredaktion Inken Henkel.
11: Laut dem Text, den der Nachrichtensender Al Arabiya und der Finanzdienst Bloomberg veröffentlichten, haben sich Washington und Teheran auf folgende Schritte geeinigt. Die USA heben alle Sanktionen gegen den Iran auf. Außerdem sollen die Vereinigten Staaten gemeinsam mit Partnerländern mindestens 300 Milliarden Dollar für den Wiederaufbau des Iran zur Verfügung stellen. In der Straße von Hormuz werden die USA die Blockade von iranischen Häfen beenden. Auch der Iran will demzufolge allen Schiffen wieder die Durchfahrt ermöglichen und außerdem keine Atomwaffen bauen. Die iranische Nachrichtenagentur Tasnim hat den veröffentlichten Text als unvollständig bezeichnet, ohne genaue Quellen zu nennen. Das Rahmenabkommen soll übermorgen in der Schweiz unterzeichnet werden. Eine endgültige Vereinbarung soll erst danach ausgehandelt werden.
10: Ungeachtet der Vereinbarung zwischen den USA und dem Iran halten die israelischen Angriffe im Libanon an. Die Staatsagentur NNA berichtet von wiederholtem Beschuss im Süden des Landes. Dabei sollen mindestens 4 Menschen getötet worden sein. Israels Armee sagt, sie nehme weiter Ziele der Hisbollah ins Visier. Die vom Iran unterstützte Miliz soll ihre Angriffe ebenfalls fortgesetzt haben. Sowohl Medien als auch das israelische Militär melden, dass die Hisbollah mit Raketen auf Gebiete im Libanon gezielt habe, in denen israelische Soldaten im Einsatz seien. Bundeskanzler Merz hat eine positive Bilanz des G7-Gipfels im französischen Evian gezogen. Er hob hervor, dass es erstmals seit dem Amtsantritt von US-Präsident Trump wieder eine gemeinsame Gipfelerklärung gebe. Aus Evian, Dagmar Pepping.
12: Die gemeinsame Erklärung der G7-Staaten zum Iran und der Ukraine sei ein hartes Stück Arbeit gewesen, das sich gelohnt habe. In Evian habe sich die gemeinsame Hartnäckigkeit ausgezahlt. In der Ukraine und im Iran sei man einen Schritt weiter. Merz wiederholte die Bereitschaft Deutschlands, in der Region zu helfen. Das könne auch ein militärisches Engagement vor Hormuz beinhalten. Ein Mandat dafür bereite die Regierung seit Wochen vor. Vor einem Einsatz brauche es aber einen Waffenstillstand, betonte Merz. Deshalb bestehe kein Zeitdruck für eine Befassung des Bundestages. Die können aber gegebenenfalls in der letzten Sitzungswoche vor der Sommerpause stattfinden. Am Nachmittag endet der G7-Gipfel mit Sitzungen zum Thema künstliche Intelligenz. Dafür sind Konzernchefs von Tech-Unternehmen eingeladen.
10: Die Zahl antisemitischer Vorfälle in Deutschland ist weiterhin hoch. Das geht aus dem Jahresbericht des Bundesverbandes der Recherche- und Informationsstellen Antisemitismus, kurz RIAS, hervor. Aus der NDR-Nachrichtenredaktion Katharina Jetter.
13: Im vergangenen Jahr wurden insgesamt 8.725 Fälle von Judenfeindlichkeit bei RIAS gemeldet. Das sind 9 Fälle mehr als im Jahr zuvor und rechnerisch 24 antisemitische Vorfälle pro Tag. Dokumentiert worden seien 4 Fälle von extremer Gewalt. In 178 weiteren Fällen seien Betroffene körperlich angegriffen worden. Neben Bedrohungen und Sachbeschädigungen ordnet RIAS die meisten Fälle der Kategorie verletzendes Verhalten zu, darunter etwa Beleidigungen und Schmierereien.
10: Deutschland und Polen wollen ihre Partnerschaft weiter vertiefen. Das erklärten die Außenminister Wadephul und Sikorski gemeinsam beim Deutsch-Polnischen Forum. Christina Nagel aus Berlin.
14: Der Grundstein dafür wurde vor 35 Jahren gelegt mit dem Nachbarschaftsvertrag, den Helmut Kohl und Jan Krzysztof Bielecki unterzeichneten. Einig ist man sich auf dem Forum, dass sich zwar schon viel bewegt hat, dass es eine Beziehung auf Augenhöhe ist, dass es aber auch noch viel zu tun gibt. Ein paar der Baustellen will die Bundesregierung nun konkret angehen. Dazu gehört der Ausbau von Zugverbindungen. Im November soll zudem im Nachbarland ein 3. Goethe-Institut eröffnet werden.
10: Volkswagen drosselt in seinem Werk in Osnabrück die Produktion des Modells T-Roc Cabrio mit direkten Folgen für die Mitarbeitenden dort. Der Werksurlaub wird im August um eine Woche verlängert. Danach gibt es zusätzliche produktionsfreie Tage, wie eine VW-Sprecherin bestätigte. Laut Osnabrücker Zeitung soll nach der Sommerpause in dem Werk nur noch an 4 Tagen pro Woche produziert werden. Dass die Pkw-Fertigung bei VW am Standort Osnabrück im nächsten Jahr komplett beendet wird, steht bereits fest. Der Konzern verhandelt derzeit vor allem mit Rüstungsunternehmen über seine zukünftige Nutzung des Standorts. Die Staatsanwaltschaft Hamburg ist offenbar erneut ein Schlag gegen einen international operierenden Drogenring gelungen. Eine Gruppe soll tonnenweise Kokain über Hamburg und andere Nordseehäfen eingeschmuggelt haben. Bei Durchsuchungen im Norden wurden 3 Männer festgenommen. Aus Hamburg, Ingmar Schmidt.
15: Insgesamt wurden bei der groß angelegten Razzia 16 Wohn- und Geschäftsräume durchsucht, darunter auch 2 in Niedersachsen und in der Schweiz. Es gibt insgesamt 10 Beschuldigte. Die Köpfe der Bande waren laut Staatsanwaltschaft im internationalen Fruchthandel tätig. Das sollen sie ausgenutzt haben, um ein Netzwerk aus Importfirmen aufzubauen, darunter auch Scheinfirmen. Dann organisierten sie Kokaintransporte aus Südamerika. Bei der Razzia wurden Vermögenswerte, Frachtunterlagen, PCs und Handys sichergestellt.
10: Das waren die Nachrichten.
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8: Gebietsweise ist es am Nachmittag noch sonnig, aber es ziehen auch dichtere Wolken auf und es gibt auch etwas Regen. Die Höchstwerte 18 bis 24 Grad. In der kommenden Nacht, da fallen die Regenwolken dann meist wieder in sich zusammen. Es bleibt trocken. Die Tiefstwerte 17 bis 14 Grad. Morgen tagsüber dann auch wieder einzelne Schauer oder Gewitter möglich. Länger trocken wird es dann in Niedersachsen bleiben und die Temperaturen werden noch wärmer bis Ende der Woche. 20 Grad morgen auf den Inseln bis 30 Grad in Nordhorn und am Freitag auch erst freundlich, später dann auch mal Hitzegewitter mit dabei und die Höchstwerte bis 34 Grad. 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Stau oder stockend ab 3 Kilometern. A1 Osnabrück Richtung Bremen zwischen Bremen-Brinkum und Bremen-Hemelingen. 4 Kilometer Stau vor der Baustelle. A2 Dortmund Richtung Hannover zwischen Bad Nenndorf und Wunstorf-Lute. 4 Kilometer stockend, auch vor einer Baustelle. A2 Hannover Richtung Berlin zwischen Allerингersleben und Alsleben. 5 Kilometer Stau. A7 Flensburg Richtung Hamburg zwischen Hamburg-Schnelsen Nord und Volkspark. 4 Kilometer stockend. Die A31 Meppen-Lingen ist zwischen Twiest und Geeste wegen Bauarbeiten noch bis ca. 22 Uhr gesperrt, dadurch Stau. Die Umleitung führt sie über die U21, 23 und 58.
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8: 1 Milliarde Euro Handelsdefizit pro Tag. Das sind Zahlen für die EU so hoch wie nie. Deswegen gibt's auch im EU-Parlament eine Debatte über China und seine Macht angesichts von Überkapazitäten und Industrieprodukten zu Niedrigpreisen erwägt die EU-Kommission härtere Schutzmaßnahmen und auch Zölle gegen China. Sabrina Fritz berichtet.
16: Eine Lücke von 1 Milliarde Euro. So groß ist das Handelsbilanzdefizit zwischen China und der EU jeden Tag. Das heißt, China schickt jeden Tag deutlich mehr Autos, Turnschuhe oder Solarpanels nach Europa als umgekehrt. Europa werde überschwemmt von Waren aus China. Das gefährde Wohlstand und Arbeitsplätze in der Gemeinschaft, hieß es heute im EU-Parlament. Und das müsse aufhören, so der Fraktionschef der Konservativen Manfred Weber in Straßburg.
17: That is a trade deficit and that is simply unacceptable. China is flooding European markets with their overcapacities and that has to stop.
16: Einen Tag vor dem EU-Gipfel in Brüssel haben die Abgeordneten im EU-Parlament über das Verhältnis zu China diskutiert. Das Thema wird auch die 27 Staats- und Regierungschefs bei ihrem Treffen ab morgen in Brüssel beschäftigen. Vor allem Deutschland, die größte Exportnation der Gemeinschaft, ist betroffen. René Repasi, Fraktionschef der SPD im Europaparlament, war gerade in China. Sein Eindruck?
18: Wenn wir unsere Position auf dem Weltmarkt retten wollen, dann müssen wir unsere eigene Industrie schützen, aber vor allen Dingen innovative Unternehmen aufbauen und selber auf die Entwicklung von Forschung und Innovation setzen.
16: In der Produktion könne man mit dem riesigen Land, mit seinen Subventionen und billigen Löhnen ohnehin nicht mithalten. Sein Vorschlag?
18: Da ist zum einen, dass sie das Preisniveau von chinesischen Produkten wieder auf ein realistisches Niveau erhöhen können, indem sie durch Außenzölle die Kostenvorteile ausgleichen, die China mit entsprechenden staatlichen Unterstützungsgeldern schafft. In anderen Fällen aber ist es notwendig, ein Kontingent einzuführen, dass die Anzahl an Produkten, die reinkommen, geringer wird, bis zu null.
16: Es ist ein schmaler Grat. Schließlich wollen europäische Unternehmen ja weiterhin ihre Maschinen, Chirurgenbestecke oder Laser nach China verkaufen. Handelskommissar Šefčovič sagte deshalb heute im EU-Parlament, Decoupling oder De-Risking, also mehr Distanz zu China, sei keine Option. Das Land sei ein wichtiger Partner.
17: Und China, let me say that the Commission's overarching approach remains de-risking, as decoupling is neither desirable nor realistic. China remains a critical partner.
16: Was also tun? Es liegen inzwischen mehrere Vorschläge aus Brüssel auf dem Tisch, wie die EU ihre Wirtschaft schützen will. Einer heißt Buy European. Firmen sollen zuerst europäische Produkte kaufen, vor allem, wenn sie von öffentlichen Aufträgen profitieren wollen. Wie schwierig das ist, zeigt der Bereich Rüstung. Viele Militärgüter sind in Europa gar nicht so schnell lieferbar, wie sie gebraucht werden. Die Autohersteller haben einen 70-70-Vorschlag gemacht. Das heißt, 70% der Autos, die in Europa verkauft werden, sollen 70% europäische Teile enthalten. Fraktionschef Weber warnt vor allem vor kritischer Infrastruktur aus China, also wo der chinesische Staat auch noch Informationen mitsammeln könnte. Die nächste Generation von 6G-Netzen soll nur europäisch sein. Wir müssen bei diesem Thema unabhängig werden. China ist inzwischen für Europa weit mehr als nur ein Handelspartner. Bei vielen politischen Konflikten spielt das Land ebenfalls eine wichtige Rolle. Beispiel Krieg gegen die Ukraine. Ohne die Unterstützung Chinas wäre Russland in dem Krieg deutlich schwächer. Man braucht also China, damit es seinen Einfluss auf Verbündete wie den Iran oder Russland ausüben kann. Es gibt also mehrere Gründe, warum es sich die Europäer mit Peking nicht verscherzen wollen.
8: Ein Bericht aus Brüssel von Sabrina Fritz. Mehr und mehr Firmen nutzen KI-Modelle für ihr Unternehmen. Dumm nur, wenn das nicht mehr funktioniert. Die führenden Modelle kommen nämlich aus den USA und können von heute auf morgen abgeschaltet werden. Das ist am vergangenen Freitag passiert. Seitdem ist Claude Fable 5 von Anthropic nicht mehr verfügbar. Vorausgegangen war eine Anordnung der US-Regierung. Die Begründung: Sicherheitsbedenken. Solche Ad-hoc-Sperrungen könnten auch Konsequenzen für andere KI-Unternehmen in den USA haben, weiß Nils Damt.
19: Eine Tech-Konferenz in San Francisco. Die Firma Databricks hat geladen. Tausende KI-Fachleute sind gekommen. Databricks analysiert und bereitet Daten für Firmen auf. Auch hier ist die Sperre der Anthropic-Modelle Thema.
20: We will see more and more. Governments get involved in how AI is being used,
19: sagt Databricks-Chef Ali Ghodsi bei einer Pressekonferenz. Er geht davon aus, dass mehr und mehr Regierungen auf der Welt KI-Systeme regulieren werden. Deshalb seien frei verfügbare Open-Source-Modelle wichtig.
20: I think it would be a big risk if Open-Source gets banned.
19: Es wäre ein großes Risiko, wenn auch Open-Source-Modelle gesperrt würden. Solange wir die als Alternative haben, ist die Welt ein besserer Ort.
20: The world's in a better place.
19: Claude Fable 5 ist nicht Open Source. Anthropic hatte das Modell erst am 9. Juni veröffentlicht. veröffentlicht. Laut der KI-Firma ist es die entschärfte Version des Modells Mythos. Fable 5 soll beispielsweise keine Fragen zu Biochemie oder Cybersicherheit beantworten. Das Modell Mythos sei leistungsfähiger und laut Anthropic sehr gut darin, Sicherheitslücken in Computersystemen zu finden. Deshalb hat es die KI-Firma nur 200 ausgewählten Firmen und Organisationen zur Verfügung gestellt, aus Sorge, es könnte sonst in die falschen Hände geraten. Seit Freitag sind Mythos und Fable 5 weltweit nicht mehr zugänglich. Der Wirtschaftsdienst Bloomberg hat einen Brief von US-Handelsminister Howard Lutnick an Anthropic veröffentlicht. Darin heißt es, dass für
0: den Export, den Reexport oder die Weitergabe der Modelle in alle Bestimmungsorte weltweit sowie an alle ausländischen Personen, unabhängig von deren Standort, eine Genehmigung erforderlich ist.
19: Der Grund? Sicherheitsbedenken. Konkreter wird es nicht.
21: And then in response, Anthropic basically
19: daraufhin hat Anthropic aber den Zugang für alle dicht gemacht.
21: To the models for everyone.
19: Stephanie Palazzolo, KI-Reporterin beim Tech-Medium The Information.
21: Because, you know, it's very hard for the company
19: es ist für die Firma schwer zu sagen, ob die Person am Rechner Ausländer ist oder nicht. Auch innerhalb der eigenen Firma arbeiten viele Nicht-Amerikaner an den Modellen. Bei der Sperrung habe auch Amazon eine Rolle gespielt, berichtet US-Medien. Amazon-Chef Andy Jassy hat mit Regierungsbeamten gesprochen. Er hat sie darauf hingewiesen, dass bei den Modellen Sicherheitsmaßnahmen umgangen worden sind. Eine andere Theorie, spekuliert das Magazin TechCrunch, Rache. Denn Anfang des Jahres ist Anthropic Forderungen der Regierung nicht nachgekommen, die einen uneingeschränkten Zugang auf KI-Modelle für militärische Zwecke forderte. Die Sperre jetzt könnte eine Reaktion darauf sein. Anthropic will noch in diesem Jahr an die Börse. Dass die Firma seine leistungsfähigsten Modelle sperren muss, könnte Zweifel an der Zuverlässigkeit schüren. Maria Curie vom US-Nachrichtenmagazin Axios.
22: So, you know, if Anthropic were a public company, this would have
19: Wenn Anthropic schon ein börsennotiertes Unternehmen wäre, dann hätte das den Kurs zum Absturz gebracht. Das verunsichert Investoren. Die fragen sich, wie sich das auf internationale Einnahmen und das Wachstum des Unternehmens auswirkt. Auch an der Zuverlässigkeit anderer US-KI-Firmen könnten Zweifel wachsen. Was, wenn die US-Regierung auch Modelle von OpenAI oder Google sperrt? Für andere Länder könnte das eine weitere Motivation sein, stärker in eigene, unabhängige KI-Modelle zu investieren. Bloomberg-Journalist Neil Kempling meint, die US-Regierung stecke in einem Dilemma.
23: Technology is crucial and central
19: Technologie ist so wichtig für das wirtschaftliche Wachstum der gesamten USA. Für die Regierung ist es schwierig, die Balance zwischen Regulierung und Wachstum zu wahren. Dutzende Cybersicherheitsfachleute aus den USA kritisieren die Entscheidung der Regierung. Die Nutzung führender KI-Modelle sei wichtig, um Sicherheitslücken in Computersystemen zu finden. In einem offenen Brief schreiben sie, Zitat, es ist gefährlich, den Verteidigern ohne triftigen Grund die besten Fähigkeiten zu entziehen, während unsere Gegner rasante Fortschritte machen.
8: Was die KI-Sperre auch für die US-KI-Industrie bedeutet, fasste unser Korrespondent Neil Stumpf zusammen. Wir schauen in der kommenden Stunde etwas genauer auf den heute vorgestellten RIAS-Bericht. Darin geht es um antisemitische Vorfälle in Deutschland, die auch im vergangenen Jahr leider wieder sehr zahlreich waren. Zunächst aber noch unser kompakter Überblick.
10: Die USA und der Iran wollen übermorgen ein Rahmenabkommen unterzeichnen, um ihren Krieg zu beenden. Jetzt ist bekannt geworden, dass die US-Regierung der Führung im Iran offenbar weitreichende Zugeständnisse macht. So berichten der Sender Al Arabiya und der Finanzdienst Bloomberg, dass die USA sämtliche Sanktionen gegen den Iran zurücknehmen und ihre Truppen aus der Region abziehen wollen. Der Iran verpflichtet sich demnach zu einem Verzicht auf Atomwaffen und dazu, die Straße von Hormus wieder für den Schiffsverkehr freizugeben. Bundeskanzler Merz hat den zu Ende gehenden G7-Gipfel als Erfolg gewertet. Alle Partner in diesem Bündnis würden den Druck auf Russland erhöhen, damit der Krieg in der Ukraine beendet werden könne. Merz sagte, er erwarte nicht nur neue Sanktionen der EU gegen Moskau, sondern auch von Seiten der USA. Es sei erstmals seit dem Amtsantritt von US-Präsident Trump gelungen, wieder eine gemeinsame Stellungnahme der wichtigsten westlichen Industriestaaten zu verabschieden. Im Kampf gegen den Drogenhandel haben Einsatzkräfte in Hamburg, Niedersachsen und Schleswig-Holstein insgesamt 16 Wohn- und Geschäftsgebäude durchsucht. Im Rahmen der Razzien wurde laut Staatsanwaltschaft Hamburg umfangreiches Beweismaterial sichergestellt, darunter Mobiltelefone, Computer und Frachtunterlagen. 3 von 10 Beschuldigten wurden festgenommen. Sie werden verdächtigt, ein Netzwerk aus Importfirmen aufgebaut zu haben, um tonnenweise Kokain aus Südamerika nach Europa zu holen. Das Wetter in Norddeutschland, gebietsweise heiter, auch mehr Wolken und etwas Regen bei 18 bis 24 Grad. Das war der kurze Überblick und nun weiter mit Birgit Langhammer.
8: Schönen guten Tag. Seit 2,5 Jahren ist Israel fast täglich in den Schlagzeilen. Seit dem Überfall der Terrorgruppe Hamas, der langwierigen Befreiung der Geiseln, der militärischen Antwort in Gaza, zuletzt aber auch den Angriffen im Libanon und in Iran. Und offenbar findet es auch Widerhall in Deutschland. Heute ist der Jahresbericht Antisemitische Vorfälle der Recherche- und Informationsstelle, kurz RIAS, vorgestellt worden. Und es sind im vergangenen Jahr fast 9000 Fälle von Antisemitismus dokumentiert worden. Viele fallen aber auch unter israelbezogenen Antisemitismus. Wir wollen diese Zahlen einordnen mit unserer Kollegin Bianca Schwarz in Berlin. Ich habe sie gefragt, wie haben sich denn die Zahlen im Vergleich zu den Vorjahren entwickelt?
3: Die haben schon stark zugenommen. Also 2025 sind bundesweit 8.725 antisemitische Vorfälle gezählt worden und damit ist der hohe Stand des Vorjahres gehalten worden. Und wenn wir jetzt insgesamt nochmal drauf gucken, es gibt diesen starken Anstieg seit dem Terrorangriff der Hamas 2023. Ein Jahr zuvor gab es nur ein Drittel so viele Vorfälle. Also das ist schon ein starker Anstieg.
8: Es gibt ja verschiedene Kategorien. Was fällt denn eigentlich alles unter antisemitische Vorfälle?
3: Also RIAS unterscheidet insgesamt 6 Kategorien. Das beginnt bei extremer Gewalt. Also damit ist wirklich eine lebensbedrohliche Körperverletzung gemeint. Und geht dann weiter über Angriffe, Sachbeschädigungen, Bedrohungen zu Massenzuschriften. Da sind wir dann online unterwegs. Und die meisten Vorfälle gab es eigentlich in der Kategorie Vorfälle verletzenden Verhaltens. Das können Schmierereien im öffentlichen Raum sein oder auch Beleidigungen im öffentlichen Raum.
8: Und wie werden antisemitische Vorfälle auch abgegrenzt? Weil Kritik am Staat Israel oder auch der Politik von Benjamin Netanyahu, die ist ja nicht per se antisemitisch. Aber auf der anderen Seite richten sich Vorfälle eben auch konkret gegen die jüdische Religion, oder?
3: Ja, das ist auch in dieser Pressekonferenz immer wieder nachgefragt worden. Und die Kritik an Israel würde nicht aufgenommen werden in den Jahresbericht. Das hat RIAS immer wieder betont bei der PK. Benjamin Steinitz zum Beispiel ist aus der Geschäftsführung vom Bundesverband RIAS.
4: Demonstrationen zur Solidarität mit der Bevölkerung in Gaza, auf denen das israelische Handeln kritisiert wird, sind für sich genommen völlig verständlich. Kritik muss dabei nicht ausgewogen sein. Sie kann emotional zugespitzt sein oder auch falsch sein. Wenn aber zur Vernichtung Israels aufgerufen wird, wenn zur Gewalt gegen jüdische Israelis oder Zionistinnen aufgerufen wird, wenn Auschwitz mit Gaza gleichgesetzt wird, dann ist die Grenze zu Antisemitismus ganz klar überschritten.
3: Und was bei dieser Vorstellung des Jahresberichts auch immer wieder betont wurde, die antisemitischen Vorfälle haben auch nicht abgenommen, als die Kriegshandlungen abgenommen haben. Und deren Argument war dann halt, es hätte ja so sein müssen, wäre es eine reine Kritik an der Politik von Netanyahu.
8: Jetzt schaut sich RIAS nicht nur die Vorfälle an, sondern auch, wer sie verursacht. Und da hat man festgestellt, die Taten aus dem rechtsextremen Bereich haben auch zugenommen und auch online nimmt Antisemitismus also zu.
3: Ja, also die meisten Vorfälle kommen aus dem rechtsextremen Spektrum. Da gibt es auch einen neuen Höchststand. Allerdings muss man zu dieser Zahl einfach sagen, bei fast 60% aller Vorfälle gibt es keine politische Zuordnung von Täterinnen oder Tätern, einfach weil die unbekannt sind. Gerade bei Sachbeschädigungen, Diebstählen, Schmierereien, Online-Vorfällen, da weiß man oft nicht, wer es gemacht hat. Aber da, wo man es weiß, da kommen die meisten Vorfälle mit einem rechtsextremen Hintergrund. Und im gleichen Maß wie im echten Leben haben auch Online-Vorfälle zugenommen. Das passiert tatsächlich oft über Emojis, die irgendwie aufgeladen sind, auch um Regelungen gegen antisemitische Äußerungen zu umgehen. Also ein Beispiel, das Duschkopf-Emoji, das symbolisiert die Vergasung von Jüdinnen und Juden in nationalsozialistischen Vernichtungslagern. Und das heißt, man muss kein Wort schreiben. Es genügt, einer jüdischen Person so ein Emoji zu schicken, um sie zu bedrohen.
8: Soweit also die heutigen Zahlen vorgestellt von RIAS. Es gibt parallel auch Aufrufe. Die IKD-Vorsitzende Fers zum Beispiel wünscht sich mehr Solidarität. Ein breiter Widerspruch der Bevölkerung und Solidarität mit Juden und Jüdinnen sei bisher ausgeblieben. Gibt es denn dafür auch einen Erklärversuch?
3: Nicht so richtig. Also so zu einem ähnlichen Schluss ist auch Felix Klein gekommen, der Antisemitismusbeauftragte der Bundesregierung. Der war heute auch dabei, als dieser Jahresbericht vorgestellt wurde. Er sagt auch, ne, wo bleibt eigentlich dieser gesellschaftliche Aufschrei, weil Jüdinnen und Juden heute in Deutschland wieder überlegen müssen, ob sie die Kippa sichtbar tragen oder einen Davidstern sichtbar tragen oder ob ihre Kinder wirklich sicher sind auf dem Schulweg. Einen Erklärungsversuch habe ich nicht wahrgenommen, aber es gab durchaus konkrete Forderungen an die Politik, zum Beispiel die Sicherstellung von Beratungs- und Unterstützungsstrukturen. Also RIAS selbst ist ja so eine Monitoring- und Meldestelle, die gibt es in fast allen Bundesländern, aber diese und ähnliche Strukturen müssen natürlich finanziert werden. Das war so eine Forderung und dann auch sehr klar, weil wir gerade auch über Online-Bedrohungen gesprochen haben, wurde gefordert, den Digital Service Act besser durchzusetzen, schneller und strenger umzusetzen. Das heißt, Online-Räume dürfen keine rechtsfreien Räume sein. Plattformen müssen verpflichtet werden, Menschenrechte zu achten, weil Menschen im Netz einfach ungehemmter sind. Und da war der ganz klare Wunsch da, gebt da bitte mal ein bisschen mehr Tempo rein.
8: Soweit Informationen von Bianca Schwarz aus unserem Hauptstadtstudio in Berlin.
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8: Wenn eine solche Starbesetzung auf dem Gelände des NDR am Roten Baum in Hamburg zusammenkommt, dann ist es Grund genug, mal nachzuforschen, weshalb. Hier herrscht Hörspielfieber. Denn seit Montag entstehen Aufnahmen für ein Hörspiel der Extraklasse mit dem düsteren Titel Reich des Todes. Grund für die Star-Anziehungskraft ist der Autor Reinhold Götz, ein brillanter Analyst unserer Gegenwart anhand der unmittelbaren Vergangenheit. Peter Helling durfte bei den ersten Aufnahmen mit dabei sein.
1: Reinhold Götz ist 72, hat kurze silbergraue Haare. Mit fast jugendlicher Energie kommt er ins Studio. Er liest bzw. spielt bei seinem eigenen Text selbst mit. Die Stimme des Autors natürlich.
5: Der Schauplatz ist der Kopf, das Innere der Gedanken. Da spielt sich alles ab.
1: Das ist der Clou. Das Hörspiel klingt, als blicke man direkt in die neuronalen Netze eines von der Gegenwart geforderten Hirns. Glasklare Sätze zwischen Wut, Verzweiflung und kalter Analyse. Der Autor ist vielfach ausgezeichnet, gilt als einer der bedeutendsten Chronisten der jüngeren deutschen Geschichte. Regisseur Henry Hüster arbeitet intensiv mit ihm zusammen.
6: Reinhard, jetzt würde ich dir mal ein Handmikro geben lassen von Christian.
7: Das finde ich jetzt auch eine riesen Herausforderung, weil es ein großes Mosaik ist, das wir die nächsten zwei Wochen so zusammensammeln.
1: Der 11. September wird hier als Ausgangspunkt für die Krisen unserer Zeit entlarvt. Die Protagonisten der Ereignisse treten alle auf.
5: Reich des Todes, was? Was soll denn das heißen? 25 Jahre 9/11. An die Weltverdüsterung erinnern die damals nach dem 11. September 2001 die Gesellschaften des Westens überfallen hat.
7: Mich hat dann interessiert, dass da was losgeht vor 25 Jahren, was sozusagen wir heute als politische Entwicklung sehen. Also, dass ein Unrechtsstaat in einer Demokratie eigentlich errichtet wird, dass Folter ermöglicht wird, dass es eine Sehnsucht danach gibt, nach einer starken Herrschaft. Das geht für mich eigentlich in dem Moment los.
1: Schauspieler Werner Wölbern kommt gerade aus dem Aufnahmestudio, wischt sich den Nacken ab, strahlt.
24: Die Sprache von Reinhold Götz, ja, das ist natürlich ein Traum, weil dieses, ich sag mal, fragmentarische teilweise, dann ist es aber auch wieder sehr, sehr intim und hat eine große poetische Kraft, hat aber auch eine große Konkretheit dann wieder.
1: Rund 100 Seiten Gedankenspiel zu 9/11, wie eine große Demokratie, die USA, sich stückchenweise selbst abschafft.
25: Ich dachte, ich höre nicht richtig. Ich fragte nach, ich verzog keine Miene, ich wusste, dass ich gefilmt werde und schaute ins Nichts, gefasst.
1: Fabian Hinrichs, bekannt als Tatortkommissar und einer der angesagtesten Theaterschauspieler, er spielt den US-Präsidenten, wobei hier historische Namen vermieden werden.
25: Präsident Grotten, die Ordinärheit der Macht, gewollt wird Dummheit mit politisch verheerenden Folgen, Krieg, das Böse der Religion, Täter.
26: Das Zubeißen, das mochte ich immer und sozusagen eine Vergegenwärtigung der Geschichte, dass die Vergangenheit einfach nicht vergangen ist, wie das davor und das danach durch diesen Blitzeinschlag des 11. September eigentlich uns hier in Germania prägt.
1: Ob Burkhard Klausner, ob Maria Schrader, Jens Harzer und viele mehr, sie alle machen hier mit. Regisseur Henry Hüster.
7: Viele tolle Schauspieler mögen diese Arbeit, weil es eben so konzentriert auf die Stimme ist. Und dann ist es was Besonderes, weil es gibt nicht so viele GegenwartsautorInnen, die so eine tolle Sprache haben und so eine Geschichte mitbringen.
1: Reich des Todes ist ein hochspannendes Experiment. Hier entsteht ein Hörspiel, das den wunden Punkt der Gegenwart trifft.
2: Welcome to the final show.
8: Das Hörspiel von Reinhard Goetz, Reich des Todes, hat dann am 5. September Ursendung auf NDR Kultur. Ab dem 4. September gibt es das Stück dann in ARD Sounds, wenige Tage vor dem 25. Jahrestag von 9/11.
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8: Die FIFA hat bei dieser WM eine Menge neuer Regeln eingeführt. Die wichtigsten beziehen sich auf das Prinzip der Gewinnmaximierung. Auch auf dem Spielfeld macht sich das bemerkbar, denn Werbung lässt sich am besten in den Pausen verkaufen. Und da es bisher nur eine pro Spiel gab, mussten dann eben zwei weitere her.
11: Och ne, schon wieder Trinkpause, das nervt doch.
12: Wieso, passt doch, mein Bier ist gerade leer.
11: Meins auch. Erika, machst du uns doch zwei?
12: Kommt! Was kostet da eigentlich so ein Bier im Stadion?
11: Keine Ahnung, vielleicht machen die da ja auch Dynamic Pricing, wie bei den Tickets.
12: Was für ein Scheißding?
11: Pricing. Die Ticketpreise gehen je nach Nachfrage hoch und runter, also vor allem hoch. Mhm. Da wurden offizielle Tickets für über $30,000 verkauft.
12: Oha.
11: Und da ist der Parkplatz für 300 noch nicht dabei.
12: Also man kann von dem Infantino halten, was man will, aber wie man Geld macht, weiß er.
11: Ja, wenn man es so sieht.
12: Von dem könnte die Regierung viel lernen. Die überlegen doch gerade die ganze Zeit, wie sie an Geld kommen.
11: Was sollen die von dem lernen?
12: Naja, die Waken zum Beispiel, die könnte sich ihre ganzen Sparmaßnahmen sparen, wenn sie das Gesundheitssystem nach FIFA-Vorbild aufstellen würde.
11: Wie soll das aussehen? Läuft da vor der Untersuchung im Ultraschall Werbung oder was?
12: Zum Beispiel. Und statt die Zuzahlung für Medikamente zu erhöhen, kannst du einfach die Parkplätze vor der Apotheke teurer machen.
11: Infantino würde einfach beides machen.
12: Noch besser. Und wie wär's mit Dynamic Pricing beim Arztbesuch? Dann würdest du am besten heute schon einen Termin für die Herbsterkältungswelle buchen.
11: Super. Und wenn ich dann nicht erkältet bin, verkaufe ich den Termin dann für viel Geld weiter.
12: Das wäre aber verboten wegen Schwarzmarkt, oder?
11: Nee, das darfst du bei den WM-Tickets auch. Auf der FIFA-Seite. Da bietet gerade einer ein Finalticket für $11 Millionen.
12: Wie, die FIFA erlaubt, dass andere Geld verdienen?
11: Die verdienen ja mit, die kassieren dann von dem Preis nochmal 15%.
12: Vom Käufer oder vom Verkäufer?
11: Von beiden natürlich, insgesamt 30.
12: Natürlich. Sag mal, Erika, die Trinkpause ist gleich schon um und wir haben immer noch kein Bier. Und deshalb heißt es ja auch Trinkpause.
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1: Um 15 Uhr mit Sönke Peters. Das vereinbarte Rahmenabkommen zwischen den USA und dem Iran enthält offenbar weitreichende Zugeständnisse der Vereinigten Staaten. Der Sender Al-Arabiya und der Finanzdienst Bloomberg berichten über Einzelheiten des 14 Punkte umfassenden Textes. Aus der NDR-Nachrichtenredaktion Gisela Former.
2: Demnach ist unter anderem vorgesehen, dass die USA sämtliche Sanktionen zurücknehmen, darunter auch solche aus UN-Resolutionen und der Internationalen Atomenergiebehörde. Außerdem sollen die USA ihre Hafenblockaden im Persischen Golf aufheben und Truppen aus der Region abziehen. Zudem sollen mindestens 300 Milliarden Dollar in den Wiederaufbau des Iran investiert werden. Den Berichten zufolge sieht die Vereinbarung ein sofortiges Ende des Krieges an allen Fronten vor. Das soll auch für Israel im Libanon gelten. Der Iran verpflichtet sich demnach zu einem Verzicht auf Atomwaffen und dazu, die Straße von Hormus wieder für den Schiffsverkehr freizugeben. Das Rahmenabkommen soll übermorgen in der Schweiz unterzeichnet werden.
1: Erstmals seit dem Amtsantritt von US-Präsident Trump haben sich die Staats- und Regierungschefs der G7-Länder auf eine gemeinsame Erklärung geeinigt, unter anderem zur Lage im Iran und dem Krieg in der Ukraine. Bei dem Treffen im französischen Evian sagte Bundeskanzler Merz, die Länder sicherten der Ukraine weitere Unterstützung zu.
3: Die Unterstützung der Ukraine ist aus diesem Kreis heraus so stark wie selten zuvor. Alle G7-Partner werden ihren militärischen und ihren finanziellen Beitrag für die Ukraine verstärken. Und ebenso deutlich ist die Botschaft an Russland. Alle G7-Partner werden den Druck auf Moskau erhöhen, auch durch Sanktionen. Das setzt einen neuen Ton, auch in der transatlantischen Einigkeit und Entschlossenheit. Es bringt uns vielleicht Friedensverhandlungen einen entscheidenden Schritt weiter.
1: Bundeskanzler Merz. Seit dem Massaker der Terrororganisation Hamas in Israel am 7. Oktober 2023 ist in Deutschland die Zahl der antisemitischen Vorfälle gestiegen. Auch 2025 gab es in diesem Land deutlich mehr Vorfälle als in der Zeit vor den Angriffen. Das geht aus dem Jahresbericht Antisemitische Vorfälle der Recherche- und Informationsstelle Antisemitismus, kurz RIAS, hervor. Aus Berlin Isabel Karras.
4: Fast 24 antisemitische Vorfälle pro Tag. So lautet die Bilanz der RIAS-Meldestellen für das letzte Jahr. Insgesamt wurden 8.725 Fälle dokumentiert. Der heute veröffentlichte Bericht zeigt, die Zahl der Vorfälle bleibt damit seit dem 7. Oktober 2023 auf einem ähnlich hohen Niveau. Im Vergleich zum Vorjahr stieg sie nur minimal. Gegenüber 2022 hat sie sich allerdings mehr als verdreifacht. Viele der registrierten Vorfälle ereigneten sich an alltäglichen Orten, in öffentlichen Verkehrsmitteln, beim Sport oder im eigenen Wohnumfeld, darunter Angriffe und Bedrohungen. Besonders häufig ging es um israelbezogenen Antisemitismus, also Fälle, in denen antisemitische Aussagen oder Handlungen auf den Staat Israel bezogen wurden, etwa indem die Vernichtung Israels gefordert wurde.
1: Die EU lockert ihre Regeln für Schadstoffe in Kosmetika wie Lippenstift, Shampoo und Sonnencreme. Dabei geht es um Chemikalien, die in größeren Mengen Krebs erregen, das Erbgut verändern oder die Fortpflanzung beeinträchtigen können. Vertreter des Europaparlaments und der Mitgliedsländer haben sich darauf verständigt, dass Hersteller mehr Zeit bekommen, sich möglichen neuen Verboten für bestimmte Inhaltsstoffe anzupassen. Das heißt, betroffene Produkte dürfen länger auf dem Markt bleiben als bisher. Verbraucherorganisationen kritisieren diese Entscheidung und fordern einen besseren Gesundheitsschutz. Die Bundesregierung hat eine Reihe von Kulturgütern an Polen zurückgegeben. Sie waren während der deutschen Besatzung des Nachbarlands im Zweiten Weltkrieg gestohlen worden. Aus Berlin Nicole Markwald.
5: Ein mittelalterliches Manuskript auf Pergamentpapier, vermutlich aus dem 14. Jahrhundert. Ein Goldring mit Diamant, der König Sigismund I. zugeschrieben wird. Von den Nationalsozialisten geraubt, landete der Ring in den 60er Jahren im Schmuckmuseum Pforzheim. Auch Eisenbahnminiaturen, die ursprünglich dem Verkehrsmuseum Warschau gehörten, sind Teil der Kulturgüter, die heute offiziell an Polen zurückgegeben wurden. Bundesaußenminister Johann Wadephul, CDU, sprach von einem Ausdruck von gegenseitigem Respekt und bleibender deutscher Verantwortung.
1: Das waren die Nachrichten.
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6: Vielerorts ist es noch sonnig, zum Teil aber auch schon wolkig. Und vor allem Richtung nördliches Niedersachsen ziehen auch dichtere Wolken mit Regenschauern durch. Bis zum frühen Abend kann sich das dann auch bis zur Elbe weiter ausbreiten. Die Höchstwerte dazu 18 bis 24 Grad. In der Nacht bleibt es dann meist wieder trocken. Die Tiefstwerte zwischen 17 und 14 Grad. Und morgen tagsüber dann auch einzelne Regenschauer möglich oder auch Gewitter. In Niedersachsen bleibt es dann länger trocken und es wird ja insgesamt noch mal wärmer. Morgen schon 20 Grad auf den Inseln bis 30 Grad in Nordhorn und am Freitag dann bis zu 34 Grad. Allerdings steigt dann auch das Risiko für Hitzegewitter. 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Stau oder stockend ab 3 Kilometern. A1 Hamburg Richtung Osnabrück zwischen Römerkreuz und Arsten 8 Kilometer stockend. A1 Osnabrück Richtung Bremen zwischen Bremen-Brinkum und Bremen-Hemelingen 4 Kilometer Stau vor der Baustelle. A2 Dortmund Richtung Hannover zwischen Bad Nenndorf und Wunstorf-Lute 4 Kilometer stockend vor der Baustelle. A2 Hannover Richtung Berlin zwischen Allerингersleben und Eilsleben 5 Kilometer Stau. Und die A31 Meppen-Lingen ist zwischen Twiest und Geeste wegen Bauarbeiten bis ca. 22 Uhr gesperrt. Dadurch Stau. Die Umleitung führt hier über die U21, 23 und 58. Allen unterwegs eine gute und sichere Fahrt. Mit einem Freundschaftsvertrag haben sich Deutsche und Polen vor genau 35 Jahren für Partnerschaft statt Feindschaft entschieden. Sie wurden zu engen Verbündeten in EU und NATO, ein Neustart der deutsch-polnischen Beziehungen also. Aber dennoch belastet die Vergangenheit das Verhältnis bis heute. Was also hat der Vertrag gebracht? Unser NDR-Info-Thema.
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9: Mit der Unterzeichnung des deutsch-polnischen Nachbarschaftsvertrages haben Bonn und Warschau heute die Absicht besiegelt, ihre Beziehungen auf eine neue, freundschaftliche Grundlage zu stellen.
10: Dzień dobry, hallo an alle. Das, was wir eben gehört haben, das ist schon eine Weile her. Heute, vor 35 Jahren, am 17. Juni 1991, da haben der damalige polnische Regierungschef Jan Krzysztof Bielecki und der damalige deutsche Bundeskanzler Helmut Kohl in Bonn einen ganz bedeutsamen Grundstein gelegt. Sie haben sich und den Polinnen, den Polen und Deutschen versprochen, von jetzt an gehen wir in Freundschaft zusammen in die Zukunft. Wir werden gute Nachbarn sein. Bitter nötig, dieses Versprechen, wenn wir an die Geschichte denken. Deutscher Überfall auf Polen.

0: 9. Juni. Ich bin Jessica Chmura. Wer weiß auf Anhieb, dass Donald Tusk Polens Premier ist? Und wer kann, ohne nachzudenken, mindestens 4 große Städte bei unseren Nachbarn im Osten aufzählen? Warschau, Krakau, Breslau, Danzig, Łódź, Posen. Genau. Keiner will hier irgendwen vorführen, aber mal ernsthaft. Den meisten wird es leichter fallen, irgendetwas über Frankreich, Dänemark oder die Niederlande zu sagen, als eben über Polen. Schüleraustausche, Partnerschaften zwischen Städten, Vereinen, Sport- und Musikgruppen, das gibt es alles. Das macht Verständigung zwischen Nationen aus. Trotzdem ist die gute Nachbarschaft kein Selbstläufer. Es bleibt kompliziert, das deutsch-polnische Verhältnis. Da muss man was für tun. Oder, wie der Kanzler es sagt,
1: dass es also genauso selbstverständlich ist für uns, für die Deutschen, nach Osten, nach Warschau zu fahren, wie wir das seit vielen Jahren, wie selbstverständlich zum Beispiel nach Brüssel oder nach Paris tun können.
0: Trotzdem führte seine erste Auslandsreise Friedrich Merz zu Beginn seiner Kanzlerschaft nach Frankreich. Naja, er betont immer wieder, wie wichtig gute Beziehungen zu Polen sind. Immerhin ist das Land der 5. Handelspartner Deutschlands. Viele Polinnen und Polen arbeiten und leben hier. Nur, und da spricht die Bundestagsabgeordnete Katrin Göring-Eckardt von den Grünen vielen Menschen in Polen aus dem Herzen, Polen muss auch auf der politischen Bühne ernst genommen und eingebunden werden. Immer.
2: Kein Treffen mit Frankreich ohne Polen, egal worum es geht in Europa. Das sollte Gesetz sein oder eben auch ungeschriebenes Gesetz, meine Damen und Herren.
0: Da sind wir bei der Sache mit der gleichberechtigten Partnerschaft, meint ARD-Korrespondentin Christina Nagel. Auf Augenhöhe miteinander sprechen. Das ist wichtig in einer Beziehung, denn schließlich
3: ist da auch noch die Bürde der Vergangenheit. Die Aufarbeitung des Leids, das Deutsche über Polen gebracht haben, die Forderungen nach Reparationen, nach der Rückgabe von Beute und Raubkunst, nach angemessenen Hilfen für die noch lebenden Kriegsopfer und einem würdigen Gedenken. Über das, was getan werden kann und sollte, darüber werden sich heute im Auswärtigen Amt Vertreter aus Politik, Wirtschaft, Wissenschaft und Gesellschaft austauschen.
0: Es soll auch ein gemeinsames Verteidigungsabkommen geschlossen werden. Das soll vor allem unterstreichen, dass beide Länder sich zur NATO bekennen und sich im Ernstfall gegenseitig verteidigen wollen. Siehe aktuelle Bedrohungslage von Osten/Russland. Geschichte, hier und jetzt und Zukunft lassen sich eben nicht voneinander trennen. Das hat uns auch Knut Abraham, CDU-Bundestagsabgeordneter aus Brandenburg, im NDR-Info-Interview deutlich gemacht. Knut Abraham ist der Koordinator der Bundesregierung für die deutsch-polnischen Beziehungen. Und er meint, in der Partnerschaft braucht es eine neue Dimension.
4: Nämlich, dass Polen seiner Rolle als stabilisierende Macht in der Mitte Europas gerecht wird, zusammen mit Deutschland und Frankreich. Das ist die Herausforderung, wenn wir über neue Perspektiven, neue Horizonte sprechen. Das sogenannte Weimarer Dreieck aus Frankreich, Deutschland und Polen steht in der Verantwortung, die Stabilität in ganz Mitteleuropa zu gewährleisten. Und diese Partnerschaft der drei Länder könnte ausgebaut werden, operativer werden und als Ideengeber für die Reform, die dringend notwendige Reform der Europäischen Union und auch deren Erweiterung fungieren.
0: Das ist doch mal eine Perspektive. Die Beziehungen haben sich in den vergangenen Jahren gut entwickelt. Aber wie immer, wenn man genau hinschaut, sieht man, es ist kompliziert. Polen-Korrespondentin Paulina Milling dazu, wie ungelöste Fragen aus der Geschichte ihren Schatten auf die Gegenwart werfen.
5: Sie halten polnische Fahnen hoch und Holzkreuze und protestieren lautstark, direkt vor der deutschen Botschaft in Warschau. Zu dieser Demo hat Leiter von TV Republika aufgerufen, einem rechtspopulistischen Sender in Polen. Wenige Stunden zuvor hatte sein Sender gestreamt, wie in Berlin rechte Aktivisten von der Polizei festgenommen wurden. Sie wollten am Gedenkstein für die polnischen Opfer des Nationalsozialismus ein Holzkreuz aufstellen und an sie erinnern. Die Aktion wohl nicht im Voraus angemeldet. Videos zeigen, dass die Polizei in Ruhe versucht hat, die Lage zu klären. Doch als sich die Gruppe offenbar uneinsichtig zeigte, griff sie durch. Die Bilder der Festnahmen treiben noch am selben Tag Protestierende vor die deutsche Botschaft. Mehrere Dutzend Menschen, vielleicht sogar einige Hunderte. Sie reden von Reparationen, die Polen für Nazi-Verbrechen von Deutschland erhalten soll. Andrzej, ein Teilnehmer der Demo. Sie haben unser Land verwüstet, fast die gesamte Elite ausgelöscht und das war's. Diese Verluste werden uns noch Jahrzehnte begleiten. Deutschland sollte nicht als unabhängiger Staat existieren.

0: Jeder Deutsche, der Reparationen ablehnt, sollte auf Knien zu uns kriechen. Es tut mir leid, dass ich das so sagen muss. Rechtsextreme und Rechtskonservative versuchen damit Stimmung gegen Deutschland zu schüren. Es ist aber auch ein Thema, das nicht nur Rechte in Polen beschäftigt. Deutschland lehnt Reparationsforderungen ab. Zeitweilig waren aber Entschädigungen an Überlebende im Gespräch. Schätzungen zufolge geht es um 40 bis 50.000 Menschen. Doch zu konkreten Vorschlägen oder gar Zahlungen von deutscher Seite ist es bisher nicht gekommen.
1: Paulina Milling, sie beschäftigt sich seit langem mit dem deutsch-polnischen Verhältnis. Aus Sicht der Bundesregierung ist eine enge Zusammenarbeit mit Polen heute wichtiger denn je. An entsprechenden Bekenntnissen mangelt es nicht. Und zwischenmenschliche Initiativen gibt es glücklicherweise auch. Vor allem in der deutsch-polnischen Grenzregion. Da, wo die Menschen jeden Tag miteinander zu tun haben, miteinander auskommen müssen und gemeinsame Projekte starten, weil sie es wollen. Was verbindet Menschen neben Sport, Musik, Kunst, Kultur? Yep, Essen. Da hat man sich im Landkreis Vorpommern-Greifswald und in der Woiwodschaft Wałcz in Westpommern etwas Besonderes einfallen lassen. Dort verbringen Auszubildende der Gastronomie aus beiden Regionen Teile ihrer Ausbildung miteinander. Unsere Reporterin Ricarda Zunk war dabei in der Berufsschule Wolgast.
2: 30 Jugendliche aus Deutschland und Polen sollen heute gemeinsam ein Menü kochen und sich dabei verständigen. Rote Grütze mit Vanillesoße und Honiggebäck, das ist ihr Auftrag. So. Berufsschullehrer Thomas Thiel steht ihnen zur Seite.
3: Die Arbeitsschritte, die wir machen, sind relativ einfach. Ja? Das Produkt, was wir herstellen, ist auch recht einfach. Aber das ist ja Ziel der Geschichte. Wir wollen ein einfaches Produkt haben, wir wollen, dass nichts schief geht und wir wollen dabei ganz viel Sprache lernen.
2: Cooking into the Future heißt das Projekt. Die Landkreise Vorpommern-Greifswald und Wałcz arbeiten dabei zusammen. Auf 3 Jahre ist das Projekt angelegt. Insgesamt sollen 200 junge Auszubildende mitkochen an der köstlichen Kooperation.
4: Ich finde, dieses Projekt hat Potenzial, weiterzuwachsen. Und dabei könnten sich auch Freundschaften ergeben und Verbindungen.
5: Więzi, to też na pewno.
6: Smacznego.
7: Smacznego.
8: Smacznego.
9: Guten Appetit.
10: Guten Appetit.
1: Smacznego auch von mir. Was hier mit gemeinsam zubereiteter roter Grütze und Honiggebäck in einer kleinen Küche in Wolgast passiert, könnte ein Ansatz für die Weltbühne sein. Mehr Miteinander. 35 Jahre deutsch-polnischer Freundschaftsvertrag. Warum es in der Beziehung trotzdem an manchen Stellen kompliziert ist, wir haben es versucht, in rund 10 Minuten zu ergründen.
11: Das war das NDR Info-Thema heute mit Jessica Chmura. Die Interviews hat Liane Kossmann geführt. Unser Thema dann morgen: globale Krisen, lokaler Zwist. Wie geschlossen geht Europa in den EU-Gipfel? 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Und bevor wir hier gleich das Neueste aus der Welt der Weltmeisterschaft hören, noch unser kompakter Überblick um 15.16 Uhr.
12: Bundeskanzler Merz hat sich zufrieden über die Ergebnisse des G7-Gipfels im französischen Evian geäußert. Es sei erstmals seit Beginn der zweiten Amtszeit von US-Präsident Trump gelungen, eine gemeinsame Erklärung zu verabschieden. Das sei zwar vor allem mit Blick auf die Kriege im Iran und in der Ukraine ein hartes Stück Arbeit gewesen, so Merz. Es habe sich aber gelohnt. Der Kanzler äußerte sich zuversichtlich, dass nicht nur die EU, sondern auch die USA den Druck auf Russland in Form neuer Sanktionen erhöhen, um ein Ende des Krieges zu erreichen. Die USA haben dem Iran, übereinstimmenden Berichten zufolge, weitreichende Zugeständnisse gemacht, um den Krieg zu beenden. Das Rahmenabkommen, das übermorgen unterzeichnet werden soll, sieht demnach unter anderem vor, dass die USA sämtliche Sanktionen gegen den Iran zurücknehmen, ihre Hafenblockaden im Persischen Golf aufheben und Truppen aus der Region abziehen. Der Iran verpflichtet sich demnach zu einem Verzicht auf Atomwaffen und dazu, die Straße von Hormuz wieder für den Schiffsverkehr freizugeben. Gentechnisch veränderte Lebensmittel dürfen in Supermärkten in der EU künftig unter bestimmten Voraussetzungen ohne spezielle Kennzeichnung verkauft werden. Das Europaparlament hat heute 9 Regeln zugestimmt. Sie betreffen Lebensmittel, die mit modernen Gentechnikverfahren verändert werden. Bei diesen Produkten soll auch eine bislang vorgeschriebene Umweltprüfung wegfallen, bevor sie zugelassen werden. Das Wetter in Norddeutschland. Gebietsweise heiter, auch mehr Wolken und etwas Regen. 18 bis 24 Grad. Das war ein kurzer Überblick. Nun weiter mit Birgit Langhammer.
11: Vielen Dank.
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11: Er ist fünffacher Weltfußballer und bestreitet in diesen Tagen seine sechste WM mit Portugal. Die Rede ist natürlich von Stefanie Lavoie, verrät es uns.
6: Von Cristiano Ronaldo natürlich. Er ist heute genau 41 Jahre und 132 Tage alt und damit der viertälteste Spieler der WM-Geschichte. Seit einem Vierteljahrhundert ist Ronaldo professionell dabei. Wahnsinnszahlen. Felix Mansel berichtet über eine außergewöhnliche Karriere.
7: 2004 geht sein Stern auf. Bei der Euro im eigenen Land spielt Cristiano Ronaldo groß auf. Der damals 19-Jährige führt Portugal bis ins Finale. Doch dann kommt der Grieche Angelos Charisteas.
8: Charisteas! Wir stehen vor einer der größten Sensationen seit der Erfindung des runden Balles.
7: Cristiano Ronaldo steht nach dem Abpfiff auf dem Rasen und weint bitterlich. Doch diese Niederlage, sie spornt ihn extrem an. In der Folge wird der Stürmerstar fünfmal zum Weltfußballer des Jahres gewählt.
9: Cristiano Ronaldo.
7: Sogar Maradona adelt ihn. Auf Clubebene gewinnt Ronaldo alles, inklusive fünfmal die Champions League. Nur mit der Nationalmannschaft sind Titel lange weit entfernt. Bis 2016. Portugal steht wieder im Eurofinale. Der Gegner Frankreich. Doch Ronaldo muss schon nach 8 Minuten verletzt ausgewechselt werden. Dann passiert Unglaubliches.
10: Wir heißen ganz herzlich Cristiano Ronaldo zurück in diesem Finale. Ronaldo hat das Ruder übernommen in der Coachingzone und er dirigiert die komplette Mannschaft. Er zeigt an, was sie zu tun hat.
7: Portugal wird Europameister. Ronaldo weint wieder, doch diesmal sind es Freudentränen. Cristiano Ronaldo ist auf dem Höhepunkt seiner Karriere. CR7 wird zu einer Weltmarke. Er wird zum ersten Fußballmilliardär der Geschichte. Ronaldo zeigt seinen Reichtum doch. Der Ruhm, er hat auch eine Kehrseite.
13: Manchmal wünschte ich mir, ich könnte einkaufen gehen, ohne dass man mich wahrnimmt. Aber ich bin berühmt und muss damit umgehen. Manchmal wache ich auf und wünschte, ich wäre nicht berühmt. Dafür würde ich bezahlen.
7: Cristiano Ronaldo ist reich und teilt. Sein wohltätiges Engagement hängt er aber nicht an die große Glocke. Auf dem Platz gibt er sich extrem extrovertiert. Das kommt nicht bei jedem Fußballfan gut an. In der Nationalmannschaft ist er bis heute trotzdem sehr beliebt. Vitinha gehört zur nächsten portugiesischen Generation und er hat große Hochachtung vor dem Superstar im eigenen Team.
14: Wie er sich reinwirft, wie er alles gibt, er ist für uns alle ein Vorbild.
7: 228 Länderspiele, jetzt die sechste WM-Teilnahme. Nur Lionel Messi hat genauso oft an einer Weltmeisterschaft teilgenommen. Für Ronaldo wird es die letzte sein.
15: Definitiv. Ich bin jetzt schon 41 und ich höre auch bald auf. Ich spiele ja schon seit 25 Jahren.
7: Nur der WM-Titel, der fehlt ihm noch. Cristiano Ronaldo bittet zum letzten Tanz auf der Fußballweltbühne.
6: Auf besagter Fußballweltbühne geht es für Portugal heute zunächst gegen Außenseiter Kongo. Für die Kongolesen ist Fußball derzeit eher Nebensache. Der Ebola-Ausbruch in der Heimat hat auch die Vorbereitung der Nationalmannschaft auf das Turnier beeinträchtigt. WM-Reporter Philipp Hofmeister in Houston, wir müssen uns das vorstellen.
16: Nein, man kann sich das so vorstellen, dass im Prinzip die komplette WM-Vorbereitung der Kongolesen einmal umgeworfen wurde vom Ebola-Virus. Die USA hatten mit sehr strenger Quarantäne gedroht, also haben die Kongolesen alles hier vor Ort abgesagt. Das WM-Trainingslager stattdessen kurzerhand nach Belgien verlegt, sich da wochenlang in der Bubble wie zu Corona-Zeiten bewegt. Und selbst die Testspiele mussten unter Ausschluss der Öffentlichkeit stattfinden. Wegen der Einreisebeschränkungen werden wohl auch kaum kongolesische Fans heute hier im Stadion dabei sein können. In der Heimat werden die Jungs umso mehr gefeiert, trotz oder gerade wegen der allgegenwärtigen Ebola-Gefahr. Denn die Leoparden, wie die Mannschaft im Kongo gerufen wird, die verkörpert eben Hoffnung und zugleich auch 90 Minuten Ablenkung für ein in diesen Tagen maximal gebeuteltes Land.
6: Anpfiff für die Partie ist um 19 Uhr. Sie können dem Spiel lauschen in der Vollreportage auf sportschau.de oder in der Sportschau-App. Um 22 Uhr treffen dann England und Kroatien aufeinander. In der Nacht spielen noch gar gegen Panama und Usbekistan gegen Kolumbien. Fußball-Zweitligist Eintracht Braunschweig hat einen neuen Defensivspieler verpflichtet, Tristan Wagner. Wagner wechselt vom Greifswalder FC aus der Regionalliga Nordost zu den Niedersachsen. Der 20-Jährige unterschrieb bei der Eintracht einen 3-Jahres-Vertrag. Beim Tennisturnier im westfälischen Halle ist das deutsche Doppel Kevin Krawitz und Tim Pütz ausgeschieden. Im Achtelfinale des Rasenturniers unterlagen sie dem amerikanisch-australischen Duo Galloway-Pierce in 2 Sätzen. Auch Jan-Lennard Struff und Yannick Hanfmann sind im Doppelpack in 2 Sätzen rausgeflogen. Im Einzel wird in Kürze Daniel Altmaier sein Achtelfinale gegen Hubert Hurkacz bestreiten.
17: Und soweit die Meldungen aus der Sportredaktion. Es ist 15.24 Uhr, 6 Minuten vor 3:30. Im französischen Evian haben die Staats- und Regierungschefs der G7-Staaten ihren Gipfel heute mit Beratungen über die Lage der Weltwirtschaft fortgesetzt. Bei einer Arbeitssitzung ging es um Strategien, um das Wirtschaftswachstum nachhaltig zu stärken, wirtschaftliche Ungleichgewichte zu beseitigen. An diesen Beratungen nehmen auch Vertreter der Partnerländer teil, unter ihnen ja auch Brasilien und Indien, aber auch internationale Wirtschaftsorganisationen. Wir kommen jetzt zum politischen Teil. Bundeskanzler Friedrich Merz hat sich ja morgens schon mit dem kanadischen Premier Mark Carney getroffen. Und irgendwie hat der US-Präsident eine Hauptrolle. Samuel Jakisch ist unser Korrespondent, eigentlich in Washington. Er hat speziell den amerikanischen Blick auf das G7-Treffen in Evian. Ich habe ihn gefragt, ist die Hauptbotschaft eigentlich, Trump ist noch da und nicht vorzeitig abgereist?
18: Ja, und er ist bei ziemlich guter Laune. Heute Morgen gab es eine Szene, die wird einigen im Gedächtnis bleiben. Alle sitzen schon da zur Arbeitssitzung. Nur der 7. fehlt noch, weil er noch aufgehalten wurde durch einen Termin vorher. Donald Trump kommt in den Raum, liest den Raum und die Situation merkt Alarm auf ihn gewartet und kommentiert es lapidar mit I am the boss. Ja, so ist natürlich die Haltung hier. Das ist in Wahrheit ein 6-plus-1-Gipfel, die anderen und der US-Präsident. Und seine Kooperation ist für alle politisch extrem wichtig in diesem facettenreichen Plan, den die G7 hier miteinander abgestimmt haben. Und dafür sind natürlich alle extrem erleichtert. Der Bundeskanzler vornweg hat er auch gerade noch mal betont, dass die Stimmung mit den Amerikanern so gut ist.
17: Kanadas Premier Carney hat seinem Nachbarn ja auch eine große Rolle zugesprochen, meinte heute, Trumps Auftritt habe dem Gipfel einen veränderten Ton gegeben. Was genau meint er damit?
18: Für Mark Carney muss es vor einem Jahr ein traumatisches Ereignis in seinem Leben gewesen sein. Der Mann war gerade 3 Monate im Amt als Premier in Kanada. Da musste er den G7-Gipfel ausrichten. Und Donald Trump ist damals vorzeitig abgereist in großer Uneinigkeit mit seinen 6 Partnern. Das ist natürlich die absolute GAU-Variante für einen G7-Gipfel. Insofern läuft das hier deutlich harmonischer. Und auch für die Kanadier ist das eine sehr gute Nachricht, die ja sonst immer sehr gerne mal gefangen sind zwischen den Positionen der USA und der Europäer auf der anderen Seite des Atlantiks.
17: Gerade was den Krieg in der Ukraine betrifft, haben wir ja mehrere Wendungen bei Donald Trump gesehen. Oftmals hat er eher den Eindruck vermittelt, an Putins Seite zu stehen. Nun also die klare Aufforderung Richtung Moskau und auch die Drohung, die Ölsanktionen wieder aufzunehmen. Inwieweit hilft das jetzt auch der Ukraine und auch den Europäern?
18: Für die Europäer ist die Ukraine hier das wichtigste Gipfelthema. Und da können sie besonders erleichtert sein, weil es die klare Absichtserklärung gibt, die Waffenlieferungen fortzusetzen. Und zwar eben auch die von nicht nur Luftverteidigung, das ist wichtig für die Ukrainer, sondern auch von weitreichenden Möglichkeiten für die ukrainische Armee, die ja auch deutlich besser dasteht als noch vor einem Jahr, sich da sehr etabliert hat und sogar kleine Gewinne verbuchen kann, während die Russen nicht wirklich militärische Möglichkeiten haben, diesen Krieg zu gewinnen. Jetzt geht es darum, diese Unterstützung fortzusetzen und auch Druck auf die Russen zu machen, zum Beispiel eben durch Ölsanktionen. Ich wäre mir da nicht so sicher, ob die wirklich von US-Seite tatsächlich kommen, weil die haben ja auch die Auswirkung, dass die Spritpreise steigen, die Energie- und Ölpreise. Das kann man sich erlauben, wenn wieder mehr Öl transportiert werden kann durch die Straße von Hormuz. Es ist aber politisch ein extrem empfindliches Thema. Und wenn Donald Trump sich entscheiden muss zwischen dem Wohl der ukrainischen Armee und dem Sprit an der Zapfsäule in Wyoming, dann habe ich eine Ahnung, dass er sich eher für die USA entscheiden wird.
17: Aber wenn du gerade die Straße von Hormuz ansprichst, die Lage im Iran natürlich auch im Fokus. Das angekündigte Abkommen zwischen den USA und Iran könne eine historische Chance sein, den Iran am Atomwaffenbau zu hindern, hieß es. Wie optimistisch zeigt man sich denn in Evian gerade, was die Öffnung der Straße von Hormuz für alle, für eine sichere Durchfahrt angeht?
18: Gezwungen optimistisch, weil es das gemeinsame Interesse ist. Es ist gerade, was den Ölpreis, aber auch was den Fluss von Handelsgütern angeht, für exportorientierte Wirtschaften wie die hier versammelten, extrem wichtig, dass diese Handelsstraße wieder offen ist, und zwar ungehindert. Und auch ungehindert finanziell, denn die Iraner drohen ja immer noch damit, eine, Zitat, Servicegebühr zu erheben. Man könnte auch Wegezoll dazu sagen oder noch krasser Schutzgeld. Das ist für die G7-Gruppe absolut untragbar. Die wollen, dass da möglichst schnell wieder Verkehr aufgeht. Aber das steht auf sehr wackeligen Füßen in dieser Absichtserklärung, weil da so viel dranhängt. Hält die Waffenruhe? Gibt es tatsächlich iranische Zugeständnisse in Sachen Atomprogramm und ballistische Raketen? Was bekommen sie dafür? Das alles steht und fällt gemeinsam, und so sehr jetzt der Optimismus hier verbreitet ist und man sich freut über diese anstehende Absichtserklärung, so viele Fragezeichen gibt es dabei, wie belastbar das wirklich sein wird.
11: Heute Abend dann vielleicht auch für Trump das große Highlight, das Bonbon. Es gibt dann ein Dinner im Schloss Versailles. Da freut er sich angeblich schon drauf, weil er Gold so gerne mag, habe ich gelesen. Nochmal zur Stimmung, Samuel Yakish. Es sind ja alle wirklich sehr bedacht, offenbar Trump nicht zu verärgern und da einen lockeren Ton zu treffen, aber gleichzeitig auch hart in der Sache zu bleiben.
18: Ja, so könnte man das sagen. Das war natürlich ein geschickter Schachzug, dieses Dinner in Versailles ganz ans Ende der Veranstaltung zu setzen. Dann möchte der Präsident ja nicht früher abreisen. Kleine Geschichtsstunde, dort ist der Frieden von Paris geschlossen worden. Das formale Ende des amerikanischen Unabhängigkeitskrieges gegen die Briten. Deswegen gibt's natürlich auch durchaus Gründe, da etwas zu feiern, jetzt im 250. Jahr dieser Unabhängigkeit. Aber es ist natürlich der Abschlusspunkt für einen Gipfel, der vor allem davon lebt, dass man Geschlossenheit demonstriert, dass man Einigkeit zeigt, dass man die Politik, die individuelle nationale Politik aufeinander abstimmt. Es geht ja gar nicht so sehr darum, etwas gemeinsam zu beschließen, aber eben sich einander nicht in die Parade zu fahren. Und das scheint doch das Ergebnis, die Bilanz dieses Gipfels zu werden.
11: Und das waren Informationen von Samuel Yakish, unserem Washington-Korrespondenten, mit einem amerikanischen Blick auch auf den G7-Gipfel in Evian.
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12: Um 15.30 Uhr mit Sönke Peters. Wer im Supermarkt nach Obst oder Gemüse greift, könnte künftig gentechnisch veränderte Nahrungsmittel kaufen, ohne es direkt zu merken. Das EU-Parlament stimmte mehrheitlich dafür, Produkte aus bestimmten gentechnisch veränderten Pflanzen von bisher strengen EU-Gentechnikregeln auszunehmen. Katrin Kalke aus der NDR-Nachrichtenredaktion.
20: Die Änderungen sollen in etwa 2 Jahren gelten. Befürworter hoffen auf robustere Pflanzen, die zum Beispiel mit wenig Wasser auskommen und nicht braun werden. Kritiker dagegen warnen, dass sich genmanipulierte Pflanzen durch Wind auch auf anderen Feldern verbreiten. Im Bioanbau bleiben diese gentechnisch veränderten Pflanzen aber verboten. Auch bei Kosmetik gibt es neue Regeln. Bestimmte Produkte wie Cremes oder Lippenstifte dürfen noch bis zu 1 Jahr weiterverkauft werden, trotz bedenklicher Inhaltsstoffe, die zum Beispiel in größeren Mengen Krebs erregend sein können. Bundesumweltminister Schneider hatte die Einigung auf EU-Ebene im Vorfeld als schweren Fehler bezeichnet, und Deutschland hatte sich bei der Abstimmung enthalten.
12: Das EU-Parlament hat außerdem für deutlich strengere Asyl- und Abschieberegeln gestimmt. Dazu gehört auch das Vorhaben, sogenannte Rückführungszentren für abgelehnte Asylsuchende in Drittstaaten, also außerhalb der EU, zu errichten. Sabrina Fritz aus Straßburg.
21: Die Abstimmung im Europaparlament war von lauten Zwischenrufen begleitet. Ein Teil der rechten Abgeordneten rief »Send them back«, schickt sie zurück. Der gemäßigte Teil des Parlaments antwortete »Schämt euch«. Das sogenannte Abschiebegesetz wurde mit großer Mehrheit angenommen. Da Grüne und SPD nahezu geschlossen dagegen waren, wurde das Gesetz von Konservativen, also CDU, CSU und rechten Parteien, gemeinsam verabschiedet. Es sieht vor, dass Menschen, die sich ohne rechtliche Grundlage in der EU aufhalten, in sogenannte Rückführungszentren abgeschoben werden können. Diese sollen in Ländern außerhalb der EU, hauptsächlich in Afrika, entstehen.
12: Die USA sind offenbar zu weitgehenden Zugeständnissen an den Iran bereit, um den Krieg im Nahen Osten zu beenden. Aus dem Rahmenabkommen, das am Wochenende beschlossen wurde, sind jetzt Einzelheiten bekannt geworden. Aus der NDR-Nachrichtenredaktion Inken Henkel.
22: Laut dem Text, den der Nachrichtensender Al Arabiya und der Finanzdienst Bloomberg veröffentlichten, haben sich Washington und Teheran auf folgende Schritte geeinigt. Die USA heben alle Sanktionen gegen den Iran auf. Außerdem sollen die Vereinigten Staaten gemeinsam mit Partnerländern mindestens 300 Milliarden Dollar für den Wiederaufbau des Iran zur Verfügung stellen. In der Straße von Hormus werden die USA die Blockade von iranischen Häfen beenden. Auch der Iran will demzufolge allen Schiffen wieder die Durchfahrt ermöglichen und außerdem keine Atomwaffen bauen.
12: Die Außenminister Deutschlands und Polens, Wadephul und Sikorski, haben sich zu einer weiteren Vertiefung der Beziehungen bekannt. Sie unterzeichneten in Berlin zum 35. Jahrestag des Nachbarschaftsabkommens eine gemeinsame Erklärung. Darin heißt es, die Partnerschaft beider Länder bleibe ein tragender Pfeiler eines starken, geeinten Europas und einer wehrhaften NATO. Wadephul und Sikorski warben zugleich für neue Impulse, etwa durch einen Ausbau der Verkehrsverbindungen zwischen Deutschland und Polen. Das erhöhe die Mobilität, erleichtere den Handel und stärke die militärischen Möglichkeiten. In Deutschland hat es 2025 fast 24 antisemitische Vorfälle pro Tag gegeben. Diese Zahl steht im Jahresbericht der Recherche- und Informationsstelle Antisemitismus RIAS. Bei der Vorstellung des Berichtes heute in Berlin sagte der Antisemitismusbeauftragte der Bundesregierung Klein, er vermisse eine breite Debatte darüber, wie Judenfeindlichkeit in Deutschland bekämpft werden kann.
2: Der neue RIAS-Bericht zeigt, Antisemitismus ist in Deutschland kein Ausnahmezustand mehr, sondern für viele Jüdinnen und Juden bitterer Alltag. Und genau das darf unsere Gesellschaft nicht länger hinnehmen. In Deutschland kam es nach dem 7. Oktober 2023 zu einem sprunghaften Anstieg antisemitischer Vorfälle. Das Pogrom der islamistischen Terrororganisation Hamas hat jedoch nicht zu einer breiten Solidarisierung mit den Opfern geführt, sondern im Gegenteil, es hat offengelegt, was unter der Oberfläche unserer Gesellschaft bereits vorhanden war.
12: Der Antisemitismusbeauftragte der Bundesregierung Klein. Viele Menschen, die nach Deutschland einwandern, haben einen Hochschulabschluss. Das Bundesinstitut für Bevölkerungsforschung verweist auf Zahlen in einer neuen Studie. Von den Menschen, die zwischen 2005 und 2023 nach Deutschland gekommen sind, hatte demnach fast jede dritte Person einen entsprechenden Abschluss. Den Angaben zufolge hat in den vergangenen Jahren auch der Anteil niedrig qualifizierter Zuwanderer zugenommen. Zwischen 2015 und 2023 stieg er von 18% auf 23%. Die Verbraucherzentrale Niedersachsen warnt vor einer neuen Betrugsmasche. Falsche Schädlingsbekämpfer fordern von Kunden hohe Summen und üben massiven Druck aus. Klaus Halstrup aus Osnabrück erklärt, wie die Kriminellen vorgehen.
3: Diese falschen Schädlingsbekämpfer versprechen am Telefon, es würde zum Beispiel nicht mehr als 200 Euro kosten, ein Wespennest zu entsorgen. Innerhalb kurzer Zeit sind sie dann am Einsatzort. Zuerst werden gefährliche Pestizide versprüht und dann für viele Kunden der Schock. Sie sollen 3.000, 4.000 Euro für diesen Dienst zahlen. Und zwar sofort, er würde mal nicht gehen. Verängstigt überweisen vor allem ältere Menschen dann die geforderte Summe, ohne jemals eine Rechnung zu sehen. Nicht nur der Verband der Schädlingsbekämpfer warnt vor dieser Masche, auch die Verbraucherzentrale Niedersachsen spricht von einem sprunghaften Anstieg.
12: Das waren die Nachrichten.
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11: Heute Nachmittag kann es durchaus in Ihrer Region noch sonnig sein, aber es ziehen zum Teil auch schon Schauer durch, und zwar vor allem Richtung nördliches Niedersachsen. Etwas Regen ist also auch möglich heute. Das alles bei recht warmen 18 bis 24 Grad. In der kommenden Nacht ist es dann schon wieder trocken und die Temperaturen sinken auf 17 bis 14 Grad. Morgen dann dichtere Wolken dabei, auch immer wieder einzelne Schauer oder auch Gewitter. In Niedersachsen ist es dann vermutlich am längsten trocken. Die Temperaturen gehen weiter rauf bis Ende der Woche. Morgen schon 20 Grad auf den Inseln bis 30 Grad in Nordhorn und am Freitag dann freundlich, später teils auch Schauer oder Hitzegewitter und die Temperaturen bis zu 34 Grad. In der Info der Verkehrsservice, Stau oder stockend ab 3 Kilometern, A1 Hamburg Richtung Osnabrück zwischen Bremerkreuz und Hemelingen, 7 Kilometer stockender Verkehr. A1 Osnabrück Richtung Bremen, zwischen Bremen-Brinkum und Bremen-Hemelingen 4 Kilometer Stau vor der Baustelle. A2 Dortmund Richtung Hannover, zwischen Bad Nenndorf und Wunstorf-Lute 5 Kilometer Stau vor der Baustelle. A2 Hannover Richtung Berlin, zwischen Allerringersleben und Alsleben 5 Kilometer Stau. A7 Kassel Richtung Hannover, zwischen Hildesheim und Dreikanover Süd 5 Kilometer stockend im Baustellenbereich. A25 Hamburg Richtung Gießtach, zwischen Dreikamburg Südost und Neu-Allermühe West 4 Kilometer stockend. Und die A31 Meppen-Lingen ist zwischen Twiest und Geste wegen Bauarbeiten bis ca. 22 Uhr gesperrt, dadurch Stau. Die Umleitung führt über die U21, 23 und 58. Und zum Schluss noch die A37 Hannover-Messe Richtung Burgdorf zwischen Kreuz Buchholz und Beinhorn. 4 Kilometer stockender Verkehr, auch hier im Baustellenbereich. Das US-Unternehmen Anthropic ist bekannt für den Chatbot Claude, hat aber auch andere Software entwickelt und die ist nun seit dem Wochenende nach einer Anordnung der US-Regierung für ausländische Nutzung gesperrt worden. Regierungsbehörden haben die Firma unter Verweis auf die nationale Sicherheit angewiesen, den Zugang aller Ausländer zu den KI-Modellen Fable 5 und Mythos 5 zu unterbinden. Aber was bedeutet das auch für eine europäische KI-Strategie? Wie fallen die Reaktionen in Brüssel auf das Aus für diesen künstlichen Intelligenzanbieter aus? Jean-Marie Magro berichtet.
1: Die Europäische Union hat in den vergangenen Jahren und speziell in der zweiten Amtszeit des US-Präsidenten Donald Trump mehrere Weckrufe gehört. Nur wenige Tage zuvor hätten die USA den Notausschalter gedrückt, sagt Sergej Lagodinsky im Straßburger Parlament. Der grünen Europaabgeordnete spricht von der Anweisung der US-Regierung an das KI-Unternehmen Anthropic, seine Modelle Fable 5 und Mythos 5 wegen Sicherheitsbedenken für Nicht-US-Bürger zu sperren. Nicht nur bei KI-Modellen ist die EU abhängig von den USA. Social-Media-Plattformen, Suchmaschinen und vor allem Betriebssysteme wie Windows oder iOS, alles in US-Hand.
4: Wir sind abhängig von den Launen von Trump und auch von der selbsterklärten Übermacht von Tech-Konzernen. Und beide nutzen diese technologische Abhängigkeit als Waffe. Deswegen müssen wir endlich schneller unabhängig werden von den US-Big Tech,
1: sagt Lagodinskys Grünen-Parteifreundin Anna Cavazzini, die im EU-Parlament für Binnenmarktfragen zuständig ist. Aber die Analyse wird in Straßburg parteiübergreifend geteilt. Der CDU-Abgeordnete Andreas Schwab möchte sicherstellen,
5: dass unsere gesamte Infrastruktur, insbesondere die der künstlichen Intelligenz, nicht ausschließlich auf Server von Drittstaaten bleiben können, sondern wir souverän und eigenständig, also resilient, über die Nutzung dieser Dienste entscheiden können müssen.
1: Vor allem französische Abgeordnete betonen das Thema Souveränität. Der Vorsitzende des rechtsnationalen Rassemblement National, Jordan Bardella, warb etwa dafür, das Pariser Unternehmen Mistral AI stärker zu fördern. Aber auch die Vertraute des französischen Präsidenten Emmanuel Macron, Valérie Ayer, sagt, Europa brauche seinen eigenen digitalen Schlüsselbund. So Valérie Ayer, die Vorsitzende der liberalen Renew-Fraktion im EU-Parlament.
23: Anthropic ist dafür das beste Beispiel. Eine Entscheidung in den USA kann unmittelbare Auswirkungen auf die europäischen Nutzer haben. Wir brauchen also eine starke und unabhängige europäische Alternative.
1: Allerdings ist eine wirkliche europäische Alternative zumindest bisher ein reiner Traum. Die EU-Kommission drängt in ihrem Gesetzespaket für digitale Souveränität auf die Förderung von eigenen KI-Unternehmen, KI-Fabriken, Rechenzentren und einen Chips Act. Allerdings bauen diese Pläne vor allem auf Chips- und Serverinfrastruktur aus Taiwan auf. Auch hier ist die EU damit abhängig, speziell von China, das immer wieder mit einer Übernahme der Insel droht. Der SPD-Europaabgeordnete Matthias Ecke.
24: Wir müssen wegkommen von dieser einseitigen Abhängigkeit hin zu einer wechselseitigen Abhängigkeit. Wir werden nicht einfach solche leistungsfähigen KI-Modelle in kurzer Zeit hier in Europa nachbauen können. Aber wir können dort, wo wir in der Technologie-Wertschöpfungskette unverzichtbare Kapazitäten haben, unsere Stärken ausbauen, damit künftig solche Entscheidungen mit uns am Tisch gemeinsam im Dialog getroffen werden.
1: Ganz wichtig dafür, dass die EU an Stärke gewinnt, ist, dass europäische Unternehmen mehr Geld erhalten. Und zwar nicht nur Steuergelder. Im Verhältnis zu US-Amerikanern, die wesentlich mehr investieren, sparen die europäischen Verbraucher nämlich lieber.
11: Aus Brüssel war das Jean-Marie Magro.
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11: Apropos Sparen und Geld, gehen Sie eigentlich noch mit Bargeld, mit Scheinen und Münzen aus dem Haus oder reicht Ihnen eine EC-Karte oder vielleicht sogar nur das Handy oder die Smartwatch? Der Trend jedenfalls ist eindeutig. Münzen und Scheine verlieren weiter an Bedeutung. Erstmals wird in Deutschland nun mehr als die Hälfte aller Einkäufe schon bargeldlos bezahlt. Das geht aus den neuesten Zahlen der Bundesbank hervor. Was genau sie noch besagen und warum Bargeld wohl dennoch nicht aus unserem Leben verschwinden wird, dazu jetzt Ursula Mayer.
0: 9,10 Euro.
8: Für zwei eisgekühlte Milchkaffees. Die 25 Jahre alte Studierende Fiona ist gerade dabei, in einem Frankfurter Café ihre Bestellung zu zahlen. Dafür hält sie kurz ihr Smartphone über das Bezahlterminal und ist in Sekunden fertig.
9: Man hat ja eh das Handy so immer in der Hand.
8: Ihren Geldbeutel habe sie dagegen nicht dabei und Bargeld spiele in ihrem Leben kaum noch eine Rolle. Etwas anders ist das bei ihrem Mitbewohner Max.
10: Ich zahle aber auch noch gerne mit Bargeld, also je nachdem, was man gerade zur Hand hat.
8: Vom Bargeld hat man sich hier im Café vor 3 Jahren verabschiedet. Der Inhaber des Cafés, Julian Ploch, erklärt.
13: Man muss abends kein Geld zählen, man muss es nicht im Tresor lagern, man muss es dann nicht zur Bank bringen. Die Banken haben auch irgendwann noch eine Falschgeldprüfung eingeführt bei Münzgeld. Das produziert einfach auch Kosten. Und dann haben wir gesagt, wir probieren es einfach mal aus.
8: Auch für das Zahlen etwa mit Karte fallen zwar Gebühren an, aber auf Scheine und Münzen zu verzichten sei trotzdem stressfreier und die Kunden könnten gut damit leben. Das kontaktlose Bezahlen setzt sich in ganz Deutschland allmählich durch. Das zeigt auch eine aktuelle Studie der Bundesbank. Demnach haben Verbraucher letztes Jahr bundesweit zum ersten Mal häufiger Bargeld losbezahlt als mit Scheinen und Münzen, nämlich konkret bei 55% aller erfassten Einkäufe. Bundesbankvorstand Burkhard Balz erläutert.
25: Natürlich spielt das Thema Debitkarte bei uns in Deutschland eine Rolle. Die Girocard, die eben außerordentlich wichtigen Teil des Zahlungsverkehrsmix ist. Und dann wird natürlich auch das Zahlen mit dem Mobilfunktelefon, der Smartwatch, immer beliebter.
8: Im Internet war laut Balz der US-Zahlungsdienstleister PayPal sehr verbreitet. Dagegen wurde nur für 45% aller Zahlungen Bargeld verwendet. Das waren 6% weniger als bei der letzten Studie im Jahr 2023. Balz, der bei der Bundesbank für das Thema Bargeld zuständig ist, sagt.
25: Nein, ich bin nicht überrascht. Der Trend hatte sich ja in den letzten Jahren schon abgezeichnet, dass die Bargeldnutzung in Deutschland auch zurückgeht.
8: Und zwar seit 2008, also seit die Bundesbank die Studie erstellt. Befeuert wird der Trend laut Balz beispielsweise dadurch, dass es im Handel immer häufiger Selbstbedienungskassen gibt, die kein Bargeld mehr akzeptieren. Betrachte man aber alle Zahlungsarten einzeln, bleibe Bargeld das am meisten genutzte Zahlungsmittel, betont Bundesbankvorstand Balz und
25: die große Mehrheit der Menschen in Deutschland wünscht sich weiterhin die Möglichkeit, bar zu zahlen.
8: Dafür setze sich die Bundesbank ein, auch um niemanden vom Zahlungsverkehr auszuschließen, denn gerade ältere Menschen würden noch häufig mit Scheinen und Münzen zahlen.
11: Ursula Meyer hat uns aufgeklärt, warum Bargeld wohl auch weiter noch eine Rolle spielen wird. 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Was erwartet Sie in der kommenden Viertelstunde? Unter anderem schauen wir nach Braunschweig, denn dort beginnt das Festival Theaterformen morgen. Und wir sind mit unserer Korrespondentin in Berlin verabredet, um über 35 Jahre deutsch-polnische Freundschaft zu sprechen. Vor allem aber kommt jetzt noch unser kompakter Überblick um 15.46 Uhr.
12: In der Europäischen Union müssen künftig nicht mehr alle gentechnisch veränderten Lebensmittel als solche gekennzeichnet werden. Das Europaparlament hat neue Regeln verabschiedet, wonach Produkte davon ausgenommen sind, bei denen begrenzte oder gezielte Eingriffe vorgenommen wurden. Für Pflanzen mit deutlich stärkeren Veränderungen gelten weiter strengere Vorgaben. Befürworter der Regel erhoffen sich dadurch neue Sorten, die besser mit Dürren zurechtkommen oder weniger Dünger brauchen. Bundeskanzler Merz hat den zu Ende gehenden G7-Gipfel als Erfolg gewertet. Alle Partner in diesem Bündnis würden den Druck auf Russland erhöhen, damit der Krieg in der Ukraine beendet werden könne. Merz sagte, er erwarte nicht nur neue Sanktionen der EU gegen Moskau, sondern auch von Seiten der USA. Es sei erstmals seit dem Beginn der zweiten Amtszeit von US-Präsident Trump gelungen, wieder eine gemeinsame Stellungnahme der wichtigsten westlichen Industriestaaten zu verabschieden. Die USA und der Iran wollen übermorgen ein Rahmenabkommen unterzeichnen, um ihren Krieg zu beenden. Jetzt ist bekannt geworden, dass die US-Regierung der Führung im Iran offenbar weitreichende Zugeständnisse macht. So berichten der Sender Al-Arabiya und der Finanzdienst Bloomberg, dass die USA sämtliche Sanktionen gegen den Iran zurücknehmen und ihre Truppen aus der Region abziehen wollen. Der Iran verpflichtet sich demnach zu einem Verzicht auf Atomwaffen und dazu die Straße von Hormuz wieder für den Schiffsverkehr freizugeben. Das Wetter in Norddeutschland, gebietsweise heiter, aber auch mehr Wolken und etwas Regen, 18 bis 24 Grad. Das war der kurze Überblick. Nun zurück zu Birgit Langhammer.
11: Danke, Sönke Peters.
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11: In Braunschweig beginnen morgen die Theaterformen. Das internationale Theaterfestival findet im Wechsel jährlich in Hannover und Braunschweig statt, präsentiert an insgesamt 11 Tagen experimentelle Inszenierungen. Die Theaterformen gelten als eins der wichtigsten Festivals, das aktuelle Positionen von Regisseuren aus aller Welt präsentiert. In diesem Jahr zum letzten Mal unter Leitung von Intendantin Anna Mülter. Janik Wiechers berichtet.
0: 7 Tänzerinnen und Tänzer bewegen ihre Körper auf instabilem Terrain. Der Boden, auf dem sie tanzen, bewegt sich, gibt nach. Auch ein riesiges, schwebendes und schwankendes Bühnenelement nutzen sie als Tanzfläche. Es ist eine Mischung aus Akrobatik und Tanz, die die portugiesische Choreografin Diana Njepce als Eröffnungsstück der Theaterformen im Großen Haus des Staatstheaters Braunschweig zeigt, sagt Festivalleiterin Anna Mülter.
6: Ein postapokalyptisches Universum, an dem die Körper an den Grenzen der Schwerkraft versuchen, Halt zu finden. In einem System, aber sie kämpfen gleichzeitig gegen dieses System, weil es sie auch unterdrückt.
0: Die brasilianische Laienschauspielgruppe Meja inszeniert das Stück Reality Show. Ähnlich wie bei entsprechenden Fernsehformaten muss darin eine Gruppe Menschen auf engem Raum zwangsläufig miteinander klarkommen. Im echten Leben haben sich die Schauspieler in einer obdachlosen Unterkunft in Sao Paulo kennengelernt.
6: Diese Erfahrung aus dem Obdachlosenheim, wo Menschen auf engem Raum zusammenleben, die vielleicht gar nicht zusammenleben wollen, wo es Konflikte gibt, wo Menschen kommen, wo Menschen gehen müssen, die verarbeiten sie.
0: Insgesamt 9 Produktionen aus Schauspiel, Tanz und Performance sind bei den Theaterformen am Staatstheater Braunschweig zu erleben. Akrobaten des Circus Baobab aus Französisch-Guinea thematisieren den Kampf gegen Genitalverstümmelung und Geschlechterstereotype in Afrika. Die chilenische Regisseurin Manuela Infante erweckt die Knochen ermordeter Regimegegner der Pinochet-Diktatur zur Musik. Festivalleiterin Anna Mülter mutet dem Publikum bei ihrer 6. und letzten Theaterformenausgabe noch einmal einiges zu.
6: Es sind harte Themen. Die Künstlerinnen greifen diese Themen auf in einer Welt, die auch stark von Ungerechtigkeit, von Ungleichheit, von Gewalt geprägt ist. Aber die Künstlerinnen tun das mit einer ganz ausgestreckten Hand. Die bringen ganz, ganz viel Humor mit und sehr vielfältige andere Visionen von einer anderen Zukunft als die, die uns jetzt vielleicht zwangsläufig erscheint.
0: Außer auf den Bühnen des Staatstheaters präsentieren die Theaterformen derlei Utopien an einem sehr speziellen Ort. 2. Spielstätte und Festivalzentrum zugleich ist ein riesiger alter Gefängniskomplex. Die ehemalige JVA Rennelberg steht seit 1,5 Jahren leer, soll demnächst verkauft und umgebaut werden. Chance für das Festival, um die Backsteingebäude und die von meterhohen Mauern umgebenen Höfe zu nutzen. Unter dem Titel No Prison sind im einstigen Knast 5 ortsspezifische Performances zu erleben. Sie befassen sich künstlerisch mit den Themen Ungerechtigkeit und staatliche Gewalt, sagt Festivalintendantin Anna Mülter.
6: Das Prinzip Gefängnis basiert darauf, dass wir Menschen vereinzeln, dass wir Menschen von der Gesellschaft isolieren. Und genau an diesem Ort wollen wir zusammenkommen, um dort Gemeinschaft zu erleben und Kunst zu erleben. Wir bespielen diesen 3-stöckigen Zellentrakt. Wir bespielen aber auch den verwilderten Hof und mit einem Parcours auch die einzelnen Zellen.
0: Until we are all free, bis wir alle frei sind, so ist der Rundgang überschrieben. In kleinen Gruppen besuchen Festivalbesucherinnen und Besucher 7 verschiedene Stationen im ehemaligen Frauentrakt der früheren JVA.
6: Wo man in ganz kleinen Gruppen nur zu viert 7 Stationen besucht und dort kleine Arbeiten von 7 verschiedenen Künstlerinnen sieht.
0: Neben diesen Rundgängen ist das alte Gefängnis Kulisse für weitere Inszenierungen mit Beiträgen unter anderem aus Chile, Rumänien, Finnland und Israel.
11: Das Festival Theaterformen beginnt also morgen in Braunschweig und Lust drauf gemacht hat Janik Wiechers. Gute Nachbarschaft kann man sich natürlich wünschen, aber wir alle wissen, das ist mitunter auch ein hartes Stück Arbeit und erfordert einige Kompromisse, Rücksichtnahme, Verständnis für Dinge, die andere vielleicht auch anders handhaben. Das ist im Kleinen eigentlich genauso wie im Großen, zwischen Ländern zum Beispiel. Nur, dass da manches sogar vertraglich festgelegt ist, wie zwischen Deutschland und Polen. Da gibt es seit 35 Jahren den Vertrag über gute Nachbarschaft und freundschaftliche Zusammenarbeit. Dazu Unsere Kollegin im Hauptstadtstudio, Christina Nagel, 35 Jahre deutsch-polnische Nachbarschaft. Vielleicht einmal kurz umrissen, was umfasst denn dieser Vertrag?
7: Dieser Vertrag besteht eigentlich aus ganz unterschiedlichen Kapiteln. Da gibt es politische Absichtserklärungen, da geht es um eine der ganz großen Fragen damals, nämlich um die Rechte von Minderheiten, darum, wie man Zukunft gestalten kann, wie man für mehr Miteinander sorgen kann. Und was diesen Vertrag ein Stück weit besonders macht, ist eben, dass sich da auch ganz praktische Handlungsanweisungen finden. Zum Beispiel, dass ein deutsch-polnisches Jugendwerk gegründet werden soll und das ist dann auch passiert. Und das gilt eigentlich als Erfolgsgeschichte.
11: Heute also Jahrestag, 35 Jahre, da gab es auch einen großen Festakt. Welche Bilanz wurde denn da auf dem Deutsch-Polnischen Forum in Berlin gezogen?
7: Zum einen, dass dieser Vertrag schon eine ganz zentrale Weichenstellung war. Und wenn man so die Stimmung im Saal gesehen hat, wenn man gehört hat, wie engagiert da auch debattiert worden ist, wie ehrlich und offen da auch Probleme angesprochen worden sind, dann muss man auch sagen, da ist tatsächlich eine Basis gelegt worden, die wirklich viel trägt, weil nämlich natürlich auch ganz klar ist, es gibt immer noch viele Baustellen. Und da geht es jetzt nicht nur um Vorurteile, um Ressentiments, sondern auch um ganz praktische Dinge. Zum Beispiel hat Polens Außenminister Sikorski noch mal klar gemacht, dass in den vergangenen 30 Jahren nur eine einzige Brücke gebaut worden ist und das, obwohl der Warenverkehr ein Vielfaches beträgt von dem, was man früher mal hatte und was auch beklagt worden ist, das ist wenig überraschend, dass es immer noch keine richtig guten Verkehrsanbindungen gibt, gerade was die Schiene angeht. Da fühlten sich manche zurückversetzt und haben gesagt, wenn man jetzt wieder in den Zug steigt, hat man das Gefühl, das ist derselbe wie vor 30 Jahren und auch die Grenzkontrollen waren natürlich Thema.
11: Die Beziehungen zwischen Deutschland und Polen waren ja in den 90er Jahren und danach besonders gut. Dann gab es aber eine klare Abkühlung, insbesondere unter der Regierungszeit der nationalkonservativen PiS-Partei in Polen. Welche Punkte stehen denn heute Ihrer Meinung nach noch im Weg zu einer deutlichen Verbesserung der Beziehungen?
7: Also ein großes Thema ist und bleibt natürlich die Aufarbeitung der Geschichte, also des Leids, das die Deutschen über Polen gebracht haben. Das ist auch heute bei der Rede des Außenministers, des polnischen Außenministers nochmal sehr klar geworden, der nochmal gemahnt hat, dass jetzt die Menschen, die Krieg und deutsche Besatzung überlebt haben, die jetzt aber immer weniger werden, weil sie einfach hochbetagt sind, dass die jetzt wirklich dringend und schnell entschädigt werden müssen. Das sei eine humanitäre Geste. Es geht natürlich auch immer wieder um Erinnerungskultur. In Berlin gibt es nach wie vor nur einen provisorischen Gedenkstein. Da soll sich jetzt was tun, aber auch das ist Thema. Und dann kommt immer wieder ein Thema auf, was wirklich entscheidend ist, das Thema Augenhöhe. Und da sagte heute ein deutscher Politiker, naja, solange wir immer noch über Augenhöhe reden, ist sie offensichtlich trotzdem noch nicht da. Bei Polen kommt zum Beispiel überhaupt nicht gut an, dass der Kanzler sich bei bestimmten Entscheidungen, wenn es um europäische Sicherheit zum Beispiel geht, zu immer erst mit Frankreich und Großbritannien abstimmt, Polen aber nur informiert wird. Das ist auch so ein Ding, was mit Augenhöhe zu tun hat.
11: Sein erster Besuch ja auch Richtung Frankreich und nicht Richtung Polen. Vielleicht hätte man da schon ein Zeichen setzen können. Vielleicht einmal noch mal konkreter zur Wiedergutmachung für die Nazi-Verbrechen, Frau Nagel. Polen besteht da immer noch auf einer Entschädigung. Deutschland hat ja solche Ansprüche als längst erledigt gesehen. Unter anderem eben auch gerade durch diesen Nachbarschaftsvertrag, der vor 35 Jahren unterzeichnet wurde. Jetzt hören wir, dass heute aber durchaus noch Kunst zurückgegeben wurde. Ist das vielleicht auch ein erster Schritt?
7: Das ist auf jeden Fall ein sehr wichtiger Schritt. Und wenn man gemerkt hat, wie emotional das wurde, als diese Kulturgüter heute zurückgegeben worden sind im Rahmen dieses deutsch-polnischen Forums, da wurde schon greifbar, wie viel Gewicht auch eine solche Frage hat. Und das, was da zurückgegeben worden ist, das ist ein Ring, das ist ein altes Manuskript, das sind Eisenbahnminiaturen. Da hat man lange für gearbeitet, aber das wurde heute wirklich als Besonderheit nochmal gefeiert und das sind Schritte aufeinander zu, die natürlich das Miteinander in Zukunft auch einfacher machen sollen, aber da ist das letzte Wort noch nicht gesprochen und da gibt es noch große Brocken, die im Weg sind. Also das Thema wird uns, glaube ich, noch sehr lange weiter beschäftigen.
11: Aber wenn ich das jetzt bei Ihnen heute auch in Ihrer Beschreibung raushöre, also ein Vertrag ist in dem Fall jetzt nichts, was in der Schublade liegt, sondern es geht wirklich auch darum, das mit Leben und mit Menschen zu füllen.
7: Auf jeden Fall. Und das war heute etwas, was mich sehr beeindruckt hat, weil man gesehen hat, wie viele sich damit beschäftigen und wie viele auch dafür brennen, da tatsächlich mehr zu tun. Und manchmal, wenn man dann immer über die negativen Aspekte redet, auch gerade in der Politik, wo es überall nicht gut läuft, vergisst man manchmal, was vielleicht auf der gesellschaftlichen, auf der ganz einfachen bilateralen Ebene zwischen Leuten sich schon getan hat. Und das ist, glaube ich, im Vergleich zu dem, was vor 35 Jahren da war, durchaus ein Quantensprung. Und da darf man dann auch mal feiern. Und das hat auch der polnische Außenminister heute klar gesagt. Er hat gesagt, das ist heute ein Fest.
11: 35 Jahre deutsch-polnischer Nachbarschafts- und Freundschaftsvertrag, soweit live aus Berlin, unsere Korrespondentin Christina Nagel. Vielen Dank.
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1: Um 16 Uhr mit Sönke Peters. Die EU schwächt die Regeln für den Einsatz von Gentechnik ab. Das Europaparlament hat dafür gestimmt, dass in Zukunft nicht mehr alle gentechnisch veränderten Nahrungsmittel im Supermarkt als solche gekennzeichnet werden müssen. Auch aufwendige Umweltprüfungen soll es in bestimmten Fällen nicht mehr geben. Aus Brüssel, Thomas Speckhofen.
2: Dabei geht es um Lebensmittel, die nach neuen gentechnischen Verfahren entwickelt werden. In diesen Verfahren werden nicht, wie bei der herkömmlichen Gentechnik, pflanzenfremde Stoffe eingeführt, sondern pflanzeneigene. Im Prinzip gilt das als Fortschritt, weil das zu widerstandsfähigeren Pflanzen führt, die aus eigenem Genmaterial bestehen. Das sehen auch die Kritiker so. Sie hatten aber gefordert, dass der gentechnische Eingriff auch beim Endprodukt im Supermarktregal sichtbar sein muss. Das wird nun nur auf das Saatgut beschränkt bleiben. Die Änderungen sollen ab Mitte 2028 gelten.
1: Die EU lockert auch ihre Regeln für Schadstoffe in Kosmetika wie Lippenstift, Shampoo und Sonnencreme. Dabei geht es um Chemikalien, die in größeren Mengen Krebs erregen, das Erbgut verändern oder die Fortpflanzung beeinträchtigen können. Vertreter des Europaparlaments und der Mitgliedsländer haben sich darauf verständigt, dass Hersteller mehr Zeit bekommen, sich möglichen neuen Verboten für bestimmte Inhaltsstoffe anzupassen. Das heißt, betroffene Produkte dürfen länger auf dem Markt bleiben als bisher. Verbraucherorganisationen kritisieren diese Entscheidung und fordern einen besseren Gesundheitsschutz. Bundeskanzler Merz hat eine positive Bilanz des G7-Gipfels im französischen Evian gezogen. Er hob hervor, dass es erstmals seit dem zweiten Amtsantritt von US-Präsident Trump wieder eine gemeinsame Gipfelerklärung gebe. Aus Evian, Dagmar Pepping.
3: Die gemeinsame Erklärung der G7-Staaten zum Iran und der Ukraine sei ein hartes Stück Arbeit gewesen, das sich gelohnt habe. In Evian habe sich die gemeinsame Hartnäckigkeit ausgezahlt. In der Ukraine und im Iran sei man einen Schritt weiter. Merz wiederholte die Bereitschaft Deutschlands, in der Region zu helfen. Das könne auch ein militärisches Engagement vor Hormuz beinhalten. Ein Mandat dafür bereite die Regierung seit Wochen vor. Vor einem Einsatz brauche es aber einen Waffenstillstand, betonte Merz.
1: Das vereinbarte Rahmenabkommen zwischen den USA und dem Iran enthält offenbar weitreichende Zugeständnisse der Vereinigten Staaten. Der Sender Al Arabiya und der Finanzdienst Bloomberg berichten über Einzelheiten des 14 Punkte umfassenden Textes. Aus der NDR Nachrichtenredaktion Gisela Former.
4: Demnach ist unter anderem vorgesehen, dass die USA sämtliche Sanktionen zurücknehmen, darunter auch solche aus UN-Resolutionen und der Internationalen Atomenergiebehörde. Außerdem sollen die USA ihre Hafenblockaden im Persischen Golf aufheben und Truppen aus der Region abziehen. Zudem sollen mindestens 300 Milliarden Dollar in den Wiederaufbau des Iran investiert werden. Den Berichten zufolge sieht die Vereinbarung ein sofortiges Ende des Krieges an allen Fronten vor. Das soll auch für Israel im Libanon gelten. Der Iran verpflichtet sich demnach zu einem Verzicht auf Atomwaffen und dazu, die Straße von Hormuz wieder für den Schiffsverkehr freizugeben. Das Rahmenabkommen soll übermorgen in der Schweiz unterzeichnet werden.
1: Die Rostocker Neptunwerft hat einen Großauftrag im Bereich Windstrom mit einem Volumen von etwa 2,5 Milliarden Euro bekommen. Der Netzbetreiber 50 Hertz beauftragt das Tochterunternehmen der niederländischen Meyerwerft mit dem Bau sogenannter Offshore-Konverteranlagen. Die Umspannplattformen wandeln noch auf dem Meer den in Windparks gewonnenen Strom um, damit er ins Netz eingespeist werden kann. Bei der Werft und bei Zulieferern könnten dadurch insgesamt etwa 1000 neue Arbeitsplätze entstehen. Im vergangenen Jahr haben die Menschen in Deutschland erstmals häufiger bargeldlos bezahlt als mit Scheinen und Münzen. Der Anteil bei den erfassten Einkäufen an den Ladenkassen lag laut der Bundesbank bei 55%. Viele nutzten dabei eine Bankkarte. Es wird den Angaben zufolge aber zunehmend auch per Smartphone oder Smartwatch bezahlt. Laut der Untersuchung der Bundesbank zahlen noch deutlich häufiger Ältere mit Bargeld, ebenso Menschen mit gesundheitlichen Einschränkungen, niedrigem Einkommen oder mit geringer digitaler Erfahrung. Das waren die Nachrichten.
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5: Es ist gebietsweise noch heiter in Norddeutschland, aber vom nördlichen Niedersachsen her, da breiten sich dichte Wolken aus und die bringen auch Regen mit sich. Das Ganze zieht von West nach Ost, trifft in den nächsten Stunden dann also auch bis zur Elbe und Richtung Schleswig-Holstein und Mecklenburg-Vorpommern ein. Die Höchstwerte 18 bis 24 Grad. In der kommenden Nacht ist es dann aber meist wieder trocken. Die Tiefstwerte 17 bis 14 Grad. Morgen tagsüber viele dichte Wolken. Es gibt auch immer wieder einzelne Schauer oder auch Gewitter. In Niedersachsen ist es dann länger trocken. Insgesamt wird es noch mal wärmer. 20 Grad werden auf den Inseln erreicht, bis 30 Grad schon in Nordhorn. Und am Freitag geht das noch heißer. Dann die Höchstwerte zwischen 23 und 34 Grad. Dann gibt es allerdings auch einige Hitzegewitter. 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Stau oder stockend ab 3 Kilometern. A1 Hamburg Richtung Osnabrück zwischen Bremerkreuz und Hemelingen. 7 Kilometer stockend. A1 Osnabrück Richtung Bremen zwischen Bremen-Brinkum und Bremen-Hemelingen. 4 Kilometer Stau vor der Baustelle. A2 Dortmund Richtung Hannover zwischen Bad Nenndorf und Wunsdorf-Lute. 5 Kilometer Stau vor der Baustelle. A2 Hannover Richtung Berlin zwischen Allerengersleben und Alsleben. 5 Kilometer Stau. A7 Flensburg Richtung Hamburg zwischen Dreikamburg Nordwest und Volkspark. 3 Kilometer stockend. A25 Hamburg Richtung Gestach zwischen Dreikamburg Südost und Neu-Allermöhe West. 4 Kilometer stockend. Die A31 Meppen-Lingen ist zwischen Twiste und Geeste wegen Bauarbeiten bis ca. 22 Uhr gesperrt, dadurch Stau. Die Umleitung führt über die U21, U23 und 58. Und zum Schluss noch die A37 Hannover Messe Richtung Burgdorf zwischen Kreuz Buchholz und Beinhorn. 4 Kilometer stockender Verkehr im Baustellenbereich. Einiges los, kommen Sie gut und sicher an Ihr Ziel. Gestern hat sich im Ärmelkanal ein Vorfall ereignet, bei dem ein russisches Kriegsschiff mehrere Warnschüsse abgegeben hat, angeblich weil eine Yacht auf Kollisionskurs war. Doch der Fall stellt sich offenbar gänzlich anders dar. Die Segler wiederum sagen, eine Gefahr habe nie bestanden. Sie hätten den Kurs geändert. Premier Starmer nannte das russische Vorgehen leichtsinnig. Der ehemalige Verteidigungsminister Wallace nannte den Vorfall Russlands Verzweiflung, um Stärke zu zeigen, nachdem die Briten wiederum einen Tanker der Schattenflotte festgesetzt haben. Unser Großbritannien-Korrespondent Christoph Prössel mit der ganzen Geschichte.
6: Jane und Alan Kelvey waren gestern südlich der Isle of Wight mit ihrer Segeljacht unterwegs, Kurs Richtung Cherbourg in Frankreich. Etwa 30 Kilometer von der Südküste Englands entfernt kam die Yacht dann in die Nähe eines russischen Kriegsschiffs in internationalem Gewässer. Die Admiral Grigorowitsch ist eine moderne Fregatte. Die Yacht näherte sich, so hieß es im britischen Verteidigungsministerium, auf etwa 500 Meter. Dann soll das russische Schiff Warnsignale abgegeben haben, später dann Warnschüsse. Der Vorfall sorgte für große Aufmerksamkeit. Hat der russische Kapitän überreagiert? Hat er möglicherweise eine Kollision verhindert? Oder sollte das russische Vorgehen ein Zeichen der Stärke sein? Jane und Alan Kelvey gaben gestern der BBC ein Interview.
7: They didn't try to radio us, and we were definitely not on a collision course. We were gonna miss them. As far as we were concerned, it wasn't an incident until the gunfire started.
6: Die haben uns nicht angefunkt. Wir waren auch nicht auf einem Kollisionskurs. Wir wären an denen vorbeigefahren. Für uns war das kein Vorfall, bis sie die Warnschüsse abgegeben haben, sagt

0: so sieht es aus, eher keine feindliche Aktion. Aber natürlich ist das beunruhigend und natürlich fühle ich mit dem Ehepaar von der Yacht, die erschrocken sein müssen. Die BBC befragte auch den ehemaligen Verteidigungsminister Ben Wallace von den Konservativen. Er selbst ist Segler und kennt den Ärmelkanal gut. Er argumentiert, dass der Ärmelkanal eine eng befahrene Wasserstraße sei. Da auf 450, 500 Meter aneinander heranfahren zu müssen, sei nichts Ungewöhnliches. Er interpretiert die Warnschüsse so.
1: Well, I think it's partly Russia's desperation.
0: Da sehen wir Russlands Verzweiflung. Sie verlieren in der Ukraine und die Wirtschaft schwächelt. Und natürlich sind sie verärgert, weil wir einen Tanker der Schattenflotte in der vergangenen Woche eingezogen haben. Das russische Kriegsschiff, das nun in diesen Vorfall mit der Yacht involviert war, die Admiral Grigorowitsch, passiert den Ärmelkanal häufig und begleitet auch andere Schiffe der russischen Schattenflotte, mit der Öl und Gas in die Welt transportiert und Sanktionen umgangen werden.
2: Über die russischen Warnschüsse im Ärmelkanal berichtete unser Korrespondent Christoph Prössl. Wir kommen zurück in den Norden.
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2: Sie sind so hoch wie ein 16-stöckiges Gebäude und sie sind mehrere tausend Tonnen schwer. Offshore-Converter-Plattformen, diese werden für Windparks auf hoher See benötigt, denn sie können den erzeugten Wechselstrom in Gleichstrom umwandeln und so kann der dann ohne Verluste zu den Stationen an Land transportiert werden. Bisher wurden diese Converter meist im Ausland gefertigt, aber das ändert sich jetzt. Der Betreiber 50 Hertz hat einen Großauftrag an die Rostocker Neptun-Werft vergeben, die wiederum zur Papenburger Meyer-Werft gehört. Katharina Seiler hat die Pressekonferenz in Berlin verfolgt und berichtet, wie diese Offshore-Converter-Plattform aussehen wird.
4: Es handelt sich um eine 2-Gigawatt-Plattform, die in der Nordsee stehen wird und dort gleich auf dem Meer den Strom für die Netze an Land umwandeln soll. Bei dem Auftrag geht es um ein Investitionsvolumen von 2,5 Milliarden Euro. Und ein Auftrag für eine weitere Plattform könnte auch schon bald folgen. Insgesamt rechnet man für die Neptun-Werft und für seine Zulieferer mit rund 1000 zusätzlichen Arbeitsplätzen. Durch den Auftrag werden zwar keine zusätzlichen Arbeitsplätze in Papenburg geschaffen. Er trägt aber dazu bei, dass der Mutterkonzern Meyer Werft langfristig wieder schwarze Zahlen schreiben wird, sagt Meyer Werft-Geschäftsführer Ralf Schmitz.
5: Das ist sehr wichtig, dieser Auftrag, weil wir somit eben auch die Werft in Rostock stabilisieren und langfristig auslasten, unser Joint Venture langfristig auslasten. Und darum war das ein wesentlicher Bestandteil.
4: Und da Niedersachsen Anteilseigner der Meyer Werft ist, freut sich auch Ministerpräsident Lies über den Auftrag. Denn damit eröffne sich die Meyer Werft ein zusätzliches Geschäftsfeld und könne sich wirtschaftlich stabilisieren, sagt Lies.
2: Die Debatte rund um die Northvolt-Pleite ging heute im Landtag in Schleswig-Holstein weiter. Die Opposition hat dabei im Zusammenhang mit der Northvolt-Anleihe erneut Vorwürfe gegen die Landesregierung erhoben. Sie warf der Landesregierung in Kiel vor dem Parlament wichtige Informationen vor der Entscheidung über die Millionenanleihe vorenthalten zu haben. Jonas Hanst.
6: Die Opposition stützt sich bei ihrer Kritik auf ein Sondergutachten des Landesrechnungshofes und auf ein Urteil des Landesverfassungsgerichts. SPD, FDP und SSW forderten nun gemeinsam unter anderem, das Verhalten der Landesregierung zu missbilligen. Oppositionsführerin Mediatle von der SPD ging vorhin bei der Debatte im Landtag aber noch einen Schritt weiter.
7: Das Parlament wurde getäuscht. Deshalb reicht es nicht, Bedauern zu äußern. Deshalb braucht es Konsequenzen. Der Ministerpräsident muss jetzt auch personelle Konsequenzen ziehen. Sein Chef der Staatskanzlei ist nicht länger tragbar.
6: CDU-Ministerpräsident Günther ging darauf nicht ein und verteidigte erneut die damals getroffenen Entscheidungen zur Unterstützung des Ansiedelungsvorhabens von Northvolt bei Heide. Günther räumte vorhin aber auch Fehler ein.
8: Das Landesverfassungsgericht hat festgestellt, dass der Landtag vor seiner Entscheidung umfassender hätte informiert werden müssen. Und deswegen ist klar, es war ein Fehler, dass dies nicht geschehen ist. Und dieser Fehler darf und wird sich nicht wiederholen, meine Damen und Herren.
6: Dieses Jahr folgte dann die Übernahme Northvolts durch das US-Unternehmen Leighton. Seit Februar ist dieser Prozess abgeschlossen, zumindest was Northvolt in Schweden angeht. Laut Leighton hat die Firma für den Kauf der schwedischen Northvolt-Standorte etwa 4,2 Milliarden Euro gezahlt. Die Produktion soll dort in der zweiten Jahreshälfte zum Teil auch wieder aufgenommen werden. Was das für den Standort Heide in Schleswig-Holstein bedeutet, ist aber

0: weiterhin unklar.
1: In Nienburg an der Weser in Niedersachsen läuft zurzeit eine große NATO-Militärübung, die Quadriga 2026. Insgesamt 28 Nationen haben dafür Soldatinnen und Soldaten nach Deutschland geschickt. Was genau trainiert wird, berichtet Julia Willkommen.
2: Im Mittelpunkt steht die Zusammenarbeit zwischen Streitkräften und zivilen Akteuren im Krisenfall, etwa Polizei, THW oder Krankenhäuser. Die Teilnehmer analysieren die Lage, also wie sich die Situation auf Bevölkerung, Verwaltung, Wirtschaft oder die Infrastruktur auswirkt. So soll eine belastbare Grundlage für militärische Entscheidungen geschaffen und die Zusammenarbeit mit den Ansprechpartnern vor Ort gestärkt werden. Gerade vor dem Hintergrund der angespannten Situation in Bezug auf Russland. Ohne eine umfassende zivile Unterstützung ist die Bundeswehr im Kriegsfall nicht durchhaltefähig, sagt Generalleutnant Gerald Funke. Er verantwortet als Befehlshaber die zivil-militärische Zusammenarbeit. Die Großübung rund um Nienburg läuft noch bis nächste Woche Freitag.
1: Immer häufiger gibt es in Mecklenburg-Vorpommern Einbrüche in Agrarbetriebe. Die Anzahl von Diebstählen hat in den vergangenen Jahren auch statistisch zugenommen. Geklaut wird bei den Landwirten so ziemlich alles. Und unser Reporter Frank Schwarz hat nun einen Bauern in Zemin in Vorpommern besucht, bei dem schon zweimal eingebrochen wurde.
3: Michael Kühling sitzt in seinem Traktor und zeigt auf seine Steuerungsgeräte.
4: Diese beiden Geräte pro Maschine kosten etwa 15.000 Euro. Das mal zwei, das war der Schaden von ca. 30.000 Euro, der uns vor ca. 2,5 Jahren hier schon mal entstanden ist.
3: Bauernverbandspräsident Carsten Trunk bezeichnet die Häufung der Diebstähle bei Agrarbetrieben als bedrohliche Entwicklung.
5: Es geht um hochmoderne GPS-Technik und es geht um Pflanzenschutzmittel, auch Produkte mit sehr hoher Werthaltigkeit. Da ist schnell mal eine Palette aufgeladen, die 20.000, 30.000 Euro kostet und auch gar nicht so schnell wieder verfügbar ist. Das macht uns echt Sorge, diese Entwicklung.
3: Michael Kühling hat seine Dünge- und Pflanzenschutzmittel in einem Container eingeschlossen. Bei den aktuell sehr hohen Preisen für ihn eine wichtige, auch teure Präventionsmaßnahme. Da kommen Diebe nur schwer ran. Wie das Landeskriminalamt mitteilt, hat es im vergangenen Jahr 71 gemeldete Diebstähle in Agrarbetrieben von Mecklenburg-Vorpommern gegeben. Der Schaden insgesamt 2,55 Millionen Euro. Vor einem Jahr wurde Landwirt Michael Kühling in Zermin wieder Opfer einer Diebesbande. Dieses Mal kamen die Diebe vom Getreidefeld gleich neben dem Hof. Ihr Ziel war die Werkstatt.
4: In dem Fall der Rasenmäher, Motorsensen, alles an Akkuwerkzeug, Drehmomentschlüssel und so weiter. Ich gehe mal davon aus, das, was sie auch schnell wieder zu Geld machen können.
3: Dieses Mal hatte die Kripo die drei Täter lange beobachtet und sie auf frischer Tat festgenommen, erzählt Caroline Kohl vom Polizeipräsidium Neubrandenburg.
6: Darunter eben aus den Kriminalpolizeiinspektionen unseres Präsidiums und auch Spezialkräfte aus dem Landeskriminalamt, die dann intensiv über einen größeren Zeitraum diese Tätergruppierung beobachtet haben, was dann eben am Ende dazu führte, dass wir sie auf frischer Tat stellen konnten.
3: Viele Bauern haben gegen die Diebe aufgerüstet, sagt Bauernverbandspräsident Carsten Trunk.
5: Bestimmte künstliche DNA, die man anbringen kann, andere Sicherheitsmechanismen bis hin zur Videoüberwachung, eine bestimmte Verschlusssicherheit, die mit Alarmanlagen verbunden werden kann.
3: Dass das auch nicht immer hilft, zeigt ein aktueller Fall aus Wismar. Dort wurde erst im Mai von einem Traktor GPS-Technik im Wert von 12.000 Euro geklaut.
1: Über Agrardiebstähle in Mecklenburg-Vorpommern berichtete Frank Schwarz. Und soweit Meldungen aus Norddeutschland. Und gleich schauen wir wieder auf Meldungen rund um die Fußball-Weltmeisterschaft im Sport. Davor noch unser kompakter Überblick um 16.17 Uhr.
7: Bundeskanzler Merz hat sich zufrieden über die Ergebnisse des G7-Gipfels im französischen Evian geäußert. Es sei erstmals seit Beginn der zweiten Amtszeit von US-Präsident Trump gelungen, eine gemeinsame Erklärung zu verabschieden. Das sei zwar vor allem mit Blick auf die Kriege im Iran und in der Ukraine ein hartes Stück Arbeit gewesen, so Merz, es habe sich aber gelohnt. Der Kanzler äußerte sich zuversichtlich, dass nicht nur die EU, sondern auch die USA den Druck auf Russland in Form neuer Sanktionen erhöhen, um ein Ende des Krieges zu erreichen. Gentechnisch veränderte Lebensmittel dürfen in Supermärkten in der EU künftig unter bestimmten Voraussetzungen ohne spezielle Kennzeichnung verkauft werden. Das Europaparlament hat heute neuen Regeln zugestimmt. Sie betreffen Lebensmittel, die mit modernen Gentechnikverfahren verändert werden. Bei diesen Produkten soll auch eine bislang vorgeschriebene Umweltprüfung wegfallen, bevor sie zugelassen werden. In Hamburg kommen heute Abend die Innenminister von Bund und Ländern zusammen. Thema ihrer Frühjahrskonferenz sind unter anderem Maßnahmen gegen Sozialbetrug, der Umgang mit gewalttätigen Kindern und der Schutz von kritischer Infrastruktur. Der Gastgeber der Konferenz, Hamburgs Innensenator Grote, will außerdem darüber beraten, wie straffällige Geflüchtete schneller abgeschoben werden können, auch wenn sie Schutzstatus haben. Nach Ansicht von Grote müssen die hohen rechtlichen Hürden hier gesenkt werden. Das Wetter in Norddeutschland. Gebietsweise heiter, auch mehr Wolken und etwas Regen bei 18 bis 24 Grad. Das war ein kurzer Überblick. Nun weiter und zurück zu Birgit Langhammer.
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1: Und ich spiele den Ball auch gleich ab. Er steht bei den Tottenham Hotspurs unter Vertrag. Viele kennen ihn aber wahrscheinlich vor allem aus seiner Zeit beim HSV. Um wen handelt es sich, Stefanie Lavoie?
8: Um Luka Vucevic. Er war einer der Shootingstars der vergangenen Bundesliga-Saison. Der 19 Jahre alte Kroate hat dem HSV zum Klassenerhalt verholfen als Leihgabe der Spurs. Mittlerweile schauen Europas Topclubs auf Vucevic. Heute steht er vor seinem WM-Debüt und das gleich gegen England. Lars Pegelow über einen jungen Spieler mit großen Zielen.
9: Im Frühjahr, als er gerade 19 geworden ist, hat Luka Vucevic zum ersten Mal für Kroatien gespielt und jetzt schon seine erste WM.
10: Meine erste WM, das bedeutet mir sehr viel. Es ist ein Traum, schon in meinem Alter dabei zu sein. Wir werden ein gutes Turnier haben, denn wir haben Topspieler und ein wirklich gutes Team.
9: Sagt Luka Vucevic, 1,90 Hühne und kroatischer Abwehrchef mit voller Überzeugung. Auch vom ersten Gegner England und seinem direkten Gegenspieler Harry Kane hat Vucevic keine Angst.
10: Naja, er ist einer der besten Stürmer der Welt. Gegen eines der besten Teams ins Turnier zu starten, ist doch auch gut. Macht bestimmt Spaß, zuzugucken.
9: So wie es in der vergangenen Saison in Hamburg Spaß gemacht hat, Luka Vucevic zuzugucken. Überragend im Kopfball, Top-Spielverständnis, super Zweikampfwerte. HSV-Kollege Nikolai Rimberg schwärmt.
11: Er ist 19 Jahre alt, spielt wie ein 30-Jähriger, so abgeklärt. Es gibt nichts, was ich da aufzeigen könnte, was dieser Junge nicht kann. Wir spielen hier jeden Tag Tagball, da sehe ich Sachen, die sind unglaublich. Deswegen, ich gönne ihm von Herzen die beste Karriere, die es nur geht.
9: Auch wenn diese Karriere nach der WM nicht beim HSV weitergeht. Davon geht jedenfalls HSV-Vorstand Erik Huwe aus, der Vucevic Marktwert auf 70 Millionen Euro schätzt. Die HSV-Fans, so Huwe, fiebern mit Vucevic.
12: Dann drücken wir die Daumen, dass Luka eine herausragende WM spielen kann und am ersten Spiel dann die Engländer mit den Kroaten ärgern kann. Das sind, glaube ich, alle HSVerinnen und HSV, also große Kroatien-Fans.
9: So wie Luka Vucevic als junge Kroatien-Fan war, als sein Land 2018 im WM-Endspiel war. Und was geht diesmal?
10: Es wäre ein Traum zu gewinnen, egal gegen wen. Wir haben ein spezielles Team und werden schon gegen England alles geben. Mal sehen, was passiert.
9: Vielleicht ja was ganz Großes mit Kroatien und Luka Vucevic.
8: Kroatien gegen England. Los geht's um 22 Uhr. Sie können der Partie lauschen. Die Vollreportage gibt es auf sportschau.de oder in der Sportschau-App. Bereits 3 Stunden zuvor treffen in Houston Portugal und die Demokratische Republik Kongo aufeinander. Die Portugiesen sind Nations League-Sieger und rechnen sich einiges aus bei dieser WM. Philipp Hofmeister zu Recht.
13: Also für mich gehören CR7 und Co. definitiv zum Kreis der Top-Favoriten. Trotz Cristiano Ronaldo, sage ich jetzt mal. Denn na klar hat er auch mit 41 den vielleicht athletischsten Körper der Welt und weiß noch immer, wo die Kiste steht. Aber was mir viel mehr imponiert, das ist das Drumherum um Nummer 7. Denn da sehe ich so viel mehr, eine so gute Mannschaft, qualitativ, brutal stark, auch in der Breite. Diese erste Elf der Portugiesen klingt wie eine kleine Weltauswahl. Die kicken ausnahmslos alle bei absoluten Top-Clubs. Und die Portugiesen um Denker, Lenker und Champions-League-Sieger Vitinha haben zudem eine große gemeinsame Mission als Mannschaft. Sie wollen diesen Titel auch für Diogo Jota holen, ihm den WM-Pokal widmen, ihrem verstorbenen langjährigen Mitspieler und Stürmerstar, der letzten Sommer bei einem Autounfall ums Leben kam.
8: Am 3. Juli jährt sich Jotas Unfalltod zum ersten Mal. Ihm zu Ehren werden die portugiesischen Spieler ein Armband mit seinem Namen tragen. Die erste Gruppenspielrunde wird in der kommenden Nacht dann vollendet mit den Begegnungen Ghana gegen Panama und Usbekistan gegen Kolumbien. Fußball-Zweitligist Eintracht Braunschweig hat einen neuen Defensivspieler verpflichtet. Tristan Wagner wechselt aus Greifswald aus der Regionalliga Nordost nach Braunschweig. Der Der 20-Jährige unterschrieb bei den Niedersachsen einen 3-Jahres-Vertrag. Beim Tennisturnier im westfälischen Halle bestreitet Daniel Altmaier aktuell sein Achtelfinale. Den ersten Satz hat er mit 3:6 gegen Hubert Hurkacz verloren. Im zweiten führt Altmaier mit 1:0. Ausgeschieden ist das deutsche Doppel Kevin Kravitz und Tim Pütz. Sie unterlagen dem amerikanisch-australischen Duo Galloway-Pierce in 2 Sätzen. Auch Jan-Lennard Struff und Yannick Hanfmann sind im Doppel in 2 Sätzen gescheitert.
1: Und soweit der Sport. Seit 2,5 Jahren ist Israel fast täglich in den Schlagzeilen. Seit dem Überfall der Terrorgruppe Hamas und der langwierigen Befreiung der Geiseln, der militärischen Antwort darauf in Gaza, zuletzt aber auch Angriffen im Libanon, in Iran. Und das Ganze findet offenbar auch wieder Hall in Deutschland. Heute ist der Jahresbericht Antisemitische Vorfälle der Recherche- und Informationsstelle, kurz RIAS, vorgestellt worden. Und es sind im vergangenen Jahr fast 9000 Fälle von Antisemitismus dokumentiert worden. Viele fallen auch unter Israel-bezogenen Antisemitismus. Wir wollen diese Zahlen einordnen mit Bianca Schwarz in Berlin. Ich habe Sie früher in der Sendung gefragt, wie haben sich denn die Zahlen im Vergleich zu den Vorjahren entwickelt?
14: Die haben schon stark zugenommen. Also 2025 sind bundesweit 8.725 antisemitische Vorfälle gezählt worden und damit ist der hohe Stand des Vorjahres gehalten worden. Und wenn wir jetzt insgesamt nochmal drauf gucken, es gibt diesen starken Anstieg seit dem Terrorangriff der Hamas 2023. Ein Jahr zuvor gab es nur ein Drittel so viele Vorfälle. Also das ist schon ein starker Anstieg.
1: Es gibt ja verschiedene Kategorien. Was fällt denn eigentlich alles unter antisemitische Vorfälle?
14: Also RIAS unterscheidet insgesamt 6 Kategorien. Das beginnt bei extremer Gewalt. Also damit ist wirklich eine lebensbedrohliche Körperverletzung gemeint. Und geht dann weiter über Angriffe, Sachbeschädigungen, Bedrohungen zu Massenzuschriften. Da sind wir dann online unterwegs. Und die meisten Vorfälle gab es eigentlich in der Kategorie Vorfälle verletzenden Verhaltens. Das können Schmierereien im öffentlichen Raum sein oder auch Beleidigungen im öffentlichen Raum.
1: Und wie werden antisemitische Vorfälle auch abgegrenzt? Weil Kritik am Staat Israel oder auch der Politik von Benjamin Netanyahu, die ist ja nicht per se antisemitisch. Aber auf der anderen Seite richten sich Vorfälle eben auch konkret gegen die jüdische Religion, oder?
14: Ja, das ist auch in dieser Pressekonferenz immer wieder nachgefragt worden. Und die Kritik an Israel würde nicht aufgenommen werden in den Jahresbericht. Das hat RIAS immer wieder betont bei der PK. Benjamin Steinitz zum Beispiel ist aus der Geschäftsführung vom Bundesverband RIAS.
15: Demonstrationen zur Solidarität mit der Bevölkerung in Gaza, auf denen das israelische Handeln kritisiert wird, sind für sich genommen völlig verständlich. Kritik muss dabei nicht ausgewogen sein. Sie kann emotional zugespitzt sein oder auch falsch sein. Wenn aber zur Vernichtung Israels aufgerufen wird, wenn zur Gewalt gegen jüdische Israelis oder Zionistinnen aufgerufen wird, wenn Auschwitz mit Gaza gleichgesetzt wird, dann ist die Grenze zu Antisemitismus ganz klar überschritten.
14: Und was bei dieser Vorstellung des Jahresberichts auch immer wieder betont wurde, die antisemitischen Vorfälle haben auch nicht abgenommen, als die Kriegshandlungen abgenommen haben. Und deren Argument war dann halt, es hätte ja so sein müssen, wäre es eine reine Kritik an der Politik von Netanyahu.
1: Jetzt schaut sich RIAS nicht nur die Vorfälle an, sondern auch, wer sie verursacht. Und da hat man festgestellt, die Taten aus dem rechtsextremen Bereich haben auch zugenommen und auch online nimmt Antisemitismus also zu.
14: Ja, also die meisten Vorfälle kommen aus dem rechtsextremen Spektrum. Da gibt's auch einen neuen Höchststand. Allerdings muss man zu dieser Zahl einfach sagen, bei fast 60% aller Vorfälle gibt's keine politische Zuordnung von Täterinnen oder Tätern, einfach weil die unbekannt sind. Gerade bei Sachbeschädigungen, Diebstählen, Schmierereien, Online-Vorfällen, da weiß man oft nicht, wer es gemacht hat. Aber da, wo man es weiß, da kommen die meisten Vorfälle mit einem rechtsextremen Hintergrund. Und im gleichen Maß wie im echten Leben haben auch Online-Vorfälle zugenommen. Das passiert tatsächlich oft über Emojis, die irgendwie aufgeladen sind, auch um Regelungen gegen antisemitische Äußerungen zu umgehen. Also ein Beispiel, das Duschkopf-Emoji, das symbolisiert die Vergasung von Jüdinnen und Juden in nationalsozialistischen Vernichtungslagern. Und das heißt, man muss kein Wort schreiben. Es genügt, einer jüdischen Person so ein Emoji zu schicken, um sie zu bedrohen.
1: Soweit also die heutigen Zahlen vorgestellt von RIAS. Es gibt parallel auch Aufrufe. Die IKD-Vorsitzende Fers zum Beispiel wünscht sich mehr Solidarität, ein breiter Widerspruch der Bevölkerung und Solidarität mit Juden und Jüdinnen sei bisher ausgeblieben. Gibt es denn dafür auch einen Erklärversuch?
14: Nicht so richtig. Also so zu einem ähnlichen Schluss ist auch Felix Klein gekommen, der Antisemitismusbeauftragte der Bundesregierung. Der war heute auch dabei, als dieser Jahresbericht vorgestellt wurde. Er sagt auch, ne, wo bleibt eigentlich dieser gesellschaftliche Aufschrei, weil Jüdinnen und Juden heute in Deutschland wieder überlegen müssen, ob sie die Kippa sichtbar tragen oder einen Davidstern sichtbar tragen oder ob ihre Kinder wirklich sicher sind auf dem Schulweg. Einen Erklärungsversuch habe ich nicht wahrgenommen, aber es gab durchaus konkrete Forderungen an die Politik, zum Beispiel die Sicherstellung von Beratungs- und Unterstützungsstrukturen. Also RIAS selbst ist ja so eine Monitoring- und Meldestelle, die gibt es in fast allen Bundesländern, aber diese und ähnliche Strukturen müssen natürlich finanziert werden. Das war so eine Forderung und dann auch sehr klar, weil wir gerade auch über Online-Bedrohungen gesprochen haben, wurde gefordert, den Digital Service Act besser durchzusetzen, schneller und strenger umzusetzen. Das heißt, Online-Räume dürfen keine rechtsfreien Räume sein. Plattformen müssen verpflichtet werden, Menschenrechte zu achten, weil Menschen im Netz einfach ungehemmter sind. Und da war der ganz klare Wunsch da, gebt da bitte mal ein bisschen mehr Tempo rein.
1: Bianca Schwarz berichtete aus Berlin über den RIAS-Bericht zu antisemitischen Vorfällen in Deutschland.
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7: Um 16.30 Uhr mit Sönke Peters. Wer im Supermarkt nach Obst oder Gemüse greift, könnte künftig gentechnisch veränderte Nahrungsmittel kaufen, ohne es direkt zu merken. Das EU-Parlament stimmte mehrheitlich dafür, Produkte aus bestimmten gentechnisch veränderten Pflanzen von bisher strengen EU-Gentechnikregeln auszunehmen. Katrin Kahlke aus der NDR-Nachrichtenredaktion.
16: Die Änderungen sollen in etwa 2 Jahren gelten. Befürworter hoffen auf robustere Pflanzen, die zum Beispiel mit wenig Wasser auskommen und nicht braun werden. Kritiker dagegen warnen, dass sich genmanipulierte Pflanzen durch Wind auch auf anderen Feldern verbreiten. Im Bioanbau bleiben diese gentechnisch veränderten Pflanzen aber verboten. Auch bei Kosmetik gibt es neue Regeln. Bestimmte Produkte wie Cremes oder Lippenstifte dürfen noch bis zu 1 Jahr weiterverkauft werden, trotz bedenklicher Inhaltsstoffe, die zum Beispiel in größeren Mengen Krebs erregend sein können. Bundesumweltminister Schneider hatte die Einigung auf EU-Ebene im Vorfeld als schweren Fehler bezeichnet und Deutschland hatte sich bei der Abstimmung enthalten.
7: Das EU-Parlament hat außerdem für deutlich strengere Asyl- und Abschieberegeln gestimmt. Dazu gehört auch das Vorhaben, sogenannte Rückführungszentren für abgelehnte Asylsuchende in Drittstaaten, also außerhalb der EU, zu errichten. Sabrina Fritz aus Straßburg.
17: Die Abstimmung im Europaparlament war von lauten Zwischenrufen begleitet. Ein Teil der rechten Abgeordneten rief, send them back, schickt sie zurück. Der gemäßigte Teil des Parlaments antwortete, schämt euch. Das sogenannte Abschiebegesetz wurde mit großer Mehrheit angenommen. Da Grüne und SPD nahezu geschlossen dagegen waren, wurde das Gesetz von Konservativen, also CDU, CSU und rechten Parteien gemeinsam verabschiedet. Es sieht vor, dass Menschen, die sich ohne rechtliche Grundlage in der EU aufhalten, in sogenannte Rückführungszentren abgeschoben werden können. Diese sollen in Ländern außerhalb der EU, hauptsächlich in Afrika, entstehen.
7: Erstmals seit dem 2. Amtsantritt von US-Präsident Trump haben sich die Staats- und Regierungschefs der G7-Länder auf eine gemeinsame Erklärung geeinigt. Unter anderem zur Lage im Iran und dem Krieg in der Ukraine. Bei dem Treffen im französischen Evian sagte Bundeskanzler Merz, die Länder sicherten der Ukraine weitere Unterstützung zu.
18: Die Unterstützung der Ukraine ist aus diesem Kreis heraus so stark wie selten zuvor. Alle G7-Partner werden ihren militärischen und ihren finanziellen Beitrag für die Ukraine verstärken. Und ebenso deutlich ist die Botschaft an Russland. Alle G7-Partner werden den Druck auf Moskau erhöhen, auch durch Sanktionen. Das setzt einen neuen Ton, auch in der transatlantischen Einigkeit und Entschlossenheit. Es bringt uns vielleicht Friedensverhandlungen einen entscheidenden Schritt weiter.
7: Bundeskanzler Merz. Beim deutsch-polnischen Forum in Berlin haben die Außenminister beider Länder bessere Verkehrsverbindungen gefordert. Zwischen Berlin und Warschau müsse eine echte Schnellfahrstrecke entstehen, sagte Außenminister Wadefuhl. Aus Berlin Nicole Markwald.
19: 570 Kilometer zwischen Berlin und Warschau macht aktuell 5 Stunden mit dem Zug. Das muss schneller gehen, forderte Bundesaußenminister Wadephul, CDU. Der Ausbau von grenzüberschreitenden Verkehrsverbindungen erhöht nicht nur Mobilität und erleichtert den Handel, es stärkt auch das militärische Potenzial, heißt es in einer Erklärung. Anfang Juli wollen sich Vertreter der Verkehrsministerien von Polen und Deutschland damit befassen. Der grenzüberschreitende Verkehr ist nur ein Thema beim deutsch-polnischen Forum. Der polnische Außenminister Sikorski kritisierte die anhaltenden Kontrollen an der deutsch-polnischen Grenze. Die schwarz-rote Bundesregierung hatte sie nach Amtsantritt eingeführt, um den Zuzug von Migranten zu stoppen. Die Kontrollen bildeten wirkliche Hürden, so Sikorski.
7: Volkswagen drosselt in seinem Werk in Osnabrück die Produktion des Modells T-Roc Cabrio mit direkten Folgen für die Mitarbeitenden dort. Der Werksurlaub wird im August um eine Woche verlängert. Danach gibt es zusätzlich produktionsfreie Tage, wie eine VW-Sprecherin bestätigte. Laut Osnabrücker Zeitung soll nach der Sommerpause in dem Werk nur noch an 4 Tagen pro Woche produziert werden. Dass die Pkw-Fertigung bei VW am Standort Osnabrück im nächsten Jahr komplett beendet wird, steht bereits fest. Der Konzern verhandelt derzeit vor allem mit Rüstungsunternehmen über eine zukünftige Nutzung des Standorts. Der Staatsanwaltschaft Hamburg ist offenbar erneut ein Schlag gegen einen international operierenden Drogenring gelungen. Eine Gruppe soll tonnenweise Kokain über Hamburg und andere Nordseehäfen eingeschmuggelt haben. Bei Durchsuchungen im Norden wurden 3 Männer festgenommen. Aus Hamburg Ingmar Schmidt.
20: Insgesamt wurden bei der groß angelegten Razzia 16 Wohn- und Geschäftsräume durchsucht, darunter auch 2 in Niedersachsen und in der Schweiz. Es gibt insgesamt 10 Beschuldigte. Die Köpfe der Bande waren laut Staatsanwaltschaft im internationalen Fruchthandel tätig. Das sollen sie ausgenutzt haben, um ein Netzwerk aus Importfirmen aufzubauen, darunter auch Scheinfirmen. Dann organisierten sie Kokaintransporte aus Südamerika. Bei der Razzia wurden Vermögenswerte, Frachtunterlagen, PCs und Handys sichergestellt.
7: Das waren die Nachrichten.
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1: Von West nach Ost gibt es gerade etwas Regen Richtung Mecklenburg-Vorpommern. Da ist es aber meist noch freundlich. In der Nacht dann überwiegend trocken. Die Tiefstwerte sinken auf 17 bis 14 Grad. Und morgen tagsüber dann gebietsweise Wolken. Einzelne Schauer und Gewitter sind auch dabei. In Niedersachsen teils noch heiter. Die Höchstwerte dann 20 Grad auf den nordfriesischen Inseln und bis 30 Grad in Hannover. Und am Freitag dann auch erst freundlich, später dann teils sonnig, teils Gewitter und bis zu 34 Grad. 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Stau oder stockend ab 3 Kilometern. A1 Hamburg Richtung Osnabrück zwischen Bremerkreuz und Hemelingen. 7 Kilometer stockend. A1 Osnabrück Richtung Bremen zwischen Bremen-Brinkum und Bremen-Hemelingen. 5 Kilometer Stau vor der Baustelle. A2 Dortmund Richtung Hannover zwischen Bad Nenndorf und Wunstorf-Lute. 5 Kilometer Stau vor der Baustelle. A2 Hannover Richtung Berlin zwischen Allerингersleben und Alsleben. 5 Kilometer Stau. A7 Flensburg Richtung Hamburg zwischen Dreikamburg Nordwest und dem Elbtunnel 3 Kilometer stockend. A25 Hamburg Richtung Gießtacht zwischen Dreikamburg Südost und Neu-Allermöhe West 4 Kilometer stockend. Die A31 Meppen-Lingen ist zwischen Twist und Geste wegen Bauarbeiten bis ca. 22 Uhr gesperrt, dadurch Stau. Die Umleitung führt über die U21, 23 und 58. Und A37 Hannover-Messe Richtung Burgdorf zwischen Kreuz Buchholz und Beinhorn. 4 Kilometer stockender Verkehr hier im Baustellenbereich. Allen unterwegs eine gute und sichere Fahrt. Die Innenminister von Bund und Ländern treffen sich ab heute in Hamburg zu ihrer Frühjahrstagung und da steht so einiges auf der Tagesordnung. Beraten will man zum Beispiel über Maßnahmen gegen Sozialbetrug und den Umgang mit gewalttätigen Kindern. Aber auch die Frage, welche Bleibeperspektive man gut integrierten Flüchtlingen aus Syrien anbieten sollte, wollen die Ministerinnen und Minister beantworten. Und ungewöhnlich, mit am Tisch sitzt diesmal, zumindest am letzten Tag des 3-tägigen Treffens, auch Verteidigungsminister Boris Pistorius. Oliver Wuttke blickt auf das Treffen voraus.
21: Es ist wie gewöhnlich eine lange Tagesordnung von rund 80 Punkten, die sich die Innenminister von Bund und Ländern bis Freitag vorgenommen haben. Ungewöhnlich ist der Gast am Schluss, Verteidigungsminister Boris Pistorius. Der ist zwar nicht für die Polizei oder die innere Sicherheit zuständig, sagt Innenminister Alexander Dobrindt von der CSU, aber
22: das ist ein wichtiges Signal,
2: weil wir äußere und innere Sicherheit nicht mehr so trennen, wie das in der Vergangenheit der Fall war. Wir denken das inzwischen zusammen. Das ist, sind zwei Seiten einer Medaille.
21: Der lange Blackout in Berlin Anfang des Jahres, Anschläge auf Strom- oder Bahntrassen, Cyberattacken und Drohnenüberflüge. All das zeigt, wie verletzlich Deutschland im Krisenfall sein kann oder wo es einem möglichen Gegner leichte Ziele bietet. Dass es beim Schutz der Bevölkerung und der Infrastruktur Handlungsbedarf gibt, ist parteiübergreifend unumstritten. Hamburgs SPD-Innensenator Andi Grote.
4: Ja, wir müssen die zivile Verteidigung als zweite Säule einer funktionierenden Gesamtverteidigung sehen. Das heißt, wir müssen parallel zu dem, was die Bundeswehr macht, auch bis 2029 die zivile Verteidigungsfähigkeit möglichst umfassend hergestellt haben.
21: Dafür müsse auch die Zusammenarbeit enger werden, meint der Bundesinnenminister. Dobrindt möchte, dass ein neu geschaffenes Kommando Zivile Verteidigung in seinem Ministerium zur zentralen Koordinierungsstelle wird.
2: Bisher ist dieses enge Zusammenwirken ja nur für den Spannungs- und Verteidigungsfall vorgesehen. Das muss auch schon früher funktionieren.
21: Aber auch über zusätzliches Material und Personal wollen die Innenminister sprechen. Ein weiteres großes Thema der Konferenz ist die Bekämpfung von Gewaltpornografie und Missbrauch im Internet. Videos von betäubten und vergewaltigten Frauen, die Verabredung zum Missbrauch oder das Ausleben sadistischer Fantasien an Kindern und Jugendlichen, das seien längst keine Einzelfälle mehr, sagt Hamburgs Innensenator.
4: Es sind dann ganze Netzwerke, das sind Chatgruppen, das sind Menschen, die untereinander verbunden sind, richtige Communities. Und natürlich können sie dann auch Identitäten dort aufklären. Und jetzt nicht in jedem Einzelfall wahrscheinlich, aber durchaus denkbar in größerer Zahl.
21: Oft fehlt für die Strafverfolgung bisher aber eine rechtliche Grundlage. Hier hat die Justizministerkonferenz in der vergangenen Woche schon Vorschläge geliefert. Wer sexuellen Missbrauch im Netz sieht, aber nicht anzeigt, soll sich künftig selber strafbar machen. Das gilt auch für die Verabredung solcher Taten. Nun wollen die Innenminister auch über bessere Ermittlungsmöglichkeiten für die Polizei sprechen. Denn viele Hinweise auf mögliche Taten kommen bislang aus dem Ausland. Ein langjähriges Streitthema dürfte dagegen diesmal nicht für viel Aufregung in der Runde sorgen, die Asylpolitik. Wenige Tage nach der Einführung des neuen gemeinsamen europäischen Asylsystems mit mehr Kontrollen und Verfahren direkt an der Außengrenze geht es um eine erste Bestandsaufnahme.
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1: Mehr und mehr Firmen nutzen KI-Modelle für ihr Unternehmen. Dumm nur, wenn das nicht mehr funktioniert. Denn die führenden Modelle kommen aus den USA und können von heute auf morgen abgeschaltet werden. Genau das ist am vergangenen Freitag passiert. Seitdem ist Claude Fable 5 von Anthropic nicht mehr verfügbar weltweit. Vorausgegangen war dem Ganzen eine Anordnung der US-Regierung mit der Begründung Sicherheitsbedenken. Solche Ad-hoc-Sperrungen könnten auch Konsequenzen für andere KI-Unternehmen in den USA haben, wie Nils Damz berichtet.
22: Eine Tech-Konferenz in San Francisco. Die Firma Databricks hat geladen. Tausende KI-Fachleute sind gekommen. Databricks analysiert und bereitet Daten für Firmen auf. Auch hier ist die Sperre der Anthropic-Modelle Thema.
23: We will see more and more. Governments get involved in how AI is being used,
22: sagt Databricks-Chef Ali Ghodsi bei einer Pressekonferenz. Er geht davon aus, dass mehr und mehr Regierungen auf der Welt KI-Systeme regulieren werden. Deshalb seien frei verfügbare Open-Source-Modelle wichtig.
23: I think it would be a big risk if Open-Source gets banned.
22: Es wäre ein großes Risiko, wenn auch Open-Source-Modelle gesperrt würden. Solange wir die als Alternative haben, ist die Welt ein besserer Ort.
23: The world's in a better place.
22: Claude Fable 5 ist nicht Open Source. Anthropic hatte das Modell erst am 9. Juni veröffentlicht. Laut der KI-Firma ist es die entschärfte Version des Modells Mythos. Fable 5 soll beispielsweise keine Fragen zu Biochemie oder Cybersicherheit beantworten. Das Modell Mythos sei leistungsfähiger und laut Anthropic sehr gut darin, Sicherheitslücken in Computersystemen zu finden. Deshalb hat es die KI-Firma nur 200 ausgewählten Firmen und Organisationen zur Verfügung gestellt, aus Sorge, es könnte sonst in die falschen Hände geraten. Seit Freitag sind Mythos und Fable 5 weltweit nicht mehr zugänglich. Der Wirtschaftsdienst Bloomberg hat einen Brief von US-Handelsminister Howard Lutnick an Anthropic veröffentlicht. Darin heißt es, dass für
24: den Export, den Reexport oder die Weitergabe der Modelle in alle Bestimmungsorte weltweit sowie an alle ausländischen Personen, unabhängig von deren Standort, eine Genehmigung erforderlich ist.
22: Der Grund? Sicherheitsbedenken. Konkreter wird es nicht.
3: And then in response, Anthropic basically
22: daraufhin hat Anthropic aber den Zugang für alle dicht gemacht.
3: To the models for everyone.
22: Stephanie Palazzolo, KI-Reporterin beim Tech-Medium The Information.
3: Because, you know, it's very hard for the company
22: es ist für die Firma schwer zu sagen, ob die Person am Rechner Ausländer ist oder nicht. Auch innerhalb der eigenen Firma arbeiten viele Nicht-Amerikaner an den Modellen. Bei der Sperrung habe auch Amazon eine Rolle gespielt, berichten US-Medien. Amazon-Chef Andy Jassy hat mit Regierungsbeamten gesprochen. Er hat sie darauf hingewiesen, dass bei den Modellen Sicherheitsmaßnahmen umgangen worden sind. Eine andere Theorie, spekuliert das Magazin TechCrunch, Rache. Denn Anfang des Jahres ist Anthropic Forderungen der Regierung nicht nachgekommen, die einen uneingeschränkten Zugang auf KI-Modelle für militärische Zwecke forderte. Die Sperre jetzt könnte eine Reaktion darauf sein. Anthropic will noch in diesem Jahr an die Börse. Dass die Firma seine leistungsfähigsten Modelle sperren muss, könnte Zweifel an der Zuverlässigkeit schüren. Maria Curie vom US-Nachrichtenmagazin Axios.
5: So, you know, if Anthropic were a public company, this would have
22: Wenn Anthropic schon ein börsennotiertes Unternehmen wäre, dann hätte das den Kurs zum Absturz gebracht. Das verunsichert Investoren, die fragen sich, wie sich das auf internationale Einnahmen und das Wachstum des Unternehmens auswirkt. Auch an der Zuverlässigkeit anderer US-KI-Firmen könnten Zweifel wachsen. Was, wenn die US-Regierung auch Modelle von OpenAI oder Google sperrt? Für andere Länder könnte das eine weitere Motivation sein, stärker in eigene, unabhängige KI-Modelle zu investieren. Bloomberg-Journalist Neil Kempling meint, die US-Regierung stecke in einem Dilemma. Technologie ist so wichtig für das wirtschaftliche Wachstum der gesamten USA. Für die Regierung ist es schwierig, die Balance zwischen Regulierung und Wachstum zu wahren. Dutzende Cybersicherheitsfachleute aus den USA kritisieren die Entscheidung der Regierung. Die Nutzung führender KI-Modelle sei wichtig, um Sicherheitslücken in Computersystemen zu finden. In einem offenen Brief schreiben sie, Zitat, Es ist gefährlich, den Verteidigern ohne triftigen Grund die besten Fähigkeiten zu entziehen, während unsere Gegner rasante Fortschritte machen.
1: Aus den USA berichtete unser Korrespondent Nils Dams. Und wir werfen noch einen Blick auf die Börse. Der DAX notiert quasi unverändert bei 24.900 Punkten. Der Dow Jones liegt leicht im Plus. Beim US-Index geht es 0,3% nach oben auf 52.180 Zähler. Der Euro kostet einen US-Dollar 15,93 und das Barrel Rohöl der Sorte Brent ist derzeit für 80,35 Dollar zu haben. Das waren Meldungen aus unserer Wirtschaftsredaktion. Wir schauen in der kommenden Viertelstunde auf die Fußball-WM. Im Speziellen auf Panama. Davor aber noch unser kompakter Überblick.
6: In der Europäischen Union müssen künftig nicht mehr alle gentechnisch veränderten Lebensmittel als solche gekennzeichnet werden. Das Europaparlament hat neue Regeln verabschiedet, wonach Produkte davon ausgenommen sind, bei denen begrenzte oder gezielte Eingriffe vorgenommen wurden. Für Pflanzen mit deutlich stärkeren Veränderungen gelten weiter strengere Vorgaben. Befürworter der Regel erhoffen sich dadurch neue Sorten, die besser mit Dürren zurechtkommen oder weniger Dünger brauchen. Bundeskanzler Merz hat den zu Ende gehenden G7-Gipfel als Erfolg gewertet. Alle Partner in diesem Bündnis würden den Druck auf Russland erhöhen, damit der Krieg in der Ukraine beendet werden könne. Merz sagte, er erwarte nicht nur neue Sanktionen der EU gegen Moskau, sondern auch von Seiten der USA. Es sei erstmals seit Beginn der zweiten Amtszeit von US-Präsident Trump gelungen, wieder eine gemeinsame Stellungnahme der wichtigsten westlichen Industriestaaten zu verabschieden. Die USA und der Iran wollen übermorgen ein Rahmenabkommen unterzeichnen, um ihren Krieg zu beenden. Jetzt ist bekannt geworden, dass die US-Regierung der Führung im Iran offenbar weitreichende Zugeständnisse macht. So berichten der Sender Al-Arabiya und der Finanzdienst Bloomberg, dass die USA sämtliche Sanktionen gegen den Iran zurücknehmen und ihre Truppen aus der Region abziehen wollen. Der Iran verpflichtet sich demnach zu einem Verzicht auf Atomwaffen und dazu die Straße von Hormuz wieder für den Schiffsverkehr freizugeben. Das Wetter in Norddeutschland, gebietsweise heiter, aber auch mehr Wolken und etwas Regen, 18 bis 24 Grad. Das war ein kurzer Überblick. Nun zurück zu Birgit Langhammer.
1: Vielen Dank. El Niño, das ist eigentlich ein normales Phänomen im Klimageschehen. Wenn der Tropensturm auftritt, dann bildet sich im Ostpazifik eine Wärmeanomalie, die dafür sorgen kann, dass an der Pazifikküste Süd- und Mittelamerikas überaus starke Regenfälle mit Überschwemmungen und Erdrutschen auftreten. Zur gleichen Zeit gibt es anderswo schwere Dürren. Wir schauen jetzt auf Südasien, weil dort zeichnen sich die Folgen auch schon ab, die durch den Klimawandel entstehen. Lina Bodewein berichtet.
9: Tarek Ali wartet auf den Monsun. Sein Blick schweift über seine trockenen Felder, seine Gedanken schweifen ins Philosophische.
10: Diese Landwirtschaft ist wie ein Kieselstein. Nichts ist mehr übrig. Wenn der Wind weht, hört man das Geräusch von den Feldern herüber. Hör zu, ich werde dich nicht verhungern lassen, aber ich werde dich auch nicht vorankommen lassen. Das ist die Geschichte des Bauern.
9: Auf seinem rund 4000 Quadratmeter großen Feld, in einem Dorf 2 Fahrtstunden von der Hauptstadt Delhi entfernt, baut er Mais, Perlhirse und Sorghum an. Später in der Saison will er Reis pflanzen. Die 5-köpfige Familie kann mühsam und knapp von der Landwirtschaft leben, wie Millionen anderer indischer Bauern. Doch seine Ernte ist stark vom Monsun abhängig. Der liefert etwa 70% der jährlichen Niederschläge Indiens. Ein Großteil der indischen Wirtschaft hängt davon ab. Nicht nur Tarek. Wenn die reichhaltigen Regenfälle nicht rechtzeitig beginnen, verliert er fast die Hälfte seines Einkommens.
10: Die Lage ist derzeit sehr schlecht. Die Landwirte haben momentan mit vielen Problemen zu kämpfen. Wenn es zum richtigen Zeitpunkt regnet, wächst auch die Saat zur richtigen Zeit. Doch es regnet nicht. Wir müssen warten, da es sehr heiß ist.
9: Seit Wochen werden 45 Grad Celsius und mehr in vielen Bereichen Südasiens gemessen. Dutzende Menschen starben infolge der Hitze. Auch um diese Hitzewellen zu brechen, hoffen die Länder auf den Monsun.
11: Wir hatten zwar schon früher Hitzewellen, aber die gingen nicht mit El Niño einher. Wir hatten das Glück, dass uns das bisher erspart blieb,
9: sagt Devinder Sharma, Aktivist für nachhaltige Landwirtschaft.
11: Doch wenn die Hitzewelle in diesem Jahr mit El Niño zusammenfällt, dann trifft die Landwirtschaft ein doppelter Schlag.
9: In dieser Hitze steht Tarek Ali mit anderen Bauern. Sie diskutieren. Es sei in Gottes Hand, wann Regen fällt. Das lasse sich nicht vorhersagen, so die eine Meinung. Andere glauben an moderne Wissenschaft und die Hilfe von Wetterprognosen bei den Entscheidungen, die Bauern treffen müssen. Die Vorhersagen sind nicht gut.
12: Wie wir gemeldet haben, herrschen derzeit El Niño-Bedingungen. Wir gehen davon aus, dass sich das weiter verstärkt, während der Monsun fortschreitet.
9: So heißt es in der indischen Wetterbehörde. Und weiter?
12: Der Monsun wird voraussichtlich unterdurchschnittlich ausfallen. Nur 90% des langjährigen Durchschnitts.
9: Gerade in diesem Jahr sind das schlechte Nachrichten, erläutert Akshit Sangomla vom Zentrum für Wissenschaft und Umwelt.
13: Die indische Landwirtschaft steht schon unter großem Druck. Die Kosten für Betriebsmittel, besonders Dünger, sind stark gestiegen.
9: Nur eine der Folgen des Konflikts am Golf. Auch Diesel ist viel teurer geworden.
13: El Niño wird diesen Druck noch verschärfen. Er beeinträchtigt einen weiteren entscheidenden Faktor, die Verfügbarkeit von Wasser für die Bewässerung. Das bekommen die landwirtschaftlichen Regionen besonders zu spüren, die auf Regen für ihre Bewässerung angewiesen sind.
9: Fast die Hälfte der landwirtschaftlichen Nutzfläche ist nicht durch Flüsse oder Kanäle bewässert, sondern von Regenfällen abhängig. Die extreme Trockenheit hat in diesem Jahr vielerorts die Aussaat verzögert. Und wenn nach langer Dürre heftige Regenfälle folgen, kann der ausgetrocknete Boden die Wassermassen oft nicht aufnehmen. Überschwemmungen vernichten die Ernten, gefährden Leben. Das Landwirtschaftsministerium hat für knapp 200 Distrikte El Niño-Warnungen ausgesprochen. Aber was nützt das, meint der Bauer Kanwal Singh, ein Nachbar von Tarek Ali.
10: Die Bauern können sich nicht großartig vorbereiten, weil sie sehr arm sind. Sie sind auf den Monsun angewiesen.
1: Ein super El Niño bedroht Südasien. Das waren Informationen von Lena Bodewein.
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1: Für Panama ist es überhaupt erst die zweite Teilnahme an einer Weltmeisterschaft nach dem Debüt 2018 in Russland. Damals schied Panama zwar nach der Vorrunde aus, sammelte aber wichtige Erfahrungen auf der größten Fußballbühne. Und nun will das Team bei seiner zweiten WM-Endrunde erstmals für eine Überraschung sorgen. Tim Brockmeier stellt die Mannschaft vor.
25: Sprechen wir über
26: Panama.
8: Panama.
14: Genau.
15: Panama.
14: Erste Frage dabei.
8: Wo geht's denn hier nach Panama?
14: Panama liegt in Mittelamerika. Knapp 5 Millionen Einwohner. Hauptstadt Panama City.
16: Oh, wie schön ist Panama.
14: Absolut. Weiße Karibikstrände, Nebel, Regenwälder, Vulkanlandschaften. Das ist Panama. Panama, das war übrigens eben ein Teil des offiziellen WM-Songs, ist nach 2018 zum zweiten Mal bei einer WM dabei.
15: Oh, ist das schön!
14: Ja, vor allem für Panama. Das kleine Land feiert seine zweite WM-Teilnahme ohne Ende. Die erste war schon eine Sensation. Das erste WM-Tor, damals 2018, war für Panama so historisch, dass der Reporter anfing zu weinen. Dass Panama in diesem Spiel gegen England eine 1:6 Klatsche kassierte, am Ende nach 3 Niederlagen ausschied, egal. Unsere erste WM-Teilnahme war ein unvergleichliches Erlebnis, das erste WM-Tor unvergesslich, sagt Anibal Godoy, der Papa im Team, 36 Jahre, über 150 Länderspiele. Nach der WM will er Schluss machen. Panama ist dabei nicht zu dieser WM gekommen, um einfach nur noch einmal ein Tor zu schießen oder als weiterer Kleiner ein bisschen Lebensfreude, buntes Fantreiben und gute Laune mitzubringen. Das Team will was erreichen, hat sich weiterentwickelt, marschierte ohne Niederlage durch die WM-Quali. Den Mut, den wir in der Quali gezeigt haben, wollen wir auch bei dieser WM zeigen, sagt Stürmer Ismael Diaz. Der Trainer der Los Canaleros, der Spitzname ist direkte Anspielung auf den berühmten Panama-Kanal, ist gebürtiger Däne, heißt Thomas Christiansen, spielte einst beim VfL Bochum, verpasste der Mannschaft einen neuen, mutigen, kreativen Stil. Viele belächeln Panama in der Gruppe E mit Ghana, Kroatien und ausgerechnet wieder England. Das Team hat dann naturgemäß ein anderes Selbstverständnis. Stürmer Diaz will was ganz Großes erreichen. Sagt, dass die Canaleros mit jedem Team der Welt mithalten können. Sprechen wir also über
8: Panama.
14: Genau, dieses kleine Land.
16: Oh, wie schön ist Panama.
14: Zu dieser WM gekommen, um nicht nur ein bisschen die Geschichte weiterzuschreiben.
15: Oh.
14: Sondern um so richtig zu überraschen.
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1: Beim Stichwort Schülerzeitung denken die meisten sicher an lustige Artikel über die Religionslehrerin mit Gitarre oder witzige Zitate aus dem Klassenzimmer. Aber die Schülerzeitung Die Gingster Welle der regionalen Schule Gingst auf Rügen hat damit gar nichts zu tun. Im Gegenteil, sie sticht heraus durch ihre journalistische Tiefe und gehört zu den besten Schülerzeitungen Deutschlands. Heute findet im Bundesrat die Preisverleihung statt, denn die Gingster Welle hat den zweiten Platz im Bundeswettbewerb der Schülerzeitungen belegt. 600 Einsendungen hatten die Jury erreicht. Jeanette Lindemann war in dieser Woche bei der Redaktionssitzung in der Schule auf Rügen mit dabei.
17: Eure Vorschläge, weil ich sehe ja, dass schon ganz viel bei euch im Kopf rumschwirrt und ihr möchtet das gerne teilen. Also fangen wir einfach bei Flo mal an.
25: 5 oder 6 Arten von Schülern.
17: Wir haben noch mehr Ideen.
25: Freitag der 13., Pech oder Zufall.
26: Brainstorming in der regionalen Schule Gingst auf Rügen. Die nächste Ausgabe der Schülerzeitung Die Gingster Welle wird vorbereitet. Von Referendarin Michelle Freudenreich und 12 Sechstklässlern. Jede Idee ist erst einmal willkommen, sagt der 12-jährige Luis Richter.
27: Es müssen halt auch Themen sein, von denen wir Ahnung haben. Wir müssen gut recherchieren, dass wir keine Fake-Infos in unseren Texten enthalten. Und wir achten auch darauf, dass wir keine Texte kopieren und dass wir unsere Texte selbst bearbeiten.
26: Seit mehr als 20 Jahren gibt es die Schülerzeitung Die Gingster Welle. Die Ausgabe Nummer 59 ist gerade im Druck. Einmal wöchentlich trifft sich das Redaktionsteam mit Projektleiterin Michelle Freudenreich.
17: Immer neue Ideen, immer neue Artikel, immer neue Themen. Das ist unser Ziel.
26: Und die reichen vom lustigsten Lehrer bis hin zu den Vor- und Nachteilen eines Verbots der Social Media. Das sind die Themen der aktuellen Ausgabe. Auf dem Titel ist ein Foto vom Winterball, Mädchen und Jungs in schicker Kleidung. Darunter das Titelthema, ein Beitrag mit neuen Ideen für eine moderne Bildung.
17: Gemeinsam brainstormen, gemeinsam zu einem Produkt kommen, das ist, glaube ich, das, was uns hier auch so zusammenschweißt.
26: Die 12 gehören zum festen Team. Struktur, Layout, Themenvielfalt, Sprache, Kreativität, aktive Beteiligung am Schulleben, außerschulische Themen. All das wird bewertet, um zu den besten Schülerzeitungen Deutschlands zu gehören. In Mecklenburg-Vorpommern ist die Gingsterwelle die Nummer 1 unter den Schülerzeitungen. Jetzt konnte das Redaktionsteam den 2. Platz im Bundeswettbewerb einfahren.
17: Und sind sehr, sehr stolz darauf. Das ist wirklich ein Herzensprojekt unserer Schule. Und wir sind auch sehr, sehr froh, dass es jedes Jahr Schülerinnen und Schüler gibt, die sich dafür interessieren.
26: Und einer von ihnen ist Sofian Laoni. Besonders kritische Themen interessieren ihn. Der Sechstklässler möchte möglichst viele Schülerinnen und Schüler erreichen und informieren, zum Beispiel über dieses Thema.
2: Pädophile im Netz. Wir klären dann darüber auf, wie Pädophile im Netz sind, ihre Taktiken sind, wie sie versuchen, so quasi Kontakt mit den Kindern aufzunehmen, was ihre Pläne sind und wie man sich vor ihnen schützen kann.
26: Auch politische Themen bekommen in der Schülerzeitung Die Gingsterwelle eine Plattform. So schreiben zwei Neuntklässlerinnen in der aktuellen Ausgabe über ihre Exkursion in die Landeshauptstadt Schwerin und ihren Besuch im Landtag, interviewten Abgeordnete von der SPD und der AfD. Es sei wichtig, auch politische Themen aufzunehmen und darüber zu schreiben, sagt Michelle Freudenreich.
17: Sie dürfen an allem teilhaben, sie dürfen ihre Meinung hier äußern, sie dürfen ihre eigenen Ideen einbringen und ich glaube, dass das schon auch fürs Selbstbewusstsein der Schülerinnen und Schüler einen Beitrag leistet.
26: Bis zu 200 Exemplare werden von jeder Ausgabe gedruckt in einer Druckerei auf der Insel. Die Hefte gibt es zum Preis von 1,50 Euro.
1: Und ein herzlicher Glückwunsch natürlich auch von uns an die Gingsterwelle. Wir brauchen gute und kreative junge Journalisten. Hier geht's gleich weiter mit den 17 Uhr Nachrichten. Danach übernimmt Markus Schubert. Ihnen noch einen schönen Abend.
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6: Um 17 Uhr mit Sönke Peters. Die EU schwächt die Regeln für den Einsatz von Gentechnik ab. Das Europaparlament hat dafür gestimmt, dass in Zukunft nicht mehr alle gentechnisch veränderten Nahrungsmittel im Supermarkt als solche gekennzeichnet werden müssen. Auch aufwendige Umweltprüfungen soll es in bestimmten Fällen nicht mehr geben. Aus Brüssel, Thomas Spickhofen.
4: Dabei geht es um Lebensmittel, die nach neuen gentechnischen Verfahren entwickelt werden. In diesen Verfahren werden nicht, wie bei der herkömmlichen Gentechnik, pflanzenfremde Stoffe eingeführt, sondern pflanzeneigene. Im Prinzip gilt das als Fortschritt, weil das zu widerstandsfähigeren Pflanzen führt, die aus eigenem Genmaterial bestehen. Das sehen auch die Kritiker so. Sie hatten aber gefordert, dass der gentechnische Eingriff auch beim Endprodukt im Supermarktregal sichtbar sein muss. Das wird nun nur auf das Saatgut beschränkt bleiben. Die Änderungen sollen ab Mitte 2028 gelten.
6: Die EU lockert auch ihre Regeln für Schadstoffe in Kosmetika wie Lippenstift, Shampoo und Sonnencreme. Dabei geht es um Chemikalien, die in größeren Mengen Krebs erregen, das Erbgut verändern oder die Fortpflanzung beeinträchtigen können. Vertreter des Europaparlaments und der Mitgliedsländer haben sich darauf verständigt, dass Hersteller mehr Zeit bekommen, sich möglichen neuen Verboten für bestimmte Inhaltsstoffe anzupassen. Das heißt, betroffene Produkte dürfen länger auf dem Markt bleiben als bisher. Verbraucherorganisationen kritisieren diese Entscheidung und fordern einen besseren Gesundheitsschutz. Der G7-Gipfel von Evian geht heute zu Ende. Seit Beginn der zweiten Amtszeit von US-Präsident Trump gibt es eine gemeinsame Abschlusserklärung, was Bundeskanzler Merz als großen Erfolg gewertet hat. Konkrete Ergebnisse des Gipfels nennt Angela Ulrich aus Evian.
7: Das zentrale Thema war ganz klar die Ukraine. Volodymyr Zelensky, der ukrainische Präsident, der konnte hier sehr gestärkt abreisen. Für ihn ist das richtig gut gelaufen, denn alle G7-Partner werden ihren militärischen und finanziellen Beitrag für die Ukraine erhöhen. Das ist ja auch schriftlich eben festgehalten in der Gipfelerklärung. Und auch, dass es an Russland sei, den Krieg zu beenden. Dazu wird es auch noch mal verstärkte Sanktionen gegen Russland geben. Auch die USA ziehen ja die Daumenschrauben dann wieder an. Bei Öllieferungen hatten sie sie ja zwischenzeitlich gelockert. Also eine neue Entschlossenheit hier in Evian.
6: In einer Erklärung haben die G7-Staaten außerdem festgehalten, dass bestimmte Rohstoffe nur noch in begrenzten Mengen eingeführt werden sollen. Die Abhängigkeit von Importen, zum Beispiel bei seltenen Erden, soll damit verringert werden. Hintergrund sind vor allem Ausfuhrbeschränkungen von China. Deutschland und Polen wollen ihre Zusammenarbeit im militärischen Bereich ausbauen. Die Verteidigungsminister beider Länder, Pistorius und Kosiniak-Kamysz, unterzeichneten in Warschau dazu ein Abkommen. Vorgesehen sind Kooperationen unter anderem in den Bereichen Cybersicherheit und Schutz der kritischen Infrastruktur. Außerdem sollen Truppen einfacher verlegt werden können. Auch die Außenminister Deutschlands und Polens, Wadephul und Sikorski, haben sich zu einer weiteren Vertiefung der Beziehungen bekannt. Sie unterzeichneten in Berlin zum 35. Jahrestag des Nachbarschaftsabkommens eine gemeinsame Erklärung. Darin heißt es, die Partnerschaft beider Länder bleibe ein tragender Pfeiler eines starken, geeinten Europas und einer wehrhaften NATO. Wadephul und Sikorski sprachen sich zudem für bessere und schnellere Verkehrsverbindungen zwischen Berlin und Warschau aus. In Hamburg, Niedersachsen und Schleswig-Holstein sind heute Beamte des Bundeskriminalamts und Spezialkräfte im Einsatz gewesen, um gegen den organisierten Kokainhandel vorzugehen. Sie stellten unter anderem Handys, Computer und Frachtunterlagen sicher. Aus Kiel, Cassandra Aden.
3: Insgesamt 16 Wohnungen und Geschäftsgebäude wurden unter anderem in der Schweiz und Niedersachsen durchsucht. Außerdem wurden 3 Männer per Haftbefehl festgenommen, darunter ein Mann aus dem Kreis Stormann. Dort wurde er auch gefasst. Er ist einer von insgesamt 10 Verdächtigen, gegen die nach Angaben der Staatsanwaltschaft Hamburg schon mehrere Jahre ermittelt wird. Die Beschuldigten sind demnach teilweise im internationalen Obsthandel tätig und nutzen das, um Kokain mit Frachtschiffen nach Europa zu bringen.
6: Das waren die Nachrichten.
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4: Von Westen etwas Regen, im Osten freundliche Abschnitte, 17 bis 24 Grad. In der Nacht überwiegend trocken bei Tiefstwerten von 17 bis 14 Grad. Morgen gebietsweise Wolken, einzelne Schauer und Gewitter, in Niedersachsen teilweise heiter. Höchstwerte 20 Grad auf den nordfriesischen Inseln bis 30 Grad in Hannover. 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Stau oder stockender Verkehr ab 3 Kilometern. A1 Hamburg Richtung Osnabrück zwischen Bremer Kreuz und Hemelingen. 7 Kilometer stockender Verkehr. A2 Dortmund Richtung Hannover zwischen Bad Nenndorf und Wunstorf-Lute. 5 Kilometer Stau vor der Baustelle. A2 Hannover Richtung Berlin zwischen Allerengersleben und Alsleben. 5 Kilometer Stau. A7 Flensburg Richtung Hamburg zwischen Dreieck Hamburg Nordwest und dem Elbtunnel. 3 Kilometer stockender Verkehr. A25 Hamburg Richtung Geesthacht zwischen Dreieck Hamburg Südost und Neu-Allermöhe West, 4 Kilometer stockender Verkehr. Die A31 Meppen-Lingen ist zwischen Twist und Geeste wegen Bauarbeiten bis ca. 22 Uhr gesperrt. Und A37 Hannover Messe Richtung Burgdorf zwischen Kreuz Buchholz und Beinhorn, 4 Kilometer stockender Verkehr im Baustellenbereich.
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4: Die Bilanz des G7-Gipfels, ein Forum zu 35 Jahren deutsch-polnischer Nachbarschaftsvertrag, ein Bericht über antisemitische Vorfälle in Deutschland und der Tag bei der Fußball-WM, in die nun auch Portugal, England und Kroatien starten. Themen des Tages mit Markus Schubert. Guten Tag. Die westliche Welt rückt zusammen und das liegt daran, dass sich alle politisch, manchmal fast therapeutisch um den US-Präsidenten kümmern, schauen, ob er der Sitzung folgt, dafür sorgen, dass er nicht den Gipfel wieder einmal vorzeitig verlässt. Das ist dem Gastgeber Emmanuel Macron in Evian gelungen, der auch Hausherr eines goldüberladenen Schlosses in Versailles ist, in dem der amerikanische Gast zum krönenden Abschluss seines Ausflugs nach Europa heute Abend speisen wird. Georg Schwarz mit der politischen Bilanz, auch der des Bundeskanzlers.
5: So ist das wohl auch bei den G7. Die Welt wartet meistens auf ihn, Präsident Donald Trump. So auch heute Vormittag bei der ersten Arbeitssitzung. Alle saßen schon brav, nur einer fehlte, er eben, Trump.
18: So as we are waiting, when I give you the floor, so press the button on your right.
5: Sagt Präsident Macron und erklärt, um die Zeit zu vertreiben, die Mikrofontechnik im Saal. Dann endlich auftritt Trump, kommt rein, stellt sich vor den Tisch und ja, er sagt es wirklich, ich bin der Boss. Hello.
18: I'm the boss. How are you?
5: Der Kanzler schaut kichernd in die Runde, der Rest lacht leicht verstört. Die Italienerin Meloni guckt etwas grimmig. Beginn der ersten Arbeitssitzung. Thema Stärkung der Weltwirtschaft in Krisen- und Kriegszeiten. Drei Gipfelerklärungen hatten sie da schon verabschiedet zur Ukraine, dem Iran und dem Indo-Pazifik. Am Mittag dann ein sichtlich entspannter Bundeskanzler, der schon 4 Stunden vor Ende seine vorläufige Gipfelbilanz zieht.
11: Das war ein hartes Stück Arbeit, aber es hat sich gelohnt, denn es ist das erste Mal überhaupt seit dem Amtsantritt von Präsident Trump, dass wir bei einem G7-Gipfel eine gemeinsame Erklärung abgeben und eine gemeinsame Sprache finden zu den großen außen- und sicherheitspolitischen Fragen unserer Zeit.
5: Der neue Geist der Einigkeit. Er weht hier übers Gipfelgelände. Größter Nutznießer, die Ukraine. Für Sie und den ukrainischen Präsidenten war der Gipfel ein voller Erfolg.
11: Die Unterstützung der Ukraine ist aus diesem Kreis heraus so stark wie selten zuvor. Alle G7-Partner werden ihren militärischen und ihren finanziellen Beitrag für die Ukraine verstärken. Und ebenso deutlich ist die Botschaft an Russland. Alle G7-Partner werden den Druck auf Moskau erhöhen.
5: Und dann ist da wieder das Fenster der Diplomatie. Merz hatte es schon zu Beginn ein Stück weit offen gesehen. Heute am letzten Gipfeltag weiter. Noch mehr Optimismus.
11: Es bringt uns vielleicht Friedensverhandlungen einen entscheidenden Schritt weiter.
5: Und dann eben der Iran. Ein großer Erfolg sei dieses Abkommen. Alle gratulieren, auch der Kanzler. Aber

0: Demokratie ist schwierig und Diplomatie braucht Hartnäckigkeit.
1: Wohl auch im Umgang mit Trump. Sein persönliches Verhältnis zum US-Präsidenten offen, konstruktiv, sagt Merz, den dann hier in Evian doch noch die Innenpolitik, die anstehenden Reformen einholen, wird's was, trotz der Fliehkräfte und Zumutungen für die Gesellschaft, Merz widerspricht.
0: Das sind weder Fliehkräfte noch Zumutungen, sondern das sind gemeinsame Anstrengungen und wirklich gute Botschaften, die wir auch haben werden für die, gerade für die junge Bevölkerung in Deutschland.
1: Ende der Pressekonferenz. Am Nachmittag geht dann auch der Gipfel zu Ende. Nächste Station, der EU-Rat, ab morgen in Brüssel.
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3: Der G7-Gipfel von Evian, seine Beschlüsse und die Perspektiven der Zusammenarbeit. Ein Kommentar von Julia Borutta.
4: Dieser Gipfel war ein Erfolg. Und das liegt ausgerechnet an Trump. Denn er hatte das Iran-Abkommen im Gepäck. Der Durchbruch im Mittleren Osten wurde zum Durchbruch für die G7-Gemeinschaft. Trump kam positiv gestimmt nach Evian und gestärkt durch den sogenannten Deal auch offen dafür, sich auf verschiedenen Feldern zu bewegen. Die G7-Partner waren so klug, die Gunst der Stunde zu nutzen, Trump zu unterstützen, auch wenn noch viele Fragen im Zusammenhang mit dem Iran-Abkommen offen sind. Trump zu umgarnen mit Fußballtrikot-Geschenk und nachsichtiger Heiterkeit, wenn er mal wieder als Letzter den Tagungsraum betrat und lächelnd klarstellte, I am the boss. Trump braucht jetzt die Unterstützung der G7-Partner, um das Iran-Abkommen zu einem Erfolg zu machen. Das scheint er begriffen zu haben. Multilateralismus doch nicht so blöd? Jetzt, wo es Hoffnung gibt, dass durch die Meerenge von Hormuz bald wieder Öltanker fahren, stellt der US-Präsident in Aussicht, die Ölsanktionen gegen Russland wieder in Kraft zu setzen. Das ist eine sehr gute Nachricht für die Ukraine und das europäische Ziel, gemeinsam mit den USA Russland unter Druck zu setzen. Hier liegt der größte Erfolg dieses Treffens in Evian. Erstmals seit Trumps zweiter Amtszeit teilen Europäer und die USA ihre Einschätzung der Lage in der Ukraine. Das Land hat sich eine neue Position der Stärke erkämpft. Russland kann den Krieg nicht militärisch gewinnen und ächzt unter der Belastung durch Kriegsverluste und Sanktionen. Es tut sich also ein Fenster für Friedensverhandlungen auf. Dieses Fenster wollen die G7-Staaten nutzen und Trump scheint mitzuziehen. Frankreichs Präsident Emmanuel Macron hat die neue Einigkeit der führenden demokratischen Industriestaaten als strategisches Erwachen bezeichnet. Der G7-Gipfel könnte also die Wende gewesen sein für die Ukraine und für das Verhältnis der Europäer zu den USA. Wohlgemerkt könnte, denn alles bleibt trotz der positiven Signale vom Genfer See fragil. Die Lage in der Ukraine, die Lage im Iran und Europas Verhältnis zu Donald Trump.
3: Die Meinung von Frankreich-Korrespondentin Julia Borutta. Vor 35 Jahren im Aufbruchsgeist des neuen vereinten Europas schlossen Deutschland und Polen einen Nachbarschaftsvertrag, den man bis heute und immer wieder auch mit Pausen und Unterbrechungen mit neuem Leben zu erfüllen versucht. Auch heute im Auswärtigen Amt in Berlin, wo es lebendige Diskussionen gab. Ein neuer Frühling, der vom deutschen Angriffskrieg 1939 für immer schwierig gemachten Nachbarschaft. Nicole Markwald über Chancen, Hürden und neue Notwendigkeiten für Zusammenarbeit.
5: Kurz bevor die Außenminister von Deutschland und Polen auf die Bühne kamen, rief die Moderatorin des Deutsch-Polnischen Forums die Anwesenden etwas kurios zur Ordnung.
6: Es ist wie in einem Kindergarten so ein bisschen. Ich wollte nie Kindergärtnerin werden, aber so das Gefühl, bitte setzen Sie sich, kommen Sie, bleiben Sie, beruhigen Sie sich.
5: Ganz offensichtlich, die Stimmung der 700 Gäste im Auswärtigen Amt war prima. Der Redebedarf offenkundig groß. 35 Jahre nach der Unterzeichnung des Nachbarschaftsvertrags sprechen die Fakten für sich. Der Wert des täglichen Warenverkehrs liegt bei 500 Millionen Euro. Polnische Investitionen in Deutschland nehmen zu. Deutschland wird bald sein drittes Goethe-Institut im Nachbarland eröffnen. Und das vor 35 Jahren gegründete deutsch-polnische Jugendwerk hat über 3 Millionen Jugendliche über Oder und Neiße hinweg erreicht. Wie wichtig das ist, machte Bundesaußenminister Johann Wadephul, CDU, klar.
7: Der deutsche Blick auf Polen ist allzu oft ein oberflächlicher, manchmal auch ein unwissender. Auch das gehört leider zu unserem Verhältnis. Das muss sich ändern. Und ich bin überzeugt, es ist dabei, sich zu ändern.
5: In der deutsch-polnischen Freundschaft gibt es viel Gesprächsbedarf. Thema engere Verkehrsanbindungen. Der polnische Außenminister

0: Minister sprach von beunruhigenden Mängeln, beklagte den Bau von lediglich einer einzigen Brücke und wies darauf hin, dass Zugverbindungen zwischen Städten in Deutschland und Polen in manchen Fällen heute länger bräuchten als in der Zeit vor dem Ersten Weltkrieg. Thema Grenzkontrollen. Die würden zu unnötigen Hürden und wirklichen Problemen führen, so die Gäste aus Polen. Oder das Thema Entschädigung von Besatzungsopfern. Der polnische Außenminister Radosław Sikorski wurde deutlich. Polen erwarte eine Wiedergutmachung im moralischen Sinne und auch im materiellen Sinne. Die Bundesrepublik Deutschland sollte das ernst nehmen und sollte diese Herausforderung wirklich schnell angehen. Wadephul entgegnete, er könne dieses Thema heute nicht abschließend beantworten. Er erwähnte aber auch, dass es zumindest beim Denkmal für die polnischen Opfer von Krieg und Besatzung vorangeht. Im Dezember wird die Juryentscheidung dazu erwartet. Der Ort steht schon fest.
1: Mitten in unserer Hauptstadt, da wo die Krolloper stand, da wo Hitler das demokratische Deutschland kaputt gemacht hat, genau an dieser Stelle dieses Mahnmal stehen wird. Das ist ein schmerzlicher Platz für uns, aber es ist ein guter Platz, es ist ein richtiger Platz.
0: In dieses Bild fügt sich auch die Rückgabe von weiteren Kulturgütern an Polen ein, die während des Zweiten Weltkrieges geraubt wurden. Darunter ein mittelalterliches Manuskript auf Pergamentpapier, vermutlich aus dem 14. Jahrhundert. Und ein Goldring mit Diamant, der König Sigismund I. zugeschrieben wird. Der Ring war seit den 60er Jahren im Besitz des Schmuckmuseums Pforzheim. Ein wichtiger Schritt, sagte Sikorski, dem noch viele folgen müssen.
2: Nicole Markwald aus Berlin. Eine zweite Begegnung mit weniger Worten, aber wichtigen Unterschriften gab es heute Nachmittag in Warschau. Hier wurde ein deutsch-polnisches Verteidigungsabkommen unterzeichnet. Den Erklärungen und Bekenntnissen darin sollen die gemeinsame Rüstungsprojekte folgen, wie Paulina Milling erläutert.
3: Das Verteidigungsabkommen wurde in Warschau auf Ministerebene unterzeichnet. Polen und Deutschland wollen damit weiter die gemeinsame Verantwortung für die Sicherheit Europas übernehmen. Dafür sieht das Dokument laut den Verteidigungsministern beider Länder Kooperation in vielen Militärbereichen vor. Cybersicherheit, Weltraum, Forschung, Sicherheit der Ostsee, Schutz der kritischen Infrastruktur. Auch die Logistik soll einfacher werden, so dass man ohne viel Bürokratie Truppen verlegen kann. Man wolle sich außerdem gemeinsam dafür einsetzen, die NATO-Pipelines bis ins Baltikum zu erweitern. In einem Verteidigungsfall sollen so die Truppen sicher mit Treibstoff versorgt werden. Außerdem baue man gemeinsam Verteidigungsstellungen an der Ostflanke, an den Grenzen zu Russland und Belarus. Daran sollen sich auch deutsche Pioniere beteiligen. Das deutsch-polnische Verteidigungsabkommen wurde an einem symbolischen Tag unterzeichnet. Heute jährt sich der deutsch-polnische Nachbarschaftsvertrag zum 35. Mal. Mit der Unterzeichnung wolle man die Partnerschaft beider Länder bekräftigen.
2: Und bei der Veranstaltung in Berlin dazu ist heute auch wieder der Preis für besondere Verdienste um die deutsch-polnischen Beziehungen verliehen worden. Und erhalten hat ihn Janusz Reiter, der erste Botschafter eines freien Polens in Bonn 1989 bis 95. Das heißt, für ihn schließt sich ein Kreis, denn er war auch dabei, als der Nachbarschaftsvertrag unterzeichnet wurde. Mit ihm habe ich am Nachmittag gesprochen. Was war der Geist 1991, in dem dieses Dokument entstand?
4: Ja, es war eine Mischung von großer Begeisterung, also Aufbruchstimmung und sehr nüchternem Denken. Die Begeisterung war nötig, weil ja die Verhältnisse damals nicht einfach waren. Die materiellen Verhältnisse in Polen war damals nach den 80er Jahren, nach der Zeit des Kriegsrechts, ein ziemlich zerrüttetes Land. Und Polen war ein ziemlich armes Land. Und trotzdem hatte Polen ein sehr starkes, sehr gutes Selbstvertrauen durch den Erfolg der Solidarność-Bewegung, die ja nicht nur den Wandel in Polen, sondern auch weitgehend den Wandel in Europa den Weg geebnet hat. Ja. Also es war irgendwie das Gefühl, ja, wir gehören dazu, aber wir müssen jetzt mit unseren Nachbarn und insbesondere mit Deutschland, das müssen wir auch festhalten.
2: Was hat man aber dann in Deutschland versäumt? Was hat man in Polen versäumt, damit dieses Band sich in den Jahrzehnten danach festigte? Warum gab und gibt es immer wieder Rückschläge, ein zeitweiliges Abwenden und Missstimmung?
4: Naja, also beide Seiten, Deutschland und Polen, die hatten einen starken Rückenwind. Den gibt es heute nicht. Heute haben wir keinen Rückenwind. Das ist also das ganze Umfeld. Nehmen wir nur die Europäische Union. Europäische Union, damals Gemeinschaft genannt, war damals auch für Polen, für die meisten, für die absolute Mehrheit, war ein großes Zukunftsprojekt, so ein Hoffnungsträger, so ein Hoffnungsanker. Das ist heute anders. Nicht, dass die Leute austreten wollen, das nicht, aber die Begeisterung für die Europäische Union ist verflogen. Die Europäische Union hat heute keine Magnetwirkung. Der Stimmungswechsel in Polen hat paradoxerweise stattgefunden oder fiel ungefähr zusammen mit dem polnischen EU-Beitritt. Was bedeutete das? Bedeutet einmal, viele haben in Polen, einige haben Angst bekommen vor ihrem eigenen Mut, vor dem Leben in einem offenen Raum mit stärkeren, größeren Nachbarn. Und das war wahrscheinlich immer Deutschland. Das war immer, damit war immer gemeint Deutschland. Aber auch die Rollenverteilung, so wie sie nach 89 weitgehend akzeptiert worden war, die wurde dann nicht mehr akzeptiert. Die damals neuen Mitglieder, die sollten ganz demütig lernen und warten, dass der Westen ihnen sagt, na jetzt dürft ihr auch was sagen. Und der Verdacht des Paternalismus, der ist in Polen immer noch sehr stark. Ich finde, er ist übertrieben, aber da ist etwas dran. Das ist also auch ein Stück Psychologie. Aber generell ist eben die Orientierung in Europa heute überall viel schwieriger. Wir haben auch überall einen enormen Anstieg oder Aufstieg von nationalistischen Stimmungen. Ja. Das trägt mit dazu bei.
2: Und Polen ist davon zumindest zeitweise erfasst worden. Unter Donald Tusk ist die Perspektive wieder Richtung Berlin und Richtung Brüssel gewandt. Aber da gibt's natürlich innenpolitischen Widerstand vom Präsidenten. Ein Rollback in Richtung Nationalismus droht. Kann man als polnischer Politiker mit Deutschland kooperieren, mit Brüssel kooperieren, ohne sich in Polen verdächtig zu machen?
4: Also sagen wir so, man kann und man muss. Aber es ist in der Tat so, die Regierung glaubt, möglichst viel tun zu müssen und zu können, aber möglichst wenig darüber reden. Das verstehe ich auch. Auf der anderen Seite, ich verstehe auch manchmal die Ungeduld in Deutschland. Aber da muss ich sagen, wenn man an einer Partnerschaft wirklich interessiert ist, dann muss man in diese Partnerschaft auch investieren. Und das habe ich vermisst.
2: Jetzt haben wir weniger Rückenwind als damals, aber natürlich mehr Gegenwind, und zwar aus Osten. Sie schildern es, wenn Russland den großen Angriff auf Europa in Betracht zieht, als Luftkrieg, auch als Landkrieg, dann stehen Polen und Deutschland hintereinander in Verteidigungslinien. Ist Putin also ein neuer Nachbarschaftsstifter? Ist der bange Blick nach Osten zugleich der gemeinsame Blick nach vorn?
4: Also wir haben gemeinsame Interessen, und zwar ganz vitale, existenzielle gemeinsame Interessen. Aber uns fehlt das Gefühl von einer Interessengemeinschaft. Das ist offensichtlich, das eine ist nicht gleich mit dem anderen. Aber ich glaube, was heute wirklich im absoluten Vordergrund steht, das ist die Frage, wie gehen wir mit der Ukraine um? Was können wir gemeinsam tun, um die Ukraine in die westliche Gemeinschaft aufzunehmen? Das ist entscheidend. Denken Sie auch nur daran, wie diese drei Länder, die Ukraine, Polen und Deutschland, haben die drei stärksten konventionellen Armeen in Europa. Dann haben wir eine andere Abschreckungsmacht. Also das ist, glaube ich, die Zukunft. Das wird verdammt schwer sein, aber ich glaube, das ist jetzt wirklich wichtigstes Interesse und unsere größte gemeinsame Verpflichtung.
2: Janusz Reiter, polnischer Botschafter in Deutschland 1989 bis 95. Zwei politische Ziele verfolgt die EU, die nicht immer leicht in Übereinstimmung zu bringen sind. Sie will die Verbraucher schützen, gerade in weltweiten Strömen von Produkten, Dienstleistungen und Technologien. Und sie will ihre Landwirte schützen, in unsicheren Zeiten und im Klimawandel mehr denn je, auch wenn es die Steuerzahler viel Geld kostet. Heute hat das Europäische Parlament Regeln für den Einsatz von Gentechnik gelockert. Das schafft Landwirten neue Spielräume, etwa auf der Suche nach neuen Sorten. Es macht aber auch auch schwerer nachvollziehbar, was auf jedem einzelnen Feld geschieht. Jean-Marie Magro fasst Abstimmung, Meinungen und Hintergründe zusammen.
5: Dutzende Änderungsanträge haben vor allem Linke und Grüne noch eingebracht. Aber immer wieder heißt es:
6: Rejected.
5: Abgelehnt.
6: The European Parliament has concluded second reading and the legislative act has been adopted.
5: Das EU-Parlament in Straßburg nimmt damit das Gesetz zur Änderung der Gentechnikvorschriften an. Durch neue Methoden wie etwa der Genschere CRISPR-Cas können Lebensmitteln, Pflanzen eigene Stoffe hinzugefügt werden. Nicht wie bei der herkömmlichen Gentechnik, Pflanzen fremde Stoffe. Das, so sagen Befürworter, eröffne neue Möglichkeiten. Pflanzen können gegen die Klimakrise widerstandsfähiger gemacht werden. Und das viel schneller als auf dem natürlichen Weg. Auch für die menschliche Gesundheit böten die neuen Methoden Chancen, sagt der CDU-Europaabgeordnete Peter Liese.
7: Zum Beispiel gibt es in Japan ein Projekt, wo Fett verbessert wird, sodass zum Beispiel Pommes frites weniger gesundheitsschädlich sind. Also es bringt viele Vorteile mit sich und als Arzt glaube ich wirklich, die Gesundheitsrisiken, die gibt es nicht und deswegen halte ich diese Techniken für sehr, sehr wichtig. Auf allen anderen Kontinenten der Welt werden sie schon eingesetzt und die europäischen Bauern sollten die Möglichkeit haben, diese Techniken auch einzusetzen.
5: Umweltschützer und Teile der Landwirtschaft sind dagegen aufgebracht. Gestern demonstrierten Bauern und Naturschützer unter anderem aus Deutschland und Frankreich vor dem Straßburger Parlament. Sie bemängeln, dass in Zukunft nicht mehr alle gentechnisch veränderten Lebensmittel gekennzeichnet sein müssen, sondern nur noch das Saatgut. Heißt für Verbraucher im Supermarkt, selbst wenn auf Produkten nicht draufsteht, dass Gentechnik drin ist, kann sie drin sein. Für die Allgäuer Biobäuerin Eva Heusinger nicht nachvollziehbar.
8: Wir müssen die gesamte Lieferkette nachweisen, dass jeder vom Bauern bis zum Teller das Biozertifikat gemacht hat und da auch nachweisen, dass er keine Pestizide einwendet etc. pp. Und das kann man genauso machen, natürlich mit Gentechnik, ist gar kein Problem.
5: Befürworter der Gentechnik wie Peter Liese von der CDU entgegnen, dass mit den neuen Methoden körpereigene Stoffe hinzugefügt werden und eben nicht körperfremde. Für Bioprodukte würden außerdem weiterhin strengere Vorschriften gelten. Allerdings gibt es noch einen zweiten wichtigen Kritikpunkt. Die neuen Zuchtmethoden können mit Patenten versehen werden, was zu mehr Wettbewerb und Innovationen führen soll. In Wahrheit aber, meinen Kritiker, würden genau diese Patentvorschriften dazu führen, dass die großen Agrochemiekonzerne wie Bayer Monsanto noch mehr Marktmacht erhalten. Sprich, höhere Preise für Landwirte und Verbraucher. Petra Rumpel vom BUND.
9: Das, was man bis jetzt beobachtet, ist einfach, dass diese Konzerne nicht im Kopf haben, was macht die Landwirtschaft günstiger oder was hilft der Bevölkerung, sondern womit kann ich meine eigenen Profite stärken und womit kann ich im Prinzip Macht aufbauen und Monopole aufbauen.
5: Diese Befürchtung nimmt auch der CDU-Europaabgeordnete Peter Liese ernst.
7: Das ist nicht optimal. Aber in der Abwägung, wollen wir diese Technik in Europa weiter verbieten oder wollen wir jetzt da mal mit anfangen, sage ich, dieser Text ist ein guter Kompromiss und an der Patentfrage müssen wir weiterarbeiten.
2: Jean-Marie Magro aus Brüssel.
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2: Die Namen, die die Berichte über die WM-Spiele seit gestern Abend prägen und die Spieler, die auch diese Spiele prägten, waren Mbappé, Messi, Arnautovic. Also entweder wir sind alle in einer Zeitreise oder manche Helden bleiben immer im Spiel. Darüber habe ich am Nachmittag mit unserem Reporter Martin Roschitz im deutschen WM-Quartier gesprochen. Trotz aller Mühe um Nachwuchsförderung, trotz Schwärmen von Talentscouts überall, reifen Spieler letztendlich doch wie guter Whisky?
11: Ja, allen voran Messi. Mbappé mit 2 Toren, okay. Arnautovic mit einem Handelfmeter für Österreich in der Nachspielzeit zähle ich mal gar nicht mit. Aber Messi mit 3 Toren gegen Algerien, der toppt wirklich alles, 39. Aber an Genialität nicht zu überbieten. Er ist ja bei seiner Auswechslung gegen Algerien in der 79. Minute mit Standing Ovations gefeiert worden, hat den Klose-Rekord eingestellt mit 16 WM-Toren. Und ich gehe mal schwer davon aus, dass Messi ihn auch noch knacken wird bei dieser WM.
2: Da fehlen in diesem Club ja nur noch Luka Modric und Cristiano Ronaldo. Und wie es das Schicksal will, sehen wir die gleich heute Abend.
11: Ja, nach Messi kommt Ronaldo. Wer sonst? Messi ist 39, Ronaldo 41. Und wenn es nochmal klappen soll mit dem Weltmeistertitel, dann natürlich jetzt. Noch eine WM ist für ihn eigentlich nicht mehr vorstellbar. Messi ist Weltmeister, Ronaldo noch nicht. Der Auftakt heute gegen die Kongolesen. Um 22 Uhr trifft dann Kroatien auf England. Kane gegen Modric, Luka Modric, ja auch schon 40 Jahre alt. Wahrscheinlich seine letzte WM. Und der möchte nochmal Geschichte schreiben mit Kroatien. England schon Favorit für mich, hat mehr Tempo, mehr individuelle Qualität. Aber Kroatien ist turniererfahren, unbequem und lebt von der Übersicht und Ruhe seines Altmeisters, Luka Modric.
2: Ja, wie gut, dass auch bei uns dann ein Neuer immer an Bord ist. Wie ist die Stimmung im deutschen Team? Schaut man sich viele Spiele der Konkurrenz an oder bleibt man ganz bei sich, feilt an den eigenen Konzepten und blickt immer auf das Spiel, das man vor Augen hat?
11: Also erstmal ist die Stimmung richtig gut, zumal gestern ja alle komplett frei hatten. Einige waren auf dem Golfplatz, haben so ein Coaching mitgemacht, sei es um ihr Handicap zu verbessern oder überhaupt mal einen Ball zu treffen. Bester Golfer nach dem Abschied von Thomas Müller ist tatsächlich der 40-jährige Manuel Neuer. Er hatte ja auch allein von der Lebenszeit her die meiste Zeit zu üben, würde ich mal sagen. Julian Nagelsmann, den habe ich hier in unserem Hotel mal gesehen. Seine Frau Lena wohnt hier während des Turniers. Die beiden sind zusammen Rad gefahren. Ab heute wird das Tempo aber wieder angezogen. Das Training geht dann los. Es wird eine längere Einheit werden. Und jetzt gilt es auch wieder hochzufahren und sich konzentriert vorzubereiten auf das Spiel am Samstag gegen die Elfenbeinküste. Das wird sicher schwerer als gegen Curaçao.
2: Martin Rorschütz, es ist viel geklagt worden im Vorfeld über 48 Mannschaften, nicht nur, weil das Turnier in die Länge und Breite zieht, auch weil manche Angst vor globalen Dorfkickern hatten, die den Stars da im Weg stehen. Aber wenn man jetzt die Auftritte gerade zuletzt von Jordanien, Senegal, Irak gesehen hat, zuvor auch eben Kap Verde, und dann auch so eine Freude über ein erstes WM-Tor der eigenen Sportgeschichte, muss man nicht sagen, für den Fußball und für so ein Turnier ist das ein Gewinn?
11: Also Stand jetzt würde ich sagen, ja, auf jeden Fall. Hat übrigens auch DFB-Kapitän Joshua Kimmich gesagt gestern bei der Pressekonferenz, dass ihn das berührt hat, wie die Fans aus Curaçao das Tor der eigenen Mannschaft gefeiert haben, dass eine WM nochmal was ganz anderes ist als eine EM. Viele Turnierfavoriten haben sich ja hier schon schwer getan. Die größte Blamage sicher das 0:0 der Spanier gegen die blauen Haie von den Kapverden, aber auch andere Schwergewichte hatten ja Probleme. Brasilien nur unentschieden, die Niederlande nur Remis. Und wir haben ja immer noch nicht alle Top-Favoriten gesehen. Wir haben schon drüber gesprochen. Ich bin gespannt auf die Portugiesen und auch auf die Engländer.
2: Martin Rorschütz aus dem deutschen WM-Quartier in Winston-Salem. Am Ende der NDR-Info-Themen des Tages am Mittwoch.
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12: Um 17.32 Uhr mit Sönke Peters. Bundeskanzler Merz hat eine positive Bilanz des G7-Gipfels im französischen Evian gezogen. Er hob hervor, dass es erstmals seit dem zweiten Amtsantritt von US-Präsident Trump wieder eine gemeinsame Gipfelerklärung gebe. Aus Evian, Dagmar Pepping.
13: Die gemeinsame Erklärung der G7-Staaten zum Iran und der Ukraine sei ein hartes Stück Arbeit gewesen, das sich gelohnt habe. In Evian habe sich die gemeinsame Hartnäckigkeit ausgezahlt. In der Ukraine und im Iran sei man einen Schritt weiter. Merz wiederholte die Bereitschaft Deutschlands, in der Region zu helfen. Das könne auch ein militärisches Engagement vor Hormuz beinhalten. Ein Mandat dafür bereite die Regierung seit Wochen vor. Vor einem Einsatz brauche es aber einen Waffenstillstand, betonte Merz.
12: Wer im Supermarkt nach Obst oder Gemüse greift, könnte künftig gentechnisch veränderte Nahrungsmittel kaufen, ohne es direkt zu merken. Das EU-Parlament stimmte mehrheitlich dafür, Produkte aus bestimmten gentechnisch veränderten Pflanzen von bisher strengen EU-Gentechnik-Regeln auszunehmen. Katrin Kalke aus der NDR-Nachrichtenredaktion.
14: Die Änderungen sollen in etwa 2 Jahren gelten. Befürworter hoffen auf robustere Pflanzen, die zum Beispiel mit wenig Wasser auskommen und nicht braun werden. Kritiker dagegen warnen, dass sich genmanipulierte Pflanzen durch Wind auch auf anderen Feldern verbreiten. Im Bioanbau bleiben diese gentechnisch veränderten Pflanzen aber verboten. Auch bei Kosmetik gibt es neue Regeln. Bestimmte Produkte wie Cremes oder Lippenstifte dürfen noch bis zu 1 Jahr weiterverkauft werden, trotz bedenklicher Inhaltsstoffe, die zum Beispiel in größeren Mengen Krebs erregend sein können.
12: Das EU-Parlament hat außerdem für deutlich strengere Asyl- und Abschieberegeln gestimmt. Dazu gehört auch das Vorhaben, sogenannte Rückführungszentren für abgelehnte Asylsuchende in Drittstaaten, also außerhalb der EU, zu errichten. Sabrina Fritz aus Straßburg.
15: Die Abstimmung im Europaparlament war von lauten Zwischenrufen begleitet. Ein Teil der rechten Abgeordneten rief, send them back, schickt sie zurück. Der gemäßigte Teil des Parlaments antwortete, schämt euch. Das sogenannte Abschiebegesetz wurde mit großer Mehrheit angenommen. Da Grüne und SPD nahezu geschlossen dagegen waren, wurde das Gesetz von Konservativen, also CDU, CSU und rechten Parteien gemeinsam verabschiedet. Es sieht vor, dass Menschen, die sich ohne rechtliche Grundlage in der EU aufhalten, in sogenannte Rückführungszentren abgeschoben werden können. Diese sollen in Ländern außerhalb der EU, hauptsächlich in Afrika, entstehen.
12: Die Neptun-Werft in Rostock darf sich über einen Milliardenauftrag freuen, der im Zusammenhang mit der Energiewende in Deutschland steht. Sie soll ab 2028 ein sogenanntes Offshore-Konvertersystem bauen, eine Anlage, die so groß ist wie eine Ölbohrinsel. Aus Berlin Katharina Seiler.
16: Es handelt sich um eine 2-Gigawatt-Plattform, die in der Nordsee stehen wird und dort gleich auf dem Meer den Strom für die Netze an Land umwandeln soll. Und das ist technisch hochkomplex und wurde bisher nur von ausländischen Unternehmensverbünden umgesetzt. Und darum ist es etwas Besonderes, dass der Netzbetreiber 50 Hertz diesen Auftrag nun erstmals an eine deutsche Werft vergibt. Eben an die Rostocker Neptun-Werft, die zur niedersächsischen Meyer-Werft gehört. Bei dem Auftrag geht es um ein Investitionsvolumen von 2,5 Milliarden Euro.
12: Der schwerkranken norwegischen Kronprinzessin Mette Marit ist eine neue Lunge eingesetzt worden. Die Operation sei soweit erfolgreich verlaufen, teilte das Nationalkrankenhaus in Oslo mit. Die Patientin werde jetzt für mehrere Wochen im Krankenhaus bleiben. Erst bei ihrer Entlassung soll wieder über ihren Gesundheitszustand informiert werden. Die 52 Jahre alte Mette Marit litt an einer seltenen Form der Lungenfibrose. Die Krankheit verursacht starke Atembeschwerden und gilt als nicht heilbar. Das waren die Nachrichten.
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2: Von Westen etwas Regen, im Osten freundliche Abschnitte 17 bis 24 Grad. In der Nacht überwiegend trocken, bei Tiefstwerten von 17 bis 14 Grad. Morgen dann gebietsweise Wolken, einzelne Schauer oder Gewitter, in Niedersachsen teilweise heiter und die Höchstwerte dazu 20 Grad auf den nordfriesischen Inseln bis 30 Grad in Hannover. Am Freitag freundlich, teils Schauer und Gewitter und dann 23 bis 34 Grad. 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Stau oder stockender Verkehr ab 3 Kilometern. A1 Bremen Richtung Osnabrück zwischen Opusen-Bremen-Mahndorf und Asten 5 Kilometer stockender Verkehr. A1 Osnabrück Richtung Bremen zwischen Dreieck Stur und Bremen-Asten 4 Kilometer Stau. A2 Dortmund Richtung Hannover zwischen Bad Nenndorf und Wunstorf-Lute 5 Kilometer Stau vor der Baustelle. A2 Hannover Richtung Berlin zwischen Allerengersleben und Eilsleben 5 Kilometer Stau. A7 Flensburg Richtung Hamburg zwischen Dreieck Hamburg Nordwest und dem Elbtunnel 3 Kilometer stockender Verkehr. A25 Hamburg Richtung Geesthacht zwischen Dreieck Hamburg Südost und Neu-Allermöhe West 4 Kilometer stockender Verkehr. Die A31 Meppen Lingen ist zwischen Twist und Geeste wegen Bauarbeiten bis ca. 22 Uhr gesperrt. Dadurch Stau, die Umleitung führt über die U21, 23 und 58. Hass, Verachtung und Gewalt gegen Juden gehört in Deutschland inzwischen zum Alltag. Für die Betroffenen bitter, dass alle, die nicht betroffen sind, sich mehr und mehr daran zu gewöhnen scheinen. Rechnerisch einmal jede Stunde wird ein Jude beleidigt oder attackiert, weil er Jude ist oder mit dem Hinweis auf Israels militärische Antwort auf das bestialische Massaker der Hamas. Der Antisemitismusbeauftragte der Bundesregierung Felix Klein sieht Antisemitismus in Deutschland aufgrund der Zahlen ungebremst auf dem Vormarsch. Heute hat die Stelle, die alle diese Vorfälle akribisch dokumentiert, den Jahresbericht für 2025 vorgelegt. Philipp Kunschner hat zugehört.
17: Vor einem jüdischen Gebetsraum in der Stadt Kehl werden 4 Gemeindemitglieder bespuckt und beleidigt. In Hessen wird ein Rabbiner in einem Supermarkt gestoßen. Außerdem wird ihm das Handy entrissen, vor den Augen seiner Kinder. In Berlin kommt es vor dem Denkmal für ermordete Jüdinnen und Juden in Europa zu einer Messerattacke. Nur drei Beispiele aus einer langen Liste antisemitischer Vorfälle im vergangenen Jahr. Benjamin Steinitz von der Recherche- und Informationsstelle Antisemitismus, kurz RIAS, spricht von zunehmender Normalisierung.
18: Bei mir ist der Eindruck entstanden, dass sich die nicht-jüdische Mehrheitsgesellschaft an das erschreckende Ausmaß an Antisemitismus gewöhnt hat. Diese Entwicklung droht, die demokratische Kultur unserer Gesellschaft als Ganzes nachhaltig zu verändern.
17: Exakt 8.725 antisemitische Fälle hat RIAS im vergangenen Jahr dokumentiert, rechnerisch etwa ein Vorfall pro Stunde. Die Co-Autorin des heute vorgestellten Jahresberichts, Bianca Loy, spricht von einem deutlichen Anstieg seit dem Überfall der Terrororganisation Hamas auf Israel und dem anschließenden Krieg in Nahost.
19: Gegenüber der Zeit von vor dem 7. Oktober 2023 hat sich die Fallzahl damit nahezu verdreifacht.
17: Besonders auffällig, bei 68% der Fälle handelt es sich 2025 um israelbezogenen Antisemitismus. Fälle also, in denen antisemitische Aussagen oder Handlungen auf den Staat Israel bezogen wurden, etwa indem die Vernichtung Israels gefordert wurde. Der Antisemitismusbeauftragte der Bundesregierung Felix Klein spricht von einem erschreckenden Bild und sieht darin keine kurzfristige Reaktion auf aktuelle politische Geschehnisse, sondern:
20: Wir reden über ein strukturelles Problem in unserer Gesellschaft. Das Kriegsgeschehen in Gaza diente vielen offensichtlich nur als Vorwand für die Verbreitung von Judenhass.
17: Die Zahl der rechtsextremen antisemitischen Vorfälle hat 2025 einen neuen Höchststand erreicht. Einen deutlichen Anstieg gibt es aber auch bei Vorfällen mit links-antiimperialistischem Hintergrund. Verschiedene Richtungen so klein, die aber nicht unterschiedlich bewertet werden dürften.
20: Es gibt keinen guten und schlechten Antisemitismus. Ganz gleich, ob er von rechts oder links, von Islamisten oder Atheisten ausgeht, ganz egal, ob Antisemitismus geistige Brandstiftung leistet oder tatsächliche betreibt, es gibt keine Hierarchien. Wer also nur den Antisemitismus der jeweils anderen sieht, sieht nicht genau genug hin.
17: Sichtbar werden Anfeindungen oder Beleidigungen gegen Jüdinnen und Juden aber nicht nur in der realen Welt, sondern vermehrt auch online. Etwa jeder vierte antisemitische Vorfall ereignet sich im Internet. Oftmals werden dafür Codes wie bestimmte Emojis verwendet, erklärt Laura Kasses von der Zentralwohlfahrtsstelle der Juden in Deutschland.
21: Bei den von RIAS dokumentierten Vorfällen wurden zum Beispiel Emojis vom Teufel, Schwein, Duschköpfen und Dollarbündeln verwendet, um antisemitische Aussagen zu transportieren.
17: Die Emojis sollen Jüdinnen und Juden als unrein, böse oder dämonisch darstellen. Sie spielen außerdem auf die Gaskammern des Holocaust oder die Verschwörungserzählung der angeblichen jüdischen Finanzmacht an. Die Urheber fühlen sich dabei oft sicher, sagt Kasses.
21: Häufig werden antisemitische Äußerungen mit Klarnamen geäußert, ohne Befürchtung jeglicher Konsequenzen.
17: Online oder in der realen Welt. Der Präsident des Zentralrats der Juden, Josef Schuster, spricht angesichts der hohen Fallzahlen von einer bedrückenden Realität in Deutschland. Der Jahresbericht müsse ein Weckruf und Auftrag sein an die Politik, aber auch an die Gesellschaft.
2: Philipp Kunschner aus Berlin.
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2: Gehen Sie noch mit Bargeld aus dem Haus oder reicht Ihnen eine EC-Karte? Oder sogar nur das Handy oder die Smartwatch? Der Trend jedenfalls ist eindeutig. Münzen und Scheine verlieren weiter an Bedeutung. Erstmals wird in Deutschland nun mehr als die Hälfte der Einkäufe bargeldlos bezahlt. Das geht aus den neuesten Zahlen der Bundesbank hervor. Was genau sie noch besagen und warum das Bargeld wohl dennoch nicht so bald aus unserem Leben verschwinden wird, dazu mehr von Ursula Mayer.
22: Für zwei eisgekühlte Milchkaffees. Die 25 Jahre alte Studierende Fiona ist gerade dabei, in einem Frankfurter Café ihre Bestellung zu zahlen. Dafür hält sie kurz ihr Smartphone über das Bezahlterminal und ist in Sekunden fertig.
23: Man hat ja das Handy so immer in der Hand.
22: Ihren Geldbeutel habe sie dagegen nicht dabei und Bargeld spiele in ihrem Leben kaum noch eine Rolle. Etwas anders ist das bei ihrem Mitbewohner Max.
24: Ich zahle aber auch noch gern mit Bargeld, also je nachdem, was man gerade zur Hand hat.
22: Vom Bargeld hat man sich hier im Café vor 3 Jahren verabschiedet. Der Inhaber des Cafés, Julian Ploch, erklärt.
25: Man muss abends kein Geld zählen, man muss es nicht im Tresor lagern, man muss es dann nicht zur Bank bringen.
0: Die Banken haben auch irgendwann noch eine Falschgeldprüfung eingeführt bei Münzgeld. Das produziert einfach auch Kosten. Und dann haben wir gesagt, wir probieren es einfach mal aus.
22: Auch für das Zahlen etwa mit Karte fallen zwar Gebühren an, aber auf Scheine und Münzen zu verzichten sei trotzdem stressfreier und die Kunden könnten gut damit leben. Das kontaktlose Bezahlen setzt sich in ganz Deutschland allmählich durch. Das zeigt auch eine aktuelle Studie der Bundesbank. Demnach haben Verbraucher letztes Jahr bundesweit zum ersten Mal häufiger Bargeld losbezahlt als mit Scheinen und Münzen, nämlich konkret bei 55% aller erfassten Einkäufe. Bundesbankvorstand Burkhard Balz erläutert.
1: Natürlich spielt das Thema Debitkarte bei uns in Deutschland eine Rolle. Die Girocard, die eben außerordentlich wichtigen Teil des Zahlungsverkehrsmix ist. Und dann wird natürlich auch das Zahlen mit dem Mobilfunktelefon, der Smartwatch, immer beliebter.
22: Im Internet war laut Balz der US-Zahlungsdienstleister PayPal sehr verbreitet. Dagegen wurde nur für 45% aller Zahlungen Bargeld verwendet. Das waren 6% weniger als bei der letzten Studie im Jahr 2023. Balz, der bei der Bundesbank für das Thema Bargeld zuständig ist, sagt.
1: Nein, ich bin nicht überrascht. Der Trend hatte sich ja in den letzten Jahren schon abgezeichnet, dass die Bargeldnutzung in Deutschland auch zurückgeht.
22: Und zwar seit 2008, also seit die Bundesbank die Studie erstellt. Befeuert wird der Trend laut Balz beispielsweise dadurch, dass es im Handel immer häufiger Selbstbedienungskassen gibt, die kein Bargeld mehr akzeptieren. Betrachte man aber alle Zahlungsarten einzeln, bleibe Bargeld das am meisten genutzte Zahlungsmittel, betont Bundesbankvorstand Balz und
1: die große Mehrheit der Menschen in Deutschland wünscht sich weiterhin die Möglichkeit, bar zu zahlen.
22: Dafür setze sich die Bundesbank ein, auch um niemanden vom Zahlungsverkehr auszuschließen, denn gerade ältere Menschen würden noch häufig mit Scheinen und Münzen zahlen.
2: Noch ein Blick auf die Börse. Der DAX notiert quasi unverändert bei 24.930 Punkten. Der Dow Jones liegt leicht im Plus. Beim US-Index geht es 0,3% nach oben auf 52.170 Zähler. Der Euro kostet einen US-Dollar 15,92 und das Barrel Rohöl der Sorte Brent ist derzeit für 79 US-Dollar 80 zu haben. Was hat der G7-Gipfel nun erbracht, außer den nächsten großen Knall zu vermeiden? Fragen an unsere Frankreich-Korrespondentin in Evian gleich. Zuvor unser Überblick über drei wichtige Themen des frühen Abends und das Wetter. Es ist 17.46 Uhr.
12: In der Europäischen Union müssen künftig nicht mehr alle gentechnisch veränderten Lebensmittel als solche gekennzeichnet werden. Das Europaparlament hat neue Regeln verabschiedet, wonach Produkte davon ausgenommen sind, bei denen begrenzte oder gezielte Eingriffe vorgenommen wurden. Für Pflanzen mit deutlich stärkeren Veränderungen gelten weiter strengere Vorgaben. Befürworter der Regeln erhoffen sich dadurch neue Sorten, die besser mit Dürren zurechtkommen oder weniger Dünger brauchen. Bundeskanzler Merz hat den zu Ende gehenden G7-Gipfel als Erfolg gewertet. Alle Partner in diesem Bündnis würden den Druck auf Russland erhöhen, damit der Krieg in der Ukraine beendet werden könne. Merz sagte, er erwarte nicht nur neue Sanktionen der EU gegen Moskau, sondern auch von Seiten der USA. Es sei erstmals seit Beginn der zweiten Amtszeit von US-Präsident Trump gelungen, wieder eine gemeinsame Stellungnahme der wichtigsten westlichen Industriestaaten zu verabschieden. Deutschland und Polen wollen ihre militärische Kooperation vertiefen. Bundesverteidigungsminister Pistorius und sein polnischer Kollege Kosiniak-Kamysz unterzeichneten am Nachmittag in Warschau ein Abkommen über eine engere Zusammenarbeit. Die soll es dann künftig unter anderem in den Bereichen Cybersicherheit, Weltraum und Forschung sowie Schutz der kritischen Infrastruktur geben. Außerdem wollen beide Länder die Ostsee gemeinsam sichern. Das Wetter nachts fast überall trocken, bei Tiefstwerten von 17 bis 14 Grad. Das war ein kurzer Überblick. Nun zurück zu Markus Schubert.
2: Vielen Dank. Nicht der erste G7-Gipfel mit Trump und nicht der letzte, aber einer, den Europäer, Kanadier und Japaner schon deshalb zu den Besseren zählen, weil es gelungen ist, den Amerikaner bis zum Schluss am Tisch zu halten und seine Aufmerksamkeit auch auf für sie wichtige Dinge zu lenken. Aber was sind nun greifbare Einigungen des Treffens in Frankreich, die Bestand haben? Darüber habe ich mit Angela Ulrich in Evian gesprochen. Kann sich Emmanuel Macron als Gastgeber zugutehalten, dass er als Kenner der Trumpschen Psyche den Gipfel zumindest gut über die Ziellinie gebracht hat?
3: Absolut. Erstmal war der Ort hier schon schön und Trump mag es schön. Dann eben ein Gala-Diner heute Abend noch im Schloss von Versailles, wo es Gold glänzt. Trump hat selber schon gesagt, er wolle das Original mal sehen. Kein Blattgold, sondern das echte. Deswegen sei er auch geblieben. Also das hat Macron sehr gut gemacht. Und wie gut die Stimmung bei Trump dann auch ist. Es war ganz lustig heute früh, als die Arbeitssitzung begann. Da kam er schon mal später. Alle saßen schon. Trumps Auftritt kommt rein und er stellt sich wirklich in die Tür und sagt hörbar, I'm the boss. Die anderen lachten dann so ein bisschen verschämt. Aber das hat Macron so als Gastgeber, glaube ich, hier ganz gut hinbekommen.
2: Was wird nun aus der Straße von Hormuz mit oder ohne europäische Beteiligung an einer Absicherung? Und was wird überhaupt aus dem Iran-Deal? Ist das Rahmenabkommen mehr Rahmen oder mehr Abkommen? Was wissen wir am Ende dieser Tage?
3: Na, wir wissen, dass es 14 Punkte gibt, die sind jetzt nicht offiziell veröffentlicht, aber teilweise dann doch schon, dass es eben um ein Ende des Krieges auch im Libanon gehen soll, dass die USA dafür aber dann auch die Seeblockade iranischer Häfen beenden und auch Sanktionen gegen den Iran aufheben und der Iran eben steht zumindest da, die Straße von Hormuz ohne Gebühr eröffnen werde. Aber ob das nun passiert oder nicht, obwohl das ja in 2 Tagen dann nochmal wirklich unterzeichnet wird, hier auch in der Schweiz, gar nicht so weit entfernt, wissen im Moment wirklich hier die G7 nicht. Deutschland hat auch angeboten, sich an der Militärmission zur Absicherung zu beteiligen, wenn die Waffen schweigen. Frankreich und Großbritannien haben schon die ersten Schiffe losgeschickt. Also die Hoffnung, dieses Zeitfenster, die Gelegenheit dafür ergreifen zu können, ist da. Aber sicher weiß man das einfach überhaupt nicht.
2: Die Ukraine, das haben wir gestern schon vorläufig festgehalten, hat jetzt vielleicht wieder eine Phase der verstärkten Rückendeckung vor sich. Was nimmt Präsident Zelensky mit aus Evian?
3: Also der kann sehr viel mitnehmen, weil so viel Unterstützung, wie er hier bekommen hat, hat er sich, glaube ich, nicht erträumen lassen. Dass es eben klar formuliert wurde, dass Russland den Krieg beenden müsse und dass es wieder mehr Sanktionen noch gegen Russland geben wird, dass auch die USA die Daumenschrauben wieder anziehen. Sie hatten das ja bei Öllieferungen gelockert. Das ist was, wo Zelensky sich wirklich zugute halten kann, dass er eine einige G7 jetzt für sich hat. Er fährt ja auch gleich weiter. Morgen ist in Brüssel nochmal ein Treffen, dann wird das wahrscheinlich auch nochmal finalisiert. Also für Zelensky und die Ukraine ist das hier extrem gut gelaufen.
2: Ein Motiv, Angela Ulrich, für die Gründung der G7 war, sich nicht weltwirtschaftlichen Launen und Zufällen zu überlassen, sondern aktiv Einfluss zu nehmen durch verlässliche Absprachen, abgestimmtes Handeln. Gibt es so etwas noch im Jahr 2026?
3: Naja, man hat ja vorher, haben wir ja oft gesagt oder gehört, das sei ein Format, das ist nicht mehr zeitgemäß, das hat sich überlebt. Aber Friedrich Merz, der Kanzler, hat nochmal ausdrücklich gesagt, nein, es ist richtig, dass wir uns die Zeit nehmen, dass wir uns treffen in großer Runde und auch in kleinen Treffen bilateral am Rande. Das hat für eine gute Stimmung gesorgt, das hat für ein neues Verständnis gesorgt. Und der Kanzler zumindest und andere finden das wichtig, dass es solche Treffen weiter gibt. Auf der anderen Seite ein Riesenaufwand, Riesensicherheitsvorkehrungen. Ja, ob das jetzt jedes Jahr weiter so gehen wird, werden wir sehen. Aber dieses Treffen scheint mir jetzt für die Runde doch gut gelaufen.
2: Und G7-Gipfel hieß auch immer Gipfelproteste. Wie artikulierten die sich nun vor und auch während dieser Tage?
3: Also während dieser Tage hier in Evian überhaupt nicht, weil das alles hermetisch abgeriegelt worden war. Da gab es kleinere Oxfam-Aktionen mit großen Puppen, mit den Köpfen der G7, aber das war wirklich fast gar nichts. Aber ich war auch dabei am Sonntag davor in Genf, das ist ja nicht weit weg, der Flughafen hier, und die Schweiz hat Demonstrationen erlaubt, anders als Frankreich hier in der Nähe. Und da wurde heftig demonstriert. Das waren einige 10.000 Teilnehmerinnen und Teilnehmer. Erst sehr friedlich, aber dann ein schwarzer Block, der doch auch mit Steinen, Flaschen auf Polizisten losging. Also da wollte man Randale und ja, hat die geliefert. Allerdings, soweit ich weiß, gab es dabei doch nur Sachschäden und Personen wurden nicht verletzt.
2: Frankreich-Korrespondentin Angela Ulrich aus Evian.
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2: In Braunschweig beginnen morgen die Theaterformen. Das internationale Theaterfestival, das jährlich im Wechsel in Hannover und Braunschweig stattfindet, präsentiert an insgesamt 11 Tagen experimentelle Inszenierungen. Die Theaterformen gelten als eines der wichtigsten Festivals, das aktuelle Positionen von Regisseuren aus aller Welt präsentiert. In diesem Jahr zum letzten Mal unter Leitung von Intendantin Anna Mülter. Jannik Wichers berichtet.
4: 7 Tänzerinnen und Tänzer bewegen ihre Körper auf instabilem Terrain. Der Boden, auf dem sie tanzen, bewegt sich, gibt nach. Auch ein riesiges, schwebendes und schwankendes Bühnenelement nutzen sie als Tanzfläche. Es ist eine Mischung aus Akrobatik und Tanz, die die portugiesische Choreografin Diana Njepce als Eröffnungsstück der Theaterformen im Großen Haus des Staatstheaters Braunschweig zeigt, sagt Festivalleiterin Anna Mülter.
5: Ein postapokalyptisches Universum, an dem die Körper an den Grenzen der Schwerkraft versuchen, Halt zu finden. In einem System, aber sie kämpfen gleichzeitig gegen dieses System, weil es sie auch unterdrückt.
4: Die brasilianische Laienschauspielgruppe Meja inszeniert das Stück Reality Show. Ähnlich wie bei entsprechenden Fernsehformaten muss darin eine Gruppe Menschen auf engem Raum zwangsläufig miteinander klarkommen. Im echten Leben haben sich die Schauspieler in einer obdachlosen Unterkunft in Sao Paulo kennengelernt.
5: Diese Erfahrung aus dem Obdachlosenheim, wo Menschen auf engem Raum zusammenleben, die vielleicht gar nicht zusammenleben wollen, wo es Konflikte gibt, wo Menschen kommen, wo Menschen gehen müssen, die verarbeiten sie.
4: Insgesamt 9 Produktionen aus Schauspiel, Tanz und Performance sind bei den Theaterformen am Staatstheater Braunschweig zu erleben. Akrobaten des Circus Baobab aus Französisch-Guinea thematisieren den Kampf gegen Genitalverstümmelung und Geschlechterstereotype in Afrika. Die chilenische Regisseurin Manuela Infante erweckt die Knochen ermordeter Regimegegner der Pinochet-Diktatur zur Musik. Festivalleiterin Anna Mülter mutet dem Publikum bei ihrer 6. und letzten Theaterformenausgabe noch einmal einiges zu.
5: Es sind harte Themen. Die Künstlerinnen greifen diese Themen auf in einer Welt, die auch stark von Ungerechtigkeit, von Ungleichheit, von Gewalt geprägt ist. Aber die Künstlerinnen tun das mit einer ganz ausgestreckten Hand. Sie bringen ganz, ganz viel Humor mit und sehr vielfältige andere Visionen von einer anderen Zukunft als die, die uns jetzt vielleicht zwangsläufig erscheint.
4: Außer auf den Bühnen des Staatstheaters präsentieren die Theaterformen derlei Utopien an einem sehr speziellen Ort. 2. Spielstätte und Festivalzentrum zugleich ist ein riesiger alter Gefängniskomplex. Die ehemalige JVA Rennelberg steht seit 1,5 Jahren leer, soll demnächst verkauft und umgebaut werden. Chance für das Festival, um die Backsteingebäude und die von meterhohen Mauern umgebenen Höfe zu nutzen. Unter dem Titel No Prison sind im einstigen Knast 5 ortsspezifische Performances zu erleben. Sie befassen sich künstlerisch mit den Themen Ungerechtigkeit und staatliche Gewalt, sagt Festivalintendantin Anna Mülter.
5: Das Prinzip Gefängnis basiert darauf, dass wir Menschen vereinzeln, dass wir Menschen von der Gesellschaft isolieren. Und genau an diesem Ort wollen wir zusammenkommen, um dort Gemeinschaft zu erleben und Kunst zu erleben. Wir bespielen diesen 3-stöckigen Zellentrakt. Wir bespielen aber auch den verwilderten Hof und mit einem Parcours auch die einzelnen Zellen.
4: Until we are all free, bis wir alle frei sind, so ist der Rundgang überschrieben. In kleinen Gruppen besuchen Festivalbesucherinnen und Besucher 7 verschiedene Stationen im ehemaligen Frauentrakt der früheren JVA.
5: Wo man in ganz kleinen Gruppen nur zu viert 7 Stationen besucht und dort kleine Arbeiten von 7 verschiedenen Künstlerinnen sieht.
4: Neben diesen Rundgängen ist das alte Gefängnis Kulisse für weitere Inszenierungen mit Beiträgen unter anderem aus Chile, Rumänien, Finnland und Israel.
2: Jannik Wichers über das Festival Theaterformen ab morgen in Braunschweig.
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2: Die Northvolt-Pleite war heute wieder Thema im Kieler Landtag. Die Opposition verlangte von Ministerpräsident Günther eine Entschuldigung zum Umgang mit der Anleihe dazu. Aber die verweigerte der Christdemokrat. Mehr dazu in NDR Info Norddeutschland in gut 10 Minuten.

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1: Um 18 Uhr mit Kevin Bieler. Für Bundeskanzler Merz ist der G7-Gipfel, der heute zu Ende geht, der Anfang einer neuen Einigkeit der Mitgliedsländer. Im ARD-Interview hat Merz hervorgehoben, dass die Zusammenarbeit mit US-Präsident Trump konstruktiv gewesen sei. Aus Evian, Georg Schwarte.
2: Das Friedensabkommen mit dem Iran, das am Freitag in der Schweiz unterzeichnet werden soll, lobte der Kanzler ausdrücklich. Die Straße von Hormus werde nach allem, was man wisse, im Verlauf der nächsten Tage wieder ohne Gebühren vollständig geöffnet. Das sei auch für die Energiepreise in Europa wichtig und eine gute Nachricht. Mit Blick auf die brisante Lage im Libanon warnte der deutsche Bundeskanzler Israel vor einer erneuten Eskalation im Kampf gegen die Hisbollah. Israel dürfe dort nicht zum Konflikttreiber werden. Das wiedererlangte Interesse des US-Präsidenten am Ukraine-Krieg begründete Merz auch mit dem Druck der übrigen G7-Staaten. Sie hätten Trump hier in Evian nachdrücklich erklärt, dass nur aus einer Position der militärischen Stärke der Ukraine Russland die Einsicht erlangen werde, dass es diesen Konflikt nicht gewinnen könne.
1: Deutschland und Polen haben in Warschau ein neues Verteidigungsabkommen unterzeichnet. Beide Länder wollen damit den gegenseitigen Beistand bekräftigen und die Zusammenarbeit im Militärbereich ausbauen. Aus Warschau, Paulina Milling.
3: Polen und Deutschland wollen damit weiter die gemeinsame Verantwortung für die Sicherheit Europas übernehmen. Dafür sieht das Dokument laut den Verteidigungsministern beider Länder Kooperation in vielen Militärbereichen vor. Cybersicherheit, Weltraum, Forschung, Sicherheit der Ostsee, Schutz der kritischen Infrastruktur. Auch die Logistik soll einfacher werden, sodass man ohne viel Bürokratie Truppen verlegen kann. Man wolle sich außerdem gemeinsam dafür einsetzen, die NATO-Pipelines bis ins Baltikum zu erweitern. In einem Verteidigungsfall sollen so die Truppen sicher mit Treibstoff versorgt werden.
1: Die EU schwächt die Regeln für den Einsatz von Gentechnik ab. Das Europaparlament hat dafür gestimmt, dass in Zukunft nicht mehr alle gentechnisch veränderten Nahrungsmittel im Supermarkt als solche gekennzeichnet werden müssen. Auch aufwendige Umweltprüfungen soll es in bestimmten Fällen nicht mehr geben. Aus Brüssel, Thomas Spickhofen.
4: Dabei geht es um Lebensmittel, die nach neuen gentechnischen Verfahren entwickelt werden. In diesen Verfahren werden nicht, wie bei der herkömmlichen Gentechnik, pflanzenfremde Stoffe eingeführt, sondern pflanzeneigene. Im Prinzip gilt das als Fortschritt, weil das zu widerstandsfähigeren Pflanzen führt, die aus eigenem Genmaterial bestehen. Das sehen auch die Kritiker so. Sie hatten aber gefordert, dass der gentechnische Eingriff auch beim Endprodukt im Supermarktregal sichtbar sein muss. Das wird nun nur auf das Saatgut beschränkt bleiben. Umstritten war auch die Patentierung der neuen Verfahren. Sie bevorzuge Großunternehmen und lasse keine Chance für kleine Landwirtschaften, sagen die Kritiker. Sie konnten sich aber mit ihren Änderungsanträgen in der Schlussabstimmung im Europäischen Parlament nicht durchsetzen. Die Befürworter verwiesen erneut auf die Möglichkeiten, die die neuen Züchtungstechnologien den Landwirten bieten. Die Änderungen sollen ab Mitte 2028 gelten.
1: Die EU lockert auch ihre Regeln für Schadstoffe in Kosmetika wie Lippenstift, Shampoo und Sonnencreme. Dabei geht es um Chemikalien, die in größeren Mengen Krebs erregen, das Erbgut verändern oder die Fortpflanzung beeinträchtigen können. Vertreter des Europaparlaments und der Mitgliedsländer haben sich darauf verständigt, dass die Hersteller mehr Zeit bekommen, sich möglichen neuen Verboten für bestimmte Inhaltsstoffe anzupassen. Das heißt, betroffene Produkte dürfen länger auf dem Markt bleiben als bisher. Verbraucherschutzorganisationen kritisieren diese Entscheidung und fordern einen besseren Gesundheitsschutz. Bargeld verliert in Deutschland weiter an Bedeutung. Wie eine Studie der Bundesbank zeigt, haben Verbraucher letztes Jahr zum ersten Mal häufiger Bargeld losbezahlt als mit Scheinen und Münzen. Aus Frankfurt am Main, Ursula Mayer.
5: Laut Studie beglichen Verbraucher 55% aller erfassten Einkäufe, vor allem mit der Girokarte und anderen Debitkarten sowie mit dem Smartphone und der Smartwatch. Im Internet war der US-Zahlungsdienstleister PayPal sehr verbreitet. Dagegen wurde nur für 45% aller Zahlungen Bargeld verwendet. Das waren 6% weniger als bei der letzten Studie im Jahr 2023. Bundesbankvorstand Balz sagte, der Trend hin zum bargeldlosen Bezahlen zeichne sich seit Jahren ab. Betrachte man aber alle Zahlungsarten einzeln, bleibe Bargeld das am meisten genutzte Zahlungsmittel. In der Studie hätten sich 80% der Befragten sogar gewünscht, bei Bedarf jederzeit bar zahlen zu können.
1: Das waren die Nachrichten.
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6: Von Westen etwas Regen, im Osten freundliche Abschnitte 17 bis 24 Grad. In der Nacht überwiegend trocken bei Tiefstwerten von 17 bis 14 Grad. Morgen gebietsweise Wolken, einzelne Schauer und Gewitter. In Niedersachsen teilweise heiter. Höchstwerte 20 Grad auf den nordfriesischen Inseln bis 30 Grad in Hannover. Am Freitag freundlich, teils Schauer und Gewitter und 23 bis 34 Grad. NDR-Info, der Verkehrsservice, Stau oder stockender Verkehr ab 3 Kilometern. A1 Bremen Richtung Osnabrück zwischen Opphusen und Arsten, 4 Kilometer stockender Verkehr. A1 Osnabrück Richtung Bremen zwischen Brinkum und Arsten, 4 Kilometer Stau. A2 Dortmund Richtung Hannover zwischen Bad Nenndorf und Wunstorf-Lute, 5 Kilometer Stau vor der Baustelle. A2 Hannover Richtung Berlin zwischen Allerengersleben und Eisleben, 5 Kilometer Stau. A7 Flensburg Richtung Hamburg zwischen Hamburg-Stellingen und im Elbtunnel, 4 Kilometer stockender Verkehr. A25 Hamburg Richtung Geesthacht, Zwischendreieck Hamburg Südost und Neu-Allermühe West, 4 Kilometer stockender Verkehr. Die A31 Meppen-Lingen ist zwischen Twist und Geeste wegen Bauarbeiten bis ca. 22 Uhr gesperrt, dadurch Stau. Die Umleitung führt über die U21, 23 und 58. Urplötzlich Schüsse im Ärmelkanal. Gestern etwa um diese Zeit erfuhren wir davon. Ein russisches Kriegsschiff gibt sie ab auf eine kleine Yacht unter britischer Flagge. Angeblich um einen Unfall zu vermeiden. Aber die Warnschüsse galten vielleicht weniger dem britischen Ehepaar als der britischen Regierung und ihrem härteren Vorgang gegen Sanktionsbrecher mit russischem Öl an Bord. Zumal auch die Yachtcrew den Hergang anders schildert als die russische Marine. Christoph Brüssel.
7: Jane und Alan Kelvey waren gestern südlich der Isle of Wight mit ihrer Segeljacht unterwegs, Kurs Richtung Cherbourg in Frankreich. Etwa 30 Kilometer von der Südküste Englands entfernt kam die Yacht dann in die Nähe eines russischen Kriegsschiffs in internationalem Gewässer. Die Admiral Grigorowitsch ist eine moderne Fregatte. Die Yacht näherte sich, so hieß es im britischen Verteidigungsministerium, auf etwa 500 Meter. Dann soll das russische Schiff Warnsignale abgegeben haben, später dann Warnschüsse. Der Vorfall sorgte für große Aufmerksamkeit. Hat der russische Kapitän überreagiert? Hat er möglicherweise eine Kollision verhindert? Oder sollte das russische Vorgehen ein Zeichen der Stärke sein? Jane und Alan Kelvey gaben gestern der BBC ein Interview.
8: They didn't try to radio us, and we were definitely not on a collision course. We were going to miss them. As far as we were concerned, it wasn't an incident until the gunfire started.
7: Die haben uns nicht angefunkt. Wir waren auch nicht auf einem Kollisionskurs. Wir wären an denen vorbeigefahren. Für uns war das kein Vorfall, bis sie die Warnschüsse abgegeben haben, sagte Jane Kelvey. Der Vorfall beschäftigt längst die Politik. Die Berichterstattung heute ist breit, vor allem vor dem Hintergrund, dass die Briten gerade erst einen Tanker der russischen Schattenflotte im Ärmelkanal konfisziert haben. Das Schiff transportierte offenbar sanktioniertes Öl. Premier Keir Starmer sagte zu dem jüngsten Vorfall:
9: "It's deeply concerning and reckless."
7: Das ist wirklich beunruhigend und fahrlässig. Die Einschätzung des Verteidigungsministeriums ist, dass das russische Schiff dahin trieb, ohne Motorkraft, was problematisch ist. Aber so sieht es aus, eher keine feindliche Aktion. Aber natürlich ist das beunruhigend und natürlich fühle ich mit dem Ehepaar von der Yacht, die erschrocken sein müssen. Die BBC befragte auch den ehemaligen Verteidigungsminister Ben Wallace von den Konservativen. Er selbst ist Segler und kennt den Ärmelkanal gut. Er argumentiert, dass der Ärmelkanal eine eng befahrene Wasserstraße sei. Da auf 450, 500 Meter aneinander heranfahren zu müssen, sei nichts Ungewöhnliches. Er interpretiert die Warnschüsse so.
10: Well, I think it's partly Russia's desperation.
7: Da sehen wir Russlands Verzweiflung. Sie verlieren in der Ukraine und die Wirtschaft schwächelt. Und natürlich sind sie verärgert, weil wir einen Tanker der Schattenflotte in der vergangenen Woche eingezogen haben.
10: Britain's seizure of the tanker last week by the Royal Marines.
7: Das russische Kriegsschiff, das nun in diesen Vorfall mit der Yacht involviert war, die Admiral Grigorowitsch, passiert den Ärmelkanal häufig und begleitet auch andere Schiffe der

0: Die Kommission stützt sich bei ihrer Kritik auf ein Sondergutachten des Landesrechnungshofes und auf ein Urteil des Landesverfassungsgerichts. SPD, FDP und SSW forderten nun gemeinsam unter anderem, das Verhalten der Landesregierung zu missbilligen. Oppositionsführerin Mediatle von der SPD ging vorhin bei der Debatte im Landtag aber noch einen Schritt weiter.
1: Das Parlament wurde getäuscht. Deshalb reicht es nicht, Bedauern zu äußern. Deshalb braucht es Konsequenzen. Der Ministerpräsident muss jetzt auch personelle Konsequenzen ziehen. Sein Chef der Staatskanzlei ist nicht länger tragbar.
0: CDU-Ministerpräsident Günther ging darauf nicht ein und verteidigte erneut die damals getroffenen Entscheidungen zur Unterstützung des Ansiedelungsvorhabens von Northvolt bei Heide. Günther räumte vorhin aber auch Fehler ein.
2: Das Landesverfassungsgericht hat festgestellt, dass der Landtag vor seiner Entscheidung umfassender hätte informiert werden müssen. Und deswegen ist klar, es war ein Fehler, dass dies nicht geschehen ist. Und dieser Fehler darf und wird sich nicht wiederholen, meine Damen und Herren.
0: Dieses Jahr folgte dann die Übernahme Northvolts durch das US-Unternehmen Leighton. Seit Februar ist dieser Prozess abgeschlossen, zumindest was Northvolt in Schweden angeht. Laut Leighton hat die Firma für den Kauf der schwedischen Northvolt-Standorte etwa 4,2 Milliarden Euro gezahlt. Die Produktion soll dort in der zweiten Jahreshälfte zum Teil auch wieder aufgenommen werden. Was das für den Standort Heide in Schleswig-Holstein bedeutet, ist aber weiterhin unklar.
3: Der Staatsanwaltschaft in Hamburg ist offenbar erneut ein Schlag gegen einen international operierenden Drogenring gelungen. Dabei wurde eine Bande gesprengt, die tonnenweise Kokain über Hamburg und andere Nordseehäfen eingeschmuggelt haben soll. Cassandra Aden.
4: Insgesamt 16 Wohnungen und Geschäftsgebäude wurden unter anderem in der Schweiz und Niedersachsen durchsucht. Außerdem wurden 3 Männer per Haftbefehl festgenommen, darunter ein Mann aus dem Kreis Stormann. Dort wurde er auch gefasst. Er ist einer von insgesamt 10 Verdächtigen, gegen die nach Angaben der Staatsanwaltschaft Hamburg schon mehrere Jahre ermittelt wird. Die Beschuldigten sind demnach teilweise im internationalen Obsthandel tätig und nutzen das, um Kokain mit Frachtschiffen nach Europa zu bringen. In der Vergangenheit wurden laut Staatsanwaltschaft Hamburg mehrere Kokainlieferungen, die auf dem Weg von Nordamerika nach Europa waren, beschlagnahmt, darunter mehrere Tonnen in Kolumbien sowie im europäischen Ausland. Laut Staatsanwaltschaft wurden nun bei der Razzia Vermögenswerte in 6-stelliger Höhe sowie Unterlagen, Handys und Computer sichergestellt.
3: Die Zukunft des VW-Werks in Osnabrück in Niedersachsen bleibt weiter ungewiss. Und eine Sprecherin des Autokonzerns hat jetzt auch noch angekündigt, dass die Produktion gedrosselt und der Werksurlaub um eine Woche verlängert wird. Außerdem wird es zusätzliche produktionsfreie Tage geben. Mehr dazu von Annette Deutzkens.
5: VW sagt, das liege daran, dass Cabrios vor allem im ersten Halbjahr bestellt würden. Ab Sommer gäbe es immer eine Delle bei der Nachfrage. Und das trifft Osnabrück, weil da ja das T-Roc Cabrio gebaut wird. Im vergangenen Jahr, da wurden in Osnabrück auch noch Porsche-Modelle produziert, mittlerweile aber nicht mehr. Und deshalb muss man sagen, für die rund 2000 Beschäftigten gibt es nicht mehr genug Arbeit. Betriebsrat und IG Metall sagen, die Situation spitze sich zu. VW hat ja versprochen, eine Lösung für das Werk zu suchen, eine, die auch über 2027 hinausgeht. Und da erhöhen Land- und Arbeitnehmerseite jetzt den Druck, dass auch tatsächlich was passiert.
3: Top-Ausbildungsbetrieb. So dürfen sich ab jetzt 101 Unternehmen aus Rostock, dem Landkreis Rostock und dem Landkreis Vorpommern-Rügen nennen. Heute wurden sie von der IHK ausgezeichnet. Mehr von Nora Reinhardt.
6: Die IHK hat unter anderem das Deutsche Meeresmuseum in Stralsund, Eurawasser in Bützow, Getränkeland Heidebrecht in Elmenhorst und Liebherr in Rostock gewürdigt. Mit dem Titel Top-Ausbildungsbetrieb werden die Unternehmen ausgezeichnet, die sich besonders für gute Ausbildung und Nachwuchskräfte engagieren. Außerdem wurde erstmals ein Sonderpreis für gelungene Integration vergeben an das Hotel Neptun in Warnemünde. Laut IHK werden dort ausländische Auszubildende besonders beim Ankommen, bei der Orientierung und beim Deutschlernen unterstützt. Die IHK sieht darin auch eine wichtige Chance gegen den Fachkräftemangel. Denn 48% der Unternehmen konnten ihre Ausbildungsplätze in diesem Jahr nicht vollständig besetzen.
3: In Nienburg an der Weser in Niedersachsen läuft zurzeit eine große NATO-Militärübung, die Quadriga 2026. Insgesamt 28 Nationen haben dafür Soldatinnen und Soldaten nach Deutschland geschickt. Was genau trainiert wird, berichtet Julia Willkomm.
7: Im Mittelpunkt steht die

0: Die Zusammenarbeit zwischen Streitkräften und zivilen Akteuren im Krisenfall, etwa Polizei, THW oder Krankenhäusern. Die Teilnehmer analysieren die Lage, also wie sich die Situation auf Bevölkerung, Verwaltung, Wirtschaft oder die Infrastruktur auswirkt. So soll eine belastbare Grundlage für militärische Entscheidungen geschaffen und die Zusammenarbeit mit den Ansprechpartnern vor Ort gestärkt werden. Gerade vor dem Hintergrund der angespannten Situation in Bezug auf Russland. Ohne eine umfassende zivile Unterstützung ist die Bundeswehr im Kriegsfall nicht durchhaltefähig, sagt Generalleutnant Gerald Funke. Er verantwortet als Befehlshaber die zivil-militärische Zusammenarbeit. Die Großübung rund um Nienburg läuft noch bis nächste Woche Freitag.
1: Unsere Reporterinnen und Korrespondenten mit Berichten aus Norddeutschland. Am Abend werden auch Nations League-Sieger Portugal mit Cristiano Ronaldo in die Fußball-WM starten. Im Sport auf NDR Info blicken wir gleich auf diese Partie ab 19 Uhr und auf Englands Ziele bei der WM. Die deutsche Bilanz des G7-Treffens, damit beginnt jetzt unser Überblick um 18.16 Uhr.
2: Bundeskanzler Merz hat sich zufrieden über die Ergebnisse des G7-Gipfels im französischen Evian geäußert. Es sei erstmals seit Beginn der zweiten Amtszeit von US-Präsident Trump gelungen, eine gemeinsame Erklärung zu verabschieden. Das sei zwar vor allem mit Blick auf die Kriege im Iran und in der Ukraine ein hartes Stück Arbeit gewesen, so Merz, es habe sich aber gelohnt. Der Kanzler äußerte sich zuversichtlich, dass nicht nur die EU, sondern auch die USA den Druck auf Russland in Form neuer Sanktionen erhöhen, um ein Ende des Krieges zu erreichen. Gentechnisch veränderte Lebensmittel dürfen in Supermärkten in der EU künftig unter bestimmten Voraussetzungen ohne spezielle Kennzeichnung verkauft werden. Das Europaparlament hat heute neuen Regeln zugestimmt. Sie betreffen Lebensmittel, die mit modernen Gentechnikverfahren verändert werden. Bei diesen Produkten soll auch eine bislang vorgeschriebene Umweltprüfung wegfallen, bevor sie zugelassen werden. In Hamburg kommen heute Abend die Innenminister von Bund und Ländern zusammen. Themen ihrer Frühjahrskonferenz sind unter anderem Maßnahmen gegen Sozialbetrug, der Umgang mit gewalttätigen Kindern und der Schutz von kritischer Infrastruktur. Der Gastgeber der Konferenz, Hamburgs Innensenator Grote, will außerdem darüber beraten, wie straffällige Geflüchtete schneller abgeschoben werden können, auch wenn sie Schutzstatus haben. Nach Ansicht von Grote müssen die hohen rechtlichen Hürden hier gesenkt werden. Und das Wetter in Norddeutschland, nachts fast überall trocken bei Tiefstwerten von 17 bis 14 Grad. Das war der kurze Überblick und nun weiter mit Markus Schubert.
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1: Cristiano Ronaldo startet gleich mit Portugal in die WM. Mats Nicholson beginnt den Sport aber mit einer Trainerentlassung in der Fußball-Bundesliga.
4: Ja, und die hatte sich angedeutet. Seit Tagen berichten Medien, dass Ole Werner nicht mehr Trainer von RB Leipzig sein darf. Und genau so ist es. Der Club hat gerade offiziell verkündet, dass Werner nach nur einer Saison schon wieder gehen muss, obwohl er RB Leipzig zurück in die Champions League geführt hat. Als Nachfolger ist der Argentinier Martin De Michelis im Gespräch. Laut Medienberichten soll das Verhältnis von Werner zu Jürgen Klopp angespannt gewesen sein. Klopp hat als Fußballchef von Red Bull ja großen Einfluss. Um 19 Uhr gleich starten die Portugiesen gegen Kongo in die Fußball-Weltmeisterschaft. Die Messlatte liegt hoch für Cristiano Ronaldo. Dauerrivale Messi hat dreimal für Argentinien getroffen. Kylian Mbappé zweimal für Frankreich und Erling Haaland zweimal für Norwegen. Von den drei genannten ist allerdings auch noch keiner 41 Jahre alt. Cristiano Ronaldo schon. Philipp Hofmeister ist unser Reporter live in Houston. Philipp, der portugiesische Trainer muss Ronaldo von Beginn an spielen lassen. Er kann gar nicht anders, oder?
5: Ja, das ist so, definitiv. Ein Cristiano Ronaldo, der stellt sich selbst auf. Das ist seit vielen Jahren gute Sitte in der portugiesischen Fußballnationalmannschaft. Und das ist natürlich auch heute Mittag Ortszeit hier genau so der Fall. Ich bin mal gespannt, aber inwiefern CR7 in der Lage sein wird, sein Ego auch ein bisschen zurückzuschrauben und möglicherweise sich ein Stück weit mehr in den Dienst der Mannschaft zu stellen. Es ist zwar seine sechste Fußball-Weltmeisterschaft, aber es dürfte dann wahrscheinlich doch die letzte sein für den 41-jährigen Exzentriker da vorne im portugiesischen Angriff.
4: Ja, Gegner ist das Team aus dem Kongo. Wir haben schon einige Außenseiter gesehen bei dieser WM. In welcher Kategorie bewegt sich Kongo da ungefähr?
5: Ich traue denen durchaus eine Überraschung zu, zumindest irgendwann im Laufe des Turniers. Ist natürlich von den Kongolesen etwas undankbarer Auftakt hier gegen diese gefühlte Weltauswahl aus Portugal. Aber die haben zuletzt Ägypten mit Mo Salah besiegt beim Afrika Cup, haben Kamerun in der WM-Qualifikation hinter sich gelassen, haben durchaus ein paar namhafte Kicker mit dabei. Wissa, der Star im Angriff, spielt bei Newcastle United, Mitspieler von Nick Woltemade, Champions League-Erfahrung. Die sind physisch sehr robust und unheimlich schwer zu schlagen.
4: Ja, gespielt wird ja bei dir in Houston. Die Schnellrecherche in Sachen Wetter ergibt hier folgenden Treffer: extreme Hitze. Wie fühlt sich's vor Ort an?
5: Ja, in Kombination mit extremen Regenfällen und einer Unwetterwarnung. Das in Kombination sorgt dafür, dass wir hier zwar nach wie vor gut 30 Grad haben, außerhalb dieser Arena, die ja zum Glück klimatisiert ist, aber es waren chaotische Zustände rund ums Stadion, Straßen überflutet, Grünanlagen gesperrt. Es regnet seit gestern hier in einer Rutsche durch und dementsprechend sehen viele Fans aus, die zu Fuß hier auf dem Weg ins Stadion unterwegs waren. Die sind nämlich nass und teilweise schmutzig, und zwar von oben bis unten.
4: Philipp Hofmeister live mit ersten Eindrücken aus Houston, Texas, Portugal gegen Kongo. Natürlich wie immer live in der Vollreportage in der Sportschau-App und auf sportschau.de. Um 22 Uhr treffen dann England und Kroatien aufeinander. Es ist das vielleicht klangvollste Vorrundenspiel. Thomas Tuchel wird zum ersten Mal ein WM-Spiel coachen, im Auftrag Englands. Philipp Weißkirch über diese besondere Konstellation.
6: Als Thomas Tuchel vor die englische Presse tritt, muss er sich erstmal entschuldigen.
7: I'm sorry, I just have a German passport.
6: Tut mir leid, sagt Tuchel, ich habe nur einen deutschen Pass.
7: And hopefully I can convince them that I'm proud to be the English manager.
6: Ich hoffe, alle überzeugen zu können, dass ich stolz bin, englischer Nationalcoach zu sein. Tuchel sagt diese Worte bei seiner Vorstellung. Gut anderthalb Jahre ist das her. Ein bisschen Zeit also seitdem vergangen. Und die englischen Fußballfans dürften bis jetzt ganz zufrieden sein. Zumindest ging's souverän durch die WM-Quali. Ohne Punktverlust und ohne Gegentor.
7: I know that there are some trophies missing.
6: Ich weiß, dass dem Verband ein paar Trophäen fehlen, so Tuchel.
7: And of course I want to help to make it happen.
6: Aber ich möchte es natürlich möglich machen. Klar, was gemeint ist. Tuchel soll den zweiten Stern für England holen. Und die Sterne vom Himmel spielen? Das könnte er hier.
8: Und Kane! Kane! Harry Kane! The Scotland is Poland! And he is England's all-time record goalscorer.
6: Harry Kane vom FC Bayern ist Englands Kapitän und Rekordtorjäger. Er kann in der eh schon sehr gut besetzten Offensive der Gamechanger sein beim Versuch, den Titelfluch zu brechen. Wir bereiten uns erstmal auf ein schweres erstes Spiel vor. Kroatien ist ein harter Gegner. Bei den vergangenen beiden Weltmeisterschaften hat man gesehen, dass sie schwer zu schlagen sind. Wir müssen bereit sein. Und Thomas Tuchel? Als Clubtrainer hat er viele Erfahrungen gesammelt in Dortmund, Paris und London. Aber jetzt ist er Nationaltrainer, die WM Neuland für ihn. Der 52-Jährige hat mit seinem Kader für dieses Turnier auch überrascht, denn ein paar bekannte Namen fehlen. Ob das gut geht? Wir brauchen Glück, wir brauchen das Momentum auf unserer Seite und wir hoffen, dass wir wenig Verletzungen haben. Aber ich habe Vertrauen in die Mannschaft. Wir müssen uns aber ständig aufs Neue beweisen. Die großen Hoffnungen von ganz Fußball England ruhen also auf Thomas Tuchel, ausgerechnet einem Deutschen. Und auf der Insel sind sich viele einig, halb im Spaß, halb im Ernst. Nur ein Schotte als Trainer wäre wohl noch schlimmer gewesen.
4: Um 22 Uhr geht's los, auch diese Partie England-Kroatien, natürlich in der Vollreportage in der Sportschau-App und auf sportschau.de. Die Verantwortlichen des VfL Wolfsburg bereiten sich auf die neue Zweitligasaison vor. Wie erwartet ist nun der Top-Transfer perfekt. Fabian Rehse kommt von Hertha BSC nach Wolfsburg. Der Offensivspieler galt als der beste Spieler der zweiten Liga in den vergangenen Jahren, sollte als Kapitän Hertha zum Aufstieg führen. Das hat nicht geklappt. Nun versucht es der gebürtige Kieler Fabian Rehse in Wolfsburg. Rehse unterschreibt einen 4-Jahres-Vertrag. Als Ablösesumme sind rund 8 Millionen Euro im Gespräch.
1: Der Sport auf NDR Info war das mit Mats Nicholson. Zwei politische Ziele verfolgt die EU, die nicht immer leicht in Übereinstimmung zu bringen sind. Sie will die Verbraucher schützen, gerade in weltweiten Strömen von Produkten, Dienstleistungen und Technologien. Und sie will ihre Landwirte schützen, in unsicheren Zeiten und im Klimawandel mehr denn je, auch wenn es die Steuerzahler viel Geld kostet. Heute hat das Europäische Parlament Regeln für den Einsatz von Gentechnik gelockert. Das schafft Landwirten neue Spielräume, etwa auf der Suche nach neuen Sorten. Es macht aber auch schwerer nachvollziehbar, was auf jedem einzelnen Feld geschieht. Jean-Marie Magro fasst Abstimmung, Meinungen und Hintergründe zusammen.
9: Dutzende Änderungsanträge haben vor allem Linke und Grüne noch eingebracht. Aber immer wieder heißt es
10: rejected.
9: Abgelehnt.
10: The European Parliament has concluded second reading and the legislative act has been adopted.
9: Das EU-Parlament in Straßburg nimmt damit das Gesetz zur Änderung der Gentechnikvorschriften an. Durch neue Methoden wie etwa der Genschere CRISPR-Cas können Lebensmitteln, Pflanzen eigene Stoffe hinzugefügt werden. Nicht wie bei der herkömmlichen Gentechnik, Pflanzen fremde Stoffe. Das, so sagen Befürworter, eröffne neue Möglichkeiten. Pflanzen können gegen die Klimakrise widerstandsfähiger gemacht werden. Und das viel schneller als auf dem natürlichen Weg. Auch für die menschliche Gesundheit böten die neuen Methoden Chancen, sagt der CDU-Europaabgeordnete Peter Liese.
11: Zum Beispiel gibt es in Japan ein Projekt, wo Fett verbessert wird, sodass zum Beispiel Pommes frites weniger gesundheitsschädlich sind. Also es bringt viele Vorteile mit sich und als Arzt glaube ich wirklich, die Gesundheitsrisiken, die gibt es nicht und deswegen halte ich diese Techniken für sehr, sehr wichtig. Auf allen anderen Kontinenten der Welt werden sie schon eingesetzt und die europäischen Bauern sollten die Möglichkeit haben, diese Techniken auch einzusetzen.
9: Umweltschützer und Teile der Landwirtschaft sind dagegen aufgebracht. Gestern demonstrierten Bauern und Naturschützer unter anderem aus Deutschland und Frankreich vor dem Straßburger Parlament. Sie bemängeln, dass in Zukunft nicht mehr alle gentechnisch veränderten Lebensmittel gekennzeichnet sein müssen, sondern nur noch das Saatgut. Heißt für Verbraucher im Supermarkt, selbst wenn auf Produkten nicht draufsteht, dass Gentechnik drin ist, kann sie drin sein. Für die Allgäuer Biobäuerin Eva Heusinger nicht nachvollziehbar.
12: Wir müssen die gesamte Lieferkette nachweisen, dass jeder vom Bauern bis zum Teller das Biozertifikat gemacht hat und da auch nachweisen, dass er keine Pestizide einwendet etc. pp. Und das kann man genauso machen, natürlich mit Gentechnik, ist gar kein Problem.
9: Befürworter der Gentechnik wie Peter Liese von der CDU entgegnen, dass mit den neuen Methoden körpereigene Stoffe hinzugefügt werden und eben nicht körperfremde. Für Bioprodukte würden außerdem weiterhin strengere Vorschriften gelten. Allerdings gibt es noch einen zweiten wichtigen Kritikpunkt. Die neuen Zuchtmethoden können mit Patenten versehen werden, was zu mehr Wettbewerb und Innovationen führen soll. In Wahrheit aber, meinen Kritiker, würden genau diese Patentvorschriften dazu führen, dass die großen Agrochemiekonzerne wie Bayer Monsanto noch mehr Marktmacht erhalten. Sprich, höhere Preise für Landwirte und Verbraucher. Petra Rumpel vom BUND.
13: Das, was man bis jetzt beobachtet, ist einfach, dass diese Konzerne nicht im Kopf haben, was macht die Landwirtschaft günstiger oder was hilft der Bevölkerung, sondern womit kann ich meine eigenen Profite stärken und womit kann ich im Prinzip Macht aufbauen und Monopole aufbauen.
9: Diese Befürchtung nimmt auch der CDU-Europaabgeordnete Peter Liese ernst.
11: Das ist nicht optimal. Aber in der Abwägung, wollen wir diese Technik in Europa weiter verbieten oder wollen wir jetzt da mal mit anfangen, sage ich, dieser Text ist ein guter Kompromiss und an der Patentfrage müssen wir weiterarbeiten.
1: Jean-Marie Magro, unser Europakorrespondent, berichtete.
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2: Um 18.29 Uhr mit Kevin Bieler. Der G7-Gipfel von Evian ist zu Ende gegangen. Zum ersten Mal seit dem Amtsantritt von US-Präsident Trump gibt es eine gemeinsame Abschlusserklärung, was Bundeskanzler Merz als großen Erfolg gewertet hat. Konkrete Ergebnisse des Gipfels nennt Angela Ulrich aus Evian.
18: Das zentrale Thema war ganz klar die Ukraine. Volodymyr Zelensky, der ukrainische Präsident, der konnte hier sehr gestärkt abreisen. Für ihn ist es richtig gut gelaufen, denn alle G7-Partner werden ihren militärischen und finanziellen Beitrag für die Ukraine erhöhen. Das ist ja auch schriftlich eben festgehalten in der Gipfelerklärung. Und auch, dass es an Russland sei, den Krieg zu beenden. Dazu wird es auch noch mal verstärkte Sanktionen gegen Russland geben. Auch die USA ziehen ja die Daumenschrauben dann wieder an. Bei Öllieferungen hatten sie sie ja zwischenzeitlich gelockert. Also eine neue Entschlossenheit hier in Evian.
2: In einer Erklärung haben die G7-Staaten außerdem festgehalten, dass bestimmte Rohstoffe nur noch in begrenzten Mengen eingeführt werden sollen. Die Abhängigkeit von Importen, zum Beispiel seltener Erden, soll damit verringert werden. Hintergrund sind vor allem Ausfuhrbeschränkungen von China. Deutschland und Polen wollen ihre Zusammenarbeit im militärischen Bereich ausbauen. Die Verteidigungsminister beider Länder, Pistorius und Kosiniak-Kamysz, unterzeichneten in Warschau dazu ein Abkommen. Vorgesehen sind Kooperationen unter anderem in den Bereichen Cybersicherheit und Schutz der kritischen Infrastruktur. Außerdem sollen Truppen einfacher als bisher verlegt werden können. Auch die Außenminister Deutschlands und Polens, Wadefohl und Sikorski, haben sich zu einer weiteren Vertiefung der Beziehungen bekannt. Sie unterzeichneten in Berlin zum 35. Jahrestag des Nachbarschaftsabkommens eine gemeinsame Erklärung. Darin heißt es, die Partnerschaft beider Länder bleibe ein tragender Pfeiler eines starken, geeinten Europas und einer wehrhaften NATO. Wadefohl und Sikorski sprachen sich zudem für bessere und schnellere Verkehrsverbindungen zwischen Berlin und Warschau aus. Das EU-Parlament hat für deutlich strengere Asyl- und Abschieberegeln gestimmt. Dazu gehört auch das Vorhaben, sogenannte Rückführungszentren für abgelehnte Asylsuchende in Drittstaaten zu errichten. In die geplanten Abschiebezentren außerhalb der Europäischen Union sollen Ausreisepflichtige kommen, die nicht in ihre Herkunftsländer zurückgebracht werden können, etwa weil das Heimatland sich weigert, sie zurückzunehmen. Wo solche Zentren entstehen könnten, ist bislang unklar. Im Gespräch sind unter anderem Staaten in Afrika. Die Innenminister von Bund und Ländern beginnen heute Abend in Hamburg ihre dreitägige Frühjahrskonferenz. Dabei wollen sie unter anderem über den Schutz vor rechter Gewalt beraten. Die türkische Gemeinde in Deutschland fordert, dass Bedrohungen, insbesondere gegen Menschen mit Migrationshintergrund, von den Sicherheitsbehörden ernster genommen werden. Nötig sei eine Integrationspolitik, die Zugehörigkeit stärke, anstatt diese ständig neu zu hinterfragen, sagte der Bundesvorsitzende Sofulugu. Ein weiteres Thema der Konferenz ist eine mögliche Absenkung der Strafmündigkeit. Die Deutsche Polizeigewerkschaft beklagt, dass Täter immer jünger werden. Bundesjustizministerin Hubich lehnt es ab, das Alter der Strafmündigkeit von 14 auf 12 zu senken. Die Neptunwerft in Rostock darf sich über einen Milliardenauftrag freuen, der im Zusammenhang mit der Energiewende in Deutschland steht. Sie sollen ab 2028 ein sogenanntes Offshore-Converter-System bauen. Eine Anlage, die so groß ist wie eine Ölbohrinsel. Aus Berlin, Katharina Seiler.
19: Es handelt sich um eine 2-Gigawatt-Plattform, die in der Nordsee stehen wird und dort gleich auf dem Meer den Strom für die Netze an Land umwandeln soll. Und das ist technisch hochkomplex und wurde bisher nur von ausländischen Unternehmensverbünden umgesetzt. Und darum ist es etwas Besonderes, dass der Netzbetreiber 50 Hertz diesen Auftrag nun erstmals an eine deutsche Werft vergibt, eben an die Rostocker Neptunwerft, die zur niedersächsischen Meyerwerft gehört. Bei dem Auftrag geht es um ein Investitionsvolumen von 2,5 Milliarden Euro.
2: Das waren die Nachrichten.
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1: Von Westen etwas Regen, im Osten freundliche Abschnitte, 17 bis 24 Grad. In der Nacht überwiegend trocken, bei Tiefstwerten von 17 bis 14 Grad. Morgen gebietsweise Wolken, einzelne Schauer und Gewitter, in Niedersachsen teilweise heiter. Höchstwerte 20 Grad auf den nordfriesischen Inseln bis 30 Grad in Hannover. Am Freitag freundlich, teils Schauer und Gewitter, 23 bis 34 Grad. Der Sonnabend heiter, später Schauer und gebietsweise kräftige Gewitter bei 22 bis 34 Grad. 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A1 Bremen Richtung Osnabrück zwischen Ophusen und Arsten. 4 Kilometer stockender Verkehr. A1 Osnabrück Richtung Bremen zwischen Brinkum und Arsten 4 Kilometer Stau. Die A31 Meppen-Lingen ist zwischen Twist und Geeste wegen Bauarbeiten bis ca. 22 Uhr gesperrt. Dadurch Stau, die Umleitung führt über die U21, 23 und 58.
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1: Die Bilanz des G7-Gipfels, ein Forum zu 35 Jahren deutsch-polnischer Nachbarschaftsvertrag und der Tag bei der Fußball-WM, in die nun auch Portugal, England und Kroatien starten. Themen des Tages mit Markus Schubert. Guten Abend. Die westliche Welt rückt zusammen und das liegt daran, dass alle sich politisch, manchmal fast therapeutisch, um den US-Präsidenten kümmern. Schauen, ob er der Sitzung folgt, dafür sorgen, dass er nicht den Gipfel wieder einmal vorzeitig verlässt. Das ist dem Gastgeber Emmanuel Macron in Evian gelungen, der auch Hausherr eines goldüberladenen Schlosses ist, in dem der amerikanische Gast zum krönenden Abschluss seines Ausflugs nach Europa heute Abend speisen wird. Georg Schwarte mit der politischen Bilanz, auch der des Bundeskanzlers.
20: So ist das wohl auch bei den G7. Die Welt wartet meistens auf ihn, Präsident Donald Trump. So auch heute Vormittag bei der ersten Arbeitssitzung. Alle saßen schon brav, nur einer fehlte, er eben, Trump.
21: So as we are waiting, when I give you the floor, so press the button on your right,
20: sagt Präsident Macron und erklärt, um die Zeit zu vertreiben, die Mikrofontechnik im Saal. Dann endlich auftritt Trump, kommt rein, stellt sich vor den Tisch und ja, er sagt es wirklich, ich bin der Boss.
22: Hello. I'm the boss.
20: How are you? Der Kanzler schaut kichernd in die Runde, der Rest lacht leicht verstört. Die Italienerin Meloni guckt etwas grimmig. Beginn der ersten Arbeitssitzung, Thema Stärkung der Weltwirtschaft in Krisen- und Kriegszeiten. 3 Gipfelerklärungen hatten sie da schon verabschiedet, zur Ukraine, dem Iran und dem Indo-Pazifik. Am Mittag dann ein sichtlich entspannter Bundeskanzler, der schon 4 Stunden vor Ende seine vorläufige Gipfelbilanz zieht.
23: Das war ein hartes Stück Arbeit, aber es hat sich gelohnt, denn es ist das erste Mal überhaupt seit dem Amtsantritt von Präsident Trump, dass wir bei einem G7-Gipfel eine gemeinsame Erklärung abgeben und eine gemeinsame Sprache finden zu den großen außen- und sicherheitspolitischen Fragen unserer Zeit.
20: Der neue Geist der Einigkeit. Er weht hier übers Gipfelgelände. Größter Nutznießer, die Ukraine. Für Sie und den ukrainischen Präsidenten war der Gipfel ein voller Erfolg.
23: Die Unterstützung der Ukraine ist aus diesem Kreis heraus so stark wie selten zuvor. Alle G7-Partner werden ihren militärischen und ihren finanziellen Beitrag für die Ukraine verstärken. Und ebenso deutlich ist die Botschaft an Russland. Alle G7-Partner werden den Druck auf Moskau erhöhen.
20: Und dann ist da wieder das Fenster der Diplomatie. Merz hatte es schon zu Beginn ein Stück weit offen gesehen. Heute am letzten Gipfeltag weiter. Noch mehr Optimismus.
23: Es bringt uns vielleicht Friedensverhandlungen einen entscheidenden Schritt weiter.
20: Und dann eben der Iran. Ein großer Erfolg sei dieses Abkommen. Alle gratulieren, auch der Kanzler, aber er definiert stellvertretend für die anderen das Ziel.
23: Wir sind uns über das Ziel völlig einig. Die Straße von Hormuz muss ohne jede Einschränkung offen sein, ohne Wenn und Aber. Und Iran muss sein Nuklearprogramm dauerhaft und nachweisbar beenden. Der Frieden muss halten.
20: Übrigens auch im Libanon. Erneut das Angebot des Kanzlers, falls die Voraussetzungen stimmen, ein Mandat des Bundestages für einen Marineeinsatz in der Straße von Hormuz zu erwirken. Es folgt der Dank an Macron, verbunden mit einem sehr globalen Lob für diese Tage in Evian.
23: Demokratie ist schwierig und Diplomatie braucht Hartnäckigkeit.
20: Wohl auch im Umgang mit Trump. Sein persönliches Verhältnis zum US-Präsidenten offen, konstruktiv, sagt Merz, den dann hier in Evian doch noch die Innenpolitik, die anstehenden Reformen einholen, wird's was, trotz der Fliehkräfte und Zumutungen für die Gesellschaft, Merz widerspricht.
23: Das sind weder Fliehkräfte noch Zumutungen, sondern das sind gemeinsame Anstrengungen und wirklich gute Botschaften, die wir auch haben werden gerade für die junge Bevölkerung in Deutschland.
20: Ende der Pressekonferenz. Am Nachmittag geht dann auch der Gipfel zu Ende. Nächste Station, der EU-Rat ab morgen in Brüssel.
1: Jörg Schwarte aus Evian.
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1: 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Ein Kommentar von Julia Boruta.
0: Dieser Gipfel war ein Erfolg. Und das liegt ausgerechnet an Trump. Denn er hatte das Iran-Abkommen im Gepäck. Der Durchbruch im Mittleren Osten wurde zum Durchbruch für die G7-Gemeinschaft. Trump kam positiv gestimmt nach Evian und gestärkt durch den sogenannten Deal auch offen dafür, sich auf verschiedenen Feldern zu bewegen. Die G7-Partner waren so klug, die Gunst der Stunde zu nutzen, Trump zu unterstützen, auch wenn noch viele Fragen im Zusammenhang mit dem Iran-Abkommen offen sind. Trump zu umgarnen mit Fußballtrikot-Geschenk und nachsichtiger Heiterkeit, wenn er mal wieder als Letzter den Tagungsraum betrat und lächelnd klarstellte, I am the boss. Trump braucht jetzt die Unterstützung der G7-Partner, um das Iran-Abkommen zu einem Erfolg zu machen. Das scheint er begriffen zu haben. Multilateralismus doch nicht so blöd? Jetzt, wo es Hoffnung gibt, dass durch die Meerenge von Hormuz bald wieder Öltanker fahren, stellt der US-Präsident in Aussicht, die Ölsanktionen gegen Russland wieder in Kraft zu setzen. Das ist eine sehr gute Nachricht für die Ukraine und das europäische Ziel, gemeinsam mit den USA Russland unter Druck zu setzen. Hier liegt der größte Erfolg dieses Treffens in Evian. Erstmals seit Trumps zweiter Amtszeit teilen Europäer und die USA ihre Einschätzung der Lage in der Ukraine. Das Land hat sich eine neue Position der Stärke erkämpft. Russland kann den Krieg nicht militärisch gewinnen und ächzt unter der Belastung durch Kriegsverluste und Sanktionen. Es tut sich also ein Fenster für Friedensverhandlungen auf. Dieses Fenster wollen die G7-Staaten nutzen und Trump scheint mitzuziehen. Frankreichs Präsident Emmanuel Macron hat die neue Einigkeit der führenden demokratischen Industriestaaten als strategisches Erwachen bezeichnet. Der G7-Gipfel könnte also die Wende gewesen sein für die Ukraine und für das Verhältnis der Europäer zu den USA. Wohlgemerkt könnte, denn alles bleibt trotz der positiven Signale vom Genfer See fragil. Die Lage in der Ukraine, die Lage im Iran und Europas Verhältnis zu Donald Trump.
1: Die Meinung von Frankreich-Korrespondentin Julia Borutta zum G7-Gipfel in Evian. Vor 35 Jahren, im Aufbruchsgeist des neuen vereinten Europas, schlossen Deutschland und Polen einen Nachbarschaftsvertrag, den man bis heute und immer auch mit Pausen und Unterbrechungen mit neuem Leben zu erfüllen versucht. Auch heute im Auswärtigen Amt in Berlin, wo es lebendige Diskussionen gab. Ein neuer Frühling, in der vom deutschen Angriffskrieg 1939 für immer schwierig gemachten Nachbarschaft. Ein neuer Aufbruch, sei es vor dem Hintergrund der Bedrohung beider Länder durch Russland. Nicole Markwald über Chancen, Hürden und neue Notwendigkeiten für Zusammenarbeit.
5: Kurz bevor die Außenminister von Deutschland und Polen auf die Bühne kamen, rief die Moderatorin des deutsch-polnischen Forums die Anwesenden etwas kurios zur Ordnung.
7: Es wäre in einem Kindergarten so ein bisschen. Ich wollte nie Kindergärtnerin werden, aber so das Gefühl, bitte setzen Sie sich, kommen Sie, bleiben Sie, beruhigen Sie sich.
5: Ganz offensichtlich, die Stimmung der 700 Gäste im Auswärtigen Amt war prima. Der Redebedarf offenkundig groß. 35 Jahre nach der Unterzeichnung des Nachbarschaftsvertrags sprechen die Fakten für sich. Der Wert des täglichen Warenverkehrs liegt bei 500 Millionen Euro. Polnische Investitionen in Deutschland nehmen zu. Deutschland wird bald sein drittes Goethe-Institut im Nachbarland eröffnen. Und das vor 35 Jahren gegründete deutsch-polnische Jugendwerk hat über 3 Millionen Jugendliche über Oder und Neiße hinweg erreicht. Wie wichtig das ist, machte Bundesaußenminister Johann Wadephul, CDU, klar.
22: Der deutsche Blick auf Polen ist allzu oft ein oberflächlicher, manchmal auch ein unwissender. Auch das gehört leider zu unserem Verhältnis. Das muss sich ändern. Und ich bin überzeugt, es ist dabei, sich zu ändern.
5: In der deutsch-polnischen Freundschaft gibt es viel Gesprächsbedarf. Thema engere Verkehrsanbindungen. Der polnische Außenminister sprach von beunruhigenden Mängeln, beklagte den Bau von lediglich einer einzigen Brücke und wies darauf hin, dass Zugverbindungen zwischen Städten in Deutschland und Polen in manchen Fällen heute länger bräuchten als in der Zeit vor dem Ersten Weltkrieg. Thema Grenzkontrollen. Die würden zu unnötigen Hürden und wirklichen Problemen führen, so die Gäste aus Polen. Oder das Thema Entschädigung von Besatzungsopfern. Der polnische Außenminister Radosław Sikorski wurde deutlich.
19: Polen erwarte eine Wiedergutmachung im moralischen Sinne und auch im materiellen Sinne. Die Bundesrepublik Deutschland sollte das ernst nehmen und sollte diese Herausforderung wirklich schnell angehen. Wadephul entgegnete, er könne dieses Thema heute nicht abschließend beantworten. Er erwähnte aber auch, dass es zumindest beim Denkmal für die polnischen Opfer von Krieg und Besatzung vorangeht. Im Dezember wird die Juryentscheidung dazu erwartet. Der Ort steht schon fest.
4: Mitten in unserer Hauptstadt, da wo die Krolloper stand, da wo Hitler das demokratische Deutschland kaputt gemacht hat, genau an dieser Stelle dieses Mahnmal stehen wird. Das ist ein schmerzlicher Platz für uns, aber es ist ein guter Platz, es ist ein richtiger Platz.
19: In dieses Bild fügt sich auch die Rückgabe von weiteren Kulturgütern an Polen ein, die während des Zweiten Weltkrieges geraubt wurden. Darunter ein mittelalterliches Manuskript auf Pergamentpapier, vermutlich aus dem 14. Jahrhundert. Und ein Goldring mit Diamant, der König Sigismund I. zugeschrieben wird. Der Ring war seit den 60er Jahren im Besitz des Schmuckmuseums Pforzheim. Ein wichtiger Schritt, sagte Sikorski, dem noch viele folgen müssen.
1: Paulina Milling aus Warschau. Nicole Markwald aus Berlin. Jetzt eine zweite Begegnung mit weniger Worten, aber wichtigen Unterschriften gab es heute Nachmittag in Warschau. Hier wurde ein deutsch-polnisches Verteidigungsabkommen unterzeichnet. Die Erklärungen und Bekenntnisse darin sollen in gemeinsame Rüstungsprojekte münden, wie Paulina Milling erläutert.
6: Es war ein freundlicher Empfang hier in Warschau. Militärkapelle, Handshake und ein Lächeln für die Kameras. Man sah es dieser Begegnung an. Der polnische Verteidigungsminister Władysław Kosiniak-Kamysz und sein Amts Kollege Boris Pistorius verstehen sich offenbar gut. Knapp eine Stunde nach der Begrüßung unterzeichneten die Minister ein Abkommen. Deutschland und Polen bekräftigen damit die Zusammenarbeit im Verteidigungsbereich.
8: Mit diesem neuen Abkommen berücksichtigen wir eben nicht nur die neuen sicherheitspolitischen Realitäten. Wir schlagen eben auch ein weiteres Kapitel in der Geschichte unserer engen Freundschaft auf. Deutschland und Polen übernehmen, ich sag's nochmal, gemeinsam Verantwortung für die Sicherheit in Europa.
6: Polen mit direkten Grenzen zu Russland und Belarus ist von diesen neuen Sicherheitsbedingungen, sprich Herausforderungen in Europa, besonders betroffen. Das Land investiert bereits 5% seines Bruttoinlandsproduktes in die Verteidigung. Polens Verteidigungsminister Władysław Kosiniak-Kamysz.
10: Dla Polski wróg jest na wschodzie, nie da zachodzie.
6: Für Polen befindet sich der Feind im Osten, nicht im Westen. Jahrelang haben Generationen daran gearbeitet, dass sich die Situation von 1939 nicht wiederholt, als wir vom Osten und vom Westen aus angegriffen wurden. Es ist die Arbeit vieler Generationen. Es gab Gesten, Verträge, die europäische Integration. Und nun sind wir an dem Moment angelangt, wenn wir in gemeinsamen Allianzen, in gemeinsamer Partnerschaft verbunden sind, wo wir Freunde sind. Wir vergessen die Vergangenheit nicht, aber gemeinsam bauen wir eine bessere Zukunft auf.
10: Ale razem budujemy po prostu lepszą przyszłość.
6: Das deutsch-polnische Abkommen erweitert die militärische Zusammenarbeit beider Länder auf viele Bereiche, darunter Cybersicherheit, Weltraum, Forschung, Sicherheit der Ostsee, Schutz der Infrastruktur und Sicherheit der Seeverkehrswege.
1: Bei der Veranstaltung in Berlin ist heute auch wieder der Preis für besondere Verdienste um die deutsch-polnischen Beziehungen verliehen worden und erhalten hat ihn Janusz Reiter, der erste Botschafter eines freien Polens in Bonn 1989 bis 95. Das heißt, für ihn schließt sich ein Kreis, denn er war auch dabei, als der Nachbarschaftsvertrag, der heute gefeiert wurde, unterzeichnet wurde. Was war der Geist 1991, in dem dieses Dokument stand? War es die logische Folge von deutscher Vereinigung und 2+4 Vertrag mit den Alliierten, dass man mit Polen einen eigenen Neuanfang machte, auch weil Polen der Ausgangspunkt des Zerfalls der Sowjetsphäre war?
24: Ja, es war eine Mischung von großer Begeisterung, also Aufbruchsstimmung und sehr nüchternem Denken. Die Begeisterung war nötig, weil ja die Verhältnisse damals nicht einfach waren. Die materiellen Verhältnisse Polen war damals nach den 80er Jahren, nach der Zeit des Kriegsrechts, ein ziemlich zerrüttetes Land. Und also Polen war ein ziemlich armes Land. Und trotzdem hatte Polen ein sehr starkes sehr gutes Selbstvertrauen durch den Erfolg der Solidarność-Bewegung, die ja nicht nur den Wandel in Polen, sondern auch weitgehend den Wandel in Europa den Weg geebnet hat. Ja. Also es war irgendwie das Gefühl, ja, wir gehören dazu, aber wir müssen jetzt mit unseren Nachbarn und insbesondere mit Deutschland, das müssen wir auch festhalten.
1: Was hat man aber dann in Deutschland versäumt? Was hat man in Polen versäumt, damit dieses Band sich in den Jahrzehnten danach festigte? Warum gab und gibt es immer wieder Rückschläge, ein zeitweiliges Abwenden und Missstimmung?
24: Naja, also beide Seiten, Deutschland und Polen, wir hatten einen starken Rückenwind. Den gibt es heute nicht. Heute haben wir keinen Rückenwind. Das ist also das ganze Umfeld. Nehmen wir nur die Europäische Union. Die Europäische Union, damals Gemeinschaft genannt, war damals auch für Polen, für die meisten, für die absolute Mehrheit, war ein großes Zukunftsprojekt, so ein Hoffnungsträger, so ein Hoffnungsanker. Das ist heute anders. Nicht, dass die Leute austreten wollen, das nicht, aber die Begeisterung für die Europäische Union ist verflogen. Die Europäische Union hat heute keine Magnetwirkung. Der Stimmungswechsel in Polen hat paradoxerweise stattgefunden oder fiel ungefähr zusammen mit dem polnischen EU-Beitritt. Das, was bedeutete das? Bedeutete einmal, viele haben in Polen, einige haben Angst bekommen vor ihrem eigenen Mut, vor dem Leben in einem offenen Raum mit stärkeren, größeren Nachbarn. Und das war wahrscheinlich immer Deutschland. Das war immer, damit war immer gemeint Deutschland. Aber auch die Rollenverteilung, so wie sie nach 89 weitgehend akzeptiert worden war, die wurde dann nicht mehr akzeptiert. Die damals neuen Mitglieder, die sollten ganz demütig lernen und warten, dass der Westen ihnen sagt, na jetzt dürft ihr auch was sagen. Und der Verdacht des Paternalismus, der ist in Polen immer noch sehr stark. Ich finde, er ist übertrieben, aber da ist etwas dran. Das ist also auch ein Stück Psychologie. Aber generell ist eben die Orientierung in Europa heute überall viel schwieriger. Wir haben auch überall einen enormen Anstieg oder Aufstieg von nationalistischen Stimmungen. Ja. Das trägt mit dazu bei.
1: Und Polen ist davon zumindest zeitweise erfasst worden. Unter Donald Tusk ist die Perspektive wieder Richtung Berlin und Richtung Brüssel gewandt. Aber da gibt es natürlich innenpolitischen Widerstand vom Präsidenten. Ein Rollback in Richtung Nationalismus droht. Kann man als polnischer Politiker mit Deutschland kooperieren, mit Brüssel kooperieren, ohne sich in Polen verdächtig zu machen?
24: Also sagen wir so, man kann und man muss, aber es ist in der Tat so, die Regierung glaubt, möglichst viel tun zu müssen und zu können, aber möglichst wenig darüber reden. Das verstehe ich auch. Auf der anderen Seite, ich verstehe auch manchmal die Ungeduld in Deutschland, aber da muss ich sagen, wenn man an einer Partnerschaft wirklich interessiert ist, dann muss man in diese Partnerschaft auch investieren. Und das habe ich vermisst.
1: Jetzt haben wir weniger Rückenwind als damals, aber natürlich mehr Gegenwind. Und zwar aus Osten. Sie schildern es, wenn Russland den großen Angriff auf Europa in Betracht zieht, als Luftkrieg, auch als Landkrieg, dann stehen Polen und Deutschland hintereinander in Verteidigungslinien. Ist Putin also ein neuer Nachbarschaftsstifter? Ist der bange Blick nach Osten zugleich der gemeinsame Blick nach vorn?
24: Also wir haben gemeinsame Interessen, und zwar ganz vitale, existenzielle gemeinsame Interessen. Mhm. Aber uns fehlt das Gefühl von einer Interessengemeinschaft. Das ist offensichtlich, das eine ist nicht gleich mit dem anderen. Aber ich glaube, was heute wirklich im absoluten Vordergrund steht, das ist die Frage, wie gehen wir mit der Ukraine um? Was können wir gemeinsam tun, um die Ukraine in die westliche Gemeinschaft aufzunehmen? Das ist entscheidend. Denken Sie auch nur daran, wie diese drei Länder, die Ukraine, Polen und Deutschland, die haben oder haben die drei stärksten konventionellen Armeen in Europa. Dann haben wir eine andere Abschreckungsmacht. Das ist, glaube ich, das ist die Zukunft. Das wird verdammt schwer sein, aber ich glaube, das ist jetzt wirklich unser wichtigstes Interesse und unsere größte gemeinsame Verpflichtung.
1: Janusz Reiter, polnischer Botschafter in Deutschland, 1989 bis 1995. Sie hören die NDR Info Themen des Tages gleich 5:07.
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1: Cristiano Ronaldo ist mit Portugal vor 10 Jahren Europameister geworden und hat danach 2-mal die Nations League gewonnen, aber ein Stern auf dem Trikot für einen Weltmeistertitel, dem stürmte er vergeblich entgegen. Seit 23 Jahren ist der portugiesische Nationalspieler Martin Roschitz im WM-Studio und in wenigen Minuten hat es Portugal im Auftaktspiel mit der Demokratischen Republik Kongo zu tun bei dieser WM. Was will Portugal bei dieser WM erreichen?
9: Die Portugiesen wollen Weltmeister werden, das kann man so sagen. Sie haben ja, wie du schon richtig gesagt hast, im vergangenen Sommer in Deutschland zum 2. Mal die Nations League gewonnen und sind damit Teams voraus, wie Spanien, wie Deutschland. Ronaldo hat ja sowohl gegen Deutschland im Halbfinale als auch im Finale gegen Spanien getroffen und will seine wohl letzte Chance nutzen, endlich Weltmeister zu werden. Das hat Messi ihm ja voraus. Messi hat ihm auch 3 Tore voraus, die er gestern gegen Algerien geschossen hat. Und das wird Ronaldo nochmal zusätzlich motivieren, auch gegen die Demokratische Republik Kongo tatsächlich auch zu treffen. Es ist gut, dass in Houston gespielt wird, wo es ja ein Dach gibt. Das Stadion ist ja klimatisiert und das ist auch gut so, denn es regnet in Strömen. Es ist kaum jemand auf den Straßen in Houston. Man ist sofort klitschnass. Das haben uns unsere Reporter jetzt gerade eben nochmal mitgeteilt.
1: Ist Ronaldo noch der Leader oder wird er aus schierer Dankbarkeit aufgestellt?
9: Ach, das wird immer so leicht dahergesagt. Der läuft nicht mehr so viel. Die Mitspieler müssen ihm den Ball servieren. Ich sag mal so, im Final Four der Nations League haben die Portugiesen mit Ronaldo eine richtig gute Figur gemacht. Besser eben als die Deutschen, besser als Spanien am Ende. Ronaldo ist 41, macht immer noch seine Tore. Und so ein Torjäger ist bei einer WM extrem wichtig. Ich habe Messi gerade angesprochen mit seinen Treffern gegen Algerien. Und ich würde im Vorfeld keine Altersdiskriminierung betreiben wollen. Und erstmal abwarten, wie Ronaldo sich hier schlägt bei diesem Turnier.
1: Gleicher Jahrgang, andere Mannschaft, auch noch kein WM-Titel. Luka Modric, was will er heute Abend, am späten Abend mit den Kroaten diesmal erreichen und wie schwer wird das erste Spiel heute Abend gegen Thomas Tuchels Truppe?
9: Ja, gegen England ist es natürlich gleich ein Topspiel. Kane gegen Modric auf der einen Seite, die Engländer mit ihrem deutschen Trainer Thomas Tuchel, der ja einfach auch sehr gut die Mannschaft organisiert hat, und Bayern-Stürmer Harry Kane. Auf der anderen Seite die Kroaten um Luka Modric, der mit 40, wir hatten ja gerade schon über Messi und Ronaldo gesprochen, seine wahrscheinlich letzte WM spielt und auch nochmal Geschichte schreiben möchte. England für mich klarer Favorit, hat mehr Tempo, hat mehr individuelle Qualität, aber Kroatien ist turniererfahren, ist unbequem und lebt eben von der Übersicht und Ruhe seines Altmeisters Luka Modric.
1: Blicken wir noch in die Stimmung des deutschen Teams im WM-Lager in Winston-Salem. Schaut man sich viele Spiele der Konkurrenz an oder bleibt man ganz bei sich, feilt ab heute nun wieder an den eigenen Konzepten und blickt auf das Spiel, das man vor Augen hat?
9: Also die Stimmung ist gut. Mit einem Sieg gegen die Elfenbeinküste wäre Deutschland ja sicher in der K.O.-Runde. Wahrscheinlich reicht's auch so durch dieses 7:1, die vielen Tore gegen Curaçao. Man trainiert wieder, man hat heute trainiert auf dem Übungsplatz, hat so eine Einheit gemacht in Sachen Training, Timing, Koordination, in Gruppen um Hütchen, im Bestfall im gleichen Moment klatschen, hat rhythmisch noch Luft nach oben gehabt, würde ich mal sagen, aber darauf kommt's nicht an. Die Spielfreude, die soll ja wieder zu sehen sein am Samstag in Toronto gegen die Elfenbeinküste und um 13.45 Uhr Ortszeit, das ist dann um 19.45 Uhr in einer guten Dreiviertelstunde in Deutschland. Da wird Antonio Rüdiger dann bei der Pressekonferenz sitzen und mal Auskunft darüber geben, wie es sich so als Ersatzspieler lebt bei der WM.
1: Und davon hören wir dann im ARD-Infoabend. Vielen Dank in die USA zu unserem Reporter Martin Roschitz. Am Ende der NDR-Info, Themen des Tages am Mittwoch.
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1: Die Ticketpreise sind gestiegen. 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
12: Preisbremsend wirkt dabei, dass viele europäische Fluggesellschaften sich ihre Kerosinpreise schon im Voraus gesichert haben durch sogenanntes Hedging, also Monate im Voraus schon. Zum Beispiel Lufthansa, die hat nach eigenen Angaben 80% ihres Jahresbedarfs sich auf diese Weise schon abgesichert.
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1: Um den G7-Gipfel geht's jetzt wieder in den Nachrichten und danach im Gespräch mit unserer Korrespondentin am Gipfelort.
13: Um 19 Uhr mit Kevin Bieler. In Evian in den französischen Alpen ist der G7-Gipfel zu Ende gegangen. Bundeskanzler Merz zeigte sich zufrieden und lobte die Zusammenarbeit mit US-Präsident Trump. Der Gastgeber, Frankreichs Präsident Macron, äußerte sich ähnlich. Aus Evian, Julia Boruta.
0: Bei seiner Abschlusspressekonferenz in Evian sagte Macron sichtlich zufrieden. Es ist das erste Mal, dass wir so eine Übereinstimmung haben und so klare Schlussfolgerungen ziehen. Mit Blick auf den Krieg in der Ukraine ergänzte er, wir haben uns verpflichtet, den Druck auf Russland zu erhöhen, unter anderem durch eine Verschärfung unserer Sanktionen. Zum Iran sagte Macron, Trump habe ein sehr gutes Abkommen erzielt. Die Durchfahrt durch die Meerenge Hormus müsse nun ohne Maut möglich werden. Heute Abend noch wird G7-Gastgeber Macron US-Präsident Trump zu einem gemeinsamen Galadinner im Schloss von Versailles empfangen.
13: Das Europaparlament hat beschlossen, die Gentechnikregeln für Obst und Gemüse zu lockern. Neue gentechnisch veränderte Sorten müssen demnach in Supermärkten nicht immer gekennzeichnet werden. Die Änderungen sollen ab 2028 gelten. Befürworter hoffen auf robustere Pflanzen, die etwa klimaresistenter werden und mit weniger Wasser auskommen. Bestimmte aufwendige Umweltprüfungen fallen durch die neue Einstufung weg. Im Bioanbau bleiben diese gentechnisch veränderten Pflanzen aber verboten. Kritiker fordern ein Wahlrecht für Verbraucher und sie warnen auch, dass sich genmanipulierte Pflanzen durch Wind auch auf anderen Äckern verbreiten könnten. Die Stadt Rostock erhofft sich durch den Großauftrag für die Neptunwerft etwa 1000 neue Arbeitsplätze. 500 Jobs könnten demnach im Unternehmen entstehen und 500 weitere bei Zulieferern und Dienstleistern. Rostocks Oberbürgermeisterin Kröger sprach von einem starken Signal für die Werft und die gesamte Region Rostock. Der Netzbetreiber 50 Hertz hatte den Auftrag für riesige Offshore-Plattformen an die Papenburger Meierwerft vergeben, zu der die Warnemünder Neptunwerft gehört. Mit den Plattformen soll Windstrom auf dem Meer umgewandelt werden, um ins Stromnetz einspeisen zu können. Der Bau soll 2028 beginnen, die Fertigstellung ist für 2034 geplant. In der Fußball-Bundesliga gibt es zur neuen Saison einen Trainerwechsel. RB Leipzig hat Coach Ole Werner entlassen. Wer Nachfolger wird, ist noch unklar. Medien spekulieren, dass der langjährige Bayern-Spieler Martin Demichelis neuer Leipzig-Trainer werden könnte. Er ist momentan Coach bei RCD Mallorca. Das waren die Nachrichten.
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1: Von Westen etwas Regen, im Osten freundliche Abschnitte 17 bis 24 Grad. In der Nacht überwiegend trocken bei Tiefstwerten von 17 bis 14 Grad. Morgen gebietsweise Wolken, einzelne Schauer oder Gewitter in Niedersachsen teilweise heiter. Höchstwerte 20 Grad auf den nordfriesischen Inseln bis 30 Grad in Hannover. Am Freitag freundlich, teils Schauer und Gewitter, 23 bis 34 Grad. Ähnlich die Temperaturen am Sonnabend, da ist es heiter. Später fallen Schauer und gebietsweise gibt es auch kräftige Gewitter. NDR Info, der Verkehrsservice, die A1 Osnabrück Richtung Bremen ist zwischen Bremen-Arsten und Hemelingen wegen einer Fahrbahnerneuerung bis morgen 5 Uhr gesperrt. Die A25 Geesthacht Richtung Hamburg ist zwischen Allermöhe und Dreieck Hamburg Südost wegen einer Fahrbahnerneuerung ebenfalls bis morgen 5 Uhr gesperrt. Und die A31 Meppen-Lingen ist zwischen Twist und Geste wegen Bauarbeiten bis ca. 22 Uhr gesperrt, dadurch Stau. Die Umleitung führt über die U21, 23 und 58. Nicht der erste G7-Gipfel mit Trump und nicht der letzte, aber einer, den Europäer, Kanadier und Japaner schon deshalb zu den Besseren zählen, weil es gelungen ist, den Amerikaner bis zum Schluss am Tisch zu halten und seine Aufmerksamkeit auch auf für sie wichtige Dinge zu lenken. Aber was sind nun greifbare Einigungen des Treffens in Frankreich, die Bestand haben? Darüber habe ich am späten Nachmittag mit unserer Korrespondentin Angela Ulrich in Evian gesprochen. Kann sich Emmanuel Macron als Gastgeber zugutehalten, dass er als Kenner der Trumpschen Psyche den Gipfel zumindest gut über die Ziellinie gebracht hat?
14: Absolut. Erstmal war der Ort hier schon schön und Trump mag es schön. Dann eben ein Gala-Diner heute Abend noch im Schloss von Versailles, wo es Gold glänzt. Trump hat selber schon gesagt, er wolle das Original mal sehen, kein Blattgold, sondern das echte. Deswegen sei er auch geblieben. Also das hat Macron sehr gut gemacht. Und wie gut die Stimmung bei Trump dann auch ist. Es war ganz lustig heute früh, als die Arbeitssitzung begann. Da kam er schon mal später, alle saßen schon. Trumps Auftritt kommt rein und er stellt sich wirklich in die Tür und sagt hörbar, I'm the boss. Die anderen lachten dann so ein bisschen verschämt. Aber das hat Macron so als Gastgeber, glaube ich, hier ganz gut hinbekommen.
1: Was wird nun aus der Straße von Hormuz mit oder ohne europäische Beteiligung an einer Absicherung? Und was wird überhaupt aus dem Iran-Deal? Ist das Rahmenabkommen mehr Rahmen oder mehr Abkommen? Was wissen wir am Ende dieser Tage?
14: Na, wir wissen, dass es 14 Punkte gibt. Die sind jetzt nicht offiziell veröffentlicht, aber teilweise dann doch schon, dass es eben um ein Ende des Krieges auch im Libanon gehen soll, dass die USA dafür aber dann auch die Seeblockade iranischer Häfen beenden und auch Sanktionen gegen den Iran aufheben. Und der Iran eben steht zumindest da, die Straße von Hormuz ohne Gebühr eröffnen werde. Aber ob das nun passiert oder nicht, obwohl das ja in 2 Tagen dann nochmal wirklich unterzeichnet wird, hier auch in der Schweiz, gar nicht so weit entfernt, wissen im Moment wirklich hier die G7 nicht. Deutschland hat auch angeboten, sich an der Militärmission zur Absicherung zu beteiligen, wenn die Waffen schweigen. Frankreich und Großbritannien haben schon die ersten Schiffe losgeschickt. Also die Hoffnung, dieses Zeitfenster, die Gelegenheit dafür ergreifen zu können, ist da. Aber sicher weiß man das einfach überhaupt nicht.
1: Die Ukraine, das haben wir gestern schon vorläufig festgehalten, hat jetzt vielleicht wieder eine Phase der verstärkten Rückendeckung vor sich. Was nimmt Präsident Zelensky mit aus Evian?
14: Also der kann sehr viel mitnehmen, weil so viel Unterstützung, wie er hier bekommen hat, hat er sich, glaube ich, nicht erträumen lassen. Dass es eben klar formuliert wurde, dass Russland den Krieg beenden müsse und dass es wieder mehr Sanktionen noch gegen Russland geben wird, dass auch die USA die Daumenschrauben wieder anziehen. Sie hatten das ja bei Öllieferungen gelockert. Das ist was, wo Zelensky sich wirklich zugute halten kann, dass er eine einige G7 jetzt für sich hat. Er fährt ja auch gleich weiter. Morgen ist in Brüssel noch mal ein Treffen, dann wird das wahrscheinlich auch noch mal finalisiert. Also für Zelensky und die Ukraine ist das hier extrem gut gelaufen.
1: Ein Motiv, Angela Ulrich, für die Gründung der G7 war, sich nicht weltwirtschaftlichen Launen und Zufällen zu überlassen, sondern aktiv Einfluss zu nehmen durch verlässliche Absprachen, abgestimmtes Handeln. Gibt es so etwas noch im Jahr 2026?
14: Naja, man hat ja vorher, haben wir ja oft gesagt oder gehört, das sei ein Format, das ist nicht mehr zeitgemäß, das hat sich überlebt. Aber Friedrich Merz, der Kanzler, hat nochmal ausdrücklich gesagt, nein, es ist richtig, dass wir uns die Zeit nehmen, dass wir uns treffen in großer Runde und auch in kleinen Treffen bilateral am Rande. Das hat für eine gute Stimmung gesorgt, das hat für ein neues Verständnis gesorgt. Und der Kanzler zumindest und andere finden das wichtig, dass es solche Treffen weiter gibt. Auf der anderen Seite ein Riesenaufwand, Riesensicherheitsvorkehrungen. Ja, ob das jetzt jedes Jahr weiter so gehen wird, werden wir sehen. Aber dieses Treffen scheint mir jetzt für die Runde doch gut gelaufen.
1: Und G7-Gipfel hieß auch immer Gipfelproteste. Wie artikulierten die sich nun vor und auch während dieser Tage?
14: Also während dieser Tage hier in Evian überhaupt nicht, weil das alles hermetisch abgeriegelt worden war. Da gab es kleinere Oxfam-Aktionen mit großen Puppen, mit den Köpfen der G7, aber das war wirklich fast gar nichts. Aber ich war auch dabei am Sonntag davor in Genf, das ist ja nicht weit weg, der Flughafen hier, und die Schweiz hat Demonstrationen erlaubt, anders als Frankreich hier in der Nähe. Und da wurde heftig demonstriert. Das waren einige 10.000 Teilnehmerinnen und Teilnehmer. Erst sehr friedlich, aber dann ein schwarzer Block, der doch auch mit Steinen, Flaschen auf Polizisten losging. Also da wollte man Randale und ja, hat die geliefert. Allerdings, soweit ich weiß, gab es dabei doch nur Sachschäden und Personen wurden nicht verletzt.
1: Angela Ulrich vom zu Ende gegangenen G7-Gipfel im französischen Evian.
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1: 19.09 Uhr ist es. Sie sind so hoch wie ein 16-stöckiges Gebäude und mehrere tausend Tonnen schwer Offshore-Converter-Plattformen. Die werden für Windparks auf hoher See benötigt. Sie wandeln den erzeugten Wechselstrom in Gleichstrom um und somit kann er ohne Verluste zu den Stationen an Land transportiert werden. Bisher wurden die Konverter meist im Ausland gefertigt. Das ändert sich nun. Der Betreiber 50 Hertz hat einen Großauftrag an die Rostocker Neptun-Werft vergeben, die zur Papenburger Meyer-Werft gehört. Katharina Seiler hat die Pressekonferenz dazu in Berlin verfolgt und berichtet, wie diese Offshore-Converter-Plattform aussehen wird.
19: Es handelt sich um eine 2-Gigawatt-Plattform, die in der Nordsee stehen wird und dort gleich auf dem Meer den Strom für die Netze an Land umwandeln soll. Bei dem Auftrag geht es um ein Investitionsvolumen von 2,5 Milliarden Euro. Und ein Auftrag für eine weitere Plattform könnte auch schon

0: Geschäftsfeld und könne sich wirtschaftlich stabilisieren, sagt Lies.
1: Immer häufiger gibt es in Mecklenburg-Vorpommern Einbrüche in Agrarbetriebe. Die Anzahl von Diebstählen hat in den vergangenen Jahren auch statistisch zugenommen. Geklaut wird so ziemlich alles und unser Reporter Frank Schwarz hat nun einen Bauern in Zemin in Vorpommern besucht. Bei ihm wurde gleich zweimal eingebrochen.
2: Michael Kühling sitzt in seinem Traktor und zeigt auf seine Steuerungsgeräte.
3: Diese beiden Geräte pro Maschine kosten etwa 15.000 Euro. Das mal zwei, das war der Schaden von ca. 30.000 Euro, der uns vor ca. 2,5 Jahren hier schon mal entstanden ist.
2: Bauernverbandspräsident Carsten Trunk bezeichnet die Häufung der Diebstähle bei Agrarbetrieben als bedrohliche Entwicklung.
4: Es geht um hochmoderne GPS-Technik und es geht um Pflanzenschutzmittel, auch Produkte mit sehr hoher Werthaltigkeit. Da ist schnell mal eine Palette aufgeladen, die 20.000, 30.000 Euro kostet und auch gar nicht so schnell wieder verfügbar ist. Das macht uns echt Sorge, diese Entwicklung.
2: Michael Kühling hat seine Dünge- und Pflanzenschutzmittel in einem Container eingeschlossen. Bei den aktuell sehr hohen Preisen für ihn eine wichtige, auch teure Präventionsmaßnahme. Da kommen Diebe nur schwer ran. Wie das Landeskriminalamt mitteilt, hat es im vergangenen Jahr 71 gemeldete Diebstähle in Agrarbetrieben von Mecklenburg-Vorpommern gegeben. Der Schaden insgesamt 2,55 Millionen Euro. Vor einem Jahr wurde Landwirt Michael Kühling in Zemin wieder Opfer einer Diebesbande. Dieses Mal kamen die Diebe vom Getreidefeld gleich neben dem Hof. Ihr Ziel war die Werkstatt.
3: In dem Fall der Rasenmäher, Motorsensen, alles an Akkuwerkzeug, Drehmomentschlüssel und so weiter. Ich gehe mal davon aus, das, was sie auch schnell wieder zu Geld machen können.
2: Dieses Mal hatte die Kripo die drei Täter lange beobachtet und sie auf frischer Tat festgenommen, erzählt Caroline Kohl vom Polizeipräsidium Neubrandenburg.
5: Darunter eben aus den Kriminalpolizeiinspektionen unseres Präsidiums und auch Spezialkräfte aus dem Landeskriminalamt, die dann intensiv über einen größeren Zeitraum diese Tätergruppierung beobachtet haben, was dann eben am Ende dazu führte, dass wir sie auf frischer Tat stellen konnten.
2: Viele Bauern haben gegen die Diebe aufgerüstet, sagt Bauernverbandspräsident Carsten Trunk.
4: Bestimmte künstliche DNA, die man anbringen kann, andere Sicherheitsmechanismen bis hin zur Videoüberwachung, eine bestimmte Verschlusssicherheit, die mit Alarmanlagen verbunden werden kann.
2: Dass das auch nicht immer hilft, zeigt ein aktueller Fall aus Wismar. Dort wurde erst im Mai von einem Traktor GPS-Technik im Wert von 12.000 Euro geklaut.
1: Top-Ausbildungsbetrieb, so dürfen sich ab jetzt 101 Unternehmen aus Rostock, dem Landkreis Rostock und dem Landkreis Vorpommern-Rügen nennen. Heute wurden sie von der IHK ausgezeichnet. Nora Reinhardt weiß mehr.
6: Die IHK hat unter anderem das Deutsche Meeresmuseum in Stralsund, Eurawasser in Bützow, Getränkeland Heidebrecht in Elmenhorst und Liebherr in Rostock gewürdigt. Mit dem Titel Top-Ausbildungsbetrieb werden die Unternehmen ausgezeichnet, die sich besonders für gute Ausbildung und Nachwuchskräfte engagieren. Außerdem wurde erstmals ein Sonderpreis für gelungene Integration vergeben an das Hotel Neptun in Warnemünde. Laut IHK werden dort ausländische Auszubildende besonders beim Ankommen, bei der Orientierung und beim Deutschlernen unterstützt. Die IHK sieht darin auch eine wichtige Chance gegen den Fachkräftemangel. Denn 48% der Unternehmen konnten ihre Ausbildungsplätze in diesem Jahr nicht vollständig besetzen.
1: Unsere Reporterinnen und Korrespondenten berichteten aus Norddeutschland. England gegen Kroatien, das Auftaktspiel für beide Teams heute Abend, könnte auch ein vorzeigbares WM-Finale sein. Kann ja noch passieren. Was die Kroaten vorhaben im Turnier, das haben wir den HSV-Profi Luka Vuškovic gefragt, der im Aufgebot steht. Das hören Sie gleich im Sport auf NDR Info. Natürlich schalten wir auch zum laufenden Spiel Portugal-Kongo. Die wichtigsten Themen des Abends jetzt kompakt gebündelt um gleich 19.15 Uhr.
7: Bundeskanzler Merz hat sich zufrieden über die Ergebnisse des G7-Gipfels im französischen Evian geäußert. Es sei erstmals seit dem erneuten Amtsantritt von US-Präsident Trump gelungen, eine gemeinsame Erklärung zu verabschieden. Das sei zwar vor allem mit Blick auf die Kriege im Iran und in der Ukraine ein hartes Stück Arbeit gewesen, so Merz, es habe sich aber gelohnt. Im Iran-Konflikt sei Deutschland bereit, eine Mission zur Sicherung der Straße von Hormus zu unterstützen. Gentechnisch veränderte Lebensmittel dürfen in Supermärkten in der EU künftig unter bestimmten Voraussetzungen ohne spezielle Kennzeichnung verkauft werden. Das Europaparlament hat neuen Regeln zugestimmt. Sie betreffen Lebensmittel, die mit modernen Gentechnikverfahren verändert werden. Befürworter der Regeln erhoffen sich dadurch neue Sorten, die besser mit Dürren zurechtkommen oder weniger Dünger brauchen. Das Verfahren um das Gewicht der Milka-Schokoladentafel wird neu verhandelt. Der Hersteller Mondelez hat Berufung gegen ein Urteil des Landgerichts Bremen eingelegt. Die Richter hatten Mitte Mai einer Klage der Verbraucherzentrale

0: Alle Hamburg stattgegeben. Die neue Milka-Tafel mit 90 Gramm Inhalt verstoße gegen das Wettbewerbsrecht, weil der Kunde im Laden kaum einen Unterschied erkennen könne. Das Wetter in Norddeutschland, heute Nacht fast überall trocken bei Werten zwischen 17 und 14 Grad. Das war der kurze Überblick und nun weiter mit Markus Schubert.
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2: Die Fußball-WM dominiert natürlich aktuell alles andere im Sport. Auch heute werden mit Portugal, England und Kroatien drei Top-Teams ins Turnier starten. Aber, Hendrik Glückhoff, manchmal platzt dann auch eine Nicht-WM-Meldung dazwischen.
3: Und die kommt heute aus der Fußball-Bundesliga. Ole Werner ist nicht mehr Trainer von RB Leipzig. Was sich die vergangenen Tage schon angedeutet hatte, ist seit dem Abend offiziell. RB Leipzig hat das bestätigt. Nach nur einem Jahr trennen sich die Leipziger von Werner. Das Saisonziel, Champions League Platz, hatte er mit Tabellenrang 3 allerdings erreicht. Also eigentlich war er erfolgreich. Es soll aber Differenzen zwischen ihm und Jürgen Klopp gegeben haben, dem Fußballchef von RB. Vor seiner Zeit in Leipzig war der gebürtige Kieler Werner 3,5 Jahre bei Werder Bremen. Einen Nachfolger in Leipzig für Ole Werner gibt es noch nicht. Allerdings ist der ehemalige Bayern-Profi Martin De Michelis im Gespräch. In der zweiten Liga baut Absteiger VfL Wolfsburg weiter am Kader für die neue Saison. Nach langen Spekulationen steht jetzt endgültig fest, die Wolfsburger verpflichten Fabian Reese von Hertha BSC. Der Offensivmann galt zuletzt als bester Spieler der zweiten Liga und Wolfsburg soll jetzt rund 8 Millionen Euro Ablöse für Reese bezahlen. Jetzt aber zur Fußball-Weltmeisterschaft. Da läuft seit knapp 20 Minuten das erste Spiel des Tages und einer der Mitfavoriten ist im Einsatz. Portugal mit dem inzwischen 41-jährigen Cristiano Ronaldo trifft auf Außenseiter Kongo. Ob Portugal seiner Favoritenrolle gerecht wird, sagt uns live aus Houston Philipp Hofmeister.
4: Das ist eine durchaus spannende Anfangsviertelstunde hier in Houston. Es steht 1:0 für den Favoriten aus Portugal nach einem frühen Treffer, aber der Underdog aus Kongo spielt weiter mutig nach vorn, zeigt sich überhaupt nicht geschockt. Ganz im Gegenteil, mit dem teils wilden, überfallartigen Angriffsspiel stellen sie die Abwehr der Portugiesen hier und da durchaus vor ein paar kleinere Probleme. Jetzt haben die Portugiesen den Ball mit Nuno Mendes, dem Champions-League-Sieger von Paris Saint-Germain, auf Höhe der Mittellinie. Legt er zunächst mal quer auf Bruno Fernandes, steil dann wieder geschickt auf Nuno Mendes, der ist im Strafraum gegen 1, gegen 2, setzt sich durch. Und dann kommt gerade noch die lange Hand von Kongos Keeper, von Mpasi, Nachschuss, Spors nochmal aus der zweiten Reihe und den Ball trägt 2-3 Meter flach rechts vorbei am langen Pfosten. Und erstmals seit diesem Führungstor aus der sechsten Spielminute haben die Portugiesen ein kleines bisschen Alarm in der gegnerischen Hälfte gemacht. Übrigens mit Cristiano Ronaldo hatte der Führungstreffer der Portugiesen aber mal rein gar nichts zu tun. Der spielte keine Rolle, der Superstar, in dieser Entstehung. Das war eine Co-Produktion der Portugiesen. Flanke kam von Pedro Neto und der Kopfball im Zentrum durch den gar nicht mal so großen João Neves, auch er, einer von Champions-League-Sieger Paris Saint-Germain, perfekt gesetzt. Keine Chance für den Keeper des Kongo. Die haben jetzt den Ball und eben jener Keeper schlägt den jetzt mit dem Vollspann raus Richtung Mittellinie, weit und breit. Keiner in Himmelblau, keiner von den Leoparden, wie sie genannt werden, aus dem Kongo. Also knapp 20 Minuten vorbei. Insgesamt aber verdiente 1:0-Führung für Portugal.
3: Philipp Hofmeister live aus Houston. Und dann gibt's heute Abend noch das Spiel, das zumindest auf dem Papier wohl das beste Spiel der Gruppenphase bei dieser WM ist. England gegen Kroatien. Und da wird dann auch der kroatische Jungstar Luka Vucevic mit dabei sein, dessen Stern in der abgelaufenen Saison beim Hamburger SV aufging. Lars Pegelo berichtet.
5: Im Frühjahr, als er gerade 19 geworden ist, hat Luka Vucevic zum ersten Mal für Kroatien gespielt und jetzt schon seine erste WM.
6: Meine erste WM, das bedeutet mir sehr viel. Es ist ein Traum, schon in meinem Alter dabei zu sein. Wir werden ein gutes Turnier haben, denn wir haben Topspieler und ein wirklich gutes Team.
5: Sagt Luka Vucevic, 1,90 Hühne und kroatischer Abwehrchef mit voller Überzeugung. Auch vom ersten Gegner England und seinem dem direkten Gegenspieler Harry Kane, hat Vucevic keine Angst.
6: Naja, er ist einer der besten Stürmer der Welt. Gegen eines der besten Teams ins Turnier zu starten, ist doch auch gut. Macht bestimmt Spaß, zuzugucken.
7: Really good match to watch.
5: So wie es in der vergangenen Saison in Hamburg Spaß gemacht hat, Luka Vucevic zuzugucken. Überragend im Kopfball, Top-Spielverständnis, super Zweikampfwerte. HSV-Kollege Nikolai Rimberg schwärmt.
8: Er ist 19 Jahre alt, spielt wie ein 30-Jähriger, so abgeklärt. Es gibt nichts, was ich da aufzählen könnte, was dieser Junge nicht kann. Wir spielen hier jeden Tag Tagball, da sehe ich Sachen, die sind unglaublich. Deswegen, ich gönne ihm von Herzen die beste Karriere, die es nur geht.
5: Auch wenn diese Karriere nach der WM nicht beim HSV weitergeht. Davon geht jedenfalls HSV-Vorstand Erik Huber aus, der Vucevic Marktwert auf 70 Millionen Euro schätzt. Die HSV-Fans zu Huber fiebern mit Vucevic.
9: Dann drücken wir die Daumen, dass Luka eine herausragende WM spielen kann und am ersten Spiel dann die Engländer mit den Kroaten ärgern kann. Das sind, glaube ich, alle HSVerinnen und HSVer, also große Kroatien-Fans.
5: So wie Luka Vucevic als junge Kroatien-Fan war, als sein Land 2018 im WM-Endspiel war. Und was geht diesmal?
7: Of course it will be a dream to win. I don't care against who.
6: Es wäre ein Traum zu gewinnen, egal gegen wen. Wir haben ein spezielles Team und werden schon gegen England alles geben. Mal sehen, was passiert.
7: What happens, happens.
5: Vielleicht ja was ganz Großes mit Kroatien und Luka Vucevic.
3: Und heute trifft er mit den Kroaten im ersten WM-Gruppenspiel auf England ab 22 Uhr.
2: 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El Niño, das Kind, das ist eigentlich ein normales Phänomen im Klimageschehen. Wenn der Tropensturm auftritt, bildet sich im Ostpazifik eine Wärmeanomalie, die dafür sorgen kann, dass an der Pazifikküste Süd- und Mittelamerikas überaus starke Regenfälle mit Überschwemmungen und Erdrutschen auftreten. Zur gleichen Zeit treffen schwere, lang anhaltende Dürren mit steigender Waldbrandgefahr Australien, Indonesien, das südliche Afrika und Teile Südasiens. In gewissem Sinne schlimm, aber normal. Aber dieses Jahr könnte das Wetterphänomen El Niño sehr viel stärker ausfallen als sonst, warnen die Vereinten Nationen und die Wetterbeobachter des EU-Dienstes Copernicus. Für Südasien zeichnen sich die Folgen jetzt schon ab, wie Lena Bodewein berichtet.
10: Tariq Ali wartet auf den Monsun. Sein Blick schweift über seine trockenen Felder. Seine Gedanken schweifen ins Philosophische.
11: Diese Landwirtschaft ist wie ein Kieselstein. Nichts ist mehr übrig. Wenn der Wind weht, hört man das Geräusch von den Feldern herüber. Hör zu, ich werde dich nicht verhungern lassen, aber ich werde dich auch nicht vorankommen lassen. Das ist die Geschichte des Bauern.
10: Auf seinem rund 4000 Quadratmeter großen Feld, in einem Dorf 2 Fahrtstunden von der Hauptstadt Delhi entfernt, baut er Mais, Perlhirse und Sorghum an. Später in der Saison will er Reis pflanzen. Die fünfköpfige Familie kann mühsam und knapp von der Landwirtschaft leben, wie Millionen anderer indischer Bauern. Doch seine Ernte ist stark vom Monsun abhängig. Der liefert etwa 70% der jährlichen Niederschläge Indiens. Ein Großteil der indischen Wirtschaft hängt davon ab. Nicht nur Tariq. Wenn die reichhaltigen Regenfälle nicht rechtzeitig beginnen, verliert er fast die Hälfte seines Einkommens.
11: Die Lage ist derzeit sehr schlecht. Die Landwirte haben momentan mit vielen Problemen zu kämpfen. Wenn es zum richtigen Zeitpunkt regnet, wächst auch die Saat zur richtigen Zeit. Doch es regnet nicht. Wir müssen warten, da es sehr heiß ist.
10: Seit Wochen werden 45 Grad Celsius und mehr in vielen Bereichen Südasiens gemessen. Dutzende Menschen starben infolge der Hitze. Auch um diese Hitzewellen zu brechen, hoffen die Länder auf den Monsun.
12: Wir hatten zwar schon früher Hitzewellen, aber die gingen nicht mit El Niño einher. Wir hatten das Glück, dass uns das bisher erspart blieb,
10: sagt Devinder Sharma, Aktivist für nachhaltige Landwirtschaft.
12: Doch wenn die Hitzewelle in diesem Jahr mit El Niño zusammenfällt, dann trifft die Landwirtschaft ein doppelter Schlag.
10: In dieser Hitze steht Tariq Ali mit anderen Bauern. Sie diskutieren. Es sei in Gottes Hand, wann Regen fällt. Das lasse sich nicht vorhersagen, so die eine Meinung. Andere glauben an moderne Wissenschaft und die Hilfe von Wetterprognosen bei den Entscheidungen, die Bauern treffen müssen. Die Vorhersagen sind nicht gut.
13: Wie wir gemeldet haben, herrschen derzeit El Niño-Bedingungen. Wir gehen davon aus, dass sich das weiter verstärkt, während der Monsun fortschreitet.
10: So heißt es in der indischen Wetterbehörde. Und weiter?
13: Der Monsun wird voraussichtlich unterdurchschnittlich ausfallen. Nur 90% des langjährigen Durchschnitts.
14: below normal, that we have 90%.
10: Gerade in diesem Jahr sind das schlechte Nachrichten, erläutert Akshit Sangomla vom Zentrum für Wissenschaft und Umwelt.
15: Die indische Landwirtschaft steht schon unter großem Druck. Die Kosten für Betriebsmittel, besonders Dünger, sind stark gestiegen.
10: Nur eine der Folgen des Konflikts am Golf. Auch Diesel ist viel teurer geworden.
15: El Niño wird diesen Druck noch verschärfen. Er beeinträchtigt einen weiteren entscheidenden Faktor, die Verfügbarkeit von Wasser für die Bewässerung. Das bekommen die landwirtschaftlichen Regionen besonders zu spüren, die auf Regen für ihre Bewässerung angewiesen sind.
10: Fast die Hälfte der landwirtschaftlichen Nutzfläche ist nicht durch Flüsse oder Kanäle bewässert, sondern von Regenfällen abhängig. Die extreme Trockenheit hat in diesem Jahr vielerorts die Aussaat verzögert. Und wenn nach langer Dürre heftige Regenfälle folgen, kann der ausgetrocknete Boden die Wassermassen oft nicht aufnehmen. Überschwemmungen vernichten die Ernten, gefährden Leben. Das Landwirtschaftsministerium hat für knapp 200 Distrikte El Niño-Warnungen ausgesprochen. Aber was nützt das, meint der Bauer Kanwal Singh, ein Nachbar von Tariq Ali.
11: Die Bauern können sich nicht großartig vorbereiten, weil sie sehr arm sind. Sie sind auf den Monsun angewiesen.
2: Eine Reportage von Südasien-Korrespondentin Lena Bodewein. Die Deutsche Bahn hat keinen guten Ruf, die Züge kommen oft zu spät, das Netz ist marode, Klimaanlagen funktionieren oft nicht und die Züge fallen auch häufiger aus als früher. Nun hoffen manche, mehr Wettbewerb auf der Schiene könnte die Bahn anspornen, besser zu werden. Auch im Fernverkehr sollen deshalb mehr private Anbieter zugelassen werden, die sich wiederum über die Bahntochter InfraGo eine Streckengenehmigung erteilen lassen können. Und die Bundesnetzagentur überwacht, dass private Bahnunternehmen dabei nicht benachteiligt werden. Allerdings warnen jetzt Fachleute, zu viel Wettbewerb könnte genau das bewirken, was nun wirklich keiner wollen kann. Der Bahnverkehr könnte noch schlechter werden. Ralf Geißler mit Hintergründen.
16: Ein Sprichwort sagt, Konkurrenz belebt das Geschäft. Martin Burkhardt befürchtet, dass es bei der Bahn anders laufen könnte. Der Vorsitzende der Eisenbahn- und Verkehrsgewerkschaft kennt die Konkurrenten, die künftig auf deutschen Fernstrecken fahren wollen, die Italo oder die Flixtrain-Gruppe.
17: Die wollen alle in München-Berlin fahren, München-Hamburg, München ins Ruhrgebiet. Aber wir haben halt auch Städte, selbst mit über 100.000 Einwohnern, da fährt heute die Deutsche Bahn mit 17-20% Auslastung. Da wollen Investoren natürlich mit ihren Bahnen nicht fahren.
16: Doch wo die private Konkurrenz nicht hinfahren will, hält bald auch die Deutsche Bahn nicht mehr, befürchtet Burkhardt. Denn bislang hat der Staatskonzern unrentable Strecken mit Gewinnen aus rentablen subventioniert. Wenn diese aber künftig an andere fallen, fehlt das Geld.
17: Wenn natürlich die Deutsche Bahn nicht mehr diese Mischkalkulation machen kann, weil sie nicht mehr so viel auf den hochrentablen Strecken fährt, dann besteht die Gefahr, dass die Städte mit diesen Bahnhöfen halt nicht mehr angefahren werden.
16: Die Gewerkschaft schätzt, dass im harten Wettbewerb an mindestens 16 Bahnhöfen der Fernverkehr drastisch reduziert oder eingestellt werden könnte, darunter in Magdeburg, Chemnitz, Cottbus und Jena. Letztere Stadt hat schon viele ICE-Verbindungen verloren. Klaus Bartholmeh vom Bündnis Fernverkehr Jena sagt, die Bahn stehe unter finanziellem Druck. Wenn der weiter steigt, werde im Fernverkehr noch mehr gespart.
18: Und das bedeutet natürlich, dass insbesondere für die Saalbahn dem Grunde nach das ausdroht. Also die letzten 6 verbliebenen Züge, die wir jetzt da noch haben, also wir haben wirklich die große Sorge, dass dann die letzten verbliebenen Fernverkehre, dass die dann auch noch abmoderiert werden.
16: Unbegründet ist diese Sorge nicht. Auch Dirk Pflege, Geschäftsführer der Allianz pro Schiene, warnt, wenn der Staat den Wettbewerb im Fernverkehr einfach so laufen lasse, werde das zu Lasten kleinerer Städte gehen. Es brauche konkretere Regeln als bisher, zum Beispiel bei der Ausschreibung der Fernverkehrsstrecken.
19: Und dass die Bundesnetzagentur sagt, wir bündeln lukrative Strecken, diese Rennstrecken bündeln wir mit etwas weniger attraktiven Strecken und dann kann man sich um das Gesamtpaket bewerben. Das wäre eine Option, das kennen wir aus dem Nahverkehr. Da sind die Länder diejenigen, die diese koordinierende und steuernde Rolle einnehmen und im Fernverkehr gibt es dafür keinen Verantwortlichen und das ist genau der Fehler.
16: Konkretere Regeln im Fernverkehr vermisst auch der Fahrgastverband Pro Bahn. Vorsitzender Lukas Iflender kann sich vorstellen, dass der Staat aus den Trassengebühren der schnellen Fernverkehrsstrecken künftig weniger lukrative Verbindungen subventioniert. Zudem brauche es ein Portal, auf dem man die Tickets für alle Anbieter kaufen kann.
20: Und wenn da in der einen Stunde plötzlich ein ICE fährt und in der anderen Stunde fährt der Italo, dann brauche ich da eine Lösung, dass ich ein Ticket kaufen kann, das in beiden gilt. Und leider sind all diese Themen bis eigentlich die Zuständigkeit der Bundesregierung und nicht nur diese, sondern auch alle davorhergehenden weigern sich leider bei diesem Thema aktiv zu werden.
16: Dabei wäre es höchste Zeit. Die Italo hat nämlich nicht nur angekündigt, in den deutschen Fernverkehr einzusteigen. Das italienische Unternehmen hat bereits Vorabsprachen für den Kauf von Zügen für Deutschland getroffen. Schon 2028 könnte Italo starten, möglicherweise dann aber eben ohne klare Regeln dafür, wie auch weniger profitable Verbindungen erhalten bleiben.
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0: Um 19.31 Uhr mit Kevin Bieler. Für Bundeskanzler Merz ist der G7-Gipfel, der heute zu Ende gegangen ist, der Anfang einer neuen Einigkeit der Mitgliedsländer. Im ARD-Interview hat Merz hervorgehoben, dass die Zusammenarbeit mit US-Präsident Trump konstruktiv gewesen sei. Aus Evian, Georg Schwarte.
21: Das Friedensabkommen mit dem Iran, das am Freitag in der Schweiz unterzeichnet werden soll, lobte der Kanzler ausdrücklich. Die Straße von Hormuz werde nach allem, was man wisse, im Verlauf der nächsten Tage wieder ohne Gebühren vollständig geöffnet. Das sei auch für die Energiepreise in Europa wichtig und eine gute Nachricht. Mit Blick auf die brisante Lage im Libanon warnte der deutsche Bundeskanzler Israel vor einer erneuten Eskalation im Kampf gegen die Hisbollah. Israel dürfe dort nicht zum Konflikttreiber werden. Das wiedererlangte Interesse des US-Präsidenten am Ukraine-Krieg begründete Merz auch mit dem Druck der übrigen G7-Staaten. Sie hätten Trump hier in Evian nachdrücklich erklärt, dass nur aus einer Position der militärischen Stärke der Ukraine Russland die Einsicht erlangen werde, dass es diesen Konflikt nicht gewinnen könne.
0: Deutschland und Polen haben in Warschau ein neues Verteidigungsabkommen unterzeichnet. Beide Länder wollen damit den gegenseitigen Beistand bekräftigen und die Zusammenarbeit im Militärbereich ausbauen. Aus Warschau, Paulina Milling.
22: Polen und Deutschland wollen damit weiter die gemeinsame Verantwortung für die Sicherheit Europas übernehmen. Dafür sieht das Dokument laut den Verteidigungsministern beider Länder Kooperation in vielen Militärbereichen vor. Cybersicherheit, Weltraum, Forschung, Sicherheit der Ostsee, Schutz der kritischen Infrastruktur. Auch die Logistik soll einfacher werden, sodass man ohne viel Bürokratie Truppen verlegen kann. Man wolle sich außerdem gemeinsam dafür einsetzen, die NATO-Pipelines bis ins Baltikum zu erweitern. In einem Verteidigungsfall sollen so die Truppen sicher mit Treibstoff versorgt werden.
0: Das EU-Parlament hat für deutlich strengere Asyl- und Abschieberegeln gestimmt. Dazu gehört auch das Vorhaben, sogenannte Rückführungszentren für abgelehnte Asylsuchende in Drittstaaten zu errichten. In die geplanten Abschiebezentren außerhalb der Europäischen Union sollen Ausreisepflichtige kommen, die nicht in ihre Herkunftsländer zurückgebracht werden können, etwa weil das Heimatland sich weigert, sie zurückzunehmen. Wo solche Zentren entstehen könnten, ist bislang unklar. Im Gespräch sind unter anderem Staaten in Afrika. In Hamburg, Niedersachsen und Schleswig-Holstein sind heute Beamte des Bundeskriminalamts und Spezialkräfte im Einsatz gewesen, um gegen den organisierten Kokainhandel vorzugehen. Sie stellten unter anderem Handys, Computer und Frachtunterlagen sicher. Aus Kiel, Cassandra Aden.
23: Insgesamt 16 Wohnungen und Geschäftsgebäude wurden unter anderem in der Schweiz und Niedersachsen durchsucht. Außerdem wurden drei Männer per Haftbefehl festgenommen, darunter ein Mann aus dem Kreis Stormann. Dort wurde er auch gefasst. Er ist einer von insgesamt 10 Verdächtigen, gegen die nach Angaben der Staatsanwaltschaft Hamburg schon mehrere Jahre ermittelt wird. Die Beschuldigten sind demnach teilweise im internationalen Obsthandel tätig und nutzen das, um Kokain mit Frachtschiffen nach Europa zu bringen.
0: Das waren die Nachrichten.
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2: Das Wetter in Norddeutschland. Heute Nacht überwiegend trocken bei Tiefstwerten von 17 bis 14 Grad. Morgen gebietsweise Wolken. Einzelne Schauer und Gewitter in Niedersachsen teilweise heiter. Höchstwerte 20 Grad auf den nordfriesischen Inseln bis 30 Grad in Hannover. Am Freitag freundlich. Teils Schauer und Gewitter, 23 bis 34 Grad. Am Sonnabend heiter, später Schauer und gebietsweise kräftige Gewitter, 22 bis 34 Grad. 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Die A1 Osnabrück Richtung Bremen ist zwischen Bremen-Arsten und Hemelingen wegen Fahrbahnerneuerung bis morgen früh 5 Uhr gesperrt. Auch auf der A25 Geesthacht Richtung Hamburg gibt es wegen Fahrbahnerneuerung eine Sperre bis morgen früh, und zwar zwischen Bergedorf und dem Dreieck Hamburg Südost. Die A31 Meppen-Lingen ist zwischen Twist und Geeste wegen Bauarbeiten bis ca. 22 Uhr heute Abend gesperrt, dadurch aktuell Stau. Die Umleitung führt über die U21, U23 und U58.
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2: Wie lebt es sich als queerer Mensch in China? Homosexualität ist dort seit 1997 zwar nicht mehr strafbar, gesellschaftliche Ausgrenzung, staatliche Kontrolle und Zensur prägen den Alltag vieler LGBTIQ+-Menschen jedoch weiterhin. In dieser Folge von Welt macht China spricht Host Joyce Lee mit Eva Lambi-Schmidt aus dem ARD-Studio Shanghai darüber, welche Freiheiten queere Menschen heute haben, wo die Grenzen des Staates verlaufen und warum Sichtbarkeit oft riskant bleibt.
4: Was haben Köln und Chengdu im Südwesten Chinas gemeinsam? Beide gelten als queere Hochburgen. In dieser Folge von Welt macht China reden wir darüber, wie queere Menschen in China leben. Was geht und was geht nicht? Denn auch wenn seit 1997 Homosexualität nicht mehr strafbar ist, gesellschaftlich haben sie immer noch mit Stigmata zu kämpfen und chinesische Behörden gehen weiterhin gegen queere Menschen vor.
6: At that time, almost every city had a LGBT Center.
4: Hong Weibao von der Universität Nottingham ist das. Er sagt, dass es damals in fast jeder chinesischen Stadt ein LGBT-Zentrum gab. Heute seien sie in fast jeder Stadt geschlossen worden. Hong Weibao wird uns später außerdem noch erzählen, dass schwule Beziehungen im antiken China verbreitet waren. Wir starten aber jetzt erstmal in Chengdu, auch Geidu genannt, und treffen dort ARD-Korrespondentin Eva Lambi-Schmidt in einem Club. Welt macht China gibt es unter anderem in der ARD Sounds App. Ich bin Joyce Lee. Ich habe eben schon gesagt, wir fangen diesmal in einem Club an. Ich bin großer Club-Fan. Ich liebe es, tanzen zu gehen. Und in dieser Folge gehen wir virtuell mit unserer Korrespondentin Eva Lambi-Schmidt aus dem ARD-Studio in Shanghai in einen Club. Hi Eva.
8: Hi Joyce.
4: Eva, was ist das denn für ein Club? Erzähl mal.
8: Ja, das ist ein Club namens Butterfly, der ist sehr bekannt in der schwulen Szene in der Millionenmetropole Chengdu. Das ist ein recht großer Club mit zwei großen Räumen und großen Tanzflächen. Hier gibt's House, Pop-Rap und K-Pop-Beats. Und als ich dort war, konnte man auf den ersten Blick sehen, dass überwiegend Männer dort feiern. Zwischendurch gab's Drag-Queen-Shows, da wird in der Menge dann einfach Platz gemacht und die Mitte wird zu einer Art Laufsteg, wo die Drag Queens performen und tanzen. Und ich habe hier Jay Jung getroffen, der geht hier oft feiern und der hat mir erzählt, nach der Party geht's meist zu einem Barbecue in der Nähe, der unter Schwulen sehr bekannt sei. Der hat den Spitznamen Xiao Xianyu, kleine Fee. Und Jay sagt, dass die Besitzerin sich selbst kleine Fee nennt und dass der Laden bei manchen Schwulen so gut ankäme, weil sie sich selbst wie Feen fühlten. Zumindest ist das bei Jay so.
4: Das klingt richtig cute und sehr, sehr herzerwärmend auf jeden Fall. Chengdu ist ja bekannt als Geidu, als die Hauptstadt der LGBTIQ+-Community in China. Und dieser Butterfly Club ist also einer der Orte für queere Menschen. Ich war auch mal in Chengdu und ich habe es damals total genossen, dass das Leben dort gechillter und langsamer war oder ist, als das in Beijing oder Shanghai. Ich war aber nicht in der queeren Szene unterwegs und mein Aufenthalt ist auch schon 10 Jahre her. Als Geidu gilt Chengdu also als besonders offen. Kann man das so sagen?
8: Das ist eine gute Frage und genau das wollte ich herausfinden. Denn an der Oberfläche erweckt Chengdu tatsächlich den Anschein, offener zu sein. Und in Teilen ist das auch so. Es gibt zum Beispiel wirklich viele LGBTIQ+-freundliche Bars. Aber wenn man tiefer gräbt, dann ist es doch nicht ganz so offen, wie das Image es einen glauben lassen mag.
4: Ah, okay. Und woran hast du es gesehen?
8: Ich habe verschiedene Leute getroffen und versucht, mir ein Bild zu machen. Und mein Eindruck ist, dass privat vieles möglich ist. Es gibt aber auch Menschen, die unter Druck der Behörden geraten. Und ich erzähle da einfach mal von verschiedenen, auch unterschiedlichen Geschichten. Jay zum Beispiel lebt seit 4 Jahren in Chengdu. Er liebt den Lifestyle hier und er kann hier offen schwul leben, sagt er. Sein Umfeld nimmt ihn so, wie er ist. Und dazu muss man wissen, dass Homosexualität in China zwar seit 1997 erlaubt ist, aber in der Gesellschaft vielerorts noch ein Tabu ist. Das hat Jay zum Beispiel auch selbst erlebt auf der Arbeit, wenn Leute hinterm Rücken reden und auch mit seiner Familie. Seine Onkel und Tanten würden zum Beispiel oft fragen, wie es um das Heiraten und Kinderbekommen steht. Seine Mutter würde oft weinen und sich Sorgen machen. Und die Situation sei schwer für sie, weil sie dann von anderen auch den Druck und das Urteil abbekäme. Er sagt, wenn es nur um ihn ginge, dann sei es viel einfacher. Er sei nach Chengdu gekommen und genieße es hier wirklich sehr. Aber der ganze Stress, der laste auf seinen Eltern und das tue auch ihm sehr weh. Das sei etwas, was ihm und seinen Eltern zu schaffen mache. Also er hat da großes Verständnis für seine Eltern. Und Jay sagt auch, und das habe ich auch schon von anderen gehört, dass viele eine Scheinehe führen, um nach außen hin die Erwartungen der Gesellschaft zu erfüllen. Sie würden dann eine Frau heiraten, ein Kind bekommen und ihre Homosexualität verbergen und nebenbei dann heimlich einen Freund haben. Jay schätzt, dass die meisten schwulen Männer in China das so machen würden. Er selbst aber möchte das nicht, denn er könne sowas nicht vorgaukeln, sagt er.
3: Das ist ja auch eine super traurige Geschichte, also für beide, die in dieser Ehe sind. Aber okay, man kann also sagen, wenn man genau hinschaut, dann gibt es da echt noch viele Stigmata. Aber LGBTIQ+-Clubs und Bars gibt es doch auch in Shanghai und Beijing, oder? Also was ist da der Unterschied zu Chengdu?
8: Ja, das stimmt, die gibt's. In Chengdu ist das aber schon mehr, würde ich sagen. Da gibt es zahlreiche Bars, die sich als LGBTIQ+ freundlich bezeichnen. Also sie sagen jetzt nicht explizit, dass sie eine Gay-Bar sind, sind da auch vorsichtig im Umgang mit den Behörden. Aber in der Szene wissen die Leute quasi, dass sie dort willkommen sind und dass viele aus der Community dorthin gehen und dass man dort seinesgleichen treffen kann. In Shanghai, da gibt's auch eine Szene und die ist auch sehr vorsichtig, würde ich sagen. Es ist weniger sichtbar in Shanghai und auf wenige Orte begrenzt. Ich habe zum Beispiel in einer anderen Folge mal über das Roxy erzählt in Shanghai, eine Bar, die vor 2 Jahren dicht gemacht hatte auf Druck der Behörden. Das war der einzige Ort, so zumindest größere Raum, der dafür bekannt war, dass sich Frauen treffen, die Frauen lieben. Es gibt in Shanghai auch kleinere Bars, versteckter, wo dann vielleicht 5 bis 10 Leute maximal reinpassen. Und die Orte muss man auch kennen, das ist Mund-zu-Mund-Propaganda. In dem Fall jetzt von Roxy war es dann aber so, dass die Bar nach ein paar Monaten unter einem neuen Namen dann wieder öffnen konnte.
3: Das scheint ja generell so ein Ding zu sein, ne? Also bestimmte Clubs und Bars, die überleben nur eine gewisse Zeit, dann werden sie geschlossen und dann machen sie in neuer Form wieder auf.
8: Genau, das kann man öfter beobachten, dass die dann zum Beispiel unter einem neuen Design, neuem Namen, neuer Adresse auch nochmal neu auftauchen und neu anfangen. Und das kann auch in Chengdu passieren. Dass jetzt Chengdu aber in internationalen Berichten als Gay-Dude dargestellt wird und dieses Image hat, das findet Jay zum Beispiel übertrieben und ein Stereotyp. Von der Staats- und Parteiführung werde dieses Image vor allem als Problem wahrgenommen, sagt er. Die Regierung spiele das absichtlich herunter, sagt Jay. Diese Kultur in Chengdu sei für sie im politischen System unerwünscht. Das habe ich auch schon von anderen Gesprächspartnern gehört. Das Einzige, wo Chengdu profitiert, ist wirtschaftlich. Die Stadt ist attraktiv für junge Menschen. Sie wächst rasant und ein lebendiges Nachtleben ist natürlich auch ein gutes Business. Aber eben politisch ist das Image nicht günstig für Chengdu, weil das nicht so mit der Linie der Staats- und Parteiführung einhergeht.
3: Das klingt ja schon enorm nach Ausgrenzung, nach etwas, das keinen Platz haben soll. Aber seit wann ist dieser Druck eigentlich so deutlich spürbar?
8: Seit der Machtübernahme von Staats- und Parteichef Xi Jinping vor mehr als 10 Jahren. Seitdem geht der Staat verstärkt gegen die LGBTIQ+-Community vor. Dabei geht es um alles, was der Staat als Aktivismus betrachtet, zum Beispiel organisierte Gruppen und Veranstaltungen. Und die Kommunistische Partei ja propagiert das traditionelle Familienbild von Mann und Frau. Das heißt, andere Sexualitäten als Heterosexualität sind zwar erlaubt, es soll aber nicht gefördert und verbreitet werden sozusagen.
3: Eva, du hast eben erzählt, wie die Behörden das Nachtleben der LGBTIQ+-Welt einschränkt. Könntest du konkretisieren, wie genau der Staat gegen queere Menschen im Alltag vorgeht? Also woran merkt man das?
8: Zum Beispiel merkt man das in den Buchläden. Chengdu hat eine Menge kleiner, unabhängiger, inhabergeführter Buchläden, die auch Veranstaltungen und Diskussionsrunden machen. Chengdus Behörden, muss man wissen, sind da insgesamt ein bisschen lockerer als in anderen Städten. Das hat mir Buchladenbetreiber Zhang Feng bestätigt. Er meint, er müsse in Chengdu nur die Behörden informieren, während man in anderen Städten eine explizite Genehmigung für Veranstaltungen braucht. Zhang Feng lädt auch kritische Redner in seinem Buchladen ein, wobei ihm auch klar ist, wo die rote Linie ist. Politische Themen aus der Hauptstadt zum Beispiel, die chinesische Führung und das politische System dürfen nicht diskutiert werden. Und auch öffentliche Veranstaltungen über die Rechte von Schwulen, Lesben und Transpersonen seien tabu, sagt er. Früher sei Chengdu in dieser Hinsicht sehr liberal gewesen, aber jetzt bemühe sich die Regierung, dieses Image zu ändern und gehe äußerst hart gegen sexuelle Minderheiten und Homosexualität vor. Er sagt, er kennt einige Buchhandlungen, die Diskussionen zu diesen Themen veranstaltet hatten und denen dies dann untersagt wurde. Das heißt, am Ende ist auch in Chengdu nur das möglich, was die Kommunistische Partei zulässt.
3: Wow, also Events und Diskussionsrunden, die verboten oder unterdrückt werden, Veranstaltungen werden abgesagt. Das sind ja schon enorme Einschränkungen, muss man sagen.
8: Ja, es gibt Orte, die unter starker behördlicher Beobachtung stehen. Ehrlich gesagt fing meine Recherche im Februar in Chengdu an, in einer Bar, die genau das Gegenteil vermittelt von dem, was wir an ausgelassener Partystimmung in der Großraumdisco Butterfly erlebt haben zu Beginn. Ich bin da rein in die Bar und da habe ich erstmal in drei schweigende Gesichter von Mitarbeitenden geblickt. Die hatten einen Blick, das war eine Mischung aus Bedrücktheit, Angespanntheit und Nervosität. Wir haben uns dann kurz unterhalten, sehr vorsichtig. Sie haben uns dann durch Gesten und Flüstern signalisiert, dass die Bar abgehört wird und dass es nicht sicher sei, zu sprechen. Und sie haben uns dann etwas rumgeführt. Und leider kann ich hier im Podcast nicht alles berichten und beschreiben, was ich gesehen habe. Das habe ich versprochen, weil das sonst noch mehr Probleme für die Betroffenen verursachen könnte. Und diese erste Begegnung, die war für mich das absolute Gegenteil von Gaydu.
3: Du meinst diese Angst, die ihr so gespürt habt, ne?
8: So eine bedrückte Stimmung. Das war eine der Begegnungen, wie ich sie manchmal in China habe, dass es Menschen in diesem System gibt, die für die Kommunistische Partei nicht reinpassen. Und was das bedeutet, das erlebe ich genau in diesen Momenten. Da geht es um Bedrohung. Und gleichzeitig, du hast gerade das Wort Angst genannt, finde ich es total mutig, wenn Menschen sich entscheiden, trotz all dem mir als ausländische Journalistin zu erzählen, trotz des Risikos. Ich habe mich dann ein paar Tage später mit einer der Mitarbeitenden getroffen, einer non-binären Person, das heißt einer Person, die sich keinem der beiden Geschlechter zuordnet, um zu hören, was los ist. Das Ganze war anonym, denn die Bar und auch die Mitarbeitenden selbst haben sehr viel Druck bekommen. Wenn sie ein Plakat aufgehangen und die Leute zum Trinken und Abhängen eingeladen haben, dann wurde mehr Sicherheitspersonal vorbeigeschickt. Manchmal seien Polizisten direkt hereingekommen und hätten die Ausweise kontrolliert. In der Bar gab es zum Beispiel Veranstaltungen zu Themen wie LGBTIQ+, Feminismus oder auch Außenpolitisches, wie die Lage in Nahost und im Iran, also schon Themen, die in China als sensibel gelten. Manchmal seien die Behörden auch verdeckt unterwegs gewesen und diesem Druck über nun 3 Jahre hat die Bar jetzt nicht mehr standgehalten und im April zu ihrem letzten Abend eingeladen. Also jetzt zum Zeitpunkt der Podcast-Aufzeichnung gibt es diese Bar nicht mehr. Und die Quintessenz für unsere Gesprächsperson war, dass man in China leben dürfe, dass man privat seine Ruhe haben kann, solange man eben nicht mit seiner Meinung aneckt oder gar eine ganze Gruppe Andersdenkender hat.
3: Vielen Dank für die Einblicke, Eva Lamy-Schmidt aus dem ARD-Studio in Shanghai. Es ist ziemlich eindeutig, queere Menschen werden unterdrückt. Es geht um die Unterdrückung ihrer Lebensrealität, es geht um Schließungen von Läden, Absagen von Veranstaltungen und gleichzeitig haben sie ihre Möglichkeiten, wenn auch manchmal zeitlich begrenzt und sehr unberechenbar. Wir schauen uns jetzt die politische Dimension des Ganzen genauer an und fragen, warum gehen Behörden eigentlich verstärkt gegen LGBTIQ+-Menschen vor? Wenn das jemand weiß, dann Hongwei Bao von der Universität in Nottingham. Er ist seit 13 Jahren in Großbritannien und sein Fokus sind Medienwissenschaften und Kulturgeschichte. In seiner Arbeit beschäftigt er sich sehr viel mit der Geschichte der chinesischen Queer-Bewegung in der Zeit nach Mao, also von 1978 bis heute. Hongwei Bao, welcome to the Weltmacht China Podcast. We are really happy to have you here.
5: Thank you. My pleasure to be here too.
3: Wir haben vorhin schon viel darüber gesprochen, dass die chinesischen Behörden gegen queere Menschen vorgehen und sie nicht begrüßen. Gleichzeitig wird queeres Leben auch nicht wirklich verboten. Warum ist das so?
5: Before I answer this question, let me also point out that it's not only queer movements.
7: Bevor ich diese Frage beantworte, möchte ich darauf hinweisen, dass nicht nur queere Bewegungen, sondern auch viele andere soziale Bewegungen, wie feministische Bewegungen, Arbeiterrechtsbewegungen und Bewegungen ethnischer Minderheiten und so weiter, im heutigen China verboten und unterdrückt werden. Einer der Gründe hängt damit zusammen, wie die chinesische Regierung sozialen Wandel versteht. Die Regierung sieht sozialen Wandel im Grunde als einen Prozess von oben nach unten. Entscheidungen werden oben getroffen und die Gesellschaft setzt sie dann um. Bewegungen von unten nach oben gefährdet die soziale Stabilität für die chinesische Regierung. Das ist der Hintergrund. Insgesamt wird eine Mobilisierung von der Basis kritisch gesehen.
3: Okay, also die chinesische Regierung sieht bestimmte Bewegungen als Bedrohung. Können Sie vielleicht nochmal herausarbeiten, warum die Behörden eigentlich da spezifisch gegen queere Menschen vorgehen?
5: Okay, that's a good question. And LGBT groups especially so because...
7: Das gilt insbesondere für LGBT-Gruppen, da dies im heutigen internationalen Kontext als eine Form westlichen Einflusses wahrgenommen wird. In Zeiten, in denen die Beziehungen zwischen China und dem Westen angespannt sind. Queere Personen werden häufig als von westlichen Mächten beeinflusst und gegen China gerichtet angesehen. Sie dienen also quasi als Sündenböcke. Innerhalb Chinas gibt es eine lange Tradition. Das Wirtschaftswachstum stützt sich auf die Bevölkerung. Wenn die Bevölkerung groß ist, kann sie auch die Wirtschaft ankurbeln. In den letzten Jahren ist die Bevölkerung aber zurückgegangen und auch die Wirtschaft ist geschrumpft. Für die chinesische Regierung sind deshalb Maßnahmen erforderlich, um das Wirtschaftswachstum anzukurbeln. Queere Personen werden da als Hindernis für das Bevölkerungswachstum in China angesehen.
5: LGBT people are seen as an obstacle to China's population growth.
3: Ja, Eva hat eben erzählt, wie das queere Leben mit gesellschaftlichen Vorstellungen und auch mit politischen Vorstellungen clasht. Und queeres Leben ja, scheint also nicht den gesellschaftlichen und politischen Vorstellungen zu entsprechen. Das hat Hongwei Bao ja gerade auch gesagt. Es gibt ja gesellschaftlich noch viele Stigmatisierungen, wenn es um queere Menschen geht. Seit 1997 ist Homosexualität nicht mehr strafbar. Seit 2001 zählt sie nicht mehr zu den Geisteskrankheiten. Und wenn wir darüber nachdenken, das ist ja alles noch nicht so lange her. Inwiefern ist das spürbar in der chinesischen Gesellschaft?
5: The repercussions still lingers on a lot.
7: Die Nachwirkungen sind nach wie vor deutlich spürbar. Und auch die von Ihnen erwähnten Entwicklungen sind noch nicht abgeschlossen und in der chinesischen Gesellschaft zumindest noch nicht allgemein bekannt. Für viele Chinesen gelten LGBT-Themen, queere Themen deswegen immer noch als Straftat oder psychische Störung. Dazu trägt auch bei, dass das chinesische System zur Einordnung psychischer Erkrankungen bestimmte Identitäten immer noch teilweise als krankhaft einstuft. Viele Krankenhäuser und Kliniken führen auch heute noch Konversionstherapien durch, bei denen homosexuelle Menschen zu Heterosexuellen gemacht werden sollen. Ich glaube, dass dies aufgrund von Lücken in der Gesetzgebung und im Klassifizierungssystem für psychische Erkrankungen gewissermaßen von der Regierung geduldet oder sogar zugelassen wurde.
3: Mich hat es ja sehr interessiert, ob es schon immer eine, ich sag mal, Anti-LGBTIQ-Plus-Haltung in China gab. Und dann habe ich ein bisschen recherchiert und dann herausgefunden, im alten China war Homosexualität vor allem in oberen Schichten verbreitet. Wo war der Wendepunkt?
5: That's a good question. So there are several turning points.
7: Es gab mehrere Wendepunkte im kaiserlichen China während der Qing-Dynastie. Zu diesem Zeitpunkt wurde Homosexualität in der Geschichte erstmals eindeutig als Straftat in den Geschichtsbüchern der Qing-Dynastie notiert. Aber dann, zu Beginn des 20. Jahrhunderts mit der Gründung der Republik, brachten viele chinesische Intellektuelle der Bewegung des 4. Mai westliche Wissenschaft, Technologie und Religion nach China. Und das stigmatisierte Homosexualität vollständig. Denn vorher wurde sie nur als eine Praxis angesehen, als eine Praxis einer Minderheit. Ab diesem Zeitpunkt haben die Menschen angefangen, Homosexualität, beeinflusst von westlicher Psychologie und Medizin, als Krankheit anzusehen. Und natürlich ist das Jahr 1949 auch ein wichtiger Meilenstein, weil die damalige kommunistische Regierung die heterosexuelle Familie als Grundlage der Gesellschaft festgelegt hat. Alles, was davon abwich, wie Polygamie, Polyamorie, Prostitution oder Homosexualität, galt als nicht vereinbar mit dem sozialistischen Ideal. Das war also auch ein entscheidender Punkt.
3: Gibt es denn Belege oder Beweise, dass Queersein verbreitet war?
5: So in ancient China there were historical records of queer life or queer.
7: Im alten China gibt es historische Aufzeichnungen über queeres Leben oder queere Beziehungen, insbesondere im frühen kaiserlichen China. Beispielsweise die historische Aufzeichnung der Geschichten wie Der gebissene Pfirsich, Fan Tao, eine Liebesgeschichte von einem Herzog und seinem Liebhaber. Sie stammen aus der Han-Dynastie und aus der Zeit der streitenden Reiche. Homosexualität, ob zwischen Männern oder Frauen, war im vormodernen China bis ins späte kaiserliche China hinein weitgehend akzeptiert und toleriert. Im späten kaiserlichen China gab es Geschichten über den Hasengott, eine wunderschöne Liebesgeschichte, die aber auch gezeigt hat, dass queere Personen zu der Zeit nach chinesischem Recht verfolgt wurden, insbesondere unter dem Einfluss des Neokonfuzianismus.
3: Wir haben jetzt sehr viel über Homosexualität geredet, aber nur damit wir das auch so auf dem Schirm haben. Queer sein, queeres Leben ist sehr vielfältig. Und wenn Homosexualität in China so stark schon unterdrückt wird, welche Auswirkungen hat das auf die queere Vielfalt insgesamt?
5: It had a huge impact. So let me first start with my personal.
7: Das hatte enorme Auswirkungen. Lassen Sie mich zunächst von meinen persönlichen Erfahrungen berichten. Ich habe Anfang der 2000er Jahre meine Feldforschung durchgeführt und in China gelebt. Damals gab es in fast jeder Stadt eine LGBT-Organisation oder ein LGBT-Zentrum. Und queere Veranstaltungen wurden in China offen und halboffen beworben. Aber mittlerweile sind LGBT-Zentren in fast jeder Stadt geschlossen worden. Und LGBT-Veranstaltungen mussten versteckt und sehr im Untergrund abgehalten werden. Das zeigt sich beispielsweise im Jahr 2020. Da war die Schließung der Shanghai Pride, das LGBT-Event, das öffentlich am längsten in China stattgefunden hat. Die zweite Auswirkung wäre die Medienzensur, insbesondere die verschärfte Zensur von LGBT-Inhalten. Früher konnten die Menschen noch Darstellungen von LGBT-Personen in Film und Fernsehen sehen. Aber mittlerweile ist das aufgrund der Zensurmaßnahmen fast unmöglich geworden. Außerdem wurden queere Dating-Apps tatsächlich aus den sozialen Medien Chinas, von chinesischen Smartphones und Plattformen und so weiter entfernt. Der dritte Aspekt ist die Verhaftung oder Schikanierung der LGBTQ-Aktivisten. So viele LGBT-Aktivisten und Community-Organisatoren geraten mit den Behörden in Konflikt. Einige mussten für ihre Sicherheit ins Ausland fliehen.
5: Some had to flee abroad in order to have personal safety.
3: Das klingt auch alles sehr hart. Wir haben ja schon festgestellt, eben, dass queere Menschen sehr mit teilweise sehr viel mit dem politischen und sozialen Druck leben müssen. Wie gehen queere Menschen damit um?
5: With difficulty, but still going on. This doesn't mean that.
7: Es ist zwar schwierig, aber es geht weiter. Kultur ist eine wichtige Form der Organisation queerer Gemeinschaften. Beispielsweise durch die Ausrichtung queerer Filmfestivals oder die Durchführung queerer Kunstausstellungen. Das ist also eine weniger politisierte und eine sanftere Art der queeren Organisation für LGBT-Gruppen.
3: Vielen Dank an Hongwei Bao von der Universität Nottingham für seine politischen und sozialen Einordnungen im Hinblick auf das Leben queerer Menschen in China.
5: My pleasure.
3: Das war Weltmacht China. Schreibt uns gerne bei Anmerkungen, Lob und Kritik an weltmachtchina@ard.de. An dieser Folge haben mitgearbeitet Eva Lambi-Schmidt, Astrid Freieisen, Zui Mu, Fanny Michaelis und ich, Joyce Lee.

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2: Einen schönen guten Abend. Ich begrüße Sie zur Tagesschau. Vor Beginn des G7-Gipfels im französischen Evian hatten sich die Europäer vor allem vorgenommen, US-Präsident Trump bei Laune zu halten, damit er nicht wieder früher abreist. Am Ende war es ein ungewöhnlich einträchtiger Gipfel mit gemeinsamen Fortschritten und neuer Harmonie, vor allem bei den Themen Iran, Ukraine und China. Heute trafen sich die G7-Staats- und Regierungschefs zu ihrer Abschlusssitzung. Nur einer kam etwas später.
3: Warten auf Donald Trump. Der G7-Gipfel beginnt heute mit einiger Verzögerung, denn der US-Präsident kommt viel zu spät. Seine selbstbewusste Begründung?
4: I'm the boss.
3: Er sei der Boss, freundliches Lachen in der Runde, bevor Präsident Macron, der eigentliche Gastgeber dieses Gipfels, endlich loslegen kann. Macron bleibt dennoch guter Laune, denn in der zurückliegenden Nacht ist den G7 ein Durchbruch gelungen. In einer gemeinsamen Erklärung bekennen sie sich geschlossen zur weiteren Unterstützung der Ukraine und zu verschärften Sanktionen gegen Russland. Der Bundeskanzler erläutert im ARD-Interview, wie Trump bewegt wurde, diese Erklärung mitzutragen.
5: Wir haben mit ihm intensiv über die Frage diskutiert, wie können wir diesen Krieg eigentlich beitragen zu beenden. Wir beenden ihn ja nicht, wir haben ihn noch nicht angefangen. Aber beizutragen, ihn zu beenden, heißt, die Ukraine zu stärken, politisch, ökonomisch und auch militärisch.
3: Quasi als Gegenleistung bekommt der US-Präsident ein Vorschusslob für sein Iran-Abkommen, auch wenn sehr viele Fragen zu einer künftigen Friedenslösung noch nicht beantwortet sind. Trump zeigt sich über die anderen Gipfelteilnehmer auf seine Art hochzufrieden. Sie lieben diesen Deal, weil sie wollen, dass es vorbei ist und die Straße von Hormuz wieder offen. Zufrieden ist am Ende auch Gastgeber Macron. Ihm ist es vorerst gelungen, die G7 inklusive der USA zusammenzuhalten. Dieser G7 war ein Erfolg, weil er ein Moment der Einheit war. Im Anschluss an den Gipfel soll es für den US-Präsidenten am Abend noch eine besondere Ehre geben. Ein festliches Essen auf Schloss Versailles.
2: Michael Strempel, Sie haben den G7-Gipfel begleitet. Dieser verlief ja mit Trump überraschend harmonisch. Wie ist das den Partnern gelungen?
3: Naja, neben einigen Schmeicheleien und der Tatsache, dass Trump unliebsame Themen wie die Klimapolitik von Anfang an ausgespart wurden, haben zwei Dinge zum Erfolg dieses Gipfels geführt. Erstens, 6 von 7 Teilnehmern sind Trump sehr geschlossen gegenübergetreten. Es gab keinerlei Anzeichen der Spaltung unter ihnen. Und zweitens, sie haben mit Trump das gemacht, was der unter Politik versteht, einen Deal. Trump brauchte die Unterstützung der G7 für sein Iran-Abkommen, das auch in den USA alles andere als unumstritten ist, um es zu Hause als großen Erfolg verkaufen zu können. Und dafür ist er vor allem den Europäern bei der Ukraine-Politik weit entgegengekommen. Ob die Einheit der G7 bei diesem US-Präsidenten von Dauer sein wird, das ist höchst ungewiss. Aber für den Moment hat der Gipfel von Evian vor allen Dingen in Europa für ein politisches Aufatmen gesorgt.
2: Vielen Dank, Michael Strempel. Offiziell ist noch nicht so viel bekannt über die Absichtserklärung für ein Abkommen zwischen den USA und Iran. Es soll in den kommenden Tagen unterzeichnet werden und den Krieg mit der Islamischen Republik beenden. Nun veröffentlichten der saudi-arabische Nachrichtensender Al Arabiya und der US-Finanzdienst Bloomberg Textpassagen, die offenbar aus dem Vertragswerk stammen. Fragen wir nach bei Gabriele Dunkel in Istanbul. Was wird über den Inhalt des Abkommens berichtet?
6: Zum einen beinhaltet es die gegenseitige Verpflichtung des Iran und der USA, die jeweiligen Blockaden in der Straße von Hormuz aufzugeben, dass die Schifffahrt innerhalb der nächsten 30 Tage wieder das Vorkriegsniveau erreichen soll. Die USA und regionale Partner sagen, Wiederaufbau und Wirtschaftshilfen für den Iran zu in Höhe von 300 Milliarden US-Dollar. Wer diese regionalen Partner sind, steht noch nicht fest. Darüber hinaus verpflichtet sich der Iran oder sagt der Iran, er bekräftigt, dass er keine Atomwaffen bauen würde. Ob das Atomprogramm und das hoch angereicherte Uran, was in Iran sich befindet, darüber solle dann aber innerhalb der nächsten 60 Tage geredet werden. Es heiße, das würde man angemessen regeln. Das dürfte aber ein großer Knackpunkt sein. Ein weiterer Knackpunkt dürfte sein, dass die Kampfhandlungen auch im Libanon aufhören sollen. Und da muss sich zeigen, ob der Iran Druck auf die Hisbollah und die USA Druck auf Israel ausüben können, um die jeweiligen Kampfhandlungen einzustellen.
2: Vielen Dank, Gabriele Dunkel. Und damit zu Gudrun Engel. Auch Donald Trump hat sich ja heute noch einmal ausführlich zum Abkommen geäußert. Was genau hat er gesagt?
4: Ja, 1 Stunde und 7 Minuten hat er geredet und sich für dieses Abkommen sehr gefeiert und auch gesagt, die ganze Welt beglückwünsche ihn zu diesem Deal. Und das liege vor allem daran, dass Iran zugestimmt habe, eben weder Atomwaffen zu produzieren, noch, das ist ihm ganz wichtig, welche zu kaufen. Er hat auch nochmal klargestellt, es werde keine direkten Geldzahlungen geben von USA an Iran. Er erkennt an, dass das Land dringend Gelder für den Wiederaufbau brauche, aber das sei nur über regionale Partner möglich, wie wir das gerade gehört haben. Das war jetzt also der erste Schritt. Jetzt beginnt die zweite Phase, in der die wirklich kritischen Fragen behandelt werden müssen. Dafür hat man 60 Tage. Das kann verlängert werden. Aber Donald Trump hat auch gerade noch mal klargestellt, wenn man nicht zusammenkommt, sind die USA jederzeit wieder bereit, das Bombardement neu aufzunehmen.
2: Vielen Dank, Gudrun Engel. Deutschland und Polen wollen ihre Zusammenarbeit weiter vertiefen in vielen Bereichen. Vom grenzübergreifenden Verkehr bis zur Digitalisierung. Vor allem aber auch bei militärischen Kooperationen. Das haben die Außenminister beider Länder heute in Berlin vereinbart. Genau 35 Jahre nach der Unterzeichnung des Nachbarschaftsvertrages. Doch Probleme im Verhältnis bleiben. In Berlin ging es deshalb heute um wichtige Gesten.
7: Ein Tag mit viel Symbolik. Es gibt Ehrungen für Versöhnungsarbeit zwischen Polen und Deutschland. Beutegut der Nazis wird an Polen zurückgegeben. Alles im Zeichen guter Beziehungen. Doch es gibt noch immer Stoff für Konflikte. Zum Beispiel beim Thema Entschädigungszahlungen für NS-Opfer in Polen. Wir erwarten eine Wiedergutmachung im moralischen und auch im materiellen Sinne. Die Bundesrepublik Deutschland sollte das ernst nehmen und diese Herausforderung wirklich schnell angehen. Auch weil es in Polen weiter antideutsche Gefühle gibt, trotz jahrzehntelanger Annäherung. Das zeigten gestern Abend diese Proteste vor der deutschen Botschaft in Warschau. Kurz zuvor waren in Berlin einige Polen vorübergehend festgenommen worden, als sie sich bei einer unangemeldeten Demonstration der Polizei widersetzten. Osteuropa-Experte Lang erklärt, in Polen sei Deutschland immer auch ein innenpolitisches Thema.
8: Obwohl die jetzige Regierung pragmatisch ist und auf Deutschland zugehen wollte, agiert sie doch gegenüber Berlin sehr oft mit angezogener Handbremse. Denn ihr sitzt die nationalkonservative Opposition im Nacken. Sie darf gegenüber Deutschland keine Schwäche zeigen.
7: Polen wolle ernst genommen werden. Deutschlands Gespräche ohne Polen, aber mit Großbritannien und Frankreich über die Zukunft der Ukraine helfen da nicht. Der deutsche Außenminister betont daher Polens Bedeutung.
9: Zusammen bilden Deutschland und Polen das Rückgrat der europäischen Verteidigung und der Abschreckung der NATO gegen die russische Bedrohung.
7: Das soll das deutsch-polnische Verteidigungsabkommen unter Beweis stellen. Es wurde heute von den Verteidigungsministern der beiden Länder unterzeichnet.
2: Für viele Polen, die Arbeit suchten, war Deutschland lange Zeit ein attraktives Ziel. Nun kehren immer mehr wieder zurück in ihre Heimat, weil die Unternehmen dort inzwischen besser zahlen, weil es sich steuerlich rechnet oder weil die Lebenshaltungskosten nicht so hoch sind. Für deutsche Unternehmen wird das zum Problem.
10: Im brandenburgischen Oranienburg packt Spediteur Michael Sünkler selbst mit an. Vor wenigen Monaten hat der Geschäftsführer 2 Angestellte aus Polen verloren.
11: Aktuell fehlt uns ja leider Personal hier im Lager. Müssen die besten Leute hier ran.
10: Mehr als die Hälfte seiner Beschäftigten stamme aus Polen, sagt der Inhaber des Familienunternehmens.
11: Ohne die polnischen Mitarbeiter würde es so das eine oder andere Logistikunternehmen in Deutschland nicht geben. Beziehungsweise wäre die Versorgung und Entsorgungslage in Deutschland eher schwierig.
10: Auch sein Lastwagenfahrer Tomasz Moschado plant, wieder in seine Heimat Polen zu ziehen, nach 10 Jahren in Deutschland.
12: Weil alles ist zu teuer, das ist das Problem. Die Strom ist hoch, die Benzin ist hoch, alles Produkte ist hoch.
10: Ein bundesweiter Trend. 2024 kehrten laut Statistischem Bundesamt erstmals wieder mehr Polen in ihre Heimat zurück, als nach Deutschland kamen.
12: Meine ganze Familie sind in Polen. Viele polnische Leute fahren zurück nach Polen, weil in Polen ist ganz weniger Person, sind viel Arbeit.
10: Netto hätten viele im Nachbarstaat mittlerweile vom Gehalt dasselbe wie in Deutschland, sagt sein Chef. Außerdem locke der polnische Staat Rückkehrer mit günstigeren Steuern. Deswegen befürchtet der Geschäftsführer, dass weitere Polen in ihre Heimat abwandern werden.
2: Die Zahl der antisemitischen Vorfälle in Deutschland bleibt hoch. Das zeigt der Jahresbericht der zuständigen Meldestellen. 2025 wurden 8.725 Fälle

0: beschlossen, dass Produkte aus bestimmten Gentechnikverfahren künftig keine spezielle Kennzeichnung mehr tragen müssen. Befürworter hoffen auf neue Sorten, die zum Beispiel besser mit Dürren zurechtkommen. Kritiker befürchten, dass sich genveränderte Pflanzen durch Winde auch auf anderen Äckern verbreiten. Die Änderungen sollen voraussichtlich ab Mitte 2028 gelten. Bargeldloses Zahlen wird immer beliebter. Einige europäische Länder wie Schweden, Finnland und die Niederlande setzen fast ausnahmslos darauf. Aber wie zahlen die Deutschen, wenn sie einkaufen? Mit Karte, Handy, Smartwatch oder doch noch in Bar? Das hat die Bundesbank Verbraucher gefragt.
1: Ein neues Sakko inklusive Hemd. Wenn an der Kasse des Modehauses Ruths im hessischen Friedberg bezahlt wird, dann in allen gängigen Varianten. Bar, mit EC-Karte oder mit dem Smartphone.
2: Am liebsten zahle ich bar, weil dann hat man so das Gefühl von Geld in der Hand. Aber am meisten zahle ich tatsächlich mit dem Handy.
3: Wenn ich die Scheckkarte finde, bezahle ich mit der Scheckkarte.
4: Wenn es um höhere Beträge oder so weiter geht, dann nehme ich schon meine Karte.
1: Laut einer Bundesbank-Studie hat sich das Bezahlverhalten der Deutschen in den letzten Jahren deutlich verändert. Wurden 2008 noch 83% aller Einkäufe für den täglichen Bedarf mit Bargeld getätigt, sank diese Zahl in 2025 auf 45%. EC-Kartenkäufe lagen 2008 noch bei 12%. In 2025 hat sich dieser Wert mehr als verdoppelt auf 26%. Der Einzelhandel begrüßt das bargeldlose Bezahlen.
5: Wir müssen nicht auf die Bank marschieren, wir müssen sich wegtragen. Wir können auch keine Fehlbeträge rausgeben. Das ist der große Vorteil des bargeldlosen Zahlens.
1: Laut Bundesbank wird im europäischen Vergleich in Deutschland noch sehr viel in bar gezahlt.
6: Die große Mehrheit der Menschen in Deutschland wünscht sich weiterhin die Möglichkeit, bar zu zahlen. 4 von 5 sagen eben, wir wollen auch weiterhin die Möglichkeit haben.
1: Trotz Digitalisierung im Zahlungsverkehr, das Bargeld wird uns wohl noch lange erhalten bleiben.
0: Die norwegische Kronprinzessin Mette Marit leidet seit Jahren an einer chronischen Lungenerkrankung. Zuletzt hatte sich ihr Zustand stark verschlechtert. Deshalb wurde sie vor kurzem auf eine Warteliste für eine Organtransplantation gesetzt. Heute teilte das Königshaus mit, dass die 52-Jährige eine Spenderlunge erhalten hat.
7: Nach dem Eingriff äußert sich der Hof nur schriftlich. Die Transplantation sei gut verlaufen, die Kronprinzessin nun auf der Intensivstation, um eventuelle Komplikationen zu behandeln. Norwegens Kronprinzessin leidet seit Jahren an einer Lungenfibrose. Der Gesundheitszustand war zuletzt so kritisch, dass sie vor knapp 2 Wochen auf die Warteliste für eine Spenderlunge kam. Norwegen hat ein sehr effektives System. Wir haben die Expertise für solche Transplantationen an einem Ort, dem Universitätskrankenhaus in Oslo, gebündelt. Und wir kommunizieren gut mit den Spenderkrankenhäusern. In Norwegen gilt grundsätzlich eine Widerspruchslösung. Das heißt, Verstorbene werden automatisch zu Organspendern, wenn sie zu Lebzeiten nicht ausdrücklich widersprochen haben. Allerdings werden die Angehörigen immer in die Entscheidung einbezogen. Öffentliche Auftritte fielen ihr zuletzt immer schwerer. Bislang ist offen, ob und wie sie künftige Aufgaben für das Königshaus übernehmen kann. Obwohl das heute ein guter Tag ist, auf die Kronprinzessin wartet noch harte Arbeit, um ihren Körper an die neue Lunge zu gewöhnen. Die Krise ist noch nicht vorbei. Bis zu 4 Wochen könnte allein die Zeit auf der Intensivstation dauern. Erst danach will sich Norwegens Königshaus erneut zum Gesundheitszustand von Mette Marit äußern.
0: Messi, Messi, Messi. 3-mal traf der argentinische Superstar beim WM-Auftakt seiner Mannschaft gegen Algerien und sorgte für einen 3:0-Sieg. Mit den Treffern stellte Messi auch den WM-Torschützenrekord von Miro Klose ein.
8: Die Gefühle brauchen ein Ventil. Lionel Messi übermannt nach seinem ersten Tor bei seiner 6. Weltmeisterschaft Glückstränen auch bei den argentinischen Fans nach diesem Auftritt ihres Idols. Der Titelverteidiger startet fulminant ins WM-Turnier und Messi trifft 3-mal. Das ist so ein schöner Moment, den wir zusammen genießen können. Ein Sieg zum Auftakt dieses Turniers. Ich bin glücklich und feiere das mit meinem Team. Wir halten zusammen und sind zusammen stark. Also, alles gut. Messis Gala-Auftritt hätte schnell ein Ende gefunden.

0: als er in die Wade des algerischen Kapitäns Mandi tritt. Nach den Regeln hätte der 38-Jährige vom Platz fliegen müssen. Aber der achtfache Weltfußballer darf weiterwirbeln und besiegt die Nordafrikaner fast im Alleingang. Mit seinen 3 Treffern hat Lionel Messi WM-Rekordtorschütze Miroslav Klose eingeholt. 16 Tore und er fängt gerade erst an. Argentinien siegt 3:0 und Messi bedankt sich bei den Fans. Ein Kuss als Versprechen, dass es so weitergeht.
1: Und nun die Wetteraussichten für morgen, Donnerstag, den 18. Juni.
2: Eine längere Hitzewelle rollt auf uns zu, teilweise mit sehr hohen Temperaturen, schwüler Luft und großer Hitzebelastung. In der Nacht klart der Himmel in einigen Regionen auf, im Norden und Osten ein paar Regentropfen. Am Tag vom Süden und Westen bis in die Mitte viel Sonne, im Norden und Osten ist es wolkiger, Schauer fallen nur vereinzelt. In der Nacht 19 bis 12 Grad, am Tag 21 Grad an der See, 36 Grad am Oberrhein. Am Freitag oft Sonne, am Nachmittag und Abend einzelne heftige Hitzegewitter. Auch am Samstag viel Sonne, gebietsweise Schauer und Gewitter, örtlich unwetterartig. Dabei ist es weiter extrem schwülheiß. Ähnlich der Sonntag, wobei es im Norden in trockener Luft meist freundlich ist.
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4: Der ARD-Infoabend heute vom Norddeutschen Rundfunk in Hamburg mit Gerd Wolf. Einen schönen guten Abend. Und wir beginnen in Hamburg. Die Tagesordnung lang. Es geht um randalierende Fußballfans, den Umgang mit der AfD, die Strafmündigkeit von Kindern, die Krisenfestigkeit von Verwaltung und Behörden und den immer noch sehr deutschen Bußgeldkatalog in Zeiten des Europarechtes. 3 Tage lang werden die Innenministerinnen und Minister der Länder in der Hansestadt bei ihrer Frühjahrstagung zusammensitzen. Es gibt große Sorgen und teilweise große Erwartungen. Oliver Wuttke beobachtet das Treffen für uns. Die Frage an ihn war eben gerade, Hamburgs erster Bürgermeister Tschentscher hat ja die Tagung vor 2 Stunden eröffnet. Ungewöhnlich eigentlich für einen Länderregierungschef. Was hat Tschentscher den Innenministern mit auf den Weg gegeben?
5: Der hat hier fast sowas wie eine innenpolitische Grundsatzrede gehalten und auf die Bedeutung des Hamburger Hafens hingewiesen. Der ist ja nicht nur Deutschlands größte Warendrehscheibe, sondern eben auch Einfallstor für Drogen. Da stellt Hafenstädte wie Hamburg vor große Probleme, so Tschentscher. Und das lässt sich nur in enger Zusammenarbeit bewältigen. 5000% Profit machen südamerikanische Kartelle, wenn sie ihr Kokain in Europa verkaufen. Und diese Profite sind eben auch Treiber für die organisierte Kriminalität und ihre Folgeerscheinungen. Der größte Gegner von Drogenprävention sei der Dealer, hat Tschentscher gesagt. Und mit Blick auf die Folgekriminalität des Drogenhandels, die Sicherheit im öffentlichen Raum, die sei parteiübergreifend für alle Menschen das wichtigste Thema. Jeder wolle abends heil nach Hause kommen.
4: Bei diesen Themen sind natürlich die Innenministerinnen und Minister gefragt. Ebenso bei einer eher theoretischen Abwägung. Die Fachleute sind ja uneins, wie künftig mit AfD-Verantwortlichen umzugehen sei, wenn sie beispielsweise in eine Landesregierung kommen könnten, in einer Landesregierung sitzen könnten. Ist ja kein ganz unrealistisches Szenario mehr. Wie will eine Innenministerkonferenz künftig mit einem möglichen AfD-Innenminister umgehen?
5: Tja, das ist tatsächlich so eine Art heimliches Hauptthema, aber abseits der Tagesordnung. Schon mehrfach haben sich die Innenminister mit so einem Szenario befasst, aber im sogenannten Kamingespräch, das ist ein inoffizieller Austausch am Ende des ersten Sitzungstages, offiziell nach außen gedrungen ist da nichts. Es gibt aber wohl ein paar Gedankenspiele. Das Bundesamt für Verfassungsschutz könnte zum Beispiel zu einer Art Zentralstelle für Rechtsextremismus werden, wenn dieses Feld in einem Bundesland nicht mehr ernsthaft behandelt wird. Es könnte der Informationsaustausch mit den Sicherheitsbehörden dieses Bundeslands eingeschränkt werden. Hier in der Innenministerkonferenz könnte man auf das Einstimmigkeitsprinzip verzichten, um Blockaden zu vermeiden. Und selbst das Stichwort Bundeszwang ist schon mal gefallen, denn das Grundgesetz sieht ja vor, dass der Bund ganz oder teilweise die Hoheit über die Behörden eines Landes übernehmen kann, wenn es seinen gesetzlichen Verpflichtungen nicht nachkommt. Aber das sind bisher wirklich alle Spekulationen und wir wissen nicht, was davon tatsächlich erwogen wird. Hamburgs Innensenator Andi Grote, der hat hier den Vorsitz und er hat heute auch mal begründet, warum das so ist. Man wolle nicht einer Legendenbildung der AfD Vorschub leisten, dass es nur darum gehe, sie von der Macht fernzuhalten. Im Mittelpunkt stehe die Funktionsfähigkeit der Sicherheitsbehörden. Ja, und ein Wahlerfolg der AfD, der sei ja auch noch gar nicht ausgemacht.
4: Konkreter wird's ja, wenn es um junge Straftäter geht. Straftäter werden immer jünger, Statistik ist da eindeutig. Die Deutsche Polizeigewerkschaft unter anderem fordert jetzt, die Strafmündigkeit auf 12 Jahre abzusenken für Kinder, Jugendliche. Gibt's da einen Konsens bei den Innenministern?
5: Also wenn es um die klassische Gefängnisstrafe bei schweren Straftaten geht, dann nicht. Da bremsen in diesem Fall die SPD-geführten Länder. Klar ist aber allen hier am Konferenztisch, es gibt sie, diese wirklich schwerwiegenden Straftaten von Kindern. Und es muss da auch eine angemessene Form von Einschreiten oder Strafe geben. Da stellen sich viele Vertreter der SPD-Länder eine mehr oder weniger geschlossene Intensivbetreuung vor. Die Strafmündigkeit einfach abzusenken, das würde in der Konsequenz wohl auch den bisher bestehenden Jugendstrafvollzug vor ganz große Herausforderungen stellen. Denn auf Kinder ist man da bisher nicht eingerichtet. Also Sanktionen ja, aber um die genaue Form wird hier noch gerungen.
4: Sind eigentlich die Innenbehörden der Länder mittlerweile krisen-, katastrophenfest, sage ich mal? Wie ist da die Einschätzung?
5: Tja, die Antwort ist da ein ganz klares Nein. Und dieses Thema steht auch im Mittelpunkt der Tagung. Da geht es um die sogenannte zivile Verteidigung. Bei der Bundeswehr hat die Zeitenwende ja längst begonnen. Da gibt es den Operationsplan Deutschland. Und der beschreibt, was in einem Krisenfall zu tun ist, zum Beispiel bei einem Konflikt an der NATO-Ostflanke. Für den zivilen Bereich gibt es solche Planungen bisher höchstens im Ansatz. Wichtige Stichworte soll hier der Bundesverteidigungsminister Boris Pistorius geben, der als Gast zur Konferenz dazustößt. Denn es sind ganz viele Fragen offen. Zwei Beispiele. Wenn der Hamburger Hafen im großen Umfang als Nachschubdrehscheibe der NATO genutzt wird, wie kann dann der zivile Umschlag aufrechterhalten werden? Denn wenn der stockt, merkt man das ganz schnell in den Supermarktregalen in ganz Mitteleuropa. Oder das Beispiel von Anschlägen auf Strom- und Kommunikationsleitungen. Die sind bei so großen Netzen kaum zu verhindern, aber es muss eben schnell repariert werden. Wer ist da für die Ersatzteillagerung zuständig? Wo sind diese Lager? Wo werden sie angesiedelt? Sinnvollerweise. Und das reicht bis zu der Frage, ob die Menschen im Land auf Krisen und Katastrophen gut vorbereitet sind. Stichwort Bevorratung mit Lebensmitteln und Medikamenten. Das könnte in Zukunft sogar ein Thema im Schulunterricht werden, so lautet ein Vorschlag hier. Erklärtes Ziel der Innenminister ist es jedenfalls, Deutschland bis 2029 deutlich krisenfester zu machen und Situationen wie einen längeren Blackout deutlich besser managen zu können.
4: Der Auftakt zur dreitägigen Konferenz der Innenministerinnen und Innenminister in Hamburg. Informationen und Einschätzungen von meinem Kollegen Oliver Wuttke.
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4: Das erste WM-Spiel dieses Tages läuft in Houston mit Beteiligung eines absoluten älteren Weltstars, Mads Nicholson.
6: Ja, Cristiano Ronaldo tut sich schwer mit seinen Portugiesen. Nach knapp einer Stunde steht's 1:1 gegen den Außenseiter Kongo. Cristiano Ronaldo spielt seine 6. Weltmeisterschaft mit Portugal im Alter von 41 Jahren. Das ist ein neuer Rekord. Er ist jetzt der älteste Spieler, der jemals bei einer Fußball-WM in der Startelf stand. Portugal war in dieser Partie früh in Führung gegangen, allerdings nicht durch Ronaldo. In der Nachspielzeit der ersten Hälfte trafen die Kongolesen praktisch mit der letzten Aktion der ersten Hälfte per Kopf zum 1:1. Portugal tut sich also wie so viele Favoriten schwer gegen die Außenseiter. Wir gehen jetzt rüber live nach Houston. Eine knappe Stunde ist gespielt, 1:1 der Spielstand. Philipp Hofmeister ist der Reporter.
7: Wir haben inzwischen die 60-Minuten-Marke geknackt hier in Houston und es ist und bleibt erstaunlich, was wir sehen. 1:1 unentschieden steht zwischen dem turmhohen Favoriten Portugal und dem Außenseiter Kongo. Aber das wackelt inzwischen sogar aus portugiesischer Sicht. Die sind auch in der Anfangsviertelstunde dieser zweiten Hälfte 0,0 wirklich drin in diesem Spiel. Kein Punch, stattdessen so wie jetzt Ballverluste und die Chance für Kongo, möglicherweise einen Konter zu setzen mit Wissa, ihrem Besten, dem Torschützen, zum 1:1, der dann aber sofort dort auf der Außenbahn gedoppelt wird, sich trotzdem probiert durchzutanken und am Ende immerhin einen Einwurf rausholt für die Leoparden, wie sie gerufen wurden, aus Zentralafrika, angetrieben von nicht allzu vielen, aber sehr, sehr lautstarken, begeisterungswütigen Fans hier im Stadion, teils bunt verkleidet, also das ist schon eine absolute Bereicherung, eine solche Nation bei so einer WM-Endrunde dabei zu haben. Vor 5 Minuten gab es einen Pfostenkracher, das allerdings nach einem Foulspiel. Da hatten die Portugiesen fast Glück. Jetzt fliegt der Einwurf rein von der linken Seite, wird an den 5-Meter-Raum verlängert. Kopfballaufsetzer. Montiogo Costa, Portugals Nummer 1, muss nicht eingreifen, weil der Ball 1-2 Meter rechts neben den Pfosten trudelt. Wir gucken auf die Spielstatistik und stellen fest, 7:2 Torschüsse. Achtung, für den Kongo. Und nicht für Portugal. Und nach wie vor gilt, Portugal muss eine Schippe draufpacken. Mindestens eine. Allen voran Cristiano Ronaldo. CR7 ist und bleibt bislang unsichtbar. Und auch deshalb steht es hier in Houston weiter unentschieden.
6: 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Seit Tagen berichten Medien, dass Ole Werner nicht mehr Trainer von RB Leipzig sein darf. Und genau so ist es. Der Club hat offiziell verkündet, dass Werner nach nur einer Saison gehen muss. Andreas Mann berichtet aus Leipzig.
8: Der gebürtige Kieler war gerade erst aus dem Malaysia-Urlaub zurückgekehrt und erhielt kurz danach die Kündigung durch die Leipziger Chefetage. Auch seine Assistenten Patrick Kohlmann und Tom Zichon müssen gehen. Wir haben die abgelaufene Saison in den vergangenen Tagen noch einmal intensiv und abschließend analysiert. Am Dienstagabend haben wir dann den Beschluss gefasst, die Position des Cheftrainers neu zu besetzen, erklärte Sportgeschäftsführer Marcel Schäfer. Dass Werner das geforderte Saisonziel klar erfüllte und er mit 20 Siegen auch den Leipziger Bundesliga-Rekord eingestellt hatte, konnte ihn dennoch nicht retten. Intern soll es schon länger Zweifel am Trainer, der Leipzig erst letzten Sommer übernommen hatte, gegeben haben. Vor allem das Verhältnis Werners zu Jürgen Klopp, dem Head of Global Soccer bei RB, soll merklich abgekühlt gewesen sein. Lange dürfte der Trainerposten bei den Leipzigern nicht frei sein. Martin De Michelis, ehemaliger Bundesliga-Profi des FC Bayern, der bei seinem aktuellen Verein RCD Mallorca eine Ausstiegsklausel besitzt, soll kurz vor der Unterschrift bei den Sachsen stehen.
6: Zweitligist Hertha BSC verliert wie erwartet seinen wichtigsten Spieler. Kapitän Fabian Rehse wechselt zum VfL Wolfsburg, der eine Topmannschaft für das Projekt Wiederaufstieg zusammenstellt. Offensivspieler Rehse galt in den vergangenen Jahren als bester Profi der zweiten Liga. Der VfL Wolfsburg zahlt rund 8 Millionen Euro an die Berliner. Für die Tennisprofis ist Wimbledon die nächste wichtige Station. Deutschlands Nummer 1 Alexander Zverev bereitet sich aktuell in Halle, Westfalen, auf das zweite Grand-Slam-Turnier des Jahres vor. Ein Teil des Turniers in Halle ist für Zverev vorbei. Im Doppel ist er heute ausgeschieden. Marc Eschweiler berichtet.
9: An der Seite seines Kumpels Marcello Melo verlor Deutschlands Nummer 1 gegen das Duo Cobolli-Shelton aus Italien und den USA glatt in 2 Sätzen. Im Doppel war Zverev aber auch nur angetreten, um Spielpraxis auf Rasen zu sammeln. Im Einzel ist Zverev in Halle an Nummer 1 gesetzt. Dort schlägt er am Donnerstag gegen Landsmann Yannick Hanfmann auf. Überraschender war dagegen das Aus der Doppelspezialisten Tim Pütz und Kevin Krawitz. Die Titelverteidiger scheiterten im Achtelfinale an 2 Qualifikanten aus Australien und den USA in 2 Sätzen jeweils im Tiebreak. Erstmals im Viertelfinale von Halle steht dagegen Daniel Altmaier. Der 27-Jährige aus Kempen gewann überraschend im Achtelfinale gegen den früheren Wimbledon-Finalisten Hubert Hurkacz aus Polen in 3 umkämpften Sätzen.
6: Das Turnier in Halle-Westfalen ist seit Jahren ein wichtiger Haltepunkt auf dem Weg nach Wimbledon. Das Grand-Slam-Turnier in London beginnt dann am 29. Juni. Und zum Schluss nochmal ganz schnell der Blick nach Houston. Zwischen Portugal und dem Team aus dem Kongo steht es immer noch 1:1 nach knapp 65 Minuten.
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1: Um 20.30 Uhr mit Kevin Bieler. Für Bundeskanzler Merz ist der G7-Gipfel, der heute zu Ende geht, der Anfang einer neuen Einigkeit der Mitgliedsländer. Im ARD-Interview hat Merz hervorgehoben, dass die Zusammenarbeit mit US-Präsident Trump konstruktiv gewesen sei. Aus Evian, Georg Schwarte.
2: Das Friedensabkommen mit dem Iran, das am Freitag in der Schweiz unterzeichnet werden soll, lobte der Kanzler ausdrücklich. Die Straße von Hormuz werde nach allem, was man wisse, im Verlauf der nächsten Tage wieder ohne Gebühren vollständig geöffnet. Das sei auch für die Energiepreise in Europa wichtig und eine gute Nachricht. Mit Blick auf die brisante Lage im Libanon warnte der deutsche Bundeskanzler Israel vor einer erneuten Eskalation im Kampf gegen die Hisbollah. Israel dürfe dort nicht zum Konflikttreiber werden.
1: Deutschland und Polen wollen ihre Zusammenarbeit im militärischen Bereich ausbauen. Die Verteidigungsminister beider Länder, Pistorius und Kosiniak-Kamysz, unterzeichneten in Warschau dazu ein Abkommen. Vorgesehen sind Kooperationen unter anderem in den Bereichen Cybersicherheit und Schutz der kritischen Infrastruktur. Außerdem sollen Truppen einfacher als bisher verlegt werden können. Die US-Notenbank lässt den Leitzins unverändert. Er bleibt in der Spanne von 3,5 bis 3,75%. Finanzexperten hatten mit Spannung auf die Zinsentscheidung gewartet, weil die US-Notenbank Fed mit Kevin Warsh einen neuen Chef hat. Warsh war von Präsident Trump ins Amt gebracht worden. Trump hatte zuvor immer wieder auf Zinssenkungen gedrängt. Dies scheint nun erst einmal unwahrscheinlich zu sein, unter anderem wegen der gestiegenen Inflation in den USA. Die Neptunwerft in Rostock darf sich über einen Milliardenauftrag freuen, der im Zusammenhang mit der Energiewende in Deutschland steht. Sie soll ab 2028 ein sogenanntes Offshore-Converter-System bauen, eine Anlage, die so groß ist wie eine Ölbohrinsel. Aus Berlin, Katharina Seiler.
3: Es handelt sich um eine 2-Gigawatt-Plattform, die in der Nordsee stehen wird und dort gleich auf dem Meer den Strom für die Netze an Land umwandeln soll. Und das ist technisch hochkomplex und wurde bisher nur von ausländischen Unternehmensverbünden umgesetzt. Und darum ist es etwas Besonderes, dass der Netzbetreiber 50 Hertz diesen Auftrag nun erstmals an eine deutsche Werft vergibt. Eben an die Rostocker Neptunwerft, die zur niedersächsischen Meierwerft gehört. Bei dem Auftrag geht es um ein Investitionsvolumen von 2,5 Milliarden Euro.
1: Das Wetter in Deutschland, nachts meist trocken, an den Alpen Schauer und Gewitter. Tiefstwerte 18 bis 11 Grad. Morgen freundlich, Richtung Osten und in den Bergen einige Schauer und Gewitter. Höchstwerte um 20 Grad auf den Nordseeinseln bis 36 Grad am Oberrhein. Am Freitag heiter, später dichtere Wolken, Schauer und teils starke Gewitter, 24 bis 38 Grad. Am Samstag zeitweise heiter, vor allem im Osten Schauer und Gewitter von starken Gewittern, 23 bis 38 Grad. Das waren die Nachrichten.
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4: Es hatte keine allzu großen Erwartungen gegeben vor diesem G7-Gipfel im beschaulichen Wasserstädtchen Evian am französischen Ufer des Genfersees. Was die meisten Beobachter vorab damit erklärt hatten, dass der amerikanische Präsident einfach zu unberechenbar sei für konkrete und verlässliche Abmachungen. Aber siehe da, es ging doch voran. Angela Ulrich, unsere Korrespondentin in Evian. Was hat Donald Trump am Ende den Gipfelkolleginnen und Kollegen erklären können über seinen Deal, mit dem er den Konflikt mit dem Iran beilegen will?
5: Naja, Donald Trump erklären ist schwierig. Er mäandert so durch die Gegend und er hat ja auch, obwohl er sichtlich stolz hierher schon angereist ist mit dem Iran-Deal im Gepäck und dafür auch gebührend gelobt wurde von den anderen Partnern, damit er auch gute Laune behält, hat er ja auch schon wieder verlauten lassen, wenn das jetzt nicht klappt, in den nächsten 60 Tagen soll ja trotzdem nochmal weiter verhandelt werden, trotz Unterzeichnung, dann würde er schon mal wieder Bomben fallen lassen auf die Köpfe der Iranerinnen und Iraner. Also hört sich jetzt auch nicht so an, als hätte sich da wahnsinnig was geändert. Trotzdem war das schon ein Signal, dass er hier mit sowas ankommt, was die anderen gewürdigt haben.
4: Aber was ist mit den Folgen? Was ist beispielsweise mit der europäischen Absicherung dieses möglichen Deals? Was kommt dann gegebenenfalls auch auf die Bundeswehr zu? Ist das absehbar schon?
5: Da bremst Friedrich Merz. Er sagt, wir sind dabei, wir machen mit, wie bei der Absicherung der Straße von Hormuz, zum Beispiel mit Minenräumbooten. Aber nur, wenn die Bedingungen erfüllt sind. Und das sagt er ja schon lange, Bedingungen wie kompletter Waffenstillstand, Waffenruhe dort Und Johann Wadephul, der deutsche Außenminister, hat in Berlin ja nochmal gesagt, also so sicher ist das jetzt alles noch gar nicht, warten wir mal ab. Aber es war hier schon ein Unterhaken auch der anderen Partner zu spüren, allen voran Frankreich und Großbritannien, die ja selber sagen, wir werden da eine Menge hinschicken. Das steht auch im Abschlussbericht, in dem Abkommen, was sie ja dann tatsächlich auch noch unterzeichnet und formuliert haben, steht ja schon drin, dass da eben was passieren wird, dass die anderen europäischen Partner auch mithelfen wollen.
4: Konkreter womöglich beim Stichwort Ukraine nach diesem G7-Treffen. Selenskyj kann wieder mit wachsender Unterstützung rechnen. Nochmal die Frage nach der Abschätzung. Lässt sich sagen, wo der US-Präsident in der Ukraine-Frage gerade steht und für wie lange?
5: Ja. Das ist eine gute Frage. Ich glaube, die kann wirklich niemand beantworten, wie lange diese Harmonie hält. Aber zumindest der Kanzler Friedrich Merz hat mehrfach deutlich gemacht, dass er ein neues Zuhören, eine Aufmerksamkeit, ein Interesse bei Donald Trump bemerkt hätte, der, glaube ich, von dem starken Selenskyj relativ beeindruckt war. Er hat ihn ja früher immer eher abgekanzelt. Und diesmal kam da eben ein ukrainischer Präsident, der durch Drohnenangriffe Geländegewinne vermelden konnte und wo alle G7 sagen, dass die Ukraine in einer neuen Position der Stärke ist und dass Russland einsehen müsse, den Krieg nicht gewinnen zu können. Woher sie diese Sicherheit nehmen, wissen wir nicht so genau, aber das hat auch den US-Präsidenten beeindruckt. Daher eben auch jetzt hier wirklich unterzeichnete Maßnahmen wie Sanktionen verschärfen. Auch die USA sind wieder dabei. Die hatten ja in Sachen Öllieferungen ihre Sanktionen gelockert und mehr Unterstützung, Waffen, Geld für die Ukraine. Also für Selenskyj war das ein richtig gutes Gipfeltreffen hier.
4: Und in der Folge könnte, so sagt es der Kanzler, könnte ein Fenster für Diplomatie, das waren seine Worte, aufgehen. Womit hat er das begründet?
5: Naja, weil er eben sagt, dass eigentlich Russland einsehen muss, dass dieser Krieg für das große Land, für Putin nicht zu gewinnen sei. Und dann wäre eben die Möglichkeit erstmals eröffnet, dass auch Putin sich an den Tisch setzt. Wobei man hat hier nicht richtig erkennen können, ob Donald Trump akzeptieren würde, dass auch die Europäer mit an einen möglichen Verhandlungstisch sich setzen dürfen. Das war ja bisher nicht der Fall. Der hatte das ja an sich gezogen. Aber das wollen die Europäer natürlich gerne. Und Merz hat am Ende gesagt, wenigstens hat er es nicht abgelehnt. Also insofern muss man mal sehen, ob da wirklich eine gemeinsame Verhandlungsbasis und ein gemeinsames Verhandlungsteam daraus entstehen könnte.
4: Der G7-Gipfel in Evian ist zu Ende gegangen. Einschätzung und Bilanz unserer Korrespondentin Angela Ulrich.
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4: Gehen Sie noch mit Bargeld aus dem Haus oder reicht Ihnen mittlerweile eine EC-Karte oder sogar nur das Handy oder die Smartwatch? Der Trend jedenfalls ist eindeutig im Land. Münzen und Scheine verlieren weiter an Bedeutung in Deutschland. Erstmals wurde nur die Hälfte der Einkäufe bargeldlos bezahlt. Geht aus den neuesten Zahlen der Bundesbank hervor. Was genau Sie noch besagen und warum trotzdem Bargeld wohl nicht so schnell aus unserem Leben verschwinden wird, mehr dazu weiß Ursula Mayer.
6: 9,10 Euro. Für zwei eisgekühlte Milchkaffees. Die 25 Jahre alte Studierende Fiona ist gerade dabei, in einem Frankfurter Café ihre Bestellung zu zahlen. Dafür hält sie kurz ihr Smartphone über das Bezahlterminal und ist in Sekunden fertig.
7: Man hat ja eh das Handy so immer in der Hand.
6: Ihren Geldbeutel habe sie dagegen nicht dabei und Bargeld spiele in ihrem Leben kaum noch eine Rolle. Etwas anders ist das bei ihrem Mitbewohner Max.
8: Ich zahle aber auch noch gern mit Bargeld, also je nachdem, was man gerade zur Hand hat.
6: Vom Bargeld hat man sich hier im Café vor 3 Jahren verabschiedet. Der Inhaber des Cafés, Julian Ploch, erklärt.
9: Man muss abends kein Geld zählen, man muss es nicht im Tresor lagern, man muss es dann nicht zur Bank bringen. Die Banken haben auch irgendwann noch eine Falschgeldprüfung eingeführt bei Münzgeld. Das produziert einfach auch Kosten. Und dann haben wir gesagt, wir probieren es einfach mal aus.
6: Auch für das Zahlen etwa mit Karte fallen zwar Gebühren an, aber auf Scheine und Münzen zu verzichten sei trotzdem stressfreier und die Kunden könnten gut damit leben. Das kontaktlose Bezahlen setzt sich in ganz Deutschland allmählich durch. Das zeigt auch eine aktuelle Studie der Bundesbank. Demnach haben Verbraucher letztes Jahr bundesweit zum ersten Mal häufiger Bargeld losbezahlt als mit Scheinen und Münzen, nämlich konkret bei 55% aller erfassten Einkäufe. Bundesbankvorstand Burkhard Balz erläutert.
10: Natürlich spielt das Thema Debitkarte bei uns in Deutschland eine Rolle. Die Girocard, die eben außerordentlich wichtigen Teil des Zahlungsverkehrsmix ist. Und dann wird natürlich auch das Zahlen mit dem Mobilfunktelefon, der Smartwatch, immer beliebter.
6: Im Internet war laut Balz der US-Zahlungsdienstleister PayPal sehr verbreitet. Dagegen wurde nur für 45% aller Zahlungen Bargeld verwendet. Das waren 6% weniger als bei der letzten Studie im Jahr 2023. Balz, der bei der Bundesbank für das Thema Bargeld zuständig ist, sagt:
10: Nein, ich bin nicht überrascht. Der Trend hatte sich ja in den letzten Jahren schon abgezeichnet, dass die Bargeldnutzung in Deutschland auch zurückgeht.
6: Und zwar seit 2008, also seit die Bundesbank die Studie erstellt. Befeuert wird der Trend laut Balz beispielsweise dadurch, dass es im Handel immer häufiger Selbstbedienungskassen gibt, die kein Bargeld mehr akzeptieren. Betrachte man aber alle Zahlungsarten einzeln, bleibe Bargeld das am meisten genutzte Zahlungsmittel, betont Bundesbankvorstand Balz, und
10: die große Mehrheit der Menschen in Deutschland wünscht sich weiterhin die Möglichkeit, bar zu zahlen.
6: Dafür setze sich die Bundesbank ein, auch um niemanden vom Zahlungsverkehr auszuschließen, denn gerade ältere Menschen würden noch häufig mit Scheinen und Münzen zahlen.
4: 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Zwei Länder, die furchtbare Kriege geführt haben, wollen sich künftig gemeinsam verteidigen. Deutschland und Polen unterzeichneten heute in Warschau ein Verteidigungsabkommen. Damit wollen beide Länder den gegenseitigen Beistand bekräftigen und die Zusammenarbeit vor allem im Militärbereich ausbauen. Das Abkommen wurde auf Ministerebene unterzeichnet. Verteidigungsminister Boris Pistorius reiste dafür nach Warschau. Paulina Milling hat weitere Einzelheiten zu diesem Abkommen.
11: Es war ein freundlicher Empfang hier in Warschau. Militärkapelle, Handshake und ein Lächeln für die Kameras. Man sah es dieser Begegnung an. Der polnische Verteidigungsminister Władysław Kosiniak-Kamysz und sein Amtskollege Boris Pistorius verstehen sich offenbar gut. Knapp eine Stunde nach der Begrüßung unterzeichneten die Minister ein Abkommen. Deutschland und Polen bekräftigen damit die Zusammenarbeit im Verteidigungsbereich.
12: Mit diesem neuen Abkommen berücksichtigen wir eben nicht nur die neuen sicherheitspolitischen Realitäten. Wir schlagen eben auch ein weiteres Kapitel in der Geschichte unserer engen Freundschaft auf. Polen-Deutschland, Deutschland und Polen übernehmen, ich sag's nochmal, gemeinsam Verantwortung für die Sicherheit in Europa.
11: Polen mit direkten Grenzen zu Russland und Belarus ist von diesen neuen Sicherheitsbedingungen, sprich Herausforderungen in Europa, besonders betroffen. Das Land investiert bereits 5% seines Bruttoinlandsproduktes in die Verteidigung. Polens Verteidigungsminister Władysław Kosiniak-Kamysz:
13: Dla Polski wróg jest na wschodzie, nie da zachodzie.
11: Für Polen befindet sich der Feind im Osten, nicht im Westen. Jahrelang haben Generationen daran gearbeitet, dass sich die Situation von 1939 nicht wiederholt, als wir vom Osten und vom Westen aus angegriffen wurden. Es ist die Arbeit vieler Generationen. Es gab Gesten, Verträge, die europäische Integration. Und nun sind wir an dem Moment angelangt, wenn wir in gemeinsamen Allianzen, in gemeinsamer Partnerschaft verbunden sind, wo wir Freunde sind. Wir vergessen die Vergangenheit nicht, aber gemeinsam bauen wir eine bessere Zukunft auf.
13: Ale razem budujemy po prostu lepszą przyszłość.
11: Das deutsch-polnische Abkommen erweitert die militärische Zusammenarbeit beider Länder auf viele Bereiche, darunter Cybersicherheit, Weltraum, Forschung, Sicherheit der Ostsee, Schutz der Infrastruktur und Sicherheit der Seeverkehrswege.
12: Und wir setzen uns gemeinsam dafür ein, das NATO-Pipeline-System bis in die baltischen Staaten zu erweitern. Wenn wir über Verteidigungsfähigkeit und den Schutz der Ostflanke reden, dann ist das ein wesentliches Schlüsselelement, um das herzustellen. Damit wollen wir die gesicherte Treibstoffversorgung dahin bringen, wo sie in einem Verteidigungsfall eben unbedingt hin muss.
11: Auch soll die Militärlogistik zwischen den beiden Ländern einfacher abgewickelt werden, ohne viel Bürokratie, sagte Pistorius. Und auch an der Ostflanke arbeite man zusammen.
12: Wir sichern den Bündnisluftraum an der Ostflanke. Unsere Patriot-Systeme waren in Rzeszow, unsere Eurofighter in Marburg. Und ab diesem Sommer werden wir gemeinsam Verteidigungsstellung an der Grenze zu Russland und Weißrussland bauen mit Pionieren der deutschen Bundeswehr, Eastern Shield.
11: Der heutige Tag hat Symbolcharakter. Der deutsch-polnische Nachbarschaftsvertrag jährt sich zum 35. Mal. In Berlin fand aus diesem Anlass das deutsch-polnische Forum statt und ein Treffen der Außenminister. Deutschland hat an Polen drei Kulturgüter zurückgegeben. Sie wurden während der deutschen Besatzung Polens im Zweiten Weltkrieg entzogen oder verlagert. In Warschau dagegen lag heute der Schwerpunkt auf der Verteidigung. Die Minister beider Länder sprachen von einem gegenseitigen Vertrauen. Davon, dass man die schwierige Geschichte beider Länder zwar nicht vergesse, aber entschlossen nach vorne schaue.
4: Paulina Milling über das neue deutsch-polnische Verteidigungsabkommen.

0: Die Zeit, 20.45 Uhr.
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0: Die Nachricht kam heute früh sehr überraschend. Norwegens Kronprinzessin Mette-Marit ist operiert worden und erhielt so eine neue Lunge. Seit knapp 2 Wochen hatte die schwer kranke 52-Jährige auf einer Warteliste für Transplantationen gestanden. Laut dem norwegischen Königshaus ist die Operation erfolgreich verlaufen. Jana Sinram berichtet.
2: Es ist kurz vor 9:30 am Morgen, als norwegische Medien die Meldung eilen. Kronprinzessin Mette-Marit hat sich erfolgreich einer Lungentransplantation unterzogen. Vorher angekündigt hatte das Königshaus die OP nicht und verrät auch nicht, wann sie durchgeführt wurde. Wohl auch wegen Regeln, die verhindern sollen, den Spender eines Organs zu identifizieren. Königshausexpertin Kristi Marie Skrede. Wir haben von der OP erfahren, 2 Wochen, nachdem die Kronprinzessin auf die Warteliste gesetzt wurde. Das bedeutet, dass sie sehr schnell eine neue Lunge bekommen hat und der Hof es schnell öffentlich gemacht hat. Es war sicher eine schwierige Abwägung, bei der die Interessen der Patientin und des Spenders Vorrang vor dem öffentlichen Interesse haben mussten. In seiner Pressemitteilung zitiert das Königshaus den zuständigen Abteilungsleiter des Universitätskrankenhauses in Oslo, Arnt Fiane. Die Transplantation sei bisher erfolgreich verlaufen. Die Kronprinzessin werde für mehrere Wochen im Krankenhaus bleiben müssen. Ein normales Vorgehen nach einer so schweren OP, sagt der Lungenspezialist Olav Kåre Refvem dem norwegischen Rundfunk.
3: Man
2: muss schauen, wie der Körper auf das neue Organ reagiert. Man muss die Medikamente anpassen, um die Reaktion des Immunsystems abzuschwächen und die Situation über einen längeren Zeitraum beobachten. Vor 8 Jahren wurde bei Mette-Marit eine Lungenfibrose diagnostiziert, eine Krankheit, bei der das Gewebe in der Lunge zunehmend vernarbt und das Atmen immer schwerer wird. Ihr Gesundheitszustand hatte sich in den vergangenen Monaten zunehmend verschlechtert. Er sei trotzdem überrascht, dass sie so schnell eine neue Lunge bekommen habe, sagt Alexander Sekowski von der norwegischen Stiftung für Organspende. Aber wir wussten, dass das passieren kann. Die Warteliste für eine Lungentransplantation in Norwegen ist derzeit so kurz wie nie zuvor. Nachdem die Kronprinzessin auf die Warteliste gesetzt wurde, hatten sich viele Menschen in Norwegen neu als Organspender registriert. Die Reaktionen heute vor allem erleichtert. Ministerpräsident Jonas Gahr Støre erklärt, er freue sich zu hören, dass die Kronprinzessin die Transplantation überstanden habe. Er sei in Gedanken bei ihrer Familie. Ähnlich äußern sich viele Menschen in Mette-Marits Heimatstadt Kristiansand. Ich finde es natürlich sehr schön, dass sie auf dem Weg der Besserung ist. Ich hoffe, dass sie sich gut erholt. Oh Mann, es ist einfach großartig, dass alles gut gelaufen ist. Das ist wirklich toll, denn sie hat es in letzter Zeit ziemlich schwer. Daher ist es für sie und ihre Familie sehr schön, dass sie die Transplantation bekommen hat. Anfang der Woche war Mette-Marits ältester Sohn Marius Borg-Høiby von einem Osloer Gericht zu 4 Jahren Haft verurteilt worden, wegen 2 Vergewaltigungen und weiterer Vergehen. Sie selbst steht wegen ihrer früheren Kontakte zum US-Sexualstraftäter Jeffrey Epstein in der Kritik. Die beiden Skandale treten für viele in Norwegen aber vorerst in den Hintergrund. Für die Königsfamilie hat Mette-Marits Genesung oberste Priorität. Kronprinz Håkon werde sein Programm in nächster Zeit weiter anpassen, um bei seiner Frau zu sein, hieß es. Ein Update zu Mette-Marits Gesundheitszustand werde es erst geben, wenn sie aus dem Krankenhaus entlassen wird.
0: Unsere Skandinavien-Korrespondentin Jana Sinram berichtete aus Stockholm. Gewehrschüsse von einem russischen Kriegsschiff auf eine britische Segeljacht mitten im Ärmelkanal. Das hat seit Tagen für einige Aufregung gesorgt. Von russischer Seite hat es ja geheißen, die Besatzung habe erst mit Signalmunition, dann mit Handwaffen in die Luft geschossen, weil die Yacht auf Kollisionskurs war. Das Ehepaar auf der Yacht bestreitet das und der britische Premier Starmer nannte das russische Vorgehen leichtsinnig. Was über den Vorfall im Ärmelkanal bisher an Fakten bekannt ist, Christoph Brössel in London.
4: Jane und Alan Kelvey waren südlich der Isle of Wight mit ihrer Segeljacht unterwegs, Kurs Richtung Cherbourg in Frankreich. Etwa 30 Kilometer von der Südküste Englands entfernt kam die Yacht dann in die Nähe eines russischen Kriegsschiffs in internationalem Gewässer. Die Admiral Grigorowitsch ist eine moderne Fregatte. Die Yacht näherte sich, so hieß es im britischen Verteidigungsministerium, auf etwa 500 Meter. Dann soll das russische Schiff Warnsignale abgegeben gegeben haben, später dann waren Schüsse. Der Vorfall sorgte für große Aufmerksamkeit. Hat der russische Kapitän überreagiert? Hat er möglicherweise eine Kollision verhindert? Oder sollte das russische Vorgehen ein Zeichen der Stärke sein? Jane und Alan Kelvey gaben der BBC ein Interview.
1: They didn't try to radio us, and we were definitely not on a collision course. We were going to miss them. As far as we were concerned, it wasn't an incident until the gunfire started.
4: Die haben uns nicht angefunkt. Wir waren auch nicht auf einem Kollisionskurs. Wir wären an denen vorbeigefahren. Für uns war das kein Vorfall, bis sie die Warnschüsse abgegeben haben, sagte Jane Kelvey. Der Vorfall beschäftigt längst die Politik. Die Berichterstattung ist breit, vor allem vor dem Hintergrund, dass die Briten gerade erst einen Tanker der russischen Schattenflotte im Ärmelkanal konfisziert haben. Das Schiff transportierte offenbar sanktioniertes Öl. Premier Keir Starmer sagte zu dem jüngsten Vorfall:
5: "It's deeply concerning and reckless."
4: Das ist wirklich beunruhigend und fahrlässig. Die Einschätzung des Verteidigungsministeriums ist, dass das russische Schiff dahin trieb, ohne Motorkraft, was problematisch ist. Aber so sieht es aus, eher keine feindliche Aktion. Aber natürlich ist das beunruhigend und natürlich fühle ich mit dem Ehepaar von der Yacht, die erschrocken sein müssen. Die BBC befragte auch den ehemaligen Verteidigungsminister Ben Wallace von den Konservativen. Er selbst ist Segler und kennt den Ärmelkanal gut. Er argumentiert, dass der Ärmelkanal eine eng befahrene Wasserstraße sei. Da auf 450, 500 Meter aneinander heranfahren zu müssen, sei nichts Ungewöhnliches. Er interpretiert die Warnschüsse so.
6: Well, I think it's partly Russia's desperation.
4: Da sehen wir Russlands Verzweiflung. Sie verlieren in der Ukraine und die Wirtschaft schwächelt. Und natürlich sind sie verärgert, weil wir einen Tanker der Schattenflotte in der vergangenen Woche eingezogen haben. Das russische Kriegsschiff, das nun in diesen Vorfall mit der Yacht involviert war, die Admiral Grigorowitsch, passiert den Ärmelkanal häufig und begleitet auch andere Schiffe der russischen Schattenflotte, mit der Öl und Gas in die Welt transportiert und Sanktionen umgangen werden.
0: Christoph Prössl in London.
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0: Wenn jemandem Ähnlichkeiten mit einer Fernsehkommissarin nachgesagt werden, dann kann das vielleicht nicht unbedingt schmeichelhaft rüberkommen. Aber die Musikerin Joan Wasser hat sich einen Spaß daraus gemacht, diesen vermeintlichen Polizisten-Look zu haben. Und sie veröffentlicht ihre Musik seit 20 Jahren unter dem Alias Joan as Policewoman. Und zwar eleganten Soul-Pop. Jetzt ist mit Real Life Evolution eine Neuinterpretation ihres Debütalbums von 2006 erschienen. Unter anderem mit Gästen wie Iggy Pop. Vanessa Wohlrath hat das Album gehört.
8: Berührend klingen die gezupften, leicht schwingenden Gitarrenseiten von The Ride, einem der Kammerpop-Songs auf Real Life Evolution von Joan as Policewoman.

Ihr Gesang ist tiefer als noch vor 20 Jahren, klar. Aber diese Tiefe erzählt eben auch eine Geschichte. Zwischen der Joan Wesser, die 2006 mit viel Engagement ihr Album Real Life schrieb, als sei es ihr erstes und auch letztes Werk gewesen, und der Joan Wesser, die heute auf eine ziemlich erfolgreiche Karriere als Musikerin zurückblicken kann. Zwischen diesen beiden Frauen liegen Welten.

Melancholie, das hören wir dieser Neuinterpretation ihres Debütalbums an, begleitet die 55-jährige Wahl-New-Yorkerin bis heute. Real Life trage den Schlüssel zu ihrem Leben in sich, sagt Joan as Policewoman. Die Musik habe sie gerettet, ihr über depressive Phasen, über Liebeskummer und Zweifel hinweggeholfen. Was Joan as Policewoman auch mit Real Life Evolution wieder ausgezeichnet schafft, sich neu zu erfinden. Die 10 überarbeiteten Songs sind auf der Bühne geformt, mit jedem Live-Auftritt nur verfeinert oder gleich radikal überarbeitet worden. Hier verschmilzt Rock mit Soul und experimentellem Pop. Am Ende haben auch verschiedene Musikerinnen und Musiker daran mitgewirkt und den neuen Sound der Platte geprägt. Wie Sängerin Crystal Warren zum Beispiel oder Punk-Ikone Iggy Pop.

In Save Me könnten Iggy Pop und Joan Weser zunächst wie ein uninteressantes Altrocker-Duo wirken. Der Song entwickelt aber so eine Frische und kommt mit einem richtigen Punch daher, was jede Skepsis gleich wegwischt. Denn gerade der reife Gesang, der kantige Klang, hat seine Vorzüge. An den rauen Tönen soll man sich reiben dürfen. Auch wenn Real Life Evolution dazu verleitet, den direkten Vergleich zum damals schon großartigen Debütalbum zu ziehen, so ist diese Neuinterpretation ein eigenes Werk mit eigenen Qualitäten. Eines, in dem sich Joan as Policewoman mit sich selbst konfrontiert und reflektiert. Und dabei hört man ihr nur zu gerne zu.

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1: Ja, das erste WM-Spiel dieses Fußball-Mittwochs. Heute steht schon wieder ein älterer Herr im Mittelpunkt. Nach Lionel Messis 3 Toren gestern ist es heute Cristiano Ronaldo mit 41 Jahren aufgelaufen. Mit Portugal gegen die Demokratische Republik Kongo. Wir schauen live mit Philipp Hofmeister in Houston jetzt auf die allerletzten Spielminuten in Houston mit Cristiano Ronaldo.
2: Es winkt doch tatsächlich die nächste große Überraschung bei dieser Fußball-Weltmeisterschaft. 1:1 steht es zwischen Portugal und Kongo, tief in der Nachspielzeit. Nichts zu sehen von Cristiano Ronaldo. Aber Portugal kommt doch mal in der letzten Minute dieser Nachspielzeit. Am Strafraum am rechten soll der Ball flach zurückgelegt werden. Fliegt aber nur in die Füße eines Angreifers aus dem Kongo. Das ist Bissa, der Torschütze zum 1:1 Ausgleich. Und er probiert nochmal mit allerletzter Kraft einen Sprint anzuziehen. Bleibt dann aber zunächst einmal hängen, holt aber immerhin einen Einwurf raus. Und das wenige Sekunden vor dem Ende der offiziellen Nachspielzeit. Was für ein Kampf, was für ein Fight des Underdogs aus Zentralafrika. Die Leoparden, wie sie gerufen werden, angefeuert von ihren leidenschaftlichen Fans hier in der Arena von Houston, waren absolut auf Augenhöhe mit dem Mitfavoriten Portugal, mit einem der ganz, ganz großen Titelaspiranten. Und jetzt ist es perfekt und bei Portugal gehen die Blicke zu Boden. Cristiano Ronaldo stolziert über den Platz, aber er stackst vielmehr fassungslos, kann es nicht glauben, was sich hier abgespielt hat in den letzten 90 Minuten. Nach 6 Minuten war Portugal in Führung gegangen durch Neves, aber der Kongo verdient sich am Ende dieses Unentschieden mit einem couragierten, mit einem mutigen Auftritt. Was für eine tolle Leistung des Underdogs aus Kongo und ein handfester Fehlstart für Cristiano Ronaldo und den WM-Mitfavoriten Portugal.
1: Portugal 1, Demokratische Republik Kongo ebenfalls 1. Philipp Hofmeister berichtete live aus Houston.

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1: Um 21 Uhr mit Kevin Bieler. Die G7-Staats- und Regierungschefs haben sich zufrieden mit ihrem Gipfeltreffen in den französischen Alpen geäußert. Frankreichs Präsident Macron sprach von einer beispiellosen Einigkeit. US-Präsident Trump erläuterte nach dem G7-Gipfel das Rahmenabkommen zwischen den USA und Iran für ein Ende des Irankriegs. Inzwischen gibt es Spekulationen, wonach das Papier schon morgen in der Schweiz unterzeichnet werden könnte, von den Präsidenten der USA und des Iran persönlich. Aus Evian, Samuel Jakesch.
2: Die für den Welthandel wichtige Transportroute über die Straße von Hormus solle umgehend geöffnet werden, um den Transport von Rohöl und Waren durch die Meerenge wieder aufleben zu lassen, so Trump. Der Iran habe zugestimmt, Atomwaffen in Zukunft weder herzustellen noch zu beschaffen. Im Gegenzug würden die USA beschlagnahmte iranische Vermögenswerte freigeben und einen Investitionsfonds in Höhe von bis zu 300 Milliarden US-Dollar aufsetzen.
1: Deutschland und Polen haben in Warschau ein neues Verteidigungsabkommen unterzeichnet. Beide Länder wollen damit den gegenseitigen Beistand bekräftigen und die Zusammenarbeit im Militärbereich ausbauen. Aus Warschau, Paulina Milling.
3: Polen und Deutschland wollen damit weiter die gemeinsame Verantwortung für die Sicherheit Europas übernehmen. Dafür sieht das Dokument laut den Verteidigungsministern beider Länder Kooperation in vielen Militärbereichen vor. Cybersicherheit, Weltraum, Forschung, Sicherheit der Ostsee, Schutz der kritischen Infrastruktur. Auch die Logistik soll einfacher werden, sodass man ohne viel Bürokratie Truppen verlegen kann. Man wolle sich außerdem gemeinsam dafür einsetzen, die NATO-Pipelines bis ins Baltikum zu erweitern. In einem Verteidigungsfall sollen so die Truppen sicher mit Treibstoff versorgt werden.
1: In Schleswig-Holstein rollt demnächst vermutlich ein Atommülltransport ins Zwischenlager Burgdorf. Im Hafen Brunsbüttel sind 7 Kastoren auf spezielle Lkw umgeladen worden. Die Laster sollen im Laufe des Abends losfahren. Die Route zum ehemaligen AKW Burgdorf, einige Kilometer elbaufwärts, ist geheim. Die Atommülltransporter werden dort zwischengelagert. Sie kommen aus der Aufbereitungsanlage Sellafield in Großbritannien. Die Proteste gegen den Kastortransport sind bislang klein ausgefallen. Bei der Fußball-WM hat Portugal einen Auftaktsieg verpasst. Das Team um Superstar Ronaldo spielte gegen die Demokratische Republik Kongo 1:1. Und in der Fußball-Bundesliga hat RB Leipzig Trainer Ole Werner entlassen. Der Nachfolger steht noch nicht fest. Nach Medienberichten könnte es aber der langjährige Bayern-Spieler Martin de Michelis werden. Er ist momentan Coach bei RCD Mallorca. Das waren die Nachrichten. Das Wetter in Norddeutschland, heute Nacht überwiegend trocken bei Tiefstwerten von 17 bis 14 Grad. Morgen gebietsweise Wolken, einzelne Schauer und Gewitter, in Niedersachsen teilweise heiter. Höchstwerte 20 Grad auf den nordfriesischen Inseln bis 30 Grad in Hannover. Am Freitag freundlich, teils Schauer und Gewitter bei Temperaturen zwischen 23 und 34 Grad. Die Zeit ist 21.03 Uhr.
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4: Der ARD-Infoabend vom Norddeutschen Rundfunk in Hamburg mit Gerd Wolf im Studio. Einen schönen guten Abend. Ja, wir beginnen auch diese Stunde in Evian. Die Bilanz nach fast 3 Tagen G7-Treffen. Inhaltlich ein bisschen schwierig zu fassen, vom Gefühl her aber eher positiv. Was, wenn man ehrlich ist, nicht schwer ist angesichts der Erwartungen vorab. Aus Evian berichtet Georg Schwarte.
5: 3 Tage Gipfel. Für den Franzosen Macron, den Gastgeber, war es ein Moment des strategischen Erwachens. Kanzler Merz war da weniger poetisch, lobte aber im ARD-Interview am Ende des Gipfels ebenfalls den neuen Geist der Einigkeit.
6: Nein, das Verhältnis ist gut, sehr ordentlich gewesen, auch hier produktiv. Wir sind auseinandergegangen mit einer Einigkeit untereinander, den G7-Staaten, europäisch, atlantisch, Japan, wie ich es im letzten Jahr nicht wahrgenommen habe und wie es auch das ganze Jahr dazwischen nicht war.
5: Und seine Einigkeit mit dem US-Präsidenten, der Merz zuletzt öffentlich beschimpft hatte, ihm riet, sich um sein eigenes Land zu kümmern?
6: Nein, das Verhältnis ist gut, sehr ordentlich gewesen, auch hier produktiv.
5: Produktiv. Auch was das angeht, zahlreiche Einzelerklärungen haben sie verabschiedet zum nachhaltigen Wachstum der Weltwirtschaft, zur Resilienz der Lieferketten, zur künstlichen Intelligenz. Über allem hier in Evian aber die 2 großen, drängenden Themen, Ukraine und das Iran-Abkommen, das noch nicht einmal unterzeichnet wurde. Der Mann, der für dieses Abkommen steht, Donald Trump, ließ sich hier feiern, aber sagte auch, das ist ja nur eine Absichtserklärung. Wenn es mir am Ende nicht gefällt, dann werfe ich Ihnen weiter Bomben auf die Köpfe.
7: Memorandum of understanding, and if I don't like it, we'll go back to shooting at them, dropping bombs on their head.
5: So klingt der Mann, der bei der ersten Arbeitssitzung am Morgen noch vor den anderen Staats- und Regierungschefs feststellte, ich bin der Boss. Angeblich 300 Milliarden soll der Iran für den Wiederaufbau erhalten. Von wem? Vielleicht den Golfstaaten. Aber, sagt Trump, nicht von uns. Wir investieren keine 10 Cent.
8: We are not investing 10 cents. There's never been anybody that's been so tough on Iran.
5: Niemand sei so hart gegenüber dem Iran aufgetreten wie er, Trump. Kanzler Merz jedenfalls lobt das Iran-Abkommen, sieht den Iran auf Jahre geschwächt, das Atomprogramm möglicherweise für immer zerstört. Und
6: die Straße von Hormuz wird, jedenfalls nach dem, was wir wissen und was auch die amerikanische Regierung uns heute und gestern gesagt hat, im Verlauf der nächsten Tage wieder vollständig geöffnet, auch ohne Gebühren.
5: Der vermutlich größte Gewinner hier, die Ukraine. Erstmals seien sich alle einig gewesen, nur militärische Stärke, mehr Geld, mehr Waffen helfe, Russland klarzumachen, ihr gewinnt den Krieg nicht.
6: Am Beispiel des Iran haben wir Trump deutlich gemacht, so geht es. Und nur aus einer Position der Stärke heraus wird Russland einsehen, dass es keine Chance hat, diesen Krieg militärisch zu gewinnen. Und da sind wir ein großes Stück weitergekommen in der Übereinkunft in dieser Vorgehensweise.
5: Heißt konkret, um Selenskyj zu unterstützen, sagten sie hier Kiew, die Lieferung von Luftabwehrkapazitäten, zusätzlichen Systemen und Abfangraketen sowie von Langstreckenkapazitäten zu. Gipfelgastgeber Macron, für den es der letzte G7-Gipfel als Präsident war, zieht jedenfalls eine sehr goldene Bilanz dieser drei Tage in Evian, auch mit Blick auf die Ukraine. Es ist das erste Mal, dass wir so einig sind, trotz aller Unterschiede. Das ist ein klarer Fortschritt gegenüber den anderen Gipfeln und das ist eine Voraussetzung für die Widerstandsfähigkeit der Ukraine. Der US-Präsident flog am Abend dann weiter Richtung Paris. Nach der goldenen Bilanz in Evian wartet dort auf ihn das goldene Schloss Versailles mit einem Gala-Dinner. Was heißt die neue Gipfelharmonie nun für die nächsten Schritte im Iran, der Ukraine, der Welt? Hoffnung beispielsweise für den anstehenden NATO-Gipfel in Ankara und Hoffnung für die Ukraine. Wir gehören schließlich alle zum selben Team, hatte Merz als Botschaft für Trump hier mitgebracht, als er ihm zum Gipfelbeginn ein deutsches Nationaltrikot schenkte. Auf welcher Position der Kanzler den US-Präsidenten einsetzen würde?
6: Also Trump kann auf fast allen Positionen spielen.
5: Angreifer oder Verteidiger? Merz, der morgen schon beim EU-Gipfel in Brüssel sein wird, grinst im ARD-Interview und sagt dann vieldeutig:
6: Beides.
4: Bundeskanzler Friedrich Merz am Ende des Beitrags von Georg Schwarte. Kaum ein Beobachter hätte darauf gewettet, dass dieser G7-Gipfel zu einem Erfolg werden würde am Ende. Aber tatsächlich gab es wichtige gemeinsame Erklärungen. Und zwar, weil die Europäer Donald Trump klug gegenübertraten und weil dessen Iran-Abkommen die Vorzeichen geändert habe, kommentiert Julia Borutta.
9: Die Meinung. Dieser Gipfel war ein Erfolg. Und das liegt ausgerechnet an Trump. Nicht, dass der Mann sich durch seine Liebe zum Multilateralismus oder seine besonders konstruktive Art auszeichnen würde. Nein, aber er hatte etwas im Gepäck. Das Iran-Abkommen. Der Durchbruch im Mittleren Osten wurde zum Durchbruch für die G7-Gemeinschaft. Denn Trump kam positiv gestimmt nach Evian und gestärkt durch den sogenannten Deal auch offen dafür, sich auf verschiedenen Feldern zu bewegen. Die G7-Partner waren so klug, die Gunst der Stunde zu nutzen, Trump zu unterstützen, auch wenn noch viele Fragen im Zusammenhang mit dem Iran-Abkommen offen sind. Trump zu umgarnen mit Fußball-Trikot-Geschenk und nachsichtiger Heiterkeit, wenn er mal wieder als Letzter den Tagungsraum betrat und lächelnd klarstellte, I am the boss. Mit Macrons Einladung zum Gala-Dinner nach Versailles im Anschluss an den Gipfel. Der französische Präsident kam Trump sogar so weit entgegen, das Thema Klimawandel gar nicht erst auf die Agenda zu setzen. Das Klima ist eindeutig der Verlierer dieses G7-Treffens. Nun braucht Trump die Unterstützung der G7-Partner, um das Iran-Abkommen zu einem Erfolg zu machen. Das scheint er begriffen zu haben. Multilateralismus doch nicht so blöd? Jetzt, wo es Hoffnung gibt, dass durch die Meerenge von Hormuz bald wieder Öltanker fahren, stellt der US-Präsident in Aussicht, die Ölsanktionen gegen Russland wieder in Kraft zu setzen. Das ist eine sehr gute Nachricht für die Ukraine und das europäische Ziel, gemeinsam mit den USA Russland unter Druck zu setzen. Hier liegt der größte Erfolg dieses Treffens in Evian. Erstmals seit Trumps zweiter Amtszeit teilen Europäer und die USA ihre Einschätzung der Lage in der Ukraine. Das Land hat sich eine neue Position der Stärke erkämpft. Russland kann den Krieg nicht militärisch gewinnen und ächzt unter der Belastung durch Kriegsverluste und Sanktionen. Es tut sich also ein Fenster für Friedensverhandlungen auf. Dieses Fenster wollen die G7-Staaten nutzen und Trump scheint mitzuziehen. Frankreichs Präsident Emmanuel Macron hat die neue Einigkeit der führenden demokratischen Industriestaaten als strategisches Erwachen bezeichnet. Der G7-Gipfel könnte also die Wende gewesen sein für die Ukraine und für das Verhältnis der Europäer zu den USA. Wohlgemerkt könnte, denn alles bleibt trotz der positiven Signale vom Genfer See fragil. Die Lage in der Ukraine, die Lage im Iran und Europas Verhältnis zu Donald Trump.
4: Julia Borutta kommentierte. 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Die erst lokale Debatte läuft weiter, mittlerweile übergreifender. Mario Vogt, Thürings Regierungschef, wird ja kritisiert, weil er mehrere seiner Reden mit Hilfe künstlicher Intelligenz verfasst haben soll. Die FAZ hatte deswegen auch einen Meinungsbeitrag von ihm wieder aus dem Netz genommen. Aber Fakt ist ja, künstliche Intelligenz längst Bestandteil unserer Lebenswelt. Natürlich irgendwie auch in der Politik, aber die Frage ist dann natürlich, wo sind die Grenzen? Oder besser, gibt es überhaupt noch eine Grenze? Jan Breuer hat sich dazu in Thüringen und in Sachsen umgehört.
10: Fragt man die KI, woran KI-generierte Texte zu erkennen sind, dann antwortet die künstliche Intelligenz wie folgt.
11: Sehr gleichmäßiger Schreibstil mit sauberer Strukturierung bei vielen allgemeinen Formulierungen, sich wiederholenden Satzmustern, einem Hang zu Phrasen und dem Einsatz von Adjektiven und Adverbien.
10: Scannerprogramme sind darauf trainiert, diese Muster zu identifizieren. Und sie haben angeschlagen bei Texten des Thüringer Ministerpräsidenten Mario Vogt von der CDU, in zwei Gastbeiträgen in überregionalen Zeitungen, in verschiedenen Redemanuskripten. Die Staatskanzlei in Erfurt hat die KI-Nutzung teilweise bestätigt, in einem schriftlichen Statement. Zitat:
12: Dass einzelne Formulierungen oder sprachliche Wendungen durch digitale Hilfs

0: Business. Sie selbst nutze KI hauptsächlich zur Rechtschreibüberprüfung von Anträgen und Schriftstücken. Das sei innerhalb der Fraktion gang und gäbe, ebenso wie KI-Unterstützung beim Erstellen und dem Bearbeiten von Social-Media-Posts, dann aber immer gekennzeichnet. Redebeiträge im Landtag seien davon ausgeschlossen, Linken-Abgeordnete schreiben selbst, heißt es. Ähnlich die KI-Nutzung bei der anderen Oppositionspartei im Thüringer Landtag, der AfD. Daniel Haselhoff, stellvertretender Fraktionschef.
1: Wir nutzen auch KI, ne, für Recherchezwecken beispielsweise, zur Auswertung von großen Dokumenten in Vorbereitung der Parlamentsarbeit. Also wir sagen nicht per se, KI darf nicht genutzt werden. Sondern ich glaube, die Frage ist, wo man KI nutzt.
0: Die Grenze für Daniel Haselhoff sind Landtagsreden. Dahinter müsse der Mensch stehen, nicht die KI. Eine Grenze, die im Sächsischen Landtag in Dresden in der Verwaltung scharf gezogen ist, bestätigt Christian Schulze, Referent für Presse- und Öffentlichkeitsarbeit.
2: Der Landtagspräsident wird bei großen Reden und Gastbeiträgen durch einen Redenschreiber aus Fleisch und Blut unterstützt. Der macht eine Vorrecherche, gibt gegebenenfalls auch Hinweise und Stichworte, aber Reden und auch Gastbeiträge werden nicht durch die KI erstellt.
0: Für den allgemeinen Dienstgebrauch hat die sächsische Staatsverwaltung am 8. Juni Leitlinien veröffentlicht für die KI-Nutzung. Danach ist deren Einsatz grundsätzlich zulässig zur Unterstützung von Verwaltungs- und Rechercheaufgaben, für die Zusammenfassung von Dokumenten, zur Textverarbeitung, Umformulierung und zur Übersetzung oder zur Analyse öffentlicher Daten. Vorausgesetzt, es ist sichtbar, dass KI zum Einsatz gekommen ist.

0: Die Zeit, 21.15 Uhr.
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0: Maximal 50 Gramm Zucker pro Mensch pro Tag, empfiehlt die Weltgesundheitsorganisation. Aber schon ein halber Liter Cola sprengt dieses Limit bereits. Deswegen greifen viele, die es süß mögen, zu Produkten mit künstlichen Süßstoffen. Die versprechen jede Menge Süße und zugleich kaum Kalorien. Aber seit einiger Zeit haben Süßstoffe ein ziemlich schlechtes Image. Sie sollen den Darm schädigen, sie sollen paradoxerweise sogar dick machen. Helen Kemmler aus der ARD-Gesundheitsredaktion hat zu diesem Thema recherchiert und sie berichtet nun, was zu Süßstoffen durch Forschung belegt ist und was nicht.
2: Oliver Kattau ist Anfang 50. Vor etwa 10 Jahren wurde bei ihm Diabetes diagnostiziert. Sein Körper kann Zucker nicht richtig verarbeiten. Komplett auf Süßes verzichten, das fällt ihm aber schwer. Deswegen nutzt er in seinem täglichen Leben Süßstoffe.
3: Ja, ich muss schon sagen, ich mag es immer noch gerne süß. Auch die Getränke oder mein Tee oder mein Latte Macchiato. Also da mag ich nicht drauf verzichten, aber da greife ich halt zu Süßstoff.
2: Wenn da nicht immer solche Schlagzeilen wären, Süßstoffe machen dick oder Süßstoffe können das Darmmikrobiom verändern und den Blutzuckerspiegel erhöhen. Es gibt viele verschiedene Süßstoffe und jede Menge Studien. Viele Ergebnisse wirken auf den ersten Blick widersprüchlich. Martin Smollig ist Ernährungswissenschaftler am Universitätsklinikum Schleswig-Holstein in Lübeck. Er erklärt, wieso sogenannte Beobachtungsstudien lange den Eindruck erweckten, Süßstoffe würden dick machen.
4: Also wir haben uns angeschaut, Menschen, die viele Süßstoffe konsumieren, wie ist deren Körpergewicht im Vergleich zu Menschen, die keine Süßstoffe konsumieren. Und da zeigte sich immer, viel Süßstoffkonsum korreliert mit einem erhöhten Körpergewicht.
2: Korrelieren, das heißt, dass zwei Sachen zusammen auftreten. In diesem Fall der Konsum von Süßstoffen und Übergewicht. Jetzt ist nur die Frage, ob Süßstoffe das Übergewicht verursachen oder Menschen mit Übergewicht eher zu Süßstoffen greifen.
4: Wir sehen einen Zusammenhang zwischen zwei Sachen, wissen aber nicht, was die Ursache ist. Da brauchen wir neue Studien und diese neuen Studien haben wir jetzt. Und die zeigen, es gibt keine Gewichtszunahme durch Süßstoffe.

0: Stoffe.
1: Smollich meint damit neue Studien wie eine vor kurzem erschienene Übersichtsarbeit aus den USA mit mehr als 140.000 Teilnehmenden. Sie belegt, dass sich Süßstoffe ähnlich auf das Gewicht auswirken wie Wasser.
0: Man darf auch nicht vergessen, man muss das ja mit Zucker vergleichen.
1: Süßstoffe sollen Zucker ersetzen. Und zu viel Zucker führt nachgewiesenermaßen zu Übergewicht. Und das begünstigt wiederum eine Vielzahl von Krankheiten. Diabetes, Krebs, Herz-Kreislauf-Erkrankungen.
0: Also wenn jetzt Leute denken, ich darf keine Süßstoffe mehr konsumieren, weil das alles chemisch ist, stattdessen esse ich Honig und Kokosblütenzucker und Dattelsirup, das ist ernährungsmedizinisch definitiv nicht besser.
1: Wer aus Angst vor Süßstoffen doch wieder zu zuckerhaltigen Süßungsmitteln greift, hat am Ende nichts gewonnen. Leona Legrand ist Diabetologin in Weiterbildung. Ihr Rat, beim Thema Süßstoffe sich nicht verrückt machen lassen. Denn Süßstoffe können für Menschen mit zum Beispiel Übergewicht ein sinnvoller erster Schritt sein, um mit dem Abnehmen zu beginnen.
2: Also ich empfehle meinen Patienten, dass sie Süßstoffe natürlich auch verwenden dürfen. Ich sage ihnen, machen sie es nicht in rauen Mengen. Man sollte nicht ausschließlich Softgetränke trinken, auch wenn sie zuckerfrei sind, sondern es ist auch wichtig, beispielsweise Wasser zu trinken.
1: Eine pragmatische Herangehensweise, mit der auch Diabetiker Oliver Kattau etwas anfangen kann.
3: Man sagt ja immer, die Dosis macht das Gift und das ist bei allen Sachen so und genauso ist es auch beim Süßstoff.
1: Von übertriebenen Schlagzeilen muss man sich also nicht verunsichern lassen. Süßstoffe anstelle von Zucker und alles nur in Maßen. Damit fährt Oliver Kattau gut.
4: 21.19 Uhr. Gute Preise, mehr Qualität, mehr Pünktlichkeit. Das sind die Hoffnungen, die sich mit mehr Wettbewerb im Bahnfernverkehr verbinden. Auf denen aber die Deutsche Bahn hierzulande ja derzeit noch das Quasi-Monopol hat. Der italienische private Schnellverkehrsanbieter Italo möchte das aber ändern, wenn ihm Trassen in Deutschland langfristig zugesichert werden. Was nicht nur die Bahn, sondern auch die Bahngewerkschaft EVG zuletzt zunehmend nervös gemacht hat. Weil befürchtet wird, dass durch zusätzlichen Wettbewerb am Ende kleinere Ortschaften vom Fernverkehr abgeschnitten werden könnten. Muss so nicht sein, sagt die Forschung jedenfalls. Florian Zinner aus der ARD-Wissenschaftsredaktion über Wettbewerb bei der Bahn.
5: So grundsätzlich hat Martin Burkhardt nichts gegen Rosinen, aber nur, wenn auch der Rest vom Müsli aufgegessen wird.
6: Man darf sich halt nicht die Rosinen rauspicken und nur die Strecken fahren wollen, die wirklich Geld bringen, sondern wir haben halt weit über 100 Bahnhöfe mit Städten, die gewinnbringend kaum angefahren werden können.
5: Der Vorsitzende der Eisenbahngewerkschaft EVG wiederholt das Argument, dass B- und C-Städte nur einen Fernverkehrsanschluss haben, weil die Rennstrecken Geld in die Ticketkassen bringen, wie die zwischen Hamburg über Berlin und Mitteldeutschland nach München oder von dort über Frankfurt an Rhein und Ruhr. Dass durch mehr Wettbewerb auf der Schiene Jena, Schwerin oder Osnabrück vom Fernverkehr abgekoppelt werden könnten, ist ein Szenario, vor dem auch die Fernverkehrssparte der Deutschen Bahn warnt. Ein nachvollziehbarer Mechanismus, aber eben auch einer mit viel Dramatik, sagt Benedikt Schmal.
7: Es ist eben kein Automatismus. Es ist auch eine unternehmerische Entscheidung der Deutschen Bahn, solche Städte abzuhängen. Und sie hat natürlich auch ein Interesse daran, diese Drohung möglichst plakativ in den Raum zu stellen.
5: Schmal ist Ökonom an der TU Ilmenau und hat sich Gedanken gemacht, wie ein fairer Wettbewerb auf der Schiene möglich wäre. Anders als der populäre Vorschlag, Rosinen und bittere Strecken immer als Paket zu vergeben, schlägt Schmal in einem Policy Paper die Einführung einer zweiten Währung im Schienenverkehr vor. Neben den Trassengebühren, die Eisenbahnunternehmen bezahlen müssen, könnten Trassencredits helfen, dass wirtschaftlich unattraktivere Strecken nicht abgehängt werden.
7: Und Credits erwirtschaftet man, indem man netzdienliche Leistungen erbringt, also schwächer nachgefragte, aber netzpolitisch wichtige Verbindungen bedient, zum Beispiel Tagesrandlagen, Anschlüsse an Knotenpunkte, unterversorgte Regionen.
5: Die Credits sind also ein Nachweis, dass ein Eisenbahnunternehmen auch dem Gemeinwohl dienlich ist. Wenn es dann auf solchen Premium-Trassen fahren möchte, auf die es auch Italo abgesehen hat, muss es Credits einsetzen. Diese Credits kann die Eisenbahn zum einen selbst verdient haben.
7: Oder aber sie kauft Credits von einem anderen Anbieter, der genau das für sie macht. Und diese Handelbarkeit ist wichtig, weil sie Spezialisierung erlaubt.
5: Italo müsste also nicht zwangsläufig Schwerin und Osnabrück ansteuern, solange das die Deutsche Bahn oder ein ganz anderer Anbieter tut und die Credits an Italo verkauft. Klingt einfach und ist es Ökonom Benedikt Schmal zufolge auch. In seinem Papier legt er zum Beispiel schon mal eine Modellrechnung vor, wie der Wert einer Strecke in Credits umgerechnet werden könnte. Aber
7: es besteht die Gefahr strategischen Verhaltens einzelner Anbieter, zum Beispiel, dass ein Unternehmen Credits hortet.
5: Szenarien wie das Horten von Credits müsste von vornherein entgegengewirkt werden und vielleicht auch darüber nachgedacht, die schon bestehenden Trassenpreise zu senken. Schmal plädiert deshalb für einen Pilotversuch auf wenigen Strecken, um das System zu testen Ob sich ein Eisenbahnverkehrsunternehmen wie Italo auf diese Doppelrolle einlassen möchte, das muss es dann natürlich selbst entscheiden.
4: Berichtet Florian Zinner. Notbrunnen. Es gibt tatsächlich überall im Land geheime Brunnen, die erst im Krisenfall aktiviert werden, beziehungsweise deren Standorte erst dann bekannt gegeben werden. Im Kalten Krieg waren diese Notbrunnen fester Bestandteil des Zivilschutzes. Sie werden heute wieder wichtiger. André Seifert hat zu Notbrunnen in Sachsen-Anhalt, in Thüringen und Sachsen recherchiert.
8: Sie können mitten in einem Wohngebiet sein oder auch auf einem Gehweg oder einem Parkplatz. Notbrunnen. Die genauen Standorte sind geheim, erklärt Thorsten Kolbe von der Branddirektion Leipzig, zuständig für Katastrophenschutz.
9: Und natürlich können Sie sich vorstellen, dass das ein wichtiger Teil der kritischen Infrastruktur ist. Aus diesem Grund sind die natürlich auch nicht öffentlich so gekennzeichnet, dass man quasi sofort darauf schließen könnte, dass hier ein Trinkwasser-Notbrunnen vorhanden ist.
8: Im Ernstfall sollen Menschen an Notbrunnen Wasser zapfen können, so Thorsten Kolbe. Allerdings nur eine Grundversorgung, also etwa 15 Liter pro Person und Tag.
9: Also die Notbrunnen funktionieren eine ganze Weile länger, auch wenn unser normaler Zufluss über die Trinkwasserleitungen ausgefallen ist.
8: Es gibt bundesweit rund 5000 Notbrunnen, die meisten in Städten und Ballungsräumen. Auf dem Land wurden weniger gebaut, ganz einfach, weil wegen der Entfernungen die Menschen dort unter Umständen weit laufen oder fahren müssten mit Kanistern oder Eimern. MDR Aktuell hat in den Ländern nachgefragt. In Sachsen sind aktuell 152 Brunnen einsatzbereit. In Sachsen-Anhalt gibt es ähnlich viele Brunnen. In Thüringen sind es 80. So erklärt Nils Fröhlich vom Thüringer Landesamt für Umwelt, Bergbau und Naturschutz.
10: Diese 80 Notbrunnen sind vor allem entlang der Thüringer Städtekette errichtet worden und werden dort betrieben, also entlang vor allem der dicht besiedelten Bereiche in Thüringen und sind in Abhängigkeit davon, wie alt sie sind, in mehr oder weniger gutem Zustand.
8: Das Bundesamt für Bevölkerungsschutz hat vor einigen Jahren gewarnt, dass Sachsen, Sachsen-Anhalt und Thüringen eher schwach mit Notbrunnen ausgerüstet sind. Der Versorgungsgrad liegt zum Teil unter 30%. Generell ist Ostdeutschland schlechter ausgestattet. Im Kalten Krieg hatte sich die alte Bundesrepublik einfach besser aufgestellt, erklärt Nils Fröhlich vom Thüringer Landesamt für Umwelt, Bergbau und Naturschutz. Aber das ist auch ein bisschen so gewollt. Die Strategie der Katastrophenschützer hat sich nämlich geändert. Weg vom reinen Fokus auf Notbrunnen. Heute versucht man zuerst, die normale Wasserversorgung stabil zu halten mit Ersatzleitungen, so Nils Fröhlich.
10: Das bedeutet, dass Querverbindungen geschaffen werden, dass mehr Leitungen da sind, als unbedingt benötigt werden, dass größere Kapazitäten aufgebaut werden.
8: Und im Ernstfall sollen mobile Lösungen helfen, etwa Tanklaster. Nur auch das hat wiederum Grenzen. So ein Tank reicht meist nur für ein paar hundert Menschen. Deshalb bleiben Notbrunnen am Ende trotzdem ein wichtiger Baustein im Krisenfall.
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4: Und wir haben die nächste Überraschung bei der Fußball-Weltmeisterschaft. Wie schon Schweiz und Spanien hat auch Portugal zum Auftakt nicht gewonnen. Hendrik Lückhoff.
12: Die Portugiesen zählen zu den absoluten Top-Teams bei dieser WM, haben etliche Weltklasse-Spieler in ihrem Kader. Aber gegen Außenseiter Kongo ist Portugal um den inzwischen 41-jährigen Cristiano Ronaldo im ersten Gruppenspiel überraschend nur zu einem 1:1 gekommen. Definitiv ein Rückschlag. Philipp Hofmeister war in Houston mit dabei.
13: Portugal und Cristiano Ronaldo legen einen handfesten Fehlstart hin. Der Außenseiter aus dem Kongo verdiente sich dieses 1:1 Unentschieden mit einer couragierten, mit einer mutigen Leistung. Dabei war Portugal schon nach 6 Minuten durch einen Kopfball von Joao Neves früh in Führung gegangen. Aber Joan Wissa stellte in der Nachspielzeit der ersten Hälfte ebenfalls per Kopf auf 1:1. Portugal zu passiv, Cristiano Ronaldo viel zu lange, viel zu unsichtbar. Und die Kongolesen mutig und energisch erkämpfen sich hochverdient dieses Unentschieden gegen Mitfavorit Portugal.
12: Ja, und in rund einer halben Stunde startet dann ein echtes Topspiel, England gegen Kroatien. Vom Klang her gibt es eigentlich nichts, was da rankommt in der Vorrunde. Beide Teams sind in den vergangenen Turnieren fast immer weit gekommen und die Engländer werden ja von Thomas Tuchel trainiert. Als Deutscher soll er England zum seit Jahrzehnten ersehnten zweiten WM-Titel führen. Aber er wird kritisch gesehen, einerseits was den vorsichtigen Spielstil angeht, andererseits was den Kader angeht. Und die Vorbereitung auf die WM war dann auch sehr turbulent. Philipp Weißkirch nimmt uns nochmal mit.
14: Ja, es war wirklich wild in den vergangenen Tagen. Die Engländer haben ihr WM-Quartier in Kansas City, also mittendrin in den USA. Und dort gab es vor kurzem eine Schießerei, bei der 9 Menschen verletzt wurden. Das hat große Sorgen ausgelöst, genauso wie ein Unwetter in Florida. Dort gab es vor dieser WM noch ein Testspiel der Engländer gegen Costa Rica. Und das musste wegen eines heftigen Gewitters verschoben werden. Und als wäre das alles noch nicht genug, wurde das englische Team auch noch bestohlen. Auf einmal war nämlich Trainingsausrüstung weg, also Spielerschuhe, Fußbälle einfach weg. Die gute Nachricht, das Zeug ist inzwischen wieder aufgetaucht. 2 Verdächtige wurden festgenommen. Ja, und jetzt hoffen die Engländer einfach, dass ihnen die Kroaten im ersten Gruppenspiel nicht noch 3 Punkte klauen.
12: Um 22 Uhr geht's los. In der Fußball-Bundesliga hat sich RB Leipzig von Trainer Ole Werner getrennt und das nach nur einem Jahr. Das hat der Verein am Abend endgültig bestätigt. Andreas Mann sagt uns, wie überraschend das kommt.
15: Naja, eigentlich kommt das überhaupt nicht überraschend, denn über das Aus von Ole Werner wurde ja schon länger spekuliert und letztlich war es gefühlt irgendwie nur die Frage wann und nicht die Frage ob überhaupt. Das Ganze sportlich nachzuvollziehen ist ziemlich schwer. Werner hat die Champions League erreicht, 20 Saisonsiege in der Bundesliga eingefahren. Mehr hat noch keiner geschafft bei RB und im Pokal war auch erst im Viertelfinale bei den Bayern Endstation. Von Sportgeschäftsführer Marcel Schäfer hieß es aber, dass inhaltliche Weiterentwicklung und eine veränderte Herangehensweise für die vor uns liegenden Aufgaben erforderlich seien. Ja, und diese Veränderung soll vor allem der Head of Global Soccer bei RB eingefordert haben und das ist ein gewisser Jürgen Klopp.
12: Also als Nachfolger gibt es noch niemanden, aber der ehemalige Bayern-Profi Martin de Michelis ist im Gespräch. Jetzt in die Basketball-Bundesliga, da läuft noch der Kampf um die deutsche Meisterschaft. Die beiden Dauerrivalen Alba Berlin und Bayern München stehen sich in der Finalserie gegenüber. Beide haben bislang je ein Duell gewonnen und gerade läuft Spiel 3. Nick Hillmann live in Berlin. In welche Richtung tendiert die Partie?
16: Kann man noch gar nicht sagen. Es ist Halbzeit von 9000 Zuschauern in der ausverkauften Max-Schmeling-Halle. Die Bayern führen knapp mit 43-40 in Berlin. Das erste Viertel war geprägt von viel Offensivpower auf beiden Seiten. Da führten die Bayern nach den ersten 10 Minuten mit einem Punkt Vorsprung. Und im zweiten Viertel dann knüppelharte Defensive auf beiden Seiten. Wenig Punkte. Und wenn mal eine Mannschaft scoren konnte, dann musste das immer hart erarbeitet werden. Die Schiedsrichter lassen heute Abend viel durchgehen. Das ist im Sinne dieses Playoff-Finales. Vielleicht die Bayern einen kleinen Tick im Vorteil. Jedenfalls führen sie mit 3 Punkten zur Pause.
12: Nick Hillmann live aus Berlin.
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1: Um 21.30 Uhr mit Kevin Bieler. Für Bundeskanzler Merz ist der G7-Gipfel, der heute zu Ende gegangen ist, der Anfang einer neuen Einigkeit der Mitgliedsländer. Im ARD-Interview hat Merz hervorgehoben, dass die Zusammenarbeit mit US-Präsident Trump konstruktiv gewesen sei. Aus Evian, Georg Schwarte.
2: Das Friedensabkommen mit dem Iran, das am Freitag in der Schweiz unterzeichnet werden soll, lobte der Kanzler ausdrücklich. Die Straße von Hormus werde nach allem, was man wisse, im Verlauf der nächsten Tage wieder ohne Gebühren vollständig geöffnet. Das sei auch für die Energiepreise in Europa wichtig und eine gute Nachricht. Mit Blick auf die brisante Lage im Libanon warnte der deutsche Bundeskanzler Israel vor einer erneuten Eskalation im Kampf gegen die Hisbollah. Israel dürfe dort nicht zum Konflikttreiber werden.
1: Deutschland und Polen wollen ihre Zusammenarbeit im militärischen Bereich ausbauen. Die Verteidigungsminister beider Länder, Pistorius und Kosiniak-Kamysz, unterzeichneten in Warschau dazu ein Abkommen. Vorgesehen sind Kooperationen unter anderem in den Bereichen Cybersicherheit und Schutz der kritischen Infrastruktur. Die EU schwächt die Regeln für den Einsatz von Gentechnik ab. Das Europaparlament hat dafür gestimmt, dass in Zukunft nicht mehr alle gentechnisch veränderten Nahrungsmittel im Supermarkt als solche gekennzeichnet werden müssen. Katrin Kalke aus der Nachrichtenredaktion.
3: Die Änderungen sollen in etwa 2 Jahren gelten. Befürworter hoffen auf robustere Pflanzen, die zum Beispiel mit wenig Wasser auskommen und nicht braun werden. Kritiker dagegen warnen, dass sich genmanipulierte Pflanzen durch Wind auch auf anderen Feldern verbreiten. Im Bioanbau bleiben diese gentechnisch veränderten Pflanzen aber verboten. Auch bei Kosmetik gibt es neue Regeln. Bestimmte Produkte wie Cremes oder Lippenstifte dürfen noch bis zu 1 Jahr weiterverkauft werden, trotz bedenklicher Inhaltsstoffe, die zum Beispiel in größeren Mengen krebserregend sein können.
1: Die Verbraucherzentrale Niedersachsen warnt vor einer neuen Betrugsmasche. Falsche Schädlingsbekämpfer fordern von Kunden hohe Summen und üben massiven Druck aus. Klaus Halstrup aus Osnabrück erklärt, wie die Kriminellen vorgehen.
4: Diese falschen Schädlingsbekämpfer versprechen am Telefon, es würde zum Beispiel nicht mehr als 200 Euro kosten, ein Wespennest zu entsorgen. Innerhalb kurzer Zeit sind sie dann am Einsatzort. Zuerst werden gefährliche Pestizide versprüht und dann für viele Kunden der Schock. Sie sollen 3.000, 4.000 Euro für diesen Dienst zahlen. Und zwar sofort, er würde mal nicht gehen. Verängstigt überweisen vor allem ältere Menschen dann die geforderte Summe, ohne jemals eine Rechnung zu sehen. Nicht nur der Verband der Schädlingsbekämpfer warnt vor dieser Masche. Auch die Verbraucherzentrale Niedersachsen spricht von einem sprunghaften Anstieg.
1: Das Wetter in Norddeutschland. Heute Nacht überwiegend trocken bei Tiefstwerten von 17 bis 14 Grad. Morgen gebietsweise Wolken, einzelne Schauer und Gewitter, in Niedersachsen teilweise heiter. Höchstwerte 20 Grad auf den nordfriesischen Inseln bis 30 Grad in Hannover. Am Freitag freundlich, teils Schauer und Gewitter bei 23 bis 34 Grad. Das waren die Nachrichten.
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5: Am Freitag soll in der Schweiz ein Abkommen unterzeichnet werden, das ein Ende des US-Kriegs mit dem Iran einleiten soll. Aber im Vorfeld dieses Termins geht das Kräftemessen weiter. US-Präsident Trump kündigte während des G7-Gipfels neue Bombardierungen an, falls der Iran gegen das Abkommen verstoßen werde. Israel setzt seine Angriffe im Libanon fort und der Iran droht wiederum Israel mit Vergeltung. Die Situation kurz vor der Unterzeichnung dieses Friedensabkommens, Thema gerade in den Nachrichten und jetzt ausführlich in 11KM, dem Tagesschau-Podcast mit Elena Kuch.
6: Fast 40 Mal hat Donald Trump in den letzten Wochen einen Deal mit dem Iran angekündigt.
7: I think there's a very good chance we're gonna end up in a deal.
8: If I were a betting man, I'd bet for it.
9: They are getting very close to making a deal.
10: And they've all approved the deal. Everybody's approved the deal.
6: Jetzt soll am Freitag tatsächlich ein Abkommen unterzeichnet werden zwischen den USA und dem Iran. Damit ist der Krieg vorbei. Oder doch nicht? Israel hat auch Interessen in der Region und bombardiert weiter die Hisbollah im Libanon. Könnte Benjamin Netanyahu ein mögliches Abkommen noch scheitern lassen? Das klären wir mit Ralf Borchert. Ralf ist beim BR Experte für Außenpolitik und er erzählt uns, was der Krieg der USA gegen den Iran am Ende jetzt eigentlich wirklich verändert hat. Hallo Ralf, schön, dass du da bist.
11: Hallo Elena, ich freue mich.
6: Trump hat in den letzten Wochen einen Deal mit dem Iran angekündigt und Jetzt am Sonntag, da war es endlich soweit. Er hat ja nicht nur seinen 80. Geburtstag gefeiert und es gab Käfigkämpfe, sondern die USA und der Iran haben sich auf ein Memorandum of Understanding geeinigt. Was bedeutet das jetzt für die beiden Kriegsparteien USA und den Iran?
0: Also wenn wir ehrlich sind, das ist alles nur eine Absichtserklärung. Jedenfalls nach all dem, was wir bisher wissen. Es ist noch kein wirklicher Deal, schon gar kein Peace Deal, wie Trump gerne sagt, also kein Friedensabkommen. Aber es war enorm wichtig für Trump. Während sich diese Käfigkämpfer im Weißen Haus aufgewärmt haben, konnte er über Truth Social, seine Online-Plattform, verkünden, der Deal mit dem Iran ist da. Und das war für ihn enorm wichtig, genau an seinem 80. Geburtstag und kurz vor dem jetzigen G7-Gipfel. Also der Zeitpunkt war für Trump ideal. Aber wenn wir ehrlich sind, wir wissen noch nicht mal, was in diesen, es heißt 1,5 Seiten langen Memorandum of Understanding, was da am Freitag wahrscheinlich unterschrieben werden soll, drinsteht. Und es gibt sehr, sehr, sehr viele Fragezeichen rund um all das, was da mit dazugehört thematisch.
6: Von dem, was man aber weiß, was genau wollen die USA und der Iran da am Freitag unterzeichnen?
0: Naja, für Trump ist am wichtigsten, sagen zu können, der Krieg ist vorbei. Es gibt ja schon eine relativ brüchige Waffenruhe seit vielen Wochen. Und diese Waffenruhe soll um 60 Tage, 2 Monate verlängert werden. Und in dieser Zeit sollen viele der wichtigen Themen, zum Beispiel rund um das iranische Atomprogramm, überhaupt erst verhandelt werden. Aber das Signal für Trump, das Wichtige ist, der Krieg ist vorbei und die Straße von Hormus, dieser enorm wichtige Weg für die Schifffahrt dieser Welt, wichtig für den Öltransport und damit indirekt für die Benzinpreise in den USA, auch bei uns, soll wieder geöffnet werden. Und für den Iran ist am wichtigsten, dass er wieder Öl und Gas exportieren kann, also wieder Geld verdienen kann und dass er auch in Zukunft mit anderen wirtschaftlichen Erleichterungen rechnen kann. Sanktionen sollen aufgehoben werden, eingefrorene iranische Gelder, da geht es um Milliardenbeträge, im Ausland eingefroren, in den USA, in Europa, sollen schrittweise wieder freigegeben werden. Ein Signal für den Iran, wir sind stabil als Regime, wir haben weiter die Hand drauf, auch in unserem Land. Und dieses Memorandum of Understanding ist unser Erfolg. Also beide Seiten sagen, Trump wie die Iraner, wir sind die Sieger.
6: Und wenn man sich jetzt aber einmal genau anguckt, diese Absichtserklärung, aus deiner Sicht, wer hat da mehr für sich rausgeholt, der Iran oder die USA?
0: Also wenn wir ehrlich sind und daran denken, was Trump zu Beginn dieser umfassenden Angriffe Ende Februar als Kriegsziele formuliert hat, nichts davon ist erreicht. Er hat ja damals von einem Ende des iranischen Atomprogramms gesprochen.
11: Getting rid of the nuclear threat from Iran, which was a big moment in history, in my opinion.
0: Er hat von Regime Change gesprochen, also der Hoffnung, dass die Menschen im Iran die Regierung übernehmen.
11: And I will not allow a terrorist regime to hold the world hostage and attempt to stop the globe's oil supply. I will take out those targets that were easy and that I mentioned just before. We'll take them out so quickly, they'll never be able to recover, ever.
0: Und dieses Regime, Mullah-Regime, wurde oft gesagt. Inzwischen sind vor allem offenbar die Revolutionsgarden, die das Sagen haben, dieses Regime zu stürzen. Aber dieses Ziel hat er eigentlich schnell wieder aufgegeben, als er gemerkt hat, das ist alles nicht erreichbar. Es war offenbar strategisch von vornherein nicht wirklich durchdacht. Und das, was Trump jetzt will, die Straße von Hormuz wieder zu öffnen,
11: it's gonna be open and it's toll-free.
0: Möglichst gebührenfrei. Das war ja eigentlich ein Problem, was er erst durch den Krieg geschaffen hat.
6: Genau, vorher war sie ja frei.
0: Genau, vorher war sie ja frei und auch zollfrei. Und man hat jetzt den Eindruck, dass das iranische Regime, auch wenn der vorherige geistliche und politische Führer ja am Anfang ums Leben gekommen ist durch die Angriffe und einige andere Führungspersönlichkeiten auch, dass dieses Regime eher fester im Sattel sitzt als zuvor. Also viele Experten weltweit sagen, eigentlich hat der Iran strategisch mehr gewonnen als die USA.
6: Und eine Begründung für diesen Angriff der USA auf den Iran war ja auch die Behauptung, der Iran stünde kurz davor, eine Atombombe zu bauen. Und nun gab es ja schon mal ein Atomabkommen zwischen dem Iran und den USA. Das war damals ein riesengroßer Durchbruch der Obama-Administration.
12: Guten Abend. Mit dem Wort historisch wird nicht selten Schindluder getrieben. Heute aber passt es mal wirklich. Dies ist ein historischer Tag. Nach 13 Jahren zähen Verhandelns gibt es nun ein Abkommen, das den Iran wirksam daran hindern soll, Atomwaffen zu bauen.
6: Und jetzt soll wieder ein Abkommen verhandelt werden, und zwar innerhalb der nächsten 60 Tage. Jetzt gerade wirkt es fast so, als könnte er diesmal zufrieden sein, wenn er auch nur annähernd dieselben Ergebnisse erzielt, die die Obama-Administration damals erzielt hatte.
0: Ja, dabei hat Trump dieses Obama-Abkommen 3 Jahre später, 2015 wurde es verkündet, 2018 war Trump ja zum ersten Mal im Amt, zerrissen in der Luft. Er hat's beschimpft.
13: Very importantly, I terminated Barack Hussein Obama's Iran nuclear deal, a disaster. They laughed at our president and went on with their mission to have a nuclear bomb.
0: Er hat gesagt, das ist viel zu weich, da muss man viel härtere Dinge erreichen. Und jetzt ist es tatsächlich so, dass man eigentlich froh sein könnte, wenn die Schritte von damals wieder erreicht würden. Ich habe das damals nah mitgekriegt. Ich war Wien-Korrespondent, habe das 2 Jahre begleitet, von 2013 bis 2015, als verhandelt wurde. Auch die Europäer waren dabei, sogar die Chinesen und die Russen haben mitverhandelt. Es war also ein internationales Abkommen. Und die Kernpunkte waren, es gibt internationale Kontrollen der iranischen Atomanlagen, das angereicherte Uran wird außer Landes gebracht und mehr oder weniger unschädlich gemacht und dafür werden damals schon bestehende Wirtschaftssanktionen wieder aufgehoben. Und vor genau dieser gleichen Problemstellung steht Trump jetzt und er muss erstmal wieder das erreichen, was damals schon ausgehandelt wurde und was er dann als zu schlecht bezeichnet hatte. Eigentlich will Trump natürlich ein viel schärferes Abkommen und das damalige Abkommen unter Obama toppen, aber das erscheint im Moment sehr, sehr schwer. Zeitvergleich. Damals wurde 2 Jahre verhandelt. Jetzt will Trump das mit seinem Verhandlungsteam in 2 Monaten schaffen, 60 Tage. Das ist, sagen die allermeisten Experten, eine viel zu kurze Zeit, um wirklich ein haltbares Atomabkommen mit dem Iran zu erzielen, was dauerhaft eine Atombombe auf iranischer Seite verhindern würde.
6: Es gibt ja auch noch einen dritten Akteur in diesem Krieg und das ist Israel. Israel hat noch am Morgen nach der Verkündung des Memorandums Beirut, die libanesische Hauptstadt, attackiert und angekündigt, sich nicht aus dem Libanon zurückziehen zu wollen. Wie steht Israel zur Einigung?
0: Israel ist die große Unbekannte. Israel saß nicht direkt mit am Verhandlungstisch. Die Iraner haben mit den Amerikanern verhandelt. Aber Israel ist Player in diesem Gesamtkonflikt, ein wichtiger Akteur. Denn nach den Angriffen der USA und Israels auf den Iran direkt hat sich ja vor allem im Libanon eine Art Parallelkrieg entwickelt. Israel will diesen Gesamtkonflikt, die Situation eines militärisch zunächst geschwächten Iran nutzen, um im nördlichen Nachbarland, im Libanon, die Hisbollah, diese Miliz, die mit dem Iran verbündet ist, es ist der wichtigste nichtstaatliche Verbündete des iranischen Regimes, um die Hisbollah endgültig zu schwächen, zu vernichten möglichst. Israel ist einmarschiert im Libanon, hat im Süden große Teile des Landes besetzt, hat eben auch schon die Vororte von Beirut unter anderem bombardiert. Der Iran sagt, dieser Deal jetzt mit den USA zählt nur, wenn sich Israel aus dem Libanon zurückzieht. Das ist eines der vielen Fragezeichen. Und wenn man sich die israelische Reaktion anschaut, ich bin mir nicht mal sicher, ob das am Freitag, am kommenden, mit der Unterzeichnung dieses Deals so klappt. Jeden Tag, jede Nacht kann Israel durch weitere Bombardements im Libanon diesen gesamten Deal, wie Trump ihn nennt, diese vorläufige Einigung, ja, zumindest wieder in Gefahr bringen.
6: Und über das Verhältnis von Donald Trump und dem israelischen Ministerpräsidenten Benjamin Netanyahu wurde ja in letzter Zeit ziemlich viel gesprochen. Wo stehen die beiden jetzt nach dieser Einigung von Trump mit dem Iran? Wie ist gerade deren Verhältnis zu beurteilen?
0: Die beiden sind eigentlich Buddies, persönliche Freunde, kennen sich gut und ewig lang. Und Netanyahu hat Trump ja auch einige Male Honig ums Maul geschmiert, um es mal so zu formulieren, und hat Trump einen lieben Freund genannt.
14: Donald, my dear friend, your decisive leadership brought another great victory to America. I salute you.
0: Sie nennen sich natürlich beim Vornamen Donald Bibi und der hat gesagt, deine Führungskraft wird weitere Siege für Amerika bringen. Und Trump im Gegenzug hat natürlich auch Bibi, seinen Freund Netanyahu, als einen der größten Präsidenten gerade zu Kriegszeiten auf israelischer Seite gelobt.
15: This has been one of the greatest wartime presidents and cigars and champagne, who the hell cares about that?
0: Kleine Anspielung auf die Korruptionsaffäre, unter der Netanyahu nach wie vor leidet. Naja, Zigarren raucht, bisschen Champagner trinkt, aber was soll's, so Trump sinngemäß. Und Netanyahu war wohl derjenige, das konnte man in der New York Times verlässlich recherchiert nachlesen, der Trump davon überzeugt hat, du musst jetzt Ende Februar diesen Krieg gegen den Iran umfassend zusammen mit uns beginnen. Auch der US-Außenminister Marco Rubio hat damals relativ offen zugegeben, dass es Israel war, dass die USA mehr oder weniger mit in diesen Krieg hineingezogen hat.
16: The president made the very wise decision. We knew that there was going to be an Israeli action. We knew that that would precipitate an attack against American forces. And then we would all be here answering questions about why we knew that and didn't act.
0: Aber seitdem ist das Verhältnis ziemlich abgekühlt. Jetzt auch zuletzt gab es wohl wütende Anrufe von Trump bei Netanyahu, der gesagt hat, hör auf im Libanon, genau. Also das war einer der Kraftausdrücke, die Trump und der Marker-Kraftausdrücke angeblich verwandt hat. Also ganz schwieriges Verhältnis jetzt, wechselseitiges Abhängigkeitsverhältnis, die USA sicherlich der mächtigere Player gegenüber Israel, aber Israel hat offenbar eben auch das Potenzial, diesen Deal weiter zu gefährden, jetzt schon das Memorandum und dann in den 60 Tagen auch weiterhin, was dann ausgehandelt werden soll.
6: Hat denn Israel eigentlich ein Interesse daran, dass dieser Krieg beendet wird?
0: Eigentlich nicht. Netanyahu wollte konsequent weiter den Iran bombardieren, um mehr zu zerstören am militärischen Potenzial. Er war dagegen, dass Trump diesen brüchigen Waffenstillstand verkündet vor vielen Wochen. Und er ist in einem Wahlkampf, in dem er Stärke zeigen will. Innenpolitische Faktoren bei allen Akteuren in diesem Großkonflikt sehr, sehr wichtig. Trump, Zwischenwahlen in den USA, die Republikaner unter Druck, schlechte Umfrage für Trump, unpopulärer Krieg, gestiegene Benzinpreise, Netanyahu, auch Umfragen zeigen nach unten. Bis Oktober soll in Israel gewählt werden, er stellt sich zur Wiederwahl und da will er Stärke zeigen und diese rechtsnationale Koalition mit den religiösen Parteien am Leben erhalten. Und all das führt dazu, dass Netanyahu eigentlich diesen Krieg nicht beenden wollte und auch weiter, zumindest im Libanon, eigentlich nicht beenden will.
6: Aber ist Israel nicht an einem sehr guten Verhältnis zu den USA interessiert, weil sie eben auch auf die militärische Unterstützung der USA angewiesen sind? Wie viel kann sich da Netanyahu überhaupt erlauben, gerade ohne das, ich sag mal, Einverständnis von Donald Trump?
0: Klar, die USA sind Israels politische, militärische Lebensversicherung, kann man sagen. Also die US-Militär- und Finanzhilfe für Israel ist enorm wichtig. Aber umgekehrt kann sich selbst Trump nicht leisten, jetzt damit zu drohen, ich stelle das jetzt komplett ein. Da ist der innenpolitische Druck pro-israelisch in den USA zu stark. Und das weiß wiederum auch Netanyahu. Es gibt schon ein großes Druckpotenzial von Trump auf Netanyahu. Aber es hat sich gezeigt in den letzten Wochen, wenn es ums nackte politische Überleben für Netanyahu geht und ihm drohen ja auch weitere juristische Verfahren im Zuge der schon sehr alten Korruptionsaffäre, dann ist er eben bereit, auch gegen Trumps Willen zu handeln. Und auch die USA brauchen Israel. Es ist ein wichtiger Stützpunkt für die gesamte Nahostpolitik, auch fürs US-Militär. Also es ist ein wechselseitiges Abhängigkeitsverhältnis. Trump etwas stärker, aber auch Netanyahu, der irre geschickt ist, sehr lange im politischen Geschäft, weiß genau, wo er Trump sozusagen kriegen kann, um es mal so zu formulieren.
6: Wie lange würde der Iran denn dabei zusehen, wenn Israel einfach weitermacht, um die Hisbollah möglichst zu zerstören?
0: Mein Eindruck aus den letzten Wochen ist, dass der Iran möglicherweise gerade so akzeptiert, wenn Israel in gewissem Umfang im Süden des Libanon mit seinen Truppen bleibt. Aber wenn es weiter Bombardements der Vororte von Beirut gibt, also auf die Hauptstadt, wenn die Hisbollah im Kern angegriffen und geschwächt wird, das könnte eine rote Linie sein und dann könnte der Iran sagen, dieses Memorandum ist wieder zerrissen, gilt nicht mehr. Also diese Gefahr zumindest besteht.
6: Israel zeigt sich ja bislang eher unnachgiebig. Wie groß ist die Gefahr wirklich, dass das Abkommen doch noch wegen Israel scheitert?
0: Die Gefahr ist da. Und Israel ist ja auch nicht der einzige Unsicherheitsfaktor. Wenn wir uns die Liste dieser vielen, vielen Fragen, die noch nicht geklärt sind, anschauen, dann ist Israel das eine. Das zweite ist, wie soll diese Straße von Hormuz eigentlich wirklich geöffnet werden? Der Iran sagt, wir werden künftig ja Durchfahrtsgebühren mehr oder weniger verlangen. Die USA sagen, es wird Abgaben freilaufen, auch ungeklärt. Und das dritte große Thema, wie geht es weiter mit dem hochangereicherten Uran? potenziell atomwaffenfähig im Iran? Wird das außer Landes gebracht? Wo wird das vernichtet oder unschädlich gemacht? Und darf der Iran auch künftig zumindest niedrig angereichertes Uran haben? Also das sind einige der großen ungeklärten Felder, ganz abgesehen davon, wie die Straße von Hormuz künftig von Minen endgültig befrei wird, militärisch gesichert wird. Da kommen ja auch die Europäer ins Spiel. Also Israel ist ein wichtiges Thema von einer ganzen Liste sehr offener, ungeklärter Fragen.
6: Diese Absichtserklärung, die wurde ja zwischen den USA und dem Iran unter Vermittlung von Pakistan und von Katar ausgehandelt. Europäische Staaten haben dabei gar keine Rolle gespielt. Was würde eine Einigung für Europa bedeuten?
0: Also die Europäer haben ja schon im Vorfeld des G7-Gipfels versprochen, wenn es denn tatsächlich einen dauerhaften Waffenstillstand gibt, wenn der Krieg beendet ist und man sich darauf verlassen kann, dann helfen wir bei der Minenräumung und bei der künftigen Sicherung der Straße von Hormuz. Die Franzosen, Macron, haben einen Flugzeugträger schon in die Region entsandt.
17: Notre porte-avions. Le Charles de Gaulle avec tout ce qui l'entoure.
0: Es sind auch zwei Minenräumboote der Bundeswehr schon in der Region. Aber wenn man ehrlich ist, das ist ein sehr, sehr, sehr, sehr kleiner Anteil, den die Europäer da haben. Und wie du sagst, am Anfang dieses Krieges sind sie ja nicht mal informiert worden, geschweige denn gefragt um ihre Meinung. Und wenn man sich das nochmal insgesamt anschaut, kann man sagen, dieser Iran-Krieg mit all seinen Folgen zeigt, dass Europa insgesamt enorm geschwächt ist eigentlich, kaum noch mit am Tisch sitzt bei den großen Fragen der Weltpolitik. Es ist eher so, dass drei große Akteure, die USA, siehe Iran-Krieg, China, siehe das Verhalten gegenüber Taiwan und in Asien insgesamt und als Wirtschaftsmacht, und Russland, auch über den Ukraine-Krieg müssen wir ja immer mal wieder sprechen, dass diese drei Akteure eine Art tripolare Weltordnung oder Unordnung aufgebaut haben. Man nimmt sich, was man militärisch nehmen kann, kaum mehr Rücksicht auf andere Akteure. Und wo ist Europa? Das muss aufpassen, dass es überhaupt noch eine Rolle spielt. Macron ist geschwächt, Starmer ist geschwächt, Meloni auch nicht mehr so stark, wie sie mal war. Es kommt eigentlich vor allem auf den deutschen Bundeskanzler, auf Friedrich Merz an. Aber der ist im Moment auch ziemlich weit entfernt von wirklicher Führungskraft innerhalb Europas, die es bräuchte.
6: Wir haben ja aber in Europa von Anfang an die wirtschaftlichen Folgen gespürt, also vor allem durch die Schließung der Straße von Hormuz. Wenn die jetzt wieder geöffnet wird, wenn die zollfrei bleiben wird, wird sich die Wirtschaft denn dann sehr schnell wieder erholen können?
0: Bis wir das hier auch an den Zapfsäulen spüren und die Benzinpreise in Deutschland nochmal deutlich runtergehen, wird es dauern. Und da sind viele Fragezeichen dahinter, ob das wirklich bald so kommt. Also ob es wirtschaftlich wirklich bald eine weltweite Erholung gibt, das hängt eben auch davon ab, wie verlässlich jetzt die Umsetzung dieses Memorandums of Understanding, und wir wissen ja noch nicht mal, was da wörtlich drin steht, inwieweit das zuverlässig passiert und ob dann wirklich in den 60 Tagen Verhandlungsfenster, die geöffnet werden, ein Atomdeal zwischen den USA und Iran zustande kommt. Also noch viele Unsicherheiten bei der Frage, geht's wirtschaftlich jetzt wieder auch für Europa und Deutschland ein Stück weit aufwärts durch einen wieder sinkenden Ölpreis unter anderem.
6: Die Angriffe auf den Iran, die begannen ja wenige Wochen nach einem wirklich grauenhaften Massaker im Iran. Und damals hatte Trump verkündet, Help is on the way, wir wollen hier den Menschen im Iran helfen. Und dann ganz kurz nach diesen ersten Angriffen, da gab es ja kurz mal die Hoffnung, dass es vielleicht wirklich zu einem Regimewechsel kommen könnte. Sollte jetzt am Freitag wirklich dieses Abkommen unterzeichnet werden? Was bedeutet das für die Bevölkerung im Iran?
0: Also für die Menschen, die regimekritisch sind, die damals auf die Straße gegangen sind, die Freunde, Angehörige verloren haben, weil sie ermordet wurden vom Regime, ist das alles eine bittere, bittere Enttäuschung. Denn dieses Regime, und es haben die Revolutionsgarden jetzt offenbar noch mehr Macht, die geistlichen Führer, die sogenannten Mullahs, da ist es nicht ganz klar, wie viel Macht da noch wirklich da ist. Aber dieses harte Regime, das bereit ist, gegen die eigene Bevölkerung immer wieder vorzugehen, Menschen umzubringen, zu inhaftieren, scheint fester im Sattel zu sitzen als zuvor. Also sehr, sehr enttäuschend.
6: Und wenn wir jetzt mal versuchen, einen Strich drunter zu machen. Im Moment, mit Blick auf den Krieg, gibt's kaum noch Hoffnung auf mehr Freiheit für die Bevölkerung. Der Krieg hatte wirklich krasse wirtschaftliche Folgen weltweit und es gibt offenbar erstmal ein gestärktes Regime im Iran. Wie schätzt du das ein? Was hat das Ganze jetzt eigentlich gebracht?
0: Man ist im Moment bemüht, vor allem Trump, den Schaden, den dieser Krieg selbst angerichtet hat, erstmal wieder einigermaßen zu dämpfen. Es sind nach internationalen Schätzungen rund 3000 Menschen im Iran ums Leben gekommen durch diesen Krieg seit Ende Februar. Auch 15 US-Soldaten sind ums Leben gekommen bei diesem Militäreinsatz. Es gab auch Schäden in den Nachbarländern vom Libanon und den dortigen Toten und vielen hunderttausend Vertriebenen ganz zu schweigen. Also das ist mal das Erste, was bleibt als Schaden. Und Straße von Hormuz, Öffnung, Fortschritte beim iranischen Atomprogramm, das wurde eigentlich alles verschlimmert durch diesen Krieg, die Lage. Und es muss jetzt erstmal versucht werden, hier also wieder auf den Status quo von vorher zu kommen. Also dass es hier irgendwelche Fortschritte gegeben hat, ist im Moment noch nicht in Sicht. Würde es wirklich gelingen, ein langfristiges Atomabkommen mit dem Iran zu schließen, das garantiert, dass dieses Land eben tatsächlich mittelfristig, langfristig keine Atomwaffe bekommen kann und die Existenz Israels damit stärker gesichert ist als bisher, dann wäre das ein Fortschritt. Aber konjunktiv, noch sind wir lange, lange nicht so weit.
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5: Und im Stichtag reisen wir heute lange, lange, lange zurück und es wird kalt, denn heute vor 430 Jahren, da entdeckte der Seefahrer Wilhelm Barents im Polarmeer eine Inselgruppe mit spitzen Bergen. Das heutige Spitzbergen. Oliver Rustemeyer hat die ganze Geschichte.
19: Es muss doch einen Weg geben. Direkt von Europa in den fernen Osten. Nicht auf den weiten und gefährlichen Seewegen im Süden. Auf der Suche nach einer Nordostpassage schicken Kaufleute Ende des 16. Jahrhunderts Schiffe ins Eis. Der Kartograf Wilhelm Barents aus der niederländischen Provinz Friesland muss zweimal umkehren. 1596 versuchte es ein drittes Mal. Am 10. Mai verlassen zwei Expeditionsschiffe den Hafen von Amsterdam. Am 17. Juni 1596 heißt es plötzlich Land in Sicht. Bereits Ende des 12. Jahrhunderts war in norwegischen Schriften eine so wörtlich kalte Küste erwähnt worden. Oder könnte das hier etwa zu Grönland gehören? Kartograf Barents hat so seine Zweifel.
20: Wir gaben dem Land den Namen Spitzbergen, wegen der vielen und hohen darauf befindlichen Spitzen.
19: Über den weiteren Kurs gibt es Unstimmigkeiten und so trennen sich die Schiffe. Das von Wilhelm Barents bleibt im Packeis stecken. Die Crew rettet sich auf die nahezu unbewohnte russische Insel Novaya Zemlya.
20: Nun nahte der Herbst und der Winter. Wir haben es deshalb für gut erachtet, um besser vor der Kälte und den wilden Tieren geschützt zu sein, ein Haus zu erbauen, um darin so gut als möglich auszuhalten und dann unser Schicksal der Hand Gottes anzuvertrauen.
19: Die 17 Mann kämpfen monatelang gegen Eisbären, gegen arktische Kälte und Skorbut an. 5 davon allerdings vergeblich.
20: Den 20. Juni war das Wetter sehr schön. Wir hatten gar nicht angenommen, dass Wilhelm Barents so krank sei. Nachdem er getrunken hatte, kam ihm eine solche Schwäche an, dass er die Augen verdrehte und plötzlich starb.
19: Nach dem verstorbenen Spitzbergenentdecker wird später ein Teil des Nordpolarmeers benannt, die Barentssee. Auf Spitzbergen selbst leben heute etwa 2500 Menschen, dem nördlichsten Ort auf der Welt, der dauerhaft besiedelt ist. Die Inselgruppe wird von Norwegen verwaltet. Russland unterhält hier einen offiziellen Außenposten. Für Moskau ist Spitzbergen von großer geopolitischer Bedeutung, so der Osloer Friedensforscher Pavel Bayev.
21: Die Schifffahrtsrouten rund um den Nordpol werden absehbar einfacher zu befahren sein. Russland will diese Wege kontrollieren können und die russische Politik will dokumentieren, dass Russland die arktische Supermacht ist.
19: Einer der entlegensten, aber auch strategisch wichtigsten Orte der Welt. Am 17. Juni 1596 wurde Spitzbergen entdeckt. Heute vor 430 Jahren.
5: Der Stichtag von Oliver Rustemeyer. Und soweit der Infoabend in der ARD mit Gerd Wolf. Einen schönen Abend.

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1: Um 22 Uhr mit Kevin Bieler. Die G7-Staats- und Regierungschefs haben sich zufrieden mit ihrem Gipfeltreffen in den französischen Alpen geäußert. Frankreichs Präsident Macron sprach von einer beispiellosen Einigkeit. US-Präsident Trump erläuterte nach dem G7-Gipfel das Rahmenabkommen zwischen den USA und Iran für ein Ende des Irankriegs. Inzwischen gibt es Spekulationen, wonach das Papier schon morgen in der Schweiz unterzeichnet werden könnte, von den Präsidenten der USA und des Iran persönlich. Aus Evian, Samuel Jakesch.
2: Die für den Welthandel wichtige Transportroute über die Straße von Hormus solle umgehend geöffnet werden, um den Transport von Rohöl und Waren durch die Meerenge wieder aufleben zu lassen, so Trump. Der Iran habe zugestimmt, Atomwaffen in Zukunft weder herzustellen noch zu beschaffen. Im Gegenzug würden die USA beschlagnahmte iranische Vermögenswerte freigeben und einen Investitionsfonds in Höhe von bis zu 300 Milliarden US-Dollar aufsetzen.
1: In Schleswig-Holstein rollt gerade ein Atommülltransport ins Zwischenlager Brockdorf. Vom Hafen Brunsbüttel aus werden 7 Castoren auf spezielle Lkw zum ehemaligen AKW gebracht, nur wenige Kilometer elbaufwärts. Der Atommüll wird dort zwischengelagert. Er kommt aus der Aufbereitungsanlage Sellafield in Großbritannien. Die Proteste gegen den Castortransport sind bislang klein ausgefallen. In der Nähe von Stuttgart ist ein Kind tot in einem Auto gefunden worden. Laut Polizei wurde das 20 Monate alte Mädchen in Schorndorf im Wagen vergessen. Die Mutter soll ihr Kind erst nach Stunden im Auto aufgefunden haben. Die Todesursache ist noch unklar. In der Region Stuttgart lagen die Temperaturen heute zwischen 25 und 28 Grad. Bei der Fußball-WM hat Portugal einen Auftaktsieg verpasst. Das Team um Superstar Ronaldo spielte im US-amerikanischen Houston gegen die Demokratische Republik Kongo 1:1. Aus dem ARD-WM-Team Desiree Krause.
3: Die Demokratische Republik Kongo holte erstmals in ihrer Historie einen Punkt bei einer Weltmeisterschaft. Noch dazu schoss Johann Wissa kurz vor der Pause das erste WM-Tor der Zentralafrikaner überhaupt. Für Portugal ging die WM hingegen mit einer Enttäuschung los. Cristiano Ronaldo stellte dabei allerdings einen neuen Rekord auf. Mit 41 Jahren und 132 Tagen ist er der älteste Feldspieler, der jemals bei einer Weltmeisterschaft in der Startelf stand.
1: Das waren die Nachrichten. Das Wetter in Deutschland, nachts meist trocken, an den Alpen Schauer und Gewitter, Tiefstwerte 18 bis 11 Grad. Morgen freundlich, Richtung Osten und in den Bergen einige Schauer und Gewitter. Höchstwerte um 20 Grad auf den Nordseeinseln bis 36 Grad am Oberrhein. Am Freitag heiter, später dichte Wolken, Schauer und teils starke Gewitter, 24 bis 38 Grad. Am Samstag zeitweise heiter, vor allem im Osten Schauer und Gefahr von starken Gewittern, 23 bis 38 Grad. Es ist 22.03 Uhr.
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4: A1 Osnabrück Richtung Bremen zwischen Bremen-Brinkum und Hemelingen 4 Kilometer Stau. Die A1 Hamburg Richtung Lübeck ist zwischen dem Kreuz Barkter Heide und Bad Oldesloe wegen Bauarbeiten bis morgen 5 Uhr gesperrt. Nochmal die A1 Lübeck Richtung Fehmarn ist zwischen Dreieck Bad Schwartau und Rathekau wegen Bauarbeiten bis 22.30 Uhr gesperrt. Autobahn 3 Nürnberg Richtung Würzburg zwischen Nürnberg Nord und Erlangen Tennenlohe 3 Kilometer stockender Verkehr. Die A3 Arnheim Richtung Oberhausen ist in Höhe Hamminkeln nach einem Unfall bis ca. 2 Uhr noch gesperrt. Für sie gibt es eine Umleitung, die führt über die U10. A8 Karlsruhe Richtung München zwischen Kreuz Stuttgart und Stuttgart-Degerloch staute sich auf einer Länge von 2 Kilometern. Nach einem Unfall ist nur eine Spur frei. Die A25 Geesthacht Richtung Hamburg ist zwischen Bergedorf und dem Dreieck Hamburg Südost wegen Fahrbahnerneuerung bis 5 Uhr früh gesperrt. Jetzt die A40 Duisburg Richtung Essen zwischen Mülheim-Winkhausen und Mülheim-Heißen in beiden Richtungen gesperrt bis nächsten Montag. Die A71 Erfurt Richtung Suhl ist zwischen Oberhof und Suhl-Zellamelis wegen Wartungsarbeiten im Tunnel bis 6 Uhr früh gesperrt. Die A81 Stuttgart Richtung Heilbronn zwischen Ludwigsburg Süd und Pleidelsheim 3 Kilometer Stau. Letzte Meldung aus Berlin, die A111 Charlottenburg Richtung Dreieck Oranienburg ist im Tunnel Flughafen Tegel wegen Wartungsarbeiten bis 5 Uhr gesperrt. Jetzt haben wir es geschafft. Kommen Sie gut an.
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4: Aus den Studios von NDR Info an diesem Mittwochabend. Ich bin Philipp Kaver. Willkommen. Und zu Beginn geht es um eine komplizierte Freundschaft. Deutschland und Polen. 35 Jahre ist es her, dass beide Länder einen Nachbarschaftsvertrag geschlossen haben. Bis heute versucht man, diesen Vertrag, wenn auch mit Unterbrechungen, mit Leben zu füllen. In Warschau haben heute die Verteidigungsminister beider EU-Länder ein neu gefasstes Abkommen unterschrieben. Zum Jahrestag des Nachbarschafts- und Freundschaftsvertrags wollen beide NATO-Verbündeten in Sachen Verteidigung enger zusammenarbeiten, sich künftig gegenseitig beistehen und gemeinsame Übungen durchführen. Die Außenminister beider Länder veröffentlichten in Berlin eine Erklärung zu den Themen grenzüberschreitender Verkehr sowie Digitalisierung und künstliche Intelligenz. Nicole Markwald über Chancen, Hürden und neue Notwendigkeiten für Zusammenarbeit.
5: Kurz bevor die Außenminister von Deutschland und Polen auf die Bühne kamen, rief die Moderatorin des deutsch-polnischen Forums die Anwesenden etwas kurios zur Ordnung.
6: Es ist wie in einem Kindergarten so ein bisschen. Ich wollte nie Kindergärtnerin werden, aber so das Gefühl, bitte setzen Sie sich, kommen Sie, bleiben Sie, beruhigen Sie sich.
5: Ganz offensichtlich, die Stimmung der 700 Gäste im Auswärtigen Amt war prima. Der Redebedarf offenkundig groß. 35 Jahre nach der Unterzeichnung des Nachbarschaftsvertrags sprechen die Fakten für sich. Der Wert des täglichen Warenverkehrs liegt bei 500 Millionen Euro. Polnische Investitionen in Deutschland nehmen zu. Deutschland wird bald sein drittes Goethe-Institut im Nachbarland eröffnen. Und das vor 35 Jahren gegründete deutsch-polnische Jugendwerk hat über 3 Millionen Jugendliche über Oder und Neiße hinweg erreicht. Wie wichtig das ist, machte Bundesaußenminister Johann Wadephul, CDU, klar.
7: Der deutsche Blick auf Polen ist allzu oft ein oberflächlicher, manchmal auch ein unwissender. Auch das gehört leider zu unserem Verhältnis. Das muss sich ändern. Und ich bin überzeugt, es ist dabei, sich zu ändern.
5: In der deutsch-polnischen Freundschaft gibt es viel Gesprächsbedarf. Thema engere Verkehrsanbindungen. Der polnische Außenminister sprach von beunruhigenden Mängeln, beklagte den Bau von lediglich einer einzigen Brücke und wies darauf hin, dass Zugverbindungen zwischen Städten in Deutschland und Polen in manchen Fällen heute länger bräuchten als in der Zeit vor dem Ersten Weltkrieg. Thema Grenzkontrollen. Die würden zu unnötigen Hürden und wirklichen Problemen führen, so die Gäste aus Polen. Oder das Thema Entschädigung von Besatzungsopfern. Der polnische Außenminister Radosław Sikorski wurde deutlich. Polen erwarte eine Wiedergutmachung im moralischen Sinne und auch im materiellen Sinne. Die Bundesrepublik Deutschland sollte das ernst nehmen und sollte diese Herausforderung wirklich schnell angehen. Wadephul entgegnete, er könne dieses Thema heute nicht abschließend beantworten. Er erwähnte aber auch, dass es zumindest beim Denkmal für die polnischen Opfer von Krieg und Besatzung vorangeht. Im Dezember wird die Juryentscheidung dazu erwartet. Der Ort steht schon fest.
8: Mitten in unserer Hauptstadt, da wo die Krolloper stand, da wo Hitler das demokratische Deutschland kaputt gemacht hat, genau an dieser Stelle dieses Mahnmal stehen wird. Das ist ein schmerzlicher Platz für uns, aber es ist ein guter Platz, es ist ein richtiger Platz.
5: In dieses Bild fügt sich auch die Rückgabe von weiteren Kulturgütern an Polen ein, die während des Zweiten Weltkrieges geraubt wurden. Darunter ein mittelalterliches Manuskript auf Pergamentpapier, vermutlich aus dem 14. Jahrhundert. Und ein Goldring mit Diamant, der König Sigismund I. zugeschrieben wird. Der Ring war seit den 60er Jahren im Besitz des Schmuckmuseums Pforzheim. Ein wichtiger Schritt, sagte Sikorski, dem noch viele folgen müssen.
4: 35 Jahre deutsch-polnischer Nachbarschafts- und Freundschaftsvertrag. Nicole Markwald berichtete aus Berlin. Und bei der Veranstaltung dort ist auch wieder der Preis für besondere Verdienste um die deutsch-polnischen Beziehungen verliehen worden. Erhalten hat ihn Janusz Reiter. Er war der erste Botschafter eines freien Polens in Bonn. Das heißt, für ihn schließt sich ein Kreis, denn er war auch dabei, als der Nachbarschaftsvertrag unterzeichnet wurde. Was war der Geist 1991, in dem dieses Dokument entstand? Das wollte mein NDR-Kollege Markus Schubert von Janusz Reiter wissen.
9: Ja, es war eine Mischung von großer Begeisterung, also Aufbruchsstimmung und sehr nüchternem Denken. Die Begeisterung war nötig, weil ja, die Verhältnisse damals nicht einfach waren. Die materiellen Verhältnisse in Polen waren damals nach den 80er Jahren, nach der Zeit des Kriegsrechts, ein ziemlich zerrüttetes Land. Und also Polen war ein ziemlich armes Land. Und trotzdem hatte Polen ein sehr starkes, sehr gutes Selbstvertrauen durch den Erfolg der Solidarność-Bewegung, die ja nicht nur den Wandel in Polen, sondern auch weitgehend den Wandel in Europa den Weg geebnet hat. Ja. Also es war irgendwie das Gefühl, ja, wir gehören dazu, aber wir müssen jetzt mit unseren Nachbarn und insbesondere mit Deutschland, das müssen wir auch festhalten.
10: Was hat man aber dann in Deutschland versäumt? Was hat man in Polen versäumt, damit dieses Band sich in den Jahrzehnten danach festigte? Warum gab und gibt es immer wieder Rückschläge, ein zeitweiliges Abwenden und Missstimmung?
9: Naja, also beide Seiten, Deutschland und Polen, die hatten einen starken Rückenwind. Den gibt es heute nicht. Heute haben wir keinen Rückenwind. Das ist also das ganze Umfeld. Nehmen wir nur die Europäische Union. Die Europäische Union, damals Gemeinschaft genannt, war damals auch für Polen, für die meisten, für die absolute Mehrheit, war ein großes Zukunftsprojekt, so ein Hoffnungsträger, so ein Hoffnungsanker. Das ist heute anders. Nicht, dass die Leute austreten wollen, das nicht, aber die Begeisterung für die Europäische Union ist verflogen. Der Stimmungswechsel in Polen hat paradoxerweise stattgefunden oder fiel ungefähr zusammen mit dem polnischen EU-Beitritt. Einige haben Angst bekommen vor ihrem eigenen Mut, vor dem Leben in einem offenen Raum mit stärkeren, größeren Nachbarn. Damit war immer gemeint in Deutschland. Aber auch die Rollenverteilung, so wie sie nach 89 weitgehend akzeptiert worden war, die wurde dann nicht mehr akzeptiert. Die damals neuen Mitglieder, ja, die sollten ganz demütig lernen und warten, dass der Westen ihnen sagt, na jetzt dürft ihr auch was sagen. Und der Verdacht des Paternalismus,

0: kooperieren, ohne sich in Polen verdächtig zu machen?
1: Also sagen wir so, man kann und man muss, aber es ist in der Tat so, die Regierung glaubt, möglichst viel tun zu müssen und zu können, aber möglichst wenig darüber reden. Das verstehe ich auch. Auf der anderen Seite, ich verstehe auch manchmal die Ungeduld in Deutschland, aber da muss ich sagen, wenn man an einer Partnerschaft wirklich interessiert ist, dann muss man in diese Partnerschaft auch investieren. Und das habe ich vermisst.
0: Jetzt haben wir weniger Rückenwind als damals, aber natürlich mehr Gegenwind. Und zwar aus Osten. Sie schildern es, wenn Russland den großen Angriff auf Europa in Betracht zieht, als Luftkrieg, auch als Landkrieg, dann stehen Polen und Deutschland hintereinander in Verteidigungslinien. Ist Putin also ein neuer Nachbarschaftsstifter? Ist der bange Blick nach Osten zugleich der gemeinsame Blick nach vorn?
1: Also wir haben gemeinsame Interessen, und zwar ganz vitale, existenzielle gemeinsame Interessen. Mhm. Aber uns fehlt das Gefühl von einer Interessengemeinschaft. Das ist offensichtlich, das eine ist nicht gleich mit dem anderen. Aber ich glaube, was heute wirklich im absoluten Vordergrund steht, das ist die Frage, wie gehen wir mit der Ukraine um? Was können wir gemeinsam tun, um die Ukraine in die westliche Gemeinschaft aufzunehmen?
2: Janusz Reiter, der erste Botschafter eines freien Polens in Deutschland. Er ist heute mit dem Preis für besondere Verdienste um die deutsch-polnischen Beziehungen ausgezeichnet worden. Und Achtung, wir haben einen Falschfahrer auf der A6 Kaiserslautern-Saarbrücken zwischen St. Ingbert-Mitte und Dreieck-Saarbrücken. Kommt Ihnen ein Falschfahrer entgegen, fahren Sie äußerst rechts und überholen Sie nicht. Auf der A6 Kaiserslautern-Saarbrücken zwischen St. Ingbert-Mitte und dem Dreieck Saarbrücken. Dort ist ein Falschfahrer unterwegs. Vorsicht bitte in beiden Richtungen. Und die Zeit jetzt 22.15 Uhr.
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2: Wie kann sich die EU vor Chinas wirtschaftlicher Übermacht schützen? 1 Milliarde Handelsdefizit pro Tag. Das sind die Zahlen für die EU, so hoch wie nie. Angesichts von Überkapazitäten und Industrieprodukten zu Niedrigpreisen erwägt die EU-Kommission härtere Schutzmaßnahmen und Zölle. Sabrina Fritz berichtet.
4: Eine Lücke von 1 Milliarde Euro. So groß ist das Handelsbilanzdefizit zwischen China und der EU jeden Tag. Das heißt, China schickt jeden Tag deutlich mehr Autos, Turnschuhe oder Solarpanels nach Europa als umgekehrt. Europa werde überschwemmt von Waren aus China. Das gefährde Wohlstand und Arbeitsplätze in der Gemeinschaft, hieß es heute im EU-Parlament. Und das müsse aufhören, so der Fraktionschef der Konservativen Manfred Weber in Straßburg. Einen Tag vor dem EU-Gipfel in Brüssel haben die Abgeordneten im EU-Parlament über das Verhältnis zu China diskutiert. Das Thema wird auch die 27 Staats- und Regierungschefs bei ihrem Treffen in Brüssel beschäftigen. Vor allem Deutschland, die größte Exportnation der Gemeinschaft, ist betroffen. René Repasi, Fraktionschef der SPD im Europaparlament, war gerade in China. Sein Eindruck?
5: Wenn wir unsere Position auf dem Weltmarkt retten wollen, dann müssen wir unsere eigene Industrie schützen, aber vor allen Dingen innovative Unternehmen aufbauen und selber auf die Entwicklung von Forschung und Innovation setzen.
4: In der Produktion könne man mit dem riesigen Land, mit seinen Subventionen und billigen Löhnen ohnehin nicht mithalten. Sein Vorschlag?
5: Da ist zum einen, dass sie das Preisniveau von chinesischen Produkten wieder auf ein realistisches Niveau erhöhen können, indem sie durch Außenzölle die Kostenvorteile ausgleichen, die China mit entsprechenden staatlichen Unterstützungsgeldern schafft. In anderen Fällen aber ist es notwendig, ein Kontingent einzuführen, dass die Anzahl an Produkten, die reinkommen, geringer wird, bis zu null.
4: Es ist ein schmaler Grat. Schließlich wollen europäische Unternehmen ja weiterhin ihre Maschinen, Chirurgenbestecke oder Laser nach China verkaufen. Handelskommissar Šefčovič sagte deshalb heute im EU-Parlament, Decoupling oder De-Risking, also mehr Distanz zu China, sei keine Option. Das Land sei ein wichtiger Partner.
6: On China, let me say that the Commission's overarching approach remains de-risking, as decoupling is neither desirable nor realistic. China remains a critical partner.
4: Was also tun? Es liegen inzwischen mehrere Vorschläge aus Brüssel auf dem Tisch, wie die EU ihre Wirtschaft schützen will. Einer heißt Buy European. Firmen sollen zuerst europäische Produkte kaufen, vor allem, wenn sie von öffentlichen Aufträgen profitieren wollen. Wie schwierig das ist, zeigt der Bereich Rüstung. Viele Militärgüter sind in Europa gar nicht so schnell lieferbar, wie sie gebraucht werden. Die Autohersteller haben

0: einen 70-70-Vorschlag gemacht. Das heißt, 70% der Autos, die in Europa verkauft werden, sollen 70% europäische Teile enthalten. Fraktionschef Weber warnt vor allem vor kritischer Infrastruktur aus China, also wo der chinesische Staat auch noch Informationen mitsammeln könnte. Die nächste Generation von 6G-Netzen soll nur europäisch sein. Wir müssen bei diesem Thema unabhängig werden. China ist inzwischen für Europa weit mehr als nur ein Handelspartner. Es gibt also mehrere Gründe, warum es sich die Europäer mit Peking nicht verscherzen wollen.
1: Zwei politische Ziele verfolgt die EU, die nicht immer leicht in Übereinstimmung zu bringen sind. Sie will die Verbraucher schützen, gerade in weltweiten Strömen von Produkten, Dienstleistungen und Technologien. Und sie will ihre Landwirte schützen, in unsicheren Zeiten und im Klimawandel mehr denn je, auch wenn es die Steuerzahler viel Geld kostet. Heute hat das Europäische Parlament Regeln für den Einsatz von Gentechnik gelockert. Das verschafft Landwirten neue Spielräume, etwa auf der Suche nach neuen Sorten. Es macht aber auch schwerer nachvollziehbar, was auf jedem einzelnen Feld geschieht. Jean-Marie Magro fasst zusammen.
2: Dutzende Änderungsanträge haben vor allem Linke und Grüne noch eingebracht. Aber immer wieder heißt es:
3: Rejected.
2: Abgelehnt.
3: The European Parliament has concluded second reading and the legislative act has been adopted.
2: Das EU-Parlament in Straßburg nimmt damit das Gesetz zur Änderung der Gentechnikvorschriften an. Durch neue Methoden wie etwa der Genschere CRISPR-Cas können Lebensmitteln, Pflanzen eigene Stoffe hinzugefügt werden. Nicht wie bei der herkömmlichen Gentechnik, Pflanzen fremde Stoffe. Das, so sagen Befürworter, eröffnen neue Möglichkeiten. Pflanzen können gegen die Klimakrise widerstandsfähiger gemacht werden. Und das viel schneller als auf dem natürlichen Weg. Auch für die menschliche Gesundheit böten die neuen Methoden Chancen, sagt der CDU-Europaabgeordnete Peter Liese.
4: Zum Beispiel gibt es in Japan ein Projekt, wo Fett verbessert wird, sodass zum Beispiel Pommes frites weniger gesundheitsschädlich sind. Also es bringt viele Vorteile mit sich und als Arzt glaube ich wirklich, die Gesundheitsrisiken, die gibt es nicht und deswegen halte ich diese Techniken für sehr, sehr wichtig. Auf allen anderen Kontinenten der Welt werden sie schon eingesetzt und die europäischen Bauern sollten die Möglichkeit haben, diese Techniken auch einzusetzen.
2: Umweltschützer und Teile der Landwirtschaft sind dagegen aufgebracht. Gestern demonstrierten Bauern und Naturschützer unter anderem aus Deutschland und Frankreich vor dem Straßburger Parlament. Sie bemängeln, dass in Zukunft nicht mehr alle gentechnisch veränderten Lebensmittel gekennzeichnet sein müssen, sondern nur noch das Saatgut. Heißt für Verbraucher im Supermarkt, selbst wenn auf Produkten nicht draufsteht, dass Gentechnik drin ist, kann sie drin sein. Für die Allgäuer Biobäuerin Eva Heusinger nicht nachvollziehbar.
5: Wir müssen die gesamte Lieferkette nachweisen, dass jeder vom Bauern bis zum Teller das Biozertifikat gemacht hat. Und das kann man genauso machen. Natürlich mit Gentechnik ist gar kein Problem.
2: Befürworter der Gentechnik wie Peter Liese von der CDU entgegnen, dass mit den neuen Methoden körpereigene Stoffe hinzugefügt werden und eben nicht körperfremde. Für Bioprodukte würden außerdem weiterhin strengere Vorschriften gelten. Allerdings gibt es noch einen zweiten wichtigen Kritikpunkt. Die neuen Zuchtmethoden können mit Patenten versehen werden, was zu mehr Wettbewerb und Innovationen führen soll. In Wahrheit aber, meinen Kritiker, würden genau diese Patentvorschriften dazu führen, dass die großen Agrochemiekonzerne noch mehr Marktmacht erhalten. Sprich, höhere Preise für Landwirte und Verbraucher. Petra Rumpel vom BUND.
6: Das, was man bis jetzt beobachtet, ist einfach, dass diese Konzerne nicht im Kopf haben, was macht die Landwirtschaft günstiger oder was hilft der Bevölkerung, sondern womit kann ich meine eigenen Profite stärken?
2: Diese Befürchtung nimmt auch der CDU-Europaabgeordnete Peter Liese ernst.
4: Das ist nicht optimal, aber in der Abwägung, wollen wir diese Technik in Europa weiter verbieten oder wollen wir jetzt da mal mit anfangen, sage ich, dieser Text ist ein guter Kompromiss und an der Patentfrage müssen wir weiterarbeiten.
1: Neue Gentechnikregeln, jetzt also angenommen vom EU-Parlament. Schafe in der Feuerwehr. Klingt wie ein niedlicher Kinderfilm, wird aber in Belitz gerade Realität. Der Frühling war enorm heiß, die Waldbrandgefahr in den Brandenburger Wäldern ist hoch. Seit knapp einer Woche ist deshalb eine Herde Schafe und Ziegen im Belitzer Stadtwald im Einsatz. Wie die Tiere gegen Waldbrände helfen können, das hat sich Regionalkorrespondentin Jacqueline Pivon angeschaut.
7: Als sich die Tür des Tiertransports öffnet, laufen die rund 70 Schafe zielstrebig in den Wald. Und sofort fangen sie an zu fressen. Denn genau das ist ihre Aufgabe. Im Belitzer Stadtwald sollen sie vor allem an bestimmten Randflächen Gräser und andere kleine Pflanzen gezielt abfressen, erklärt Juliane Baumann, die Belitzer Waldbrandmanagerin. So helfen die Tiere dabei, die Stadt im Falle eines Waldbrands besser vor einer Ausbreitung des Feuers zu schützen.
8: Es geht im Prinzip darum, diese strategischen Flächen, die wichtig auch zur Waldbrandbekämpfung sind, zu beweiden. Und eben nur diese, also nicht flächendeckend Waldweide wieder einführen, sondern eben nur auf diesen strategischen Flächen, die auch wichtig sind für die Feuerwehr, dort sicher Feuer löschen zu können, geht es eben darum, dass man die Vegetation kurz hält.
7: Die Tiere werden von zwei Hütehunden bewacht und von Schäfer Max Hafemann aus Bad Belzig täglich umgesetzt, mit Hilfe mobiler Zäune. Es sei ein aufwendiges, aber wichtiges Projekt, sagt er.
9: Die Zäune müssen jeden Tag einmal komplett abgebaut werden, wieder aufgebaut werden. Das ist hier sehr schwierig, weil wir ja hier im Wald sind. Hier liegt sehr viel Totholz, sehr viele Äste und die verfangen sich dann in den Zäunen und das braucht dann auch eine ganze Weile. Und dann muss man ja die Hunde versorgen, bei den Schafen nach dem Rechten gucken, ob alle gesund sind, ob alle fit sind, ob irgendjemand was hat.
7: Die Schafe bleiben jetzt erstmal für einen Monat auf der Fläche, im nächsten Jahr dann länger. Insgesamt läuft das Projekt 3 Jahre lang und wird wissenschaftlich begleitet.
1: Schafe und Ziegen als Waldbrandschutz. Ein Modellprojekt in Brandenburg.
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1: Thomas Tuchel ist einer von 3 deutschen Trainern bei dieser Fußball-WM und sein erstes Spiel, das läuft seit etwas mehr als 20 Minuten. Mats Nicholson.
11: Ja, Tuchels Engländer treffen auf Kroatien und es steht 1-0 für England. Harry Kane hat getroffen im zweiten Versuch per Elfmeter. Einige Top-Nationen haben sich ja schon schwer getan. Für die Engländer sieht's aktuell aber ganz gut aus. Wir hören mal live rein in der Partie England gegen Kroatien. Unsere Reporterin live ist jetzt Luise Kropf.
12: Sie hatte ordentlich was in der Tasche und sagt, hier, ich gebe euch nochmal was ab. Bei einem knappen 1-0 passt mir auf diese Kroaten auf, die jetzt gleich den Abstoß durch Livakovic ausführen werden. Kane lauert da am Strafraum. Also es läuft zumindest mal in die richtige Richtung aus Sicht der Three Lions durch den Elfmetertreffer von Harry Kane. Das Ganze ja schon relativ zeitig, nämlich nach gerade mal, wenn ich richtig sehe, 12 Minuten genau. Also das war schon ziemlich früh und hatte so ein bisschen diese Druckphase dann den ganzen Knacks verdient der Kroaten, die jetzt wieder in der Hälfte sich festsetzen wollen würden. Der Engländer aber Ball abgenommen, gut geklärt von Declan Rice, nimmt auf links Nico O'Reilly mit. Dann ist es Elliot Anderson, der gefällt mir übrigens richtig gut, der 23-Jährige von Nottingham Forest, der sich in der defensiven Mittelfeldzentrale da so ein bisschen immer wieder als Anspielstation zeigt, als Antreiber. Jordan Pickford hat schon wieder den Ball und wird dann den Ball vorgespielt.
11: Florian Winkler war das, nicht Luise Kropf. Also zum Spiel England gegen Kroatien 1-0. Die Vollreportage mit den beiden Reporterinnen und Reportern gibt es in der Sportschau-App und auf sportschau.de. Also 1-0 für England. Harry Kane hat getroffen, im ersten Versuch den Elfmeter verschossen. Der kroatische Torwart stand aber zu weit vor seiner Linie. In der Wiederholung hat Kane dann getroffen. Einige Top-Nationen haben sich ja richtig schwer getan in ihren Auftaktspielen, auch heute wieder. Portugal spielte gegen den Außenseiter Kongo nur 1-1. Philipp Hofmeister war in Houston, Texas dabei.
13: Ein fassungsloser und frustrierter Cristiano Ronaldo stapfte kopfschüttelnd vom Platz nach diesem Fehlstart seiner mitfavorisierten Portugiesen. Dabei hatten CR7 und Co. einen Traumstart gegen Außenseiter Kongo erwischt. João Neves stellte schon nach 6 Minuten per Kopf auf 1-0 für Portugal, das anschließend aber zu passiv wurde. Ganz anders als der Kongo. Mit einer Kombination aus Physis und Mut kämpften sich die Kongolesen bei ihrem WM-Comeback nach 52 Jahren in dieses Spiel hinein. Stürmerstar Wissa erzielte ebenfalls per Kopf den in Summe hochverdienten 1-1 Endstand. Die WM hat ihre nächste dicke Überraschung und anders als die Superstars Mbappé und Messi war Cristiano Ronaldo zum Auftakt gar kein Faktor.
11: 4 Mannschaften fehlen noch, dann haben die Fußballfans alle Nationen einmal gesehen. Um 1 Uhr spielt Ghana gegen Panama und um 4 Uhr treffen Usbekistan und Kolumbien aufeinander. Auftrag erfüllt und trotzdem freigestellt. So läuft's manchmal im gnadenlosen Business Profifußball. Ole Werner ist nicht mehr Trainer von RB Leipzig, obwohl er den Club zurück in die Champions League führte. Nach nur einer Saison muss Werner gehen. Offensichtlich gibt es keinen gemeinsamen Zukunftsplan mehr. Vor allem die Beziehung zu zwischen Werner und Red Bull Fußballchef Jürgen Klopp soll nach Medienberichten sehr abgekühlt sein. Als Topkandidat auf die Nachfolge gilt der ehemalige Bayern-Profi Martin de Michelis. In fast allen deutschen Profiligen stehen die deutschen Meister längst fest. Im Basketball noch nicht. Bayern München und Alba Berlin spielen um den Titel. Wer zuerst dreimal gewinnt, ist deutscher Basketballmeister. In der Finalserie stand es 1:1. Heute fällt in Berlin also keine endgültige Entscheidung. Aber Nikolaus Hillmann live in Berlin, es ist natürlich ein enorm wichtiges Spiel und es sieht nach einem Matchball für Bayern München aus.
14: Das kann man so sagen. 13,8 Sekunden sind noch zu spielen. 90:83 führen die Bayern, also mit 7 Punkten Vorsprung. Und das ist selbst im Basketball extrem schwer, sowas noch aufzuholen. Und das wissen die Spieler von Alba Berlin auch. Jetzt laufen die letzten 13 Sekunden runter. Alba hat nochmal den Ball nach den Freiwürfen für die Münchner. Und dann der nächste Fehler, von denen es viele gab, der Berliner in diesem letzten Viertel. Und die Bayern lassen die Uhr runterlaufen. Und jetzt haben sie das zweite Spiel in Berlin gewonnen mit 91:83. Und das haben sie vor allen Dingen Neno Dimitrijevic zu verdanken, ihrem Aufbauspieler mit 19 Punkten. Bester Werfer für Berlin, Jack Kail, am treffsichersten mit 17 Punkten. Aber Alba Berlin hat zu viele Fehler gemacht, zu viele Ballverluste. Das haben die Bayern gnadenlos ausgenutzt. Gewinnen hier das dritte Finale in Berlin und führen in der Serie 2:1.
11: Nikolaus Hillmann live aus Berlin. Heißt also, Bayern München fehlt noch ein Sieg zur deutschen Basketballmeisterschaft. Das vierte Spiel wird übermorgen wieder in Berlin ausgetragen. Gewinnen die Bayern es, sind sie deutscher Basketballmeister. Alba Berlin steht also unter großem Druck und muss diese Partie gewinnen. Schnell nochmal der Blick zurück zur WM. England führt immer noch mit 1:0 gegen Kroatien.
1: Soweit der Sport. Danke, Mats Nicholson.

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1: Um 22.30 Uhr mit Kevin Bieler. In den französischen Alpen ist der G7-Gipfel zu Ende gegangen. Die Staats- und Regierungschefs 7 führender Industrienationen sprachen von einer großen Einigkeit, zum Beispiel bei den Themen Iran und Ukraine. Bundeskanzler Merz lobte im ARD-Interview die Zusammenarbeit mit US-Präsident Trump. Das geplante Abkommen mit dem Iran sei ein großer Erfolg, auch wenn der Krieg länger gedauert habe als gedacht.
2: Aber das Ende scheint so zu sein, wie wir es hier wahrnehmen, nämlich eine deutliche Schwächung des Terrorismus in der Region und auch die Fähigkeit der iranischen Regierung, Atomwaffen zu produzieren, ist für Jahre geschwächt, zurückgeworfen, möglicherweise endgültig beseitigt. Und das, finde ich, ist ein gutes Ergebnis.
1: Bundeskanzler Merz. Im vergangenen Jahr haben die Menschen in Deutschland erstmals häufiger bargeldlos bezahlt als mit Scheinen und Münzen. Der Anteil bei den erfassten Einkäufen an den Ladenkassen lag laut der Bundesbank bei 55%. Viele nutzten dabei eine Bankkarte. Es wird den Angaben zufolge aber zunehmend auch per Smartphone oder Smartwatch bezahlt. Bei 45% aller Zahlungen griffen die Menschen noch zum Bargeld. Im europäischen Vergleich ist der Anteil weiter hoch. Das EU-Parlament hat für deutlich strengere Asyl- und Abschieberegeln gestimmt. Dazu gehört auch das Vorhaben, sogenannte Rückführungszentren für abgelehnte Asylsuchende in Drittstaaten zu errichten. In die geplanten Abschiebezentren außerhalb der Europäischen Union sollen Ausreisepflichtige kommen, die nicht in ihre Herkunftsländer zurückgebracht werden können, etwa weil das Heimatland sich weigert, sie zurückzunehmen. Wo solche Zentren entstehen könnten, ist bislang unklar. Im Gespräch sind unter anderem Staaten in Afrika. Das Europaparlament hat auch beschlossen, die Gentechnikregeln für Obst und Gemüse zu lockern. Neue gentechnisch veränderte Sorten müssen demnach in Supermärkten nicht immer gekennzeichnet werden. Die Änderungen sollen ab 2028 gelten. Befürworter hoffen auf robustere Pflanzen, die etwa klimaresistenter werden und mit weniger Wasser auskommen. Bestimmte aufwendige Umweltprüfungen fallen durch die neue Einstufung weg. Im Bioanbau bleiben diese genetisch veränderten Pflanzen aber verboten. Kritiker fordern ein Wahlrecht für Verbraucher. Das Wetter in Deutschland, nachts meist trocken, an den Alpen Schauer und Gewitter, Tiefstwerte 18 bis 11 Grad. Morgen freundlich, Richtung Osten und in den Bergen einige Schauer und Gewitter, Höchstwerte um 20 Grad auf den Nordseeinseln bis 36 Grad am Oberrhein. Am Freitag heiter, später dichte Wolken, Schauer und teils starke Gewitter, 24 bis 38 Grad. Am Samstag zeitweise heiter, vor allem im Osten Schauer und Gewitter und Gefahr von starken Gewittern, 23 bis 38 Grad. Das waren die Nachrichten.
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3: Zunächst mit der Entwarnung für die A6 Saarbrücken Richtung Kaiserslautern. Kein Falschfahrer mehr zwischen Dreieck Saarbrücken und St. Ingbert Mitte. Die A1 Osnabrück Richtung Bremen zwischen Bremen-Brinkum und Hemelingen 4 Kilometer Stau. Die A3 Nürnberg Richtung Würzburg zwischen Nürnberg Nord und Erlangen-Tennenlohe 3 Kilometer stockender Verkehr. Nochmal die A3 Arnheim Richtung Oberhausen ist in Höhe Hamminkeln nach einem Unfall bis ca. 2 Uhr gesperrt. Die Umleitung führt sie hier über die U10. Autobahn 8 Karlsruhe Richtung München zwischen Kreuz Stuttgart und Stuttgart-Degerloch 2 Kilometer Stau. Nach einem Unfall ist hier nur eine Spur frei. Die A40 Duisburg Richtung Essen ist zwischen Mülheim-Winkhausen und Mülheim-Heißen in beiden Richtungen bis nächsten Montag gesperrt. Die A81 Stuttgart Richtung Heilbronn zwischen Ludwigsburg Süd und Pleidelsheim 3 Kilometer Stau. Noch eine Meldung aus Berlin. Die A111 Charlottenburg Richtung Dreieck Oranienburg ist im Tunnel Flughafen Tegel wegen Wartungsarbeiten bis 5 Uhr gesperrt. Das war's vom Verkehr. Kommen Sie gut an.
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3: Mit Philipp Kaber. Schüsse von einem russischen Kriegsschiff auf eine Yacht mitten im Ärmelkanal. Das hat für Aufregung gesorgt. Von russischer Seite hieß es, die Besatzung habe erst mit Signalmunition, dann mit Handwaffen in die Luft geschossen, weil die Yacht auf Kollisionskurs gewesen sei. Das Ehepaar auf der Yacht bestreitet das und der britische Premier Starmer nennt das russische Vorgehen leichtsinnig. Christoph Prössl berichtet.
4: Jane und Alan Kelvey waren südlich der Isle of Wight mit ihrer Segeljacht unterwegs, Kurs Richtung Cherbourg in Frankreich. Etwa 30 Kilometer von der Südküste Englands entfernt kam die Yacht dann in die Nähe eines russischen Kriegsschiffs in internationalem Gewässer. Die Admiral Grigorowitsch ist eine moderne Fregatte. Die Yacht näherte sich, so hieß es im britischen Verteidigungsministerium, auf etwa 500 Meter. Dann soll das russische Schiff Warnsignale abgegeben haben, später dann Warnschüsse. Der Vorfall sorgte für große Aufmerksamkeit. Hat der russische Kapitän überreagiert? Hat er möglicherweise eine Kollision verhindert? Oder sollte das russische Vorgehen ein Zeichen der Stärke sein? Jane und Alan Kelvey gaben der BBC ein Interview.
5: They didn't try to radio us, and we were definitely not on a collision course. We were going to miss them. As far as we were concerned, it wasn't an incident until the gunfire started.
4: Die haben uns nicht angefunkt. Wir waren auch nicht auf einem Kollisionskurs. Wir wären an denen vorbeigefahren. Für uns war das kein Vorfall, bis sie die Warnschüsse abgegeben haben, sagte Jane Kelvey. Der Vorfall beschäftigt längst die Politik. Die Berichterstattung ist breit, vor allem vor dem Hintergrund, dass die Briten gerade erst einen Tanker der russischen Schattenflotte im Ärmelkanal konfisziert haben. Das Schiff transportierte offenbar sanktioniertes Öl. Premier Keir Starmer sagte zu dem jüngsten Vorfall:
6: "It's deeply concerning and reckless."
4: Das ist wirklich beunruhigend und fahrlässig. Die Einschätzung des Verteidigungsministeriums ist, dass das russische Schiff dahin trieb, ohne Motorkraft, was problematisch ist. Aber so sieht es aus, eher keine feindliche Aktion. Aber natürlich ist das beunruhigend und natürlich fühle ich mit dem Ehepaar von der Yacht, die erschrocken sein müssen. Die BBC befragte auch den ehemaligen Verteidigungsminister Ben Wallace von den Konservativen. Er selbst ist Segler und kennt den Ärmelkanal gut. Er argumentiert, dass der Ärmelkanal eine eng befahrene Wasserstraße sei. Da auf 450, 500 Meter aneinander heranfahren zu müssen, sei nichts Ungewöhnliches. Er interpretiert die Warnschüsse so.
7: Well, I think it's partly Russia's desperation.
4: Da sehen wir Russlands Verzweiflung. Sie verlieren in der Ukraine und die Wirtschaft schwächelt. Und natürlich sind sie verärgert, weil wir einen Tanker der Schattenflotte in der vergangenen Woche eingezogen haben. Das russische Kriegsschiff, das nun in diesen Vorfall mit der Yacht involviert war, die Admiral Grigorowitsch, passiert den Ärmelkanal häufig und begleitet auch andere Schiffe der russischen Schattenflotte, mit der Öl und Gas in die Welt transportiert und Sanktionen umgangen werden.
3: Christoph Prössl berichtete.
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3: Gehen Sie noch mit Bargeld aus dem Haus oder reicht Ihnen eine EC-Karte? Oder sogar nur das Handy oder die Smartwatch? Der Trend jedenfalls ist eindeutig, Münzen und Scheine verlieren weiter an Bedeutung. Erstmals wird in Deutschland nun mehr als die Hälfte der Einkäufe bargeldlos bezahlt. Das geht aus den neuesten Zahlen der Bundesbank hervor. Warum Bargeld wohl trotzdem nicht so bald aus unserem Leben verschwinden wird, weiß Ursula Mayer.
8: Das lag 9,10 Euro.
9: Für zwei eisgekühlte Milchkaffees. Die 25 Jahre alte Studierende Fiona ist gerade dabei, in einem Frankfurter Café ihre Bestellung zu zahlen. Dafür hält sie kurz ihr Smartphone über das Bezahlterminal und ist in Sekunden fertig.
10: Man hat ja eh das Handy so immer in der Hand.
9: Ihren Geldbeutel habe sie dagegen nicht dabei und Bargeld spiele in ihrem Leben kaum noch eine Rolle. Etwas anders ist das bei ihrem Mitbewohner Max.
11: Ich zahle aber auch noch gern mit Bargeld, also je nachdem, was man gerade zur Hand hat.
9: Vom Bargeld hat man sich hier im Café vor 3 Jahren verabschiedet. Der Inhaber des Cafés, Julian Ploch, erklärt.
12: Man muss abends kein Geld zählen, man muss es nicht im Tresor lagern, man muss es dann nicht zur Bank bringen. Die Banken haben auch irgendwann noch eine Falschgeldprüfung eingeführt bei Münzgeld. Das produziert einfach auch Kosten. Und dann haben wir gesagt, wir probieren es einfach mal aus.
9: Auch für das Zahlen etwa mit Karte fallen zwar Gebühren an, aber auf Scheine und Münzen zu verzichten sei trotzdem stressfreier und die Kunden könnten gut damit leben. Das kontaktlose Bezahlen setzt sich in ganz Deutschland allmählich durch. Das zeigt auch eine aktuelle Studie der Bundesbank. Demnach haben Verbraucher letztes Jahr bundesweit zum ersten Mal häufiger Bargeld losbezahlt als mit Scheinen und Münzen, nämlich konkret bei 55% aller erfassten Einkäufe. Bundesbankvorstand Burkhard Balz erläutert.
13: Natürlich spielt das Thema Debitkarte bei uns in Deutschland eine Rolle. Die Girocard, die eben außerordentlich wichtigen Teil des Zahlungsverkehrsmix ist. Und dann wird natürlich auch das Zahlen mit dem Mobilfunktelefon, der Smartwatch, immer beliebter.
9: Im Internet war laut Balz der US-Zahlungsdienstleister PayPal sehr verbreitet. Dagegen wurde nur für 45% aller Zahlungen Bargeld verwendet. Das waren 6% weniger als bei der letzten Studie im Jahr 2023. Balz, der bei der Bundesbank für das Thema Bargeld zuständig ist, sagt:
13: Nein, ich bin nicht überrascht. Der Trend hatte sich ja in den letzten Jahren schon abgezeichnet, dass die Bargeldnutzung in Deutschland auch zurückgeht.
9: Und zwar seit 2008, also seit die Bundesbank die Studie erstellt. Befeuert wird der Trend laut Balz beispielsweise dadurch, dass es im Handel immer häufiger Selbstbedienungskassen gibt, die kein Bargeld mehr akzeptieren. Betrachte man aber alle Zahlungsarten einzeln, bleibe Bargeld das am meisten genutzte Zahlungsmittel, betont Bundesbankvorstand Balz, und
13: die große Mehrheit der Menschen in Deutschland wünscht sich weiterhin die Möglichkeit, bar zu zahlen.
9: Dafür setze sich die Bundesbank ein, auch um niemanden vom Zahlungsverkehr auszuschließen, denn gerade ältere Menschen würden noch häufig mit Scheinen und Münzen zahlen.
3: Wenn Sie ab und zu in Österreich im Urlaub sind, dort einkaufen und am Weinregal vorbeigehen, dann können Sie auf den ersten Blick sehen, welche Weine aus Österreich kommen und welche nicht. Denn dort sind alle heimischen Produkte mit den Landesfarben Rot, Weiß, Rot auf dem Flaschendeckel und dem Etikett gekennzeichnet. Das hält jetzt offenbar auch der Deutsche Bauernverband für eine gute Idee. Denn der deutsche Wein hat einen schweren Stand. Die Absatzzahlen sind schlecht. Bauernpräsident Ruckwied spricht sogar von der größten Krise seit Jahrzehnten. Die Nationalfarben Schwarz, Rot, Gold oben auf dem Flaschendeckel sollen nun die Deutschen motivieren, mehr deutschen Wein zu trinken. Den mitteldeutschen Weinbauern jedenfalls gefällt die Idee schon mal, berichtet Till Ganswind.
14: Die Österreicher machen es vor. Dort ist die rot-weiß-rote Banderole auf dem Schraubverschluss schon längst Standard. Und die Österreicher greifen deutlich häufiger zum heimischen Wein, als die Deutschen das tun. Der Anteil am heimischen Markt beträgt hier rund 40%, in Österreich sind es fast 70. Ob die Flagge eine so große Wirkung hat? Schwer einzuschätzen, sagt Andreas Klaus, Chef des Thüringer Weingutes Bad Sulza und Präsident des Weinbauverbands Saale-Unstrut.
15: Die Idee grundsätzlich ist nicht schlecht. Die Österreicher haben das seit vielen Jahren schon umgesetzt. Ob dadurch natürlich tatsächlich mehr Inlandswein getrunken wird, lässt sich sicher schwierig nachweisen. Aber es ist zumindest eine Initiative, um nach außen hin zu signalisieren, was in der Flasche ist.
14: Grundsätzlich habe der deutsche Weinbau aber gute Voraussetzungen, sagt Klaus. Deutschland sei ein Weißweinland und Weißwein sei gefragt.
15: Auch wir in Saale-Unstrut, wir haben 75% Weißwein im Anbau. Das heißt, wir liegen von der Verbraucherpräferenz durchaus im Trend. Die Frage ist jetzt eben, wie man deutschen Wein noch mehr in den Vordergrund bringen kann.
14: Das findet auch Martin Junge, Sprecher des Weinguts Schloss Wackerbarth in Radebeul.
16: Grundsätzlich ist es schon so, dass der deutsche Weinmarkt, wenn wir in andere Weinregionen in Europa schauen, eine Besonderheit hat, nämlich dass über 50% der Weine, die hierzulande getrunken und genossen werden, nicht aus Deutschland kommen. Und von daher begrüßen wir auch verschiedene Ideen und Ansätze, Konzepte, wie man eben den deutschen Wein auch stärken kann.
14: Es müssten nicht zwingend die deutschen Farben auf dem Deckel sein, also Junge. Es seien auch andere Ansätze denkbar, etwa Kampagnen mit prämierten Weinen.
16: Wichtig ist, dass wir über die verschiedenen Konzepte diskutieren, auch innerhalb der Winzerschaft und auch mit anderen Entscheidungsträgern, und dass wir dann passende Maßnahmen entwickeln, wie wir eben den sächsischen Wein stärken.
14: Denn dass der sich nicht vor der Konkurrenz aus dem Ausland verstecken muss, zeigten die vielen Auszeichnungen auf internationaler Bühne in den vergangenen Jahren.
3: Weindeckel möglicherweise bald in Schwarz-Rot-Gold.
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0: Mittwochabend und die Zeit jetzt 22.45 Uhr.
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0: Kann mehr Wettbewerb auf der Schiene die Bahn anspornen, besser zu werden? Auch im Fernverkehr sollen jetzt mehr private Anbieter zugelassen werden. Die Bundesnetzagentur überwacht, dass private Bahnunternehmen nicht benachteiligt werden. Allerdings warnen jetzt Fachleute, zu viel Wettbewerb könnte genau das bewirken, was nun wirklich keiner wollen kann. Der Bahnverkehr könnte noch schlechter werden. Ralf Geißler berichtet.
2: Ein Sprichwort sagt, Konkurrenz belebt das Geschäft. Martin Burkhardt befürchtet, dass es bei der Bahn anders laufen könnte. Der Vorsitzende der Eisenbahn- und Verkehrsgewerkschaft kennt die Konkurrenten, die künftig auf deutschen Fernstrecken fahren wollen, die Italo oder die Flixtrain-Gruppe.
3: Die wollen alle in München-Berlin fahren, München-Hamburg, München ins Ruhrgebiet. Aber wir haben halt auch Städte, selbst mit über 100.000 Einwohnern, da fährt heute die Deutsche Bahn mit 17-20% Auslastung. Da wollen Investoren natürlich mit ihren Bahnen nicht fahren.
2: Doch wo die private Konkurrenz nicht hinfahren will, hält bald auch die Deutsche Bahn nicht mehr, befürchtet Burkhardt. Denn bislang hat der Staatskonzern unrentable Strecken mit Gewinnen aus rentablen subventioniert. Wenn diese aber künftig an andere fallen, fehlt das Geld.
3: Wenn natürlich die Deutsche Bahn nicht mehr diese Mischkalkulation machen kann, weil sie nicht mehr so viel auf den hochrentablen Strecken fährt, dann besteht die Gefahr, dass die Städte mit diesen Bahnhöfen halt nicht mehr angefahren werden.
2: Die Gewerkschaft schätzt, dass im harten Wettbewerb an mindestens 16 Bahnhöfen der Fernverkehr drastisch reduziert oder eingestellt werden könnte, darunter in Magdeburg, Chemnitz, Cottbus und Jena. Letztere Stadt hat schon viele ICE-Verbindungen verloren. Klaus Bartholmé vom Bündnis Fernverkehr Jena sagt, die Bahn stehe unter finanziellem Druck. Wenn der weiter steigt, werde im Fernverkehr noch mehr gespart.
4: Und das bedeutet natürlich, dass insbesondere für die Seilbahn dem Grunde nach das ausdroht. Also die letzten 6 verbliebenen Züge, die wir jetzt da noch haben, also wir haben wirklich die große Sorge, dass dann die letzten verbliebenen Fernverkehre, dass die dann auch noch abmoderiert werden.
2: Unbegründet ist diese Sorge nicht. Auch Dirk Pflege, Geschäftsführer der Allianz pro Schiene, warnt, wenn der Staat den Wettbewerb im Fernverkehr einfach so laufen lasse, werde das zu Lasten kleinerer Städte gehen. Es brauche konkretere Regeln als bisher, zum Beispiel bei der Ausschreibung der Fernverkehrsstrecken.
5: Und dass die Bundesnetzagentur sagt, wir bündeln lukrative Strecken, diese Rennstrecken bündeln wir mit etwas weniger attraktiven Strecken und dann kann man sich um das Gesamtpaket bewerben. Das wäre eine Option. Das kennen wir aus dem Nahverkehr. Da sind die Länder diejenigen, die diese koordinierende und steuernde Rolle einnehmen. Und im Fernverkehr gibt es dafür keinen Verantwortlichen. Und das ist genau der Fehler.
2: Konkretere Regeln im Fernverkehr vermisst auch der Fahrgastverband Pro Bahn. Vorsitzender Lukas Iffländer kann sich vorstellen, dass der Staat aus den Trassengebühren der schnellen Fernverkehrsstrecken künftig weniger lukrative Verbindungen subventioniert. Zudem brauche es ein Portal, auf dem man die Tickets für alle Anbieter kaufen kann.
6: Und wenn da in der einen Stunde plötzlich ein ICE fährt und in der anderen Stunde fährt der Italo, dann brauche ich da eine Lösung, dass ich ein Ticket kaufen kann, das in beiden gilt. Und leider sind all diese Themen bis eigentlich die Zuständigkeit der Bundesregierung und nicht nur diese, sondern auch alle davorhergehenden weigern sich leider bei diesem Thema aktiv zu werden.
2: Dabei wäre es höchste Zeit. Die Italo hat nämlich nicht nur angekündigt, in den deutschen Fernverkehr einzusteigen. Das italienische Unternehmen hat bereits Vorabsprachen für den Kauf von Zügen für Deutschland getroffen. Schon 2028 könnte Italo starten. Möglicherweise dann aber eben ohne klare Regeln dafür, wie auch weniger profitable Verbindungen erhalten bleiben.
0: Ralf Geißler ist der Frage nachgegangen, ob private Anbieter den Fernverkehr verschlechtern. El Niño. Das Kind, das ist eigentlich ein normales Phänomen im Klimageschehen. Wenn es auftritt, sorgt es für eine Änderung der Luft- und Meeresströmungen. Die Folgen in manchen Erdteilen Überschwemmungen und Erdrutsche, in anderen Dürren und Waldbrandgefahr. In diesem Jahr könnte das Wetterphänomen El Niño sehr viel stärker ausfallen als sonst, warnen die Vereinten Nationen und die Wetterbeobachter von Copernicus. Für Südasien zeichnen sich die Folgen jetzt schon ab. Lena Bodewein berichtet.
7: Tariq Ali wartet auf den Monsun. Sein Blick schweift über seine trockenen Felder, seine Gedanken schweifen ins Philosophische.
8: Diese Landwirtschaft ist wie ein Kieselstein. Nichts ist mehr übrig. Wenn der Wind weht, hört man das Geräusch von den Feldern herüber. Hör zu, ich werde dich nicht verhungern lassen. aber ich werde dich auch nicht vorankommen lassen. Das ist die Geschichte des Bauern.
7: Auf seinem rund 4000 Quadratmeter großen Feld, in einem Dorf 2 Fahrtstunden von der Hauptstadt Delhi entfernt, baut er Mais, Perlhirse und Sorghum an. Später in der Saison will er Reis pflanzen. Die 5-köpfige Familie kann mühsam und knapp von der Landwirtschaft leben, wie Millionen anderer indischer Bauern. Doch seine Ernte ist stark vom Monsun abhängig. Der liefert etwa 70% der jährlichen Niederschläge Indiens. Ein Großteil der indischen Wirtschaft hängt davon ab. Nicht nur Tarik. Wenn die reichhaltigen Regenfälle nicht rechtzeitig beginnen, verliert er fast die Hälfte seines Einkommens.
8: Die Lage ist derzeit sehr schlecht. Die Landwirte haben momentan mit vielen Problemen zu kämpfen. Wenn es zum richtigen Zeitpunkt regnet, wächst auch die Saat zur richtigen Zeit. Doch es regnet nicht. Wir müssen warten, da es sehr heiß ist.
7: Seit Wochen werden 45 Grad Celsius und mehr in vielen Bereichen Südasiens gemessen. Dutzende Menschen starben infolge der Hitze. Auch um diese Hitzewellen zu brechen, hoffen die Länder auf den Monsun.
9: Wir hatten zwar schon früher Hitzewellen, aber die gingen nicht mit El Niño einher. Wir hatten das Glück, dass uns das bisher erspart blieb,
7: sagt Devinder Sharma, Aktivist für nachhaltige Landwirtschaft.
9: Doch wenn die Hitzewelle in diesem Jahr mit El Niño zusammenfällt, dann trifft die Landwirtschaft ein doppelter Schlag.
7: In dieser Hitze steht Tariq Ali mit anderen Bauern. Sie diskutieren. Es sei in Gottes Hand, wann Regen fällt. Das lasse sich nicht vorhersagen, so die eine Meinung. Andere glauben an moderne Wissenschaft und die Hilfe von Wetterprognosen bei den Entscheidungen, die Bauern treffen müssen. Die Vorhersagen sind nicht gut.
10: Wie wir gemeldet haben, herrschen derzeit El Niño-Bedingungen. Wir gehen davon aus, dass sich das weiter verstärkt, während der Monsun fortschreitet.
7: So heißt es in der indischen Wetterbehörde. Und weiter?
10: Der Monsun wird voraussichtlich unterdurchschnittlich ausfallen. Nur 90% des langjährigen Durchschnitts.
7: Gerade in diesem Jahr sind das schlechte Nachrichten, erläutert Akshit Sangomla vom Zentrum für Wissenschaft und Umwelt.
11: Die indische Landwirtschaft steht schon unter großem Druck. Die Kosten für Betriebsmittel, besonders Dünger, sind stark gestiegen.
7: Nur eine der Folgen des Konflikts am Golf. Auch Diesel ist viel teurer geworden.
11: El Niño wird diesen Druck noch verschärfen. Er beeinträchtigt einen weiteren entscheidenden Faktor, die Verfügbarkeit von Wasser für die Bewässerung. Das bekommen die landwirtschaftlichen Regionen besonders zu spüren, die auf Regen für ihre Bewässerung angewiesen sind.
7: Fast die Hälfte der landwirtschaftlichen Nutzfläche ist nicht durch Flüsse oder Kanäle bewässert, sondern von Regenfällen abhängig. Die extreme Trockenheit hat in diesem Jahr vielerorts die Aussaat verzögert. Und wenn nach langer Dürre heftige Regenfälle folgen, kann der ausgetrocknete Boden die Wassermassen oft nicht aufnehmen. Überschwemmungen vernichten die Ernten, gefährden Leben. Das Landwirtschaftsministerium hat für knapp 200 Distrikte El Niño-Warnungen ausgesprochen. Aber was nützt das, meint der Bauer Kanwal Singh, ein Nachbar von Tariq Ali.
8: Die Bauern können sich nicht großartig vorbereiten, weil sie sehr arm sind. Sie sind auf den Monsun angewiesen.
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0: Wenn jemand einem Ähnlichkeit mit einer Fernsehkommissarin bescheinigt, mag das vielleicht nicht unbedingt schmeichelhaft rüberkommen. Die Musikerin Joan Wasser hat sich einen Spaß draus gemacht, diesen vermeintlichen Polizisten-Look zu haben. Sie veröffentlicht seit 20 Jahren schon unter dem Alias Joan as Policewoman eleganten Soul-Pop. Jetzt ist mit Real Life Evolution eine Neuinterpretation ihres Debütalbums von 2006 rausgekommen, teils mit Gästen wie Iggy Pop. Höreindrücke von Vanessa Wohlrath.
12: Berührend klingen die gezupften, leicht schwingenden Gitarrenseiten von The Ride, einem der Kammerpop-Songs auf Real Life Evolution von Joan as Policewoman.

Ihr Gesang ist tiefer als noch vor 20 Jahren, klar. Aber diese Tiefe erzählt eben auch eine Geschichte. Zwischen der Joan Wesser, die 2006 mit viel Engagement ihr Album Real Life schrieb, als sei es ihr erstes und auch letztes Werk gewesen, und der Joan Wesser, die heute auf eine ziemlich erfolgreiche Karriere als Musikerin zurückblicken kann. Zwischen diesen beiden Frauen liegen Welten.

das hören wir dieser Neuinterpretation ihres Debütalbums an, begleitet die 55-jährige Wahl-New-Yorkerin bis heute. Real Life trage den Schlüssel zu ihrem Leben in sich, sagt Joan as Policewoman. Die Musik habe sie gerettet, ihr über depressive Phasen, über Liebeskummer und Zweifel hinweggeholfen. Was Joan as Policewoman auch mit Real Life Evolution wieder ausgezeichnet schafft, sich neu zu erfinden. Die 10 überarbeiteten Songs sind auf der Bühne geformt, mit jedem Live-Auftritt nur verfeinert oder gleich radikal überarbeitet worden. Hier verschmilzt Rock mit Soul und experimentellem Pop. Am Ende haben auch verschiedene Musikerinnen und Musiker daran mitgewirkt und den neuen Sound der Platte geprägt. Wie Sängerin Crystal Warren zum Beispiel oder Punk-Ikone Iggy Pop.

in Save Me könnten Iggy Pop und Joan Weser zunächst wie ein uninteressantes Altrocker-Duo wirken. Der Song entwickelt aber so eine Frische und kommt mit einem richtigen Punch daher, was jede Skepsis gleich wegwischt. Denn gerade der reife Gesang, der kantige Klang, hat seine Vorzüge. An den rauen Tönen soll man sich reiben dürfen. Auch wenn Real Life Evolution dazu verleitet, den direkten Vergleich zum damals schon großartigen Debütalbum zu ziehen, so ist diese Neuinterpretation ein eigenes Werk mit eigenen Qualitäten. Eines, in dem sich Joan as Policewoman mit sich selbst konfrontiert und reflektiert. Und dabei hört man ihr nur zu gerne zu.

Und natürlich behalten wir für Sie auch den Fußball im Blick. Vielleicht das Topspiel der Gruppenphase. Gerade läuft England, Kroatien. Die Three Lions wollen endlich den Weltmeisterschaftsfluch brechen und nach 1966 den zweiten Titel feiern. Die Kroaten waren die Überflieger der beiden vergangenen Turniere. Beide Male haben sie aber gegen das Team verloren, das danach Weltmeister geworden ist. Gerade ist Halbzeitpause im Dallas-Stadion. Es steht 2:2 und wir bleiben gespannt, wie die zweite Halbzeit läuft. Und in dieser Nacht stehen dann noch die Partien Ghana, Panama an. Ab 4 Uhr unserer Zeit spielen außerdem Usbekistan und Kolumbien. Ronaldo und seine Portugiesen, wir haben es schon gehört, haben einen Fehlstart hingelegt. Der Europameister von 2016 kam nur zu einem 1:1 gegen die Demokratische Republik Kongo. Ja, und das deutsche Team ist am Samstag wieder dran, dann gegen die Elfenbeinküste. Hier gibt's für Sie gleich die Nachrichten um 23 Uhr.

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1: Um 23 Uhr mit Kevin Bieler. Ein US-Beamter hat die Einzelheiten der vorläufigen Vereinbarung mit dem Iran bekannt gegeben. Der hochrangige US-Vertreter las den 14-Punkte-Plan vor Journalisten vor. Unterzeichnet ist das Rahmenabkommen noch nicht. Zunächst hieß es könne am Freitag in Genf unterzeichnet werden. US-Präsident Trump deutete aber an, es könne auch früher passieren. Aus Washington, Nina Barth.
2: Viele Einzelheiten sollen erst noch geklärt werden. 60 Tage sind dafür erstmal geplant. In dem nun bekannt gegebenen Entwurf steht ganz oben, dass die USA und Iran mit der Unterzeichnung Militäroperationen einschließlich im Libanon beenden. Die Straße von Hormus soll wieder befahrbar sein, für 60 Tage kostenlos. Was das für die Zeit danach bedeutet, ist nicht klar. Im Gegenzug zur Öffnung der Straße von Hormus beginnen die USA damit, ihre Blockade iranischer Häfen aufzuheben.
1: In Schleswig-Holstein ist ein Atommülltransport wie geplant im Zwischenlager Burgdorf angekommen. Vom Hafen Brunsbüttel aus wurden 7 Kastoren auf speziellen LKW zum ehemaligen AKW gebracht, nur wenige Kilometer elbeaufwärts. Der Atommüll wird dort zwischengelagert. Er kommt aus der Aufbereitungsanlage Sellafield in Großbritannien. Die kleineren Proteste gegen den Kastortransport blieben friedlich. In der Nähe von Stuttgart ist ein Kind tot in einem Auto gefunden worden. Laut Polizei wurde das 20 Monate alte Mädchen in Schorndorf im Wagen vergessen. Die Mutter soll ihr Kind erst nach Stunden im Auto aufgefunden haben. Die Todesursache ist noch unklar. In der Region Stuttgart lagen die Temperaturen heute zwischen 25 und 28 Grad. Bei der Fußball-WM hat Portugal einen Auftaktsieg verpasst. Das Team um Superstar Ronaldo spielte im US-amerikanischen Houston gegen die Demokratische Republik Kongo 1:1. Aus dem ARD-WM-Team Desiree Krause.
3: Die Demokratische Republik Kongo holte erstmals in ihrer Historie einen Punkt bei einer Weltmeisterschaft. Noch dazu schoss Johann Wissa kurz vor der Pause das erste WM-Tor der Zentralafrikaner überhaupt. Für Portugal ging die WM hingegen mit einer Enttäuschung los. Cristiano Ronaldo stellte dabei allerdings einen neuen Rekord auf. Mit 41 Jahren und 132 Tagen ist er der älteste Feldspieler, der jemals bei einer Weltmeisterschaft in der Startelf stand.
1: Das waren die Nachrichten. Das Wetter in Deutschland, nachts meist trocken, an den Alpen Schauer und Gewitter, Tiefstwerte 18 bis 11 Grad. Morgen freundlich, Richtung Osten und in den Bergen einige Schauer und Gewitter. Höchstwerte um 20 Grad auf den Nordseeinseln bis 36 Grad am Oberrhein. Am Freitag heiter, später dichte Wolken, Schauer und teils starke Gewitter, 24 bis 38 Grad. Am Samstag zeitweise heiter, vor allem im Osten Schauer und Gefahr von starken Gewittern, 23 bis 38 Grad. Es ist 23.03 Uhr.
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4: Geht los mit der A1 Osnabrück Richtung Bremen. Zwischen Bremen-Brinkum und Hemelingen 3 Kilometer Stau. A1 Hamburg Richtung Lübeck ist zwischen dem Kreuzpark der Heide und Bad Oldesloe wegen Bauarbeiten bis morgen 5 Uhr gesperrt. Die A3 Arnheim Richtung Oberhausen ist in Höhe Hamminkel nach einem Unfall bis ca. 2 Uhr dicht. Die Umleitung führt über die U10. Jetzt die A25 Geesthacht Richtung Hamburg zwischen Bergedorf und dem Dreieck Hamburg Süd-Ost. Dort wird die Fahrbahn erneuert, Sperrung hier noch bis 5 Uhr früh. Die A40 Duisburg Richtung Essen ist zwischen Mülheim-Winkhausen und Mülheim-Heißen in beiden Richtungen bis nächsten Montag gesperrt. Die A71 Erfurt Richtung Suhl ist zwischen Oberhof und Suhl-Zellamelis wegen Wartungsarbeiten im Tunnel bis 6 Uhr früh gesperrt. Wir schauen nach Baden-Württemberg. Die A81 Stuttgart Richtung Heilbronn ist zwischen Ludwigsburg Süd und Pleidelsheim. Dort gibt es 2 Kilometer stockenden Verkehr. Und jetzt Berlin, die A111 Charlottenburg Richtung Dreieck Oranienburg ist im Tunnel Flughafen Tegel wegen Wartungsarbeiten gesperrt. Das noch bis 5 Uhr. Letzte Meldung kommt von der A8 Stuttgart Richtung München. In Höhe Stuttgart-Degerloch gibt es Bergungsarbeiten, daher eine Sperrung. Gute Fahrt durch diese Nacht.
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4: Mit Philipp Kaber von NDR Info in Hamburg. Ich wünsche Ihnen einen guten Abend. Ungewohnte Einigkeit im französischen Evian. Vom G7-Gipfel der 7 größten Industrienationen gehen Zeichen der Geschlossenheit aus. Das war in der Vergangenheit nicht selbstverständlich. Ebenfalls nicht selbstverständlich, dass US-Präsident Trump bis zum Ende geblieben ist. Das hat er geschafft, der Gastgeber Emmanuel Macron, der auch Hausherr eines goldüberladenen Schlosses ist, in dem der amerikanische Gast zum krönenden Abschluss seines Ausflugs nach Europa heute Abend gespeist hat. Georg Schwarte mit der politischen Bilanz, auch der des Bundeskanzlers.
5: 3 Tage Gipfel. Für den Franzosen Macron, den Gastgeber, war es ein Moment des strategischen Erwachens. Kanzler Merz war da weniger poetisch, lobte aber im ARD-Interview am Ende des Gipfels ebenfalls den neuen Geist der Einigkeit.
6: Nein, das Verhältnis ist gut, sehr ordentlich gewesen, auch hier produktiv. Wir sind auseinandergegangen mit einer Einigkeit untereinander, den G7-Staaten, europäisch, atlantisch, Japan, wie ich es im letzten Jahr nicht wahrgenommen habe und wie es auch das ganze Jahr dazwischen nicht war.
5: Und seine Einigkeit mit dem US-Präsidenten, der Merz zuletzt öffentlich beschimpft hatte, ihm riet, sich um sein eigenes Land zu kümmern?
6: Nein, das Verhältnis ist gut, sehr ordentlich gewesen, auch hier produktiv.
5: Produktiv. Auch was das angeht, zahlreiche Einzelerklärungen haben sie verabschiedet. Zum nachhaltigen Wachstum der Weltwirtschaft, zur Resilienz der Lieferketten, zur künstlichen Intelligenz. Über allem hier in Evian, aber die 2 großen, drängenden Themen, Ukraine und das Iran-Abkommen, das noch nicht einmal unterzeichnet wurde. Der Mann, der für dieses Abkommen steht, Donald Trump, ließ sich hier feiern, aber sagte auch, das ist ja nur eine Absichtserklärung. Wenn es mir am Ende nicht gefällt, dann werfe ich Ihnen weiter Bomben auf die Köpfe.
7: Memorandum of understanding, and if I don't like it, we'll go back to shooting at them, dropping bombs on their head.
5: So klingt der Mann, der bei der ersten Arbeitssitzung am Morgen noch vor den anderen Staats- und Regierungschefs feststellte, ich bin der Boss. Angeblich 300 Milliarden soll der Iran für den Wiederaufbau erhalten. Von wem? Vielleicht den Golfstaaten. Aber, sagt Trump, nicht von uns. Wir investieren keine 10 Cent.
7: Wir sind nicht investing 10 Cent. There's never been anybody that's been so tough on Iran.
5: Niemand sei so hart gegenüber dem Iran aufgetreten wie er, Trump. Kanzler Merz jedenfalls lobt das Iran-Abkommen, sieht den Iran auf Jahre geschwächt, das Atomprogramm möglicherweise für immer zerstört. Und
6: die Straße von Hormuz wird, jedenfalls nach dem, was wir wissen und was auch die amerikanische Regierung uns heute und gestern gesagt hat, im Verlauf der nächsten Tage wieder vollständig geöffnet, auch ohne Gebühren.
5: Der vermutlich größte Gewinner hier, die Ukraine. Erstmals seien sich alle einig gewesen, nur militärische Stärke, mehr Geld, mehr Waffen helfe, Russland klarzumachen, ihr gewinnt den Krieg nicht.
6: Am Beispiel des Iran haben wir Trump deutlich gemacht, so geht es. Und nur aus einer Position der Stärke heraus wird Russland einsehen, dass es keine Chance hat, diesen Krieg militärisch zu gewinnen. Und da sind wir ein großes Stück weitergekommen in der Übereinkunft in dieser Vorgehensweise.
5: Heißt konkret, um Selenskyj zu unterstützen, sagten sie hier Kiew, die Lieferung von Luftabwehrkapazitäten, zusätzlichen Systemen und Abfangraketen sowie von Langstreckenkapazitäten zu. Gipfelgastgeber Macron, für den es der letzte G7-Gipfel als Präsident war, zieht jedenfalls eine sehr goldene Bilanz dieser 3 Tage in Evian, auch mit Blick auf die Ukraine. Es ist das erste Mal, dass wir so einig sind, trotz aller Unterschiede. Das ist ein klarer Fortschritt gegenüber den anderen Gipfeln und das ist eine Voraussetzung für die Widerstandsfähigkeit der Ukraine. Der US-Präsident flog am Abend dann weiter Richtung Paris. Nach der goldenen Bilanz in Evian wartet dort auf ihn das goldene Schloss Versailles mit einem Gala-Dinner. Was heißt die neue Gipfelharmonie nun für die nächsten Schritte im Iran, der Ukraine, der Welt? Hoffnung beispielsweise für den anstehenden NATO-Gipfel in Ankara und Hoffnung für die Ukraine. Wir gehören schließlich alle zum selben Team, hatte Merz als Botschaft für Trump hier mitgebracht, als er ihm zum Gipfelbeginn ein deutsches Nationaltrikot schenkte. Auf welcher Position der Kanzler den US-Präsidenten einsetzen würde?
6: Also Trump kann auf fast allen Positionen spielen.
5: Angreifer oder Verteidiger? Merz, der morgen schon beim EU-Gipfel in Brüssel sein wird, grinst im ARD-Interview und sagt dann vieldeutig:
6: Beides.
4: Vor dem G7-Gipfel sagten viele Beobachter ein zähes Treffen ohne nennenswerte Erfolge voraus. Doch es ist anders gekommen, kommentiert jetzt Julia Borta.
0: Die Meinung.
8: Dieser Gipfel war ein Erfolg. Und das liegt ausgerechnet an Trump. Denn er hatte das Iran-Abkommen im Gepäck. Der Durchbruch im Mittleren Osten wurde zum Durchbruch für die G7-Gemeinschaft. Trump kam positiv gestimmt nach Evian und gestärkt durch den sogenannten Deal auch offen dafür, sich auf verschiedenen Feldern zu bewegen. Die G7-Partner waren so klug, die Gunst der Stunde zu nutzen, Trump zu unterstützen, auch wenn noch viele Fragen im Zusammenhang mit dem Iran-Abkommen offen sind. Trump zu umgarnen mit Fußballtrikot-Geschenk und nachsichtiger Heiterkeit, wenn er mal wieder als Letzter den Tagungsraum betrat und lächelnd klarstellte, I am the boss. Trump braucht jetzt die Unterstützung der G7-Partner, um das Iran-Abkommen zu einem Erfolg zu machen. Das scheint er begriffen zu haben. Multilateralismus doch nicht so blöd? Jetzt, wo es Hoffnung gibt, dass durch die Meerenge von Hormuz bald wieder Öltanker fahren, stellt der US-Präsident in Aussicht, die Ölsanktionen gegen Russland wieder in Kraft zu setzen. Das ist eine sehr gute Nachricht für die Ukraine und das europäische Ziel, gemeinsam mit den USA Russland unter Druck zu setzen. Hier liegt der größte Erfolg dieses Treffens in Evian. Erstmals seit Trumps zweiter Amtszeit teilen Europäer und die USA ihre Einschätzung der Lage in der Ukraine. Das Land hat sich eine neue Position der Stärke erkämpft. Russland kann den Krieg nicht militärisch gewinnen und ächzt unter der Belastung durch Kriegsverluste und Sanktionen. Es tut sich also ein Fenster für Friedensverhandlungen auf. Dieses Fenster wollen die G7-Staaten nutzen und Trump scheint mitzuziehen. Frankreichs Präsident Emmanuel Macron hat die neue Einigkeit der führenden demokratischen Industriestaaten als strategisches Erwachen bezeichnet. Der G7-Gipfel könnte also die Wende gewesen sein für die Ukraine und für das Verhältnis der Europäer zu den USA. Wohlgemerkt könnte, denn alles bleibt trotz der positiven Signale vom Genfer See fragil. Die Lage in der Ukraine, die Lage im Iran und Europas Verhältnis zu Donald Trump.
4: Die Meinung unserer Frankreich-Korrespondentin Julia Borota zum G7-Gipfel in Evian. Die Blockade der Straße von Hormuz hat sich auf viele Bereiche ausgewirkt, vor allem natürlich auf die Versorgung mit günstigem Öl und Sprit. Jetzt zeigt sich, die Ölreserven der Industriestaaten sind infolge der Krise stark geschrumpft. Die Internationale Energieagentur zieht eine drastische Bilanz und korrigiert zugleich ihre Erwartungen für die weltweite Nachfrage. Dazu Angela Göpfert aus der ARD-Finanzredaktion in Frankfurt.
9: Die Ölvorräte der Industriestaaten sind infolge des Irankriegs auf den niedrigsten Stand seit 1990 gefallen. Nach Angaben der Internationalen Energieagentur wurden in den OECD-Ländern bis Mitte Juni 163 Millionen Barrel aus den Lagern entnommen. Die Regierungen griffen auf ihre Reserven zurück, um die ausgefallenen Lieferungen aus der Golfregion auszugleichen. Das habe die Bestände im Rekordtempo schrumpfen lassen, trotz des deutlichen Rückgangs der Ölnachfrage. IEA-Chef Fatih Birol spricht von der größten Energiekrise der Geschichte. Nach der Ankündigung des Rahmenabkommens zwischen den USA und dem Iran fordert Birol nun die bedingungslose Öffnung der Straße von Hormuz. Deren weitgehende Blockade hatte den Ölpreis weltweit nach oben getrieben. Gleichzeitig senkt die IEA ihre Prognose für die weltweite Ölnachfrage erneut deutlich. Sie erwartet in diesem Jahr nun ein Minus von durchschnittlich 1,1 Millionen Barrel pro Tag. Es wäre der stärkste Rückgang seit dem Corona-Jahr 2020.

0: an. Wir sprechen darüber, worin das Problem der FDP liegt, wenn sie unter Wolfgang Kubicki Anträge mit Stimmen der AfD durchbringen will.
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0: Und wir diskutieren darüber, wie menschenfreundlich die neuen Gesetze der EU zur Migration sind.
1: In der EU kann man ja nicht mal diese Menschenrechtsverletzungen verhindern. 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Was ist das für ein Schwachsinn?
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0: Und die Zeit, jetzt haben wir es, 23.15 Uhr.
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0: Jetzt kann man seine Meinung auch auf WSocial kundtun. Das wird der europäische Kurznachrichtendienst, also gewissermaßen das europäische X, aber eben geführt nach europäischem Recht und alles liegt auf europäischen Servern. Heute ist die App an den Start gegangen. Schleswig-Holstein hat sich seit 2 Jahren schon Stück für Stück unabhängiger gemacht von den großen US-Tech-Konzernen. Das nördlichste deutsche Bundesland setzt auf sogenannte Open-Source-Lösungen. Andreas Bursche hat darüber mit dem schleswig-holsteinischen Digitalminister Dirk Schröter von der CDU gesprochen und ihn gefragt, wie schwer war der erste Schritt dorthin?
2: Ja, also wir haben ja ehrlicherweise nicht vor 2 Jahren sozusagen im Kaltstart angefangen, unsere Lösung auf offene Lösungen umzubauen, sondern wir haben vor 5 bis 6 Jahren angefangen, die strategischen Weichen zu stellen, damit wir vor 2 Jahren eben anfangen können, Schritt für Schritt uns aus Abhängigkeiten außereuropäischer Technologieanbieter zu lösen.
3: Was haben Sie denn alles umgestellt bis jetzt auf am Ende europäische Lösungen?
2: Wir sind dabei, tatsächlich unsere Standard-Office-Software, also Microsoft Office, haben wir abgelöst. Standard-Office-Lösung ist LibreOffice in Schleswig-Holstein. Wir haben unsere E-Mail-Architektur im letzten Jahr komplett auf eine offene Open-Source-Infrastruktur umgestellt, also Outlook, Microsoft Exchange, abgelöst durch Open Exchange. Wir sind dabei, Microsoft SharePoint abzulösen durch Nextcloud als kollaborative Zusammenarbeit. Arbeitsplattformen. Wir haben noch nie WebEx oder Teams eingesetzt, sondern setzen auf OpenTalk als Open-Source-Lösung. Ich könnte das weiter fortsetzen.
3: Stundenlang weitermachen, ja. Da, als Sie gesagt haben, wir haben Teams abgelöst, da bin ich hellhörig geworden. Da wäre ich sofort dabei.
2: Okay, also Sie haben Teams noch nie eingesetzt.
3: Oder so. Das kommt am Ende auf selbe hinaus. Wie war denn das aber mit Ihren Mitarbeiterinnen und Mitarbeitern in der Verwaltung? Also hat der eine oder die andere dann auch mal gemöppert, weil sie am Ende ja geboren wurden mit diesen ganzen Microsoft Office-Lösungen und sich dann umstellen mussten?
2: Natürlich ist eine Situation, wo Sie Mitarbeitende haben, die 20, 30 Jahre lang sozusagen auf derselben Lösung trainiert haben und eine neue Lösung einführen, immer eine Herausforderung. Das darf man auch nicht kleinreden. Da brauchen Sie ein Change Management, da brauchen Sie Schulungsangebote, Fortbildung, Videos, das ganze Programm natürlich. Aber diese Unterstützungsangebote haben wir natürlich auch gegeben. Aber nun ist das so, dass Mitarbeitende gerade in der Verwaltung das Thema digitale Souveränität schon sehr, sehr gut verstehen. Also wahrscheinlich ist das Thema Souveränität des Staates in der Verwaltung noch viel stärker verankert als im Durchschnitt der Bevölkerung. Okay. Souveränität entscheidet sich eben nicht mehr allein an militärischer Stärke oder der Fähigkeit, Recht und Ordnung im Innern durchzusetzen, sondern eben im digitalen Raum, weil wir eben merken, dass wir diese Tools jeden Tag einsetzen.
3: Wie ist denn das eigentlich mit der Kompatibilität? Weil der Rest der Welt hat ja tatsächlich noch sehr viel, unter anderem Microsoft-Produkte. Passt das?
2: Also Sie können jederzeit

0: ein Dokumentenformat, das wir erstellen, beispielsweise durch Microsoft Office lesen lassen.
1: Okay.
0: Ehrlicherweise geht es auch umgekehrt. Also diese Kompatibilitätsfragen, die braucht man gar nicht so nach vorne stellen. Wir müssen uns auf den Weg machen, digitale Souveränität zu schaffen. Die geopolitischen Herausforderungen verlangen das schlicht von uns.
1: Jetzt haben Sie mehrfach im Prinzip das Kind benannt, dass das alles Open-Source-Programme sind, also offene Quelle. Der Quellcode dieser Programme ist offen einsehbar. Ich glaube, viele Menschen, die sich nicht so damit auskennen, denken sich, wie offen? Dann kann jetzt jeder auf dieses System zugreifen. Das ist ja nicht der Fall. Am Ende würden Sie sagen, ist auch sicherer.
0: Es ist sicherer und das muss nicht nur ich sagen. Wir kennen Untersuchungen vom BSI, also unserem Bundesamt, das sagt, es gibt nicht per se die sicherere Open-Source-Lösung oder per se die sichere Closed-Lösung, sondern es hängt von der Qualität der Produkte und des Codes ab. Und da muss man einfach sagen, dass die Unternehmen, mit denen wir zusammenarbeiten, hochprofessionelle Unternehmen sind. Also wir setzen hier keine Lösung ein, die Studentenwohnheim entwickelt haben und hochgeladen haben und wo wir uns freitags morgens denken, die laden wir jetzt mal runter und die geben wir unseren Verwaltungsmitarbeitern zum Arbeiten. Nein, wir arbeiten wirklich mit hochprofessionellen Unternehmen, die nur ein anderes Geschäftsmodell haben. Nicht lizenzbasiert, sondern auf Supportverträge, auf Weiterentwicklungsverträge. Und damit stellen wir sie in Wettbewerb und damit liefern sie auch hohe, sichere Qualität. Und die Wahrscheinlichkeit, dass Sicherheitslücken entdeckt werden bei offenen Lösungen, ist natürlich noch mal höher, weil viel mehr Menschen durch die Transparenz des Codes auch erkennen können, ob überhaupt Schwachstellen da sind. Und die werden dann auch schneller geschlossen. Und das ist der Riesenvorteil, den wir aus Sicherheitssicht aus der IT dabei einfach haben.
2: Dirk Schröter, der CDU-Politiker, ist Schleswig-Holsteins Digitalminister und Chef der Staatskanzlei. Im DDR-Museum in Pforzheim gibt es eine neue Ausstellung über ehemalige politische Häftlinge des Staatssicherheitsdienstes. Der Fotograf André Wagenzig hat Menschen, die in der SED-Diktatur inhaftiert waren, abgelichtet. Seine Porträts machen Menschen sichtbar, die wegen ihrer Überzeugungen verfolgt und inhaftiert wurden. Über die Sonderausstellung mit dem Titel Gesichter der Erinnerung, jetzt Johannes Stier.
3: Letzte Vorbereitungen im DDR-Museum Pforzheim im ersten Stock. 7 große Aluminiumverbundplatten müssen an die Wände im Ausstellungsraum gehängt werden. 1,60 Meter auf 1,80 Meter groß sind diese Platten. Darauf zu sehen die Köpfe von 100 Menschen, Schwarz-Weiß-Porträts, auf hochwertigem Fotopapier gedruckt. Männer und Frauen, die alle eines gemeinsam haben. Sie waren politische Häftlinge, wurden von der Staatssicherheit verurteilt und eingesperrt.
4: Grundsätzlich kann man das allgemein sagen, dass diese Leute, und dazu zählte ich ja auch, dass wir einfach die DDR verlassen wollten. Die wurden politisch motiviert, wurden sie alle, und dazu zähle ich ja halt auch, in der DDR verhaftet. Aber letztendlich wollten wir einfach nur raus dort und wollten einfach frei leben. Wir wollten frei reisen, frei entscheiden, was ich tun und machen möchte. Ich wollte nicht, dass man mir irgendwie sagt, was ich zu tun und zu machen habe.
3: André Wagenzig ist der Macher hinter der Ausstellung. Der Fotograf aus Berlin hat mit den Menschen auf den Fotos gesprochen. Auch er saß wegen seiner Überzeugung in DDR-Gefängnissen und hat die ehemaligen Häftlinge auch fotografiert. Ihre Gesichter, versehen mit ihren Namen, dem Alter und den Haftzeiten unter dem Porträt, erzählen die Geschichte der Inhaftierten und machen deutlich, wie das DDR-Regime mit nicht linientreuen Bürgern umging.
4: Caroline Schneider, geboren am 13.04.1959, verurteilt wegen Paragraph 218, denn Paragraph 47. Erst einmal eingesessen von 77 bis 78 in Halle im Roten Ochsen. Das ist auch ein sehr berüchtigtes Gefängnis gewesen.
3: Die Gerichte begründeten ihre Urteile in der Regel mit verschiedenen Paragraphen des DDR-Gesetzbuches, zum Beispiel Paragraph 96 Hochverrat, Paragraph 97 Spionage, Paragraph 98 ungesetzliche Sammlung von Nachrichten. Die meisten der 100 ehemaligen politischen Gefängnisinsassen wollten einfach das Land verlassen. Auch André Wagenzig ging es so. 1958 wird er in Ostberlin geboren. Anfang der 80er Jahre entscheidet er sich. Den restlichen Teil seines Lebens will er nicht mehr in der DDR verbringen. Er stellt seinen ersten Ausreiseantrag.
4: Nach 15 Ausreiseanträgen, die ich gestellt hatte, wurde ich dann im Sommer 83 verhaftet. wurde zu 10 Monaten verurteilt, Paragraph 214, Beeinträchtigung staatlicher Tätigkeit. Ich wurde dann am 4.4.1984, dann über einen Freikauf wurde ich dann nach Gießen gebracht und lebe seitdem dann auch im Westteil von Berlin.
3: In der Pandemie hatte André Wagenzig Zeit, erzählt er, und er überlegte, wie kann er seinen Kindern die eigene Geschichte, unter anderem das mit dem Gefängnisaufenthalt, erzählen bzw. erklären. Er denkt erstmals über das Projekt mit den Porträts nach und fotografiert erste andere ehemalige politische Gefangene. Aus dem Projekt Staatssicherheitsinhaftierung entstehen nach und nach 100 Porträtaufnahmen von ehemaligen politischen Häftlingen des Staatssicherheitsdienstes der DDR. Und die sind jetzt nach einer Station in Berlin zum ersten Mal in den alten Bundesländern im DDR-Museum Pforzheim zu sehen.
2: Gesichter der Erinnerung, so heißt die Ausstellung im DDR-Museum Pforzheim. Zu sehen ist sie bis Ende August.
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2: Und es geht weiter. Bei der Fußball-Weltmeisterschaft ist der nächste Favorit gestolpert, Hendrik Glückhoff.
6: Nach Spanien hat es das nächste Top-Team erwischt. Portugal ist gegen den krassen Außenseiter Kongo nicht über ein 1:1 hinausgekommen. Portugal ging zwar in Führung, kassierte aber noch vor der Pause den Ausgleich. Danach ging nicht mehr viel. Für die hochgehandelten Portugiesen um ihren inzwischen 41 Jahre alten Superstar Cristiano Ronaldo eine große Enttäuschung gleich im Auftaktspiel. Jetzt aber zu dem Spiel, das zumindest auf dem Papier das attraktivste dieser Vorrunde ist, England gegen Kroatien. Und ja, es hält tatsächlich bisher, was es versprochen hat. 3:2 steht es für England nach einer guten Stunde. Zweimal konnte Kroatien im ersten Durchgang die Führung der Engländer ausgleichen und zu Beginn der zweiten Hälfte traf England dann erneut. Luise Kropf hat jetzt Eindrücke für uns. Sie sieht das Spiel live in Dallas.
7: Was ist das bitte für ein tolles Auftaktspiel in der Gruppe L zwischen England und Kroatien? England führt mit 3:2. Es gibt Chancen um Chancen und England müsste in der zweiten Halbzeit hier eigentlich schon mit mehr Toren führen. Aber es gibt einen aus der kroatischen Nationalmannschaft, der hat ein bisschen was dagegen. Und das ist der Keeper, mit Abstand der beste Mann, Dominik Livakovic. Der hat hier richtig gute Paraden schon gezeigt und dementsprechend verzweifeln die Engländer auch immer mal wieder an dem kroatischen Torhüter, der bisher in der zweiten Halbzeit vor allem ein überragendes Spiel macht. Spiel ist noch gerade ja so ein bisschen schleppend unterwegs, wenig Tempo drin, weil England erstmal aufbaut über die Innenverteidigerposition. Pickford, der Keeper der Engländer, hat den Ball jetzt am Fuß und schlägt ihn weit und lang raus auf die linke Seite, direkt fast in die Coachingzone von Thomas Tuchel, dem Deutschen, hinein, der einen guten Auftritt seiner englischen Three Lions sieht und sieht, dass seine Mannschaft 3:2 führt gegen Kroatien.
6: Luise Kropf mit Live-Eindrücken vom Spiel England-Kroatien. Wenn Sie nichts verpassen wollen, die komplette Partie gibt's live zu hören auf sportschau.de und in der Sportschau-App. Heute Nacht deutscher Zeit gibt's dann noch die Duelle Ghana gegen Panama ab 1 Uhr und WM-Neuling Usbekistan trifft auf Kolumbien ab 4 Uhr. Ole Werner ist nicht mehr Trainer von Fußball-Bundesligist RB Leipzig. Die Sachsen haben sich nach nur einem Jahr von ihm getrennt. Das hat der Club am Abend bestätigt. Mehr von Andreas Mann.
8: Der gebürtige Kieler war gerade erst aus dem Malaysia-Urlaub zurückgekehrt und erhielt kurz danach die Kündigung durch die Leipziger Chefetage. Auch seine Assistenten Patrick Kohlmann und Tom Zichon müssen gehen. Wir haben die abgelaufenen Saison in den vergangenen Tagen noch einmal intensiv und abschließend analysiert. Am Dienstagabend haben wir dann den Beschluss gefasst, die Position des Cheftrainers neu zu besetzen, erklärte Sportgeschäftsführer Marcel Schäfer. Dass Werner das geforderte Saisonziel klar erfüllte und er mit 20 Siegen auch den Leipziger Bundesliga-Rekord eingestellt hatte, konnte ihn dennoch nicht retten. Intern soll es schon länger Zweifel am Trainer, der Leipzig erst letzten Sommer übernommen hatte, gegeben haben. Vor allem das Verhältnis Werners zu Jürgen Klopp, dem Head of Global Soccer bei RB, soll merklich abgekühlt gewesen sein. Lange dürfte der Trainerposten bei den Leipzigern nicht frei sein. Martin De Michelis, ehemaliger Bundesliga-Profi des FC Bayern, der bei seinem aktuellen Verein RCD Mallorca eine Ausstiegsklausel besitzt, soll kurz vor der Unterschrift bei den Sachsen stehen.
6: In rund 1,5 Wochen startet das prestigeträchtigste Tennisturnier der Welt, der Rasenklassiker von Wimbledon. Auf dem Weg dahin stehen in Deutschland gerade zwei wichtige Rasenturniere an und beim prominent besetzten Turnier in Berlin, da schlagen die Damen auf. Guido Ringel ist unser Reporter vor Ort und er berichtet, was an diesem Mittwoch in Berlin passiert ist.
9: Wie im richtigen Leben, ein lachendes und ein weinendes Auge. Bedauerlich für den Veranstalter und vor allem für die Zuschauer, dass ein Topstar früh ausgeschieden ist. Coco Gauff ist nicht über das Achtelfinale hinausgekommen. Die nach vielen Verletzungen wieder erstarkte Paula Badosa aus Spanien war an diesem warmen Mittwoch in Berlin überlegen. Dreisatzniederlage für Gauff, die auf Rasen noch keinen Rhythmus hat, den aber noch im Doppel in Berlin finden kann. In diesem Wettbewerb mischt die Amerikanerin noch mit. Freude hingegen, dass die Nummer 1 der Welt weiter ist. Arina Sabalenka hat das Viertelfinale erreicht, dank eines Zweisatzsieges gegen die Russin Alexandrova. Das war nicht immer souverän von der Frau aus Belarus, aber vertrauend auf ihren Druck und ihre mentale Stärke war Sabalenka in der Lage, das Match für sich zu entscheiden.
6: Die Frauen spielen also in Berlin, die Männer schlagen in Halle Westfalen auf und da hat Daniel Altmaier für eine Überraschung gesorgt. Altmaier schlug den Rasenexperten Hubert Hurkacz aus Polen in 3 Sätzen und steht damit jetzt im Viertelfinale. Und noch ein Blick in die Basketball-Bundesliga, da steht der FC Bayern dicht vor der Titelverteidigung. Die Münchner haben Spiel 3 der Finalserie bei Alba Berlin mit 91-83 gewonnen, damit fehlt ihnen nur noch ein Sieg zur deutschen Meisterschaft. Am Freitag steht das nächste Duell an, wieder in Berlin.
2: Das Wichtigste vom Sport. Vielen Dank, Henrik Lückhoff. Hier ist die ARD-Infonacht in der Nacht von Mittwoch auf Donnerstag. Und nach den nächsten Nachrichten in etwa 30 Sekunden befassen wir uns mit dem Jahresbericht Antisemitismus in Deutschland. Besorgniserregende Zahlen.

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1: Um 23.30 Uhr mit Wolfgang Berger. Das Rahmenabkommen zwischen den USA und Iran ist nach Tagen der Geheimhaltung durchgesickert. Vertreter der US-Regierung, die anonym bleiben wollen, lasen den Text vor Journalisten im Wortlaut vor. Aus der Nachrichtenredaktion Jan Busche.
2: Das Abkommen sieht vor, dass der Iran seine Vorräte an hoch angereichertem Uran verdünnen muss. Ziel ist es, dass der Bau von Atomwaffen nicht mehr möglich ist. Im Gegenzug wollen die USA unter anderem Ölsanktionen gegen den Iran aufheben. Das Land könnte damit sein Öl wieder an die USA und westliche Verbündete verkaufen. Und die Straße von Hormuz soll wieder öffnen. Öl- und Gastransporte aus der Region, auch Richtung Europa, wären dann wieder möglich, was die Preise stabilisieren dürfte. Das Rahmenabkommen für ein Ende des Iran-Kriegs soll heute oder morgen in der Schweiz unterschrieben werden. Danach müssen einzelne Punkte aber noch ausverhandelt werden.
1: In den französischen Alpen ist der G7-Gipfel zu Ende gegangen. Die Staats- und Regierungschefs 7 führender Industrienationen sprachen in Evian von einer großen Einigkeit, zum Beispiel bei den Themen Iran und Ukraine. Bundeskanzler Merz lobte im ARD-Interview die Zusammenarbeit mit US-Präsident Trump. Der Gastgeber, Frankreichs Präsident Macron, bezeichnete den Gipfel als Moment des strategischen Erwachens. Als Beispiel nannte er die Unterstützung aller G7-Länder inklusive der USA für die Ukraine. Die US-Notenbank lässt den Leitzins unverändert. Er bleibt in der Spanne von 3,5 bis 3,75%. Finanzexperten hatten mit Spannung auf die Zinsentscheidung gewartet, weil die US-Notenbank Fed mit Kevin Warsh einen neuen Chef hat. Warsh war von Präsident Trump ins Amt gebracht worden. Trump hatte zuvor immer wieder auf Zinssenkungen gedrängt. Dies scheint nun erstmal unwahrscheinlich zu sein, unter anderem wegen der gestiegenen Inflation in den USA. Das Europaparlament hat beschlossen, die Gentechnikregeln für Obst und Gemüse zu lockern. Neue gentechnisch veränderte Sorten müssen demnach in Supermärkten nicht immer gekennzeichnet werden. Die Änderungen sollen ab 2028 gelten. Befürworter hoffen auf robustere Pflanzen, die etwa klimaresistenter werden und mit weniger Wasser auskommen. Bestimmte aufwendige Umweltprüfungen fallen durch die neue Einstufung weg. Im Bioanbau bleiben diese gentechnisch veränderten Pflanzen aber verboten. Kritiker fordern ein Wahlrecht für Verbraucher. Das Wetter in Deutschland. Nachts meist trocken, an den Alpen Schauer und Gewitter, Tiefstwerte 18 bis 11 Grad. Morgen freundlich, Richtung Osten und in den Bergen einige Schauer und Gewitter, Höchstwerte um 20 Grad auf den Nordseeinseln bis 36 Grad am Oberrhein. Am Freitag heiter, später dichte Wolken, Schauer und teils starke Gewitter, 24 bis 38 Grad. Am Samstag zeitweise heiter, vor allem im Osten Schauer und Gefahr von starken Gewittern, 23 bis 38 Grad. Das waren die Nachrichten.
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3: Um 23.33 Uhr die A1 Osnabrück Richtung Bremen zwischen Bremen-Brinkum und Hemelingen 3 Kilometer Stau. Die A3 Arnheim Richtung Oberhausen ist in Höhe Hamm-Minkeln nach einem Unfall bis ca. 2 Uhr gesperrt. Es gibt eine Umleitung, die führt über die U10. Die A8 Stuttgart Richtung München ist in Höhe Stuttgart-Degerloch wegen Bergungsarbeiten gesperrt. Die A71 Erfurt Richtung Suhl ist zwischen Oberhof und Suhl-Zellamelis wegen Wartungsarbeiten im Tunnel bis 6 Uhr früh gesperrt. Dann die A81 Stuttgart Richtung Heilbronn zwischen Ludwigsburg Süd und Pleidelsheim 2 Kilometer stockender Verkehr. Das war's vom Verkehrsservice. Ihnen eine gute Fahrt durch die Nacht.
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3: Mit Philipp Kaber. Hass, Verachtung und Gewalt gegen Juden gehört in Deutschland inzwischen zum Alltag. Wieder zum Alltag. Für Betroffene ist besonders bitter, dass alle, die nicht betroffen sind, sich mehr und mehr daran zu gewöhnen scheinen. Rechnerisch einmal jede Stunde wird ein Mensch beleidigt oder attackiert, weil er jüdisch ist oder mit dem Hinweis darauf, auf Israels militärische Antwort auf das Massaker der Hamas. Der Antisemitismusbeauftragte der Bundesregierung, Felix Klein, sieht Antisemitismus in Deutschland aufgrund der Zahlen ungebremst auf dem Vormarsch. Heute hat die Stelle, die all diese Vorfälle akribisch dokumentiert, den Jahresbericht für 2025 vorgelegt. Philipp Kunschner hat zugehört.
4: Vor einem jüdischen Gebetsraum in der Stadt Kehl werden 4 Gemeindemitglieder bespuckt und beleidigt. In Hessen wird ein Rabbiner in einem Supermarkt gestoßen, außerdem wird ihm das Handy entrissen, vor den Augen seiner Kinder. In Berlin kommt es vor dem Denkmal für ermordete Jüdinnen und Juden in Europa zu einer Messerattacke. Nur 3 Beispiele aus einer langen Liste antisemitischer Vorfälle im vergangenen Jahr. Benjamin Steinitz von der Recherche- und Informationsstelle Antisemitismus, kurz RIAS, spricht von zunehmender Normalisierung.
5: Bei mir ist der Eindruck entstanden, dass sich die nicht-jüdische Mehrheitsgesellschaft an das erschreckende Ausmaß an Antisemitismus gewöhnt hat. Diese Entwicklung droht, die demokratische Kultur unserer Gesellschaft als Ganzes nachhaltig zu verändern.
4: Exakt 8.725 antisemitische Fälle hat RIAS im vergangenen Jahr dokumentiert, rechnerisch etwa 1 Vorfall pro Stunde. Die Co-Autorin des Jahresberichts Bianca Loy spricht von einem deutlichen Anstieg seit dem Überfall der Terrororganisation Hamas auf Israel und dem anschließenden Krieg in Nahost.
6: Gegenüber der Zeit von vor dem 7. Oktober 2023 hat sich die Fallzahl damit nahezu verdreifacht.
4: Besonders auffällig, bei 68% der Fälle handelt es sich 2025 um israelbezogenen Antisemitismus. Fälle also, in denen antisemitische Aussagen oder Handlungen auf den Staat Israel bezogen wurden, etwa indem die Vernichtung Israels gefordert wurde. Der Antisemitismusbeauftragte der Bundesregierung Felix Klein spricht von einem erschreckenden Bild und sieht darin keine kurzfristige Reaktion auf aktuelle politische Geschehnisse, sondern:
7: Wir reden über ein strukturelles Problem in unserer Gesellschaft. Das Kriegsgeschehen in Gaza diente vielen offensichtlich nur als Vorwand für die Verbreitung von Judenhass.
4: Die Zahl der rechtsextremen antisemitischen Vorfälle hat 2025 einen neuen Höchststand erreicht. Einen deutlichen Anstieg gibt es aber auch bei Vorfällen mit links-antiimperialistischem Hintergrund. Verschiedene Richtungen so klein, die aber nicht unterschiedlich bewertet werden dürften.
7: Es gibt keinen guten und schlechten Antisemitismus. Ganz gleich, ob er von rechts oder links, von Islamisten oder Atheisten ausgeht, ganz egal, ob Antisemitismus geistige Brandstiftung leistet oder tatsächliche betreibt, es gibt keine Hierarchien. Wer also nur den Antisemitismus der jeweils anderen sieht, sieht nicht genau genug hin.
4: Sichtbar werden Anfeindungen oder Beleidigungen gegen Jüdinnen und Juden aber nicht nur in der realen Welt, sondern vermehrt auch online. Etwa jeder 4. antisemitische Vorfall ereignet sich im Internet. Oftmals werden dafür Codes wie bestimmte Emojis verwendet, erklärt Laura Kasses von der Zentralwohlfahrtsstelle der Juden in Deutschland.
8: Bei den von RIAS dokumentierten Vorfällen wurden zum Beispiel Emojis vom Teufel, Schwein, Duschköpfen und Dollarbündeln verwendet, um antisemitische Aussagen zu transportieren.
4: Online oder in der realen Welt. Der Präsident des Zentralrats der Juden, Josef Schuster, spricht angesichts der hohen Fallzahlen von einer bedrückenden Realität in Deutschland. Der Jahresbericht müsse ein Weckruf und Auftrag sein an die Politik, aber auch an die Gesellschaft.
3: Philipp Kuntschner über den Jahresbericht Antisemitismus in Deutschland.
0: Wirtschaft.
3: Mehr und mehr Firmen nutzen KI-Modelle für ihr Unternehmen. Dumm nur, wenn das plötzlich nicht mehr funktioniert. Die führenden Modelle kommen aus den USA und die können von heute auf morgen abgeschaltet werden. Am vergangenen Freitag ist das passiert. Seitdem ist Claude Fable 5 von Anthropic weltweit nicht mehr verfügbar. Vorausgegangen war eine Anordnung der US-Regierung. Sicherheitsbedenken, so die Begründung. Nils Damz berichtet.
9: Eine Tech-Konferenz in San Francisco. Die Firma Databricks hat geladen. Tausende KI-Fachleute sind gekommen. Databricks analysiert und bereitet Daten für Firmen auf. Auch hier ist die Sperre der Anthropic-Modelle Thema.
10: We will see more and more governments get involved in how AI is being used.
9: Sagt Databricks-Chef Ali Ghodsi bei einer Pressekonferenz. Er geht davon aus, dass mehr und mehr Regierungen auf der Welt KI-Systeme regulieren werden. Deshalb seien frei verfügbare Open-Source-Modelle wichtig.
10: I think it would be a big risk if Open-Source gets banned.
9: Es wäre ein großes Risiko, wenn auch Open-Source-Modelle gesperrt würden. Solange wir die als Alternative haben, ist die Welt ein besserer Ort.
10: The world's in a better place.
9: Claude Fable 5 ist nicht Open Source. Anthropic hatte das Modell erst am 9. Juni veröffentlicht. Laut der KI-Firma ist es die entschärfte Version des Modells Mythos. Fable 5 soll beispielsweise keine Fragen zu Biochemie oder Cybersicherheit beantworten. Das Modell Mythos sei leistungsfähiger und laut Anthropic sehr gut darin, Sicherheitslücken in Computersystemen zu finden. Deshalb hat es die KI-Firma nur 200 ausgewählten Firmen und Organisationen zur Verfügung gestellt, aus Sorge, es könnte sonst in die falschen Hände geraten. Seit Freitag sind Mythos und Fable 5 weltweit nicht mehr zugänglich. Der Wirtschaftsdienst Bloomberg hat einen Brief von US-Handelsminister Howard Lutnick an Anthropic veröffentlicht. Darin heißt es, dass für
11: den Export, den Reexport oder die Weitergabe der Modelle in alle Bestimmungsorte weltweit sowie an alle ausländischen Personen, unabhängig von deren Standort, eine Genehmigung erforderlich ist.
9: Der Grund? Sicherheitsbedenken. Konkreter wird es nicht. Daraufhin hat Anthropic aber den Zugang für alle dicht gemacht. Stephanie Palazzolo, KI-Reporterin beim Tech-Medium The Information. Es ist für die Firma schwer zu sagen, ob die Person am Rechner Ausländer ist oder nicht. Auch innerhalb der eigenen Firma arbeiten viele Nicht-Amerikaner an den Modellen. Bei der Sperrung habe auch Amazon eine Rolle gespielt, berichten US-Medien. Amazon-Chef Andy Jassy hat mit Regierungsbeamten gesprochen. Er hat sie darauf hingewiesen, dass bei den Modellen Sicherheitsmaßnahmen umgangen worden sind. Eine andere Theorie, spekuliert das Magazin TechCrunch, Rache. Denn Anfang des Jahres ist Anthropic Forderungen der Regierung nicht nachgekommen, die einen uneingeschränkten Zugang auf KI-Modelle für militärische Zwecke forderte. Die Sperre jetzt könnte eine Reaktion darauf sein. Anthropic will noch in diesem Jahr an die Börse. Dass die Firma seine leistungsfähigsten Modelle sperren muss, könnte Zweifel an der Zuverlässigkeit schüren. Für andere Länder könnte das eine weitere Motivation sein, stärker in eigene, unabhängige KI-Modelle zu investieren. Dutzende Cybersicherheitsfachleute aus den USA kritisieren die Entscheidung der Regierung. Die Nutzung führender KI-Modelle sei wichtig, um Sicherheitslücken in Computersystemen zu finden.
3: Die Zeit jetzt 23.41 Uhr und in der ARD-Infonacht geht es nun um Notbrunnen. Das sind geheime Brunnen, die erst im Krisenfall aktiviert bzw. deren Standorte dann bekannt gegeben werden. Im Kalten Krieg waren diese Notbrunnen fester Bestandteil des Zivilschutzes. Heute werden sie wieder wichtiger. André Seifert hat sich mit den Notbrunnen in Mitteldeutschland beschäftigt.
12: Sie können mitten in einem Wohngebiet sein oder auch auf einem Gehweg oder einem Parkplatz. Notbrunnen. Die genauen Standorte sind geheim, erklärt Thorsten Kolbe von der Branddirektion Leipzig, zuständig für Katastrophenschutz.
13: Und natürlich können Sie sich vorstellen, dass das ein wichtiger Teil der kritischen Infrastruktur ist. Aus diesem Grund sind die natürlich auch nicht öffentlich so gekennzeichnet, dass man quasi sofort darauf schließen könnte, dass hier ein Trinkwassernotbrunnen vorhanden ist.
12: Im Ernstfall sollen Menschen an Notbrunnen Wasser zapfen können, so Thorsten Kolbe. Allerdings nur eine Grundversorgung, also etwa 15 Liter pro Person und Tag.
13: Also die Notbrunnen funktionieren eine ganze Weile länger, auch wenn unser normaler Zufluss über die Trinkwasserleitungen ausgefallen ist.
12: Es gibt bundesweit rund 5000 Notbrunnen, die meisten in Städten und Ballungsräumen. Auf dem Land wurden weniger gebaut, ganz einfach, weil wegen der Entfernungen die Menschen dort unter Umständen weit laufen oder fahren müssten mit Kanistern oder Eimern. MDR aktuell hat in den Ländern nachgefragt. In Sachsen sind aktuell 152 Brunnen einsatzbereit. In Sachsen-Anhalt gibt es ähnlich viele Brunnen. In Thüringen sind es 80. So erklärt Nils Fröhlich vom Thüringer Landesamt für Umwelt, Bergbau und Naturschutz.
14: Diese 80 Notbrunnen sind vor allem entlang der Thüringer Städtekette errichtet worden und werden dort betrieben. Also entlang vor allem der dicht besiedelten Bereiche in Thüringen. Und sind, in Abhängigkeit davon, wie alt sie sind, in mehr oder weniger gutem Zustand.
12: Das Bundesamt für Bevölkerungsschutz hat vor einigen Jahren gewarnt, dass Sachsen, Sachsen-Anhalt und Thüringen eher schwach mit Notbrunnen ausgerüstet sind. Der Versorgungsgrad liegt zum Teil unter 30%. Generell ist Ostdeutschland schlechter ausgestattet. Im Kalten Krieg hatte sich die alte Bundesrepublik einfach besser aufgestellt, erklärt Nils Fröhlich vom Thüringer Landesamt für Umwelt, Bergbau und Naturschutz. Aber das ist auch ein bisschen so gewollt. Die Strategie der Katastrophenschützer hat sich nämlich geändert. Weg vom reinen Fokus auf Notbrunnen. Heute versucht man zuerst, die normale Wasserversorgung stabil zu halten mit Ersatzleitungen, so Nils Fröhlich.
14: Das bedeutet, dass Querverbindungen geschaffen werden, dass mehr Leitungen da sind, als unbedingt benötigt werden, dass größere Kapazitäten aufgebaut werden.
12: Und im Ernstfall sollen mobile Lösungen helfen, etwa Tanklaster. Nur auch das hat wiederum Grenzen. So ein Tank reicht meist nur für ein paar hundert Menschen. Deshalb bleiben Notbrunnen am Ende trotzdem ein wichtiger Baustein im Krisenfall.
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3: Im französischen Evian ist der G7-Gipfel mit einem Zeichen der Geschlossenheit zu Ende gegangen. Friedrich Merz spricht von neuer Harmonie und Fortschritten in Sachen Ukraine und Iran. Markus Preis hat in den ARD-Tagesthemen mit dem deutschen Bundeskanzler über den Gipfel gesprochen. Zum Einstieg ging es um die Vereinbarung zwischen dem Iran und den USA. Merz hatte Trump dazu gratuliert. Doch handelt es sich nicht um einen Deal, der Probleme löst, die Trump erst selbst geschaffen hat. Einen Deal, der auch viele Fragen offen lässt. Was also gibt es da zu gratulieren? Das wollte Markus Preis von Friedrich Merz wissen.
15: Wenn Sie sich erinnern, vor einem Jahr, ziemlich genau zum G7-Treffen in Kanada, hat der Konflikt mit dem Iran begonnen, ist offen ausgebrochen. Und wenn wir heute zurückschauen, dann können wir sagen, dieser Staat, dieses Land, dieses Regime ist sehr geschwächt. Das gesamte Umfeld, Houthis, Hisbollah, Hamas, ist sehr geschwächt. Kaum noch Fähigkeiten, den Terrorismus in der Region fortzusetzen. Und vom Iran selbst aus, wenn wir zuversichtlich sind, und das sind wir, wird diese Gefahr eines staatlichen Terrorismus in der ganzen Region nicht mehr ausgehen. Und das ist wirklich ein großer Erfolg.
16: Trotzdem ist nicht sicher, dass die Straße von Hormuz wieder offen ist. Und das interessiert Millionen Deutsche, die bei jeder Tankfüllung 20, 30 Euro mehr bezahlen. Ist der Iran wirklich so geschwächt? Und können Sie irgendwas Positives nennen, was dieser Krieg wirklich bewirkt hat?
15: Die Straße von Hormuz wird, jedenfalls nach dem, was wir wissen und was auch die amerikanische Regierung uns heute und gestern gesagt hat, im Verlauf der nächsten Tage wieder vollständig geöffnet, auch ohne Gebühren. Und das ist nicht nur für die Preise in Europa wichtig, das ist für die Verfügbarkeit von Öl und Gas in Asien wichtig, denn das hat ja mit die Preise auch in Europa nach oben getrieben. Also es gibt Anlass zur Zuversicht, dass diese Straße wirklich wieder für den Schiffsverkehr vollständig und gebührenfrei geöffnet wird.
16: Wir haben in den vergangenen Tagen viel darüber in Deutschland auch diskutiert, wie Ihr Verhältnis zu Donald Trump ist. Donald Trump hat Ihnen persönlich gesagt, Sie wüssten gar nicht, wovon Sie da reden. Haben Sie sich hier ausgesprochen oder sagt ein Fußballtrikot mehr als 1000 Worte?
15: Also über das Verhältnis zwischen Donald Trump und mir haben Sie mehr spekuliert, als wir beide darüber gesprochen haben. Wir haben hier sehr, sehr gut zusammengearbeitet, von vorgestern Abend an bis jetzt gerade eben vor wenigen Minuten. Wir haben gerade eben noch mal miteinander über ein paar Folgetermine gesprochen. Nein, das Verhältnis ist gut, sehr ordentlich gewesen, auch hier produktiv. Wir sind auseinandergegangen mit einer Einigkeit untereinander, den G7-Staaten, europäisch, atlantisch, Japan, wie ich es im letzten Jahr nicht wahrgenommen habe und wie es auch das ganze Jahr dazwischen nicht war.
16: Ist da auch ein Element der Selbstverleugnung der Europäer dabei? Sie haben noch vor kurzem gesagt, die haben keine Strategie, die werden da gedemütigt. Wie schwer fällt es Ihnen hier, Trump immer wieder so zu loben?
15: Naja, wir haben jetzt diesen Konflikt gesehen seit dem 28. Februar und heute ist der 17. Juni. Der hat länger gedauert, als auch die Amerikaner es gedacht haben. Aber das Ende scheint so zu sein, wie wir es hier wahrnehmen, nämlich eine deutliche Schwächung des Terrorismus in der Region und auch die Fähigkeit der iranischen Regierung, Atomwaffen zu produzieren, ist für Jahre geschwächt, zurückgeworfen, möglicherweise endgültig beseitigt. Und das, finde ich, ist ein gutes Ergebnis.
16: Haben Sie Sorge, dass Israel und Benjamin Netanyahu Interesse daran haben, dass dieser Deal nicht zustande kommt?
15: Die Sorge habe ich nicht. Wir haben allerdings mit Besorgnis auf den Libanon geschaut. Der Libanon ist hier ein großes Thema gewesen. Wir haben alle, auch die israelische Regierung, gebeten, auch mit Gesprächen zwischendurch, die Konflikte dort jetzt etwas zu mäßigen und auch die Auseinandersetzung dort zu beenden. Wir haben Verständnis für das Sicherheitsinteresse Israels, aber das darf nicht so weit gehen, dass ein ganzer Staat in der Nachbarschaft destabilisiert wird. Und das ist hier die einhellige Meinung aller Beteiligten gewesen.
16: Das heißt, ist das auch eine Warnung in gewisser Weise an Israel, da sich jetzt zurückzuhalten, weil es auch um die deutsche Wirtschaft letztlich geht, damit dieser Deal steht?
15: Es geht zunächst einmal um den Frieden in der Region und dann natürlich mittelbar auch um unsere Interessen. Aber vor allem ist wichtig, dass dieser Konflikt jetzt beendet wird und Israel darf nicht zum Konflikttreiber werden, sondern muss eine aktive Rolle einnehmen, den Konflikt jetzt zu beenden, und die Chance gibt es.
16: Ich möchte noch kurz auf das Thema Russland und Ukraine-Krieg schauen. Sie haben eine große Einigkeit festgestellt. Sie haben gestern gesagt, das ist ein Tag der Hoffnung für die Ukraine. Jetzt wissen wir, Donald Trump macht nichts umsonst. Wie erklären Sie sich, dass er sozusagen den Blick jetzt wieder in die andere Richtung dreht und den Druck Richtung Moskau erhöht?
15: Wir haben mit ihm intensiv über die Frage diskutiert, wie können wir diesen Krieg eigentlich beitragen zu beenden. Wir beenden ihn ja nicht, wir haben ihn noch nicht angefangen. Aber beizutragen, ihn zu beenden, heißt, die Ukraine zu stärken, politisch, ökonomisch und auch militärisch. Und am Beispiel des Iran haben wir Trump deutlich gemacht, so geht es. Und nur aus einer Position der Stärke heraus wird Russland einsehen, dass es keine Chance hat, diesen Krieg militärisch zu gewinnen. Und da sind wir ein großes Stück weitergekommen in der Übereinkunft in dieser Vorgehensweise.
16: Hat Trump auch innenpolitische Interessen, dass er diesen Weg jetzt geht?
15: Das kann ich nicht beurteilen. Die Wahlen im November in den USA werfen natürlich ihre Schatten voraus. Das ist gar keine Frage. Aber wir haben ein gemeinsames Interesse als G7, dass der Krieg in der Ukraine jetzt nach 4,5 Jahren beendet werden kann. Und noch einmal, die Botschaft ist klar. Russland kann ihn nicht gewinnen. Und deswegen sollte Putin an den Verhandlungstisch kommen.
16: Das haben Sie in den letzten Tagen mehrfach gesagt. Russland kann den Krieg militärisch nicht gewinnen. Was macht Sie da so sicher bei einer Atommacht?
15: Russland hat vor 4,5 Jahren den Krieg in der Absicht begonnen, innerhalb weniger Tage Kiew einzunehmen. Und das ist jetzt 4,5 Jahre nicht gelungen. Und das wird auch in Zukunft nicht gelingen, weil dieses Land wird sich verteidigen. Und ich bin mit meiner Einschätzung sicher, dass Russland genug Warnungen bekommen hat von vielen Staaten der Welt, auch von nahestehenden Staaten der Welt, von dieser letzten Eskalation Abstand zu nehmen. Ich bin mir sicher, Russland hat diese Warnung verstanden.
3: Bundeskanzler Friedrich Merz im Gespräch mit Markus Preis in den ARD-Tagesthemen.
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3: Der Schriftsteller Ewald Ahrens schreibt nicht nur einen Bestseller nach dem anderen, er ist auch immer wieder Liebling der Buchhändler. 2019 wurde sein Roman Alte Sorten zum Lieblingsbuch der Unabhängigen, genau wie 2 Jahre später sein Coming-of-Age-Roman Der große Sommer. Seitdem hat Ahrens, der im Hauptberuf Lehrer an einem Nürnberger Gymnasium ist, weitere erfolgreiche Bücher veröffentlicht. Und jetzt gibt's einen neuen Roman. 5678 heißt er. Und Andrea Gerg stellt uns das Buch vor.
17: Es geht ums Altwerden und ums Jungsein, um Eltern und ihre Kinder und um Lebensträume, die nie wahr geworden sind, aber auch um solche, bei denen wir nicht wahrnehmen, dass sie längst Realität geworden sind. Aber mal von vorne. Die Hauptfigur im neuen Roman von Ewald Ahrens ist der Stepptänzer Anton. Er ist 60 Jahre alt und kurz nachdem er eine seiner besten Choreografien abgeliefert hat, erfährt er, dass die neue Intendantin des Theaters ausgerechnet seine Tochter Emma als seine Nachfolgerin engagiert hat. Anton ist gekränkt und wütend, obwohl er sich doch eigentlich für seine Tochter freuen sollte, findet seine Ex-Frau Katja.
18: Ich würde mich wirklich gern freuen, aber wie denn? Wie soll ich das denn? Sie hat mir kein einziges Wort gesagt. Das tut man einfach nicht. Ganz egal, ob ich ausgetickt wäre. Das ist einfach unfair. Katja schwieg einen Augenblick. Ich glaube, das allein ist es gar nicht, sagte sie dann. Es trifft dich nicht nur wegen Emma, sondern vor allem wegen dir. Der Kritik an dir, oder? Er schwieg kurz. Gerade fühlte er sich so, als hätten ihn alle verraten.
17: Anders als er früher immer dachte, tut sich Anton schwer damit, den Jüngeren Platz zu machen. Die Abfuhr stürzt ihn in eine Krise. Er beginnt mit sich, seinem Alter und mit seiner Vergangenheit zu hadern. Vor mehr als 30 Jahren war Jo, seine große Liebe, spurlos verschwunden. Und obwohl er später mit Katja eine Familie gründete, konnte er nie mit dieser Geschichte abschließen.
18: So eine ungelebte Liebe ist immer größer als die gelebte, Anton. Aber selbst wenn sie nicht tot ist und du sie finden solltest. Keiner kann rückwärts leben. Auch du nicht.
17: Obwohl Antons pragmatische Mutter ihn warnt, beginnt Anton nach Jo zu suchen und findet sie mit Emmas Hilfe in Irland. Vater und Tochter beschließen, gemeinsam auf die Reise zu gehen. Doch kaum angekommen, brechen alte Konflikte auf und konfrontieren Anton in ungekannter Weise mit sich und seinen Selbsttäuschungen.
18: Er ließ sich viel Zeit, weil es in ihm stürmte und sich alles miteinander verwob. Joe, Emma, nicht zu wissen, ob er jemals das richtige Leben gelebt hatte. Irgendwie war er immer auf der Suche nach dem anderen gewesen, nach einem Meer, das wohl irgendwo neben seinem Lebensweg liegen musste und zu dem er immer wieder die Abzweigung verpasst hatte. Und jetzt kamen keine Kreuzungen mehr. Auch wenn er sich noch nicht alt fühlte, er war es. Vielleicht musste er einfach das Leben in Ordnung bringen, das er gelebt hatte, und nicht nach den anderen Ungelebten suchen. Auch wenn sich das gerade nicht sehr sexy anfühlte.
17: Anton ist Tänzer, unkonventionell und kreativ, aber auch nicht frei von Eitelkeit und Egoismus. Das macht ihn zu einer herrlich ambivalenten und damit spannungsreichen Figur. Wie er die ganze Welt über ihre Geräusche und deren Rhythmen wahrnimmt, beschreibt Ewald Ahrens wunderbar lebendig und mit großer Leichtigkeit. Genau wie all die durchaus schweren Fragen, die mit Alter, Vergänglichkeit und Tod einhergehen und denen sich derzeit auch erstaunlich viele erfolgreiche Altersratgeber widmen. Werden sie literarisch behandelt und das auf so heitere und tiefsinnige Weise wie hier, dann findet man zwar glücklicherweise keine Antworten, dafür aber Impulse und Einsichten, die wie bei den Figuren, von denen erzählt wird, in einem selbst heranreifen sollten. Mit 5678 ist Ewald Ahrens einmal mehr ein berührender, kluger und unterhaltsamer Roman über die großen Themen des Lebens gelungen. Ein echtes Lesevergnügen.
3: Und eine Empfehlung von Andrea Gerg, 5678 von Ewald Ahrens. Das Buch ist bei Dumont erschienen. Es kostet 25 Euro.
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3: Noch in dieser Woche wollen die USA und der Iran ihr Abkommen über ein Ende des Krieges unterzeichnen. Auch die Straße von Hormus soll wieder öffnen. Dazu hat unser Gastkommentator Harald Likus von der Braunschweiger Zeitung diese Meinung.
19: Man kann das, was zum USA-Iran-Abkommen durchgesickert ist, kaum zur Kenntnis nehmen, ohne dass einem der Kamm schwillt. Wie war eigentlich der Plan der ganzen Aktion? Was bedeutet dieser Sieg des iranischen Regimes für die kujonierte Opposition? Und wer sich der Abwechslung halber mal nicht über die jüngsten Äußerungen des US-Präsidenten aufregen will, kann sich an seinen Vize halten. Gegenüber einem US-Sender hat J.D. Vance jetzt zugegeben, dass er einige Aspekte des Vertrages ehrlich gesagt nicht ganz verstehe. Das passt zu seiner abwiegelnd gemeinten Bemerkung, der zufolge ja auch der Zweite Weltkrieg mit Verhandlungen zu Ende gegangen sei. Nun, in historischer Hinsicht hat J.D. Vance offenbar auch nicht alles so ganz verstanden. Gleichwohl ist das Abkommen eine Chance. Natürlich für die Krisenregion, natürlich für die Erholung des Welthandels, aber nicht nur. Das Versprechen der Europäer, sich an der Sicherung der Straße von Hormuz zu beteiligen und schon auch die sinkenden Ölpreise könnten die USA zu einem endlich wieder konsequenten Anti-Putin-Kurs bewegen. Das wäre gut, das wäre wichtig für die Ukrainer und für Europa.
3: Anders als unser Gastkommentator Harald Likus sieht die Welt vor allem die negativen Seiten des Abkommens.
20: Grandioser, lauter, sichtbarer kann eine Supermacht kaum scheitern. Es ist ein Schauspiel der Schwäche, das nur mit dem Abzug der Sowjetunion aus Afghanistan zu vergleichen ist oder mit dem Ende des Vietnamkriegs. Wer Trump nicht mag, wird sich jetzt vielleicht freuen, aber zur Freude gibt es keinen Anlass. Mit dieser Niederlage könnte die Welt unsicherer und brutaler werden. Was demnächst beginnen könnte, ist ein Nuklearisierungswettlauf im Nahen Osten und andernorts eine exponentielle Vermehrung von Milizen, ein Ansteigen des Gewaltniveaus im Nahen Osten, eine Radikalisierung des Israel-Palästinenser-Konflikts.
3: Viele Medien betonen aber die Chancen des Abkommens. Die Süddeutsche Zeitung und der Kölner Stadtanzeiger verweisen zum Beispiel darauf, dass Trump jetzt die Europäer braucht, um es zu einem Erfolg zu machen. Und das Handelsblatt schreibt:
20: Natürlich kann man sich bei Trump nie sicher sein, ob er morgen nicht schon wieder das Gegenteil will und ob er innenpolitisch mit seinem Iran-Deal nicht so unter Druck gerät, dass er die Schuld für seine Fehler bei den Europäern abzuladen versucht und ihr fehlendes Engagement im Krieg dafür verantwortlich macht, dass die Dinge so schlecht gelaufen sind. Doch die Europäer müssen das Momentum jetzt nutzen. Sie sollten alles dafür tun, Trumps Friedensdeal zum Erfolg zu führen. Dann ergibt sich vielleicht tatsächlich ein Fenster für Frieden in der Ukraine.
3: In dem Punkt widerspricht die Taz vehement. Sie findet, die deutsche Marine sollte sich nicht an einer Minenräumaktion in der Straße von Hormus beteiligen.
20: Der geplante Einsatz ist ein Harakiri-Manöver, das dazu dient, den USA europäische Kraft vorzugaukeln. Die hoffnungsvolle Gleichung lautet, Europa unterstützt die USA in Hormus, damit die USA in der Ukraine weiterhin zu Europa halten. Dass Trump dazu bereit ist, auch Alliierte unter den Bus zu werfen, ist spätestens seit dem Fiasko in Afghanistan bekannt, als er dort einseitig die US-Truppen abzog. Wer ein ähnliches Drama verhindern will, darf sich nicht auf diese undurchdachte Mission einlassen.
3: Das waren die Standpunkte. Zusammengestellt hat sie heute Johannes Zuber. 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Es steht 4:2 für England. Kurz vor Schluss erstmal jetzt gleich für Sie die Nachrichten um Mitternacht.

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1: Um 0 Uhr mit Wolfgang Berger. Ein US-Beamter hat die Einzelheiten der vorläufigen Vereinbarung mit dem Iran bekannt gegeben. Der hochrangige US-Vertreter las den 14-Punkte-Plan vor Journalisten vor. Unterzeichnet ist das Rahmenabkommen noch nicht. Zunächst hieß es, es könne am Freitag in Genf unterzeichnet werden. US-Präsident Trump deutete aber an, es könne auch früher passieren. Aus Washington Nina Barth.
2: Viele Einzelheiten sollen erst noch geklärt werden. 60 Tage sind dafür erstmal geplant. In dem nun bekannt gegebenen Entwurf steht ganz oben, dass die USA und Iran mit der Unterzeichnung Militäroperationen einschließlich im Libanon beenden. Die Straße von Hormus soll wieder befahrbar sein, für 60 Tage kostenlos. Was das für die Zeit danach bedeutet, ist nicht klar. Im Gegenzug zur Öffnung der Straße von Hormus beginnen die USA damit, ihre Blockade iranischer Häfen aufzuheben.
1: In Schleswig-Holstein ist ein Atommülltransport wie geplant im Zwischenlager Brokdorf angekommen. Vom Hafen Brunsbüttel aus wurden 7 Kastoren auf speziellen Lkw zum ehemaligen AKW gebracht, nur wenige Kilometer Elbe aufwärts. Der Atommüll wird dort zwischengelagert. Er kommt aus der Aufarbeitungsanlage Sellafield in Großbritannien. Die kleineren Proteste gegen den Kastortransport blieben friedlich. In der Nähe von Stuttgart ist ein Kind tot in einem Auto gefunden worden. Laut Polizei wurde das 20 Monate alte Mädchen in Schorndorf im Wagen vergessen. Die Mutter soll ihr Kind erst nach Stunden im Auto aufgefunden haben. Die Todesursache ist noch unklar. In der Region Stuttgart lagen die Temperaturen heute zwischen 25 und 28 Grad. Bei der Fußball-WM in Nordamerika ist England mit einem Sieg gestartet. Das Team vom deutschen Trainer Thomas Tuchel gewann gegen Kroatien mit 4:2. Aus dem ARD-WM-Team Silke Heine.
3: Die Demokratische Republik Kongo hat gleich zum WM-Auftakt einen der Mitfavoriten düpiert. Das Team aus Zentralafrika erkämpfte ein 1:1 gegen Portugal und verdarb Superstar Cristiano Ronaldo den Start in seine 6. WM. Im 2. Spiel der portugiesischen Gruppe stehen sich in der Nacht in Mexiko-Stadt Usbekistan und Kolumbien gegenüber. Die mexikanische Lehrergewerkschaft nutzt auch dieses 2. Spiel im Aztekenstadion für ihre Protestaktionen. Juan Gabriel Benitez wird am Samstag das 2. Gruppenspiel der DFB-Auswahl in Toronto gegen die Elfenbeinküste leiten. Für den Schiedsrichter aus Paraguay wird es der erste Einsatz bei einer Weltmeisterschaft.
1: Das waren die Nachrichten. Das Wetter in Deutschland. Meist trocken, an den Alpen Schauer und Gewitter, Tiefstwerte 18 bis 11 Grad. Tagsüber freundlich in Richtung Osten und in den Bergen einige Schauer und Gewitter. Höchstwerte um 20 Grad auf den Nordseeinseln bis 36 Grad am Oberrhein. Am Freitag heiter, später dichte Wolken, Schauer und teils starke Gewitter, 24 bis 38 Grad. Am Samstag zeitweise heiter, vor allem im Osten Schauer und Gefahr von starken Gewittern. Es ist 0:03.
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4: Die A1 Hamburg Richtung Lübeck ist zwischen dem Kreuzberg der Heide und Bad Oldesloe gesperrt. Der Grund sind Bauarbeiten bis 5 Uhr hier die Sperrung. Die A3 Arnheim Richtung Oberhausen ist in Höhe Hamminkeln nach einem Unfall bis ca. 2 Uhr gesperrt. Hier führt die Umleitung über die U10. Autobahn 8 Stuttgart Richtung München in Höhe Stuttgart-Degerloch, Sperrung wegen Bergungsarbeiten. Die A25 Geesthacht Richtung Hamburg ist zwischen Bergedorf und dem Dreieck Hamburg Südost wegen Fahrbahnerneuerung bis 5 Uhr früh gesperrt. Jetzt die A40 Duisburg Richtung Essen zwischen Mülheim-Winkhausen und Mülheim-Heißen in beiden Richtungen Sperrung bis zum kommenden Montag. Die A71 Erfurt Richtung Suhl ist zwischen Oberhof und Suhl-Zellamelis wegen Wartungsarbeiten im Tunnel bis 6 Uhr früh gesperrt. Und Berlin, die A111 Charlottenburg Richtung Dreieck Oranienburg ist im Tunnel Flughafen Tegel wegen Wartungsarbeiten bis 5 Uhr gesperrt. Kommen Sie gut und sicher an Ihr Ziel.
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4: Aus den Studios von NDR Info in Hamburg. Mein Name ist Philipp Kaver und inzwischen ist Donnerstag, der 18. Juni. Deutschland und Polen, das ist eine komplizierte Freundschaft. Gestern war es genau 35 Jahre her, dass beide Länder einen Nachbarschaftsvertrag geschlossen haben. Seitdem versucht man, diesen Vertrag, wenn auch mit Unterbrechungen, immer wieder mit Leben zu füllen. In Warschau haben gestern die Verteidigungsminister beider EU-Länder ein neu gefasstes Abkommen unterschrieben. Zum Jahrestag des Nachbarschafts- und Freundschaftsvertrags wollen beide NATO-Verbündeten in Sachen Verteidigung enger zusammenarbeiten, wollen sich künftig gegenseitig beistehen und auch gemeinsame Übungen durchführen. Die Außenminister beider Länder veröffentlichten in Berlin eine Erklärung zu den Themen grenzüberschreitender Verkehr sowie Digitalisierung und künstliche Intelligenz. Nicole Markwald.
5: Kurz bevor die Außenminister von Deutschland und Polen auf die Bühne kamen, rief die Moderatorin des deutsch-polnischen Forums die Anwesenden etwas kurios zur Ordnung.
6: Es ist wie in einem Kindergarten so ein bisschen. Ich wollte nie Kindergärtnerin werden, aber so das Gefühl, bitte setzen Sie sich, kommen Sie, bleiben Sie, beruhigen Sie sich.
5: Ganz offensichtlich, die Stimmung der 700 Gäste im Auswärtigen Amt war prima. Der Redebedarf offenkundig groß. 35 Jahre nach der Unterzeichnung des Nachbarschaftsvertrags sprechen die Fakten für sich. Der Wert des täglichen Warenverkehrs liegt bei 500 Millionen Euro. Polnische Investitionen in Deutschland nehmen zu. Deutschland wird bald sein drittes Goethe-Institut im Nachbarland eröffnen. Und das vor 35 Jahren gegründete deutsch-polnische Jugendwerk hat über 3 Millionen Jugendliche über Oder und Neiße hinweg erreicht. Wie wichtig das ist, machte Bundesaußenminister Johann Wadephul, CDU, klar.
7: Der deutsche Blick auf Polen ist allzu oft ein oberflächlicher, manchmal auch ein unwissender. Auch das gehört leider zu unserem Verhältnis. Das muss sich ändern. Und ich bin überzeugt, es ist dabei, sich zu ändern.
5: In der deutsch-polnischen Freundschaft gibt es viel Gesprächsbedarf. Thema engere Verkehrsanbindungen. Der polnische Außenminister sprach von beunruhigenden Mängeln, beklagte den Bau von lediglich einer einzigen Brücke und wies darauf hin, dass Zugverbindungen zwischen Städten in Deutschland und Polen in manchen Fällen heute länger bräuchten als in der Zeit vor dem Ersten Weltkrieg. Thema Grenzkontrollen. Die würden zu unnötigen Hürden und wirklichen Problemen führen, so die Gäste aus Polen. Oder das Thema Entschädigung von Besatzungsopfern. Der polnische Außenminister Radosław Sikorski wurde deutlich. Polen erwarte eine Wiedergutmachung im moralischen Sinne und auch im materiellen Sinne. Die Bundesrepublik Deutschland sollte das ernst nehmen und sollte diese Herausforderung wirklich schnell angehen. Wadephul entgegnete, er könne dieses Thema heute nicht abschließend beantworten. Er erwähnte aber auch, dass es zumindest beim Denkmal für die polnischen Opfer von Krieg und Besatzung vorangeht. Im Dezember wird die Juryentscheidung dazu erwartet. Der Ort steht schon fest.
8: Mitten in unserer Hauptstadt, da wo die Krolloper stand, da wo Hitler das demokratische Deutschland kaputt gemacht hat, genau an dieser Stelle dieses Mahnmal stehen wird. Das ist ein schmerzlicher Platz für uns, aber es ist ein guter Platz, es ist ein richtiger Platz.
5: In dieses Bild fügt sich auch die Rückgabe von weiteren Kulturgütern an Polen ein, die während des Zweiten Weltkrieges geraubt wurden. Darunter ein mittelalterliches Manuskript auf Pergamentpapier, vermutlich aus dem 14. Jahrhundert. Und ein Goldring mit Diamant, der König Sigismund I. zugeschrieben wird. Der Ring war seit den 60er Jahren im Besitz des Schmuckmuseums Pforzheim. Ein wichtiger Schritt, sagte Sikorski, dem noch viele folgen müssen.
4: 35 Jahre deutsch-polnischer Nachbarschafts- und Freundschaftsvertrag. Und bei der Veranstaltung in Berlin ist auch wieder der Preis für besondere Verdienste um die deutsch-polnischen Beziehungen verliehen worden. Erhalten hat ihn Janusz Reiter, der erste Botschafter eines freien Polens in Bonn 1989 bis 1995. Das heißt, für ihn schließt sich ein Kreis, denn er war auch dabei, als der Nachbarschaftsvertrag unterzeichnet wurde. Was war das für ein Geist 1991, in dem dieses Dokument entstanden ist? Das wollte mein NDR-Kollege Markus Schubert von Janusz Reiter wissen.
9: Ja, es war eine Mischung von großer Begeisterung, also Aufbruchstimmung und sehr nüchternem Denken. Die Begeisterung war nötig, weil ja die Verhältnisse damals nicht einfach waren. Die materiellen Verhältnisse in Polen war damals nach den 80er Jahren, nach der Zeit des Kriegsrechts, ein ziemlich zerrüttetes Land. Und Polen war ein ziemlich armes Land. Und trotzdem hatte Polen ein sehr starkes sehr gutes Selbstvertrauen durch den Erfolg der Solidarność-Bewegung, die ja nicht nur den Wandel in Polen, sondern auch weitgehend den Wandel in Europa den Weg geebnet hat. Ja. Also es war irgendwie das Gefühl, ja, wir gehören dazu, aber wir müssen jetzt mit unseren Nachbarn und insbesondere mit Deutschland, das müssen wir auch festhalten.
10: Was hat man aber dann in Deutschland versäumt? Was hat man in Polen versäumt, damit dieses Band sich in den Jahrzehnten danach festigte? Warum gab und gibt es immer wieder Rückschläge, ein zeitweiliges Abwenden und Missstimmung?
9: Naja, also beide Seiten, Deutschland und Polen, wir hatten einen starken Rückenwind. Den gibt es heute nicht. Heute haben wir keinen Rückenwind. Das ist also das ganze Umfeld. Nehmen wir nur die Europäische Union. Die Europäische Union, damals Gemeinschaft genannt, war damals auch für Polen, für die meisten, für die absolute Mehrheit, war ein großes Zukunftsprojekt, so ein Hoffnungsträger, so ein Hoffnungsanker. Das ist heute anders. Nicht, dass die Leute austreten wollen, das nicht, aber die Begeisterung für die Europäische Union ist verflogen. Die Europäische Union hat heute keine Magnetwirkung. Der Stimmungswechsel in Polen hat paradoxerweise stattgefunden oder fiel ungefähr zusammen mit dem polnischen EU-Beitritt. Was bedeutete das? Bedeutete einmal, viele haben in Polen, einige haben Angst bekommen vor ihrem eigenen Mut, vor dem Leben in einem offenen Raum mit stärkeren, größeren Nachbarn. Und das war wahrscheinlich immer Deutschland. Damit war immer gemeint Deutschland. Aber auch die Rollenverteilung, so wie sie nach 1989 weitgehend akzeptiert worden war, die wurde dann nicht mehr akzeptiert. Die damals neuen Mitglieder, die sollten ganz demütig lernen und warten, dass der Westen ihnen sagt, na jetzt dürft ihr auch was sagen. Und der Verdacht des Paternalismus, der ist in Polen immer noch sehr stark. Ich finde, er ist übertrieben, aber da ist etwas dran. Das ist also auch ein Stück Psychologie. Aber generell ist eben die Orientierung in Europa heute überall viel schwieriger. Wir haben auch überall einen enormen Anstieg oder Aufstieg von nationalistischen Stimmungen. Ja. Das trägt mit dazu bei.
10: Und Polen ist davon zumindest zeitweise erfasst worden. Unter Donald Tusk ist die Perspektive wieder Richtung Berlin und Richtung Brüssel gewandt. Aber da gibt es natürlich innenpolitischen Widerstand vom Präsidenten. Ein Rollback in Richtung Nationalismus droht. Kann man als polnischer Politiker mit Deutschland kooperieren, mit Brüssel kooperieren, ohne sich in Polen verdächtig zu machen?
9: Also sagen wir so, man kann und man muss. Aber es ist in der Tat so, die Regierung glaubt, möglichst viel tun zu müssen und zu können, aber möglichst wenig darüber reden. Das verstehe ich auch. Auf der anderen Seite, ich verstehe auch manchmal die Ungeduld in Deutschland. Aber da muss ich sagen, wenn man an einer Partnerschaft wirklich interessiert ist, dann muss man in diese Partnerschaft auch investieren. Und das habe ich vermisst.
10: Jetzt haben wir weniger Rückenwind als damals, aber natürlich mehr Gegenwind. Und zwar aus Osten. Sie schildern es, wenn Russland den großen Angriff auf Europa in Betracht zieht, als Luftkrieg. Auch als Landkrieg, dann stehen Polen und Deutschland hintereinander in Verteidigungs-

0: plötzlich im absoluten Vordergrund steht. Das ist die Frage, wie gehen wir mit der Ukraine um? Was können wir gemeinsam tun, um die Ukraine in die westliche Gemeinschaft aufzunehmen? Das ist entscheidend. Denken Sie auch nur daran, wie diese drei Länder, die Ukraine, Polen und Deutschland, die haben oder werden haben die drei stärksten konventionellen Armeen in Europa. Dann haben wir eine andere Abschreckungsmacht. Also das ist, glaube ich, die Zukunft. Das wird verdammt schwer sein, aber ich glaube, das ist jetzt wirklich wichtigstes Interesse und unsere größte gemeinsame Verpflichtung.
1: Sagt Janusz Reiter, der erste Botschafter eines freien Polens in Deutschland 1989 bis 1995. Er ist gestern mit dem Preis für besondere Verdienste um die deutsch-polnischen Beziehungen ausgezeichnet worden. Es ist jetzt 0.15 Uhr.
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1: Wie kann sich die EU vor Chinas wirtschaftlicher Übermacht schützen? 1 Milliarde Euro Handelsdefizit pro Tag. Das sind die Zahlen für die EU, so hoch wie nie. Angesichts von Überkapazitäten und Industrieprodukten zu Niedrigpreisen erwägt die EU-Kommission härtere Schutzmaßnahmen und Zölle, wie Sabrina Fritz berichtet.
3: Eine Lücke von 1 Milliarde Euro. So groß ist das Handelsbilanzdefizit zwischen China und der EU jeden Tag. Das heißt, China schickt jeden Tag deutlich mehr Autos, Turnschuhe oder Solarpanels nach Europa als umgekehrt. Europa werde überschwemmt von Waren aus China. Das gefährde Wohlstand und Arbeitsplätze in der Gemeinschaft, hieß es heute im EU-Parlament. Und das müsse aufhören, so der Fraktionschef der Konservativen Manfred Weber in Straßburg. Einen Tag vor dem EU-Gipfel in Brüssel haben die Abgeordneten im EU-Parlament über das Verhältnis zu China diskutiert. Das Thema wird auch die 27 Staats- und Regierungschefs bei ihrem Treffen in Brüssel beschäftigen. Vor allem Deutschland, die größte Exportnation der Gemeinschaft, ist betroffen. René Repasi, Fraktionschef der SPD im Europaparlament, war gerade in China. Sein Eindruck?
4: Wenn wir unsere Position auf dem Weltmarkt retten wollen, dann müssen wir unsere eigene Industrie schützen, aber vor allen Dingen innovative Unternehmen aufbauen und selber auf die Entwicklung von Forschung und Innovation setzen.
3: In der Produktion könne man mit dem riesigen Land, mit seinen Subventionen und billigen Löhnen ohnehin nicht mithalten. Sein Vorschlag?
4: Da ist zum einen, dass sie das Preisniveau von chinesischen Produkten wieder auf ein realistisches Niveau erhöhen können, indem sie durch Außenzölle die Kostenvorteile ausgleichen, die China mit entsprechenden staatlichen Unterstützungsgeldern schafft. In anderen Fällen aber ist es notwendig, ein Kontingent einzuführen, dass die Anzahl an Produkten, die reinkommt, geringer wird, bis zu null.
3: Es ist ein schmaler Grat. Schließlich wollen europäische Unternehmen ja weiterhin ihre Maschinen, Chirurgenbestecke oder Laser nach China verkaufen. Handelskommissar Šefčovič sagte deshalb heute im EU-Parlament, Decoupling oder De-Risking, also mehr Distanz zu China, sei keine Option. Das Land sei ein wichtiger Partner.
5: On China, let me say that the Commission's overarching approach remains de-risking, as decoupling is neither desirable nor realistic. China remains a critical partner.
3: Was also tun? Es liegen inzwischen mehrere Vorschläge aus Brüssel auf dem Tisch, wie die EU ihre Wirtschaft schützen will. Einer heißt Buy European. Firmen sollen zuerst europäische Produkte kaufen, vor allem, wenn sie von öffentlichen Aufträgen profitieren wollen. Wie schwierig das ist, zeigt der Bereich Rüstung. Viele Militärgüter sind in Europa gar nicht so schnell lieferbar, wie sie gebraucht werden. Die Autohersteller haben einen 70-70-Vorschlag gemacht. Das heißt, 70% der Autos, die in Europa verkauft werden, sollen 70% europäische Teile enthalten. Fraktionschef Weber warnt vor allem vor kritischer Infrastruktur aus China, also wo der chinesische Staat auch noch Informationen mitsammeln könnte. Die nächste Generation von 6G-Netzen soll nur europäisch sein. Wir müssen bei diesem Thema unabhängig werden. China ist inzwischen für Europa weit mehr als nur ein Handelspartner. Es gibt also mehrere Gründe, warum es sich die Europäer mit Peking nicht verscherzen wollen.
1: Zwei politische Ziele verfolgt die EU, Ziele, die nicht immer leicht in Einklang zu bringen sind. Sie will die Verbraucher schützen, gerade in weltweiten Strömen von Produkten, Dienstleistungen und Technologien. Und sie will ihre Landwirte schützen, in unsicheren Zeiten und im Klimawandel mehr denn je, auch wenn es die Steuerzahler viel Geld kostet. Gestern hat das Europäische Parlament Regeln für den Einsatz von Gentechnik gelockert. Das verschafft Landwirten neue Spielräume, etwa auf der Suche nach neuen Sorten. Es macht aber auch schwerer nachvollziehbar, was auf jedem einzelnen Feld.

0: jetzt so passiert. Jean-Marie Magro fasst zusammen.
1: Dutzende Änderungsanträge haben vor allem Linke und Grüne noch eingebracht. Aber immer wieder heißt es
2: rejected.
1: Abgelehnt.
2: The European Parliament has concluded second reading and the legislative act has been adopted.
1: Das EU-Parlament in Straßburg nimmt damit das Gesetz zur Änderung der Gentechnikvorschriften an. Durch neue Methoden wie etwa der Genschere CRISPR-Cas können Lebensmitteln, Pflanzen eigene Stoffe hinzugefügt werden. Nicht wie bei der herkömmlichen Gentechnik, Pflanzen fremde Stoffe. Das, so sagen Befürworter, eröffnen neue Möglichkeiten. Pflanzen können gegen die Klimakrise widerstandsfähiger gemacht werden. Und das viel schneller als auf dem natürlichen Weg. Auch für die menschliche Gesundheit böten die neuen Methoden Chancen, sagt der CDU-Europaabgeordnete Peter Liese.
3: Zum Beispiel gibt es in Japan ein Projekt, wo Fett verbessert wird, sodass zum Beispiel Pommes frites weniger gesundheitsschädlich sind. Also es bringt viele Vorteile mit sich und als Arzt glaube ich wirklich, die Gesundheitsrisiken, die gibt es nicht und deswegen halte ich diese Techniken für sehr, sehr wichtig. Auf allen anderen Kontinenten der Welt werden sie schon eingesetzt und die europäischen Bauern sollten die Möglichkeit haben, diese Techniken auch einzusetzen.
1: Umweltschützer und Teile der Landwirtschaft sind dagegen aufgebracht. Gestern demonstrierten Bauern und Naturschützer unter anderem aus Deutschland und Frankreich vor dem Straßburger Parlament. Sie bemängeln, dass in Zukunft nicht mehr alle gentechnisch veränderten Lebensmittel gekennzeichnet sein müssen, sondern nur noch das Saatgut. Heißt für Verbraucher im Supermarkt, selbst wenn auf Produkten nicht draufsteht, dass Gentechnik drin ist, kann sie drin sein. Für die Allgäuer Biobäuerin Eva Heusinger nicht nachvollziehbar.
4: Wir müssen die gesamte Lieferkette nachweisen, dass jeder vom Bauern bis zum Teller das Biozertifikat gemacht hat und da auch nachweisen, dass er keine Pestizide einwendet etc. pp. Und das kann man genauso machen, natürlich mit Gentechnik, ist gar kein Problem.
1: Befürworter der Gentechnik wie Peter Liese von der CDU entgegnen, dass mit den neuen Methoden körpereigene Stoffe hinzugefügt werden und eben nicht körperfremde. Für Bioprodukte würden außerdem weiterhin strengere Vorschriften gelten. Allerdings gibt es noch einen zweiten wichtigen Kritikpunkt. Die neuen Zuchtmethoden können mit Patenten versehen werden, was zu mehr Wettbewerb und Innovationen führen soll. In Wahrheit aber, meinen Kritiker, würden genau diese Patentvorschriften dazu führen, dass die großen Agrochemiekonzerne wie Bayer Monsanto noch mehr Marktmacht erhalten. Sprich, höhere Preise für Landwirte und Verbraucher. Petra Rumpel vom BUND.
5: Das, was man bis jetzt beobachtet, ist einfach, dass diese Konzerne nicht im Kopf haben, was macht die Landwirtschaft günstiger oder was hilft der Bevölkerung, sondern womit kann ich meine eigenen Profite stärken und womit kann ich im Prinzip Macht aufbauen und Monopole aufbauen.
1: Diese Befürchtung nimmt auch der CDU-Europaabgeordnete Peter Liese ernst.
3: Das ist nicht optimal. Aber in der Abwägung, wollen wir diese Technik in Europa weiter verbieten oder wollen wir jetzt da mal mit anfangen, sage ich, dieser Text ist ein guter Kompromiss und an der Patentfrage müssen wir weiter arbeiten.
0: 0:22 Uhr und jetzt geht's in der ARD-Infonacht ums Thema Schafe in der Feuerwehr. Es klingt wie ein niedlicher Kinderfilm, wird aber in Beelitz gerade Realität. Der Frühling war enorm heiß. Die Waldbrandgefahr in den Brandenburger Wäldern ist hoch. Seit knapp einer Woche ist deshalb eine Herde Schafe und Ziegen im Beelitzer Stadtwald im Einsatz. Wie die Tiere gegen Waldbrände helfen können, das hat sich Regionalkorrespondentin Jacqueline Pivon angeschaut.
6: Als sich die Tür des Tiertransports öffnet, laufen die rund 70 Schafe zielstrebig in den Wald. Und sofort fangen sie an zu fressen, denn genau das ist ihre Aufgabe. Im Beelitzer Stadtwald sollen sie vor allem an bestimmten Randflächen Gräser und andere kleine Pflanzen gezielt abfressen, erklärt Juliane Baumann, die Beelitzer Waldbrandmanagerin. So helfen die Tiere dabei, die Stadt im Falle eines Waldbrands besser vor einer Ausbreitung des Feuers zu schützen.
7: Es geht im Prinzip darum, diese strategischen Flächen, die wichtig auch zur Waldbrandbekämpfung sind, zu beweiden. Und eben nur diese, also nicht flächendeckend Waldweide wieder einführen, sondern eben nur auf diesen strategischen Flächen, die auch wichtig sind für die Feuerwehr, dort sicher Feuer löschen zu können, geht es eben darum, dass man die Vegetation kurz hält.
6: Die Tiere werden von zwei Hütehunden bewacht und von Schäfer Max Hafemann aus Bad Belzig täglich umgesetzt, mit Hilfe mobiler Zäune. Es sei ein aufwendiges, aber wichtiges Projekt, sagt er.
8: Die Zäune müssen jeden Tag einmal komplett abgebaut werden, wieder aufgebaut werden. Das ist hier sehr schwierig, weil wir ja hier im Wald sind. Hier liegt sehr viel Totholz, sehr viele Äste und die verfangen sich dann in den Zäunen und das braucht dann auch eine ganze Weile und dann muss man ja die Hunde versorgen, bei den Schafen nach dem Rechten gucken, ob alle gesund sind, ob alle fit sind, ob irgendjemand was hat.
6: Die Schafe bleiben jetzt erstmal für einen Monat auf der Fläche, im nächsten Jahr dann länger. Insgesamt läuft das Projekt 3 Jahre lang und wird wissenschaftlich begleitet.
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10: Mit Mats Nicholson. Thomas Tuchel ist einer von 3 deutschen Trainern bei dieser Fußball-Weltmeisterschaft. Und wie die anderen beiden ist auch er mit einem Sieg in die WM gestartet. Tuchels Engländer gewannen gegen Kroatien in einem tollen Fußballspiel mit 4:2. Florian Winkler berichtet.
11: England überzeugt zum WM-Auftakt vor allem dank einer starken zweiten Halbzeit. Die Three Lions gingen durch Harry Kane per Elfmeter nach einer knappen Viertelstunde in Führung. Aber Baturina, Kroatiens Offensivmann, konnte zum 1:1 ausgleichen. Wieder Kane kurz vor der Pause mit der erneuten Führung für die Mannschaft von Trainer Thomas Tuchel. Doch erneut die Kroaten zur Stelle. Kurz wirklich vor der Pause, 45. plus 5, Musa mit dem 2:2. Danach gab es aber dann offensives Powerplay. Der Engländer Bellingham schon kurz nach Wiederanpfiff mit dem 3:2. Und Rashford erhöhte dann nach einer wirklich hervorragenden Druckphase der Engländer mit vielen Chancen dann zum 4:2 Endstand, was England den ersten Sieg bei dieser WM beschert.
10: Einige Top-Nationen haben sich in ihren Auftaktspielen ja richtig schwer getan. Portugal auch. Gegen den Außenseiter Kongo gab es nur ein 1:1. Philipp Hofmeister war in Houston, Texas dabei.
12: Ein fassungsloser und frustrierter Cristiano Ronaldo stapfte kopfschüttelnd vom Platz nach diesem Fehlstart seiner mitfavorisierten Portugiesen. Dabei hatten CR7 und Co. einen Traumstart gegen Außenseiter Kongo erwischt. João Neves stellte schon nach 6 Minuten per Kopf auf 1:0 für Portugal, das anschließend aber zu passiv wurde. Ganz anders als der Kongo. Mit einer Kombination aus Physis und Mut kämpften sich die Kongolesen bei ihrem WM-Comeback nach 52 Jahren in dieses Spiel hinein. Stürmerstar Wissa erzielte ebenfalls per Kopf den in Summe hochverdienten 1:1 Endstand. Die WM hat ihre nächste dicke Überraschung und anders als die Superstars Mbappé und Messi war Cristiano Ronaldo zum Auftakt gar kein Faktor.
10: Auftrag erfüllt und trotzdem freigestellt. So läuft's manchmal im gnadenlosen Business Profifußball. Ole Werner ist nicht mehr Trainer von RB Leipzig, obwohl er den Club zurück in die Champions League geführt hat. Nach nur einer Saison muss Werner gehen. Offensichtlich gibt es keinen gemeinsamen Zukunftsplan mehr. Vor allem die Beziehung zwischen Werner und Red Bull-Fußballchef Jürgen Klopp soll nach Medienberichten sehr abgekühlt sein. Als Topkandidat auf die Nachfolge gilt der ehemalige Bayern-Profi Martin De Michelis. In fast allen deutschen Profiligen stehen die deutschen Meister längst fest. Im Basketball noch nicht. Bayern München und Alba Berlin spielen um den Titel. Wer zuerst 3-mal gewinnt, ist Meister. In der Finalserie ist Bayern München mit 2:1 in Führung gegangen und dem Titel ganz nah. Durch einen Sieg in Berlin mit 91:83. Nikolaus Hillmann berichtet.
13: Es war ein Spiel mit höchster Intensität. Beide Mannschaften behakten sich 40 Minuten lang in der Defensive. Jeder Wurf, jeder Punkt war das Ergebnis harter Arbeit. Dabei schienen die Bayern schon im zweiten Viertel im Vorteil zu sein, führten mit 9 Punkten, doch Alba Berlin kam zurück und führte kurz vor Ende des dritten Viertels mit 1 Punkt Vorsprung. Dann leistete sich das junge Berliner Team aber einige leichte Ballverluste, traf 5 Freiwürfe hintereinander nicht, die Bayern nutzten das eiskalt aus und zogen in den letzten Minuten davon. Mit 91:83 holten sich die Münchner den 2. Sieg in dieser Finalserie und können mit einem weiteren Sieg im 4. Spiel am Freitag in Berlin ihren 8. deutschen Meistertitel holen.
0: Und das war der Sport mit Mats Nicholson.

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1: Um 0.29 Uhr mit Wolfgang Berger. Das Rahmenabkommen zwischen den USA und Iran ist nach Tagen der Geheimhaltung durchgesickert. Vertreter der US-Regierung, die anonym bleiben wollen, lasen den Text vor Journalisten im Wortlaut vor. Aus der Nachrichtenredaktion Jan Busche.
2: Das Abkommen sieht vor, dass der Iran seine Vorräte an hoch angereichertem Uran verdünnen muss. Ziel ist es, dass der Bau von Atomwaffen nicht mehr möglich ist. Im Gegenzug wollen die USA unter anderem Ölsanktionen gegen den Iran aufheben. Das Land könnte damit sein Öl wieder an die USA und westliche Verbündete verkaufen. Und die Straße von Hormuz soll wieder öffnen. Öl- und Gastransporte aus der Region, auch Richtung Europa, wären dann wieder möglich, was die Preise stabilisieren dürfte.
1: Bundeskanzler Merz hat den G7-Gipfel im französischen Evian als Erfolg gewertet. Als Beispiel nannte er die Unterstützung der G7-Länder für die Ukraine, inklusive der USA. Diese sei so stark wie selten zuvor, sagte Merz im ARD-Interview. Der Kanzler lobte insbesondere die Zusammenarbeit mit US-Präsident Trump.
3: Wir haben hier sehr, sehr gut zusammengearbeitet. Das Verhältnis ist gut, sehr ordentlich gewesen, auch hier produktiv. Wir sind auseinandergegangen mit einer Einigkeit untereinander, den G7-Staaten, europäisch, atlantisch, Japan, wie ich es im letzten Jahr nicht wahrgenommen habe und wie es auch das ganze Jahr dazwischen nicht war.
1: Bundeskanzler Merz im ARD-Interview. Das Europaparlament hat beschlossen, die Gentechnikregeln für Obst und Gemüse zu lockern. Neue gentechnisch veränderte Sorten müssen demnach in Supermärkten nicht immer gekennzeichnet werden. Die Änderungen sollen ab 2028 gelten. Befürworter hoffen auf robustere Pflanzen, die etwa klimaresistenter werden und mit weniger Wasser auskommen. Bestimmte aufwendige Umweltprüfungen fallen durch die neue Einstufung weg. Im Bioanbau bleiben diese gentechnisch veränderten Pflanzen aber verboten. Kritiker fordern ein Wahlrecht für Verbraucher. Die europäische Trägerrakete Ariane 6 ist mit einer Rekordzahl von 36 Satelliten an Bord ins All gestartet. Die Rakete hob am Nachmittag vom Weltraumbahnhof Kourou in Französisch-Guayana ab. Nach Angaben der Betreiberfirma war es der erste Start mit Triebwerken, die eine derart schwere Ladung von Satelliten für den US-Konzern Amazon ermöglichten. Am Bau der Ariane 6 waren mehrere Bundesländer beteiligt. Deutschland übernahm etwa 20% der Kosten, das sind rund 800 Millionen Euro. Und das Wetter in Deutschland. Meist trocken, an den Alpen Schauer und Gewitter, Tiefstwerte 18 bis 11 Grad. Tagsüber freundlich in Richtung Osten und in den Bergen einige Schauer und Gewitter. Höchstwerte um 20 Grad auf den Nordseeinseln bis 36 Grad am Oberrhein. Am Freitag heiter, später dichte Wolken, Schauer und teils starke Gewitter, 24 bis 38 Grad. Am Samstag zeitweise heiter, vor allem im Osten Schauer und Gefahr von starken Gewittern, 23 bis 38 Grad. Das waren die Nachrichten.
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4: Die A3 Arnheim Richtung Oberhausen ist in Höhe Hamminkeln nach einem Unfall bis ca. 2 Uhr gesperrt. Die Umleitung führt über die U10. Die A8 Stuttgart Richtung München ist in Höhe Stuttgart-Degerloch wegen Bergungsarbeiten gesperrt. A14 Halle Richtung Magdeburg zwischen Löbe-Jün und Kreuz Magdeburg ist ein Schwertransport unterwegs. Der kann nicht überholt werden. Die A40 Duisburg-Essen ist zwischen Mülheim-Winkhausen und Mülheim-Heißen in beiden Richtungen bis nächsten Montag gesperrt. Und Berlin, die A111 Charlottenburg Richtung Dreieck Oranienburg ist im Tunnel Flughafen Tegel wegen Wartungsarbeiten bis 5 Uhr gesperrt.
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4: Mit Philipp Kaver. Schüsse von einem russischen Kriegsschiff auf eine Yacht mitten im Ärmelkanal. Das hat für Aufregung gesorgt. Von russischer Seite hieß es, die Besatzung habe erst mit Signalmunition, dann mit Handwaffen in die Luft geschossen, weil die Yacht auf Kollisionskurs gewesen sei. Das Ehepaar auf der Yacht bestreitet das. Und der britische Premierminister Starmer nennt das russische Vorgehen leichtsinnig. Christoph Pressel.
5: Jane und Alan Kelvey waren südlich der Isle of Wight mit ihrer Segeljacht unterwegs, Kurs Richtung Cherbourg in Frankreich. Etwa 30 Kilometer von der Südküste Englands entfernt kam die Yacht dann in die Nähe eines russischen Kriegsschiffs in internationalem Gewässer. Die Admiral Grigorowitsch ist eine moderne Fregatte. Die Yacht näherte sich, so hieß es im britischen Verteidigungsministerium, auf etwa 500 Meter. Dann soll das russische Schiff Warnsignale abgegeben haben, später dann Warnschüsse. Der Vorfall sorgte für große Aufmerksamkeit. Hat der russische Kapitän überreagiert? Hat er möglicherweise eine Kollision verhindert? Oder sollte das russische Vorgehen ein Zeichen der Stärke sein? Jane und Alan Kelvey gaben der BBC ein Interview.
6: They didn't try to radio us, and we were definitely not on a collision course. We were going to miss them. As far as we were concerned, it wasn't an incident until the gunfire started.
5: Die haben uns nicht angefunkt. Wir waren auch nicht auf einem Kollisionskurs. Wir wären an denen vorbeigefahren. Für uns war das kein Vorfall, bis sie die Warnschüsse abgegeben haben, sagte Jane Kelvey. Der Vorfall beschäftigt längst die Politik. Die Berichterstattung ist breit, vor allem vor dem Hintergrund, dass die Briten gerade erst einen Tanker der russischen Schattenflotte im Ärmelkanal konfisziert haben. Das Schiff transportierte offenbar sanktioniertes Öl. Premier Keir Starmer sagte zu dem jüngsten Vorfall:
7: "It's deeply concerning and reckless."
5: Das ist wirklich beunruhigend und fahrlässig. Die Einschätzung des Verteidigungsministeriums ist, dass das russische Schiff dahin trieb, ohne Motorkraft, was problematisch ist. Aber so sieht es aus, eher keine feindliche Aktion. Aber natürlich ist das beunruhigend und natürlich fühle ich mit dem Ehepaar von der Yacht, die erschrocken sein müssen. Die BBC befragte auch den ehemaligen Verteidigungsminister Ben Wallace von den Konservativen. Er selbst ist Segler und kennt den Ärmelkanal gut. Er argumentiert, dass der Ärmelkanal eine eng befahrene Wasserstraße sei. Da auf 450, 500 Meter aneinander heranfahren zu müssen, sei nichts Ungewöhnliches. Er interpretiert die Warnschüsse so.
8: Well, I think it's partly Russia's desperation.
5: Da sehen wir Russlands Verzweiflung. Sie verlieren in der Ukraine und die Wirtschaft schwächelt. Und natürlich sind sie verärgert, weil wir einen Tanker der Schattenflotte in der vergangenen Woche eingezogen haben. Das russische Kriegsschiff, das nun in diesen Vorfall mit der Yacht involviert war, die Admiral Grigorowitsch, passiert den Ärmelkanal häufig und begleitet auch andere Schiffe der russischen Schattenflotte, mit der Öl und Gas in die Welt transportiert und Sanktionen umgangen werden.
0: Wirtschaft.
4: Die VivaTech in Paris ist Europas größte Messe für Technik und Start-ups und sie feiert in diesem Jahr ihr 10-jähriges Bestehen. KI-unterstütztes Parfumdesign oder Lösungen, um Fake News im Netz aufzudecken. Rund 14.000 Start-ups präsentieren hier ihre Lösungen. Caroline Diller war für uns beim großen Publikumsevent der VivaTech auf den Champs-Élysées.
9: Auf einer Kugel rollt Miruki über die Gummimatte am Boden. Familien stehen staunend im Halbkreis um den kleinen Roboter, dessen Design an eine Mischung aus Fuchs und japanischer Anime-Figur erinnert. Wir wollten menschenähnliche Roboter sehen. Wir lieben Serien, in denen es um die Zukunft geht. Und das passiert gerade wirklich. Das wollten wir einfach sehen, sagt Besucherin Rachel, die mit ihrer Familie zum Publikumsevent auf die Champs-Élysées gekommen ist, die dafür für Autos gesperrt waren. Roboter Miruki kommt in der Forschung zum Einsatz, aber auch in Altenheimen und in Kinderkrankenhäusern. Unter anderem am Krebsinstitut in Montpellier. Neben den Mitarbeitenden empfängt dort auch der Roboter die kranken Kinder. Er wird zu einem Gefährten während der Wochen und Monate, die sie im Krankenhaus sein müssen. Das beruhigt sie und sie können über andere Dinge reden, erklärt Richard Malter von der französischen Robotikfirma Enchanted Tools, die Miruki entwickelt hat und auf der VivaTech präsentiert. Es ist Europas größte Messe für Start-ups und neue Technologien und für die französische Regierung eine Gelegenheit, einmal mehr für europäische Eigenständigkeit in puncto Technik und KI zu trommeln.
10: Nous devons construire une véritable autonomie stratégique.
9: Wir müssen eine echte strategische Autonomie schaffen, sagte Premierminister Sébastien Lecornu in einer Videobotschaft, veröffentlicht auf Elon Musks Plattform X. Lecornu kündigte an, dass Frankreich im Rahmen eines öffentlichen Investitionsprogramms gut 650 Millionen Euro zusätzlich investieren werde, um die KI-Forschung und Infrastruktur auszubauen. Europa müsse seinen Platz finden, denn es gehe um den Schutz demokratischer Werte, betonte Lecornu und distanzierte sich vom amerikanischen Tech-Unternehmen Palantir.
10: Je veux annoncer que la société française
9: Ich möchte ankündigen, dass der Inlandsgeheimdienst DGSI sich heute für die französische Firma ChapVision entschieden hat, um das amerikanische Unternehmen Palantir zu ersetzen. Palantir wurde vom amerikanischen Milliardär Peter Thiel mitgegründet, der der MAGA-Bewegung um Präsident Trump nahesteht. Die US-Firma bietet Datenanalyse auf KI-Basis, eine Technik, die von Strafverfolgungsbehörden und Militär genutzt wird. Kritisiert wird Palantir unter anderem wegen seiner zentralen Rolle bei der US-Abschiebebehörde ICE. ChapVision, über das auch in Deutschland diskutiert wird, gilt inzwischen als europäische Alternative zu Palantir. Die Robotikfirma, die Miroki über die Champs-Élysées kugeln lässt, will für eine positive Vision von Technik stehen. Miroki sei bewusst so gebaut, dass er wie ein Roboter aussehe und sich so verhalte, erklärt Richard Malter.
4: Eindrücke von der VivaTech, der Start-up-Messe für Technologie, Innovation und KI. Caroline Diller war das aus Paris. Wenn Sie ab und zu in Österreich im Urlaub sind, dort einkaufen und am Weinregal vorbeigehen, dann können Sie auf den ersten Blick sehen, welche Weine aus Österreich kommen und welche nicht. Denn dort sind alle heimischen Produkte mit den Landesfarben Rot, Weiß, Rot auf dem Flaschendeckel und dem Etikett gekennzeichnet. Das hält jetzt offenbar auch der Deutsche Bauernverband für eine gute Idee und will diese Idee kopieren, denn der deutsche Wein, der hat einen schweren Stand. Die Absatzzahlen sind schlecht. Bauernpräsident Ruckwied spricht sogar von der größten Krise seit Jahrzehnten. Die Nationalfarben Schwarz, Rot, Gold oben auf dem Flaschendeckel sollen nun die Deutschen motivieren, mehr deutschen Wein zu trinken. Den mitteldeutschen Weinbauern jedenfalls gefällt das, berichtet
11: Die Österreicher machen es vor. Dort ist die rot-weiß-rote Banderole auf dem Schraubverschluss schon längst Standard. Und die Österreicher greifen deutlich häufiger zum heimischen Wein, als die Deutschen das tun. Der Anteil am heimischen Markt beträgt hier rund 40%, in Österreich sind es fast 70. Ob die Flagge eine so große Wirkung hat? Schwer einzuschätzen, sagt Andreas Klaus, Chef des Thüringer Weingutes Bad Sulza und Präsident des Weinbauverbands Saale-Unstrut.
12: Die Idee grundsätzlich ist nicht schlecht. Die Österreicher haben das seit vielen Jahren schon umgesetzt. Ob dadurch natürlich tatsächlich mehr Inlandwein getrunken wird, lässt sich sicher schwierig nachweisen. Aber es ist zumindest eine Initiative, um nach außen hin zu signalisieren, was in der Flasche ist.
11: Grundsätzlich habe der deutsche Weinbau aber gute Voraussetzungen, sagt Klaus. Deutschland sei ein Weißweinland und Weißwein sei gefragt.
12: Auch wir in Saale-Unstrut, wir haben 75% Weißwein im Anbau. Das heißt, wir liegen von der Verbraucherpräferenz durchaus im Trend. Die Frage ist jetzt eben, wie man deutschen Wein noch mehr in den Vordergrund bringen kann.
11: Das findet auch Martin Junge, Sprecher des Weinguts Schloss Wackerbarth in Radebeul.
13: Grundsätzlich ist es schon so, dass der deutsche Weinmarkt, wenn wir in andere Weinregionen in Europa schauen, eine Besonderheit hat, nämlich dass über 50% der Weine, die hierzulande getrunken und genossen werden, nicht aus Deutschland kommen. Und von daher begrüßen wir auch verschiedene Ideen und Ansätze, Konzepte, wie man eben den deutschen Wein auch stärken kann.
11: Es müssten nicht zwingend die deutschen Farben auf dem Deckel sein, also Junge. Es seien auch andere Ansätze denkbar, etwa Kampagnen mit prämierten Weinen.
13: Wichtig ist, dass wir über die verschiedenen Konzepte diskutieren, auch innerhalb der Winzerschaft und auch mit anderen Entscheidungsträgern und dass wir dann passende Maßnahmen entwickeln, wie wir eben den sächsischen Wein stärken.
11: Denn dass der sich nicht vor der Konkurrenz aus dem Ausland verstecken muss, zeigten die vielen Auszeichnungen auf internationaler Bühne in den vergangenen Jahren.
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4: mit der Frage, ob mehr Wettbewerb auf der Schiene die Bahn anspornen könnte, besser zu werden. Auch im Fernverkehr sollen jetzt mehr private Anbieter zugelassen werden. Die Bundesnetzagentur überwacht, dass private Bahnunternehmen nicht benachteiligt werden. Allerdings warnen jetzt Fachleute, zu viel Wettbewerb könnte genau das bewirken. Ralf Geißler berichtet.
14: Ein Sprichwort sagt, Konkurrenz belebt das Geschäft. Martin Burkhardt befürchtet, dass es bei der Bahn anders laufen könnte. Der Vorsitzende der Eisenbahn- und Verkehrsgewerkschaft kennt die Konkurrenten, die künftig auf deutschen Fernstrecken fahren wollen. Die Italo oder die Flixtrain-Gruppe.
15: Die wollen alle München-Berlin fahren, München-Hamburg, München ins Ruhrgebiet. Aber wir haben halt auch Städte, selbst mit über 100.000 Einwohnern. Da fährt heute die Deutsche Bahn mit 17-20% Auslastung. Da wollen Investoren natürlich mit ihren Bahnen nicht fahren.
14: Doch wo die private Konkurrenz nicht hinfahren will, hält bald auch die Deutsche Bahn nicht mehr, befürchtet Burkhardt. Denn bislang hat der Staatskonzern unrentable Strecken mit Gewinnen aus rentablen subventioniert. Wenn diese aber künftig an andere fallen, fehlt das Geld.
15: Wenn natürlich die Deutsche Bahn nicht mehr diese Mischkalkulation machen kann, weil sie nicht mehr so viel auf den hochrentablen Strecken fährt, dann besteht die Gefahr, dass die Städte mit diesen Bahnhöfen halt nicht mehr angefahren werden.
14: Die Gewerkschaft schätzt, dass im harten Wettbewerb an mindestens 16 Bahnhöfen der Fernverkehr drastisch reduziert oder eingestellt werden könnte, darunter in Magdeburg, Chemnitz, Cottbus und Jena. Letztere Stadt hat schon viele ICE-Verbindungen verloren. Klaus Bartholmé vom Bündnis Fernverkehr Jena sagt, die Bahn stehe unter finanziellem Druck. Wenn der weiter steigt, werde im Fernverkehr noch mehr gespart.
16: Und das bedeutet natürlich, dass insbesondere für die Saalbahn dem Grunde nach das ausdroht. Also die letzten 6 verbliebenen Züge, die wir jetzt da noch haben, also wir haben wirklich die große Sorge, dass dann die letzten verbliebenen Fernverkehre, dass die dann auch noch abmoderiert werden.
14: Unbegründet ist diese Sorge nicht. Auch Dirk Pflege, Geschäftsführer der Allianz pro Schiene, warnt, wenn der Staat den Wettbewerb im Fernverkehr einfach so laufen lasse, werde das zu Lasten kleinerer Städte gehen. Es brauche konkretere Regeln als bisher, zum Beispiel bei der Ausschreibung der Fernverkehrsstrecken.
17: Und dass die Bundesnetzagentur sagt, wir bündeln lukrative Strecken, diese Rennstrecken, bündeln wir mit etwas weniger attraktiven Strecken und dann kann man sich um das Gesamtpaket bewerben. Das wäre eine Option. Das kennen wir aus dem Nahverkehr. Da sind die Länder diejenigen, die diese koordinierende und steuernde Rolle einnehmen. Und im Fernverkehr gibt es dafür keinen Verantwortlichen. Und das ist genau der Fehler.
14: Konkretere Regeln im Fernverkehr vermisst auch der Fahrgastverband Pro Bahn. Vorsitzender Lukas Iffländer kann sich vorstellen, dass der Staat aus den Trassengebühren der schnellen Fernverkehrsstrecken künftig weniger lukrative Verbindungen subventioniert. Zudem brauche es ein Portal, auf dem man die Tickets für alle Anbieter kaufen kann.
18: Und wenn da in der einen Stunde plötzlich ein ICE fährt und in der anderen Stunde fährt der Italo, dann brauche ich da eine Lösung, dass ich ein Ticket kaufen kann, das in beiden gilt. Und leider sind all diese Themen bis eigentlich die Zuständigkeit der Bundesregierung und nicht nur diese, sondern auch alle davorhergehenden weigern sich leider bei diesem Thema aktiv zu werden.
14: Dabei wäre es höchste Zeit. Die Italo hat nämlich nicht nur angekündigt, in den deutschen Fernverkehr einzusteigen. Das italienische Unternehmen hat bereits Vorabsprachen für den Kauf von Zügen für Deutschland getroffen. Schon 2028 könnte Italo starten, möglicherweise dann aber eben ohne klare Regeln dafür, wie auch weniger profitable Verbindungen erhalten bleiben.
4: Ein Bericht von Ralf Geißler. El Niño, das ist eigentlich ein normales Phänomen im Klimageschehen. Wenn es auftritt, sorgt es für eine Änderung der Luft- und der Meeresströmungen. Die Folgen in manchen Erdteilen, Überschwemmungen und Erdrutsche, in anderen Dürren und Waldbrandgefahr. In diesem Jahr könnte das Wetterphänomen El Niño sehr viel stärker ausfallen als sonst, warnen die Vereinten Nationen und die Wetterbeobachter von Copernicus. Für Südasien zeichnen sich die Folgen jetzt schon ab, wie Lena Bodewein berichtet.
9: Tariq Ali wartet auf den Monsun. Sein Blick schweift über seine trockenen Felder, seine Gedanken schweifen ins Philosophische.
19: Diese Landwirtschaft ist wie ein Kieselstein. Nichts ist mehr übrig. Wenn der Wind weht, hört man das Geräusch von den Feldern herüber. Hör zu, ich werde dich nicht verhungern lassen, aber ich werde dich auch nicht vorankommen lassen. Das ist die Geschichte des Bauern.
9: Auf seinem rund 4000 Quadratmeter großen Feld, in einem Dorf 2 Fahrtstunden von der Hauptstadt Delhi entfernt, baut er Mais, Perlhirse und Sorghum an. Später in der Saison will er Reis pflanzen. Die fünfköpfige Familie kann mühsam und knapp von der Landwirtschaft leben, wie Millionen anderer indischer Bauern. Doch seine Ernte ist stark vom Monsun abhängig. Der liefert etwa 70% der jährlichen Niederschläge Indiens. Ein Großteil der indischen Wirtschaft hängt davon ab. Nicht nur Tarek. Wenn die reichhaltigen Regenfälle nicht rechtzeitig beginnen, verliert er fast die Hälfte seines Einkommens.
19: Die Lage ist derzeit sehr schlecht. Die Landwirte haben momentan mit vielen Problemen zu kämpfen. Wenn es zum richtigen Zeitpunkt regnet, wächst auch die Saat zur richtigen Zeit. Doch es regnet nicht. Wir müssen warten, da es sehr heiß ist.
9: Seit Wochen werden 45 Grad Celsius und mehr in vielen Bereichen Südasiens gemessen. Dutzende Menschen starben infolge der Hitze. Auch um diese Hitzewellen zu brechen, hoffen die Länder auf den Monsun.
20: Wir hatten zwar schon früher Hitzewellen, aber die gingen nicht mit El Niño einher. Wir hatten das Glück, dass uns das bisher erspart blieb,
9: sagt Devinder Sharma, Aktivist für nachhaltige Landwirtschaft.
20: Doch wenn die Hitzewelle in diesem Jahr mit El Niño zusammenfällt, dann trifft die Landwirtschaft ein doppelter Schlag.
9: In dieser Hitze steht Tariq Ali mit anderen Bauern. Sie diskutieren. Es sei in Gottes Hand, wann Regen fällt. Das lasse sich nicht vorhersagen, so die eine Meinung. Andere glauben an moderne Wissenschaft und die Hilfe von Wetterprognosen bei den Entscheidungen, die Bauern treffen müssen. Die Vorhersagen sind nicht gut.
21: Wie wir gemeldet haben, herrschen derzeit El Niño-Bedingungen. Wir gehen davon aus, dass sich das weiter verstärkt, während der Monsun fortschreitet.
9: So heißt es in der indischen Wetterbehörde. Und weiter?
21: Der Monsun wird voraussichtlich unterdurchschnittlich ausfallen. Nur 90% des langjährigen Durchschnitts.
9: Gerade in diesem Jahr sind das schlechte Nachrichten, erläutert Akshit Sangomla vom Zentrum für Wissenschaft und Umwelt.
22: Die indische Landwirtschaft steht schon unter großem Druck. Die Kosten für Betriebsmittel, besonders Dünger, sind stark gestiegen.
9: Nur eine der Folgen des Konflikts am Golf. Auch Diesel ist viel teurer geworden.
22: El Niño wird diesen Druck noch verschärfen. Er beeinträchtigt einen weiteren entscheidenden Faktor, die Verfügbarkeit von Wasser für die Bewässerung. Das bekommen die landwirtschaftlichen Regionen besonders zu spüren, die auf Regen für ihre Bewässerung angewiesen sind.
9: Fast die Hälfte der landwirtschaftlichen Nutzfläche ist nicht durch Flüsse oder Kanäle bewässert, sondern von Regenfällen abhängig. Die extreme Trockenheit hat in diesem Jahr vielerorts die Aussaat verzögert. Und wenn nach langer Dürre heftige Regenfälle folgen, kann der ausgetrocknete Boden die Wassermassen oft nicht aufnehmen. Überschwemmungen vernichten die Ernten, gefährden Leben. Das Landwirtschaftsministerium hat für knapp 200 Distrikte El Niño-Warnungen ausgesprochen. Aber was nützt das, meint der Bauer Kanwal Singh, ein Nachbar von Tariq Ali.
19: Die Bauern können sich nicht großartig vorbereiten, weil sie sehr arm sind. Sie sind auf den Monsun angewiesen.
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4: Noch in dieser Woche wollen die USA und der Iran ihr Abkommen über ein Ende des Krieges unterzeichnen. Auch die Straße von Hormus soll wieder öffnen. Dazu hat unser Gastkommentator Harald Likus von der Braunschweiger Zeitung diese Meinung.
23: Man kann das, was zum USA-Iran-Abkommen durchgesickert ist, kaum zur Kenntnis nehmen, ohne dass einem der Kamm schwillt. Wie war eigentlich der Plan der ganzen Aktion? Was bedeutet dieser Sieg des iranischen Regimes für die kujonierte Opposition? Und wer sich der Abwechslung halber mal nicht über die jüngsten Äußerungen des US-Präsidenten aufregen will, kann sich an seinen Vize halten. Gegenüber einem US-Sender hat J.D. Vance jetzt zugegeben, dass er einige Aspekte des Vertrages ehrlich gesagt nicht ganz verstehe. Das passt zu seiner abwiegelnd gemeinten Bemerkung, der zufolge ja auch der Zweite Weltkrieg mit Verhandlungen zu Ende gegangen sei. Nun, in historischer Hinsicht hat J.D. Vance offenbar auch nicht alles so ganz verstanden. Gleichwohl ist das Abkommen eine Chance. Natürlich für die Krisenregion, natürlich für die Erholung des Welthandels, aber nicht nur. Das Versprechen der Europäer, sich an der Sicherung der Straße von Hormuz zu beteiligen und schon auch die sinkenden Ölpreise, könnten die USA zu einem endlich wieder konsequenten Anti-Putin-Kurs bewegen. Das wäre gut, das wäre wichtig für die Ukrainer und für Europa.
4: anders als unser Gastkommentator Harald Likus sieht die Zeitung Die Welt vor allem die negativen Seiten des Abkommens.
1: Grandioser, lauter, sichtbarer kann eine Supermacht kaum scheitern. Es ist ein Schauspiel der Schwäche, das nur mit dem Abzug der Sowjetunion aus Afghanistan zu vergleichen ist oder mit dem Ende des Vietnamkriegs. Wer Trump nicht mag, wird sich jetzt vielleicht freuen, aber zur Freude gibt es keinen Anlass. Mit dieser Niederlage könnte die Welt unsicherer und brutaler werden. Was demnächst beginnen könnte, ist ein Nuklearisierungswettlauf im Nahen Osten und andernorts eine exponentielle Vermehrung von Milizen, ein Ansteigen des Gewaltniveaus im Nahen Osten, eine Radikalisierung des Israel-Palästinenser-Konflikts.
4: Viele Medien betonen aber die Chancen des Abkommens. Die Süddeutsche Zeitung und der Kölner Stadtanzeiger verweisen zum Beispiel darauf, dass Trump jetzt die Europäer braucht, um es zu einem Erfolg zu machen. Und das Handelsblatt schreibt:
1: Natürlich kann man sich bei Trump nie sicher sein, ob er morgen nicht schon wieder das Gegenteil will und ob er innenpolitisch mit seinem Iran-Deal nicht so unter Druck gerät, dass er die Schuld für seine Fehler bei den Europäern abzuladen versucht und ihr fehlendes Engagement im Krieg dafür verantwortlich macht, dass die Dinge so schlecht gelaufen sind. Doch die Europäer müssen das Momentum jetzt nutzen. Sie sollten alles dafür tun, Trumps Friedensdeal zum Erfolg zu führen. Dann ergibt sich vielleicht tatsächlich ein Fenster für Frieden in der Ukraine.
4: In diesem Punkt widerspricht die Taz vehement. Sie findet, die deutsche Marine sollte sich nicht an einer Minenräummission in der Straße von Hormus beteiligen.
1: Der geplante Einsatz ist ein Harakiri-Manöver, das dazu dient, den USA europäische Kraft vorzugaukeln. Die hoffnungsvolle Gleichung lautet, Europa unterstützt die USA in Hormus, damit die USA in der Ukraine weiterhin zu Europa halten. Dass Trump dazu bereit ist, auch Alliierte unter den Bus zu werfen, ist spätestens seit dem Fiasko in Afghanistan bekannt, als er dort einseitig die US-Truppen abzog. Wer ein ähnliches Drama verhindern will, darf sich nicht auf diese undurchdachte Mission einlassen.
4: Das waren die Standpunkte. Zusammengestellt hat sie Johannes Zuber.
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4: Wenn jemand einem Ähnlichkeit mit einer Fernsehkommissarin bescheinigt, dann mag das vielleicht nicht unbedingt schmeichelhaft rüberkommen. Die Musikerin Joan Wasser hat sich einen Spaß draus gemacht, diesen vermeintlichen Polizisten-Look zu haben. Sie veröffentlicht seit 20 Jahren schon unter dem Alias Joan as Police Woman eleganten Soul-Pop. Jetzt ist mit Real Life Evolution eine Neuinterpretation ihres Debütalbums von 2006 erschienen, zum Teil mit Gästen wie Iggy Pop. Vanessa Wohlrath hat sich das Album angehört.
2: Berührend klingen die gezupften, leicht schwingenden Gitarrenseiten von The Ride, einem der Kammerpop-Songs auf Real Life Evolution von Joan as Policewoman.

Ihr Gesang ist tiefer als noch vor 20 Jahren, klar. Aber diese Tiefe erzählt eben auch eine Geschichte. Zwischen der Joan Wesser, die 2006 mit viel Engagement ihr Album Real Life schrieb, als sei es ihr erstes und auch letztes Werk gewesen, und der Joan Wesser, die heute auf eine ziemlich erfolgreiche Karriere als Musikerin zurückblicken kann. Zwischen diesen beiden Frauen liegen Welten.

Melancholie. Das hören wir dieser Neuinterpretation ihres Debütalbums an, begleitet die 55-jährige Wahl-New-Yorkerin bis heute. Real Life trage den Schlüssel zu ihrem Leben in sich, sagt Joan as Policewoman. Die Musik habe sie gerettet, ihr über depressive Phasen, über Liebeskummer und Zweifel hinweggeholfen. Was Joan as Policewoman auch mit Real Life Evolution wieder ausgezeichnet schafft, sich neu zu erfinden. Die 10 überarbeiteten Songs sind auf der Bühne geformt, mit jedem Live-Auftritt nur verfeinert oder gleich radikal überarbeitet worden. Hier verschmilzt Rock mit Soul und experimentellem Pop. Am Ende haben auch verschiedene Musikerinnen und Musiker daran mitgewirkt und den neuen Sound der Platte geprägt. Wie Sängerin Crystal Warren zum Beispiel oder Punk-Ikone Iggy Pop.

in Save Me könnten Iggy Pop und Joan Weser zunächst wie ein uninteressantes Altrocker-Duo wirken. Der Song entwickelt aber so eine Frische und kommt mit einem richtigen Punch daher, was jede Skepsis gleich wegwischt. Denn gerade der reife Gesang, der kantige Klang, hat seine Vorzüge. An den rauen Tönen soll man sich reiben dürfen. Auch wenn Real Life Evolution dazu verleitet, den direkten Vergleich zum damals schon großartigen Debütalbum zu ziehen, so ist diese Neuinterpretation ein eigenes Werk mit eigenen Qualitäten. Eines, in dem sich Joan as Policewoman mit sich selbst konfrontiert und reflektiert. Und dabei hört man ihr nur zu gerne zu.

Real Life Evolution, das neue Album von Joan as Police Woman, vorgestellt von Vanessa Wohlrath. Und ein paar Takte daraus hören wir noch bis zu den Nachrichten um 1.

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1: Um 1 Uhr mit Wolfgang Berger. Der Iran hat die Inhalte des Friedensabkommens mit den USA bestätigt. Demnach sollen die Kämpfe an allen Fronten beendet werden, auch zwischen Israel und der Hisbollah im Südlibanon. Die Straße von Hormus soll wieder für alle Schiffe frei befahrbar sein. Aus Istanbul Benjamin Weber.
2: Die USA sichern außerdem zu, dass Iran sein Öl sofort nach Unterzeichnung wieder ohne Einschränkungen verkaufen kann. Viele der 14 Punkte im Abkommen beinhalten viel Geld für Teheran. Die USA wollen eingefrorene Vermögenswerte freigeben. Außerdem sollen alle Sanktionen aufgehoben werden. Der in iranischen Medien veröffentlichte Plan deckt sich inhaltlich mit einer Version, die Regierungsbeamte in den USA am Abend gegenüber Medien verlesen hatten.
1: In Schleswig-Holstein ist ein Atommülltransport wie geplant im Zwischenlager Brockdorf angekommen. Vom Hafen Brunsbüttel aus wurden 7 Kastoren auf speziellen LKW zum ehemaligen AKW gebracht, nur wenige Kilometer Elbe aufwärts. Der Atommüll wird dort zwischengelagert. Er kommt aus der Aufarbeitungsanlage Sellafield in Großbritannien. Die kleineren Proteste gegen den Kastortransport blieben friedlich. In der Nähe von Stuttgart ist ein Kind tot in einem Auto aufgefunden worden. Laut Polizei wurde das 20 Monate alte Mädchen in Schorndorf im Wagen vergessen. Die Mutter soll ihr Kind erst nach Stunden im Auto aufgefunden haben. Die Todesursache ist noch unklar. In der Region Stuttgart lagen die Temperaturen heute zwischen 25 und 28 Grad. England ist mit einem Sieg in die Fußball-WM gestartet. Das Team um den deutschen Trainer Thomas Tuchel gewann 4:2 gegen Kroatien. Aus dem ARD-WM-Team Silke Heine.
3: England hat die erste Bewährungsprobe bestanden. Beim Sieg gegen die Kroaten konnten sich die Three Lions mal wieder auf Torjäger Harry Kane verlassen. Der Bayern-Stürmer steuerte 2 Tore zum Auftaktsieg bei und zog mit nun 10 WM-Toren mit Englands bisherigen Rekordhalter Gary Lineker gleich. Dagegen erlebten Cristiano Ronaldos Portugiesen eine bittere Enttäuschung. Gegen den Außenseiter Demokratische Republik Kongo kam der Nations-League-Sieger nicht über ein 1:1 hinaus. Riesenjubel bei den Kongolesen, die ihren ersten WM-Punkt verbuchen.
1: Aktuell spielt Ghana gegen Panama. Um 4 Uhr trifft Usbekistan auf Kolumbien. Das waren die Nachrichten. Und hier noch das Wetter in Deutschland. Meist trocken, an den Alpen Schauer und Gewitter, Tiefstwerte 18 bis 11 Grad. Tagsüber freundlich, Richtung Osten und in den Bergen einige Schauer und Gewitter, Höchstwerte um 20 Grad auf den Nordseeinseln bis 36 Grad am Oberrhein. Am Freitag ist es dann heiter, später gibt es dichte Wolkenschauer und teils starke Gewitter, 24 bis 38 Grad. Am Samstag zeitweise heiter, vor allem im Osten Schauer und Gefahr von starken Gewittern, dabei 23 bis 38 Grad. Es ist 1:03 Uhr.
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4: Die A1 Hamburg Richtung Lübeck ist zwischen dem Kreuz Wagterheide und Bad Oldesloe wegen Bauarbeiten bis 5 Uhr gesperrt. Die A3 Arnheim Richtung Oberhausen ist in Höhe Hamminkeln nach einem Unfall bis ca. 2 Uhr gesperrt. Eine knappe Stunde noch, die Umleitung führt über die U10. Dann die A8 Stuttgart Richtung München in Höhe Stuttgart-Degerloch gesperrt wegen Bergungsarbeiten. Jetzt die A14 Halle Richtung Magdeburg. Zwischen Löbe-Jün und Kreuz Magdeburg ist ein Schwertransport unterwegs, der nicht überholt werden kann. Autobahn 25 Geesthacht Richtung Hamburg ist zwischen Bergedorf und dem Dreieck Hamburg Südost wegen Fahrbahnerneuerung bis 5 Uhr früh gesperrt. Die A40 Duisburg Richtung Essen ist zwischen Mülheim-Winkhausen und Mülheim-Heißen in beiden Richtungen bis nächsten Montag gesperrt. Die A71 Erfurt Richtung Suhl ist zwischen Oberhof und Suhl-Zellermelis wegen Wartungsarbeiten im Tunnel bis 6 Uhr früh gesperrt. Und in Berlin die A111 Charlottenburg Richtung Dreieck Oranienburg ist im Tunnel Flughafen Tegel gesperrt. Der Grund sind Wartungsarbeiten, die dauern noch bis 5 Uhr früh. Kommen Sie gut durch die Nacht.
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4: Von NDR Info aus Hamburg und mit Philipp Caver im Studio willkommen. Ungewohnte Einigkeit im französischen Evian. Vom G7-Gipfel der 7 größten Industrienationen gehen Zeichen der Geschlossenheit aus. Das war in der Vergangenheit nicht selbstverständlich. Auch nicht, dass der US-Präsident bis zum Ende geblieben ist. Das ist dem Gastgeber Emmanuel Macron gelungen. Er ist auch Hausherr eines goldüberladenen Schlosses, in dem der amerikanische Gast zum krönenden Abschluss gestern Abend gespeist hat. Georg Schwarte mit der politischen Bilanz, auch der des deutschen Bundeskanzlers.
5: 3 Tage Gipfel. Für den Franzosen Macron, den Gastgeber, war es ein Moment des strategischen Erwachens. Kanzler Merz war da weniger poetisch, lobte aber im ARD-Interview am Ende des Gipfels ebenfalls den neuen Geist der Einigkeit.
6: Nein, das Verhältnis ist gut, sehr ordentlich gewesen, auch hier produktiv. Wir sind auseinandergegangen mit einer Einigkeit untereinander, den G7-Staaten, europäisch, atlantisch, Japan, wie ich es im letzten Jahr nicht wahrgenommen habe und wie es auch das ganze Jahr dazwischen nicht war.
5: Und seine Einigkeit mit dem US-Präsidenten, der Merz zuletzt öffentlich beschimpft hatte, ihm riet, sich um sein eigenes Land zu kümmern?
6: Nein, das Verhältnis ist gut, sehr ordentlich gewesen, auch hier produktiv.
5: Produktiv. Auch was das angeht, zahlreiche Einzelerklärungen haben sie verabschiedet zum nachhaltigen Wachstum der Weltwirtschaft, zur Resilienz der Lieferketten, zur künstlichen Intelligenz. Über allem hier in Evian, aber die 2 großen, drängenden Themen, Ukraine und das Iran-Abkommen, das noch nicht einmal unterzeichnet wurde. Der Mann, der für dieses Abkommen steht, Donald Trump, ließ sich hier feiern, aber sagte auch, das ist ja nur eine Absichtserklärung. Wenn es mir am Ende nicht gefällt, dann werfe ich Ihnen weiter Bomben auf die Köpfe.
7: Memorandum of understanding, and if I don't like it, we'll go back to shooting at them, dropping bombs on their head.
5: So klingt der Mann, der bei der ersten Arbeitssitzung am Morgen noch vor den anderen Staats- und Regierungschefs feststellte, ich bin der Boss. Angeblich 300 Milliarden soll der Iran für den Wiederaufbau erhalten. Von wem? Vielleicht den Golfstaaten. Aber, sagt Trump, nicht von uns. Wir investieren keine 10 Cent.
7: We are not investing 10 cents. There's never been anybody that's been so tough on Iran.
5: Niemand sei so hart gegenüber dem Iran aufgetreten wie er, Trump. Kanzler Merz jedenfalls lobt das Iran-Abkommen, sieht den Iran auf Jahre geschwächt, das Atomprogramm möglicherweise für immer zerstört. Und
6: die Straße von Hormuz wird, jedenfalls nach dem, was wir wissen und was auch die amerikanische Regierung uns heute und gestern gesagt hat, im Verlauf der nächsten Tage wieder vollständig geöffnet, auch ohne Gebühren.
5: Der vermutlich größte Gewinner hier, die Ukraine. Erstmals seien sich alle einig gewesen, nur militärische Stärke, mehr Geld, mehr Waffen helfe, Russland klarzumachen, ihr gewinnt den Krieg nicht.
6: Am Beispiel des Iran haben wir Trump deutlich gemacht, so geht es. Und nur aus einer Position der Stärke heraus wird Russland einsehen, dass es keine Chance hat, diesen Krieg militärisch zu gewinnen. Und da sind wir ein großes Stück weitergekommen in der Übereinkunft in dieser Vorgehensweise.
5: Heißt konkret, um Selenskyj zu unterstützen, sagten sie hier Kiew, die Lieferung von Luftabwehrkapazitäten, zusätzlichen Systemen und Abfangraketen sowie von Langstreckenkapazitäten zu. Gipfelgastgeber Macron, für den es der letzte G7-Gipfel als Präsident war, zieht jedenfalls eine sehr goldene Bilanz dieser 3 Tage in Evian, auch mit Blick auf die Ukraine. Es ist das erste Mal, dass wir so einig sind, trotz aller Unterschiede. Das ist ein klarer Fortschritt gegenüber den anderen Gipfeln und das ist eine Voraussetzung für die Widerstandsfähigkeit der Ukraine. Der US-Präsident flog am Abend dann weiter Richtung Paris. Nach der goldenen Bilanz in Evian wartet dort auf ihn das goldene Schloss Versailles mit einem Gala-Dinner. Was heißt die neue Gipfelharmonie nun für die nächsten Schritte im Iran, der Ukraine, der Welt? Hoffnung beispielsweise für den anstehenden NATO-Gipfel in Ankara und Hoffnung für die Ukraine. Wir gehören schließlich alle zum selben Team, hatte Merz als Botschaft für Trump hier mitgebracht, als er ihm zum Gipfelbeginn ein deutsches Nationaltrikot schenkte. Auf welcher Position der Kanzler den US-Präsidenten einsetzen würde?
6: Also Trump kann auf fast allen Positionen spielen.
5: Angreifer oder Verteidiger? Merz grinst im ARD-Interview und sagt dann vieldeutig:
6: Beides.
4: In den ARD-Tagesthemen hat Markus Preis mit dem deutschen Bundeskanzler über den G7-Gipfel gesprochen. Zum Einstieg ging es um die Vereinbarung zwischen dem Iran und den USA. Merz hatte Trump dazu gratuliert. Doch handelt es sich nicht um einen Deal, der Probleme löst, die Trump erst selbst geschaffen hat? Einen Deal, der auch viele Fragen offen lässt? Was also gäbe es da zu gratulieren? Das wollte Markus Preis als erstes wissen von Friedrich Merz.
6: Wenn Sie sich erinnern, vor einem Jahr, ziemlich genau zum G7-Treffen in Kanada, hat der Konflikt mit dem Iran begonnen, ist offen ausgebrochen. Und wenn wir heute zurückschauen, dann können wir sagen, dieser Staat, dieses Land, dieses Regime ist sehr geschwächt. Das gesamte Umfeld, Houthis, Hisbollah, Hamas, ist sehr geschwächt, kaum noch Fähigkeiten, den Terrorismus in der Region fortzusetzen. Und vom Iran selbst aus, wenn wir zuversichtlich sind, und das sind wir, wird diese Gefahr eines staatlichen Terrorismus in der ganzen Region nicht mehr ausgehen. Und das ist wirklich ein großer Erfolg.
8: Trotzdem ist nicht sicher, dass die Straße von Hormuz wieder offen ist. Und das interessiert Millionen Deutsche, die bei jeder Tankfüllung 20, 30 Euro mehr bezahlen. Ist der Iran wirklich so geschwächt? Und können Sie irgendwas Positives nennen, was dieser Krieg wirklich bewirkt hat?
6: Die Straße von Hormuz wird, jedenfalls nach dem, was wir wissen und was auch die amerikanische Regierung uns heute und gestern gesagt hat, im Verlauf der nächsten Tage wieder vollständig geöffnet, auch ohne Gebühren. Und das ist nicht nur für die Preise in Europa wichtig, das ist für die Verfügbarkeit von Öl und Gas in Asien wichtig. Denn das hat ja mit die Preise auch in Europa nach oben getrieben. Also es gibt Anlass zur Zuversicht, dass diese Straße wirklich wieder für den Schiffsverkehr vollständig und gebührenfrei geöffnet wird.
8: Wir haben in den vergangenen Tagen viel darüber in Deutschland auch diskutiert, wie Ihr Verhältnis zu Donald Trump ist. Donald Trump hat Ihnen persönlich gesagt, Sie wüssten gar nicht, wovon Sie da reden. Haben Sie sich hier ausgesprochen oder sagt ein Fußballtrikot mehr als 1000 Worte?
6: Also über das Verhältnis zwischen Donald Trump und mir haben Sie mehr spekuliert, als wir beide darüber gesprochen haben. Wir haben hier sehr, sehr gut zusammengearbeitet, von vorgestern Abend an bis jetzt gerade eben vor wenigen Minuten. Wir haben gerade eben noch mal miteinander über ein paar Folgetermine gesprochen. Nein, das Verhältnis ist gut, sehr ordentlich gewesen, auch hier produktiv. Wir sind auseinandergegangen mit einer Einigkeit untereinander, den G7-Staaten, europäisch, atlantisch, Japan, wie ich es im letzten Jahr nicht wahrgenommen habe und wie es auch das ganze Jahr dazwischen nicht war.
8: Ist da auch ein Element der Selbstverleugnung der Europäer dabei? Sie haben noch vor kurzem gesagt, die haben keine Strategie, die werden da gedemütigt. Wie schwer fällt es Ihnen hier, Trump immer wieder so zu loben?
6: Naja, wir haben jetzt diesen Konflikt gesehen seit dem 28. Februar und heute ist der 17. Juni. Der hat länger gedauert, als auch die Amerikaner es gedacht haben. Aber das Ende scheint so zu sein, wie wir es hier wahrnehmen, nämlich eine deutliche Schwächung des Terrorismus in der Region und auch die Fähigkeit der iranischen Regierung, Atomwaffen zu produzieren, ist für Jahre geschwächt, zurückgeworfen, möglicherweise endgültig beseitigt. Und das, finde ich, ist ein gutes Ergebnis.
8: Haben Sie Sorge, dass Israel und Benjamin Netanyahu Interesse daran haben, dass dieser Deal nicht zustande kommt?
6: Die Sorge habe ich nicht. Wir haben allerdings mit Besorgnis auf den Libanon geschaut. Der Libanon ist hier ein großes Thema gewesen. Wir haben alle, auch die israelische Regierung, gebeten, auch mit Gesprächen zwischendurch, die Konflikte dort jetzt etwas zu mäßigen und auch die Auseinandersetzung dort zu beenden. Wir haben Verständnis für das Sicherheitsinteresse Israels, aber das darf nicht so weit gehen, dass ein ganzer Staat in der Nachbarschaft destabilisiert wird. Und das ist hier die einhellige Meinung aller Beteiligten gewesen.
8: Das heißt, ist das auch eine Warnung in gewisser Weise an Israel, da sich jetzt zurückzuhalten, weil es auch um die deutsche Wirtschaft letztlich geht, damit dieser Deal steht?
6: Es geht zunächst einmal um den Frieden in der Region und dann natürlich mittelbar auch um unsere Interessen. Aber vor allem ist wichtig, dass dieser Konflikt jetzt beendet wird und Israel darf nicht zum Konflikttreiber werden, sondern muss eine aktive Rolle einnehmen, den Konflikt jetzt zu beenden, und die Chance gibt es.
8: Ich möchte noch kurz auf das Thema Russland und Ukraine-Krieg schauen. Sie haben eine große Einigkeit festgestellt. Sie haben gestern gesagt, das ist ein Tag der Hoffnung für die Ukraine. Jetzt wissen wir, Donald Trump macht nichts umsonst. Wie erklären Sie sich, dass er sozusagen den Blick jetzt wieder in die andere Richtung dreht und den Druck Richtung Moskau erhöht?
6: Wir haben mit ihm intensiv über die Frage diskutiert, wie können wir diesen Krieg eigentlich beitragen zu beenden. Wir beenden ihn ja nicht, wir haben ihn noch nicht angefangen. Aber beizutragen, ihn zu beenden, heißt, die Ukraine zu stärken, politisch, ökonomisch und auch militärisch. Und am Beispiel des Iran haben wir Trump deutlich gemacht, so geht es. Und nur aus einer Position der Stärke heraus wird Russland einsehen, dass es keine Chance hat, diesen Krieg militärisch zu gewinnen. Und da sind wir ein großes Stück weitergekommen in der Übereinkunft in dieser Vorgehensweise.
8: Hat Trump auch innenpolitische Interessen, dass er diesen Weg jetzt geht?
6: Das kann ich nicht beurteilen. Die Wahl

0: beteiligen. Und ich bin mir meiner Einschätzung sicher, dass Russland genug Warnungen bekommen hat von vielen Staaten der Welt, auch von nahestehenden Staaten der Welt, von dieser letzten Eskalation Abstand zu nehmen. Ich bin mir sicher, Russland hat diese Warnung verstanden.
1: Bundeskanzler Friedrich Merz im Gespräch mit Markus Preis in den ARD-Tagesthemen. 1.15 Uhr jetzt.
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1: Jetzt kann man seine Meinung auch auf W-Social kundtun. So heißt der europäische Kurznachrichtendienst, eine Art europäisches X, aber eben geführt nach europäischem Recht. Und alles liegt auf europäischen Servern. Gestern ist die App an den Start gegangen. Schleswig-Holstein hat sich seit 2 Jahren schon Stück für Stück unabhängiger gemacht von den großen Tech-Konzernen. Das nördlichste deutsche Bundesland setzt auf sogenannte Open-Source-Lösungen. Andreas Bursche hat darüber mit dem schleswig-holsteinischen Digitalminister Dirk Schröter von der CDU gesprochen und ihn gefragt, wie schwer war er denn der erste Schritt auf diesem Weg?
3: Ja, also wir haben ja ehrlicherweise nicht vor 2 Jahren sozusagen im Kaltstart angefangen, unsere Lösung auf offene Lösung umzubauen, sondern wir haben vor 5 bis 6 Jahren angefangen, die strategischen Weichen zu stellen, damit wir vor 2 Jahren eben anfangen können, Schritt für Schritt uns aus Abhängigkeiten außereuropäischer Technologieanbieter zu lösen.
4: Was haben Sie denn alles umgestellt bis jetzt auf am Ende europäische Lösungen?
3: Wir sind dabei, tatsächlich unsere Standard-Office-Software, also Microsoft Office, haben wir abgelöst. Standard-Office-Lösung ist LibreOffice in Schleswig-Holstein. Wir haben unsere E-Mail-Architektur im letzten Jahr komplett auf eine offene Open-Source-Infrastruktur umgestellt, also Outlook, Microsoft Exchange, abgelöst durch Open Exchange. Wir sind dabei, Microsoft SharePoint abzulösen durch Nextcloud als kollaborative Zusammenarbeit. Arbeitsplattformen. Wir haben noch nie Webex oder Teams eingesetzt, sondern setzen auf OpenTalk als Open-Source-Lösung. Ich könnte das weiter fortsetzen.
4: Stundenlang weitermachen, ja. Da, als Sie gesagt haben, wir haben Teams abgelöst, da bin ich hellhörig geworden, da wäre ich sofort dabei. Okay, also
3: Sie haben Teams noch nie eingesetzt.
4: Oder so, das kommt am Ende auf selbe hinaus. Wie war denn das aber mit Ihren Mitarbeiterinnen und Mitarbeitern in der Verwaltung? Also hat der eine oder die andere dann auch mal gemöppert, weil sie am Ende ja geboren wurden mit diesen ganzen Microsoft Office-Lösungen und sich dann umstellen mussten?
3: Natürlich ist eine Situation, wo Sie Mitarbeitende haben, die 20, 30 Jahre lang sozusagen auf derselben Lösung trainiert haben und eine neue Lösung einführen, immer eine Herausforderung. Das darf man auch nicht kleinreden. Da brauchen Sie ein Change Management, da brauchen Sie Schulungsangebote, Fortbildung, Videos, das ganze Programm natürlich. Aber diese Unterstützungsangebote haben wir natürlich auch gegeben. Aber nun ist das so, dass Mitarbeitende gerade in der Verwaltung das Thema digitale Souveränität schon sehr, sehr gut verstehen. Also wahrscheinlich ist das Thema Souveränität des Staates in der Verwaltung noch viel stärker verankert als im Durchschnitt der Bevölkerung. Okay. Souveränität entscheidet sich eben nicht mehr allein an militärischer Stärke oder der Fähigkeit, Recht und Ordnung im Innern durchzusetzen, sondern eben im digitalen Raum, weil wir eben merken, dass wir diese Tools jeden Tag einsetzen.
4: Wie ist denn das eigentlich mit der Kompatibilität? Weil der Rest der Welt hat ja tatsächlich noch sehr viel, unter anderem Microsoft-Produkte. Passt das?
3: Also Sie können jederzeit ein Dokumentenformat, das wir erstellen, beispielsweise durch Microsoft Office lesen lassen.
4: Okay.
3: Ehrlicherweise geht es auch umgekehrt. Also diese Kompatibilitätsfragen, die braucht man gar nicht so nach vorne stellen. Wir müssen uns auf den Weg machen, digitale Souveränität zu schaffen. Die geopolitischen Herausforderungen verlangen das schlicht von uns.
4: Jetzt haben Sie mehrfach im Prinzip das Kind benannt, dass das alles Open-Source-Programme sind, also offene Quelle. Der Quellcode dieser Programme ist offen einsehbar. Ich glaube, viele Menschen, die sich nicht so damit auskennen, denken sich, wie offen? Dann kann jetzt jeder auf dieses System zugreifen. Das ist ja nicht der Fall. Am Ende würden Sie sagen, ist auch sicherer?
3: Es ist sicherer und das muss nicht nur ich sagen. Wir kennen Untersuchungen vom BSI, also unserem Bundesamt, das sagt, es gibt nicht per se die sicherere Open-Source-Lösung oder per se die sichere Closed-Lösung, sondern es hängt von der Qualität der Produkte und des Codes ab. Und da muss man einfach sagen, dass die Unternehmen, mit denen wir zusammenarbeiten, hochprofessionelle Unternehmen sind. Also wir setzen hier keine Lösung ein, die Studentenwohnheim entwickelt haben und hochgeladen haben und wo wir uns freitags morgens denken, die laden wir jetzt mal runter.

0: Bücher und die geben wir unseren Verwaltungsmitarbeitern zum Arbeiten. Nein, wir arbeiten wirklich mit hochprofessionellen Unternehmen, die nur ein anderes Geschäftsmodell haben. Nicht lizenzbasiert, sondern auf Supportverträge, auf Weiterentwicklungsverträge. Und damit stellen wir sie in Wettbewerb und damit liefern sie auch hohe, sichere Qualität. Und die Wahrscheinlichkeit, dass Sicherheitslücken entdeckt werden bei offenen Lösungen, ist natürlich nochmal höher, weil viel mehr Menschen durch die Transparenz des Codes auch erkennen können, ob überhaupt Schwachstellen da sind. Und die werden dann auch schneller geschlossen. Und das ist der Riesenvorteil, den wir aus Sicherheitssicht aus der IT dabei einfach haben.
1: Dirk Schröter, der CDU-Politiker, ist Schleswig-Holsteins Digitalminister und Chef der Staatskanzlei.
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1: Sie hatte eine kraftvolle Blues-Stimme und ihre musikalische Bandbreite, die reicht von Punkrock über Pop und Blues bis zum Chanson. Die britische Sängerin Alison Moyet. Sie hatte ihre große Zeit in den 80ern, ist aber weiterhin auf Tour am 20. September zum Beispiel in Hannover. Heute vor 65 Jahren wurde Alison Moyet geboren. Bernd Schlisselmann gratuliert.
3: Alf, so heißt das erste Soloalbum von Alison Moyet. Was hat denn bloß das außerirdische Zottelmonster mit der britischen Sängerin zu tun? Die Antwort darauf gibt es später. Erst einmal Synthie-Pop, denn damit beginnt ihre Karriere. Ende 1981 sieht Vince Clarke eine Anzeige im britischen Melody Maker. Sängerin sucht Band. Das passt, denn auch Clarke sucht neue Musiker, nachdem er bei Depeche Mode ausgestiegen ist. Und Vince und Alison kennen sich sogar, denn sie waren in der Grafschaft Essex auf derselben Schule. Ab sofort sind sie Yazoo.
4: Ich habe tolle Erinnerungen an die Zeit, besonders an die Musik, die wir gemacht haben. Als Popstar fühlte ich mich zwar nicht immer wohl, aber im Studio zu sein und das erste Mal eine Platte zu veröffentlichen, das war großartig.
3: Don't Go und Only You sind ihre ersten Hits und Alison Moyet ist gerade mal 20. Egal welches Genre, welcher Stil, die Sängerin überzeugt mit ihrer kraftvollen und sinnlichen Soul-Stimme. Auch als das Kapitel Yazoo nach anderthalb Jahren Geschichte ist. Mit solchen Songs wird Alison Moyet endgültig zum Popstar. Ein echter Kontrast zu Madonna oder Cyndi Lauper. Die sind schrill und exzentrisch. Und sie?
4: Ich war zickig, schwierig, schüchtern und neurotisch. Ich mochte nicht gern auf der Bühne angestarrt werden. Ich war total unbeholfen.
3: Die damals übergewichtige Sängerin leidet unter Panikattacken und muss sich tatsächlich vor Journalisten für ihr Aussehen rechtfertigen. The Big Girl with the Big Voice, wie sie von der britischen Presse genannt wird, findet ihren Weg. Sie schätze die ungeschützte Ehrlichkeit der schwarzen Sängerinnen. Auf den Spuren von Billie Holiday. Diese feine Jazznummer aus den 40er Jahren beschert Alison Moyet ihren größten Hit in England. Eine gute Basis für das, was noch kommt. Exquisite Soulmusik, wie man sie heute von Adele kennt. Mittlerweile gehören 10 Studioalben zu ihrer Diskografie. So erfolgreich wie in den 80ern ist sie nicht mehr. Als sie nach Brighton umzieht, greift sie zum Hammer und zertrümmert ihre goldenen Schallplatten, verbrennt auch ihre Tagebücher und entsorgt ihre Bühnenkleider.

0: In dem Londoner Musical Chicago hat sie das Publikum genauso begeistert wie in The Night of the Proms. Im Herbst kann man Alf wieder in Deutschland erleben. So wurde sie als Kind von ihrem französischen Vater genannt. Ihr Spitzname wurde also zum Albumtitel. Geboren wurde Alison Moyet am 18. Juni 1961, heute vor 65 Jahren.
1: Das war der Stichtag von Bernd Schlissemann.
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1: In Toronto spielen seit einer knappen halben Stunde Ghana und Panama. Beide haben Sterne in ihrer Landesflagge. Ghana einen, Panama zwei. Welche Sterne aber gerade für wen besonders funkeln, das wollen wir jetzt direkt erfahren. Und zwar von Jan Wochner aus unserem ARD-WM-Team. Wie läuft denn dieses Spiel bisher?
3: Ja, bislang funkelt wenig in Toronto. 0:0 der Spielstand zwischen Ghana und Panama und das Spiel aktuell unterbrochen. Trinkpause, die gibt es. Beide Mannschaften dicht versammelt um ihre Trainer vor den jeweiligen Trainerbänken. Das Spiel gibt, wenn wir jetzt mal so aufs Wetter schauen, eigentlich gar keinen großen Anlass für eine Trinkpause. Denn in Toronto ist es im Vergleich zu anderen WM-Spielorten aktuell relativ kühl, Temperaturen unter 20 Grad. Es regnet. Und Regenponchos sind auf den Tribünen aktuell der absolute Verkaufsschlager. Das Spiel hat wenig hergegeben. Panama, die bessere Mannschaft, etwas überraschend bei der erst zweiten WM-Teilnahme, auch mit der besten Chance schon in der Anfangsphase. Stürmer Waterman mit einer Direktabnahme von der 16er-Kante prüfte den ghanaischen Torhüter. Sigi, der war allerdings zur Stelle mit einer Glanzparade. Ansonsten wenig los vor den Toren. Panama etwas besser, aber noch stets im Regen von Toronto 0:0.
1: Danke, Jan Wochner. Wir schalten uns gegen kurz vor zwei zur Halbzeitpause nochmal zusammen. Und in dieser Nacht steht noch die Partie Usbekistan und Kolumbien an ab 4 Uhr. Es gab aber noch mehr Sport. Dazu jetzt Hendrik Lückhoff.
4: Was war das für ein Spektakel, das sich England und Kroatien geliefert haben? Die Erwartungen waren hoch und sie wurden erfüllt. Es ging hin und her und am Ende hat England mit 4:2 gewonnen. Zwei Führungen konnte Kroatien zunächst bis zur Halbzeit noch ausgleichen, aber in der zweiten Hälfte dominierte England dann. Das hat auch unsere Reporterin Luise Kropf so gesehen.
5: Ich fand auch, dass England in der zweiten Halbzeit noch viel besser drin war. In der ersten Halbzeit haben sie schon das Elfmetertor von Kane auch so ein bisschen gebraucht, um in diese Spiele reinzufinden. In der zweiten Halbzeit hat der Auftritt der Engländer, finde ich, schon gesessen. Man hat eine Spielfreude gesehen. Man konnte auch ganz gut beobachten, was da noch so von der Bank kommen kann. Und das Turnier dieses Jahr ist extrem lang. Das wird extrem anstrengend, weil du halt nicht auch immer in einem klimatisierten Stadion spielst. Und da kannst du gute Leute gebrauchen, vor allem von der Bank. Und dementsprechend bleibt England weiter einer der Top-Kandidaten auf den WM-Titel, wie ich finde.
4: Ein anderer Favorit ist dagegen zum Auftakt gestolpert. Portugal hat überraschend nur unentschieden gespielt. Die Portugiesen mit ihrem inzwischen 41-jährigen Superstar Cristiano Ronaldo sind nicht über ein 1:1 hinausgekommen und das gegen den großen Außenseiter Kongo. In der Fußball-Bundesliga hat sich RB Leipzig von Trainer Ole Werner getrennt und das nach gerade mal einem Jahr. Das hat der Club am Abend bestätigt. Mehr von Andreas Mann.
6: Wir haben die abgelaufenen Saison in den vergangenen Tagen noch einmal intensiv und abschließend analysiert. Am Dienstagabend haben wir dann den Beschluss gefasst, die Position des Cheftrainers neu zu besetzen, erklärte Sportgeschäftsführer Marcel Schäfer. Dass Werner das geforderte Saisonziel klar erfüllte und er mit 20 Siegen auch den Leipziger Bundesliga-Rekord eingestellt hatte, konnte ihn dennoch nicht retten. Intern soll es schon länger Zweifel am Trainer, der Leipzig erst letzten Sommer übernommen hatte, gegeben haben. Vor allem das Verhältnis Werners zu Jürgen Klopp, dem Head of Global Soccer bei RB, soll merklich abgekühlt gewesen sein. Lange dürfte der Trainerposten bei den Leipzigern nicht frei sein. Martin De Michelis, ehemaliger Bundesliga-Profi des FC Bayern, der bei seinem aktuellen Verein RCD Mallorca eine Ausstiegsklausel besitzt, soll kurz vor der Unterschrift bei den Sachsen stehen.
4: In rund 1,5 Wochen startet das prestigeträchtigste Tennisturnier der Welt, der Rasenklassiker von Wimbledon. Auf dem Weg dahin stehen jetzt gerade in Deutschland zwei wichtige Rasenturniere an. Die Damen schlagen dabei beim prominent besetzten Turnier in Berlin auf. Und Guido Ringel fasst zusammen, was an diesem Mittwoch dort passiert ist.
7: Wie im richtigen Leben, ein lachendes und ein weinendes Auge. Bedauerlich für den Veranstalter und vor allem für die Zuschauer, dass ein Topstar früh ausgeschieden ist. Coco Gauff ist nicht über das Achtelfinale hinausgekommen. Die nach vielen Verletzungen wieder erstarkte Paula Badosa aus Spanien war an diesem warmen Mittwoch in Berlin überlegen. Dreisatzniederlage für Gauff, die auf Rasen noch keinen Rhythmus hat, den aber noch im Doppel in Berlin finden kann. In diesem Wettbewerb mischt die Amerikanerin noch mit. Freude hingegen, dass die Nummer 1 der Welt weiter ist. Arina Sabalenka hat das Viertelfinale erreicht, dank eines Zweisatzsieges gegen die Russin Alexandrova. Das war nicht immer souverän von der Frau aus Belarus, aber vertrauend auf ihren Druck und ihre mentale Stärke war Sabalenka in der Lage, das Match für sich zu entscheiden.
4: Die Frauen spielen also in Berlin, die Männer in Halle Westfalen. Und da hat Daniel Altmaier für eine Überraschung gesorgt. Altmaier schlug den Rasenexperten Hubert Hurkacz aus Polen in 3 Sätzen und steht damit jetzt im Viertelfinale.
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8: Um 1.30 Uhr mit Wolfgang Berger. Die USA und der Iran haben ein Friedensabkommen digital unterzeichnet. Das bestätigten sowohl Vertreter der US-Regierung als auch das iranische Außenministerium. Jan Buscher aus der Nachrichtenredaktion mit den wichtigsten Vereinbarungen.
9: Das Abkommen sieht vor, dass der Iran seine Vorräte an hoch angereichertem Uran verdünnen muss. Ziel ist es, dass der Bau von Atomwaffen nicht mehr möglich ist. Im Gegenzug wollen die USA unter anderem Ölsanktionen gegen den Iran aufheben. Das Land könnte damit sein Öl wieder an die USA und westliche Verbündete verkaufen. Und die Straße von Hormuz soll wieder öffnen. Öl- und Gastransporte aus der Region, auch Richtung Europa, wären dann wieder möglich, was die Preise stabilisieren dürfte.
8: Außenminister Wadefuhl hat Deutschlands Bereitschaft zu einer Minenräumung in der Straße von Hormuz erneuert. Das sagte der CDU-Politiker der Rheinischen Post. Voraussetzung dafür sind laut Wadefuhl ein Ende der Kampfhandlungen sowie die Zustimmung aller Konfliktparteien und des Bundestags. Als völkerrechtliche Grundlage kommt nach seinen Worten eine UN-Resolution in Frage. Die Meerenge zwischen Iran und Oman ist seit Beginn des Irankriegs durch iranische Blockaden für die Schifffahrt gesperrt. Durch sie läuft normalerweise rund ein Fünftel des weltweiten Öl- und Flüssiggashandels. Im Atommüll-Zwischenlager Brockdorf in Schleswig-Holstein ist ein Castortransport planmäßig angekommen. Kleinere Proteste verliefen friedlich. Aus der Nachrichtenredaktion Betül Sarikaya.
10: Um kurz nach 21 Uhr hat sich der Transport vom Hafen in Brunsbüttel in Bewegung gesetzt. Über die B5 und Kreisstraßen ging es Richtung Brockdorf, wo der Konvoi kurz nach 22 Uhr angekommen ist. Nach einer Kontrolle sollten die Behälter auf den finalen Stellplatz deponiert und an ein Überwachungssystem angeschlossen werden. Die letzten radioaktiven Abfälle aus dem britischen Sellafield waren am Dienstagmorgen per Schiff in Brunsbüttel angekommen.
8: Die US-Notenbank lässt den Leitzins unverändert. Er bleibt in der Spanne von 3,5 bis 3,75%. Finanzexperten hatten mit Spannung auf die Zinsentscheidung gewartet, weil die US-Notenbank Fed mit Kevin Warsh einen neuen Chef hat. Warsh war von Präsident Trump ins Amt gebracht worden. Trump hatte zuvor immer wieder auf Zinssenkungen gedrängt. Dies scheint nun erstmal unwahrscheinlich zu sein, unter anderem wegen der gestiegenen Inflation in den USA. Das Wetter in Deutschland. Meist trocken, an den Alpen Schauer und Gewitter, Tiefstwerte 18 bis 11 Grad. Tagsüber freundlich, Richtung Osten und in den Bergen einige Schauer und Gewitter, Höchstwerte um 20 Grad auf den Nordseeinseln bis 36 Grad am Oberrhein. Am Freitag heiter, später dichte Wolken, Schauer und teils starke Gewitter, 24 bis 38 Grad. Am Samstag zeitweise heiter, vor allem im Osten Schauer und Gefahr von starken Gewittern, 23 bis 38 Grad. Das waren die Nachrichten.
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1: Die A3 Arnheim Richtung Oberhausen ist in Höhe Hamminkeln nach einem Unfall bis circa 2 Uhr, also eine knappe halbe Stunde, noch gesperrt. Die Umleitung führt über die U10. Die A8 Stuttgart Richtung München ist in Höhe Stuttgart-Degerloch aktuell wegen Bergungsarbeiten gesperrt. A14 Halle Richtung Magdeburg zwischen Löbe-Jün und Kreuz Magdeburg ist ein Schwertransport unterwegs. der nicht überholt werden kann. Die A25 Geesthacht Richtung Hamburg ist zwischen Bergedorf und dem Dreieck Hamburg Südost wegen einer Fahrbahnerneuerung bis 5 Uhr früh gesperrt. Die A71 Erfurt Richtung Suhl ist zwischen Oberhof und Suhl-Zella-Mehlis wegen Wartungsarbeiten im Tunnel bis 6 Uhr früh gesperrt. Und für Berlin die A111 Charlottenburg Richtung Dreieck Oranienburg ist im Tunnel Flughafen Tegel wegen Wartungsarbeiten bis 5 Uhr gesperrt.
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1: Weiterhin für Sie im Studio Philipp Kavea. Hass, Verachtung und Gewalt gegen Juden gehört in Deutschland leider wieder zum Alltag. Rechnerisch einmal jede Stunde wird ein Mensch beleidigt oder attackiert, weil er jüdisch ist oder mit dem Hinweis auf Israels militärische Antwort auf das Massaker der Hamas. Der Antisemitismusbeauftragte der Bundesregierung, Felix Klein, sieht Antisemitismus in Deutschland aufgrund der Zahlen ungebremst auf dem Vormarsch. Gestern hat die Stelle, die all diese Vorfälle dokumentiert, den Jahresbericht für 2025 vorgelegt und Philipp Kunschner hat zugehört.
11: Vor einem jüdischen Gebetsraum in der Stadt Kehl werden 4 Gemeindemitglieder bespuckt und beleidigt. In Hessen wird ein Rabbiner in einem Supermarkt gestoßen, außerdem wird ihm das Handy entrissen, vor den Augen seiner Kinder. In Berlin kommt es vor dem Denkmal für ermordete Jüdinnen und Juden in Europa zu einer Messerattacke. Nur 3 Beispiele aus einer langen Liste antisemitischer Vorfälle im vergangenen Jahr. Benjamin Steinitz von der Recherche- und Informationsstelle Antisemitismus, kurz RIAS, spricht von zunehmender Normalisierung.
12: Bei mir ist der Eindruck entstanden, dass sich die nicht-jüdische Mehrheitsgesellschaft an das erschreckende Ausmaß an Antisemitismus gewöhnt hat. Diese Entwicklung droht die demokratische Kultur unserer Gesellschaft als Ganzes nachhaltig zu verändern.
11: Exakt 8.725 antisemitische Fälle hat RIAS im vergangenen Jahr dokumentiert, rechnerisch etwa 1 Vorfall pro Stunde. Die Co-Autorin des Jahresberichts Bianca Loy spricht von einem deutlichen Anstieg seit dem Überfall der Terrororganisation Hamas auf Israel und dem anschließenden Krieg in Nahost.
13: Gegenüber der Zeit von vor dem 7. Oktober 2023 hat sich die Fallzahl damit nahezu verdreifacht.
11: Besonders auffällig, bei 68% der Fälle handelt es sich 2025 um israelbezogenen Antisemitismus. Fälle also, in denen antisemitische Aussagen oder Handlungen auf den Staat Israel bezogen wurden, etwa indem die Vernichtung Israels gefordert wurde. Der Antisemitismusbeauftragte der Bundesregierung Felix Klein spricht von einem erschreckenden Bild und sieht darin keine kurzfristige Reaktion auf aktuelle politische Geschehnisse, sondern:
14: Wir reden über ein strukturelles Problem in unserer Gesellschaft. Das Kriegsgeschehen in Gaza diente vielen offensichtlich nur als Vorwand für die Verbreitung von Judenhass.
11: Die Zahl der rechtsextremen antisemitischen Vorfälle hat 2025 einen neuen Höchststand erreicht. Einen deutlichen Anstieg gibt es aber auch bei Vorfällen mit links-antiimperialistischem Hintergrund. Verschiedene Richtungen so klein, die aber nicht unterschiedlich bewertet werden dürften.
14: Es gibt keinen guten und schlechten Antisemitismus. Ganz gleich, ob er von rechts oder links, von Islamisten oder Atheisten ausgeht, ganz egal, ob Antisemitismus geistige Brandstiftung leistet oder tatsächliche betreibt. Es gibt keine Hierarchien. Wer also nur den Antisemitismus der jeweils anderen sieht, sieht nicht genau genug hin.
11: Sichtbar werden Anfeindungen oder Beleidigungen gegen Jüdinnen und Juden aber nicht nur in der realen Welt, sondern vermehrt auch online. Etwa jeder 4. antisemitische Vorfall ereignet sich im Internet. Oftmals werden dafür Codes wie bestimmte Emojis verwendet, erklärt Laura Kasses von der Zentralwohlfahrtsstelle der Juden in Deutschland.
15: Bei den von RIAS dokumentierten Vorfällen wurden zum Beispiel Emojis vom Teufel, Schwein, Duschköpfen und Dollarbündeln verwendet, um antisemitische Aussagen zu transportieren.
11: Online oder in der realen Welt. Der Präsident des Zentralrats der Juden, Josef Schuster, spricht angesichts der hohen Fallzahlen von einer bedrückenden Realität in Deutschland. Der Jahresbericht müsse ein Weckruf und Auftrag sein an die Politik, aber auch an die Gesellschaft.
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1: Gehen Sie noch mit Bargeld aus dem Haus oder reicht Ihnen eine EC-Karte? Oder vielleicht sogar das Handy oder die Smartwatch? Der Trend jedenfalls ist eindeutig. Münzen und Scheine verlieren weiter an Bedeutung. Erstmals wird in Deutschland nun mehr als die Hälfte der Einkäufe bargeldlos bezahlt. Das geht aus den neuesten Zahlen der Bundesbank hervor. Warum Bargeld wohl trotzdem nicht so bald aus unserem Leben verschwindet, das weiß Ursula Mayer.
16: Das lag 9,10 Euro.
17: Für zwei eisgekühlte Milchkaffees. Die 25 Jahre alte Studierende Fiona ist gerade dabei, in einem Frankfurter Café ihre Bestellung zu zahlen. Dafür hält sie kurz ihr Smartphone über das Bezahlterminal und ist in Sekunden fertig.
18: Man hat ja eh das Handy so immer in der Hand.
17: Ihren Geldbeutel habe sie dagegen nicht dabei und Bargeld spiele in ihrem Leben kaum noch eine Rolle. Etwas anders ist das bei ihrem Mitbewohner Max.
19: Ich zahle aber auch noch gern mit Bargeld, also je nachdem, was man gerade zur Hand hat.
17: Vom Bargeld hat man sich hier im Café vor 3 Jahren verabschiedet. Der Inhaber des Cafés, Julian Ploch, erklärt.
20: Man muss abends kein Geld zählen, man muss es nicht im Tresor lagern, man muss es dann nicht zur Bank bringen. Die Banken haben auch irgendwann noch eine Falschgeldprüfung eingeführt bei Münzgeld. Das produziert einfach auch Kosten. Und dann haben wir gesagt, wir probieren es einfach mal aus.
17: Auch für das Zahlen etwa mit Karte fallen zwar Gebühren an, aber auf Scheine und Münzen zu verzichten sei trotzdem stressfreier und die Kunden könnten gut damit leben. Das kontaktlose Bezahlen setzt sich in ganz Deutschland allmählich durch. Das zeigt auch eine aktuelle Studie der Bundesbank. Demnach haben Verbraucher letztes Jahr bundesweit zum ersten Mal häufiger Bargeld losbezahlt als mit Scheinen und Münzen, nämlich konkret bei 55% aller erfassten Einkäufe. Bundesbankvorstand Burkhard Balz erläutert.
21: Natürlich spielt das Thema Debitkarte bei uns in Deutschland eine Rolle. Die Girocard, die eben außerordentlich wichtigen Teil des Zahlungsverkehrsmix ist. Und dann wird natürlich auch das Zahlen mit dem Mobilfunktelefon, der Smartwatch, immer beliebter.
17: Im Internet war laut Balz der US-Zahlungsdienstleister PayPal sehr verbreitet. Dagegen wurde nur für 45% aller Zahlungen Bargeld verwendet. Das waren 6% weniger als bei der letzten Studie im Jahr 2023. Balz, der bei der Bundesbank für das Thema Bargeld zuständig ist, sagt:
21: Nein, ich bin nicht überrascht. Der Trend hatte sich ja in den letzten Jahren schon abgezeichnet, dass die Bargeldnutzung in Deutschland auch zurückgeht.
17: Und zwar seit 2008, also seit die Bundesbank die Studie erstellt. Befeuert wird der Trend laut Balz beispielsweise dadurch, dass es im Handel immer häufiger Selbstbedienungskassen gibt, die kein Bargeld mehr akzeptieren. Betrachte man aber alle Zahlungsarten einzeln, bleibe Bargeld das am meisten genutzte Zahlungsmittel, betont Bundesbankvorstand Balz und
21: die große Mehrheit der Menschen in Deutschland wünscht sich weiterhin die Möglichkeit, bar zu zahlen.
17: Dafür setze sich die Bundesbank ein, auch um niemanden vom Zahlungsverkehr auszuschließen, denn gerade ältere Menschen würden noch häufig mit Scheinen und Münzen zahlen.
1: Ursula Mayer berichtete.
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1: Welche Grenzen müssen sich Politiker bei der Nutzung von künstlicher Intelligenz setzen? Thüringens Ministerpräsident hat Reden und Gastbeiträge von einer KI verfassen lassen. Auch Bundesdigitalminister Carsten Wildberger verzichtete darauf, das zu deklarieren. Meine NDR-Kollegin Julia Westlake hat darüber mit der Redenschreiberin Jacqueline Schäfer gesprochen und sie gefragt, ob das inzwischen üblich sei, Reden von der KI generieren zu lassen.
22: Also ich glaube, das ist tatsächlich genauso normal, wie es normal ist zu googeln im Journalismus oder auch im Redenschreiben. Es ist insofern normal, dass man die KI generell nutzt in ihren verschiedenen Varianten. Aber um es mal ganz klar zu sagen, wer tatsächlich eine komplette Rede ausschließlich mit einem Prompt zum Beispiel erstellen lässt, nichts mehr selber daran tut, der hat die Zeichen der Zeit nicht erkannt. Also der ist mit dem Klammerbeutel gepudert, um es mal so auszudrücken.
4: Also Sie sagen, okay, KI, man kann es schon mal so ein bisschen einsetzen, aber dann müsste man es mit den eigenen Gewürzen anreichern, wenn ich Sie richtig verstehe.
22: Ja, selbstverständlich. Die KI ist ja dumm. Die KI reproduziert. Sie reproduziert, was sie gesammelt hat, was passiert ist, was sie finden kann. Aber sie hat keine eigenen Gedanken. Sie fängt dann an, irgendwie zu fantasieren. Und das kann ja nicht im Sinne eines Redners oder einer Rednerin sein. Wenn ich etwas zu sagen habe und je wichtiger und öffentlicher meine Position ist, desto mehr muss ich eigene Gedanken einfließen lassen. Die KI kann vielleicht bei der Struktur ein bisschen helfen. Sie kann helfen, wenn ich sie wie einen Kollegen, wie einen Praktikanten nutze, nach dem Motto, such mir mal ein paar Sachen zusammen oder hilf mir mal, das Argument zu schärfen, das ich habe. Aber das Argument muss ich selber mit einbringen.
0: Sie sind ja jemand, der solche Reden bearbeitet, der solche Reden schreibt für andere. Machen Sie das denn auch? Setzen Sie auch KI ein zur Vorbereitung?
22: Es gibt bei mir tatsächlich nur eine Art, wie ich KI nutze beim Redenschreiben. Ich diktiere in eine Software, die sofort transkribiert. Also meine gesprochene Sprache erscheint dann als schriftlicher Text, aber auch der muss dann natürlich noch mal weiter überarbeitet werden. Aber das ist eine Zeitersparnis, die ich mir dann tatsächlich erlaube. Und das Diktieren selber hat den Vorteil, dass man in gesprochener Sprache formuliert und nicht in Schriftsprache, was natürlich bei Reden ganz entscheidend ist.
0: Ich würde ja behaupten, man hört raus, wenn jemand KI benutzt. Glauben Sie, es gibt so bestimmte Merkmale, wo man sagen kann, das kann der nicht selbst verfasst haben?
22: Also wenn jemand, der sprachlich eher schlicht ist und sehr nüchtern ist, auf einmal etwas blumigere Formulierungen drin hat, die man schon häufiger gelesen hat, ja, dann würde ich schon sagen, das klingt aber schon danach, dass er es nicht selber gemacht hat.
0: Was sind denn das für Formulierungen zum Beispiel?
22: Das sind manchmal etwas, so ein bisschen kitschige Formulierungen, die dann so ein bisschen sehr das Pathos mit bemühen. Wir hatten das Beispiel von der Holocaust-Rede von Mario Vogt, wo dann gesagt wurde, die Augen waren leer, aber gleichzeitig unendlich tief. Das ist so ein Ding, das hätte er wahrscheinlich selber nie so geschrieben und wirkt auch kitschig. Es wirkt in dem Fall dann auch nicht angemessen, weil gerade sowas wie ein Holocaust-Gedenktag, es ist für mich wirklich das schwerste, gute Gedenkreden zu schreiben, die tatsächlich würdevoll und angemessen sind. Und da wirkte das ganz fürchterlich. Wenn man, was auch auf KI oft hindeuten kann, aber nicht zwingend muss, das ist ein starker Gebrauch von Dreiklängen. Es ist nicht so, es ist nicht so, es ist so. Damit arbeitet ChatGPT zum Beispiel sehr gerne. Spiegelstriche sind auch gerne von der KI angeboten. Aber es gibt mittlerweile auch gleichzeitig so eine Art Hysterie, dass viele Leute sagen, um Gottes Willen, da ist ein Gedankenstrich, dann denkt ja jeder, ich hätte KI genutzt oder das wäre nur KI.
0: Ach so, also dass Auftraggeber sozusagen schon sagen, bloß nicht, machen Sie es bloß nicht so, dann denkt jeder, ich hätte KI benutzt.
22: Richtig. Und das führt dann auch am Thema vorbei, weil ich sage dann, pass mal auf, lass uns mal zurücktreten, mal einen Blick auf den Text werfen. Ist der gut oder ist er schlecht? Passt er zu Ihnen, passt er nicht zu Ihnen? Das sind erstmal die entscheidenden Kriterien. Was und sind die eigenen Gedanken drin? Also ich würde sowieso nichts von der KI komplett schreiben lassen, sondern ich würde sie tatsächlich als Sparringpartner nutzen.
1: Wie viel KI verträgt ein Text? Das war die Redenschreiberin Jacqueline Schäfer. Die Umwälzungen der künstlichen Intelligenz sind jeden Tag mehr zu spüren. Berufsbilder ändern sich, Arbeitsschritte werden beschleunigt, auch die Politik ist betroffen. Gerade in den vergangenen Tagen war bekannt geworden, dass Gastbeiträge für Zeitungen des thüringischen Ministerpräsidenten Vogt oder des Bundesdigitalministers Wildberger in Teilen, wie wir gehört haben, von einer KI geschrieben oder besser generiert worden waren. Haben wir da ein Problem? Uke Bandixen kommentiert.
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3: Carsten Wildberger hat ja so recht. Der Bundesdigitalminister ist der Erste, den es gibt, und sagte in einer Rede vor dem BDA, also einer Konferenz der Bundesvereinigung der Deutschen Arbeitgeberverbände, diesen Satz. Künstliche Intelligenz ist für Deutschland eine gesellschaftliche Überlebensfrage. Er sagte ihn freilich, um dann noch weiter über Chipfertigung, Arbeitsplätze und Wachstum zu sprechen. Dennoch, er hat recht. Denn KI, das ist falsch verwendet, leichtfertig eingesetzt, ohne Rahmen und Regeln benutzt, einfach, weil es geht, ein Problem, das eine demokratische Gesellschaft erschüttern kann, wenn nicht mehr. Ausgerechnet diesem Digitalminister wurde nun nachgewiesen, dass er in einem Gastbeitrag zumindest teilweise KI-generierte Textteile verwendet hat. Ebenso Mario Vogt, dem Ministerpräsidenten von Thüringen. Beiden, zumindest muss man das aus den Reaktionen auf die Enthüllungen schließen, sehen in der Verwendung kein wirkliches Problem. Wildbergers Sprecherin verkündete zum Beispiel, KI sei ein weiteres Werkzeug im Kasten der Redenschreiber, die es ja ohnehin schon lange gäbe. Und, Zitat, wer, wenn nicht ein Digitalminister, sollte dazu ermutigen, KI zu nutzen. Bitte? Die Sprecherin schreibt dann noch von verantwortungsvollem Umgang und so. Und da haben wir den Punkt nun endlich. Genau das ist es eben nicht, verantwortungsvoll. Ein Mensch, eine Aussage, eine Haltung, eine Handlung. Darauf beruht Glaubwürdigkeit in der Politik. Der Austausch von Positionen, von Sichtweisen, Argumenten, persönlichen Erfahrungen, das ist doch das, was eine demokratische Debatte ausmachen. Ob in gesprochener Form oder geschriebener, muss man das wirklich erklären? Aber auf einmal stellen sich neue Fragen. Meinen Sie das gerade wirklich? Oder sagen Sie es, weil es sich so anhört wie Ihre Meinung? Politiker und, keine Angst, ich komme auch gleich zum Journalismus, sind auch immer selbst mit, sowohl Sender als auch Sendung dessen, was sie sagen. Ein Minister, eine Ministerin, ein Ministerpräsident schickt sich als Funktionsträger mit seinem Wort hinaus. Und jemand, der so eine herausgehobene Position innehat, sieht kein Problem darin, sich von KI sein gesprochenes Wort formulieren zu lassen? Er, Zitat, geht voran? Womit denn? Mit gedankenlosem Umgang? Sollen die Diskussionen der Zukunft dann vielleicht doch lieber gleich zwei Bots führen, zwei stochastische Papageien? Trägt das zur Glaubwürdigkeit bei? Und nun zum Journalismus. Ist es lustig oder schön forsch fortschrittlich, wenn der Chef des Axel Springer Konzerns sich durch KI einen Spottartikel auf die Kollegen der Frankfurter Allgemeinen Zeitung schreiben lässt? Ein Coup, den haben es aber mal gezeigt, und zwar erst recht mit KI. Nein, es ist ziemlich wenig. Hat Matthias Döpfner keine Meinung, keine Stimme mehr, keine Lust mehr an der Debatte? Und das ist das andere Beispiel dieser Tage, auch der Leitartikler des Tagesspiegels, Stefan Andreas Kastorf, nicht mehr? Wessen Meinung ist es, die dort steht? Seine oder eine höchstwahrscheinlich seiner ähnliche? Wieder die Frage, trägt das zur Glaubwürdigkeit bei? Also das, was ja ohnehin im Journalismus von so vielen angezweifelt wird? Darüber hinaus, wo ist die Lust am eigenen Streit, der eigenen Formulierung, der Überraschung beim Verfertigen des eigenen Gedankens? Journalistische Texte, Politikerbeiträge sind kein lustiges Gedicht für die Hochzeitszeitung. Sie erfüllen einen gesellschaftlichen, demokratischen Zweck. Die Entwicklung verläuft schnell im Datenverkehr der künstlichen Intelligenz. Wäre gut, wenn wir uns zumindest auf ein paar Verkehrsregeln einigen könnten.
1: Die Meinung von Oke Bandixen.
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1: Der Schriftsteller Ewald Ahrens schreibt nicht nur einen Bestseller nach dem anderen, er ist auch immer wieder Liebling der Buchhändlerinnen und Buchhändler. 2019 wurde sein Roman Alte Sorten zum Lieblingsbuch der Unabhängigen, genau wie zwei Jahre später sein Coming-of-Age-Roman Der große Sommer. Seitdem hat Ahrens, der im Hauptberuf Lehrer an einem Nürnberger Gymnasium ist, weitere erfolgreiche Bücher veröffentlicht. Und jetzt gibt es einen neuen Roman. 5678 heißt er. Und Andrea Gerg stellt ihn vor.
5: Es geht ums Altwerden und ums Jungsein, um Eltern und ihre Kinder und um Lebensträume, die nie wahr geworden sind, aber auch um solche, bei denen wir nicht wahrnehmen, dass sie längst Realität geworden sind. Aber mal von vorne. Die Hauptfigur im neuen Roman von Ewald Ahrens ist der Stepptänzer Anton. Er ist 60 Jahre alt und kurz nachdem er eine seiner besten Choreografien abgeliefert hat, erfährt er, dass die neue Intendantin des Theaters ausgerechnet seine Tochter Emma als seine Nachfolgerin engagiert hat. Anton ist gekränkt und wütend, obwohl er sich doch eigentlich für seine Tochter freuen sollte, findet seine Ex-Frau Katja.
6: Ich würde mich wirklich gern freuen, aber wie denn? Wie soll ich das denn? Sie hat mir kein einziges Wort gesagt. Das tut man einfach nicht. Ganz egal, ob ich ausgetickt wäre. Das ist einfach unfair. Katja schwieg einen Augenblick. Ich glaube, das allein ist es gar nicht, sagte sie dann. Es trifft dich nicht nur wegen Emma, sondern vor allem wegen dir. Der Kritik an dir, oder? Er schwieg kurz. Gerade fühlte er sich so, als hätten ihn alle verraten.
5: Anders als er früher immer dachte, tut sich Anton schwer damit, den Jüngeren Platz zu machen. Die Abfuhr stürzt ihn in eine Krise. Er beginnt mit sich, seinem Alter und mit seiner Vergangenheit zu hadern. Vor mehr als 30 Jahren war Jo, seine große Liebe, spurlos verschwunden. Und obwohl er später mit Katja eine Familie gründete, konnte er nie mit dieser Geschichte abschließen.
6: So eine ungelebte Liebe ist immer größer als die gelebte, Anton. Aber selbst wenn sie nicht tot ist und du sie finden solltest, keiner kann rückwärts leben, auch du nicht.
5: Obwohl Antons pragmatische Mutter ihn warnt, beginnt Anton nach Jo zu suchen und findet sie mit Emmas Hilfe in Irland. Vater und Tochter beschließen, gemeinsam auf die Reise zu gehen. Doch kaum angekommen, brechen alte Konflikte auf und konfrontieren Anton in ungekannter Weise mit sich und seinen Selbsttäuschungen.
6: Er ließ sich viel Zeit, weil es in ihm stürmte und sich alles miteinander verwob. Jo, Emma, nicht zu wissen, ob er jemals das richtige Leben gelebt hatte. Irgendwie war er immer auf der Suche nach dem anderen gewesen, nach einem Meer, das wohl irgendwo neben seinem Lebensweg liegen musste und zu dem er immer wieder die Abzweigung verpasst hatte. Und jetzt kamen keine Kreuzungen mehr.
5: Anton ist Tänzer, unkonventionell und kreativ, aber auch nicht frei von Eitelkeit und Egoismus. Das macht ihn zu einer herrlich ambivalenten und damit spannungsreichen Figur. Mit 5678 ist Ewald Ahrens einmal mehr ein berührender, kluger und unterhaltsamer Roman über die großen Themen des Lebens gelungen.
1: 5678 von Ewald Ahrens ist bei Dumont erschienen. Der Roman kostet 25 Euro.
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1: Noch in dieser Woche wollen die USA und der Iran ihr Abkommen über ein Ende des Krieges unterzeichnen. Inzwischen ist das geschehen. Auch die Straße von Hormus soll wieder öffnen. Dazu hat unser Gastkommentator Harald Likus von der Braunschweiger Zeitung diese Meinung.
7: Man kann das, was zum USA-Iran-Abkommen durchgesickert ist, kaum zur Kenntnis nehmen, ohne dass einem der Kamm schwillt. Wie war eigentlich der Plan der ganzen Aktion? Was bedeutet dieser Sieg des iranischen Regimes für die kujonierte Opposition? Und wer sich der Abwechslung halber mal nicht über die jüngsten Äußerungen des US-Präsidenten aufregen will, kann sich an seinen Vize halten. Gegenüber einem US-Sender hat J.D. Vance jetzt zugegeben, dass er einige Aspekte des Vertrages ehrlich gesagt nicht ganz verstehe. Das passt zu seiner abwiegelnd gemeinten Bemerkung, der zufolge ja auch der Zweite Weltkrieg mit Verhandlungen zu Ende gegangen sei. Nun, in historischer Hinsicht hat J.D. Vance offenbar auch nicht alles so ganz verstanden. Gleichwohl ist das Abkommen eine Chance. Natürlich für die Krisenregion, natürlich für die Erholung des Welthandels, aber nicht nur. Das Versprechen der Europäer, sich an der Sicherung der Straße von Hormuz zu beteiligen und schon auch die sinkenden Ölpreise, könnten die USA zu einem endlich wieder konsequenten Anti-Putin-Kurs bewegen. Das wäre gut, das wäre wichtig für die Ukraine und für Europa.
1: Anders als unser Gastkommentator Harald Likus sieht die Zeitung die Welt, vor allem die negativen Seiten des Abkommens.
9: Grandioser, lauter, sichtbarer kann eine Supermacht kaum scheitern. Es ist ein Schauspiel der Schwäche, das nur mit dem Abzug der Sowjetunion aus Afghanistan zu vergleichen ist oder mit dem Ende des Vietnamkriegs. Wer Trump nicht mag, wird sich jetzt vielleicht freuen, aber zur Freude gibt es keinen Anlass. Mit dieser Niederlage könnte die Welt unsicherer und brutaler werden. Was demnächst beginnen könnte, ist ein Nuklearisierungswettlauf im Nahen Osten und andernorts eine exponentielle Vermehrung von Milizen, ein Ansteigen des Gewaltniveaus im Nahen Osten, eine Radikalisierung des Israel-Palästinenser-Konflikts.
1: Viele Medien betonen aber die Chancen des Abkommens. Die Süddeutsche Zeitung und der Kölner Stadtanzeiger verweisen zum Beispiel darauf, dass Trump jetzt die Europäer braucht, um es zu einem Erfolg zu machen. Und das Handelsblatt schreibt:
9: Natürlich kann man sich bei Trump nie sicher sein, ob er morgen nicht schon wieder das Gegenteil will und ob er innenpolitisch mit seinem Iran-Deal nicht so unter Druck gerät, dass er die Schuld für seine Fehler bei den Europäern abzuladen versucht und ihr fehlendes Engagement im Krieg dafür verantwortlich macht, dass die Dinge so schlecht gelaufen sind. Doch die Europäer müssen das Momentum jetzt nutzen. Sie sollten alles dafür tun, Trumps Friedensdeal zum Erfolg zu führen. Dann ergibt sich vielleicht tatsächlich ein Fenster für Frieden in der Ukraine.
1: Das waren die Standpunkte. Zusammengestellt hat sie heute Johannes Zuber.
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1: Ein regennasses Spiel ist das für die Black Stars und Los Canaleros im kanadischen Toronto. Das Spiel Ghana gegen Panama. Wie sieht's denn jetzt aus zur Halbzeit, Jan Bochner?
10: 0:0 und ja, Pause in Toronto. Der ein oder andere oder die ein oder andere wird sagen, gut so.
8: endlich, denn diese erste Hälfte war ähnlich wie das regennasse Wetter. Ja, ein Stück weit zum Vergessen. Wenig Fußballkultur auf beiden Seiten. Vor allem der Auftritt der Black Stars, wie die Spieler der ghanaischen Nationalmannschaft genannt werden. Total enttäuschend nach vorne. Keine einzige nennenswerte Torszene. Das war absolut gar nichts in dieser ersten Hälfte. Panama dagegen als leichter Außenseiter in dieses Duell gestartet. Durchaus mit einer Reihe von brauchbaren Annäherungen. Die ganz große Megachance in der ersten Hälfte war jetzt auch nicht dabei. Aber immerhin war das Bemühen zu erkennen, ein Tor zu erzielen. Das Team vom ehemaligen Bundesliga-Torschützenkönig Thomas Christiansen, der für mich das Highlight der ersten Hälfte gesetzt hat, mit seinem perfekt sitzenden Anzug, dazu weiße Sneaker, also modisch eine glatte 1. Das Spiel bekommt von mir eine 4-, mit viel, viel Luft nach oben in der zweiten Hälfte. Es kann nur besser werden.
12: Da sind wir gespannt, wie die zweite Hälfte läuft. Vielen Dank erstmal Jan Wochner. Wir behalten alle WM-Spiele für Sie im Blick. Auch die Begegnung Usbekistan-Kolumbien nachher ab 4. Jetzt haben wir erstmal Halbzeit in der ARD-Infonacht. Ich bin Philipp Kaver. Nach den 2-Uhr-Nachrichten wird meine Kollegin Maja Weber eingewechselt. Die bringt Sie dann frisch und bestens informiert weiter durch diese Nacht.

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1: Um 2 Uhr mit Wolfgang Berger. Schneller als erwartet haben die USA und der Iran ihr Abkommen für ein Kriegsende digital unterzeichnet. Das bestätigten sowohl Vertreter der US-Regierung als auch das iranische Außenministerium. Jan Busche aus der Nachrichtenredaktion mit den wichtigsten Vereinbarungen.
2: Das Abkommen sieht vor, dass der Iran seine Vorräte an hoch angereichertem Uran verdünnen muss. Ziel ist es, dass der Bau von Atomwaffen nicht mehr möglich ist. Im Gegenzug wollen die USA unter anderem Ölsanktionen gegen den Iran aufheben. Das Land könnte damit sein Öl wieder an die USA und westliche Verbündete verkaufen. Und die Straße von Hormuz soll wieder öffnen. Öl- und Gastransporte aus der Region, auch Richtung Europa, wären dann wieder möglich, was die Preise stabilisieren dürfte.
1: In Schleswig-Holstein ist ein Atommülltransport wie geplant im Zwischenlager Brockdorf angekommen. Vom Hafen Brunsbüttel aus wurden 7 Kastoren auf speziellen LKW zum ehemaligen AKW gebracht, nur wenige Kilometer Elbe aufwärts. Der Atommüll wird dort zwischengelagert. Er kommt aus der Aufbereitungsanlage Sellafield in Großbritannien. Die kleineren Proteste gegen den Kastortransport blieben friedlich. Eine große Mehrheit der Menschen in Deutschland fordert von der Politik mehr Schutz für Kinder und Jugendliche im Internet. Das geht aus dem Verbraucherreport 2026 des Verbraucherzentrale Bundesverbandes hervor, der der Rheinischen Post vorliegt. 80% der Befragten wollen strengere Regeln für Tech-Konzerne und Social-Media-Plattformen. Fast 90% bewerten den bisherigen Jugendschutz in sozialen Medien und Computerspielen als schlecht. England ist mit einem Sieg in die Fußball-WM gestartet. Das Team um den deutschen Trainer Thomas Tuchel gewann 4:2 gegen Kroatien. Aus dem ARD-WM-Team Silke Heine.
3: England hat die erste Bewährungsprobe bestanden. Beim Sieg gegen die Kroaten konnten sich die Three Lions mal wieder auf Torjäger Harry Kane verlassen. Der Bayern-Stürmer steuerte 2 Tore zum Auftaktsieg bei und zog mit nun 10 WM-Toren mit Englands bisherigen Rekordhalter Gary Lineker gleich. Dagegen erlebten Cristiano Ronaldos Portugiesen eine bittere Enttäuschung. Gegen den Außenseiter Demokratische Republik Kongo kam der Nations-League-Sieger nicht über ein 1:1 hinaus. Riesenjubel bei den Kongolesen, die ihren ersten WM-Punkt verbuchen.
1: Das waren die Nachrichten. Und das Wetter in Deutschland. Meist trocken, an den Alpen Schauer und Gewitter, Tiefstwerte 18 bis 11 Grad. Tagsüber freundlich in Richtung Osten und in den Bergen einige Schauer und Gewitter, Höchstwerte um 20 Grad auf den Nordseeinseln bis 36 Grad am Oberrhein. Am Freitag heiter, später dichte Wolken, Schauer und teils starke Gewitter, 24 bis 38 Grad. Am Samstag zeitweise heiter, vor allem im Osten Schauer und Gefahr von starken Gewittern. Es ist 2:03 Uhr.
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4: Und wir beginnen mit der A1 Hamburg Richtung Lübeck. Die ist zwischen dem Kreuz Bargteer Heide und Bad Oddesloe wegen Bauarbeiten bis 5 Uhr gesperrt. Die A3 Arnheim Richtung Oberhausen ist in Höhe Hamminkeln wegen Reinigungsarbeiten nach einem Unfall bis ca. 2:30 Uhr gesperrt. Die Umleitung führt über die U10. Die A8 Stuttgart Richtung München ist in Höhe Stuttgart-Degerloch wegen Bergungsarbeiten gesperrt. Die A25 Geesthacht Richtung Hamburg ist zwischen Bergedorf und dem Dreieck Hamburg Südost wegen Fahrbahnerneuerung bis 5 Uhr gesperrt. Die A40 Duisburg Richtung Essen ist zwischen Mülheim-Winkhausen und Mülheim-Heisen in beiden Richtungen bis nächsten Montag gesperrt. Und die A71 Erfurt Richtung Suhl ist zwischen Oberhof und Suhl-Zeller-Mehlis wegen Wartungsarbeiten im Tunnel bis 6 Uhr früh gesperrt. Und wir schauen kurz noch nach Berlin. Die A111 Charlottenburg Richtung Dreieck Oranienburg ist im Tunnel Flughafen Tegel wegen Wartungsarbeiten bis 5 Uhr gesperrt. Weiterhin gute Fahrt und kommen Sie sicher an Ihr Ziel.
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4: Mit Maja Weber aus dem NDR-Infostudio in Hamburg. Herzlich willkommen. Wir bringen Sie mit Hintergründen, Berichten, Analysen und Interviews gut informiert durch diese ARD-Infonacht. Und wir schauen immer mal wieder auch auf die Austragungsorte der WM mit den jeweiligen Spielen und Spielständen.